0: Beiträgen für den Strukturwandel und den Tourismus in der Region. Staatssekretärin im Ministerium für Wirtschaft, Tourismus, Landwirtschaft und Forsten des Landes Sachsen-Anhalt, Stefanie Pötsch, war persönlich angereist, um insgesamt 6 Fördermittelbescheide im Gesamtwert von 35,3 Millionen Euro zu überreichen. Knapp 14,8 Millionen Euro davon fließen direkt in die Pedale, und zwar in den Ausbau des beliebten Kupferspurenradwegs. Damit sollen endlich Netzlücken geschlossen und eine einheitliche Beschilderung geschaffen werden, um Natur- und Bergbautradition enger zu verbinden. Das freut besonders den Landkreis Mansfeld-Südharz.
1: Und das ist heute ein wichtiger Tag für den gesamten Landkreis Mansfeld-Südharz. Es gibt 6 Förderbescheide für 2 große Mammutprojekte. Sie sehen es hier auch an den Schildern. Die Standortentwicklungsgesellschaft, die ich auch hier herzlich begrüße, hat den Weg hier geebnet mit dem Radwegekoordinator. Wir haben ein Radwegekonzept, das kann sich auch jeder noch mal mitnehmen. Da sieht man sehr schön, dass wir zwar 128 Kilometer Radwege haben, aber ungefähr 400 Kilometer nicht ausgebaute Radwege, 290 Kilometer davon, 270 davon im Landkreis Mansfeld-Südharz werden über den Kupferspurenradweg gleich vergeben. Aber jetzt will ich hier nicht so viel Inhalt wegnehmen und dann hier natürlich die touristische Infrastruktur an dieser wunderschönen Promenade. Da kann auch der Wind nichts dran ändern, dass das so ein bisschen italienisches Flair ist mit Burgblick. Also wunderschöne Gegend, Postkarten Deutschland. Macht mich ein bisschen stolz, als Landrat hier Verantwortung zu tragen. Aber das, was wir hier bauen, das sind 290 Kilometer Radweg, 3 Teilprojekte, West, Ost, Nord und 3 Jahre. Das heißt, wir wollen diese 290 Kilometer, 270 Kilometer davon, Kupferspuren im Landkreis Mansfeld-Südharz, tatsächlich bis Ende 2029 gebaut haben. Also in 3 Jahren auch realisiert haben.
2: Am Ende sind es 34 Millionen Euro, die jetzt hier in diesen 6 Bescheiden stecken. Das ist eine ordentliche Summe. Da musste ich selber erstmal Luft holen. Dachte, boah, das macht man nicht alle Tage. Und das eben darum für 2 große Projekte, die noch in Teilprojekte unterteilt sind. Und ich möchte Ihnen ein bisschen, erstmal möchte ich Ihnen sagen, warum steht jetzt hier auf einmal die Staatssekretärin für Tourismus? Die hat eigentlich mit diesen Zuwendungsbescheiden gar nichts zu tun, aber mit dem Inhalt durchaus. Es sind am Ende Strukturwandelbescheide, die hier übergeben werden. Und darum bin ich auch froh, die Kollegen der Staatskanzlei sind mit da, aus der Investitionsbank sind mit da, die Anträge geprüft haben, die Bescheide auch geschrieben haben. Darum erstmal vielen, vielen Dank dafür, dass das so gut geklappt hat. Das sind darum auch keine kleinen Projekte, das muss man nämlich auch erstmal durchgeprüft haben. Und darum ist es schön, dass wir das hier heute zusammen auch so hinbekommen und das hier zusammen auch übergeben können. So, für den Tourismus ist das aber extrem wichtig. Und nun kann man immer eine kritische Frage stellen, die möchte ich gerne mal einmal formulieren. Was macht Strukturwandel mit Tourismus? Was hat das damit zu tun? Das hat damit sehr, sehr viel zu tun. Ich finde es sehr, sehr wichtig und darum eine kurze Zahl für Sie oder eine sehr wichtige Zahl für Sie. Tourismus in Sachsen-Anhalt ist verbunden mit knappen 70.000 Arbeitsplätzen, die da dran hängen und darum auch eine große Summe hier in der Region. Deswegen ist Tourismus für Sachsen-Anhalt schon auch wirklich ein wichtiger Wirtschaftsfaktor und darum ist es sehr, sehr lohnenswert, hier auch den Tourismus zu fördern und zu unterstützen. Und es hat aber auch noch einen ganz anderen Grund. Wir sind hier mitten im Strukturwandelgebiet und wir haben viel rekultiviertes Land oder viel rekultivierte Tagebau. Und das ist toll, dass das so ist. Und dann hat man da auf einmal schöne Seen und man hat schöne Landschaft, aber da muss ja auch was mit passieren. Das nützt dem Bürger und der Bürgerin nicht viel, wenn da einfach nur Wasser ist, sondern da braucht es durchaus Infrastruktur drumherum, damit das Ganze wirklich auch nutzbar ist. Und zwar egal wo im Revier, das muss dann auch überall so sein. Und diese Infrastruktur, die sind das Radwege, das sind Seebrücken, das sind Seepromenaden, aber das sind durchaus auch Cafés und Restaurants und andere Dinge, die privatwirtschaftlich aufgebaut werden müssen, damit man hier auch was erleben kann.
0: Doch auch der Süße See selbst wird massiv aufgewertet. Satte 20,5 Millionen Euro fließen in die touristische Erschließung. Geplant sind unter anderem eine neue barrierefreie Uferpromenade, eine rund 150 Meter lange Seebrücke und ein modernes Besucherzentrum im Wirtschaftshof samt archäologischen Erlebnishof. Für die Gemeinde ein echter Meilenstein.
3: Und ich möchte mal andersrum anfangen. Da kommt jetzt Sven Vogtow mit ins Spiel. Es war ein Anruf an einem Freitag im Juni gegen 12.30 Uhr 2020. Martin, wir sitzen gerade zusammen. Wir würden gern ein Projekt von euch mit aufnehmen. Und zwar ging es

0: haben die spezielle Hohenmösenliste. Und da war dann das Projekt geboren, Seepromenade. Und es ist schon spannend, was aus so einem relativ kleinen Projekt dann werden kann. Das sieht man heute, und zwar drei Projekte mit insgesamt 19,8 Millionen Euro. Und das innerhalb von 6 Jahren. Es war sehr, sehr viel Arbeit, aber ich denke mal, die Arbeit hat sich gemeinsam gelohnt. Und da zeigt sich dann auch, wenn Bund, Land, Landkreis, Kommunen, die kommunalen Gremien, wie sie alle vertreten sind, und natürlich auch die Gemeindeverwaltung an einen Strang ziehen, weil dann werden solche Projekte geboren. Natürlich ist das erstmal der Auftakt. Jetzt geht es an die Realisierung und da kommt dann erstmal, wie es André und Frau Staatssekretärin auch gesagt haben, die Arbeit auf uns zu. Aber da bin ich eigentlich auch ganz entspannt, denn ich weiß, dass uns der Rücken gestärkt wird, und zwar zum einen durch die Investitionsbank. Herr Pau und Herr Schmidt sind ja mal da. Muss man wirklich sagen, eine bessere Zusammenarbeit gab es nicht. Ganz besonders bei dem Ankauf des Wirtschaftshofes. Und da verhehle ich meine Meinung nicht. Ein Ankauf von bulgarischen Leuten ist nicht einfach. Also da könnte man jetzt hier auch Bücher schreiben. Aber es ging nur gemeinsam, auch mit der Investitionsbank. Wir hatten innerhalb von einer Woche den vorzeitigen Maßnahmenbeginn vorliegen. Nochmal vielen Dank dafür, dass wir diesen Ankauf gemeinsam auch mit dem Gemeinderat so schnell durchziehen konnten.
1: Mit diesem Großprojekt für die Gemeinde Seegebiet Mansfelder Land und die Menschen vor Ort und dem Megabudget wird die Verwandlung der Region weiter zu einem echten Tourismusmagnet im Mansfelder Land angetrieben. Am Ende der Veranstaltung gab es für die Anwesenden noch ein kleines Buffet mit Blick aufs Wasser und Schloss Seeburg.
2: Am 11. und 12. Juli 2026 lud die Rosenstadt Sangerhausen GmbH gemeinsam mit dem Landesverband der Bergmanns-, Hütten- und Knappenvereine zum ersten Landesbergmannstag Sachsen-Anhalt auf den Röhrichschacht Wettelrode ein. Während am Samstag von 10 bis 16 Uhr die bergmännische Souvenir- und Informationsmeile Besucher anlockte, stand am Sonntag traditionsgemäß die Festveranstaltung auf dem Programm. Eröffnet wurde diese durch den Aufmarsch der Vereine, welche die bergmännische Tradition fortführen oder eng mit ihr verbunden sind. Dabei kamen die Vereine aber nicht nur aus der Region Mansfeld-Südharz. Auch weitere Anfahrtswege hatten sie für eine Teilnahme in Kauf genommen. Trotz der frühen Stunde beobachteten einige Schaulustige den kleinen Umzug, der die Vereine und natürlich auch die Gäste am Ende ins Festzelt auf dem Gelände des Schaubergwerks führte.

Musikalisch begleitet durch das Kyffhäuser Landorchester sangen dann zum festlichen Start nahezu alle Anwesenden mehrere Strophen des Steigerliedes, das gern als heimliche Hymne des Mansfelder Landes bezeichnet wird, ursprünglich aber aus dem sächsischen Erzgebirge stammt. Der Marsch steht übrigens seit 2020 im Inventar des immateriellen Kulturerbes von Nordrhein-Westfalen. Seit 2023 auch im bundesweiten Verzeichnis des immateriellen Kulturerbes.

0: Einen Teil der Begrüßung übernahm der Oberbürgermeister der Stadt Sangerhausen, Thorsten Schweiger, der mit emotionalen Worten die Bedeutung des Veranstaltungsortes hervorhob.
1: Es ist mir eine sehr große Freude, Sie hier alle begrüßen zu können, und nicht nur eine Freude, sondern auch eine Ehre. Denn der Röhrichschacht Wettelrode ist natürlich ein besonderer Ort für uns. Dieser Ort ist weit mehr als nur ein technisches Denkmal, was er ja offiziell ist, oder ein historischer Schauplatz. Er ist, glaube ich, ein lebendiger Erinnerungsort für alle, die den Bergbau lieben.

0: Erst Stück unserer Identität und erst auch für ganz viele Menschen hier einfach ein Stück Heimat.
1: Es ist mittlerweile schon eine Tradition, dass die am Bergmannstag teilnehmenden Vereine eine Erinnerungsfahnenschleife an ihre Banner gehängt bekommen. Diese Aufgabe übernahmen neben dem Stadtoberhaupt auch die Rosenprinzessin Maike die Erste und die anwesende Stasfurter Salzfee Julia die Erste. Thomas Wäsche, Leiter des Erlebniszentrum Bergbau Röhrigschacht, machte deutlich, welche enorme Herausforderung der Alltag für das kleine Team vor Ort ist.
2: Ja, unser Team ist wirklich winzig. Stefan Ackermann, Lukas Eckert, Marco Thorhauer, Thomas Messerschmidt, Karin Toben und Christine Bergmann versuchen alles, um den Gästen den Aufenthalt in Museum, Schaubergwerk und Gaststätte so angenehm wie möglich zu machen. Dass uns das hier zumeist gelingt, zeigen die Bewertungen bei Google Maps. 4,8 und 5 Sterne sind weit mehr als zufriedenstellend. Sie zeigen, dass wir den Nerv der Besucher treffen. Neben dem Erlebnis, wo Seilfahrt und Bahnfahrt ganz vorn genannt sind, werden Freundlichkeit, Witz und Fachkompetenz hervorgehoben.
1: Durch die Aufwertung als ersten Landesbergmannstag waren nicht nur Gäste erschienen, die auch sonst regelmäßig an der Festveranstaltung teilnehmen. Man konnte auch weitere hochrangige Persönlichkeiten in Wettelrode begrüßen. So war die im Ministerium für Wirtschaft, Tourismus, Landwirtschaft und Forsten für Bergbau verantwortliche Staatssekretärin Stefanie Pötsch aus Magdeburg gekommen. Im Bild rechts neben der Rosenprinzessin. In Begleitung des Geschäftsführers des Bundesverbandes der Bergmann-, Knappen- und Hüttenvereine nahm der Vorsitzende Bernd Stahl teil, der auch ein Grußwort hielt. Davor hatte schon Lukas Eggert, der Vorsitzende des Landesverbandes der Bergmann-, Knappen- und Hüttenvereine, gesprochen. Am Ende seiner Worte erhielt einer der Mitarbeiter des Erlebniszentrums, Stefan Ackermann, einen Dank in Form der Ehrennadel des Verbandes in Bronze. Wichtiger Höhepunkt war aber ohne Zweifel die Übergabe der, sagen wir, Ernennungsurkunde, mit der das Erlebniszentrum Bergbau für das jährliche Fest Bergmannstag auf dem Röhrigschacht nun künftig immer den Titel Landesbergmannstag Sachsen-Anhalt benutzen darf.
3: Schloss Henriette in Helmsdorf sollte am 10. Juli Schauplatz für die Abschlussübung des 5. Polizeiferiencamps sein. Was es damit auf sich hat, erfuhren wir von Steffi Schwan, Leiterin Zentrale Aufgaben beim Polizeirevier Eisleben.
4: Ja, wir veranstalten heute unsere 5. Abschlussübung im Rahmen eines Feriencamps. Das ist das 5. Feriencamp in Mansfeld-Südharz und zwar suchen wir Personal. Wir suchen Nachwuchs für die Polizei Sachsen-Anhalt und haben die Ferienzeit genutzt, um hier 17 Teilnehmerinnen und Teilnehmer in diesem Jahr in die polizeilichen Gegebenheiten, in den Alltag einzuführen. Und wir haben sie teilhaben lassen an unser Polizeileben. Sie haben 5 Tage bei uns verbracht mit Übernachtung und haben ganz viel Einblick in unseren Berufsalltag bekommen. Wir werden hier eine gemeinsame Übung mit dem Rettungsdienst und mit der Feuerwehr absolvieren. Das bestimmt in vielen Fällen ja unseren Berufsalltag, die Zusammenarbeit in der Blaulichtfamilie. Unsere Teilnehmer übernehmen die Rollen der Polizisten, der Kollegen vom Rettungsdienst bzw. der Kollegen von der Feuerwehr und werden hier entsprechend der Vorgaben, die wir machen, die wir bestimmen, ein Szenario durchspielen und wir schauen, wie sie reagieren.
3: Es waren Muttis und Vatis vor Ort, die sich von der Leistung ihrer Kinder überzeugen wollten und auch andere Interessierte, wie zum Beispiel Gerbstädts Bürgermeister Herr Döring und auch der Eisleber Revierleiter Herr Günther. Frau Schwan begrüßte die Anwesenden und moderierte die Übung.
5: Ich begrüße und beglückwünsche Sie zu Ihren Kindern. Sie haben sich ganz tapfer geschlagen und ich muss Ihnen ein Novum mitteilen. Wir waren ja Ihre Kinder sind Teilnehmer vom 5. Polizeicamp im Polizeirevier Mansfeld-Südharz. Und es ist das erste Camp, wo niemand ausgeschieden ist vorher. Und wir waren diesmal, dachte ich, zumindest clever, weil wir wollten mit 16 Jugendlichen an den Start gehen und haben mit einer Person im Überhang geplant. Und wir haben alle 17 auch super durchs Camp gebracht.

0: und ich bin da richtig stolz drauf und Sie können stolz sein. Jeder hat sich hier richtig große Mühe gegeben.
1: Auch die Leiterin der Polizeiinspektion Halle, Annette Wernicke, war vor Ort und ergriff das Mikrofon.
2: Nachwuchswerbung ist für uns eine Aufgabe, aber die beschränkt sich auch vielleicht immer auf eine Messe oder einen Besuch in der Schule. Ein Camp zu machen über eine ganze Woche, wo man Jugendliche, die ja manchmal komische Ideen haben können, rund um die Uhr zu begleiten und sich dann auszudenken, ein Regiebuch über eine ganze Woche zu schreiben, das geht über das Maß hinaus. Steffi, und wenn die anderen jetzt hier irgendwo verstreut sind, ein ganz, ganz großes Dankeschön. Das ist wirklich eine überdurchschnittliche Arbeit und Leistung und ich freue mich, dass ihr das freiwillig jedes Jahr wieder in Angriff nehmt.
1: Dann sollte aber die Einsatzübung zum Abschluss des Feriencamps beginnen. Ausgangspunkt war dabei, dass eine Gruppe unbefugt in den Lost Place Schloss Henriette eindrang. Aber das war wirklich nur der Ausgangspunkt. Dann war Spielidee, dass Autodiebe, schon verfolgt von der Polizei, auch hier landeten und im Schloss Zuflucht suchten, beziehungsweise einer von ihnen sich ins Gelände schlug. Da war natürlich richtig was los in dem alten Gebäude. Die Feriencamp-Teilnehmer natürlich immer dabei, wurden von den Polizisten und Polizistinnen in ihre Aufgaben eingewiesen. Es gab jeweils Erläuterungen zu den nächsten Schritten. Und all das wurde von Frau Spahn für das Publikum moderiert. Als nächstes wurde der Rettungsdienst informiert, der auch blitzschnell auf dem Hof von Schloss Henriette erschien, begleitet von noch einem Polizeiwagen. Die Annahme hier, es gäbe Verletzte im Gebäude, die zu versorgen wären. Analog wie bei den anderen Teilen der Einsatzübung wurden die Teilnehmer und Teilnehmerinnen über die Vorgänge, die anstanden, informiert und Schritt für Schritt unter fachlicher Betreuung umgesetzt. So auch die Versorgung der angenommenen Verletzten.

Man konnte es gerade hören, auch die Feuerwehr wurde gerufen. Das Szenario für die Kameradinnen und Kameraden war, dass eine Person vom Balkon des Schlosses Henriette gerettet werden muss. Dazu kamen die Drehleiter mit Hubbühne zum Einsatz. Und es dauerte gar nicht lange, bis die Person auf diese Art und Weise sanft dem Boden entgegenschwebte. In der Annahme dieser Übung handelte es sich allerdings um einen Tatverdächtigen. Und so war dann Aufgabe für die Teilnehmer und Teilnehmerinnen am Feriencamp, diesen sozusagen fachgerecht zu verhaften, zu untersuchen, etc., was alles dazugehört. Ich wiederhole mich auch wieder unter der Anleitung der Polizisten und Polizistinnen. Mit einer Drohne wurde noch der Flüchtige gesucht, der ja nach dem Autodiebstahl das Weite suchte. Die Kriminaltechnik war vor Ort und somit war im Rahmen dieser Abschlussübung ein umfangreiches mögliches Einsatzspektrum für Polizistinnen und Polizisten dargestellt. Und bleibt zu hoffen, dass nach diesen Eindrücken möglichst viele von den 17 Teilnehmern und Teilnehmerinnen sich dazu entschließen, beruflich Karriere bei der Polizei zu machen. Hallo, liebe Zuschauerinnen und Zuschauer von Punktum. Wir melden uns heute aus der Kreisverwaltung Sangerhausen, neben mir unser Landrat. Es hat auch einen Grund, dass wir hier sind, denn es gibt ein kleines Jubiläum zu feiern. Am 21. Juli sind es 5 Jahre, dass er Landrat vom Landkreis Mansfeld-Südarz ist. Herr Schröder, herzlichen Glückwunsch erstmal dazu. Das muss man erstmal erreichen. Andere schaffen es vielleicht auch nicht. Und wenn man da zurückblickt, ist es natürlich schwierig, 5 Jahre in 3 Sätze zu fassen. Aber ich denke mal, ein großes Thema stand immer. Das war das Thema von Investitionen in die unterschiedlichsten Bereiche. Ich denke,

0: Über die Zeit gesehen war das eine Erfolgsgeschichte hier.
1: Ja, erstmal vielen Dank für den Glückwunsch. Es ist in der Tat erstaunlich, immer zu sehen, wie schnell die Zeit vergeht. Und wir hatten große Ziele, auch ich persönlich haben ja das Ziel gesteckt, dass der Kreis auch nicht nur einfach nur verwaltet, den Kreis verwaltet, sondern auch wirklich in die Gestaltung geht, in die Regionalentwicklung geht. Und das geht nur mit Investitionen. Und da ist uns wirklich einiges gelungen. Also allein in den letzten 5 Jahren sind 25 Millionen Euro in die Schulsanierung geflossen. Jetzt in den nächsten Wochen wird ja auch der Ersatzneubau bei der Förderschule in Eisleben freigegeben. Aber wir haben in allen Schulen investiert, im gesamten Landkreis 25 Millionen Euro in 5 Jahren, 20 Millionen in die Kreisstraßen investiert. Wir haben Verantwortung übernommen im Rahmen des Strukturwandels, 30 Projekte, davon ein Drittel Maßnahmen, die der Kreis selber umsetzt, auch um auch die Kommunen zu entlasten. Wir haben das Sondervermögen. Also wir haben insgesamt viel mehr für Investitionen gemacht, in den Nahverkehr investiert, den Rufix als Bedarfsbus eingeführt und ganz viel im Bereich auch der Wirtschaftsförderung getan, Fachkräfteallianzen geschmiedet und auch die Verwaltung umstrukturiert, um einfach viel mehr für ja, die Integration, für die berufliche Integration zu tun und last but not least 50 Millionen für die Digitalisierung ausgegeben. Breitbandanschlüsse, schnelle Internetverbindungen, 50 Millionen koordiniert über Fachförderprogramme. Auch bei der Digitalisierung gab es einen richtigen Schub.
0: Ja, ich kann mich erinnern, das war ja auch oft Thema, über das wir berichtet haben, wie das Schritt für Schritt ausgebaut wird. Aber man darf sich vor der Frage ja auch nicht verschließen, dass unsere Welt von Krisen geprägt ist. Es gibt weltweite, regionale und natürlich auch die wirklich lokale vor Ort. Die größeren spielen hier schon rein, aber wir hatten genug eigene. Ich denke nur ans Helmehochwasser zum Beispiel. Corona hat alle betroffen, aber auch natürlich unsere Region, die Vogelgrippe und. Das ist auch so ein Brocken, mit dem man umgehen muss.
1: Richtig, in Krisenzeiten auch zu stehen und Verantwortung zu übernehmen, das ist uns in den letzten 5 Jahren wirklich gelungen. Wer sich noch daran erinnern kann, wir hatten die letzten Wellen der Corona-Pandemie und viele Angstmacher haben ein Versorgungschaos gewittert und wir haben diese Corona-Pandemie wirklich mit Vernunft und Augenmaß hier vor Ort gesteuert. Wir haben immerhin Solidarität mit über 1.400 Flüchtlingen aus der Ukraine geübt, die hier in Mansfeld-Südharz leben und größtenteils jetzt auch arbeiten. Wir hatten eine Vogelgrippe jetzt 25 und wir hatten den Katastrophenfall mit dem Helme-Hochwasser. Also da kommt schon einiges zusammen und in diesen Krisen hat der Kreis, glaube ich, seine Aufgaben ganz gut erfüllt.
0: Ja, das vergangene Jahr war geprägt durch wirklich vielerlei Feierveranstaltungen, die wir hatten. Es gab Jubiläen zu begehen. Und auch das war eine Sache, die bestimmt die letzte Zeit geprägt hat.
1: Ja, natürlich gab es Jubiläen. Wichtig ist, was hinter diesen Veranstaltungen steht. Der Landkreis muss seine Rolle in der Region wahrnehmen und muss sich viel stärker vernetzen. Erfolg ist immer Teamwork und diese Vernetzung war wichtig, dass wir unsere Kreispartnerschaft mit Neu-Ulm wieder aufleben ließen. Wir haben unsere Rolle, im Aufsichtsrat der Europäischen Metropolregion spielen wir jetzt eine stärkere Rolle. Wir haben, wie gesagt, Allianzen geschmiedet, wollen jetzt beim Zukunftszentrum in Halle als Landkreis mitspielen, also auch Projekte übernehmen für junge Menschen aus Europa hier im Landkreis. Also das ganze Thema Vernetzung gipfelt, glaube ich, auch in großen Investitionen des Landes. Dass Burg und Schloss Altstädt die Kulturstiftung des Landes übernimmt, war ja nicht selbstverständlich. Dass wir 22 Millionen über das Bauernkriegsjubiläum bekommen haben, über eine Landesausstellung, war nicht selbstverständlich. Und dass mit der Abschiebehafteinrichtung und mit dem Ersatzneubauten in Volkstädt auch die größte Investition des Landes seit der Kreisneubildung hier stattfindet, ist auch nicht selbstverständlich. Also diese Vernetzung übergreifend in der Region auch sich mit anderen Partnern zusammenzuschließen, hat uns gut getan.
0: Der Landkreis hat ja über 130.000 Einwohner und Einwohnerinnen. Das sind auch ganz unterschiedliche Interessen, die irgendwie unter einen Hut gebracht werden müssen. Für einen ist das ÖPNV-Problem als das Dringendste, was gelöst werden muss. Andere, das ist das Thema Hausärzte etc. pp. Da gibt es ja so viele Partikularinteressen. Wie soll man die dann unter den Hut bringen?
1: Wir haben früh angefangen vor 5 Jahren mit runden Tischen zum Thema Ärzteversorgung zum Beispiel. Wir haben über ein kreiseigenes Förderprogramm Ansiedlungsprämien ausgeteilt. Wir haben 21 Ärzte in der Ansiedlung inzwischen auch gefördert und die Unterversorgung, die es tatsächlich in Teilbereichen noch gibt, zumindest deutlich abgeschwächt. Wir haben über den Strukturwandel medizinische Versorgungszentren geplant. Die sind jetzt gerade in der baulichen Umsetzung. Also bei der Ärzteversorgung hat sich einiges getan.

0: Und so versuchen wir in jedem Bereich, ob Digitalisierung, Ärzteversorgung, immer die Problemthemen aufzugreifen und eben versuchen, sachlich auch eine Lösung zuzuführen. Die Arbeitsmarktintegration spielt eine große Rolle. Wir haben so viele Menschen, die erwerbsfähig sind, aber Leistungen beziehen. Auch da müssen wir in der Zukunft noch mehr tun, um einfach diese Reserve für den Arbeitsmarkt auch besser zu heben.
1: Ja, da ist ja ganz aktuell was passiert. Sie sind ja, oder wir sind ja Modellregion für die Bürgerarbeit.
0: Richtig, wir wollen aktivieren durch Fordern, sagen wir gerne. Das heißt, jeder muss natürlich im Rahmen seiner Möglichkeiten auch bereit sein, etwas zu tun. Und wir wollen auch durch Arbeitsgelegenheiten jemanden, der Hilfe erhält, dazu ermutigen, sich auch weiter in der Gesellschaft einzubringen, sich einfach nicht auszuklinken und Hilfe zu bekommen, sondern auch wieder zu aktiviert zu werden, wieder in den Arbeitsmarkt zurückzukehren. Das bedeutet Weiterbildung, intensive Beratung, aber das bedeutet auch Arbeitsgelegenheiten für diejenigen, die das können.
1: Wir hatten ja ÖPNV kurz angesprochen, ich muss mich daran gewöhnen, noch Ruffix heißt ja, er jetzt, nachdem der Wettbewerb da ausgerufen wurde. Das ist ja wohl mehr oder weniger eine Erfolgsgeschichte,
0: Ja, weniger. Wir fahren insgesamt weniger, ist umweltfreundlicher, spart CO2, spart Treibstoff, spart auch dort ein, wo man ja Luft fährt. Mhm. Im Prinzip waren ja viele Buslinien ganz schlecht frequentiert, nachdem die Schülerbeförderung durch ist, fahren die großen Busse mit weniger als 2 Fahrgästen. Das haben wir ein bisschen zurückgenommen und das Potenzial haben wir nicht einfach eingespart, sondern dafür haben wir einen Bedarfsverkehr eingeführt, ein Ruffix, wie wir ihn nennen. Also das heißt, es gibt Bestellbusse, die kann man ordern, die sind innerhalb einer Stunde sind sie da und fahren an jedem Ort, wo man es will. Und diese Verkehrswende im ländlichen Raum ist eigentlich das, was wir brauchen. Wir brauchen individualisierte Nahverkehrsangebote. Das ist einfach der Punkt. Große Busse, die in eine Richtung fahren, nach festen Linien, sind in den größeren Städten schon noch notwendig, aber im ländlichen Raum ist das Verhalten der Menschen und die Mobilitätsansprüche sehr individuell. Und darauf eine Antwort zu finden, ist uns mit dem Ruffix gelungen.
1: Nun ist es ja so, dass das ja alles umgesetzt werden muss. Und da sind wir bei dem Thema Kreisverwaltung. Die sitzt hier in den Gebäuden. Und wenn man hier sich ganz aktuell nähert, sieht man, hier passiert was. Da ist eingerüstet. Hier das ganze Gebäude wird ja aufgehübscht, will ich mal so sagen. Aber das ist vielleicht nur ein Symbol für die Arbeit.
0: Ja, das Aufhübschen ist kein Symbol. Tatsächlich sind wir danach ein attraktiverer Arbeitgeber. Und natürlich, wenn man saniert, eine neue Fassade anbringt oder Fenster erneuern muss, dann soll das ja danach auch optisch wirken. Aber der eigentliche Hauptgrund ist ein anderer. Wir wollen mit der Umsetzung eines Raumkonzeptes die Kreisverwaltung schlanker machen. Wir wollen bündeln. Wir wollen in weniger Gebäuden danach arbeiten, als das jetzt noch der Fall ist. Wir sind sehr weit zerstreut. Es gab ja 2 Kreisgebietsreformen. Überall werden Liegenschaften noch von der Kreisverwaltung genutzt, teilweise sogar teuer angemietet. Das soll zurückgehen. Wir wollen Betriebskosten sparen. Betriebskosten, die wir sparen, können wir dann wieder für die Leute einsetzen, für die Sportförderung oder andere Maßnahmen. Also das heißt, wir wollen eine schlanke, effiziente Verwaltung. Dazu gehört ein Umbau. Und hier, wo das Gerüst gerade entsteht, wird ein Wärmedämmputz angebracht und die Fenstersanierung wird dann bei uns auch extrem Heizkosten sparen.
1: Ja, 5 Jahre sind ja schon ein recht erheblicher Zeitraum, sage ich mal. Ist Ihnen da was in Erinnerung geblieben, was Sie für ein besonders herausragendes Ereignis hielten und gleich noch angeschlossen? Was würden Sie sich denn für die kommenden 2 Jahre der Legislaturperiode wünschen?
0: Naja, also es gibt viele, viele sehr erfüllende Ereignisse. Natürlich ist es immer ganz wichtig, auch das ist für die Kreisverwaltung extrem wichtig, auch für mich als Landrat wichtig, dass man sieht, dass der Kreistag zu vernünftigen Entscheidungen in der Lage ist. Das alles ist ja kein One-Man-Show, sondern das ist immer ein Gemeinschaftsspiel und alle wesentlichen Dinge werden im Kreistag entschieden und dass der Kreistag zu vernünftigen Mehrheiten kommt, das ist extrem wichtig. Natürlich diese Vertragsunterzeichnung mit Staatsminister Ropra, wo Schloss Altstädt in die Kulturstiftung überführt wird. Die Dankeschön-Veranstaltung nach dem Helme-Hochwasser, über 1000 Menschen hier in der Mammuthalle. Dieses Gemeinschaftserlebnis, in der Krise zusammenzustehen, da spielten auch die Altkreisgrenzen keine Rolle. Das sind natürlich Dinge, die einfach erhebend sind und die einen auch stolz machen auf die Region. Aber da gibt es ganz, ganz viele, viele Dinge. Aber natürlich ist man auch noch nicht am Ende mit seinen Aufgaben. Viele Dinge, gerade Investitionen, sind ja mehrjährig und müssen weiter geplant und verfolgt werden. Da sind wir ja jetzt erst.

0: in der Umsetzungsphase vieler Maßnahmen. Vieles ist beim Bürger auch noch gar nicht angekommen. Und es ist auch wichtig, immer daran zu erinnern, dass das immer nur geht, wenn man einen Haushalt hat, wenn man Mittel beschließt. Und wir haben ja viele politische Kräfte, die an all dem nicht mehr mitwirken wollen oder die dagegen sind. Also es ist schon ganz wichtig, dass man immer die politischen Mehrheiten hat, auch das Vernünftige zu tun. Und die Zukunftsherausforderung Nummer eins ist, glaube ich, der kommunale Finanzfriede, dass wir mit den Städten und Gemeinden einfach versuchen, ohne Streit, ohne Gerichte und ohne Verfahrenskosten für die Anwälte in der Lage sind, unsere finanziellen Verhältnisse zu regeln. Das ist eigentlich noch ein Wunsch, den man hat für die nächste Zeit im Amt.
1: Auf alle Fälle ein großes Thema. Letzte Frage. Anfang der Woche hat der Landkreis zum Wassersparen aufgerufen. Wie ist die Entwicklung jetzt? Müssen bestimmte Dinge verboten werden oder was zeichnet sich ab?
0: Also wir sind immer als Kreis so aufgestellt, dass wir sagen, im Zweifel für die Freiheit. Das heißt, wir haben bürgerliche Freiheiten und auch bei der Nutzung und dem Agieren in der Natur wollen wir nicht mit übertriebenen Regeln und quasi vorfristig reagieren. Aber wir haben es alle Jahre wieder. In der Sommerzeit wird das Wasser knapp. Die natürlichen Wasserreservoirs drohen ein bisschen trocken zu fallen und deswegen sind die Wasserentnahmen aus den Gewässern und Seen und Flüssen zum Beispiel durchaus auch regulierend zu bearbeiten, aber das machen wir wirklich nur, wenn es nötig ist. Jetzt haben wir appelliert an die Bevölkerung, seht bitte zu, dass ihr, wenn ihr eure Pools befüllt, wenn ihr im Garten gießt, dass ihr das nur in den Abendstunden macht. Also das vernünftige Umgehen mit diesem wichtigen Rohstoff Wasser steht jetzt im Vordergrund. Einschreiten, Verbote, das machen wir nur, wenn es wirklich dringend nötig ist.
1: Jetzt sind wir nach diesem Ausblick über die Jahre wieder in den Ebenen der täglichen Entscheidungen angekommen. Genau, das sind die ja, die sich summieren über die Zeit. Ja, vielen Dank, Herr Landrat, für diese Auskünfte und viel Erfolg im Sinne des Landkreises bei der weiteren Arbeit.
0: Vielen Dank.
1: Und vielen Dank bei Ihnen, liebe Zuschauerinnen und Zuschauer, fürs Dranbleiben.

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0: 20. Mountainbike-Marathons in Biesenrode dafür gesorgt, dass an beiden Veranstaltungstagen alles gut läuft. Vor allem, weil neben dem Marathon über 32, 64 oder 96 Kilometer weitere Wettbewerbe angeboten werden. So sind das Bergzeitfahren, der Schwertlauf und das Kids Race zu festen Größen geworden. Obendrauf kam in diesem Jahr noch ein Juniorrennen für die Altersklassen U9 bis U13. Das alles will erst einmal geschultert werden. Eigentlich aus Bad Harzburg kommend, engagiert sich zum Beispiel Moderator Axel seit Jahren aktiv für das Rennen in Biesenrode.
1: Wie sieht's denn aus heute? Heute ist nochmal Biesenrode, Marathon 24 Mal, nächstes Jahr Jubiläum, 25 Jahre. Wir sind sehr erfolgreich unterwegs. Gestern im Schwertlauf fast 80 Starter gehabt. Also wir rechnen nächstes Jahr beim Laufen schon mal mit mehr als 100 Startern. Also wird diese Sequenz hier im Wochenende auch nochmal immer größer werden. Wir wollen auch das Kinderrennen wieder neu eröffnen. Dieses Jahr waren es ein bisschen wenig, weil der Rookies Cup weitergezogen ist. Wir müssen einen eigenen Cup aufbauen. Aber auch das war sehr erfolgreich. Bergzeitfahren, über 10 Fahrer mehr wie letztes Jahr. Also alles ist im aufsteigenden Ast. Wir freuen uns ja. Wir hoffen, dass es heute nicht mehr regnet, dass es kein Gewitter gibt und dass wir die Veranstaltung gut zu Ende bringen. Und bitte dran denken, nächstes Jahr 25-jähriges, große Party hier. Nochmal ein paar Gimmicks in der Strecke drin. Das weiß ich schon. Ich will nur nichts verraten. Keine Voraussagen machen, aber es wird sich auch da abfahrtstechnisch speziell nochmal ein bisschen was ändern und ansonsten richtig auf dem Platz, richtig was los. Also wir sehen uns nächstes Jahr auf jeden Fall wieder, aber jetzt erstmal dieses Jahr und Feuer frei.
0: Und tatsächlich lag irgendwie ein Gewitter in der Luft, wovon auch der ungewöhnlich starke Wind an diesem Morgen zeugte. Christian Schalk, auch schon viele Jahre Unterstützer der Veranstaltung in Biesenrode.
2: Guten Morgen.
0: Begrüßte nicht nur freundlich die Gäste, sondern musste sich auch darum kümmern, dass sich sein zähe Einlaufzelt nicht selbstständig macht.
2: Jetzt muss alles gesichert werden bei dem Wind, ja?
3: Ganz schön Wind heute, ja. Heute kannst du vielleicht schon Probleme haben, auch im Wald?
2: Nein.
3: Ja, nicht so?
2: Also die Wege sind alle frei und die Bäume sind auch so weit, dass man nicht im Dickicht fahren.
0: Und dann ging es Schlag auf Schlag. Mit je 10 Minuten Abstand schickte Axel die über 150 Damen und Herren auf die von ihnen gewählte Strecke. Neben den 32, 64 und 96 Kilometern war es auch wieder möglich, eine Runde mit dem E-Bike zu absolvieren oder die 16 Kilometer Schnupperrunde zu fahren. Eine Wertung und die Absicherung durch Streckenposten war auf allen Distanzen gegeben. Dabei muss erwähnt werden, dass die 32 Kilometer Runde mit 80 Startern die beliebteste war. Auch fast alle Lokalmatadoren vom Biesenröder Mountainbike-Verein waren in dieser Gruppe zu finden. Mindestens einer von ihnen fehlte jedoch.
4: Wie oft bist du hier mitgefahren?
5: Ich glaube 20 Mal.
4: So, dieses Jahr willst du gar nicht mitfahren, warum nicht?
5: Nein, weil ich eine Rippenprellung habe.
4: Hm. Auch Rentner fallen mal hin, oder?
5: Auch Rentner fallen mal hin, wahrscheinlich mehr als andere. Und das wird dies Jahr nichts.
4: Ist klar, das tut ja auch weh, ja?
5: Ja, ja.
4: Was fährst du ja gerade? Das ist doch ein E-Bike.
5: Das ist mein E-Bike. Wenn, dann fahren wir immer noch E-Bike. Ja.
4: Naja, ist doch gut.
0: Wie hier, wo die Fahrer die Biesenröder Dorfstraße kreuzten, feuerten an vielen Stellen im Dorf wieder radbegeisterte Zuschauer die Aktiven lautstark an. Für die hieß es jetzt aber aufs Gelände konzentrieren und Kräfte einteilen. Denn wie heißt es in einem alten Bikerspruch, wo der Asphalt endet, beginnt das Abenteuer.

0: Das Rennen lief perfekt. Doch ein Blick zum Himmel verhieß nichts Gutes. Obwohl man sich beim gut gebuchten Kids Race davon zunächst nicht beeindrucken ließ.
1: So, Hannes, wir wollen. Bist du fertig? Gut, auf die Plätze, fertig, los!
2: Hannes! Komm, Hannes.
3: Jawohl, komm, gib alles! Hopp, hopp, hopp, hopp, hopp, hopp, hopp!
4: Viele Anmeldungen, auch viele kleine Kinder, die auch viel Spaß daran haben. Und zwar die kleine Runde mitfahren, aber ihren Enthusiasmus reinbringen. Und das macht uns allen viel Spaß, dass die Teilnahme sehr gut ist. Und das soll auch so weiterbleiben. Das finde ich gut.
0: Als nächster machte sich Hendrik für das Kids Race bereit. Doch sein Start musste verschoben werden, da sich zunächst ein kurzes, aber heftiges Gewitter über Biesenrode entlud. Auch die kleine Ida hatte das Gewitter abgewartet und begab sich nun auf den Parcours. Doch inzwischen war es Mittag geworden und die Feuerwehr Biscarbon servierte wie in jedem Jahr neben gegrilltem das Bikeressen schlechthin, Nudeln mit roter Soße.
5: Ja, weiter geht's hier, nicht einschlafen, wir sind ja nicht im Schlafwarenabteil. Naja. Die Jungs, die haben sich verdient. Bitteschön.
6: Mmh, lecker. Danke.
0: Und während die Siegerehrung vorbereitet wurde, verkürzten die Wuppertal-Dancer die Wartezeit darauf.

0: Applaus, Applaus.
1: Die Damen und Herren Sieger, unter denen sich auch wieder einige vom Biesenröder Mountainbike-Verein befanden, konnten wieder den obligatorischen Pokal und eine Siegertüte mit gut brauchbaren Dingen für jeden Radfahrer mit nach Hause nehmen. Die Ehrungen fanden wieder in 7 Altersgruppen statt, von U15 bis Senioren 3, jeweils in männlich und weiblich getrennt.

hatten Moderator Axel und seine Helfer vom Verein ganz schön zu tun. Einer der jüngsten Herren auf dem Podium war dabei Max Leo Walinski aus Biesenrode, der in der Kategorie U15 startete. Zu den ältesten Damen gehörte die mittlerweile 64-jährige Helga Radke, Leichtathletik-Weltmeisterin und deutsche Rekordhalterin im Dreisprung. Sie ist schon seit vielen Jahren beim Biesenröder Mountainbike-Marathon präsent.

0: So klang es. Und so sah es am Wochenende auf dem Flugplatz Eilstedt aus. Über 650 Motorrad-Stuntfahrer aus Deutschland, Europa und der ganzen Welt trafen sich vom 6. bis 12. Juli auf dem Flugplatz Eilstedt, um sich in verschiedenen Wettbewerben zu messen. Das Gelände bot ausreichend Platz, sodass an mehreren Stellen Rennen und Wettkämpfe ausgetragen werden konnten und teilweise bis zu 300 Fahrer gleichzeitig ihr Können zeigen konnten. Jens Grabner, der gemeinsam mit Sebastian Gläse die German Stunt Week ausrichtet, blickte während der International Stunt Riding Competition bereits auf das Wochenende zurück.
1: Also ich muss sagen, dieses Jahr war wirklich Wahnsinn. Also wir haben super Wetter die ganze Woche gehabt. Wir haben super coole Fahrer da. Wir haben die Pro-Fahrer, die Competition-Fahrer, die hier sind, die sich mit allen jungen Fahrern super verstehen. Wenn sobald da oben Mike Jensen zum Beispiel fährt, ein super Stuntrider aus Dänemark, da stehen alle daneben von den ganzen Jungschen hier und gucken dem zu. Das ist mega, ja. Und ich muss echt sagen, das, was diese Woche hier passiert ist, hat mir die letzten Jahre gar nicht in so, wie das jetzt ist. Ja, also wir haben wie eine große Familie hier und das ist schon echt stark. Und auch die Crew, also unser Team, arbeitet super zusammen. Also das, wenn wir die nicht im Hintergrund hätten, würde das gar nicht funktionieren, ja. Und Basti und ich, wir machen das ja jetzt nur schon ein paar Jahre und ich muss echt sagen, also dieses Jahr mega.
0: Fastest Wheelie, No Limit Circles, Broken Heads oder Longest Stoppie. Begriffe, die dem Laien nicht viel sagen, ihn jedoch zum Staunen brachten. Vor allem beim Höhepunkt der Veranstaltung, der ISC, International Stunt Riding Competition. 23 Stuntfahrer standen im Halbfinale.

0: Getreu dem Motto von Stuntern für Stunter blickte Jens Grabner abschließend positiv auf das kommende Jahr.
1: Ja, auf jeden Fall, weil wir feiern nächstes Jahr 20-Jähriges. Also dieses Event an sich, die German Stunt Days und German Stunt Week, die gibt es seit 2007, sind in Briest entstanden, ja, sind dann mal zwischenzeitlich in Zerbst gelandet. Aber wir haben halt das Problem, dass in Briest zum Beispiel der Flugplatz Solarfelder draufgebaut wurden, in Zerbst wurden Solarfelder draufgebaut. Der einzige Flugplatz, den wir jetzt noch haben, der das wirklich hergibt, ist dieser hier in Eichstätt. Und da muss ich auch der Stadt Eichstätt und der ganzen Gemeinde hier ringsherum einen riesen Dank aussprechen, dass wir hier so herzlich aufgenommen wurden. Und das ist so das, was ich einfach nur mitgeben will. Wir sind wirklich glücklich, dass wir diesen riesen Platz hier zur Verfügung haben, um mit so vielen Fahrern und Campern und mit unserer ganzen Crew hier so teilnehmen zu können. Das ist schon echt toll.

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0: Am 7. Juli herrschte im Restaurant Seeterrassen in Seeburg beste Stimmung. Der Grund dafür war ein gewaltiger Geldregen für den Strukturwandel und den Tourismus in der Region. Staatssekretärin im Ministerium für Wirtschaft, Tourismus, Landwirtschaft und Forsten des Landes Sachsen-Anhalt, Stefanie Pötsch, war persönlich angereist, um insgesamt 6 Fördermittelbescheide im Gesamtwert von 35,3 Millionen Euro zu überreichen. Knapp 14,8 Millionen Euro davon fließen direkt in die Pedale, und zwar in den Ausbau des beliebten Kupferspurenradwegs. Damit sollen endlich Netzlücken geschlossen und eine einheitliche Beschilderung geschaffen werden, um Natur- und Bergbautradition enger zu verbinden. Das freut besonders den Landkreis Mansfeld-Südharz.
1: Und das ist heute ein wichtiger Tag für den gesamten Landkreis Mansfeld-Südharz. Es gibt 6 Förderbescheide für 2 große Mammutprojekte. Sie sehen es hier auch an den Schildern. Die Standortentwicklungsgesellschaft, die ich auch hier herzlich begrüße, hat den Weg hier geebnet mit dem Radwegekoordinator. Wir haben ein Radwegekonzept, das kann sich auch jeder noch mal mitnehmen. Da sieht man sehr schön, dass wir zwar 128 Kilometer Radwege haben, aber ungefähr 400 Kilometer nicht ausgebaute Radwege, 290 Kilometer davon, 270 davon im Landkreis Mansfeld-Südharz werden über den Kupferspurenradweg gleich vergeben. Aber jetzt will ich hier nicht so viel Inhalt wegnehmen und dann hier natürlich die touristische Infrastruktur an dieser wunderschönen Promenade. Da kann auch der Wind nichts dran ändern, dass das so ein bisschen italienisches Flair ist mit Burgblick. Also wunderschöne Gegend, Postkarten Deutschland. Macht mich ein bisschen stolz, als Landrat hier Verantwortung zu tragen. Aber das, was wir hier bauen, das sind 290 Kilometer Radweg, 3 Teilprojekte, West, Ost, Nord und 3 Jahre. Das heißt, wir wollen diese 290 Kilometer, 270 Kilometer davon, Kupferspuren im Landkreis Mansfeld-Südharz, tatsächlich bis Ende 2029 gebaut haben. Also in 3 Jahren auch realisiert haben.
2: Am Ende sind es 34 Millionen Euro, die jetzt hier in diesen 6 Bescheiden stecken. Das ist eine ordentliche Summe. Da musste ich selber erstmal Luft holen. Dachte, boah, das macht man nicht alle Tage. Und das eben darum für 2 große Projekte, die noch in Teilprojekte unterteilt sind. Und ich möchte Ihnen ein bisschen, erstmal möchte ich Ihnen sagen, warum steht jetzt hier auf einmal die Staatssekretärin für Tourismus? Die hat eigentlich mit diesen Zuwendungsbescheiden gar nichts zu tun, aber mit dem Inhalt durchaus. Es sind am Ende Strukturwandelbescheide, die hier übergeben werden. Und darum bin ich auch froh, die Kollegen der Staatskanzlei sind mit da, aus der Investitionsbank sind mit da, die Anträge geprüft haben, die Bescheide auch geschrieben haben. Darum erstmal vielen, vielen Dank dafür, dass das so gut geklappt hat. Das sind darum auch keine kleinen Projekte, das muss man nämlich auch erstmal durchgeprüft haben. Und darum ist es schön, dass wir das hier heute zusammen auch so hinbekommen und das hier zusammen auch übergeben können. So, für den Tourismus ist das aber extrem wichtig. Und nun kann man immer eine kritische Frage stellen, die möchte ich gerne mal einmal formulieren. Was macht Strukturwandel mit Tourismus? Was hat das damit zu tun? Das hat damit sehr, sehr viel zu tun. Ich finde es sehr, sehr wichtig und darum eine kurze Zahl für Sie oder eine sehr wichtige Zahl für Sie. Tourismus in Sachsen-Anhalt ist verbunden mit knappen 70.000 Arbeitsplätzen, die da dranhängen und darum auch eine große Summe hier in der Region. Deswegen ist Tourismus für Sachsen-Anhalt schon auch wirklich ein wichtiger Wirtschaftsfaktor und darum ist es sehr, sehr lohnenswert, hier auch den Tourismus zu fördern und zu unterstützen. Und es hat aber auch noch einen ganz anderen Grund. Wir sind hier mitten im Strukturwandelgebiet und wir haben viel rekultiviertes Land oder viel rekultivierte Tagebau. Und das ist toll, dass das so ist. Und dann hat man da auf einmal schöne Seen und man hat schöne Landschaft, aber da muss ja auch was mit passieren. Das nützt dem Bürger und der Bürgerin nicht viel, wenn da einfach nur Wasser ist, sondern da braucht es durchaus Infrastruktur drumherum, damit das Ganze wirklich auch nutzbar ist. Und zwar egal wo im Revier, das muss dann auch überall so sein. Und diese Infrastruktur, die sind das Radwege, das sind Seebrücken, das sind Seepromenaden, aber das sind durchaus auch Cafés und Restaurants und andere Dinge, die privatwirtschaftlich aufgebaut werden müssen, damit man hier auch was erleben kann.
0: Doch auch der Süße See selbst wird massiv aufgewertet. Satte 20,5 Millionen Euro fließen in die touristische Erschließung. Geplant sind unter anderem eine neue barrierefreie Uferpromenade, eine rund 150 Meter lange Seebrücke und ein modernes Besucherzentrum im Wirtschaftshof samt archäologischen Erlebnishof. Für die Gemeinde ein echter Meilenstein.
3: Und ich möchte mal andersrum anfangen. Da kommt jetzt Sven Vogt mit ins Spiel. Es war ein Anruf an einem Freitag im Juni gegen 12.30 Uhr 2020. Martin, wir sitzen gerade zusammen. Wir würden gern ein Projekt von euch mit aufnehmen. Und zwar ging es um die spezielle Hohenmösenliste. Und da war dann das Projekt geboren, Seepromenade. Und es ist schon spannend, was aus so einem relativ kleinen Projekt dann werden kann. Das sieht man heute. Und zwar drei Projekte mit insgesamt 19,8 Millionen Euro. Und das innerhalb von 6 Jahren. Es war sehr, sehr viel Arbeit. Aber ich denke mal, die Arbeit hat sich gemeinsam gelohnt. Und da zeigt sich dann auch, wenn Bund, Land, Landkreis, Kommunen, die kommunalen Gremien, wie sie alle vertreten sind, und natürlich auch die Gemeindeverwaltung an einen Strang ziehen, weil dann werden solche Projekte geboren. Natürlich ist das erstmal der Auftakt. Jetzt geht es an die Realisierung und da kommt dann erstmal, wie es André und Frau Staatssekretärin auch gesagt haben, die Arbeit auf uns zu. Aber da bin ich eigentlich auch ganz entspannt, denn ich weiß, dass uns der Rücken gestärkt wird, und zwar zum einen durch die Investitionsbank. Herr Pau und Herr Schmidt sind ja mal da. Muss man wirklich sagen, eine bessere Zusammenarbeit gab es nicht. Ganz besonders bei dem Ankauf des Wirtschaftshofes. Und da verhehle ich meine Meinung nicht. Ein Ankauf von bulgarischen Leuten ist nicht einfach. Also da könnte man jetzt hier auch Bücher schreiben. Aber es ging nur gemeinsam, auch mit der Investitionsbank. Wir hatten innerhalb von einer Woche den vorzeitigen Maßnahmenbeginn vorliegen. Nochmal vielen Dank dafür, dass wir diesen Ankauf gemeinsam auch mit dem Gemeinderat so schnell durchziehen konnten.
0: Mit diesem Großprojekt für die Gemeinde Seegebiet Mansfelder Land und die Menschen vor Ort und dem Megabudget wird die Verwandlung der Region weiter zu einem echten Tourismusmagnet im Mansfelder Land angetrieben. Am Ende der Veranstaltung gab es für die Anwesenden noch ein kleines Buffet mit Blick aufs Wasser und Schloss Seeburg.
4: Am 11. und 12. Juli 2026 lud die Rosenstadt Sangerhausen GmbH gemeinsam mit dem Landesverband der

Bergmanns Hütten- und Knappenvereine zum ersten Landesbergmannstag Sachsen-Anhalt auf den Röhrichschacht Wettelrode ein. Während am Samstag von 10 bis 16 Uhr die bergmännische Souvenir- und Informationsmeile Besucher anlockte, stand am Sonntag traditionsgemäß die Festveranstaltung auf dem Programm. Eröffnet wurde diese durch den Aufmarsch der Vereine, welche die bergmännische Tradition fortführen oder eng mit ihr verbunden sind. Dabei kamen die Vereine aber nicht nur aus der Region Mansfeld-Südharz. Auch weitere Anfahrtswege hatten sie für eine Teilnahme in Kauf genommen. Trotz der frühen Stunde beobachteten einige Schaulustige den kleinen Umzug, der die Vereine und natürlich auch die Gäste am Ende ins Festzelt auf dem Gelände des Schaubergwerks führte.

Musikalisch begleitet durch das Kyffhäuser Landorchester sangen dann zum festlichen Start nahezu alle Anwesenden mehrere Strophen des Steigerliedes, das gern als heimliche Hymne des Mansfelder Landes bezeichnet wird, ursprünglich aber aus dem sächsischen Erzgebirge stammt. Der Marsch steht übrigens seit 2020 im Inventar des immateriellen Kulturerbes von Nordrhein-Westfalen. Seit 2023 auch im bundesweiten Verzeichnis des immateriellen Kulturerbes.

0: Einen Teil der Begrüßung übernahm der Oberbürgermeister der Stadt Sangerhausen, Thorsten Schweiger, der mit emotionalen Worten die Bedeutung des Veranstaltungsortes hervorhob.
1: Es ist mir eine sehr große Freude, Sie hier alle begrüßen zu können, und nicht nur eine Freude, sondern auch eine Ehre. Denn der Röhrichschacht Wettelrode ist natürlich ein besonderer Ort für uns. Dieser Ort ist weit mehr als nur ein technisches Denkmal, was er ja offiziell ist, oder ein historischer Schauplatz. Er ist, glaube ich, ein lebendiger Erinnerungsort für alle, die den Bergbau lieben. Er ist Stück unserer Identität und er ist auch für ganz viele Menschen hier einfach ein Stück Heimat.
0: Es ist mittlerweile schon eine Tradition, dass die am Bergmannstag teilnehmenden Vereine eine Erinnerungsfahnenschleife an ihre Banner gehängt bekommen. Diese Aufgabe übernahmen neben dem Stadtoberhaupt auch die Rosenprinzessin Maike die Erste und die anwesende Staßfurter Salzfee Julia die Erste. Thomas Wäsche, Leiter des Erlebniszentrum Bergbau Röhrigschacht, machte deutlich, welche enorme Herausforderung der Alltag für das kleine Team vor Ort ist.
2: Ja, unser Team ist wirklich winzig. Stefan Ackermann, Lukas Eckert, Marco Thorhauer, Thomas Messerschmidt, Karin Thoben und Christine Bergmann versuchen alles, um den Gästen den Aufenthalt in Museum, Schaubergwerk und Gaststätte so angenehm wie möglich zu machen. Dass uns das hier zumeist gelingt, zeigen die Bewertungen bei Google Maps. 4,8 und 5 Sterne sind weit mehr als zufriedenstellend. Sie zeigen, dass wir den Nerv der Besucher treffen. Neben dem Erlebnis, wo Seilfahrt und Bahnfahrt ganz vorn genannt sind, werden Freundlichkeit, Witz und Fachkompetenz hervorgehoben.
0: Durch die Aufwertung als ersten Landesbergmannstag waren nicht nur Gäste erschienen, die auch sonst regelmäßig an der Festveranstaltung teilnehmen. Man konnte auch weitere hochrangige Persönlichkeiten in Wettelrode begrüßen. So war die im Ministerium für Wirtschaft, Tourismus, Landwirtschaft und Forsten für Bergbau verantwortliche Staatssekretärin Stefanie Pötsch aus Magdeburg gekommen. Im Bild rechts neben der Rosenprinzessin. In Begleitung des Geschäftsführers des Bundesverbandes der Bergmann-, Knappen- und Hüttenvereine nahm der Vorsitzende Bernd Stahl teil, der auch ein Grußwort hielt. Davor hatte schon Lukas Eggert, der Vorsitzende des Landesverbandes der Bergmann-, Knappen- und Hüttenvereine, gesprochen. Am Ende seiner Worte erhielt einer der Mitarbeiter des Erlebniszentrums, Stefan Ackermann, einen Dank in Form der Ehrennadel des Verbandes in Bronze.

0: Wichtiger Höhepunkt war aber ohne Zweifel die Übergabe der, sagen wir, Ernennungsurkunde, mit der das Erlebniszentrum Bergbau für das jährliche Fest Bergmannstag auf dem Röhrigschacht nun künftig immer den Titel Landesbergmannstag Sachsen-Anhalt benutzen darf.
1: Schloss Henriette in Helmsdorf sollte am 10. Juli Schauplatz für die Abschlussübung des 5. Polizeiferiencamps sein. Was es damit auf sich hat, erfuhren wir von Steffi Schwan, Leiterin Zentrale Aufgaben beim Polizeirevier Eisleben.
2: Ja, wir veranstalten heute unsere 5. Abschlussübung im Rahmen eines Feriencamps. Das ist das 5. Feriencamp in Mansfeld-Südharz. Und zwar suchen wir Personal. Wir suchen Nachwuchs für die Polizei Sachsen-Anhalt und haben die Ferienzeit genutzt, um hier 17 Teilnehmerinnen und Teilnehmer in diesem Jahr in die polizeilichen Gegebenheiten, in den Alltag einzuführen. Und wir haben sie teilhaben lassen an unser Polizeileben. Sie haben 5 Tage bei uns verbracht mit Übernachtung und haben ganz viel Einblick in unseren Berufsalltag bekommen. Wir werden hier eine gemeinsame Übung mit dem Rettungsdienst und mit der Feuerwehr absolvieren. Das bestimmt in vielen Fällen ja unseren Berufsalltag, die Zusammenarbeit in der Blaulichtfamilie. Unsere Teilnehmer übernehmen die Rollen der Polizisten, der Kollegen vom Rettungsdienst bzw. der Kollegen von der Feuerwehr und werden hier entsprechend der Vorgaben, die wir machen, die wir bestimmen, ein Szenario durchspielen und wir schauen, wie sie reagieren.
1: Es waren Muttis und Vatis vor Ort, die sich von der Leistung ihrer Kinder überzeugen wollten und auch andere Interessierte, wie zum Beispiel Gerbstädts Bürgermeister Herr Döring und auch der Eisleber Revierleiter Herr Günther. Frau Schwan begrüßte die Anwesenden und moderierte die Übung.
3: Ich begrüße und beglückwünsche Sie zu Ihren Kindern. Sie haben sich ganz tapfer geschlagen und ich muss Ihnen ein Novum mitteilen. Wir waren ja Ihre Kinder sind Teilnehmer vom 5. Polizeicamp im Polizeirevier Mansfeld-Südharz. Und es ist das erste Camp, wo niemand ausgeschieden ist vorher. Und wir waren diesmal, dachte ich, zumindest clever, weil wir wollten mit 16 Jugendlichen an den Start gehen und haben mit einer Person im Überhang geplant. Und wir haben alle 17 auch super durchs Camp gebracht. Und ich bin da richtig stolz drauf und Sie können stolz sein. Jeder hat sich hier richtig große Mühe gegeben.
1: Auch die Leiterin der Polizeiinspektion Halle, Annette Wernicke, war vor Ort und ergriff das Mikrofon.
4: Nachwuchswerbung ist für uns eine Aufgabe, aber die beschränkt sich auch vielleicht immer auf eine Messe oder einen Besuch in der Schule. Ein Camp zu machen über eine ganze Woche, wo man Jugendliche, die ja manchmal komische Ideen haben können, rund um die Uhr zu begleiten und sich dann auszudenken, ein Regiebuch über eine ganze Woche zu schreiben, das geht über das Maß hinaus. Steffi und wenn die anderen jetzt hier irgendwo verstreut sind, ein ganz, ganz großes Dankeschön. Das ist wirklich eine überdurchschnittliche Arbeit und Leistung und ich freue mich, dass ihr das freiwillig jedes Jahr wieder in Angriff nehmt.
1: Dann sollte aber die Einsatzübung zum Abschluss des Feriencamps beginnen. Ausgangspunkt war dabei, dass eine Gruppe unbefugt in den Lost Place Schloss Henriette eindrang. Aber das war wirklich nur der Ausgangspunkt. Dann war Spielidee, dass Autodiebe, schon verfolgt von der Polizei, auch hier landeten und im Schloss Zuflucht suchten, beziehungsweise einer von ihnen sich ins Gelände schlug. Da war natürlich richtig was los in dem alten Gebäude. Die Feriencamp-Teilnehmer natürlich immer dabei, wurden von den Polizisten und Polizistinnen in ihre Aufgaben eingewiesen. Es gab jeweils Erläuterungen zu den nächsten Schritten. Und all das wurde von Frau Schwan für das Publikum moderiert. Als nächstes wurde der Rettungsdienst informiert, der auch blitzschnell auf dem Hof von Schloss Henriette erschien, begleitet von noch einem Polizeiwagen. Die Annahme hier, es gäbe Verletzte im Gebäude, die zu versorgen wären. Analog wie bei den anderen Teilen der Einsatzübung wurden die Teilnehmer und Teilnehmerinnen über die Vorgänge

entstanden, informiert und Schritt für Schritt unter fachlicher Betreuung umgesetzt. So auch die Versorgung der angenommenen Verletzten.

0: Man konnte es gerade hören, auch die Feuerwehr wurde gerufen. Das Szenario für die Kameradinnen und Kameraden war, dass eine Person vom Balkon des Schlosses Henriette gerettet werden muss. Dazu kam die Drehleiter mit Hubbühne zum Einsatz. Und es dauerte gar nicht lange, bis die Person auf diese Art und Weise sanft dem Boden entgegenschwebte. In der Annahme dieser Übung handelte es sich allerdings um einen Tatverdächtigen. Und so war dann Aufgabe für die Teilnehmer und Teilnehmerinnen am Feriencamp, diesen sozusagen fachgerecht zu verhaften, zu untersuchen, etc., was alles dazugehört. Ich wiederhole mich auch wieder unter der Anleitung der Polizisten und Polizistinnen. Mit einer Drohne wurde noch der Flüchtige gesucht, der ja nach dem Autodiebstahl das Weite suchte. Die Kriminaltechnik war vor Ort und somit war im Rahmen dieser Abschlussübung ein umfangreiches mögliches Einsatzspektrum für Polizistinnen und Polizisten dargestellt. Und bleibt zu hoffen, dass nach diesen Eindrücken möglichst viele von den 17 Teilnehmern und Teilnehmerinnen sich dazu entschließen, beruflich Karriere bei der Polizei zu machen. Hallo, liebe Zuschauerinnen und Zuschauer von Punktum. Wir melden uns heute aus der Kreisverwaltung Sangerhausen, neben mir unser Landrat. Das hat auch einen Grund, dass wir hier sind, denn es gibt ein kleines Jubiläum zu feiern. Am 21. Juli sind es 5 Jahre, dass er Landrat vom Landkreis Mansfeld-Südarz ist. Herr Schröder, herzlichen Glückwunsch erstmal dazu. Das muss man erstmal erreichen. Andere schaffen es vielleicht auch nicht. Und wenn man da zurückblickt, ist es natürlich schwierig, 5 Jahre in 3 Sätze zu fassen. Aber ich denke mal, ein großes Thema stand immer. Das war das Thema von Investitionen in die unterschiedlichsten Bereiche. Ich denke, über die Zeit gesehen war das eine Erfolgsgeschichte hier.
1: Ja, erstmal vielen Dank für den Glückwunsch. Es ist in der Tat erstaunlich, immer zu sehen, wie schnell die Zeit vergeht. Und wir hatten große Ziele. Auch ich persönlich haben ja das Ziel gesteckt, dass der Kreis auch nicht nur einfach nur verwaltet, den Kreis verwaltet, sondern auch wirklich in die Gestaltung geht, in die Regionalentwicklung geht. Und das geht nur mit Investitionen. Und da ist uns wirklich einiges gelungen. Also allein in den letzten 5 Jahren sind 25 Millionen Euro in die Schulsanierung geflossen. Jetzt in den nächsten Wochen wird ja auch der Ersatzneubau der Förderschule in Eisleben freigegeben. Aber wir haben in allen Schulen investiert, im gesamten Landkreis 25 Millionen Euro in 5 Jahren, 20 Millionen in die Kreisstraßen investiert. Wir haben Verantwortung übernommen im Rahmen des Strukturwandels, 30 Projekte, davon ein Drittel Maßnahmen, die der Kreis selber umsetzt, auch um auch die Kommunen zu entlasten. Wir haben das Sondervermögen. Also wir haben insgesamt viel mehr für Investitionen gemacht, in den Nahverkehr investiert, den Rufix als Bedarfbus eingeführt und ganz viel im Bereich auch der Wirtschaftsförderung getan, Fachkräfteallianzen geschmiedet und auch die Verwaltung umstrukturiert, um einfach viel mehr für ja, die Integration, für die berufliche Integration zu tun und last but not least 50 Millionen für die Digitalisierung ausgegeben. Breitbandanschlüsse, schnelle Internetverbindungen, 50 Millionen koordiniert über Fachförderprogramme. Auch bei der Digitalisierung gab es einen richtigen Schub.
0: Ja, ich kann mich erinnern, das war ja auch oft Thema, über das wir berichtet haben, wie das Schritt für Schritt ausgebaut wird. Aber man darf sich vor der Frage ja auch nicht verschließen, dass unsere Welt von Krisen geprägt ist. Es gibt weltweite, regionale und natürlich auch die wirklich lokale vor Ort. Die größeren spielen hier schon rein, aber wir hatten genug eigene. Ich denke nur ans Helmehochwasser zum Beispiel. Corona hat alle betroffen, aber auch natürlich unsere Region, die Vogelgrippe und. Das ist auch so ein Brocken, mit dem man umgehen muss.
1: Richtig, in Krisenzeiten auch zu stehen und Verantwortung zu übernehmen, das ist uns in den letzten 5 Jahren wirklich gelungen. Wer sich noch daran erinnern kann, wir hatten die letzten Wellen der Corona-Pandemie und viele Angstmacher haben ein Versorgungschaos.

0: gewittert und wir haben diese Corona-Pandemie wirklich mit Vernunft und Augenmaß hier vor Ort gesteuert. Wir haben immerhin Solidarität mit über 1400 Flüchtlingen aus der Ukraine geübt, die hier in Mansfeld-Südharz leben und größtenteils jetzt auch arbeiten. Wir hatten eine Vogelgrippe jetzt 25 und wir hatten den Katastrophenfall mit dem Helme-Hochwasser. Also da kommt schon einiges zusammen und in diesen Krisen hat der Kreis, glaube ich, seine Aufgaben ganz gut erfüllt.
1: Ja, das vergangene Jahr war geprägt durch wirklich vielerlei Feierveranstaltungen, die wir hatten. Es gab Jubiläen zu begehen und auch das war eine Sache, die bestimmt die letzte Zeit geprägt hat.
0: Ja, natürlich gab es Jubiläen. Wichtig ist, was hinter diesen Veranstaltungen steht. Der Landkreis muss seine Rolle in der Region wahrnehmen und muss sich viel stärker vernetzen. Erfolg ist immer Teamwork. Und diese Vernetzung war wichtig, dass wir unsere Kreispartnerschaft mit Neu-Ulm wieder aufleben ließen. Wir haben unsere Rolle, im Aufsichtsrat der Europäischen Metropolregion spielen wir jetzt eine stärkere Rolle. Wir haben, wie gesagt, Allianzen geschmiedet, wollen jetzt beim Zukunftszentrum in Halle als Landkreis mitspielen, also auch Projekte übernehmen für junge Menschen aus Europa hier im Landkreis. Also das ganze Thema Vernetzung gipfelt, glaube ich, auch in großen Investitionen des Landes. Dass Burg und Schloss Altstädt die Kulturstiftung des Landes übernimmt, war ja nicht selbstverständlich. Dass wir 22 Millionen über das Bauernkriegsjubiläum bekommen haben, über eine Landesausstellung, war nicht selbstverständlich. Und dass mit der Abschiebehafteinrichtung und mit dem Ersatzneubauten in Volkstädt auch die größte Investition des Landes seit der Kreisneubildung hier stattfindet, ist auch nicht selbstverständlich. Also diese Vernetzung übergreifend in der Region auch sich mit anderen Partnern zusammenzuschließen, hat uns gut getan.
1: Der Landkreis hat ja über 130.000 Einwohner und Einwohnerinnen. Das sind auch ganz unterschiedliche Interessen, die irgendwie unter einen Hut gebracht werden müssen. Für einen ist das ÖPNV-Problem als das Dringendste, was gelöst werden muss. Andere ist das Thema Hausärzte etc. pp. Da gibt es ja so viele Partikularinteressen. Wie soll man die dann unter den Hut bringen?
0: Ja, wir haben früh angefangen vor 5 Jahren mit runden Tischen zum Thema Ärzteversorgung zum Beispiel. Wir haben über ein kreiseigenes Förderprogramm Ansiedlungsprämien ausgeteilt. Wir haben 21 Ärzte in der Ansiedlung inzwischen auch gefördert und die Unterversorgung, die es tatsächlich in Teilbereichen noch gibt, zumindest deutlich abgeschwächt. Wir haben über den Strukturwandel medizinische Versorgungszentren geplant. Die sind jetzt gerade in der baulichen Umsetzung. Also bei der Ärzteversorgung hat sich einiges getan. Und so versuchen wir in jedem Bereich, ob Digitalisierung, Ärzteversorgung, immer die Problemthemen aufzugreifen und eben versuchen, sachlich auch eine Lösung zuzuführen. Die Arbeitsmarktintegration spielt eine große Rolle. Wir haben so viele Menschen, die erwerbsfähig sind, aber Leistungen beziehen. Auch da müssen wir in der Zukunft noch mehr tun, um einfach diese Reserve für den Arbeitsmarkt auch besser zu heben.
1: Ja, da ist ja ganz aktuell was passiert. Wir sind ja Modellregion mit für die Bürgerarbeit.
0: Richtig, wir wollen aktivieren durch Fordern, sagen wir gerne. Das heißt, jeder muss natürlich im Rahmen seiner Möglichkeiten auch bereit sein, etwas zu tun. Und wir wollen auch durch Arbeitsgelegenheiten jemanden, der Hilfe erhält, dazu ermutigen, sich auch weiter in der Gesellschaft einzubringen. Sich einfach nicht auszuklinken und Hilfe zu bekommen, sondern auch wieder aktiviert zu werden, wieder in den Arbeitsmarkt zurückzukehren. Das bedeutet Weiterbildung, intensive Beratung, aber das bedeutet auch Arbeitsgelegenheiten für diejenigen, die das können.
1: Wir hatten ja ÖPNV kurz angesprochen. Ich muss mich daran gewöhnen, noch Ruffix heißt ja, er jetzt, nachdem der Wettbewerb da ausgerufen wurde. Das ist ja wohl mehr oder weniger eine Erfolgsgeschichte,
0: Ja, weniger. Wir fahren insgesamt weniger, ist umweltfreundlicher, spart CO2, spart Treibstoff, spart auch dort ein, wo man ja Luft fährt. Mhm. Im Prinzip waren ja viele Buslinien ganz schlecht frequentiert, nachdem die Schülerbeförderung durch ist, fahren die großen Busse mit weniger als 2 Fahrgästen. Das haben wir ein bisschen zurückgenommen und das Potenzial haben wir nicht einfach eingespart, sondern dafür haben wir einen Bedarfsverkehr eingeführt, ein Ruffix, wie wir ihn nennen. Also das heißt, es gibt Bestellbusse, die kann man ordern, die sind innerhalb einer Stunde sind sie da und fahren an jedem Ort, wo man es will. Und diese Verkehrswende im ländlichen Raum ist eigentlich das, was wir brauchen. Wir brauchen individualisierte Nahverkehrsangebote. Das ist einfach der Punkt. Große Busse, die in eine Richtung fahren, nach festen Linien, sind in den größeren Städten schon noch notwendig, aber im ländlichen Raum ist das Verhalten der Menschen und die Mobilitätsansprüche sehr individuell.

0: individuell. Und darauf eine Antwort zu finden, ist uns mit dem Rufix gelungen.
1: Nun ist es ja so, dass es ja alles umgesetzt werden muss. Und da sind wir bei dem Thema Kreisverwaltung. Die sitzt hier in den Gebäuden. Und wenn man hier sich ganz aktuell nähert, sieht man, hier passiert was. Ist eingerüstet. Hier das ganze Gebäude wird ja aufgehübscht, will ich mal so sagen. Aber das ist vielleicht nur ein Symbol für die Arbeit.
0: Ja, das Aufhübschen ist kein Symbol. Tatsächlich sind wir danach ein attraktiverer Arbeitgeber. Und natürlich, wenn man saniert, eine neue Fassade anbringt oder Fenster erneuern muss, dann soll das ja danach auch optisch wirken. Aber der eigentliche Hauptgrund ist ein anderer. Wir wollen mit der Umsetzung eines Raumkonzeptes die Kreisverwaltung schlanker machen. Wir wollen bündeln. Wir wollen in weniger Gebäuden danach arbeiten, als das jetzt noch der Fall ist. Wir sind sehr weit zerstreut. Es gab ja 2 Kreisgebietsreformen. Überall werden Liegenschaften noch von der Kreisverwaltung genutzt, teilweise sogar teuer angemietet. Das soll zurückgehen. Wir wollen Betriebskosten sparen. Betriebskosten, die wir sparen, können wir dann wieder für die Leute einsetzen, für die Sportförderung oder andere Maßnahmen. Also das heißt, wir wollen eine schlanke, effiziente Verwaltung. Dazu gehört ein Umbau. Und hier, wo das Gerüst gerade entsteht, wird ein Wärmedämmputz angebracht und die Fenstersanierung wird dann bei uns auch extrem Heizkosten sparen.
1: Ja, 5 Jahre sind ja schon ein recht erheblicher Zeitraum, sage ich mal. Ist Ihnen da was in Erinnerung geblieben, was Sie für ein besonders herausragendes Ereignis hielten und gleich noch angeschlossen? Was würden Sie sich denn für die kommenden 2 Jahre der Legislaturperiode wünschen?
0: Naja, also es gibt viele, viele sehr erfüllende Ereignisse. Natürlich ist es immer ganz wichtig, auch das ist für die Kreisverwaltung extrem wichtig, auch für mich als Landrat wichtig, dass man sieht, dass der Kreistag zu vernünftigen Entscheidungen in der Lage ist. Das alles ist ja kein One-Man-Show, sondern das ist immer ein Gemeinschaftsspiel und alle wesentlichen Dinge werden im Kreistag entschieden und dass der Kreistag zu vernünftigen Mehrheiten kommt, das ist extrem wichtig. Natürlich diese Vertragsunterzeichnung mit Staatsminister Ropra, wo Schloss Altstädt in die Kulturstiftung überführt wird. Die Dankeschön-Veranstaltung nach dem Helme-Hochwasser, über 1000 Menschen hier in der Mammuthalle. Dieses Gemeinschaftserlebnis, in der Krise zusammenzustehen, da spielten auch die Altkreisgrenzen keine Rolle. Das sind natürlich Dinge, die einfach erhebend sind und die einen auch stolz machen auf die Region. Aber da gibt es ganz, ganz viele, viele Dinge. Aber natürlich ist man auch noch nicht am Ende mit seinen Aufgaben. Viele Dinge, gerade Investitionen, sind ja mehrjährig und müssen weiter geplant und verfolgt werden. Da sind wir ja jetzt erst in der Umsetzungsphase vieler Maßnahmen. Vieles ist beim Bürger auch noch gar nicht angekommen. Und es ist auch wichtig, immer daran zu erinnern, dass das immer nur geht, wenn man einen Haushalt hat, wenn man Mittel beschließt. Und wir haben ja viele politische Kräfte, die an all dem nicht mehr mitwirken wollen oder die dagegen sind. Also es ist schon ganz wichtig, dass man immer die politischen Mehrheiten hat, auch das Vernünftige zu tun. Und die Zukunftsherausforderung Nummer 1 ist, glaube ich, der kommunale Finanzfriede, dass wir mit den Städten und Gemeinden einfach versuchen, ohne Streit, ohne Gerichte und ohne Verfahrenskosten für die Anwälte in der Lage sind, unsere finanziellen Verhältnisse zu regeln. Das ist eigentlich noch ein Wunsch, den man hat für die nächste Zeit im Amt.
1: Auf alle Fälle ein großes Thema. Letzte Frage. Anfang der Woche hat der Landkreis zum Wassersparen aufgerufen. Wie ist die Entwicklung jetzt? Müssen bestimmte Dinge verboten werden oder was zeichnet sich ab?
0: Also wir sind immer als Kreis so aufgestellt, dass wir sagen, im Zweifel für die Freiheit. Das heißt, wir haben bürgerliche Freiheiten und auch bei der Nutzung und dem Agieren in der Natur wollen wir nicht mit übertriebenen Regeln und quasi vorfristig reagieren. Aber wir haben es alle Jahre wieder. In der Sommerzeit wird das Wasser knapp. Die natürlichen Wasserreservoirs drohen ein bisschen trocken zu fallen und deswegen sind die Wasserentnahmen aus den Gewässern und Seen und Flüssen zum Beispiel durchaus auch regulierend zu bearbeiten, aber das machen wir wirklich nur, wenn es nötig ist. Jetzt haben wir appelliert an die Bevölkerung, seht bitte zu, dass ihr, wenn ihr eure Pools befüllt, wenn ihr im Garten gießt, dass ihr das nur in den Abendstunden macht. Also das vernünftige Umgehen mit diesem wichtigen Rohstoff Wasser steht jetzt im Vordergrund. Einschreiten, Verbote, das machen wir nur, wenn es wirklich dringend nötig ist.
1: Jetzt sind wir nach diesem Ausblick über die Jahre wieder in den Ebenen der täglichen Entscheidungen angekommen. Genau, das sind die ja, die sich summieren über die Zeit. Ja, vielen Dank, Herr Landrat, für diese Auskünfte und viel Erfolg im Sinne des Landkreises bei der weiteren Arbeit.
0: Vielen Dank.
1: Und vielen Dank bei Ihnen, liebe Zuschauerinnen und Zuschauer, fürs Dranbleiben.

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0: Viele fleißige Hände haben auch im Vorfeld des nunmehr 24. Mountainbike-Marathons in Biesenrode dafür gesorgt, dass an beiden Veranstaltungstagen alles gut läuft. Vor allem, weil neben dem Marathon über 32, 64 oder 96 Kilometer weitere Wettbewerbe angeboten werden. So sind das Bergzeitfahren, der Schwertlauf und das Kids Race zu festen Größen geworden. Obendrauf kam in diesem Jahr noch ein Juniorrennen für die Altersklassen U9 bis U13. Das alles will erst einmal geschultert werden. Eigentlich aus Bad Harzburg kommend, engagiert sich zum Beispiel Moderator Axel seit Jahren aktiv für das Rennen in Biesenrode.
1: Wie sieht's denn aus heute? Heute ist mal Biesenrode, Marathon 24 Mal, nächstes Jahr Jubiläum, 25 Jahre. Wir sind sehr erfolgreich unterwegs. Gestern im Schwertlauf fast 80 Starter gehabt. Also wir rechnen nächstes Jahr beim Laufen schon mal mit mehr als 100 Startern. Also wird diese Sequenz hier im Wochenende auch noch mal immer größer werden. Wir wollen auch das Kinderrennen wieder neu eröffnen. Dieses Jahr waren es ein bisschen wenig, weil der Rookies Cup weitergezogen ist. Wir müssen einen eigenen Cup aufbauen. Aber auch das war sehr erfolgreich. Bergzeitfahren, über 10 Fahrer mehr wie letztes Jahr. Also alles ist im aufsteigenden Ast. Wir freuen uns ja. Wir hoffen, dass es heute nicht mehr regnet, dass es kein Gewitter gibt und dass wir die Veranstaltung gut zu Ende bringen. Und bitte dran denken, nächstes Jahr 25-jähriges, große Party hier. Nochmal ein paar Gimmicks in der Strecke drin, das weiß ich schon. Ich will nur nichts verraten, keine Voraussagen machen, aber es wird sich auch da abfahrtstechnisch speziell noch mal ein bisschen was ändern. Und ansonsten richtig auf dem Platz, richtig was los. Also wir sehen uns nächstes Jahr auf jeden Fall wieder, aber jetzt erstmal dieses Jahr und Feuer frei.
0: Und tatsächlich lag irgendwie ein Gewitter in der Luft, wovon auch der ungewöhnlich starke Wind an diesem Morgen zeugte. Christian Schalk, auch schon viele Jahre Unterstützer der Veranstaltung in Biesenrode,
2: guten Morgen,
0: begrüßte nicht nur freundlich die Gäste, sondern musste sich auch darum kümmern, dass sich sein zähes Einlaufzelt nicht selbstständig macht.
2: Jetzt muss alles gesichert werden bei dem Wind, ja?
3: Ganz schön Wind heute, ja. Hast du vielleicht schon Probleme haben, auch im Wald?
2: Nein.
3: Ja, nicht so?
2: Also die Wege sind alle frei und die Bäume sind auch so weit, dass man nicht im Dickicht fahren.
0: Und dann ging es Schlag auf Schlag. Mit je 10 Minuten Abstand schickte Axel die über 150 Damen und Herren auf die von ihnen gewählte Strecke. Neben den 32, 64 und 96 Kilometern war es auch wieder möglich, eine Runde mit dem E-Bike zu absolvieren oder die 16 Kilometer Schnupperrunde zu fahren. Eine Wertung und die Absicherung durch Streckenposten war auf allen Distanzen gegeben. Dabei muss erwähnt werden, dass die 32-Kilometer-Runde mit 80 Startern die beliebteste war. Auch fast alle Lokalmatadoren vom Biesenröder Mountainbike-Verein waren in dieser Gruppe zu finden. Mindestens einer von ihnen fehlte jedoch.
4: Wie oft bist du hier mitgefahren?
5: Ich glaube 20 Mal.
4: So, dieses Jahr willst du gar nicht mitfahren, warum nicht?
5: Nein, weil ich eine Rippenprellung habe.
4: Und auch Rentner fallen mal hin, oder?
5: Auch Rentner fallen mal hin, wahrscheinlich mehr als andere. Das wird dies Jahr nichts.
4: Ist klar, das tut ja auch weh, ja?
5: Ja, ja.
4: Was fährst du ja gerade? Das ist doch ein E-Bike.
5: Das ist mein E-Bike. Wenn, dann fahren wir immer noch E-Bike. Ja.
4: Naja, ist doch gut.
0: Wie hier, wo die Fahrer die Biesenröder Dorfstraße kreuzten, feuerten an vielen Stellen im Dorf wieder radbegeisterte Zuschauer die Aktiven lautstark an. Für die hieß es jetzt aber aufs Gelände konzentrieren und Kräfte einteilen. Denn wie heißt es in einem alten Bikerspruch, wo der Asphalt endet, beginnt das Abenteuer.

0: Das Rennen lief perfekt. Doch ein Blick zum Himmel verhieß nichts Gutes. Obwohl man sich beim gut gebuchten Kids Race davon zunächst nicht beeindrucken ließ.
1: So, Hannes, wir wollen. Bist du fertig? Gut, auf die Plätze, fertig, los!
2: Hannes! Komm, Hannes.
3: Jawohl, komm, und? Jetzt alles! Hopp, hopp, hopp, hopp, hopp, hopp, hopp, hopp!
4: Viele Anmeldungen, auch viele kleine Kinder, die auch viel Spaß daran haben. Und zwar die kleine Runde mitfahren, aber ihren Enthusiasmus reinbringen. Und das macht uns allen viel Spaß, dass die Teilnahme sehr aktiv ist. Und das war auch so weiter bei. Das finde ich gut.
0: Als nächster machte sich Hendrik für das Kids Race bereit. Doch sein Start musste verschoben werden, da sich zunächst ein kurzes, aber heftiges

0: Das Gewitter über Biesenrode entlud. Auch die kleine Ida hatte das Gewitter abgewartet und begab sich nun auf den Parcours. Doch inzwischen war es Mittag geworden und die Feuerwehr Biscarbon servierte wie in jedem Jahr neben gegrilltem das Bikeressen schlechthin, Nudeln mit roter Soße.
1: Ja, weiter geht's hier, nicht einschlafen, wir sind ja nicht im Schlafwarenabteil. Naja. Die Jungs, die haben sich verdient. Bitteschön.
2: Mmh, lecker. Danke.
0: Und während die Siegerehrung vorbereitet wurde, verkürzten die Wuppertal-Tänzer die Wartezeit darauf.

0: Applaus, Applaus.
1: Die Damen und Herren Sieger, unter denen sich auch wieder einige vom Biesenröder Mountainbike-Verein befanden, konnten wieder den obligatorischen Pokal und eine Siegertüte mit gut brauchbaren Dingen für jeden Radfahrer mit nach Hause nehmen. Die Ehrungen fanden wieder in 7 Altersgruppen statt, von U15 bis Senioren 3, jeweils in männlich und weiblich getrennt. Da hatten Moderator Axel und seine Helfer vom Verein ganz schön zu tun. Einer der jüngsten Herren auf dem Podium war dabei Max Leo Walinski aus Biesenrode, der in der Kategorie U15 startete. Zu den ältesten Damen gehörte die mittlerweile 64-jährige Helga Radke, Leichtathletik-Weltmeisterin und deutsche Rekordhalterin im Dreisprung. Sie ist schon seit vielen Jahren beim Biesenröder Mountainbike-Marathon präsent.

0: So klang es. Und so sah es am Wochenende auf dem Flugplatz Eilstedt aus. Über 650 Motorrad-Stuntfahrer aus Deutschland, Europa und der ganzen Welt trafen sich vom 6. bis 12. Juli auf dem Flugplatz Eilstedt, um sich in verschiedenen Wettbewerben zu messen. Das Gelände bot ausreichend Platz, sodass an mehreren Stellen Rennen und Wettkämpfe ausgetragen werden konnten und teilweise bis zu 300 Fahrer gleichzeitig ihr Können zeigen konnten. Jens Grabner, der gemeinsam mit Sebastian Gläse die German Stunt Week ausrichtet, blickte während der International Stunt Riding Competition bereits auf das Wochenende zurück.
1: Also ich muss sagen, dieses Jahr war wirklich Wahnsinn. Also wir haben super Wetter die ganze Woche gehabt. Wir haben super coole Fahrer da. Wir haben die Pro-Fahrer, die Competition-Fahrer, die hier sind, die sich mit allen jungen Fahrern super verstehen. Wenn so weit da oben Mike Jensen zum Beispiel fährt, ein super Stuntrider aus Dänemark, da stehen alle daneben von den ganzen Jungschen hier und gucken dem zu. Das ist mega, ja. Und ich muss echt sagen, das, was diese Woche hier passiert ist, hatten wir die letzten Jahre gar nicht in so, wie das jetzt ist. Ja, also wir haben wie eine große Familie hier und das ist schon echt stark. Und auch die Crew, also unser Team, arbeitet super zusammen. Also das, wenn wir die nicht im Hintergrund hätten, würde das gar nicht funktionieren. Ja. Und Basti und ich, wir machen das ja jetzt nur schon ein paar Jahre. Und ich muss echt sagen, also dieses Jahr mega.
0: Fastest Wheelie. No Limit Circles, Broken Heads oder Longest Stoppie. Begriffe, die dem Laien nicht viel sagen, ihn jedoch zum Staunen brachten. Vor allem beim Höhepunkt der Veranstaltung, der ISC, International Stunt Riding Competition. 23 Stuntfahrer standen im Halbfinale. Die 10 Besten stellten sich am Samstag im Finale noch einmal der Jury. Wir blicken auf einige Impressionen.

noch haben, der das wirklich hergibt, ist dieser hier in Eichstätt. Und da muss ich auch der Stadt Eichstätt und der ganzen Gemeinde hier ringsherum einen riesen Dank aussprechen, dass wir hier so herzlich aufgenommen wurden. Und das ist so das, was ich einfach nur mitgeben will. Wir sind wirklich glücklich, dass wir diesen riesen Platz hier zur Verfügung haben, um mit so vielen Fahrern und Campern und mit unserer ganzen Crew hier so teilnehmen zu können. Das ist schon echt toll.

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0: Am 7. Juli herrschte im Restaurant Seeterrassen in Seeburg beste Stimmung. Der Grund dafür war ein gewaltiger Geldregen für den Strukturwandel und den Tourismus in der Region. Staatssekretärin im Ministerium für Wirtschaft, Tourismus, Landwirtschaft und Forsten des Landes Sachsen-Anhalt, Stefanie Pötsch, war persönlich angereist, um insgesamt 6 Fördermittelbescheide im Gesamtwert von 35,3 Millionen Euro zu überreichen. Knapp 14,8 Millionen Euro davon fließen direkt in die Pedale, und zwar in den Ausbau des beliebten Kupferspurenradwegs. Damit sollen endlich Netzlücken geschlossen und eine einheitliche Beschilderung geschaffen werden, um Natur- und Bergbautradition enger zu verbinden. Das freut besonders den Landkreis Mansfeld-Südharz.
1: Und das ist heute ein wichtiger Tag für den gesamten Landkreis Mansfeld-Südharz. Es gibt 6 Förderbescheide für 2 große Mammutprojekte. Sie sehen es hier auch an den Schildern. Die Standortentwicklungsgesellschaft, die ich auch hier herzlich begrüße, hat den Weg hier geebnet mit dem Radwegekoordinator. Wir haben ein Radwegekonzept, das kann sich auch jeder noch mal mitnehmen. Da sieht man sehr schön, dass wir zwar 128 Kilometer Radwege haben, aber ungefähr 400 Kilometer nicht ausgebaute Radwege, 290 Kilometer davon, 270 davon im Landkreis Mansfeld-Südharz werden über den Kupferspurenradweg gleich vergeben. Aber jetzt will ich hier nicht so viel Inhalt wegnehmen und dann hier natürlich die touristische Infrastruktur an dieser wunderschönen Promenade. Da kann auch der Wind nichts dran ändern, dass das so ein bisschen italienisches Flair ist mit Burgblick. Also wunderschöne Gegend, Postkarten Deutschland. Macht mich ein bisschen stolz, als Landrat hier Verantwortung zu tragen.
2: Aber das, was wir hier bauen, das sind 290 Kilometer Radweg, 3 Teilprojekte, West, Ost, Nord und 3 Jahre. Das heißt, wir wollen diese 290 Kilometer, 270 Kilometer davon, Kupferspuren im Landkreis Mansfeld-Südharz, tatsächlich bis Ende 2029 gebaut haben, also in 3 Jahren auch realisiert haben.
3: Am Ende sind es 34 Millionen Euro, die jetzt hier in diesen 6 Bescheiden stecken. Das ist eine ordentliche Summe. Da musste ich selber erstmal Luft holen. Dachte, boah, das macht man nicht alle Tage. Und das eben darum für 2 große Projekte, die noch in Teilprojekte unterteilt sind. Und ich möchte Ihnen ein bisschen, erstmal möchte ich Ihnen sagen, warum steht jetzt hier auf einmal die Staatssekretärin für Tourismus? Die hat eigentlich mit diesen Zuwendungsbescheiden gar nichts zu tun, aber mit dem Inhalt durchaus. Es sind am Ende Strukturwandelbescheide, die hier übergeben werden. Und darum bin ich auch froh, die Kollegen der Staatskanzlei sind mit da, aus der Investitionsbank sind mit da, die Anträge geprüft haben, die Bescheide auch geschrieben haben. Darum erstmal vielen, vielen Dank dafür, dass das so gut geklappt hat. Das sind darum auch keine kleinen Projekte, das muss man nämlich auch erstmal durchgeprüft haben. Und darum ist es schön, dass wir das hier heute zusammen auch so hinbekommen und das hier zusammen auch übergeben können. So, für den Tourismus ist das aber extrem wichtig. Und nun kann man immer eine kritische Frage stellen, die möchte ich gerne mal einmal formulieren. Was macht Strukturwandel mit Tourismus? Was hat das damit zu tun? Das hat damit sehr, sehr viel zu tun. Ich finde es sehr, sehr wichtig und darum eine kurze Zahl für Sie oder eine sehr wichtige Zahl für Sie.

0: Tourismus in Sachsen-Anhalt ist verbunden mit knappen 70.000 Arbeitsplätzen, die da dranhängen und darum auch eine große Summe hier in der Region. Deswegen ist Tourismus für Sachsen-Anhalt schon auch wirklich ein wichtiger Wirtschaftsfaktor und darum ist es sehr, sehr lohnenswert, hier auch den Tourismus zu fördern und zu unterstützen. Und es hat aber auch noch einen ganz anderen Grund. Sie haben jetzt hier, wir sind hier mitten im Strukturwandelgebiet und wir haben viel rekultiviertes Land oder viel rekultivierte Tagebau. Und das ist toll, dass das so ist. Und dann hat man da auf einmal schöne Seen und man hat schöne Landschaft, aber da muss ja auch was mit passieren. Das nützt dem Bürger und der Bürgerin nicht viel, wenn da einfach nur Wasser ist, sondern da braucht es durchaus Infrastruktur drumherum, damit das Ganze wirklich auch nutzbar ist. Und zwar egal wo im Revier, das muss dann auch überall so sein. Und diese Infrastruktur, die sind natürlich, sind das Radwege, das sind Seebrücken, das sind Seepromenaden, aber das sind durchaus auch Cafés und Restaurants und andere Dinge, die privatwirtschaftlich aufgebaut werden müssen, damit man hier auch was erleben kann.
1: Doch auch der Süße See selbst wird massiv aufgewertet. Satte 20,5 Millionen Euro fließen in die touristische Erschließung. Geplant sind unter anderem eine neue barrierefreie Uferpromenade, eine rund 150 Meter lange Seebrücke und ein modernes Besucherzentrum im Wirtschaftshof samt archäologischen Erlebnishof. Für die Gemeinde ein echter Meilenstein.
2: Und ich möchte mal andersrum anfangen. Da kommt jetzt Sven Vogler mit ins Spiel. Es war ein Anruf an einem Freitag im Juni gegen 12.30 Uhr 2020. Martin, wir sitzen gerade zusammen. Wir würden gerne ein Projekt von euch mit aufnehmen. Und zwar ging es um die spezielle Hohenmösenliste. Und da war dann das Projekt geboren, Seepromenade. Und es ist schon spannend, was aus so einem relativ kleinen Projekt dann werden kann. Das sieht man heute, und zwar drei Projekte mit insgesamt 19,8 Millionen Euro. Und das innerhalb von 6 Jahren. Es war sehr, sehr viel Arbeit, aber ich denke mal, die Arbeit hat sich gemeinsam gelohnt. Und da zeigt sich dann auch, wenn Bund, Land, Landkreis, Kommunen, die kommunalen Gremien, wie sie alle vertreten sind, und natürlich auch die Gemeindeverwaltung an einen Strang ziehen, weil dann werden solche Projekte geboren. Natürlich ist das erstmal der Auftakt. Jetzt geht es an die Realisierung und da kommt dann erstmal, wie es André und Frau Staatssekretärin auch gesagt haben, die Arbeit auf uns zu. Aber da bin ich eigentlich auch ganz entspannt, denn ich weiß, dass uns der Rücken gestärkt wird und zwar zum einen durch die Investitionsbank. Herr Pau und Herr Schmidt sind ja mal da. Muss man wirklich sagen, eine bessere Zusammenarbeit gab es nicht. Ganz besonders bei dem Ankauf des Wirtschaftshofes. Und da verhehle ich meine Meinung nicht. Ein Ankauf von bulgarischen Leuten ist nicht einfach. Also da könnte man jetzt hier auch Bücher schreiben. Aber es ging nur gemeinsam, auch mit der Investitionsbank. Wir hatten innerhalb von einer Woche den vorzeitigen Maßnahmenbeginn vorliegen. Nochmal vielen Dank dafür, dass wir diesen Ankauf gemeinsam auch mit dem Gemeinderat so schnell durchziehen konnten.
1: Mit diesem Großprojekt für die Gemeinde Seegebiet Mansfelder Land und die Menschen vor Ort und dem Megabudget wird die Verwandlung der Region weiter zu einem echten Tourismusmagnet im Mansfelder Land angetrieben. Am Ende der Veranstaltung gab es für die Anwesenden noch ein kleines Buffet mit Blick aufs Wasser und Schloss Seeburg.
3: Am 11. und 12. Juli 2026 lud die Rosenstadt Sangerhausen GmbH gemeinsam mit dem Landesverband der Bergmanns-, Hütten- und Knappenvereine zum ersten Landesbergmannstag Sachsen-Anhalt auf den Röhrichschacht Wettelrode ein. Während am Samstag von 10 bis 16 Uhr die bergmännische Souvenir- und Informationsmeile Besucher anlockte, stand am Sonntag traditionsgemäß die Festveranstaltung auf dem Programm. Eröffnet wurde diese durch den Aufmarsch der Vereine, welche die bergmännische Tradition fortführen oder eng mit ihr verbunden sind. Dabei kamen die Vereine aber nicht nur aus der Region Mansfeld-Südharz. Auch weitere Anfahrtswege hatten sie für eine Teilnahme in Kauf genommen. Trotz der frühen Stunde beobachteten einige Schaulustige den kleinen Umzug, der die Vereine und natürlich auch die Gäste am Ende ins Festzelt auf dem Gelände des Schaubergwerks führte.

Musikalisch begleitet durch das Kyffhäuser Landorchester sangen dann zum festlichen Start nahezu alle Anwesenden mehrere Strophen des Steigerliedes, das gern als heimliche Hymne des Mansfelder Landes bezeichnet wird, ursprünglich aber aus dem sächsischen Erzgebirge stammt. Der Marsch steht übrigens seit 2020 im Inventar des immateriellen Kulturerbes von Nordrhein-Westfalen. Seit 2023 auch im bundesweiten Verzeichnis des immateriellen Kulturerbes.

0: Einen Teil der Begrüßung übernahm der Oberbürgermeister der Stadt Sangerhausen, Thorsten Schweiger, der mit emotionalen Worten die Bedeutung des Veranstaltungsortes hervorhob.
1: Es ist mir eine sehr große Freude, Sie hier alle begrüßen zu können, und nicht nur eine Freude, sondern auch eine Ehre. Denn der Röhrichschacht Wettelrode ist natürlich ein besonderer Ort für uns. Dieser Ort ist weit mehr als nur ein technisches Denkmal, was er ja offiziell ist, oder ein historischer Schauplatz. Er ist, glaube ich, ein lebendiger Erinnerungsort für alle, die den Bergbau lieben. Er ist Stück unserer Identität und er ist auch für ganz viele Menschen hier einfach ein Stück Heimat.
0: Es ist mittlerweile schon eine Tradition, dass die am Bergmannstag teilnehmenden Vereine eine Erinnerungsfahnenschleife an ihre Banner gehängt bekommen. Diese Aufgabe übernahmen neben dem Stadtoberhaupt auch die Rosenprinzessin Maike die Erste und die anwesende Stasfurter Salzfee Julia die Erste. Thomas Wäsche, Leiter des Erlebniszentrum Bergbau Röhrigschacht, machte deutlich, welche enorme Herausforderung der Alltag für das kleine Team vor Ort ist.
2: Ja, unser Team ist wirklich winzig. Stefan Ackermann, Lukas Eckert, Marco Thorhauer, Thomas Messerschmidt, Karin Toben und Christine Bergmann versuchen alles, um den Gästen den Aufenthalt in Museum, Schaubergwerk und Gaststätte so angenehm wie möglich zu machen. Dass uns das hier zumeist gelingt, zeigen die Bewertungen bei Google Maps. 4,8 und 5 Sterne sind weit mehr als zufriedenstellend. Sie zeigen, dass wir den Nerv der Besucher treffen. Neben dem Erlebnis, wo Seilfahrt und Bahnfahrt ganz vorn genannt sind, werden Freundlichkeit, Witz und Fachkompetenz hervorgehoben.
0: Durch die Aufwertung als ersten Landesbergmannstag waren nicht nur Gäste erschienen, die auch sonst regelmäßig an der Festveranstaltung teilnehmen. Man konnte auch weitere hochrangige Persönlichkeiten in Wettelrode begrüßen. So war die im Ministerium für Wirtschaft, Tourismus, Landwirtschaft und Forsten für Bergbau verantwortliche Staatssekretärin Stefanie Pötsch aus Magdeburg gekommen. Im Bild rechts neben der Rosenprinzessin. In Begleitung des Geschäftsführers des Bundesverbandes der Bergmann-, Knappen- und Hüttenvereine nahm der Vorsitzende Bernd Stahl teil, der auch ein Grußwort hielt. Davor hatte schon Lukas Eggert, der Vorsitzende des Landesverbandes der Bergmann-, Knappen- und Hüttenvereine, gesprochen. Am Ende seiner Worte erhielt einer der Mitarbeiter des Erlebniszentrums, Stefan Ackermann, einen Dank in Form der Ehrennadel des Verbandes in Bronze. Wichtiger Höhepunkt war aber ohne Zweifel die Übergabe der, sagen wir, Ernennungsurkunde, mit der das Erlebniszentrum Bergbau für das jährliche Fest Bergmannstag auf dem Röhrigschacht nun künftig immer den Titel Landesbergmannstag Sachsen-Anhalt benutzen darf.
3: Schloss Henriette in Helmsdorf sollte am 10. Juli Schauplatz für die Abschlussübung des 5. Polizeiferiencamps sein. Was es damit auf sich hat, erfuhren wir von Steffi Schwan, Leiterin Zentrale Aufgaben beim Polizeirevier Eisleben.
4: Ja, wir veranstalten heute unsere 5. Abschlussübung im Rahmen eines Feriencamps. Das ist das 5. Feriencamp in Mansfeld-Südharz.

0: suchen wir Personal, wir suchen Nachwuchs für die Polizei Sachsen-Anhalt und haben die Ferienzeit genutzt, um hier 17 Teilnehmerinnen und Teilnehmer in diesem Jahr in die polizeilichen Gegebenheiten, in den Alltag einzuführen. Und wir haben sie teilhaben lassen an unser Polizeileben. Sie haben 5 Tage bei uns verbracht mit Übernachtung und haben ganz viel Einblick in unseren Berufsalltag bekommen. Wir werden hier eine gemeinsame Übung mit dem Rettungsdienst und mit der Feuerwehr absolvieren. Das bestimmt in vielen Fällen ja unseren Berufsalltag, die Zusammenarbeit in der Blaulichtfamilie. Unsere Teilnehmer übernehmen die Rollen der Polizisten, der Kollegen vom Rettungsdienst bzw. der Kollegen von der Feuerwehr und werden hier entsprechend der Vorgaben, die wir machen, die wir bestimmen, ein Szenario durchspielen und wir schauen, wie sie reagieren.
1: Es waren Muttis und Vatis vor Ort, die sich von der Leistung ihrer Kinder überzeugen wollten und auch andere Interessierte, wie zum Beispiel Gerbstädts Bürgermeister Herr Döring und auch der Eisleber Revierleiter Herr Günther. Frau Schwan begrüßte die Anwesenden und moderierte die Übung.
2: Ich begrüße und beglückwünsche Sie zu Ihren Kindern. Sie haben sich ganz tapfer geschlagen und ich muss Ihnen ein Novum mitteilen. Wir waren ja Ihre Kinder sind Teilnehmer vom 5. Polizeicamp im Polizeirevier Mansfeld Südharz. Und es ist das erste Camp, wo niemand ausgeschieden ist vorher. Und wir waren diesmal, dachte ich, zumindest clever. Wir wollten mit 16 Jugendlichen an den Start gehen und haben mit einer Person im Überhang geplant. Und wir haben alle 17 auch super durchs Camp gebracht. Und ich bin da richtig stolz drauf. Und Sie können stolz sein. Jeder hat sich hier richtig große Mühe gegeben.
1: Auch die Leiterin der Polizeiinspektion Halle, Annette Wernicke, war vor Ort und ergriff das Mikrofon.
3: Nachwuchswerbung ist für uns eine Aufgabe, aber die beschränkt sich auch vielleicht immer auf eine Messe oder einen Besuch in der Schule. Ein Camp zu machen über eine ganze Woche, wo man Jugendliche, die ja manchmal komische Ideen haben können, rund um die Uhr zu begleiten und sich dann auszudenken, ein Regiebuch über eine ganze Woche zu schreiben, das geht über das Maß hinaus. Steffi und wenn die anderen jetzt hier irgendwo verstreut sind, ein ganz, ganz großes Dankeschön. Das ist wirklich eine überdurchschnittliche Arbeit und Leistung und ich freue mich, dass ihr das freiwillig jedes Jahr wieder in Angriff nehmt.
1: Dann sollte aber die Einsatzübung zum Abschluss des Feriencamps beginnen. Ausgangspunkt war dabei, dass eine Gruppe unbefugt in den Lost Place Schloss Henriette eindrang. Aber das war wirklich nur der Ausgangspunkt. Dann war Spielidee, dass Autodiebe, schon verfolgt von der Polizei, auch hier landeten und im Schloss Zuflucht suchten, beziehungsweise einer von ihnen sich ins Gelände schlug. Da war natürlich richtig was los in dem alten Gebäude. Die Feriencamp-Teilnehmer natürlich immer dabei, wurden von den Polizisten und Polizistinnen in ihre Aufgaben eingewiesen. Es gab jeweils Erläuterungen zu den nächsten Schritten. Und all das wurde von Frau Schwan für das Publikum moderiert. Als nächstes wurde der Rettungsdienst informiert, der auch blitzschnell auf dem Hof von Schloss Henriette erschien, begleitet von noch einem Polizeiwagen. Die Annahme hier, es gäbe Verletzte im Gebäude, die zu versorgen wären. Analog wie bei den anderen Teilen der Einsatzübung wurden die Teilnehmer und Teilnehmerinnen über die Vorgänge, die anstanden, informiert und Schritt für Schritt unter fachlicher Betreuung umgesetzt. So auch die Versorgung der angenommenen Verletzten.

Man konnte es gerade hören, auch die Feuerwehr wurde gerufen. Das Szenario für die Kameradinnen und Kameraden war, dass eine Person vom Balkon des Schlosses Henriette gerettet werden muss. Dazu kam die Drehleiter mit Hubbühne zum Einsatz. Und es dauerte gar nicht lange, bis die Person

0: auf diese Art und Weise sanft dem Boden entgegenschwebte. In der Annahme dieser Übung handelte es sich allerdings um einen Tatverdächtigen. Und so war dann Aufgabe für die Teilnehmer und Teilnehmerinnen am Feriencamp, diesen sozusagen fachgerecht zu verhaften, zu untersuchen, etc., was alles dazugehört. Ich wiederhole mich auch wieder unter der Anleitung der Polizisten und Polizistinnen. Mit einer Drohne wurde noch der Flüchtige gesucht, der ja nach dem Autodiebstahl das Weite suchte. Die Kriminaltechnik war vor Ort und somit war im Rahmen dieser Abschlussübung ein umfangreiches mögliches Einsatzspektrum für Polizistinnen und Polizisten dargestellt. Und bleibt zu hoffen, dass nach diesen Eindrücken möglichst viele von den 17 Teilnehmern und Teilnehmerinnen sich dazu entschließen, beruflich Karriere bei der Polizei zu machen. Hallo liebe Zuschauerinnen und Zuschauer von Punktum, wir melden uns heute aus der Kreisverwaltung Sangerhausen, neben mir unser Landrat. Das hat auch einen Grund, dass wir hier sind, denn es gibt ein kleines Jubiläum zu feiern. Am 21. Juli sind es 5 Jahre, dass er Landrat vom Landkreis Mansfeld-Südarz ist. Herr Schröder, herzlichen Glückwunsch erstmal dazu. Das muss man erstmal erreichen, andere schaffen es vielleicht auch nicht. Und wenn man da zurückblickt, ist es natürlich schwierig, 5 Jahre in 3 Sätze zu fassen. Aber ich denke mal, ein großes Thema stand immer, das war das Thema von Investitionen in die unterschiedlichsten Bereiche. Ich denke, über die Zeit gesehen war das eine Erfolgsgeschichte hier.
1: Ja, erstmal vielen Dank für den Glückwunsch. Es ist in der Tat erstaunlich immer zu sehen, wie schnell die Zeit vergeht. Und wir hatten große Ziele, auch ich persönlich haben ja das Ziel gesteckt, dass der Kreis auch nicht nur einfach nur verwaltet, den Kreis verwaltet, sondern auch wirklich in die Gestaltung geht, in die Regionalentwicklung geht. Und das geht nur mit Investitionen. Und da ist uns wirklich einiges gelungen. Also allein in den letzten 5 Jahren sind 25 Millionen Euro in die Schulsanierung geflossen. Jetzt in den nächsten Wochen wird ja auch der Ersatzneubau der Förderschule in Eisleben freigegeben. Aber wir haben in allen Schulen investiert, im gesamten Landkreis 25 Millionen Euro in 5 Jahren, 20 Millionen in die Kreisstraßen investiert. Wir haben Verantwortung übernommen. Im Rahmen des Strukturwandels 30 Projekte, davon 1/3 Maßnahmen, die der Kreis selber umsetzt, auch um auch die Kommunen zu entlasten. Wir haben das Sondervermögen, also wir haben insgesamt viel mehr für Investitionen gemacht, in den Nahverkehr investiert, den Rufix als Bedarfbus eingeführt und ganz viel im Bereich auch der Wirtschaftsförderung getan, Fachkräfteallianzen geschmiedet und auch die Verwaltung umstrukturiert und einfach viel mehr für ja, die Integration, für die berufliche Integration zu tun und last but not least 50 Millionen für die Digitalisierung ausgegeben. Breitbandanschlüsse, schnelle Internetverbindungen, 50 Millionen koordiniert über Fachförderprogramme. Auch bei der Digitalisierung gab es einen richtigen Schub.
0: Ja, ich kann mich erinnern, das war ja auch oft Thema, über das wir berichtet haben, wie das Schritt für Schritt ausgebaut wird. Aber man darf sich vor der Frage ja auch nicht verschließen, dass unsere Welt von Krisen geprägt ist. Es gibt weltweite, regionale und natürlich auch die wirklich lokale vor Ort. Die größeren spielen hier schon rein, aber wir hatten genug eigene. Ich denke nur ans Helmehochwasser zum Beispiel. Corona hat alle betroffen, aber auch natürlich unsere Region, die Vogelgrippe und. Das ist auch so ein Brocken, mit dem man umgehen muss.
1: Richtig, in Krisenzeiten auch zu stehen und Verantwortung zu übernehmen, das ist uns in den letzten 5 Jahren wirklich gelungen. Wer sich noch daran erinnern kann, wir hatten die letzten Wellen der Corona-Pandemie und viele Angstmacher haben ein Versorgungschaos gewittert und wir haben diese Corona-Pandemie wirklich mit Vernunft und Augenmaß hier vor Ort gesteuert. Wir haben immerhin Solidarität mit über 1400 Flüchtlingen aus der Ukraine geübt, die hier in Mansfeld-Südharz leben und größtenteils jetzt auch arbeiten. Wir hatten eine Vogelgrippe jetzt 25 und wir hatten den Katastrophenfall mit dem Helme-Hochwasser. Also da kommt schon einiges zusammen und in diesen Krisen hat der Kreis, glaube ich, seine Aufgaben ganz gut erfüllt.
0: Ja, das vergangene Jahr war geprägt durch wirklich vielerlei Feierveranstaltungen, die wir hatten. Es gab Jubiläen zu begehen. Und auch das war eine Sache, die bestimmt die letzte Zeit geprägt hat.
1: Ja, natürlich gab es Jubiläen. Wichtig ist, was hinter diesen Veranstaltungen steht. Der Landkreis muss seine Rolle in der Region wahrnehmen und muss sich viel stärker vernetzen. Erfolg ist immer Teamwork und diese

0: Vernetzung war wichtig, dass wir unsere Kreispartnerschaft mit Neu-Ulm wieder aufleben ließen. Wir haben unsere Rolle, im Aufsichtsrat der Europäischen Metropolregion spielen wir jetzt eine stärkere Rolle. Wir haben, wie gesagt, Allianzen geschmiedet, wollen jetzt beim Zukunftszentrum in Halle als Landkreis mitspielen, also auch Projekte übernehmen für junge Menschen aus Europa hier im Landkreis. Also das ganze Thema Vernetzung gipfelt, glaube ich, auch in großen Investitionen des Landes. Dass Burg und Schloss Altstädt die Kulturstiftung des Landes übernimmt, war ja nicht selbstverständlich. Dass wir 22 Millionen über das Bauernkriegsjubiläum bekommen haben, über eine Landesausstellung, war nicht selbstverständlich. Und dass mit der Abschiebehafteinrichtung und mit dem Ersatzneubauten in Volkstädt auch die größte Investition des Landes seit der Kreisneubildung hier stattfindet, ist auch nicht selbstverständlich. Also diese Vernetzung übergreifend in der Region auch sich mit anderen Partnern zusammenzuschließen, hat uns gut getan.
1: Der Landkreis hat ja über 130.000 Einwohner und Einwohnerinnen. Das sind auch ganz unterschiedliche Interessen, die irgendwie unter einen Hut gebracht werden müssen. Für einen ist das ÖPNV-Problem als das Dringendste, was gelöst werden muss. Andere, das ist das Thema Hausärzte etc. pp. Da gibt es ja so viele Partikularinteressen. Wie soll man die dann unter den Hut bringen?
0: Ja, wir haben früh angefangen vor 5 Jahren mit runden Tischen zum Thema Ärzteversorgung zum Beispiel. Wir haben über ein kreiseigenes Förderprogramm Ansiedlungsprämien ausgeteilt. Wir haben 21 Ärzte in der Ansiedlung inzwischen auch gefördert und die Unterversorgung, die es tatsächlich in Teilbereichen noch gibt, zumindest deutlich abgeschwächt. Wir haben über den Strukturwandel medizinische Versorgungszentren geplant. Die sind jetzt gerade in der baulichen Umsetzung. Also bei der Ärzteversorgung hat sich einiges getan. Und so versuchen wir in jedem Bereich, ob Digitalisierung, Ärzteversorgung, immer die Problemthemen aufzugreifen und eben versuchen, sachlich auch eine Lösung zuzuführen. Die Arbeitsmarktintegration spielt eine große Rolle. Wir haben so viele Menschen, die erwerbsfähig sind, aber Leistungen beziehen. Auch da müssen wir in der Zukunft noch mehr tun, um einfach diese Reserve für den Arbeitsmarkt auch besser zu heben.
1: Ja, da ist ja ganz aktuell was passiert. Sie sind ja, oder wir sind ja Modellregion mit für die Bürgerarbeit.
0: Richtig, wir wollen aktivieren durch Fordern, sagen wir gerne. Das heißt, jeder muss natürlich im Rahmen seiner Möglichkeiten auch bereit sein, etwas zu tun. Und wir wollen auch durch Arbeitsgelegenheiten jemanden, der Hilfe erhält, dazu ermutigen, sich auch weiter in der Gesellschaft einzubringen. Sich einfach nicht auszuklinken und Hilfe zu bekommen, sondern auch wieder zu aktiviert zu werden, wieder in den Arbeitsmarkt zurückzukehren. Das bedeutet Weiterbildung, intensive Beratung, aber das bedeutet auch Arbeitsgelegenheiten für diejenigen, die das können.
1: Wir hatten ja ÖPNV kurz angesprochen und ich muss mich daran gewöhnen, noch Ruffix heißt ja, er jetzt, nachdem der Wettbewerb da ausgerufen wurde. Das ist ja wohl mehr oder weniger eine Erfolgsgeschichte,
0: Ja, weniger. Wir fahren insgesamt weniger, ist umweltfreundlicher, spart CO2, spart Treibstoff, spart auch dort ein, wo man ja Luft fährt. Mhm. Im Prinzip waren ja viele Buslinien ganz schlecht frequentiert, nachdem die Schülerbeförderung durch ist, fahren die großen Busse mit weniger als 2 Fahrgästen. Das haben wir ein bisschen zurückgenommen und das Potenzial haben wir nicht einfach eingespart, sondern dafür haben wir einen Bedarfsverkehr eingeführt, ein Ruffix, wie wir ihn nennen. Also das heißt, es gibt Bestellbusse, die kann man ordern, die sind innerhalb einer Stunde sind sie da und fahren an jedem Ort, wo man es will. Und diese Verkehrswende im ländlichen Raum ist eigentlich das, was wir brauchen. Wir brauchen individualisierte Nahverkehrsangebote. Das ist einfach der Punkt. Große Busse, die in eine Richtung fahren, nach festen Linien, sind in den größeren Städten schon noch notwendig, aber im ländlichen Raum ist das Verhalten der Menschen und die Mobilitätsansprüche sehr individuell. Und darauf eine Antwort zu finden, ist uns mit dem Ruffix gelungen.
1: Nun ist es ja so, dass das ja alles umgesetzt werden muss. Und da sind wir bei dem Thema Kreisverwaltung. Die sitzt hier in den Gebäuden. Und wenn man hier sich ganz aktuell nähert, sieht man, hier passiert was. Ist eingerüstet. Hier das ganze Gebäude wird ja aufgehübscht, will ich mal so sagen. Aber das ist vielleicht nur ein Symbol für die Arbeit.
0: Ja, das Aufhübschen ist kein Symbol. Tatsächlich sind wir danach ein attraktiverer Arbeitgeber. Und natürlich, wenn man saniert, eine neue Fassade anbringt oder Fenster erneuern muss, dann soll das ja danach auch optisch wirken. Aber der eigentliche Hauptgrund ist ein anderer. Wir wollen mit der Umsetzung eines Raumkonzeptes die Kreisverwaltung schlanker machen. Wir wollen bündeln. Wir wollen in weniger Gebäuden danach arbeiten, als das jetzt noch der Fall ist. Wir sind sehr weit zerstreut. Es gab ja zwei Kreisgebietsreformen. Überall werden

0: Liegenschaften noch von der Kreisverwaltung genutzt, teilweise sogar teuer angemietet. Das soll zurückgehen. Wir wollen Betriebskosten sparen. Betriebskosten, die wir sparen, können wir dann wieder für die Leute einsetzen, für die Sportförderung oder andere Maßnahmen. Also das heißt, wir wollen eine schlanke, effiziente Verwaltung. Dazu gehört ein Umbau. Und hier, wo das Gerüst gerade entsteht, wird ein Wärmedämmputz angebracht und die Fenstersanierung wird dann bei uns auch extrem Heizkosten sparen.
1: Ja, 5 Jahre sind ja schon ein recht erheblicher Zeitraum, sage ich mal. Ist Ihnen da was in Erinnerung geblieben, was Sie für ein besonders herausragendes Ereignis hielten und gleich noch angeschlossen? Was würden Sie sich denn für die kommenden 2 Jahre der Legislaturperiode wünschen?
0: Naja, also es gibt viele, viele sehr erfüllende Ereignisse. Natürlich ist es immer ganz wichtig, auch das ist für die Kreisverwaltung extrem wichtig, auch für mich als Landrat wichtig, dass man sieht, dass der Kreistag zu vernünftigen Entscheidungen in der Lage ist. Das alles ist ja kein One-Man-Show, sondern das ist immer ein Gemeinschaftsspiel und alle wesentlichen Dinge werden im Kreistag entschieden und dass der Kreistag zu vernünftigen Mehrheiten kommt, das ist extrem wichtig. Natürlich diese Vertragsunterzeichnung mit Staatsminister Ropra, wo Schloss Altstädt in die Kulturstiftung überführt wird. Die Dankeschön-Veranstaltung nach dem Helme-Hochwasser, über 1000 Menschen hier in der Mammuthalle. Dieses Gemeinschaftserlebnis, in der Krise zusammenzustehen, da spielten auch die Altkreisgrenzen keine Rolle. Das sind natürlich Dinge, die einfach erhebend sind und die einen auch stolz machen auf die Region. Aber da gibt es ganz, ganz viele, viele Dinge. Aber natürlich ist man auch noch nicht am Ende mit seinen Aufgaben. Viele Dinge, gerade Investitionen, sind ja mehrjährig und müssen weiter geplant und verfolgt werden. Da sind wir ja jetzt erst in der Umsetzungsphase vieler Maßnahmen. Vieles ist beim Bürger auch noch gar nicht angekommen. Und es ist auch wichtig, immer daran zu erinnern, dass das immer nur geht, wenn man einen Haushalt hat, wenn man Mittel beschließt. Und wir haben ja viele politische Kräfte, die an all dem nicht mehr mitwirken wollen oder die dagegen sind. Also es ist schon ganz wichtig, dass man immer die politischen Mehrheiten hat, auch das Vernünftige zu tun. Und die Zukunftsherausforderung Nummer 1 ist, glaube ich, der kommunale Finanzfriede, dass wir mit den Städten und Gemeinden einfach versuchen, ohne Streit, ohne Gerichte und ohne Verfahrenskosten für die Anwälte in der Lage sind, unsere finanziellen Verhältnisse zu regeln. Das ist eigentlich noch ein Wunsch, den man hat für die nächste Zeit im Amt.
1: Auf alle Fälle ein großes Thema. Letzte Frage. Anfang der Woche hat der Landkreis zum Wassersparen aufgerufen. Wie ist die Entwicklung jetzt? Müssen bestimmte Dinge verboten werden oder was zeichnet sich ab?
0: Also wir sind immer als Kreis so aufgestellt, dass wir sagen, im Zweifel für die Freiheit. Das heißt, wir haben bürgerliche Freiheiten und auch bei der Nutzung und dem Agieren in der Natur wollen wir nicht mit übertriebenen Regeln und quasi vorfristig reagieren. Aber wir haben es alle Jahre wieder. In der Sommerzeit wird das Wasser knapp. Die natürlichen Wasserreservoirs drohen ein bisschen trocken zu fallen und deswegen sind die Wasserentnahmen aus den Gewässern und Seen und Flüssen zum Beispiel durchaus auch regulierend zu bearbeiten, aber das machen wir wirklich nur, wenn es nötig ist. Jetzt haben wir appelliert an die Bevölkerung, seht bitte zu, dass ihr, wenn ihr eure Pools befüllt, wenn ihr im Garten gießt, dass ihr das nur in den Abendstunden macht. Also das vernünftige Umgehen mit diesem wichtigen Rohstoff Wasser steht jetzt im Vordergrund. Einschreiten, Verbote, das machen wir nur, wenn es wirklich dringend nötig ist.
1: Jetzt sind wir nach diesem Ausblick über die Jahre wieder in den Ebenen der täglichen Entscheidungen angekommen. Genau, das sind die ja, die sich summieren über die Zeit. Ja, vielen Dank, Herr Landrat, für diese Auskünfte und viel Erfolg im Sinne des Landkreises bei der weiteren Arbeit.
0: Vielen Dank.
1: Und vielen Dank bei Ihnen, liebe Zuschauerinnen und Zuschauer, fürs Dranbleiben.

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0: Viele fleißige Hände haben auch im Vorfeld des nunmehr 24. Mountainbike-Marathons in Biesenrode dafür gesorgt, dass an beiden Veranstaltungstagen alles gut läuft. Vor allem, weil neben dem Marathon über 32, 64 oder 96 Kilometer weitere Wettbewerbe angeboten werden. So sind das Bergzeitfahren, der Schwertlauf und das Kids Race zu festen Größen geworden. Obendrauf kam in diesem Jahr noch ein Juniorrennen für die Altersklassen U9 bis U13. Das alles will erst einmal geschultert werden. Eigentlich aus Bad Harzburg kommend, engagiert sich zum Beispiel Moderator Axel seit Jahren aktiv für das Rennen in Biesenrode.
1: Wie sieht's denn aus heute? Heute ist nochmal Biesenrode, Marathon 24 Mal, nächstes Jahr Jubiläum, 25 Jahre. Wir sind sehr erfolgreich unterwegs. Gestern im Schwertlauf fast 80 Starter gehabt. Also wir rechnen nächstes Jahr beim Laufen schon mal mit mehr als 100 Startern. Also wird diese Sequenz hier im Wochenende auch nochmal immer größer werden. Wir wollen auch das Kinderrennen wieder neu eröffnen. Dieses Jahr waren es ein bisschen wenig, weil der Rookies Cup weitergezogen ist. Wir müssen einen eigenen Cup aufbauen. Aber auch das war sehr erfolgreich. Bergzeitfahren, über 10 Fahrer mehr wie letztes Jahr. Also alles ist im aufsteigenden Ast. Wir freuen uns ja. Wir hoffen, dass es heute nicht mehr regnet, dass es kein Gewitter gibt und dass wir die Veranstaltung gut zu Ende bringen. Und bitte dran denken, nächstes Jahr 25-jähriges, große Party hier. Nochmal ein paar Gimmicks in der Strecke drin. Das weiß ich schon. Ich will nur nichts verraten. Keine Voraussagen machen, aber es wird sich auch da abfahrtstechnisch speziell nochmal ein bisschen was ändern und ansonsten richtig auf dem Platz, richtig was los. Also wir sehen uns nächstes Jahr auf jeden Fall wieder, aber jetzt erstmal dieses Jahr und Feuer frei.
0: Und tatsächlich lag irgendwie ein Gewitter in der Luft, wovon auch der ungewöhnlich starke Wind an diesem Morgen zeugte. Christian Schalk, auch schon viele Jahre Unterstützer der Veranstaltung in Biesenrode.
2: Guten Morgen.
0: Begrüßte nicht nur freundlich die Gäste, sondern musste sich auch darum kümmern, dass sich sein zähes Einlaufzelt nicht selbstständig macht.
2: Jetzt muss alles gesichert werden bei dem Wind, ja?
3: Ganz schön Wind heute, ja. Hat es vielleicht schon Probleme haben, auch im Wald?
2: Nein.
3: Ja, nicht so?
2: Also die Wege sind alle frei und die Bäume sind auch so weit, dass man nicht im Dickicht fahren.
0: Und dann ging es Schlag auf Schlag. Mit je 10 Minuten Abstand schickte Axel die über 150 Damen und Herren auf die von ihnen gewählte Strecke. Neben den 32, 64 und 96 Kilometern war es auch wieder möglich, eine Runde mit dem E-Bike zu absolvieren oder die 16 Kilometer Schnupperrunde zu fahren. Eine Wertung und die Absicherung durch Streckenposten war auf allen Distanzen gegeben. Dabei muss erwähnt werden, dass die 32 Kilometer Runde mit 80 Startern die beliebteste war. Auch fast alle Lokalmatadoren vom Biesenröder Mountainbike-Verein waren in dieser Gruppe zu finden. Mindestens einer von ihnen fehlte jedoch.
4: Wie oft bist du hier mitgefahren?
5: Ich glaube 20 Mal.
4: So, dieses Jahr willst du gar nicht mitfahren, warum nicht?
5: Nein, weil ich eine Rippenprellung habe.
4: Hm. Auch Rentner fallen mal hin, oder?
5: Auch Rentner fallen mal hin, wahrscheinlich mehr als andere. Und das wird

0: Ist ja nichts.
1: Ist klar, das tut
0: Ja,
1: ja auch
0: ja.
1: weh, ja.
0: Ja, ja.
1: Was fährst du hier gerade? Das ist doch ein E-Bike.
0: Das ist mein E-Bike. Wenn, dann fahren wir immer noch E-Bike. Ja.
1: Naja, ist doch gut.
2: Wie hier, wo die Fahrer die Biesenröder Dorfstraße kreuzten, feuerten an vielen Stellen im Dorf wieder radbegeisterte Zuschauer die Aktiven lautstark an. Für die hieß es jetzt aber aufs Gelände konzentrieren und Kräfte einteilen. Denn wie heißt es in einem alten Bikerspruch, wo der Asphalt endet, beginnt das Abenteuer.

0: Das Rennen lief perfekt. Doch ein Blick zum Himmel verhieß nichts Gutes. Obwohl man sich beim gut gebuchten Kids Race davon zunächst nicht beeindrucken ließ.
1: So, Hannes, wir wollen. Bist du fertig? Gut, auf die Plätze, fertig, los!
2: Hannes! Komm, Hannes!
3: Jawohl, komm, gib alles! Hopp, hopp, hopp, hopp, hopp, hopp, hopp!
4: Viele Anmeldungen, auch viele kleine Kinder, die auch viel Spaß daran haben. Und zwar die kleine Runde mitfahren, aber ihren Enthusiasmus reinbringen. Und das macht uns allen viel Spaß, dass die Teilnahme sehr gut ist. Und das war auch so weiter bei. Das finde ich gut.
0: Als nächster machte sich Hendrik für das Kids Race bereit. Doch sein Start musste verschoben werden, da sich zunächst ein kurzes, aber heftiges Gewitter über Biesenrode entlud. Auch die kleine Ida hatte das Gewitter abgewartet und begab sich nun auf den Parcours. Doch inzwischen war es Mittag geworden und die Feuerwehr Biscarbon servierte wie in jedem Jahr neben gegrilltem das Bikeressen schlechthin, Nudeln mit roter Soße.
5: Ja, weiter geht's hier, nicht einschlafen, wir sind ja nicht im Schlafwarenabteil. Naja. Die Jungs, die haben sich verdient. Bitteschön.
6: Mmh, lecker. Danke.
0: Und während die Siegerehrung vorbereitet wurde, verkürzten die Wipperdal-Dancer die Wartezeit darauf.

0: Applaus, Applaus.
1: Die Damen und Herren Sieger, unter denen sich auch wieder einige vom Biesenröder Mountainbike-Verein befanden, konnten wieder den obligatorischen Pokal und eine Siegertüte mit gut brauchbaren Dingen für jeden Radfahrer mit nach Hause nehmen. Die Ehrungen fanden wieder in 7 Altersgruppen statt, von U15 bis Senioren 3, jeweils in männlich und weiblich getrennt. Da hatten Moderator Axel und seine Helfer vom Verein ganz schön zu tun. Einer der jüngsten Herren auf dem Podium war dabei Max Leo Walinski aus Biesenrode, der in der Kategorie U15 startete. Zu den ältesten Damen gehörte die mittlerweile 64-jährige Helga Radke, Leichtathletik-Weltmeisterin und deutsche Rekordhalterin im Dreisprung. Sie ist schon seit vielen Jahren beim Biesenröder Mountainbike-Marathon präsent.

0: So klang es. Und so sah es am Wochenende auf dem Flugplatz Eilstedt aus. Über 650 Motorrad-Stuntfahrer aus Deutschland, Europa und der ganzen Welt trafen sich vom 6. bis 12. Juli auf dem Flugplatz Eilstedt, um sich in verschiedenen Wettbewerben zu messen. Das Gelände bot ausreichend Platz, sodass an mehreren Stellen Rennen und Wettkämpfe ausgetragen werden konnten und teilweise bis zu 300 Fahrer gleichzeitig ihr Können zeigen konnten. Jens Grabner, der gemeinsam mit Sebastian Gläse die German Stunt Week ausrichtet, blickte während der International Stunt Riding Competition bereits auf das Wochenende zurück.
1: Also ich muss sagen, dieses Jahr war wirklich Wahnsinn. Also wir haben super Wetter die ganze Woche gehabt. Wir haben super coole Fahrer da. Wir haben die Pro-Fahrer, die Competition-Fahrer, die hier sind, die sich mit allen jungen Fahrern super verstehen. Wenn sobald da oben Mike Jensen zum Beispiel fährt, ein super Stuntrider aus Dänemark, da stehen alle daneben von den ganzen Jungschen hier und gucken dem zu. Das ist mega, ja. Und ich muss echt sagen, das, was diese Woche hier passiert ist, hatten wir die letzten Jahre gar nicht in so, wie das jetzt ist, ja. Also wir haben wie eine große Familie hier und das ist schon echt stark. Und auch die Crew, also unser Team, arbeitet super zusammen. Also das, wenn wir die nicht im Hintergrund hätten, würde das gar nicht funktionieren, ja. Und Basti und ich, wir machen das ja jetzt nur schon ein paar Jahre und ich muss echt sagen, also dies Jahr mega.
0: Fastest Wheelie, No Limit Circles, Broken Heads oder Longest Stoppie. Begriffe, die dem Laien nicht viel sagen, ihn jedoch zum Staunen brachten. Vor allem beim Höhepunkt der Veranstaltung, der ISC, International Stunt Riding Competition. 23 Stuntfahrer standen im Halbfinale. Die 10 Besten stellten sich am Samstag im Finale noch einmal der Jury. Wir blicken auf einige Impressionen.

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0: Am 7. Juli herrschte im Restaurant Seeterrassen in Seeburg beste Stimmung. Der Grund dafür war ein gewaltiger Geldregen für den Strukturwandel und den Tourismus in der Region. Staatssekretärin im Ministerium für Wirtschaft, Tourismus, Landwirtschaft und Forsten des Landes Sachsen-Anhalt, Stefanie Pötsch, war persönlich angereist, um insgesamt 6 Fördermittelbescheide im Gesamtwert von 35,3 Millionen Euro zu überreichen. Knapp 14,8 Millionen Euro davon fließen direkt in die Pedale. Und zwar in den Ausbau des beliebten Kupferspurenradwegs. Damit sollen endlich Netzlücken geschlossen und eine einheitliche Beschilderung geschaffen werden, um Natur- und Bergbautradition enger zu verbinden. Das freut besonders den Landkreis Mansfeld-Südharz.
1: Und das ist heute ein wichtiger Tag für den gesamten Landkreis Mansfeld-Südharz. Es gibt 6 Förderbescheide für 2 große Mammutprojekte. Sie sehen es hier auch an den Schildern. Die Standortentwicklungsgesellschaft, die ich auch hier herzlich begrüße, hat den Weg ja geebnet mit dem Radwegekoordinator. Wir haben ein Radwegekonzept, das kann sich auch jeder nochmal mitnehmen. Da sieht man sehr schön, dass wir zwar 128 Kilometer Radwege haben, aber ungefähr 400 Kilometer nicht ausgebaute Radwege, 290 Kilometer davon, 270 davon im Landkreis Mansfeld-Südharz werden über den Kupferspurenradweg gleich vergeben. Aber jetzt will ich hier nicht so viel Inhalt vorwegnehmen und dann hier natürlich die touristische Infrastruktur an dieser wunderschönen Promenade. Da kann auch der Wind nichts dran ändern, dass das so ein bisschen italienisches Flair ist mit Burgblick. Also wunderschöne Gegend, Postkarten Deutschland. Macht mich ein bisschen stolz, als Landrat hier Verantwortung zu tragen. Aber das, was wir hier bauen, das sind 290 Kilometer Radweg, 3 Teilprojekte, West, Ost, Nord und 3 Jahre. Das heißt, wir wollen diese 290 Kilometer, 270 Kilometer davon, Kupferspuren im Landkreis Mansfeld-Südharz, tatsächlich bis Ende 2029 gebaut haben. Also in 3 Jahren auch realisiert haben.
2: Am Ende sind es 34 Millionen Euro, die jetzt hier in diesen 6 Bescheiden stecken. Das ist eine ordentliche Summe. Da musste ich selber erstmal Luft holen. Dachte, boah, das macht man nicht alle Tage. Und das eben darum für 2 große Projekte, die noch in Teilprojekte unterteilt sind. Und ich möchte Ihnen ein bisschen, erstmal möchte ich Ihnen sagen, warum steht jetzt hier auf einmal die Staatssekretärin für Tourismus? Die hat eigentlich mit diesen Zuwendungsbescheiden gar nichts zu tun, aber mit dem Inhalt durchaus. Es sind am Ende Strukturwandelbescheide, die hier übergeben werden. Und darum bin ich auch froh, die Kollegen der Staatskanzlei sind mit da, aus der Investitionsbank sind mit da, die Anträge geprüft haben, die Bescheide auch geschrieben haben. Darum erstmal vielen, vielen Dank dafür, dass das so gut geklappt hat. Das sind darum auch keine kleinen Projekte, das muss man nämlich auch erstmal durchgeprüft haben. Und darum ist es schön, dass wir das hier heute zusammen auch so hinbekommen und das hier zusammen auch übergeben können. So, für den Tourismus ist das aber extrem wichtig. Und nun kann man immer eine kritische Frage stellen, die möchte ich gerne mal einmal formulieren. Was macht Strukturwandel mit Tourismus? Was hat das damit zu tun? Das hat damit sehr, sehr viel zu tun. Ich finde es sehr, sehr wichtig und darum eine kurze Zahl für Sie oder eine sehr wichtige Zahl für Sie. Tourismus in Sachsen-Anhalt ist verbunden mit knappen 70.000 Arbeitsplätzen, die da dran hängen und darum auch eine große Summe hier in der Region. Deswegen ist Tourismus für Sachsen-Anhalt schon auch wirklich ein wichtiger Wirtschaftsfaktor und darum ist es sehr, sehr lohnenswert, hier auch den Tourismus zu fördern und zu unterstützen. Und es hat aber auch noch einen ganz anderen Grund. Wir sind hier mitten im Strukturwandelgebiet und wir haben viel rekultiviertes Land oder viel rekultivierte Tagebau. Und das ist toll, dass das so ist. Und dann hat man da auf einmal schöne Seen und man hat schöne Landschaft, aber da muss ja auch was mit passieren. Das nützt dem Bürger und der Bürgerin nicht viel, wenn da einfach nur Wasser ist, sondern da braucht es durchaus Infrastruktur drumherum, damit das Ganze wirklich auch nutzbar ist. Und zwar egal wo im Revier, das muss dann auch überall so sein. Und diese Infrastruktur, die sind natürlich Radwege, das sind Seebrücken, das sind Seepromenaden, aber das sind durchaus auch Cafés und Restaurants und andere Dinge, die privatwirtschaftlich aufgebaut werden müssen, damit man hier auch was erleben kann.
0: Doch auch der Süße See selbst wird massiv aufgewertet. Satte 20,5 Millionen Euro fließen in die touristische Erschließung. Geplant sind unter anderem eine neue barrierefreie Uferpromenade, eine rund 150 Meter lange Seebrücke und ein modernes Besucherzentrum im Wirtschaftshof samt archäologischen Erlebnishof. Für die Gemeinde ein echter Meilenstein.
3: Und ich möchte mal andersrum anfangen. Da kommt jetzt Sven Vogt mit ins Spiel. Es war ein Anruf an einem Freitag im Juni gegen 12.30 Uhr 2020. Martin, wir sitzen gerade zusammen. Wir würden gern ein Projekt von euch mit aufnehmen. Und zwar ging es um die spezielle Hohenmösenliste. Und da war dann das Projekt geboren, Seepromenade. Und ist schon spannend, was aus so einem relativ kleinen Projekt dann werden kann. Das sieht man heute. Und zwar drei Projekte mit insgesamt 19,8 Millionen Euro. Und das innerhalb von 6 Jahren. Es war sehr, sehr viel Arbeit. Aber ich denke mal, die Arbeit hat sich gemeinsam gelohnt. Und da zeigt sich dann auch, wenn Bund, Land, Landkreis, Kommunen, die kommunalen Gremien, wie sie alle vertreten sind, und natürlich auch die Gemeindeverwaltung an einen Strang ziehen, weil dann werden solche Projekte geboren. Natürlich ist das erstmal der Auftakt. Jetzt geht es an die Realisierung und da kommt dann erstmal, wie es André und Frau Staatssekretärin auch gesagt haben, die Arbeit auf uns zu. Aber da bin ich eigentlich auch ganz entspannt, denn ich weiß, dass uns der Rücken gestärkt wird, und zwar zum einen durch die Investitionsbank. Herr Pau und Herr Schmidt sind ja mal da. Muss man wirklich sagen, eine bessere Zusammenarbeit gab es nicht. Ganz besonders bei dem Ankauf des Wirtschaftshofes. Und da verhehle ich meine Meinung nicht. Ein Ankauf von bulgarischen Leuten ist nicht einfach. Also da könnte man jetzt hier auch Bücher schreiben. Aber es ging nur gemeinsam, auch mit der Investitionsbank. Wir hatten innerhalb von einer Woche den vorzeitigen Maßnahmenbeginn vorliegen. Nochmal vielen Dank dafür, dass wir diesen Ankauf gemeinsam auch mit dem Gemeinderat so schnell durchziehen konnten.
0: Mit diesem Großprojekt für die Gemeinde Seegebiet Mansfelder Land und die Menschen vor Ort und dem Megabudget wird die Verwandlung der Region weiter zu einem echten Tourismusmagnet im Mansfelder Land angetrieben. Am Ende der Veranstaltung gab es für die Anwesenden noch ein kleines Buffet mit Blick aufs Wasser und Schloss Seeburg.
4: Am 11. und 12. Juli 2026 lud die Rosenstadt Sangerhausen GmbH gemeinsam mit dem Landesverband der Bergmanns-, Hütten- und Knappenvereine zum ersten Landesbergmannstag Sachsen-Anhalt auf den Röhrichschacht Wettelrode ein. Während am Samstag von 10 bis 16 Uhr die bergmännische Souvenir- und Informationsmeile Besucher anlockte, stand am Sonntag traditionsgemäß die Festveranstaltung auf dem Programm. Eröffnet wurde diese durch den Aufmarsch der Vereine, welche die bergmännische Tradition fortführen oder eng mit ihr verbunden sind. Dabei kamen die Vereine aber nicht nur aus der Region Mansfeld-Südharz. Auch weitere Anfahrtswege hatten sie für eine Teilnahme in Kauf genommen. Trotz der frühen Stunde beobachteten einige Schaulustige den kleinen Umzug, der die Vereine und natürlich auch die Gäste am Ende ins Festzelt auf dem Gelände des Schaubergwerks führte.

Musikalisch begleitet durch das Kyffhäuser Landorchester sangen dann zum festlichen Start nahezu alle Anwesenden mehrere Strophen des Steigerliedes, das gern als heimliche Hymne des Mansfelder Landes bezeichnet wird, ursprünglich aber aus dem sächsischen Erzgebirge stammt. Der Marsch steht übrigens seit 2020 im Inventar des

immateriellen Kulturerbes von Nordrhein-Westfalen. Seit 2023 auch im bundesweiten Verzeichnis des immateriellen Kulturerbes.

0: Einen Teil der Begrüßung übernahm der Oberbürgermeister der Stadt Sangerhausen, Thorsten Schweiger, der mit emotionalen Worten die Bedeutung des Veranstaltungsortes hervorhob.
1: Es ist mir eine sehr große Freude, Sie hier alle begrüßen zu können, und nicht nur eine Freude, sondern auch eine Ehre. Denn der Röhrichschacht Wettelrode ist natürlich ein besonderer Ort für uns. Dieser Ort ist weit mehr als nur ein technisches Denkmal, was er ja offiziell ist, oder ein historischer Schauplatz. Er ist, glaube ich, ein lebendiger Erinnerungsort für alle, die den Bergbau lieben. Er ist Stück unserer Identität und er ist auch für ganz viele Menschen hier einfach ein Stück Heimat.
0: Es ist mittlerweile schon eine Tradition, dass die am Bergmannstag teilnehmenden Vereine eine Erinnerungsfahnenschleife an ihre Banner gehängt bekommen. Diese Aufgabe übernahmen neben dem Stadtoberhaupt auch die Rosenprinzessin Maike die Erste und die anwesende Stasfurter Salzfee Julia die Erste. Thomas Wäsche, Leiter des Erlebniszentrum Bergbau Röhrigschacht, machte deutlich, welche enorme Herausforderung der Alltag für das kleine Team vor Ort ist.
2: Ja, unser Team ist wirklich winzig. Stefan Ackermann, Lukas Eckert, Marco Thorhauer, Thomas Messerschmidt, Karin Toben und Christine Bergmann versuchen alles, um den Gästen den Aufenthalt in Museum, Schaubergwerk und Gaststätte so angenehm wie möglich zu machen. Dass uns das hier zumeist gelingt, zeigen die Bewertungen bei Google Maps. 4,8 und 5 Sterne sind weit mehr als zufriedenstellend. Sie zeigen, dass wir den Nerv der Besucher treffen. Neben dem Erlebnis, wo Seilfahrt und Bahnfahrt ganz vorn genannt sind, werden Freundlichkeit, Witz und Fachkompetenz hervorgehoben.
0: Durch die Aufwertung als ersten Landesbergmannstag waren nicht nur Gäste erschienen, die auch sonst regelmäßig an der Festveranstaltung teilnehmen. Man konnte auch weitere hochrangige Persönlichkeiten in Wettelrode begrüßen. So war die im Ministerium für Wirtschaft, Tourismus, Landwirtschaft und Forsten für Bergbau verantwortliche Staatssekretärin Stefanie Pötsch aus Magdeburg gekommen. Im Bild rechts neben der Rosenprinzessin. In Begleitung des Geschäftsführers des Bundesverbandes der Bergmann-, Knappen- und Hüttenvereine nahm der Vorsitzende Bernd Stahl teil, der auch ein Grußwort hielt. Davor hatte schon Lukas Eggert, der Vorsitzende des Landesverbandes der Bergmann-, Knappen- und Hüttenvereine, gesprochen. Am Ende seiner Worte erhielt einer der Mitarbeiter des Erlebniszentrums, Stefan Ackermann, einen Dank in Form der Ehrennadel des Verbandes in Bronze. Wichtiger Höhepunkt war aber ohne Zweifel die Übergabe der, sagen wir, Ernennungsurkunde, mit der das Erlebniszentrum Bergbau für das jährliche Fest Bergmannstag auf dem Röhrigschacht nun künftig immer den Titel Landesbergmannstag Sachsen-Anhalt benutzen darf.
3: Schloss Henriette in Helmsdorf sollte am 10. Juli Schauplatz für die Abschlussübung des 5. Polizeiferiencamps sein. Was es damit auf sich hat, erfuhren wir von Steffi Schwan, Leiterin Zentrale Aufgaben beim Polizeirevier Eisleben.
4: Ja, wir veranstalten heute unsere 5. Abschlussübung im Rahmen eines Feriencamps. Das ist das 5. Feriencamp in Mansfeld-Südharz, und zwar suchen wir Personal. Wir suchen Nachwuchs für die Polizei Sachsen-Anhalt und haben die Ferienzeit genutzt, um hier 17 Teilnehmerinnen und Teilnehmer in diesem Jahr in die polizeilichen Gegebenheiten, in den Alltag einzuführen. Und wir haben sie teilhaben lassen an unser Polizeileben. Sie haben 5 Tage bei uns verbracht mit Übernachtung und haben ganz viel Einblick in unseren Berufsalltag bekommen. Wir werden hier eine gemeinsame Übung mit dem Rettungsdienst und mit der Feuerwehr absolvieren. Das bestimmt in vielen Fällen ja unseren Berufsalltag, die Zusammenarbeit in der Blaulicht.

0: Familie. Unsere Teilnehmer übernehmen die Rollen der Polizisten, der Kollegen vom Rettungsdienst bzw. der Kollegen von der Feuerwehr und werden hier entsprechend der Vorgaben, die wir machen, die wir bestimmen, ein Szenario durchspielen und wir schauen, wie sie reagieren.
1: Es waren Muttis und Vatis vor Ort, die sich von der Leistung ihrer Kinder überzeugen wollten. Und auch andere Interessierte, wie zum Beispiel Gerbstädts Bürgermeister Herr Döring und auch der Eisleber Revierleiter Herr Günther. Frau Schwan begrüßte die Anwesenden und moderierte die Übung.
2: Ich begrüße und beglückwünsche Sie zu Ihren Kindern. Sie haben sich ganz tapfer geschlagen und ich muss Ihnen ein Novum mitteilen. Wir waren ja Ihre Kinder sind Teilnehmer vom 5. Polizeicamp im Polizeirevier Mansfeld Südharz. Und es ist das erste Camp, wo niemand ausgeschieden ist vorher. Und wir waren diesmal, dachte ich, zumindest clever, weil wir wollten mit 16 Jugendlichen an den Start gehen und haben mit einer Person im Überhang geplant. Und wir haben alle 17 auch super durchs Camp gebracht. Und ich bin da richtig stolz drauf und Sie können stolz sein. Jeder hat sich hier richtig große Mühe gegeben.
1: Auch die Leiterin der Polizeiinspektion Halle, Annette Wernicke, war vor Ort und ergriff das Mikrofon.
3: Nachwuchswerbung ist für uns eine Aufgabe, aber die beschränkt sich auch vielleicht immer auf eine Messe oder einen Besuch in der Schule. Ein Camp zu machen über eine ganze Woche, wo man Jugendliche, die ja manchmal komische Ideen haben können, rund um die Uhr zu begleiten und sich dann auszudenken, ein Regiebuch über eine ganze Woche zu schreiben, das geht über das Maß hinaus. Steffi und wenn die anderen jetzt hier irgendwo verstreut sind, ein ganz, ganz großes Dankeschön. Das ist wirklich eine überdurchschnittliche Arbeit und Leistung und ich freue mich, dass ihr das freiwillig jedes Jahr wieder in Angriff nehmt.
1: Dann sollte aber die Einsatzübung zum Abschluss des Feriencamps beginnen. Ausgangspunkt war dabei, dass eine Gruppe unbefugt in den Lost Place Schloss Henriette eindrang. Aber das war wirklich nur der Ausgangspunkt. Dann war Spielidee, dass Autodiebe, schon verfolgt von der Polizei, auch hier landeten und im Schloss Zuflucht suchten, beziehungsweise einer von ihnen sich ins Gelände schlug. Da war natürlich richtig was los in dem alten Gebäude. Die Feriencamp-Teilnehmer natürlich immer dabei, wurden von den Polizisten und Polizistinnen in ihre Aufgaben eingewiesen. Es gab jeweils Erläuterungen zu den nächsten Schritten und all das wurde von Frau Schwan für das Publikum moderiert. Als nächstes wurde der Rettungsdienst informiert, der auch blitzschnell auf dem Hof von Schloss Henriette erschien, begleitet von noch einem Polizeiwagen. Die Annahme hier, es gäbe Verletzte im Gebäude, die zu versorgen wären. Analog wie bei den anderen Teilen der Einsatzübung wurden die Teilnehmer und Teilnehmerinnen über die Vorgänge, die anstanden, informiert und Schritt für Schritt unter fachlicher Betreuung umgesetzt. So auch die Versorgung der angenommenen Verletzten.

0: Man konnte es gerade hören, auch die Feuerwehr wurde gerufen. Das Szenario für die Kameradinnen und Kameraden war, dass eine Person vom Balkon des Schlosses Henriette gerettet werden muss. Dazu kam die Drehleiter mit Hubbühne zum Einsatz. Und es dauerte gar nicht lange, bis die Person auf diese Art und Weise sanft dem Boden entgegenschwebte. In der Annahme dieser Übung handelte es sich allerdings um einen Tatverdächtigen. Und so war dann Aufgabe für die Teilnehmer und Teilnehmerinnen am Feriencamp, diesen sozusagen fachgerecht zu verhaften, zu untersuchen, etc., was alles dazugehört. Ich wiederhole mich auch wieder unter der Anleitung der Polizisten und Polizistinnen. Mit einer Drohne wurde noch der Flüchtige gesucht, der ja nach dem Autodiebstahl das Weite suchte. Die Kriminaltechnik war vor Ort und somit war im Rahmen dieser Abschlussübung ein umfangreiches mögliches Einsatzspektrum für Polizistinnen und Polizisten dargestellt. Und bleibt zu hoffen, dass nach diesen Eindrücken möglichst viele von den 17 Teilnehmern und Teilnehmerinnen sich dazu entschließen, beruflich Karriere bei der Polizei zu machen. Hallo, liebe Zuschauerinnen und Zuschauer von Punkt um. Wir melden uns heute aus der Kreisverwaltung Sangerhausen, neben mir unser Landrat. Es hat auch einen Grund, dass wir hier sind, denn es gibt ein kleines Jubiläum zu feiern. Am 21. Juli sind es 5 Jahre, dass er Landrat vom Landkreis Mansfeld-Südarz ist. Herr Schröder, herzlichen Glückwunsch erstmal dazu. Das muss man erstmal erreichen. Andere schaffen es vielleicht auch nicht. Und wenn man da zurückblickt, ist es natürlich schwierig, 5 Jahre in 3 Sätze zu fassen. Aber ich denke mal, ein großes Thema stand immer. Das war das Thema von Investitionen in die unterschiedlichsten Bereiche. Ich denke, über die Zeit gesehen war das eine Erfolgsgeschichte hier.
1: Ja, erstmal vielen Dank für den Glückwunsch. Es ist in der Tat erstaunlich immer zu sehen, wie schnell die Zeit vergeht. Und wir hatten große Ziele, auch ich persönlich haben ja das Ziel gesteckt, dass der Kreis auch nicht nur einfach nur verwaltet, den Kreis verwaltet, sondern auch wirklich in die Gestaltung geht, in die Regionalentwicklung geht. Und das geht nur mit Investitionen. Und da ist uns wirklich einiges gelungen. Also allein in den letzten 5 Jahren sind 25 Millionen Euro in die Schulsanierung geflossen. Jetzt in den nächsten Wochen wird ja auch der Ersatzneubau der Förderschule in Eisleben freigegeben. Aber wir haben in allen Schulen investiert, im gesamten Landkreis 25 Millionen Euro in 5 Jahren, 20 Millionen in die Kreisstraßen investiert. Wir haben Verantwortung übernommen im Rahmen des Strukturwandels, 30 Projekte, davon 1/3 Maßnahmen, die der Kreis selber umsetzt, auch um auch die Kommunen zu entlasten. Wir haben das Sondervermögen, also wir haben insgesamt viel mehr für Investitionen gemacht, in den Nahverkehr investiert, den Rufix als Bedarfbus eingeführt und ganz viel im Bereich auch der Wirtschaftsförderung getan, Fachkräfteallianzen geschmiedet und auch die Verwaltung umstrukturiert und einfach viel mehr für ja, die Integration, für die berufliche Integration zu tun und last but not least 50 Millionen für die Digitalisierung ausgegeben. Breitbandanschlüsse, schnelle Internetverbindungen, 50 Millionen koordiniert über Fachförderprogramme. Auch bei der Digitalisierung gab es einen richtigen Schub.
0: Ja, ich kann mich erinnern, das war ja auch oft Thema, über das wir berichtet haben, wie das Schritt für Schritt ausgebaut wird. Aber man darf sich vor der Frage ja auch nicht verschließen, dass unsere Welt von Krisen geprägt ist. Es gibt weltweite, regionale und natürlich auch die wirklich lokale vor Ort. Die größeren spielen hier schon rein, aber wir hatten genug eigene. Ich denke nur ans Helmehochwasser zum Beispiel. Corona hat alle betroffen, aber auch natürlich unsere Region, die Vogelgrippe und. Das ist auch so ein Brocken, mit dem man umgehen muss.
1: Richtig, in Krisenzeiten auch zu stehen und Verantwortung zu übernehmen, das ist uns in den letzten 5 Jahren wirklich gelungen. Wer sich noch daran erinnern kann, wir hatten die letzten Wellen der Corona-Pandemie und viele Angstmacher haben ein Versorgungschaos gewittert. Und wir haben diese Corona-Pandemie wirklich mit Vernunft und Augenmaß hier vor Ort gesteuert. Wir haben immerhin Solidarität mit über 1400 Flüchtlingen aus der Ukraine geübt, die hier in Mansfeld-Südharz leben und größtenteils jetzt auch arbeiten. Wir hatten eine Vogelgrippe jetzt 25 und wir hatten den Katastrophenfall mit dem Helme-Hochwasser. Also da kommt schon einiges zusammen und in diesen Krisen hat der Kreis, glaube ich, seine Aufgaben ganz gut erfüllt.
0: Ja,
2: ja das vergangene Jahr war geprägt durch wirklich vielerlei Feierveranstaltungen, die wir hatten. Es gab Jubiläen zu begehen. Und auch das war eine Sache, die bestimmt die letzte Zeit geprägt hat.
1: Ja, natürlich gab es Jubiläen. Wichtig ist, was hinter diesen Veranstaltungen steht. Der Landkreis muss seine Rolle in der Region wahrnehmen und muss sich viel stärker vernetzen. Erfolg ist immer Teamwork. Und diese Vernetzung war wichtig, dass wir unsere Kreispartnerschaft mit Neu-Ulm wieder aufleben ließen. Wir haben unsere Rolle, im Aufsichtsrat der Europäischen Metropolregion spielen wir jetzt eine stärkere Rolle. Wir haben, wie gesagt, Allianzen geschmiedet, wollen jetzt beim Zukunftszentrum in Halle als Landkreis mitspielen, also auch Projekte übernehmen für junge Menschen aus Europa hier im Landkreis. Also das ganze Thema Vernetzung gipfelt, glaube ich, auch in großen Investitionen des Landes. Dass Burg und Schloss Altstädt die Kulturstiftung des Landes übernimmt, war ja nicht selbstverständlich. Dass wir 22 Millionen über das Bauernkriegsjubiläum bekommen haben,

0: Abend über eine Landesausstellung war nicht selbstverständlich. Und das mit der Abschiebehafteinrichtung und mit dem Ersatzneubauten in Volkstedt, auch die größte Investition des Landes seit der Kreisneubildung hier stattfindet, ist auch nicht selbstverständlich. Also diese Vernetzung übergreifend in der Region auch sich mit anderen Partnern zusammenzuschließen, hat uns gut getan.
1: Der Landkreis hat ja über 130.000 Einwohner und Einwohnerinnen. Das sind auch ganz unterschiedliche Interessen, die irgendwie unter einen Hut gebracht werden müssen. Für einen ist das ÖPNV-Problem als das Dringendste, was gelöst werden muss. Andere ist das Thema Hausärzte etc. pp. Da gibt es ja so viele Partikularinteressen. Wie soll man die dann unter den Hut bringen?
0: Ja, wir haben früh angefangen vor 5 Jahren mit runden Tischen zum Thema Ärzteversorgung zum Beispiel. Wir haben über ein kreiseigenes Förderprogramm Ansiedlungsprämien ausgeteilt. Wir haben 21 Ärzte in der Ansiedlung inzwischen auch gefördert und die Unterversorgung, die es tatsächlich in Teilbereichen noch gibt, zumindest deutlich abgeschwächt. Wir haben über den Strukturwandel medizinische Versorgungszentren geplant. Die sind jetzt gerade in der baulichen Umsetzung. Also bei der Ärzteversorgung hat sich einiges getan. Und so versuchen wir in jedem Bereich, ob Digitalisierung, Ärzteversorgung, immer die Problemthemen aufzugreifen und eben versuchen, sachlich auch eine Lösung zuzuführen. Die Arbeitsmarktintegration spielt eine große Rolle. Wir haben so viele Menschen, die erwerbsfähig sind, aber Leistungen beziehen. Auch da müssen wir in der Zukunft noch mehr tun, um einfach diese Reserve für den Arbeitsmarkt auch besser zu heben.
1: Ja, da ist ja ganz aktuell was passiert. Sie sind ja, oder wir sind ja Modellregion mit für die Bürgerarbeit.
0: Richtig, wir wollen aktivieren durch Fordern, sagen wir gerne. Das heißt, jeder muss natürlich im Rahmen seiner Möglichkeiten auch bereit sein, etwas zu tun. Und wir wollen auch durch Arbeitsgelegenheiten jemanden, der Hilfe erhält, dazu ermutigen, sich auch weiter in der Gesellschaft einzubringen, sich einfach nicht auszuklinken und Hilfe zu bekommen, sondern auch wieder zu aktiviert zu werden, wieder in den Arbeitsmarkt zurückzukehren. Das bedeutet Weiterbildung, intensive Beratung, aber das bedeutet auch Arbeitsgelegenheiten für diejenigen, die das können.
1: Wir hatten ja ÖPNV kurz angesprochen. Ich muss mich daran gewöhnen, noch Ruffix heißt ja, er jetzt, nachdem der Wettbewerb da ausgerufen wurde. Das ist ja wohl mehr oder weniger eine Erfolgsgeschichte,
0: Ja, weniger. Wir fahren insgesamt weniger. Ist umweltfreundlicher, spart CO2, spart Treibstoff, spart auch dort ein, wo man ja Luft fährt. Mhm. Im Prinzip waren ja viele Buslinien ganz schlecht frequentiert, nachdem die Schülerbeförderung durch ist, fahren die großen Busse mit weniger als 2 Fahrgästen. Das haben wir ein bisschen zurückgenommen und das Potenzial haben wir nicht einfach eingespart, sondern dafür haben wir einen Bedarfsverkehr eingeführt, ein Ruffix, wie wir ihn nennen. Also das heißt, es gibt Bestellbusse, die kann man ordern, die sind innerhalb einer Stunde sind sie da und fahren an jedem Ort, wo man es will. Und diese Verkehrswende im ländlichen Raum ist eigentlich das, was wir brauchen. Wir brauchen individualisierte Nahverkehrsangebote. Das ist einfach der Punkt. Große Busse, die in eine Richtung fahren, nach festen Linien, sind in den größeren Städten schon noch notwendig, aber im ländlichen Raum ist das Verhalten der Menschen und die Mobilitätsansprüche sehr individuell. Und darauf eine Antwort zu finden, ist uns mit dem Ruffix gelungen.
1: Nun ist es ja so, dass das ja alles umgesetzt werden muss. Und da sind wir bei dem Thema Kreisverwaltung. Die sitzt hier in den Gebäuden. Und wenn man hier sich ganz aktuell nähert, sieht man, hier passiert was. Da ist eingerüstet. Hier das ganze Gebäude wird ja aufgehübscht, will ich mal so sagen. Aber das ist vielleicht nur ein Symbol für die Arbeit.
0: Ja, das Aufhübschen ist kein Symbol. Tatsächlich sind wir danach ein attraktiverer Arbeitgeber. Und natürlich, wenn man saniert, eine neue Fassade anbringt oder Fenster erneuern muss, dann soll das ja danach auch optisch wirken. Aber der eigentliche Hauptgrund ist ein anderer. Wir wollen mit der Umsetzung eines Raumkonzeptes die Kreisverwaltung schlanker machen. Wir wollen bündeln. Wir wollen in weniger Gebäuden danach arbeiten, als das jetzt noch der Fall ist. Wir sind sehr weit zerstreut. Es gab ja 2 Kreisgebietsreformen. Überall werden Liegenschaften noch von der Kreisverwaltung genutzt, teilweise sogar teuer angemietet. Das soll zurückgehen. Wir wollen Betriebskosten sparen. Betriebskosten, die wir sparen, können wir dann wieder für die Leute einsetzen, für die Sportförderung oder andere Maßnahmen. Also das heißt, wir wollen eine schlanke, effiziente Verwaltung. Dazu gehört ein Umbau. Und hier, wo das Gerüst gerade entsteht, wird ein Wärmedämmputz angebracht und die Fenstersanierung wird dann bei uns auch extrem Heizkosten sparen.
1: Ja, 5 Jahre sind ja schon ein recht erheblicher Zeitraum, sage ich mal. Ist Ihnen da was in Erinnerung geblieben, was Sie für ein besonders herausragendes

0: eigenes hielten und gleich noch angeschlossen. Was würden Sie sich denn für die kommenden 2 Jahre der Legislaturperiode wünschen?
1: Naja, also es gibt viele, viele sehr erfüllende Ereignisse. Natürlich ist es immer ganz wichtig, auch das ist für die Kreisverwaltung extrem wichtig, auch für mich als Landrat wichtig, dass man sieht, dass der Kreistag zu vernünftigen Entscheidungen in der Lage ist. Das alles ist ja kein One-Man-Show, sondern das ist immer ein Gemeinschaftsspiel und alle wesentlichen Dinge werden im Kreistag entschieden und dass der Kreistag zu vernünftigen Mehrheiten kommt, das ist extrem wichtig. Natürlich diese Vertragsunterzeichnung mit Staatsminister Robrau, wo Schloss Altstädt in die Kulturstiftung überführt wird. Die Dankeschön-Veranstaltung nach dem Helme-Hochwasser, über 1000 Menschen hier in der Mammuthalle. Dieses Gemeinschaftserlebnis, in der Krise zusammenzustehen, da spielten auch die Altkreisgrenzen keine Rolle. Das sind natürlich Dinge, die einfach erhebend sind und die einen auch stolz machen auf die Region. Aber da gibt es ganz, ganz viele, viele Dinge. Aber natürlich ist man auch noch nicht am Ende mit seinen Aufgaben. Viele Dinge, gerade Investitionen, sind ja mehrjährig und müssen weiter geplant und verfolgt werden. Da sind wir ja jetzt erst in der Umsetzungsphase vieler Maßnahmen. Vieles ist beim Bürger auch noch gar nicht angekommen. Und es ist auch wichtig, immer daran zu erinnern, dass das immer nur geht, wenn man einen Haushalt hat, wenn man Mittel beschließt. Und wir haben ja viele politische Kräfte, die an all dem nicht mehr mitwirken wollen oder die dagegen sind. Also es ist schon ganz wichtig, dass man immer die politischen Mehrheiten hat, auch das Vernünftige zu tun. Und die Zukunftsherausforderung Nummer 1 ist, glaube ich, der kommunale Finanzfriede, dass wir mit den Städten und Gemeinden einfach versuchen, ohne Streit, ohne Gerichte und ohne Verfahrenskosten für die Anwälte in der Lage sind, unsere finanziellen Verhältnisse zu regeln. Das ist eigentlich noch ein Wunsch, den man hat für die nächste Zeit im Amt.
0: Auf alle Fälle ein großes Thema. Letzte Frage. Anfang der Woche hat der Landkreis zum Wassersparen aufgerufen. Wie ist die Entwicklung jetzt? Müssen bestimmte Dinge verboten werden oder was zeichnet sich ab?
1: Also wir sind immer als Kreis so aufgestellt, dass wir sagen, im Zweifel für die Freiheit. Das heißt, wir haben bürgerliche Freiheiten und auch bei der Nutzung und dem Agieren in der Natur wollen wir nicht mit übertriebenen Regeln und quasi vorfristig reagieren. Aber wir haben es alle Jahre wieder. In der Sommerzeit wird das Wasser knapp. Die natürlichen Wasserreservoirs drohen ein bisschen trocken zu fallen und deswegen sind die Wasserentnahmen aus den Gewässern und Seen und Flüssen zum Beispiel durchaus auch regulierend zu bearbeiten, aber das machen wir wirklich nur, wenn es nötig ist. Jetzt haben wir appelliert an die Bevölkerung, seht bitte zu, dass ihr, wenn ihr eure Pools befüllt, wenn ihr im Garten gießt, dass ihr das nur in den Abendstunden macht. Also das vernünftige Umgehen mit diesem wichtigen Rohstoff Wasser steht jetzt im Vordergrund. Einschreiten, Verbote, das machen wir nur, wenn es wirklich dringend nötig ist.
0: Ja, jetzt sind wir nach diesem Ausblick über die Jahre wieder in den Ebenen der täglichen Entscheidungen angekommen. Genau, das sind die ja, die sich summieren über die Zeit. Ja, vielen Dank, Herr Landrat, für diese Auskünfte und viel Erfolg im Sinne des Landkreises bei der weiteren Arbeit.
1: Vielen Dank.
0: Und vielen Dank bei Ihnen, liebe Zuschauerinnen und Zuschauer, fürs Dranbleiben.

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0: Viele fleißige Hände haben auch im Vorfeld des nunmehr 24. Mountainbike-Marathons in Biesenrode dafür gesorgt, dass an beiden Veranstaltungstagen alles gut läuft. Vor allem, weil neben dem Marathon über 32, 64 oder 96 Kilometer weitere Wettbewerbe angeboten werden. So sind das Bergzeitfahren, der Schwertlauf und das Kids Race zu festen Größen geworden. Obendrauf kam in diesem Jahr noch ein Juniorrennen für die Altersklassen U9 bis U13. Das alles will erst einmal geschultert werden. Eigentlich aus Bad Harzburg kommend, engagiert sich zum Beispiel Moderator Axel seit Jahren aktiv für das Rennen in Biesenrode.
1: Wie sieht's denn aus heute? Heute ist mal Biesenrode, Marathon 24 Mal, nächstes Jahr Jubiläum, 25 Jahre. Wir sind sehr erfolgreich unterwegs. Gestern im Schwertlauf fast 80 Starter gehabt. Also wir rechnen nächstes Jahr beim Laufen schon mal mit mehr als 100 Startern. Also wird diese Sequenz hier im Wochenende auch noch mal immer größer werden. Wir wollen auch das Kinderrennen wieder neu eröffnen. Dieses Jahr waren es ein bisschen wenig, weil der Rookies Cup weitergezogen ist. Wir müssen einen eigenen Cup aufbauen. Aber auch das war sehr erfolgreich. Bergzeitfahren, über 10 Fahrer mehr wie letztes Jahr. Also alles ist im aufsteigenden Ast. Wir freuen uns sehr. Wir hoffen, dass es heute nicht mehr regnet, dass es kein Gewitter gibt und dass wir die Veranstaltung gut zu Ende bringen. Und bitte dran denken, nächstes Jahr 25-jähriges, große Party hier. Nochmal ein paar Gimmicks in der Strecke drin, das weiß ich schon. Ich will nur nichts verraten, keine Voraussagen machen, aber es wird sich auch da abfahrtstechnisch speziell nochmal ein bisschen was ändern. Und ansonsten richtig auf dem Platz, richtig was los. Also wir sehen uns nächstes Jahr auf jeden Fall wieder, aber jetzt erstmal dieses Jahr und Feuer frei.
0: Und tatsächlich lag irgendwie ein Gewitter in der Luft, wovon auch der ungewöhnlich starke Wind an diesem Morgen zeugte. Christian Schalk, auch schon viele Jahre Unterstützer der Veranstaltung in Biesenrode,
2: guten Morgen,
0: begrüßte nicht nur freundlich die Gäste, sondern musste sich auch darum kümmern, dass sich sein zähes Einlaufzelt nicht selbstständig macht.
2: Jetzt muss alles gesichert werden bei dem Wind, ja?
3: Ganz schön Wind heute, ja. Kannst du vielleicht schon Probleme haben, auch im Wald?
2: Nein.
3: Ja, nicht so?
2: Also die Wege sind alle frei und die Bäume sind auch so weit, dass man nicht im Dickicht fahren.
0: Und dann ging es Schlag auf Schlag. Mit je 10 Minuten Abstand schickte Axel die über 150 Damen und Herren auf die von ihnen gewählte Strecke. Neben den 32, 64 und 96 Kilometern war es auch wieder möglich, eine Runde mit dem E-Bike zu absolvieren oder die 16 Kilometer Schnupperrunde zu fahren. Eine Wertung und die Absicherung durch Streckenposten war auf allen Distanzen gegeben. Dabei muss erwähnt werden, dass die 32 Kilometer Runde mit 80 Startern die beliebteste war. Auch fast alle Lokalmatadoren vom Biesenröder Mountainbike-Verein waren in dieser Gruppe zu finden. Mindestens einer von ihnen fehlte jedoch.
4: Wie oft bist du hier mitgefahren?
5: Ich glaube 20 Mal.
4: So, dieses Jahr willst du gar nicht mitfahren, warum nicht?
5: Nein, weil ich eine Rippenprellung habe.
4: Und auch Rentner fallen mal hin, oder?
5: Auch Rentner fallen mal hin, wahrscheinlich mehr als andere. Das wird dies Jahr nichts.
4: Ist klar, das tut ja auch weh, ja?
5: Ja, ja.
4: Was fährst du ja gerade? Das ist doch ein E-Bike.
5: Das ist mein E-Bike. Wenn, dann fahren wir immer noch E-Bike. Ja.
4: Naja, ist doch gut.
0: Wie hier, wo die Fahrer die Biesenröder Dorfstraße kreuzten, feuerten an vielen Stellen im Dorf wieder radbegeisterte Zuschauer die Aktiven lautstark an. Für die hieß es jetzt aber aufs Gelände konzentrieren und Kräfte einteilen. Denn wie heißt es in einem alten Bikerspruch, wo der Asphalt endet, beginnt das Abenteuer.

0: Das Rennen lief perfekt. Doch ein Blick zum Himmel verhieß nichts Gutes. Obwohl man sich beim gut gebuchten Kids Race davon zunächst nicht beeindrucken ließ.
1: So, Hannes, wir wollen. Bist du fertig? Gut, auf die Plätze, fertig, los!
2: Hannes. Komm, Hannes!
3: Jawohl, das geht alles! Hopp, hopp, hopp, hopp, hopp, hopp, hopp!
4: Viele Anmeldungen, auch viele kleine Kinder, die auch viel Spaß daran haben. Und zwar die kleine Runde mitfahren, aber ihren Enthusiasmus reinbringen. Und das macht uns eigentlich viel Spaß, dass die Teilnahme sehr gut ist. Und das soll auch so weiterbleiben. Das finde ich gut.
0: Als nächster machte sich Hendrik für das Kids Race bereit. Doch sein Start musste verschoben werden, da sich zunächst ein kurzes, aber heftiges Gewitter über Biesenrode entlud. Auch die kleine Ida hatte das Gewitter abgewartet und begab sich nun auf den Parcours. Doch inzwischen war es Mittag geworden und die Feuerwehr Biscarbon servierte wie in jedem Jahr neben gegrilltem das Bikeressen schlechthin, Nudeln mit roter Soße.
5: Ja, weiter geht's hier, nicht einschlafen, wir sind ja nicht im Schlafwarenabteil. Naja. Die Jungs, die haben sich verdient. Bitteschön.
6: Wunderbar. Lecker.
5: Danke.
0: Und während die Sieg

0: Applaus, Applaus.
1: Die Damen und Herren Sieger, unter denen sich auch wieder einige vom Biesenröder Mountainbike Verein befanden, konnten wieder den obligatorischen Pokal und eine Siegertüte mit gut brauchbaren Dingen für jeden Radfahrer mit nach Hause nehmen. Die Ehrungen fanden wieder in 7 Altersgruppen statt, von U15 bis Senioren 3, jeweils in männlich und weiblich getrennt. Da hatten Moderator Axel und seine Helfer vom Verein ganz schön zu tun. Einer der jüngsten Herren auf dem Podium war dabei Max Leo Walinski aus Biesenrode, der in der Kategorie U15 startete. Zu den ältesten Damen gehörte die mittlerweile 64-jährige Helga Radke, Leichtathletik-Weltmeisterin und deutsche Rekordhalterin im Dreisprung. Sie ist schon seit vielen Jahren beim Biesenröder Mountainbike-Marathon präsent.

0: So klang es. Und so sah es am Wochenende auf dem Flugplatz Eilstedt aus. Über 650 Motorrad-Stuntfahrer aus Deutschland, Europa und der ganzen Welt trafen sich vom 6. bis 12. Juli auf dem Flugplatz Eilstedt, um sich in verschiedenen Wettbewerben zu messen. Das Gelände bot ausreichend Platz, sodass an mehreren Stellen Rennen und Wettkämpfe ausgetragen werden konnten und teilweise bis zu 300 Fahrer gleichzeitig ihr Können zeigen konnten. Jens Grabner, der gemeinsam mit Sebastian Gläse die German Stunt Week ausrichtet, blickte während der International Stunt Riding Competition bereits auf das Wochenende zurück.
1: Also ich muss sagen, dieses Jahr war wirklich Wahnsinn. Also wir haben super Wetter die ganze Woche gehabt. Wir haben super coole Fahrer da. Wir haben die Pro-Fahrer, die Competition-Fahrer, die hier sind, die sich mit allen jungen Fahrern super verstehen. Wenn so weit da oben Mike Jensen zum Beispiel fährt, ein super Stuntrider aus Dänemark, da stehen alle daneben von den ganzen Jungschen hier und gucken dem zu. Das ist mega, ja. Und ich muss echt sagen, das, was diese Woche hier passiert ist, hatten wir die letzten Jahre gar nicht in so, wie das jetzt ist, ja. Also wir haben wie eine große Familie hier und das ist schon echt stark. Und auch die Crew, also unser Team, arbeitet super zusammen. Also das, wenn wir die nicht im Hintergrund hätten, würde das gar nicht funktionieren, ja. Und Basti und ich, wir machen das ja jetzt nur schon ein paar Jahre und ich muss echt sagen, also dies Jahr mega.
0: Fastest Wheelie. No Limit Circles, Broken Heads oder Longest Stoppie. Begriffe, die dem Laien nicht viel sagen, ihn jedoch zum Staunen brachten. Vor allem beim Höhepunkt der Veranstaltung, der ISC, International Stunt Riding Competition. 23 Stuntfahrer standen im Halbfinale. Die 10 Besten stellten sich am Samstag im Finale noch einmal der Jury. Wir blicken auf einige Impressionen.

Mit der Leistung aus dem Halbfinale und dem Finale siegte der Däne Mike Jensen mit insgesamt 73 Punkten.

0: Getreu dem Motto von Stuntern für Stunter blickte Jens Grabner abschließend positiv auf das kommende Jahr.
1: Ja, auf jeden Fall, weil wir feiern nächstes Jahr 20-Jähriges. Also dieses Event an sich, die German Stunt Days und German Stunt Week, die gibt es seit 2007, sind in Priest entstanden, ja, sind dann mal zwischenzeitlich in Zerbst gelandet. Aber wir haben halt das Problem, dass in Priest zum Beispiel der Flugplatz Solarfelder draufgebaut wurden. In Zerbst wurden Solarfelder draufgebaut. Der einzige Flugplatz, den wir jetzt noch haben, der das wirklich hergibt, ist dieser hier in Eichstätt. Und da muss ich auch der Stadt Eichstätt und der ganzen Gemeinde hier ringsherum einen riesen Dank aussprechen, dass wir hier so herzlich aufgenommen wurden. Und das ist so das, was ich einfach nur mitgeben will. Wir sind wirklich glücklich, dass wir diesen riesen Platz hier zur Verfügung haben, um mit so vielen Fahrern und Campern und mit unserer ganzen Crew hier so teilnehmen zu können. Das ist schon echt toll.

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0: Am 7. Juli herrschte im Restaurant Seeterrassen in Seeburg beste Stimmung. Der Grund dafür war ein gewaltiger Geldregen für den Strukturwandel und den Tourismus in der Region. Staatssekretärin im Ministerium für Wirtschaft, Tourismus, Landwirtschaft und Forsten des Landes Sachsen-Anhalt, Stefanie Pötsch, war persönlich angereist, um insgesamt 6 Fördermittelbescheide im Gesamtwert von 35,3 Millionen Euro zu überreichen. Knapp 14,8 Millionen Euro davon fließen direkt in die Pedale. Und zwar in den Ausbau des beliebten Kupferspurenradwegs. Damit sollen endlich Netzlücken geschlossen und eine einheitliche Beschilderung geschaffen werden, um Natur- und Bergbautradition enger zu verbinden. Das freut besonders den Landkreis Mansfeld-Südharz.
1: Und das ist heute ein wichtiger Tag für den gesamten Landkreis Mansfeld-Südharz. Es gibt 6 Förderbescheide für 2 große Mammutprojekte. Sie sehen es hier auch an den Schildern. Die Standortentwicklungsgesellschaft, die ich auch hier herzlich begrüße, hat den Weg ja geebnet mit dem Radwegekoordinator. Wir haben ein Radwegekonzept, das kann sich auch jeder noch mal mitnehmen. Da sieht man sehr schön, dass wir zwar 128 Kilometer Radwege haben, aber ungefähr 400 Kilometer nicht ausgebaute Radwege, 290 Kilometer davon, 270 davon im Landkreis Mansfeld-Südharz werden über den Kupferspurenradweg gleich vergeben. Aber jetzt will ich hier nicht so viel Inhalt vorwegnehmen und dann hier natürlich die touristische Infrastruktur an dieser wunderschönen Promenade. Da kann auch der Wind nichts dran ändern, dass das so ein bisschen italienisches Flair ist mit Burgblick. Also wunderschöne Gegend, Postkarten Deutschland. Macht mich ein bisschen stolz, als Landrat hier Verantwortung zu tragen. Aber das, was wir hier bauen, das sind 290 Kilometer Radweg, 3 Teilprojekte, West, Ost, Nord und 3 Jahre. Das heißt, wir wollen diese 290 Kilometer, 270 Kilometer davon, Kupferspuren im Landkreis Mansfeld-Südharz, tatsächlich bis Ende 2029 gebaut haben. Also in 3 Jahren auch realisiert haben.
2: Am Ende sind es 34 Millionen Euro, die jetzt hier in diesen 6 Bescheiden stecken. Das ist eine ordentliche Summe. Da musste ich selber erstmal Luft holen. Dachte, oh, das macht man nicht alle Tage. Und das eben darum für 2 große Projekte, die noch in Teilprojekte unterteilt sind. Und ich möchte Ihnen ein bisschen, erstmal möchte ich Ihnen sagen, warum steht jetzt hier auf einmal die Staatssekretärin für Tourismus? Die hat eigentlich mit diesen Zuwendungsbescheiden gar nichts zu tun, aber mit dem Inhalt durchaus. Es sind am Ende Strukturwandelbescheide, die hier übergeben werden. Und darum bin ich auch froh, die Kollegen der Staatskanzlei sind mit da, aus der Investitionsbank sind mit da, die Anträge geprüft haben, die Bescheide auch geschrieben haben. Darum erstmal vielen, vielen Dank dafür, dass das so gut geklappt hat. Das sind darum auch keine kleinen Projekte, das muss man nämlich auch erstmal durchgeprüft haben. Und darum ist es schön, dass wir das hier heute zusammen auch so hinbekommen und das hier zusammen auch übergeben können. So, für den Tourismus ist das aber extrem wichtig. Und nun kann man immer eine kritische Frage stellen, die möchte ich gerne mal einmal formulieren. Was macht Strukturwandel mit Tourismus? Was hat das damit zu tun? Das hat damit sehr, sehr viel zu tun. Ich finde es sehr, sehr wichtig und darum eine kurze Zahl für Sie oder eine sehr wichtige Zahl für Sie. Tourismus in Sachsen-Anhalt ist verbunden mit knappen 70.000 Arbeitsplätzen, die da dran hängen und darum auch eine große Summe hier in der Region. Deswegen ist Tourismus für Sachsen-Anhalt schon auch wirklich ein wichtiger Wirtschaftsfaktor und darum ist es sehr, sehr lohnenswert, hier auch den Tourismus zu fördern und zu unterstützen. Und es hat aber auch noch einen ganz anderen Grund. Wir sind hier mitten im Strukturwandelgebiet und wir haben viel rekultiviertes Land oder viel rekultivierte Tagebau. Und das ist toll, dass das so ist. Und dann hat man da auf einmal schöne Seen und man hat schöne Landschaft, aber da muss ja auch was mit passieren. Das nützt dem Bürger und der Bürgerin nicht viel, wenn da einfach nur Wasser ist, sondern da braucht es durchaus Infrastruktur drumherum, damit das Ganze wirklich auch nutzbar ist. Und zwar egal wo im Revier, das muss dann auch überall so sein. Und diese Infrastruktur, die sind natürlich Radwege, das sind Seebrücken, das sind Seepromenaden, aber das sind durchaus auch Cafés und Restaurants und andere Dinge, die privatwirtschaftlich aufgebaut werden müssen, damit man hier auch was erleben kann.
0: Doch auch der Süße See selbst wird massiv aufgewertet. Satte 20,5 Millionen Euro fließen in die touristische Erschließung. Geplant sind unter anderem eine neue barrierefreie Uferpromenade, eine rund 150 Meter lange Seebrücke und ein modernes Besucherzentrum im Wirtschaftshof samt archäologischen Erlebnishof. Für die Gemeinde ein echter Meilenstein.
3: Und ich möchte mal andersrum anfangen. Da kommt jetzt Sven Vogtler mit ins Spiel. Es war ein Anruf an einem Freitag im Juni gegen 12.30 Uhr 2020. Martin, wir sitzen gerade zusammen. Wir würden gerne ein Projekt von euch mit aufnehmen. Und zwar ging es um die spezielle Hohenmösenliste. Und da war dann das Projekt geboren, Seepromenade. Und ist schon spannend, was aus so einem relativ kleinen Projekt dann werden kann. Das sieht man heute. Und zwar drei Projekte mit insgesamt 19,8 Millionen Euro. Und das innerhalb von 6 Jahren. Es war sehr, sehr viel Arbeit. Aber ich denke mal, die Arbeit hat sich gemeinsam gelohnt. Und da zeigt sich dann auch, wenn Bund, Land, Landkreis, Kommunen, die kommunalen Gremien, wie sie alle vertreten sind, und natürlich auch die Gemeindeverwaltung an einen Strang ziehen, weil dann werden solche Projekte geboren. Natürlich ist das erstmal der Auftakt. Jetzt geht es an die Realisierung und da kommt dann erstmal, wie es André und Frau Staatssekretärin auch gesagt haben, die Arbeit auf uns zu. Aber da bin ich eigentlich auch ganz entspannt, denn ich weiß, dass uns der Rücken gestärkt wird, und zwar zum einen durch die Investitionsbank. Herr Pau und Herr Schmidt sind ja mal da. Muss man wirklich sagen, eine bessere Zusammenarbeit gab es nicht. Ganz besonders bei dem Ankauf des Wirtschaftshofes. Und da verhehle ich meine Meinung nicht. Ein Ankauf von bulgarischen Leuten ist nicht einfach. Also da könnte man jetzt hier auch Bücher schreiben. Aber es ging nur gemeinsam, auch mit der Investitionsbank. Wir hatten innerhalb von einer Woche den vorzeitigen Maßnahmenbeginn vorliegen. Nochmal vielen Dank dafür, dass wir diesen Ankauf gemeinsam auch mit dem Gemeinderat so schnell durchziehen konnten.
0: Mit diesem Großprojekt für die Gemeinde Seegebiet Mansfelder Land und die Menschen vor Ort und dem Megabudget wird die Verwandlung der Region weiter zu einem echten Tourismusmagnet im Mansfelder Land angetrieben. Am Ende der Veranstaltung gab es für die Anwesenden noch ein kleines Buffet mit Blick aufs Wasser und Schloss Seeburg.
4: Am 11. und 12. Juli 2026 lud die Rosenstadt Sangerhausen GmbH gemeinsam mit dem Landesverband der Bergmanns-, Hütten- und Knappenvereine zum ersten Landesbergmannstag Sachsen-Anhalt auf den Röhrichschacht Wettelrode ein. Während am Samstag von 10 bis 16 Uhr die bergmännische Souvenir- und Informationsmeile Besucher anlockte, stand am Sonntag traditionsgemäß die Festveranstaltung auf dem Programm. Eröffnet wurde diese durch den Aufmarsch der Vereine, welche die bergmännische Tradition fortführen oder eng mit ihr verbunden sind. Dabei kamen die Vereine aber nicht nur aus der Region Mansfeld-Südharz. Auch weitere Anfahrtswege hatten sie für eine Teilnahme in Kauf genommen. Trotz der frühen Stunde beobachteten einige Schaulustige den kleinen Umzug, der die Vereine und natürlich auch die Gäste am Ende ins Festzelt auf dem Gelände des Schaubergwerks führte.

Musikalisch begleitet durch das Kyffhäuser Landorchester sangen dann zum festlichen Start nahezu alle Anwesenden mehrere Strophen des Steigerliedes, das gern als heimliche Hymne des Mansfelder Landes bezeichnet wird, ursprünglich aber aus dem sächsischen Erzgebirge stammt. Der Marsch steht übrigens seit 2020 im Inventar des immateriellen Kulturerbes von Nordrhein-Westfalen. Seit 2023 auch im bundesweiten Verzeichnis des immateriellen Kulturerbes.

0: Einen Teil der Begrüßung übernahm der Oberbürgermeister der Stadt Sangerhausen, Thorsten Schweiger, der mit emotionalen Worten die Bedeutung des Veranstaltungsortes hervorhob.
1: Es ist mir eine sehr große Freude, Sie hier alle begrüßen zu können, und nicht nur eine Freude, sondern auch eine Ehre. Denn der Röhrichschacht Wettelrode ist natürlich ein besonderer Ort für uns. Dieser Ort ist weit mehr als nur ein

0: technisches Denkmal, was er ja offiziell ist, oder ein historischer Schauplatz. Er ist, glaube ich, ein lebendiger Erinnerungsort für alle, die den Bergbau lieben. Er ist Stück unserer Identität und er ist auch für ganz viele Menschen hier einfach ein Stück Heimat.
1: Es ist mittlerweile schon eine Tradition, dass die am Bergmannstag teilnehmenden Vereine eine Erinnerungsfahnenschleife an ihre Banner gehängt bekommen. Diese Aufgabe übernahmen neben dem Stadtoberhaupt auch die Rosenprinzessin Maike die Erste und die anwesende Stasfurter Salzfee Julia die Erste. Thomas Wäsche, Leiter des Erlebniszentrum Bergbau Röhrigschacht, machte deutlich, welche enorme Herausforderung der Alltag für das kleine Team vor Ort ist.
2: Ja, unser Team ist wirklich winzig. Stefan Ackermann, Lukas Eckert, Marco Thorhauer, Thomas Messerschmidt, Karin Toben und Christine Bergmann versuchen alles, um den Gästen den Aufenthalt in Museum, Schaubergwerk und Gaststätte so angenehm wie möglich zu machen. Dass uns das hier zumeist gelingt, zeigen die Bewertungen bei Google Maps. 4,8 von 5 Sternen sind weit mehr als zufriedenstellend. Sie zeigen, dass wir den Nerv der Besucher treffen. Neben dem Erlebnis, wo Seilfahrt und Bahnfahrt ganz vorn genannt sind, werden Freundlichkeit, Witz und Fachkompetenz hervorgehoben.
1: Durch die Aufwertung als ersten Landesbergmannstag waren nicht nur Gäste erschienen, die auch sonst regelmäßig an der Festveranstaltung teilnehmen. Man konnte auch weitere hochrangige Persönlichkeiten in Wettelrode begrüßen. So war die im Ministerium für Wirtschaft, Tourismus, Landwirtschaft und Forsten für Bergbau verantwortliche Staatssekretärin Stefanie Pötsch aus Magdeburg gekommen. Im Bild rechts neben der Rosenprinzessin. In Begleitung des Geschäftsführers des Bundesverbandes der Bergmann-, Knappen- und Hüttenvereine nahm der Vorsitzende Bernd Stahl teil, der auch ein Grußwort hielt. Davor hatte schon Lukas Eggert, der Vorsitzende des Landesverbandes der Bergmann-, Knappen- und Hüttenvereine, gesprochen. Am Ende seiner Worte erhielt einer der Mitarbeiter des Erlebniszentrums, Stefan Ackermann, einen Dank in Form der Ehrennadel des Verbandes in Bronze. Wichtiger Höhepunkt war aber ohne Zweifel die Übergabe der, sagen wir, Ernennungsurkunde, mit der das Erlebniszentrum Bergbau für das jährliche Fest Bergmannstag auf dem Röhrigschacht nun künftig immer den Titel Landesbergmannstag Sachsen-Anhalt benutzen darf.
3: Schloss Henriette in Helmsdorf sollte am 10. Juli Schauplatz für die Abschlussübung des 5. Polizeiferiencamps sein. Was es damit auf sich hat, erfuhren wir von Steffi Schwan, Leiterin Zentrale Aufgaben beim Polizeirevier Eisleben.
4: Ja, wir veranstalten heute unsere 5. Abschlussübung im Rahmen eines Feriencamps. Das ist das 5. Feriencamp in Mansfeld-Südharz und zwar suchen wir Personal, wir suchen Nachwuchs für die Polizei Sachsen-Anhalt und haben die Ferienzeit genutzt, um hier 17 Teilnehmerinnen und Teilnehmer in diesem Jahr in die polizeilichen Gegebenheiten, in den Alltag einzuführen und wir haben sie teilhaben lassen an unser Polizeileben. Sie haben 5 Tage bei uns verbracht mit Übernachtung und haben ganz viel Einblick in unseren Berufsalltag bekommen. Wir werden hier eine gemeinsame Übung mit dem Rettungsdienst und mit der Feuerwehr absolvieren. Das bestimmt in vielen Fällen ja unseren Berufsalltag, die Zusammenarbeit in der Blaulichtfamilie. Unsere Teilnehmer übernehmen die Rollen der Polizisten, der Kollegen vom Rettungsdienst bzw. der Kollegen von der Feuerwehr und werden hier entsprechend der Vorgaben, die wir machen, die wir bestimmen, ein Szenario durchspielen und wir schauen, wie sie reagieren.
3: Es waren Muttis und Vatis vor Ort, die sich von der Leistung ihrer Kinder überzeugen wollten und auch andere Interessierte, wie zum Beispiel Gerbstädtes Bürgermeister Herr Döring und auch der Eisleber Revierleiter Herr Günther. Frau Schwan begrüßte die Anwesenden und moderierte die Übung.
5: Ich begrüße und beglückwünsche Sie zu Ihren Kindern. Sie haben sich ganz tapfer geschlagen und ich muss Ihnen ein Novo mitteilen. Wir waren ja Ihre Kinder sind Teilnehmer vom 5. Polizeicamp im Polizeirevier Mansfeld-Südharz. Und es ist das erste Camp, wo niemand ausgeschieden ist vorher. Und wir waren diesmal, dachte ich, zumindest clever. Wir wollten mit 16 Jugendlichen an den Start gehen und haben mit einer Person im Überhang geplant. Und wir haben alle 17 auch super durchs Camp gebracht. Und ich bin da richtig stolz drauf. Und Sie können stolz sein. Jeder hat sich hier richtig große Mühe gegeben.
3: Auch die Leiterin der Polizeiinspektion Halle, Annette Wernicke, war vor Ort und ergriff das Mikrofon.
6: Nachwuchswerbung ist für uns eine Aufgabe. Aber die beschränkt sich auch vielleicht immer auf eine Messe oder einen Besuch in der Schule. Ein Camp zu machen über eine ganze Woche, wo man Jugendliche, die ja manchmal komische Ideen haben können, rund um die Uhr zu begleiten und sich dann auszudenken, ein Regiebuch über eine ganze Woche zu schreiben, das geht über das Maß hinaus. Steffi und wenn die anderen jetzt hier irgendwo verstreut sind, ein ganz, ganz großes Dankeschön. Das ist wirklich eine überdurchschnittliche Arbeit und Leistung und ich freue mich, dass ihr das freiwillig jedes Jahr wieder in Angriff nehmt.
3: Dann sollte aber die Einsatzübung zum Abschluss des Feriencamps beginnen. Ausgangspunkt war dabei, dass eine Gruppe unbefugt in den Lost Place Schloss Henriette eindrang. Aber das war wirklich nur der Ausgangspunkt. Dann war Spielidee, dass Autodiebe, schon verfolgt von der Polizei, auch hier landeten und im Schloss Zuflucht suchten, beziehungsweise einer von ihnen sich ins Gelände schlug. Da war natürlich richtig was los in dem alten Gebäude. Die Feriencamp-Teilnehmer natürlich immer dabei, wurden von den Polizisten und Polizistinnen in ihre Aufgaben eingewiesen. Es gab jeweils Erläuterungen zu den nächsten Schritten. Und all das wurde von Frau Spahn für das Publikum moderiert. Als nächstes wurde der Rettungsdienst informiert, der auch blitzschnell auf dem Hof von Schloss Henriette erschien, begleitet von noch einem Polizeiwagen. Die Annahme hier, es gäbe Verletzte im Gebäude, die zu versorgen wären. Analog wie bei den anderen Teilen der Einsatzübung wurden die Teilnehmer und Teilnehmerinnen über die Vorgänge, die anstanden, informiert und Schritt für Schritt unter fachlicher Betreuung umgesetzt. So auch die Versorgung der angenommenen Verletzten.

0: Man konnte es gerade hören, auch die Feuerwehr wurde gerufen. Das Szenario für die Kameradinnen und Kameraden war, dass eine Person vom Balkon des Schlosses Henriette gerettet werden muss. Dazu kamen die Drehleiter mit Hubbühne zum Einsatz. Und es dauerte gar nicht lange, bis die Person auf diese Art und Weise sanft dem Boden entgegenschwebte. In der Annahme dieser Übung handelte es sich allerdings um einen Tatverdächtigen. Und so war dann Aufgabe für die Teilnehmer und Teilnehmerinnen am Feriencamp, diesen sozusagen fachgerecht zu verhaften, zu untersuchen, etc., was alles dazugehört. Ich wiederhole mich auch wieder unter der Anleitung der Polizisten und Polizistinnen. Mit einer Drohne wurde noch der Flüchtige gesucht, der ja nach dem Autodiebstahl das Weite suchte. Die Kriminaltechnik war vor Ort und somit war im Rahmen dieser Abschlussübung ein umfangreiches mögliches Einsatzspektrum für Polizistinnen und Polizisten dargestellt. Und bleibt zu hoffen, dass nach diesen Eindrücken möglichst viele von den 17 Teilnehmern und Teilnehmerinnen sich dazu entschließen, beruflich Karriere bei der Polizei zu machen. Hallo, liebe Zuschauerinnen und Zuschauer von Punktum. Wir melden uns heute aus der Kreisverwaltung Sangerhausen, neben mir unser Landrat. Das hat auch einen Grund, dass wir hier sind, denn es gibt ein kleines Jubiläum zu feiern. Am 21. Juli sind es 5 Jahre, dass er Landrat vom Landkreis Mansfeld-Südarz ist. Herr Schröder, herzlichen Glückwunsch erstmal dazu. Das muss man erstmal erreichen. Andere schaffen es vielleicht auch nicht. Und wenn man da zurückblickt, ist es natürlich schwierig, 5 Jahre in 3 Sätze zu fassen. Aber ich denke mal, ein großes Thema stand immer. Das war das Thema von Investitionen in die unterschiedlichsten Bereiche. Ich denke, über die Zeit gesehen war das eine Erfolgsgeschichte hier.
1: Ja, erstmal vielen Dank für den Glückwunsch. Es ist in der Tat erstaunlich immer zu sehen, wie schnell die Zeit vergeht. Und wir hatten große Ziele, auch ich persönlich haben ja das Ziel gesteckt, dass der Kreis auch nicht nur einfach nur verwaltet, den Kreis verwaltet, sondern auch wirklich in die Gestaltung geht, in die Regionalentwicklung geht. Und das geht nur mit Investitionen. Und da ist uns wirklich einiges gelungen. Also allein in den letzten 5 Jahren sind 25 Millionen Euro in die Schulsanierung geflossen. Jetzt in den nächsten Wochen wird ja auch der Ersatzneubau der Förderschule in Eisleben freigegeben. Aber wir haben in allen Schulen investiert, im gesamten Landkreis 25 Millionen Euro in 5 Jahren, 20 Millionen in die Kreisstraßen investiert. Wir haben Verantwortung übernommen im Rahmen des Strukturwandels, 30 Projekte, davon 1/3 Maßnahmen, die der Kreis selber umsetzt, auch um auch die Kommunen zu entlasten. Wir haben das Sondervermögen, also wir haben insgesamt viel mehr für Investitionen gemacht, in den Nahverkehr investiert, den Rufix als Bedarfbus eingeführt und ganz viel im Bereich auch der Wirtschaftsförderung getan, Fachkräfteallianzen geschmiedet und auch die Verwaltung umstrukturiert und einfach viel mehr für ja, die Integration, für die berufliche Integration zu tun und last but not least 50 Millionen für die Digitalisierung ausgegeben. Breitbandanschlüsse, schnelle Internetverbindungen, 50 Millionen koordiniert über Fachförderprogramme. Auch bei der Digitalisierung gab es einen richtigen Schub.
0: Ja, ich kann mich erinnern, das war ja auch oft Thema, über das wir berichtet haben, wie das Schritt für Schritt ausgebaut wird. Aber man darf sich vor der Frage ja auch nicht verschließen, dass unsere Welt von Krisen geprägt ist. Es gibt weltweite, regionale und natürlich auch die wirklich lokale vor Ort. Die größeren spielen hier schon rein, aber wir hatten genug eigene. Ich denke nur ans Helmehochwasser zum Beispiel. Corona hat alle betroffen, aber auch natürlich unsere Region, die Vogelgrippe und. Das ist auch so ein Brocken, mit dem man umgehen muss.
1: Richtig, in Krisenzeiten auch zu stehen und Verantwortung zu übernehmen, das ist uns in den letzten 5 Jahren wirklich gelungen. Wer sich noch daran erinnern kann, wir hatten die letzten Wellen der Corona-Pandemie und viele Angstmacher haben ein Versorgungschaos gewittert. Und wir haben diese Corona-Pandemie wirklich mit Vernunft und Augenmaß hier vor Ort gesteuert. Wir haben immerhin Solidarität mit über 1400 Flüchtlingen aus der Ukraine geübt, die hier in Mansfeld-Südharz leben und größtenteils jetzt auch arbeiten. Wir hatten eine Vogelgrippe jetzt 25 und wir hatten den Katastrophenfall mit dem Helme-Hochwasser. Also da kommt schon einiges zusammen und in diesen Krisen hat der Kreis, glaube ich, seine Aufgaben ganz gut erfüllt.
2: Ja, das vergangene Jahr war geprägt durch wirklich vielerlei Feierveranstaltungen, die wir hatten. Es gab Jubiläen zu begehen. Und auch das war eine Sache, die bestimmt die letzte Zeit geprägt hat.
1: Ja, natürlich gab es Jubiläen. Wichtig ist, was hinter diesen Veranstaltungen steht. Der Landkreis muss seine Rolle in der Region wahrnehmen und muss sich viel stärker vernetzen. Erfolg ist immer Teamwork. Und diese Vernetzung war wichtig, dass wir unsere Kreispartnerschaft mit Neu-Ulm wieder aufleben ließen. Wir haben unsere Rolle, im Aufsichtsrat der Europäischen Metropolregion spielen wir jetzt eine stärkere Rolle. Wir haben, wie gesagt, Allianzen geschmiedet, wollen jetzt beim Zukunftszentrum in Halle als Landkreis mitspielen, also auch Projekte übernehmen für junge Menschen aus Europa hier im Landkreis. Also das ganze Thema Vernetzung gipfelt, glaube ich, auch in großen Investitionen des Landes. Dass Burg und Schloss Altstädt die Kulturstiftung des Landes übernimmt, war ja nicht selbstverständlich. Dass wir 22 Millionen über das Bauernkriegsjubiläum bekommen haben, über eine Landesausstellung, war nicht selbstverständlich. Und dass mit der Abschiebehafteinrichtung und mit dem Ersatzneubauten in Volkstädt auch die größte Investition des Landes seit der Kreisneubildung hier stattfindet, ist auch nicht selbstverständlich. Also diese Vernetzung übergreifend in der Region auch sich mit anderen Partnern zusammenzuschließen, hat uns gut getan.
2: Der Landkreis hat ja über 130.000 Einwohner und Einwohnerinnen. Das sind doch ganz unterschiedliche Interessen, die irgendwie unter einen Hut gebracht werden müssen. Für einen ist das ÖPNV-Problem als das Dringendste, was gelöst werden muss. Andere ist das Thema Hausärzte etc. pp. Da gibt es ja so viele Partikularinteressen. Wie soll man die dann unter den Hut bringen?
1: Ja, wir haben früh angefangen vor 5 Jahren mit runden Tischen zum Thema Ärzteversorgung zum Beispiel. Wir haben über ein kreiseigenes Förderprogramm Ansiedlungsprämien ausgeteilt. Wir haben 21 Ärzte in der Ansiedlung inzwischen auch gefördert und die Unterversorgung, die es tatsächlich in Teilbereichen noch gibt, zumindest deutlich abgeschwächt. Wir haben über den Strukturwandel medizinische Versorgungszentren geplant. Die sind jetzt gerade in der baulichen Umsetzung. Also bei der Ärzteversorgung hat sich einiges getan. Und so versuchen wir in jedem Bereich, ob Digitalisierung, Ärzteversorgung, immer die Problemthemen aufzugreifen und eben versuchen, sachlich auch eine Lösung zuzuführen. Die Arbeitsmarktintegration spielt eine große Rolle. Wir haben so viele Menschen, die erwerbsfähig sind, aber Leistungen beziehen. Auch da müssen wir in der Zukunft noch mehr tun, um einfach diese Reserve für den Arbeitsmarkt auch besser zu heben.
2: Ja, da ist ja ganz aktuell was passiert. Sie sind ja, oder wir sind ja Modellregion für die Bürgerarbeit.
1: Richtig, wir wollen aktivieren durch Fordern, sagen wir gerne. Das heißt, jeder muss natürlich im Rahmen seiner Möglichkeiten auch bereit sein, etwas zu tun. Und wir wollen auch durch Arbeitsgelegenheiten jemanden, der Hilfe erhält, dazu ermutigen, sich auch weiter in der Gesellschaft einzubringen, sich einfach nicht auszuklinken und Hilfe zu bekommen, sondern auch wieder zu aktiviert zu werden, wieder in den Arbeitsmarkt zurückzukehren. Das bedeutet Weiterbildung, intensive Beratung, aber das bedeutet auch Arbeitsgelegenheiten für diejenigen, die das können.
2: Wir hatten ja ÖPNV kurz angesprochen und ich muss mich daran gewöhnen, noch Ruffix heißt ja, er jetzt, nachdem der Wettbewerb da ausgerufen wurde. Das ist ja wohl mehr oder weniger eine Erfolgsgeschichte,
1: Ja, weniger. Wir fahren insgesamt weniger, ist umweltfreundlicher, spart CO2, spart Treibstoff, spart auch dort ein, wo man ja Luft fährt. Mhm. Im Prinzip waren ja viele Buslinien ganz schlecht frequentiert, nachdem die Schülerbeförderung durch ist, fahren die großen Busse mit weniger als 2 Fahrgästen. Das haben wir ein bisschen zurückgenommen und das Potenzial haben wir nicht einfach eingespart, sondern dafür haben wir einen Bedarfsverkehr eingeführt, ein Ruffix, wie wir ihn nennen. Also das heißt, es gibt Bestellbusse, die kann man ordern, die sind innerhalb einer Stunde sind sie da und fahren an jedem Ort, wo man es will. Und diese Verkehrswende im ländlichen Raum ist eigentlich das, was wir brauchen. Wir brauchen individualisierte Nahverkehrsangebote. Das ist einfach der Punkt. Große Busse, die in eine Richtung fahren, nach festen Linien, sind in den größeren Städten schon noch notwendig. Aber im ländlichen Raum ist das Verhalten der Menschen und die Mobilitätsansprüche sehr individuell. Und darauf eine Antwort zu finden, ist uns mit dem Ruffix gelungen.
2: Nun ist es ja so, dass das ja alles umgesetzt werden muss. Und da sind wir bei dem Thema Kreisverwaltung. Die sitzt hier in den Gebäuden. Und wenn man hier sich ganz aktuell nähert, sieht man, hier passiert was. Ist eingerüstet. Hier das ganze Gebäude wird ja aufgehübscht, will ich mal so sagen. Aber das ist vielleicht nur ein Symbol für die Arbeit.
1: Ja, das Aufhübschen ist kein Symbol. Tatsächlich sind wir danach ein attraktiverer Arbeitgeber. Und natürlich, wenn man saniert, eine neue Fassade anbringt oder Fenster erneuern muss, dann soll das ja danach auch optisch wirken. Aber der eigentliche Hauptgrund ist ein anderer. Wir wollen mit der Umsetzung eines Raumkonzeptes die Kreisverwaltung schlanker machen. Wir wollen bündeln. Wir wollen in weniger Gebäuden danach arbeiten, als das jetzt noch der Fall ist. Wir sind sehr weit zerstreut. Es gab ja 2 Kreisgebietsreformen. Überall werden Liegenschaften noch von der Kreisverwaltung genutzt, teilweise sogar teuer angemietet. Das soll zurückgehen. Wir wollen Betriebskosten sparen. Betriebskosten, die wir sparen, können wir dann wieder für die Leute einsetzen, für die Sportförderung oder andere Maßnahmen. Also das heißt, wir wollen eine schlanke, effiziente Verwaltung. Dazu gehört ein Umbau. Und hier, wo das Gerüst gerade entsteht, wird ein Wärmedämmputz angebracht und die Fenstersanierung wird dann bei uns auch extrem Heizkosten sparen.
2: Ja, 5 Jahre sind ja schon ein recht erheblicher Zeitraum, sage ich mal. Ist Ihnen da was in Erinnerung geblieben, was Sie für ein besonders herausragendes Ereignis hielten und gleich noch angeschlossen? Was würden Sie sich denn für die kommenden 2 Jahre der Legislaturperiode wünschen?
1: Naja, also es gibt viele, viele sehr erfüllende Ereignisse. Natürlich ist es immer ganz wichtig, auch das ist für die Kreisverwaltung extrem wichtig, auch für mich als Landrat wichtig, dass man sieht, dass der Kreistag zu vernünftigen Entscheidungen in der Lage ist. Das alles ist ja kein One-Man-Show, sondern das ist immer ein Gemeinschaftsspiel und alle wesentlichen Dinge werden im Kreistag entschieden und dass der Kreistag zu vernünftigen Mehrheiten kommt, das ist extrem wichtig. Natürlich diese Vertragsunterzeichnung mit Staatsminister Ropra, wo Schloss Altstädt in die Kulturstiftung überführt wird. Die Dankeschön-Veranstaltung nach dem Helme-Hochwasser, über 1000 Menschen hier in der Mammuthalle. Dieses Gemeinschaftserlebnis, in der Krise zusammenzustehen, da spielten auch die Altkreisgrenzen keine Rolle. Das sind natürlich Dinge, die einfach erhebend sind und die einen auch stolz machen auf die Region. Aber da gibt es ganz

0: ganz viele, viele Dinge. Aber natürlich ist man auch noch nicht am Ende mit seinen Aufgaben. Viele Dinge, gerade Investitionen, sind ja mehrjährig und müssen weiter geplant und verfolgt werden. Da sind wir ja jetzt erst in der Umsetzungsphase vieler Maßnahmen. Vieles ist beim Bürger auch noch gar nicht angekommen. Und es ist auch wichtig, immer daran zu erinnern, dass das immer nur geht, wenn man einen Haushalt hat, wenn man Mittel beschließt. Und wir haben ja viele politische Kräfte, die an all dem nicht mehr mitwirken wollen oder die dagegen sind. Also es ist schon ganz wichtig, dass man immer die politischen Mehrheiten hat, auch das Vernünftige zu tun. Und die Zukunftsherausforderung Nummer eins ist, glaube ich, der kommunale Finanzfriede, dass wir mit den Städten und Gemeinden einfach versuchen, ohne Streit, ohne Gerichte und ohne Verfahrenskosten für die Anwälte in der Lage sind, unsere finanziellen Verhältnisse zu regeln. Das ist eigentlich noch ein Wunsch, den man hat für die nächste Zeit im Amt.
1: Auf alle Fälle ein großes Thema. Letzte Frage. Anfang der Woche hat der Landkreis zum Wassersparen aufgerufen. Wie ist die Entwicklung jetzt? Müssen bestimmte Dinge verboten werden oder was zeichnet sich ab?
0: Also wir sind immer als Kreis so aufgestellt, dass wir sagen, im Zweifel für die Freiheit. Das heißt, wir haben bürgerliche Freiheiten und auch bei der Nutzung und dem Agieren in der Natur wollen wir nicht mit übertriebenen Regeln und quasi vorfristig reagieren. Aber wir haben es alle Jahre wieder. In der Sommerzeit wird das Wasser knapp. Die natürlichen Wasserreservoirs drohen ein bisschen trocken zu fallen. Und deswegen sind die Wasserentnahmen aus den Gewässern und Seen und Flüssen zum Beispiel durchaus auch regulierend zu bearbeiten. Aber das machen wir wirklich nur, wenn es nötig ist. Jetzt haben wir appelliert an die Bevölkerung. Seht bitte zu, dass ihr, wenn ihr eure Pools befüllt, wenn ihr im Garten gießt, dass ihr das nur in den Abendstunden macht. Also das vernünftige Umgehen mit diesem wichtigen Rohstoff Wasser steht jetzt im Vordergrund. Einschreiten, Verbote, das machen wir nur, wenn es wirklich dringend nötig ist.
1: Jetzt sind wir nach diesem Ausblick über die Jahre wieder in den Ebenen der täglichen Entscheidungen angekommen. Genau, das sind die ja, die sich summieren über die Zeit. Ja, vielen Dank, Herr Landrat, für diese Auskünfte und viel Erfolg im Sinne des Landkreises bei der weiteren Arbeit.
0: Vielen Dank.
1: Und vielen Dank bei Ihnen, liebe Zuschauerinnen und Zuschauer, fürs Dranbleiben.

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0: Viele fleißige Hände haben auch im Vorfeld des nunmehr 24. Mountainbike-Marathons in Biesenrode dafür gesorgt, dass an beiden Veranstaltungstagen alles gut läuft. Vor allem, weil neben dem Marathon über 32, 64 oder 96 Kilometer weitere Wettbewerbe angeboten werden. So sind das Bergzeitfahren, der Schwertlauf und das Kids Race zu festen Größen geworden. Obendrauf kam in diesem Jahr noch ein Juniorrennen für die Altersklassen U9 bis U13. Das alles will erst einmal geschultert werden. Eigentlich aus Bad Harzburg kommend, engagiert sich zum Beispiel Moderator Axel seit Jahren aktiv für das Rennen in Biesenrode.
1: Wie sieht's denn aus heute? Heute ist mal Biesenrode, Marathon 24 Mal, nächstes Jahr Jubiläum, 25 Jahre. Wir sind sehr erfolgreich unterwegs. Gestern im Schwertlauf fast 80 Starter gehabt. Also wir rechnen nächstes Jahr beim Laufen schon mal mit mehr als 100 Startern. Also wird diese Sequenz hier im Wochenende auch noch mal immer größer werden. Wir wollen auch das Kinderrennen wieder neu eröffnen. Dieses Jahr waren es ein bisschen wenig, weil der Rookies Cup weitergezogen ist. Wir müssen einen eigenen Cup aufbauen. Aber auch das war sehr erfolgreich. Bergzeitfahren, über 10 Fahrer mehr wie letztes Jahr. Also alles ist im aufsteigenden Ast. Wir freuen uns sehr. Wir hoffen, dass es heute nicht mehr regnet, dass es kein Gewitter gibt und dass wir die Veranstaltung gut zu Ende bringen. Und bitte dran denken, nächstes Jahr 25-jähriges, große Party hier. Nochmal ein paar Gimmicks in der Strecke drin, das weiß ich schon. Ich will nur nichts verraten, keine Voraussagen machen, aber es wird sich auch da abfahrtstechnisch speziell nochmal ein bisschen was ändern. Und ansonsten richtig auf dem Platz, richtig fast los. Also wir sehen uns nächstes Jahr auf jeden Fall wieder, aber jetzt erstmal dieses Jahr und Feuer frei.
0: Und tatsächlich lag irgendwie ein Gewitter in der Luft, wovon auch der ungewöhnlich starke Wind an diesem Morgen zeugte. Christian Schalk, auch schon viele Jahre Unterstützer der Veranstaltung in Biesenrode,
2: guten Morgen,
0: begrüßte nicht nur freundlich die Gäste, sondern musste sich auch darum kümmern, dass sich sein zähes Einlaufzelt nicht selbstständig macht.
2: Jetzt muss alles gesichert werden bei dem Wind, ja?
3: Ganz schön Wind heute, ja. Kannst du vielleicht schon Probleme haben, auch im Wald?
2: Nein.
3: Ja, nicht so?
2: Also die Wege sind alle frei und die Bäume sind auch so weit, dass man nicht im Dickicht fahren.
0: Und dann ging es Schlag auf Schlag. Mit je 10 Minuten Abstand schickte Axel die über 150 Damen und Herren auf die von ihnen gewählte Strecke. Neben den 32, 64 und 96 Kilometern war es auch wieder möglich, eine Runde mit dem E-Bike zu absolvieren oder die 16 Kilometer Schnupperrunde zu fahren. Eine Wertung und die Absicherung durch Streckenposten war auf allen Distanzen gegeben. Dabei muss erwähnt werden, dass die 32 Kilometer Runde mit 80 Startern die beliebteste war. Auch fast alle Lokalmatadoren vom Biesenröder Mountainbike-Verein waren in dieser Gruppe zu finden. Mindestens einer von ihnen fehlte jedoch.
4: Wie oft bist du hier mitgefahren?
5: Ich glaube 20 Mal.
4: So, dieses Jahr willst du gar nicht mitfahren, warum nicht?
5: Nein, weil ich eine Rippenprellung habe.
4: Und auch Rentner fallen mal hin, oder?
5: Auch Rentner fallen mal hin, wahrscheinlich mehr als andere. Das wird dies Jahr nichts.
4: Ist klar, das tut ja auch weh, ja?
5: Ja, ja.
4: Was fährst du ja gerade? Das ist doch ein E-Bike.
5: Das ist mein E-Bike. Wenn, dann fahren wir immer noch E-Bike. Ja.
4: Naja, ist doch gut.
0: Wie hier, wo die Fahrer die Biesenröder Dorfstraße kreuzten, feuerten an vielen Stellen im Dorf wieder radbegeisterte Zuschauer die Aktiven lautstark an. Für die hieß es jetzt aber aufs Gelände konzentrieren und Kräfte einteilen. Denn wie heißt es in einem alten Bikerspruch, wo der Asphalt endet, beginnt das Abenteuer.

0: Das Rennen lief perfekt. Doch ein Blick zum Himmel verhieß nichts Gutes. Obwohl man sich beim gut gebuchten Kids Race davon zunächst nicht beeindrucken ließ.
1: So, Hannes, wir wollen. Bist du fertig? Gut, auf die Plätze, fertig, los!
2: Komm, Hannes!
3: Jawohl, das ist alles! Hopp, hopp, hopp, hopp, hopp, hopp, hopp!
4: Viele Anmeldungen, auch viele kleine Kinder, die auch viel Spaß daran haben. Und zwar die kleine Runde mitfahren, aber ihren Enthusiasmus reinbringen. Und das macht uns eigentlich viel Spaß, dass die Teilnahme sehr gut ist. Und das soll auch so weiterbleiben, das finde ich gut.
0: Als nächster machte sich Hendrik für das Kids Race bereit. Doch sein Start musste verschoben werden, da sich zunächst ein kurzes, aber heftiges Gewitter über Biesenrode entlud. Auch die kleine Ida hatte das Gewitter abgewartet und begab sich nun auf den Parcours. Doch inzwischen war es Mittag geworden und die Feuerwehr Biscarbon servierte wie in jedem Jahr neben gegrilltem das Bikeressen schlechthin, Nudeln mit roter Soße.
5: Ja, weiter geht's hier, nicht einschlafen, wir sind ja nicht im Schlafwarenabteil. Naja. Die Jungs, die haben sich verdient. Bitteschön.
6: Mmh, lecker. Danke.
0: Und während die Siegerehrung vorbereitet wurde, verkürzten die Wuppertal-Dancer die Wartezeit darauf.

0: Applaus, Applaus.
1: Die Damen und Herren Sieger, unter denen sich auch wieder einige vom Biesenröder Mountainbike-Verein befanden, konnten wieder den obligatorischen Pokal

und eine Siegertüte mit gut brauchbaren Dingen für jeden Radfahrer mit nach Hause nehmen. Die Ehrungen fanden wieder in 7 Altersgruppen statt, von U15 bis Senioren 3, jeweils in männlich und weiblich getrennt. Da hatten Moderator Axel und seine Helfer vom Verein ganz schön zu tun. Einer der jüngsten Herren auf dem Podium war dabei Max Leo Walinski aus Biesenrode, der in der Kategorie U15 startete. Zu den ältesten Damen gehörte die mittlerweile 64-jährige Helga Radke, Leichtathletik-Weltmeisterin und deutsche Rekordhalterin im Dreisprung. Sie ist schon seit vielen Jahren beim Biesenröder Mountainbike-Marathon präsent.

0: So klang es. Und so sah es am Wochenende auf dem Flugplatz Eilstedt aus. Über 650 Motorrad-Stuntfahrer aus Deutschland, Europa und der ganzen Welt trafen sich vom 6. bis 12. Juli auf dem Flugplatz Eilstedt, um sich in verschiedenen Wettbewerben zu messen. Das Gelände bot ausreichend Platz, sodass an mehreren Stellen Rennen und Wettkämpfe ausgetragen werden konnten und teilweise bis zu 300 Fahrer gleichzeitig ihr Können zeigen konnten. Jens Grabner, der gemeinsam mit Sebastian Gläse die German Stunt Week ausrichtet, blickte während der International Stunt Riding Competition bereits auf das Wochenende zurück.
1: Also ich muss sagen, dieses Jahr war wirklich Wahnsinn. Also wir haben super Wetter die ganze Woche gehabt. Wir haben super coole Fahrer da. Wir haben die Pro-Fahrer, die Competition-Fahrer, die hier sind, die sich mit allen jungen Fahrern super verstehen. Wenn so weit da oben Mike Jensen zum Beispiel fährt, ein super Stuntrider aus Dänemark, da stehen alle daneben von den ganzen Jungschen hier und gucken dem zu. Das ist mega, ja. Und ich muss echt sagen, das, was diese Woche hier passiert ist, hatten wir die letzten Jahre gar nicht in so, wie das jetzt ist, ja. Also wir haben wie eine große Familie hier und das ist schon echt stark. Und auch die Crew, also unser Team, arbeitet super zusammen. Also das, wenn wir die nicht im Hintergrund hätten, würde das gar nicht funktionieren, ja. Und Basti und ich, wir machen das ja jetzt nur schon ein paar Jahre und ich muss echt sagen, also dieses Jahr mega.
0: Fastest Wheelie. No Limit Circles, Broken Heads oder Longest Stoppie. Begriffe, die dem Laien nicht viel sagen, ihn jedoch zum Staunen brachten. Vor allem beim Höhepunkt der Veranstaltung, der ISC, International Stunt Riding Competition. 23 Stuntfahrer standen im Halbfinale. Die 10 Besten stellten sich am Samstag im Finale noch einmal der Jury. Wir blicken auf einige Impressionen.

Mit der Leistung aus dem Halbfinale und dem Finale siegte der Däne Mike Jensen mit insgesamt 73 Punkten.

0: Getreu dem Motto von Stuntern für Stunter blickte Jens Grabner abschließend positiv auf das kommende Jahr.
1: Ja, auf jeden Fall, weil wir feiern nächstes Jahr 20-Jähriges. Also dieses Event an sich, die German Stunt Days und German Stunt Week, die gibt es seit 2007, sind in Priest entstanden, ja, sind dann mal zwischenzeitlich in Zerbst gelandet. Aber wir haben halt das Problem, dass in Priest zum Beispiel der Flugplatz Solarfelder draufgebaut wurden, in Zerbst wurden Solarfelder draufgebaut. Der einzige Flugplatz, den wir jetzt noch haben, der das wirklich hergibt, ist dieser hier in Eichstätt. Und da muss ich auch der Stadt Eichstätt und der ganzen Gemeinde hier ringsherum einen riesen Dank aussprechen, dass wir hier so herzlich aufgenommen wurden. Und das ist so das, was ich einfach nur mitgeben will. Wir sind wirklich glücklich, dass wir diesen riesen Platz hier zur Verfügung haben, um mit so vielen Fahrern und Campern und mit unserer ganzen Crew hier so teilnehmen zu können. Das ist schon echt toll.

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Am 7. Juli herrschte im Restaurant Seeterrassen in Seeburg beste Stimmung. Der Grund dafür war ein gewaltiger Geldregen für den Strukturwandel und den Tourismus in der Region. Staatssekretärin im Ministerium für Wirtschaft, Tourismus, Landwirtschaft und Forsten des Landes Sachsen-Anhalt, Stefanie Pötsch, war persönlich angereist, um insgesamt 6 Fördermittelbescheide im Gesamtwert von 35,3 Millionen Euro zu überreichen. Knapp 14,8 Millionen Euro davon fließen direkt in die Pedale, und zwar in den Ausbau des beliebten Kupferspurenradwegs. Damit sollen endlich Netzlücken geschlossen und eine einheitliche Beschilderung geschaffen werden, um Natur- und Bergbautradition enger zu verbinden.

0: Das freut besonders den Landkreis Mansfeld-Südharz.
1: Und das ist heute ein wichtiger Tag für den gesamten Landkreis Mansfeld-Südharz. Es gibt 6 Förderbescheide für 2 große Mammutprojekte. Sie sehen es hier auch an den Schildern. Die Standortentwicklungsgesellschaft, die ich auch hier herzlich begrüße, hat den Weg ja geebnet mit dem Radwegekoordinator. Wir haben ein Radwegekonzept, das kann sich auch jeder noch mal mitnehmen. Da sieht man sehr schön, dass wir zwar 128 Kilometer Radwege haben, aber ungefähr 400 Kilometer nicht ausgebaute Radwege, 290 Kilometer davon, 270 davon im Landkreis Mansfeld-Südharz werden über den Kupferspurenradweg gleich vergeben. Aber jetzt will ich hier nicht so viel Inhalt vorwegnehmen und dann hier natürlich die touristische Infrastruktur an dieser wunderschönen Promenade. Da kann auch der Wind nichts dran ändern, dass das so ein bisschen italienisches Flair ist mit Burgblick. Also wunderschöne Gegend, Postkarten Deutschland. Macht mich ein bisschen stolz, als Landrat hier Verantwortung zu tragen. Aber das, was wir hier bauen, das sind 290 Kilometer Radweg, 3 Teilprojekte, West, Ost, Nord und 3 Jahre. Das heißt, wir wollen diese 290 Kilometer, 270 Kilometer davon, Kupferspuren im Landkreis Mansfeld-Südharz, tatsächlich bis Ende 2029 gebaut haben, also in 3 Jahren auch realisiert haben.
2: Am Ende sind es 34 Millionen Euro, die jetzt hier in diesen 6 Bescheiden stecken. Das ist eine ordentliche Summe. Da musste ich selber erstmal Luft holen. Dachte, oh, das macht man nicht alle Tage. Und das eben darum für 2 große Projekte, die noch in Teilprojekte unterteilt sind. Und ich möchte Ihnen ein bisschen, erstmal möchte ich Ihnen sagen, warum steht jetzt hier auf einmal die Staatssekretärin für Tourismus? Die hat eigentlich mit diesen Zuwendungsbescheiden gar nichts zu tun, aber mit dem Inhalt durchaus. Es sind am Ende Strukturwandelbescheide, die hier übergeben werden, und darum bin ich auch froh, die Kollegen der Staatskanzlei sind mit da und aus der Investitionsbank sind mit da, die die Anträge geprüft haben, die Bescheide auch geschrieben haben. Darum erstmal vielen, vielen Dank dafür, dass das so gut geklappt hat. Das sind darum auch keine kleinen Projekte, das muss man nämlich auch erstmal durchgeprüft haben. Und darum ist es schön, dass wir das hier heute zusammen auch so hinbekommen und das hier zusammen auch übergeben können. So, für den Tourismus ist das aber extrem wichtig. Und nun kann man immer eine kritische Frage stellen, die möchte ich gerne mal einmal formulieren. Was macht Strukturwandel mit Tourismus? Was hat das damit zu tun? Das hat damit sehr, sehr viel zu tun. Ich finde es sehr, sehr wichtig und darum eine kurze Zahl für Sie oder eine sehr wichtige Zahl für Sie. Tourismus in Sachsen-Anhalt ist verbunden mit knappen 70.000 Arbeitsplätzen, die da dran hängen und darum auch eine große Summe hier in der Region. Deswegen ist Tourismus für Sachsen-Anhalt schon auch wirklich ein wichtiger Wirtschaftsfaktor und darum ist es sehr, sehr lohnenswert, hier auch den Tourismus zu fördern und zu unterstützen. Und es hat aber auch noch einen ganz anderen Grund. Wir sind hier mitten im Strukturwandelgebiet und wir haben viel rekultiviertes Land oder viel rekultivierte Tagebau. Und das ist toll, dass das so ist. Und dann hat man da auf einmal schöne Seen und man hat schöne Landschaft, aber da muss ja auch was mit passieren. Das nützt dem Bürger und der Bürgerin nicht viel, wenn da einfach nur Wasser ist, sondern da braucht es durchaus Infrastruktur drumherum, damit das Ganze wirklich auch nutzbar ist. Und zwar egal wo im Revier, das muss dann auch überall so sein. Und diese Infrastruktur, die sind natürlich Radwege, das sind Seebrücken, das sind Seepromenaden, aber das sind durchaus auch Cafés und Restaurants und andere Dinge, die privatwirtschaftlich aufgebaut werden müssen, damit man hier auch was erleben kann.
0: Doch auch der Süße See selbst wird massiv aufgewertet. Satte 20,5 Millionen Euro fließen in die touristische Erschließung. Geplant sind unter anderem eine neue barrierefreie Uferpromenade, eine rund 150 Meter lange Seebrücke und ein modernes Besucherzentrum im Wirtschaftshof samt archäologischen Erlebnishof. Für die Gemeinde ein echter Meilenstein.
3: Und ich möchte mal andersrum anfangen. Da kommt jetzt Sven Vogler mit ins Spiel. Es war ein Anruf an einem Freitag im Juni gegen 12.30 Uhr 2020. Martin, wir sitzen gerade zusammen. Wir würden gern ein Projekt von euch mit aufnehmen. Und zwar ging es um die spezielle Hohenmösenliste. Und da war dann das Projekt geboren, Seepromenade. Und es ist schon spannend, was aus so einem relativ kleinen Projekt dann werden kann. Das sieht man heute. Und zwar drei Projekte mit insgesamt 19,8 Millionen Euro. Und das innerhalb von 6 Jahren. Es war sehr, sehr viel Arbeit, aber ich denke mal, die Arbeit hat sich gemeinsam gelohnt. Und da zeigt sich dann auch, wenn Bund, Land, Landkreis, Kommunen, die kommunalen Gremien, wie sie alle vertreten sind, und natürlich auch die Gemeindeverwaltung an einen Strang ziehen,

0: Weil dann werden solche Projekte geboren. Natürlich ist das erstmal der Auftakt. Jetzt geht es an die Realisierung und da kommt dann erstmal, wie es André und Frau Staatssekretärin auch gesagt haben, die Arbeit auf uns zu. Aber da bin ich eigentlich auch ganz entspannt, denn ich weiß, dass uns der Rücken gestärkt wird und zwar zum einen durch die Investitionsbank. Herr Pau und Herr Schmidt sind ja mal da. Muss man wirklich sagen, eine bessere Zusammenarbeit gab es nicht. Ganz besonders bei dem Ankauf des Wirtschaftshofes. Und da verhehle ich meine Meinung nicht. Ein Ankauf von bulgarischen Leuten ist nicht einfach. Also da könnte man jetzt hier auch Bücher schreiben. Aber es ging nur gemeinsam, auch mit der Investitionsbank. Wir hatten innerhalb von einer Woche den vorzeitigen Maßnahmenbeginn vorliegen. Nochmal vielen Dank dafür, dass wir diesen Ankauf gemeinsam auch mit dem Gemeinderat so schnell durchziehen konnten.
1: Mit diesem Großprojekt für die Gemeinde Seegebiet Mansfelder Land und die Menschen vor Ort und dem Megabudget wird die Verwandlung der Region weiter zu einem echten Tourismusmagnet im Mansfelder Land angetrieben. Am Ende der Veranstaltung gab es für die Anwesenden noch ein kleines Buffet mit Blick aufs Wasser und Schloss Seeburg.
2: Am 11. und 12. Juli 2026 lud die Rosenstadt Sangerhausen GmbH gemeinsam mit dem Landesverband der Bergmanns-, Hütten- und Knappenvereine zum ersten Landesbergmannstag Sachsen-Anhalt auf den Röhrischacht Wettelrode ein. Während am Samstag von 10 bis 16 Uhr die bergmännische Souvenir- und Informationsmeile Besucher anlockte, stand am Sonntag traditionsgemäß die Festveranstaltung auf dem Programm. Eröffnet wurde diese durch den Aufmarsch der Vereine, welche die bergmännische Tradition fortführen oder eng mit ihr verbunden sind. Dabei kamen die Vereine aber nicht nur aus der Region Mansfeld-Südharz. Auch weitere Anfahrtswege hatten sie für eine Teilnahme in Kauf genommen. Trotz der frühen Stunde beobachteten einige Schaulustige den kleinen Umzug, der die Vereine und natürlich auch die Gäste am Ende ins Festzelt auf dem Gelände des Schaubergwerks führte.

Musikalisch begleitet durch das Kyffhäuser Landorchester sangen dann zum festlichen Start nahezu alle Anwesenden mehrere Strophen des Steigerliedes, das gern als heimliche Hymne des Mansfelder Landes bezeichnet wird, ursprünglich aber aus dem sächsischen Erzgebirge stammt. Der Marsch steht übrigens seit 2020 im Inventar des immateriellen Kulturerbes von Nordrhein-Westfalen. Seit 2023 auch im bundesweiten Verzeichnis des immateriellen Kulturerbes.

0: Einen Teil der Begrüßung übernahm der Oberbürgermeister der Stadt Sangerhausen, Thorsten Schweiger, der mit emotionalen Worten die Bedeutung des Veranstaltungsortes hervorhob.
1: Es ist mir eine sehr große Freude, Sie hier alle begrüßen zu können, und nicht nur eine Freude, sondern auch eine Ehre. Denn der Röhrichschacht Wettelrode ist natürlich ein besonderer Ort für uns. Dieser Ort ist weit mehr als nur ein technisches Denkmal, was er ja offiziell ist, oder ein historischer Schauplatz. Er ist, glaube ich, ein lebendiger Erinnerungsort für alle, die den Bergbau lieben. Er ist Stück unserer Identität und er ist auch für ganz viele Menschen hier einfach ein Stück Heimat.
0: Es ist mittlerweile schon eine Tradition, dass die am Bergmannstag teilnehmenden Vereine eine Erinnerungsfahnenschleife an ihre Banner gehängt bekommen. Diese Aufgabe übernahmen neben dem Stadtoberhaupt auch die Rosenprinzessin Maike die Erste und die anwesende Stasfurter Salzfee Julia die Erste. Thomas Wäsche, Leiter des Erlebniszentrum Bergbau Röhrigschacht, machte deutlich, welche enorme Herausforderung der Alltag für das kleine Team

0: vor Ort ist.
1: Ja, unser Team ist wirklich winzig. Stefan Ackermann, Lukas Eckert, Marco Thorhauer, Thomas Messerschmidt, Karin Toben und Christine Bergmann versuchen alles, um den Gästen den Aufenthalt in Museum, Schaubergwerk und Gaststätte so angenehm wie möglich zu machen. Dass uns das hier zumeist gelingt, zeigen die Bewertungen bei Google Maps. 4,8 und 5 Sterne sind weit mehr als zufriedenstellend. Sie zeigen, dass wir den Nerv der Besucher treffen. Neben dem Erlebnis, wo Seilfahrt und Bahnfahrt ganz vorn genannt sind, werden Freundlichkeit, Witz und Fachkompetenz hervorgehoben.
0: Durch die Aufwertung als ersten Landesbergmannstag waren nicht nur Gäste erschienen, die auch sonst regelmäßig an der Festveranstaltung teilnehmen. Man konnte auch weitere hochrangige Persönlichkeiten in Wettelrode begrüßen. So war die im Ministerium für Wirtschaft, Tourismus, Landwirtschaft und Forsten für Bergbau verantwortliche Staatssekretärin Stefanie Pötsch aus Magdeburg gekommen. Im Bild rechts neben der Rosenprinzessin. In Begleitung des Geschäftsführers des Bundesverbandes der Bergmann-, Knappen- und Hüttenvereine nahm der Vorsitzende Bernd Stahl teil, der auch ein Grußwort hielt. Davor hatte schon Lukas Eggert, der Vorsitzende des Landesverbandes der Bergmann-, Knappen- und Hüttenvereine, gesprochen. Am Ende seiner Worte erhielt einer der Mitarbeiter des Erlebniszentrums, Stefan Ackermann, einen Dank in Form der Ehrennadel des Verbandes in Bronze. Wichtiger Höhepunkt war aber ohne Zweifel die Übergabe der, sagen wir, Ernennungsurkunde, mit der das Erlebniszentrum Bergbau für das jährliche Fest Bergmannstag auf dem Röhrigschacht nun künftig immer den Titel Landesbergmannstag Sachsen-Anhalt benutzen darf.
2: Schloss Henriette in Helmsdorf sollte am 10. Juli Schauplatz für die Abschlussübung des 5. Polizeiferiencamps sein. Was es damit auf sich hat, erfuhren wir von Steffi Schwan, Leiterin Zentrale Aufgaben beim Polizeirevier Eisleben.
3: Ja, wir veranstalten heute unsere 5. Abschlussübung im Rahmen eines Feriencamps. Das ist das 5. Feriencamp in Mansfeld-Südharz und zwar suchen wir Personal. Wir suchen Nachwuchs für die Polizei Sachsen-Anhalt und haben die Ferienzeit genutzt, um hier 17 Teilnehmerinnen und Teilnehmer in diesem Jahr in die polizeilichen Gegebenheiten, in den Alltag einzuführen. Und wir haben sie teilhaben lassen an unser Polizeileben. Sie haben 5 Tage bei uns verbracht mit Übernachtung und haben ganz viel Einblick in unseren Berufsalltag bekommen. Wir werden hier eine gemeinsame Übung mit dem Rettungsdienst und mit der Feuerwehr absolvieren. Das bestimmt in vielen Fällen ja unseren Berufsalltag, die Zusammenarbeit in der Blaulichtfamilie. Unsere Teilnehmer übernehmen die Rollen der Polizisten, der Kollegen vom Rettungsdienst bzw. der Kollegen von der Feuerwehr und werden hier entsprechend der Vorgaben, die wir machen, die wir bestimmen, ein Szenario durchspielen und wir schauen, wie sie reagieren.
2: Es waren Muttis und Vatis vor Ort, die sich von der Leistung ihrer Kinder überzeugen wollten und auch andere Interessierte, wie zum Beispiel Gerbstädtes Bürgermeister Herr Döring und auch der Eisleber Revierleiter Herr Günther. Frau Schwan begrüßte die Anwesenden und moderierte die Übung.
4: Ich begrüße und beglückwünsche Sie zu Ihren Kindern. Sie haben sich ganz tapfer geschlagen und ich muss Ihnen ein Novum mitteilen. Wir waren ja Ihre Kinder sind Teilnehmer vom 5. Polizeicamp im Polizeirevier Mansfeld-Südharz. Und es ist das erste Camp, wo niemand ausgeschieden ist vorher. Und wir waren diesmal, dachte ich, zumindest clever, weil wir wollten mit 16 Jugendlichen an den Start gehen und haben mit einer Person im Überhang geplant. Und wir haben alle 17 auch super durchs Camp gebracht. Und ich bin da richtig stolz drauf und Sie können stolz sein. Jeder hat sich hier richtig große Mühe gegeben.
2: Auch die Leiterin der Polizeiinspektion Halle, Annette Wernicke, war vor Ort und ergriff das Mikrofon.
5: Nachwuchswerbung ist für uns eine Aufgabe, aber die beschränkt sich auch vielleicht immer auf eine Messe oder einen Besuch in der Schule. Ein Camp zu machen über eine ganze Woche, wo man Jugendliche, die ja manchmal komische Ideen haben können, rund um die Uhr zu begleiten und sich dann auszudenken, ein Regiebuch über eine ganze Woche zu schreiben, das geht über das Maß hinaus. Steffi und wenn die anderen jetzt hier irgendwo verstreut sind, ein ganz, ganz großes Dankeschön. Das ist wirklich eine überdurchschnittliche Arbeit und Leistung und ich freue mich, dass ihr das freiwillig jedes Jahr wieder in Angriff nehmt.
2: Dann sollte aber die Einsatzübung zum Abschluss des Feriencamps beginnen. Ausgangspunkt war dabei, dass eine Gruppe unbefugt in den Lost Place Schloss Henriette eindrang. Aber das war wirklich nur der Ausgangspunkt. Dann war Spielidee, dass Autodiebe, schon verfolgt von der Polizei, auch hier landeten und im Schloss Zuflucht suchten, beziehungsweise einer von ihnen sich ins Gelände schlug. Da war natürlich richtig was los in dem alten Gebäude. Die Feriencamp-Teilnehmer natürlich immer dabei, wurden von den Polizisten und Polizistinnen in ihre Aufgaben eingewiesen. Es gab jeweils Erläuterungen zu den nächsten Schritten. Und all das wurde von Frau Spahn für das Publikum moderiert. Als nächstes wurde der Rettungsdienst informiert, der auch blitzschnell auf dem Hof von Schloss Henriette erschien, begleitet von noch einem Polizeiwagen. Die Annahme hier, es gäbe Verletzte im Gebäude, die zu versorgen wären. Analog wie bei den anderen Teilen der Einsatzübung wurden die Teilnehmer und Teilnehmerinnen über die Vorgänge, die anstanden, informiert und Schritt für Schritt unter fachlicher Betreuung umgesetzt. So auch die Versorgung der angenommenen Verletzten.

0: Man konnte es gerade hören, auch die Feuerwehr wurde gerufen. Das Szenario für die Kameradinnen und Kameraden war, dass eine Person vom Balkon des Schlosses Henriette gerettet werden muss. Dazu kamen die Drehleiter mit Hubbühne zum Einsatz. Und es dauerte gar nicht lange, bis die Person auf diese Art und Weise sanft dem Boden entgegenschwebte. In der Annahme dieser Übung handelte es sich allerdings um einen Tatverdächtigen. Und so war dann Aufgabe für die Teilnehmer und Teilnehmerinnen am Feriencamp, diesen sozusagen fachgerecht zu verhaften, zu untersuchen, etc., was alles dazugehört. Ich wiederhole mich auch wieder unter der Anleitung der Polizisten und Polizistinnen. Mit einer Drohne wurde noch der Flüchtige gesucht, der ja nach dem Autodiebstahl das Weite suchte. Die Kriminaltechnik war vor Ort und somit war im Rahmen dieser Abschlussübung ein umfangreiches mögliches Einsatzspektrum für Polizistinnen und Polizisten dargestellt. Und bleibt zu hoffen, dass nach diesen Eindrücken möglichst viele von den 17 Teilnehmern und Teilnehmerinnen sich dazu entschließen, beruflich Karriere bei der Polizei zu machen. Hallo, liebe Zuschauerinnen und Zuschauer von Punktum. Wir melden uns heute aus der Kreisverwaltung Sangerhausen, neben mir unser Landrat. Das hat auch einen Grund, dass wir hier sind, denn es gibt ein kleines Jubiläum zu feiern. Am 21. Juli sind es 5 Jahre, dass er Landrat vom Landkreis Mansfeld-Südarz ist. Herr Schröder, herzlichen Glückwunsch erstmal dazu. Das muss man erstmal erreichen. Andere schaffen es vielleicht auch nicht. Und wenn man da zurückblickt, ist es natürlich schwierig, 5 Jahre in 3 Sätze zu fassen. Aber ich denke mal, ein großes Thema stand immer. Das war das Thema von Investitionen in die unterschiedlichsten Bereiche. Ich denke, über die Zeit gesehen war das eine Erfolgsgeschichte hier.
1: Ja, erstmal vielen Dank für den Glückwunsch. Es ist in der Tat erstaunlich, immer zu sehen, wie schnell die Zeit vergeht. Und wir hatten große Ziele, auch ich persönlich haben ja das Ziel gesteckt, dass der Kreis auch nicht nur einfach nur verwaltet, den Kreis verwaltet, sondern auch wirklich in die Gestaltung geht, in die Regionalentwicklung geht. Und das geht nur mit Investitionen. Und da ist uns wirklich einiges gelungen. Also allein in den letzten 5 Jahren sind 25 Millionen Euro in die Schulsanierung geflossen. Jetzt in den nächsten Wochen wird ja auch der Ersatzneubau der Förderschule in Eisleben freigegeben. Aber wir haben in

0: allen Schulen investiert im gesamten Landkreis 25 Millionen Euro in 5 Jahren, 20 Millionen in die Kreisstraßen investiert. Wir haben Verantwortung übernommen im Rahmen des Strukturwandels, 30 Projekte, davon ein Drittel Maßnahmen, die der Kreis selber umsetzt, auch um auch die Kommunen zu entlasten. Wir haben das Sondervermögen, also wir haben insgesamt viel mehr für Investitionen gemacht, in den Nahverkehr investiert, den Rufix als Bedarfbus eingeführt und ganz viel im Bereich auch der Wirtschaftsförderung getan, Fachkräfteallianzen geschmiedet und auch die Verwaltung umstrukturiert, um einfach viel mehr für ja, die Integration, für die berufliche Integration zu tun und last but not least 50 Millionen für die Digitalisierung ausgegeben. Breitbandanschlüsse, schnelle Internetverbindungen, 50 Millionen koordiniert über Fachförderprogramme. Auch bei der Digitalisierung gab es einen richtigen Schub.
1: Ja, ich kann mich erinnern, das war ja auch oft Thema, über das wir berichtet haben, wie das Schritt für Schritt ausgebaut wird. Aber man darf sich vor der Frage ja auch nicht verschließen, dass unsere Welt von Krisen geprägt ist. Es gibt weltweite, regionale und natürlich auch die wirklich lokale vor Ort. Die größeren spielen hier schon rein, aber wir hatten genug eigene. Ich denke nur ans Helmehochwasser zum Beispiel. Corona hat alle betroffen, aber auch natürlich unsere Region, die Vogelgrippe und. Das ist auch so ein Brocken, mit dem man umgehen muss.
0: Richtig, in Krisenzeiten auch zu stehen und Verantwortung zu übernehmen, das ist uns in den letzten 5 Jahren wirklich gelungen. Wer sich noch daran erinnern kann, wir hatten die letzten Wellen der Corona-Pandemie und viele Angstmacher haben ein Versorgungschaos gewittert. Und wir haben diese Corona-Pandemie wirklich mit Vernunft und Augenmaß hier vor Ort gesteuert. Wir haben immerhin Solidarität mit über 1400 Flüchtlingen aus der Ukraine geübt, die hier in Mansfeld-Südharz leben und größtenteils jetzt auch arbeiten. Wir hatten eine Vogelgrippe jetzt 25 und wir hatten den Katastrophenfall mit dem Helme-Hochwasser. Also da kommt schon einiges zusammen und in diesen Krisen hat der Kreis, glaube ich, seine Aufgaben ganz gut erfüllt.
1: Ja, das vergangene Jahr war geprägt durch wirklich vielerlei Feierveranstaltungen, die wir hatten. Es gab Jubiläen zu begehen. Und auch das war eine Sache, die bestimmt die letzte Zeit geprägt hat.
0: Ja, natürlich gab es Jubiläen. Wichtig ist, was hinter diesen Veranstaltungen steht. Der Landkreis muss seine Rolle in der Region wahrnehmen und muss sich viel stärker vernetzen. Erfolg ist immer Teamwork. Und diese Vernetzung war wichtig, dass wir unsere Kreispartnerschaft mit Neu-Ulm wieder aufleben ließen. Wir haben unsere Rolle, im Aufsichtsrat der Europäischen Metropolregion spielen wir jetzt eine stärkere Rolle. Wir haben, wie gesagt, Allianzen geschmiedet, wollen jetzt beim Zukunftszentrum in Halle als Landkreis mitspielen, also auch Projekte übernehmen für junge Menschen aus Europa hier im Landkreis. Also das ganze Thema Vernetzung gipfelt, glaube ich, auch in großen Investitionen des Landes. Dass Burg und Schloss Altstädt die Kulturstiftung des Landes übernimmt, war ja nicht selbstverständlich. Dass wir 22 Millionen über das Bauernkriegsjubiläum bekommen haben, über eine Landesausstellung, war nicht selbstverständlich. Und dass mit der Abschiebehafteinrichtung und mit dem Ersatzneubauten in Volkstädt auch die größte Investition des Landes seit der Kreisneubildung hier stattfindet, ist auch nicht selbstverständlich. Also diese Vernetzung übergreifend in der Region auch sich mit anderen Partnern zusammenzuschließen, hat uns gut getan.
1: Der Landkreis hat ja über 130.000 Einwohner und Einwohnerinnen. Das sind auch ganz unterschiedliche Interessen, die irgendwie unter einen Hut gebracht werden müssen. Für einen ist das ÖPNV-Problem als das Dringendste, was gelöst werden muss. Andere ist das Thema Hausärzte etc. pp. Da gibt es ja so viele Partikularinteressen. Wie soll man die dann unter den Hut bringen?
0: Ja, wir haben früh angefangen vor 5 Jahren mit runden Tischen zum Thema Ärzteversorgung zum Beispiel. Wir haben über ein kreiseigenes Förderprogramm Ansiedlungsprämien ausgeteilt. Wir haben 21 Ärzte in der Ansiedlung inzwischen auch gefördert und die Unterversorgung, die es tatsächlich in Teilbereichen noch gibt, zumindest deutlich abgeschwächt. Wir haben über den Strukturwandel medizinische Versorgungszentren geplant. Die sind jetzt gerade in der baulichen Umsetzung. Also bei der Ärzteversorgung hat sich einiges getan. Und so versuchen wir in jedem Bereich, ob Digitalisierung, Ärzteversorgung, immer die Problemthemen aufzugreifen und eben versuchen, sachlich auch eine Lösung zuzuführen. Die Arbeitsmarktintegration spielt eine große Rolle. Wir haben so viele Menschen, die erwerbsfähig sind, aber Leistungen beziehen. Auch da müssen wir in der Zukunft noch mehr tun, um einfach diese Reserve für den Arbeitsmarkt auch besser zu heben.
1: Ja, da ist ja ganz aktuell was passiert. Wir sind ja Modellregion für die Bürgerarbeit.
0: Richtig, wir wollen aktivieren durch Fordern, sagen wir gerne. Das heißt, jeder muss natürlich im Rahmen seiner Möglichkeiten auch bereit sein, etwas zu tun. Und wir wollen auch durch Arbeitsgelegenheiten jemanden, der Hilfe erhält, dazu ermutigen, sich auch weiter in der Gesellschaft einzubringen, sich einfach nicht auszuklinken und Hilfe zu bekommen, sondern auch wieder zu aktiviert zu werden, wieder in den Arbeitsmarkt zurückzukehren. Das bedeutet Weiterbildung, intensive Beratung, aber das bedeutet auch Arbeitsgelegenheiten für diejenigen, die das können.
1: Wir hatten ja ÖPNV kurz angesprochen und ich muss mich daran gewöhnen, noch Ruffix heißt ja, er jetzt, nachdem der Wettbewerb da ausgerufen wurde. Das ist ja wohl mehr oder weniger eine Erfolgsgeschichte, ja?
0: Ja, weniger. Wir fahren insgesamt weniger, ist umweltfreundlicher, spart CO2, spart Treibstoff, spart auch dort ein, wo man ja Luft fährt. Mhm. Im Prinzip waren ja viele Buslinien ganz schlecht frequentiert, nachdem die Schülerbeförderung durch ist, fahren die großen Busse mit weniger als 2 Fahrgästen. Das haben wir ein bisschen zurückgenommen und das Potenzial haben wir nicht einfach eingespart, sondern dafür haben wir einen Bedarfsverkehr eingeführt, ein Ruffix, wie wir ihn nennen. Also das heißt, es gibt Bestellbusse, die kann man ordern, die sind innerhalb einer Stunde sind sie da und fahren an jedem Ort, wo man es will. Und diese Verkehrswende im ländlichen Raum ist eigentlich das, was wir brauchen. Wir brauchen individualisierte Nahverkehrsangebote. Das ist einfach der Punkt. Große Busse, die in eine Richtung fahren, nach festen Linien, sind in den größeren Städten schon noch notwendig, aber im ländlichen Raum ist das Verhalten der Menschen und die Mobilitätsansprüche sehr individuell. Und darauf eine Antwort zu finden, ist uns mit dem Ruffix gelungen.
1: Nun ist es ja so, dass es ja alles umgesetzt werden muss. Und da sind wir bei dem Thema Kreisverwaltung. Die sitzt hier in den Gebäuden. Und wenn man hier sich ganz aktuell nähert, sieht man, hier passiert was. Es ist eingerüstet. Hier das ganze Gebäude wird ja aufgehübscht, will ich mal so sagen. Aber das ist vielleicht nur ein Symbol für die Arbeit.
0: Ja, das Aufhübschen ist kein Symbol. Tatsächlich sind wir danach ein attraktiverer Arbeitgeber. Und natürlich, wenn man saniert, eine neue Fassade anbringt oder Fenster erneuern muss, dann soll das ja danach auch optisch wirken. Aber der eigentliche Hauptgrund ist ein anderer. Wir wollen mit der Umsetzung eines Raumkonzeptes die Kreisverwaltung schlanker machen. Wir wollen bündeln. Wir wollen in weniger Gebäuden danach arbeiten, als das jetzt noch der Fall ist. Wir sind sehr weit zerstreut. Es gab ja 2 Kreisgebietsreformen. Überall werden Liegenschaften noch von der Kreisverwaltung genutzt, teilweise sogar teuer angemietet. Das soll zurückgehen. Wir wollen Betriebskosten sparen. Betriebskosten, die wir sparen, können wir dann wieder für die Leute einsetzen, für die Sportförderung oder andere Maßnahmen. Also das heißt, wir wollen eine schlanke, effiziente Verwaltung. Dazu gehört ein Umbau. Und hier, wo das Gerüst gerade entsteht, wird ein Wärmedämmputz angebracht und die Fenstersanierung wird dann bei uns auch extrem Heizkosten sparen.
1: Ja, 5 Jahre sind ja schon ein recht erheblicher Zeitraum, sage ich mal. Ist Ihnen da was in Erinnerung geblieben, was Sie für ein besonders herausragendes Ereignis hielten und gleich noch angeschlossen? Was würden Sie sich denn für die kommenden 2 Jahre der Legislaturperiode wünschen?
0: Naja, also es gibt viele, viele sehr erfüllende Ereignisse. Natürlich ist es immer ganz wichtig, auch das ist für die Kreisverwaltung extrem wichtig, auch für mich als Landrat wichtig, dass man sieht, dass der Kreistag zu vernünftigen Entscheidungen in der Lage ist. Das alles ist ja kein One-Man-Show, sondern das ist immer ein Gemeinschaftsspiel und alle wesentlichen Dinge werden im Kreistag entschieden und dass der Kreistag zu vernünftigen Mehrheiten kommt, das ist extrem wichtig. Natürlich diese Vertragsunterzeichnung mit Staatsminister Ropra, wo Schloss Altstädt in die Kulturstiftung überführt wird. Die Dankeschön-Veranstaltung nach dem Helme-Hochwasser, über 1000 Menschen hier in der Mammuthalle. Dieses Gemeinschaftserlebnis, in der Krise zusammenzustehen, da spielten auch die Altkreisgrenzen keine Rolle. Das sind natürlich Dinge, die einfach erhebend sind und die einen auch stolz machen auf die Region. Aber da gibt es ganz, ganz viele, viele Dinge. Aber natürlich ist man auch noch nicht am Ende mit seinen Aufgaben. Viele Dinge, gerade Investitionen, sind ja mehrjährig und müssen weiter geplant und verfolgt werden. Da sind wir ja jetzt erst in der Umsetzungsphase vieler Maßnahmen. Vieles ist beim Bürger auch noch gar nicht angekommen. Und es ist auch wichtig, immer daran zu erinnern, dass das immer nur geht, wenn man einen Haushalt hat, wenn man Mittel beschließt. Und wir haben ja viele politische Kräfte, die an all dem nicht mehr mitwirken wollen oder die dagegen sind. Also es ist schon ganz wichtig, dass man immer die politischen Mehrheiten hat, auch das Vernünftige zu tun. Und die Zukunftsherausforderung Nummer 1 ist, glaube ich, der kommunale Finanzfriede, dass wir mit den Städten und Gemeinden einfach versuchen, ohne Streit, ohne Gerichte und ohne Verfahrenskosten für die Anwälte in der Lage sind, unsere Finanzierung

0: finanziellen Verhältnisse zu regeln. Das ist eigentlich noch ein Wunsch, den man hat für die nächste Zeit im Amt.
1: Auf alle Fälle ein großes Thema. Letzte Frage. Anfang der Woche hat der Landkreis zum Wassersparen aufgerufen. Wie ist die Entwicklung jetzt? Müssen bestimmte Dinge verboten werden oder was zeichnet sich ab?
0: Also wir sind immer als Kreis so aufgestellt, dass wir sagen, im Zweifel für die Freiheit. Das heißt, wir haben bürgerliche Freiheiten und auch bei der Nutzung und dem Agieren in der Natur wollen wir nicht mit übertriebenen Regeln und quasi vorfristig reagieren. Aber wir haben es alle Jahre wieder. In der Sommerzeit wird das Wasser knapp. Die natürlichen Wasserreservoirs drohen ein bisschen trocken zu fallen und deswegen sind die Wasserentnahmen aus den Gewässern und Seen und Flüssen zum Beispiel durchaus auch regulierend zu bearbeiten. Aber das machen wir wirklich nur, wenn es nötig ist. Jetzt haben wir appelliert an die Bevölkerung, seht bitte zu, dass ihr, wenn ihr eure Pools befüllt, wenn ihr im Garten gießt, dass ihr das nur in den Abendstunden macht. Also das vernünftige Umgehen mit diesem wichtigen Rohstoff Wasser steht jetzt im Vordergrund. Einschreiten, Verbote, das machen wir nur, wenn es wirklich dringend nötig ist.
1: Jetzt sind wir nach diesem Ausblick über die Jahre wieder in den Ebenen der täglichen Entscheidungen angekommen. Genau, das sind die ja, die sich summieren über die Zeit. Ja, vielen Dank, Herr Landrat, für diese Auskünfte und viel Erfolg im Sinne des Landkreises bei der weiteren Arbeit.
0: Vielen Dank.
1: Und vielen Dank bei Ihnen, liebe Zuschauerinnen und Zuschauer, fürs Dranbleiben.

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0: Viele fleißige Hände haben auch im Vorfeld des nunmehr 24. Mountainbike-Marathons in Biesenrode dafür gesorgt, dass an beiden Veranstaltungstagen alles gut läuft. Vor allem, weil neben dem Marathon über 32, 64 oder 96 Kilometer weitere Wettbewerbe angeboten werden. So sind das Bergzeitfahren, der Schwertlauf und das Kids Race zu festen Größen geworden. Obendrauf kam in diesem Jahr noch ein Juniorrennen für die Altersklassen U9 bis U13. Das alles will erst einmal geschultert werden. Eigentlich aus Bad Harzburg kommend, engagiert sich zum Beispiel Moderator Axel seit Jahren aktiv für das Rennen in Biesenrode.
1: Wie sieht's

0: Genau, heute zwar mal Wiesenrode, Marathon 24 Mal, nächstes Jahr Jubiläum, 25 Jahre. Wir sind sehr erfolgreich unterwegs. Gestern im Schwertlauf fast 80 Starter gehabt. Also wir rechnen nächstes Jahr beim Laufen schon mal mit mehr als 100 Startern. Also wird diese Sequenz hier im Wochenende auch noch mal immer größer werden. Wir wollen auch das Kinderrennen wieder neu eröffnen. Dieses Jahr waren es ein bisschen wenig, weil der Rookies Cup weitergezogen ist. Wir müssen einen eigenen Cup aufbauen. Aber auch das war sehr erfolgreich. Bergzeitfahren, über 10 Fahrer mehr wie letztes Jahr. Also alles ist im aufsteigenden Ast. Wir freuen uns sehr. Wir hoffen, dass es heute nicht mehr regnet, dass es kein Gewitter gibt und dass wir die Veranstaltung gut zu Ende bringen. Und bitte dran denken, nächstes Jahr 25-jähriges große Party hier. Nochmal ein paar Gimmicks in der Strecke drin. Das weiß ich schon. Ich will nur nichts verraten. Keine Voraussagen machen, aber es wird sich auch da abfahrtstechnisch speziell noch mal ein bisschen was ändern. Und ansonsten richtig auf dem Platz, richtig was los. Also wir sehen uns nächstes Jahr auf jeden Fall wieder, aber jetzt erstmal dieses Jahr und Feuer frei.
1: Und tatsächlich lag irgendwie ein Gewitter in der Luft, wovon auch der ungewöhnlich starke Wind an diesem Morgen zeugte. Christian Schalk, auch schon viele Jahre Unterstützer der Veranstaltung in Wiesenrode,
2: guten Morgen,
1: begrüßte nicht nur freundlich die Gäste, sondern musste sich auch darum kümmern, dass sich sein Zieheinlaufzelt nicht selbstständig macht.
2: Jetzt muss alles gesichert werden bei dem Wind, ja?
3: Ganz schön Wind heute, ja. Vielleicht schon Probleme haben, auch im Wald?
2: Nein.
3: Ja, nicht so?
2: Also die Wege sind alle frei und die Bäume sind auch so weit, dass man nicht im Dickicht fahren.
1: Und dann ging es Schlag auf Schlag. Mit je 10 Minuten Abstand schickte Axel die über 150 Damen und Herren auf die von ihnen gewählte Strecke. Neben den 32, 64 und 96 Kilometern war es auch wieder möglich, eine Runde mit dem E-Bike zu absolvieren oder die 16 Kilometer Schnupperrunde zu fahren. Eine Wertung und die Absicherung durch Streckenposten war auf allen Distanzen gegeben. Dabei muss erwähnt werden, dass die 32 Kilometer Runde mit 80 Startern die beliebteste war. Auch fast alle Lokalmatadoren vom Wiesenröder Mountainbike Verein waren in dieser Gruppe zu finden. Mindestens einer von ihnen fehlte jedoch.
3: Wie oft bist du hier mitgefahren?
4: Ich glaube 20 Mal.
3: So, dieses Jahr willst du gar nicht mitfahren, warum nicht?
4: Nein, weil ich eine Rippenprellung habe.
3: Auch Rentner fallen mal hin, oder?
4: Auch Rentner fallen mal hin, wahrscheinlich mehr als andere. Das wird dies Jahr nichts.
3: Ist klar, das tut ja auch weh, ja?
4: Ja, ja.
3: Was fährst du ja gerade? Das ist doch ein E-Bike.
4: Das ist mein E-Bike. Wenn, dann fahren wir immer noch E-Bike. Ja.
3: Naja, ist doch gut.
1: Wie hier, wo die Fahrer die Biesenröder Dorfstraße kreuzten, feuerten an vielen Stellen im Dorf wieder radbegeisterte Zuschauer die Aktiven lautstark an. Für die hieß es jetzt aber aufs Gelände konzentrieren und Kräfte einteilen. Denn wie heißt es in einem alten Bikerspruch, wo der Asphalt endet, beginnt das Abenteuer.

0: Das Rennen lief perfekt. Doch ein Blick zum Himmel verhieß nichts Gutes. Obwohl man sich beim gut gebuchten Kids Race davon zunächst nicht beeindrucken ließ.
1: So, Hannes, wir wollen. Bist du fertig? Gut, auf die Plätze, fertig, los!
2: Hannes! Komm, Hannes!
3: Jawohl, das ist alles! Hopp, hopp, hopp, hopp, hopp, hopp, hopp!
4: Viele Anmeldungen, auch viele kleine Kinder, die auch viel Spaß daran haben. Und zwar die kleine Runde mitfahren, aber ihren Enthusiasmus reinbringen. Und das macht uns eigentlich viel Spaß, dass die Teilnahme sehr gut ist. Und das soll auch so weiterbleiben. Das finde ich gut.
0: Als nächster machte sich Hendrik für das Kids Race bereit. Doch sein Start musste verschoben werden, da sich zunächst ein kurzes, aber heftiges Gewitter über Biesenrode entlud. Auch die kleine Ida hatte das Gewitter abgewartet und begab sich nun auf den Parcours. Doch inzwischen war es Mittag geworden und die Feuerwehr Biscarbon servierte wie in jedem Jahr neben gegrilltem das Bikeressen schlechthin, Nudeln mit roter Soße.
5: Ja, weiter geht's hier, nicht einschlafen, wir sind ja nicht im Schlafwarenabteil. Naja. Die Jungs, die haben sich verdient. Bitteschön.
6: Mmh, lecker. Danke.
0: Und während die Siegerehrung vorbereitet wurde, verkürzten die Wuppertal-Dancer die Wartezeit darauf.

0: Applaus, Applaus.
1: Die Damen und Herren Sieger, unter denen sich auch wieder einige vom Biesenröder Mountainbike Verein befanden, konnten wieder den obligatorischen Pokal und eine Siegertüte mit gut brauchbaren Dingen für jeden Radfahrer mit nach Hause nehmen. Die Ehrungen fanden wieder in 7 Altersgruppen statt, von U15 bis Senioren 3, jeweils in männlich und weiblich getrennt. Da hatten Moderator Axel und seine Helfer vom Verein ganz schön zu tun. Einer der jüngsten Herren auf dem Podium war dabei Max Leo Walinski aus Biesenrode, der in der Kategorie U15 startete. Zu den ältesten Damen gehörte die mittlerweile 64-jährige Helga Radke, Leichtathletik-Weltmeisterin und deutsche Rekordhalterin im Dreisprung. Sie ist schon seit vielen Jahren beim Biesenröder Mountainbike-Marathon präsent.

0: So klang es. Und so sah es am Wochenende auf dem Flugplatz Eilstedt aus. Über 650 Motorrad-Stuntfahrer aus Deutschland, Europa und der ganzen Welt trafen sich vom 6. bis 12. Juli auf dem Flugplatz Eilstedt, um sich in verschiedenen Wettbewerben zu messen. Das Gelände bot ausreichend Platz, sodass an mehreren Stellen Rennen und Wettkämpfe ausgetragen werden konnten und teilweise bis zu 300 Fahrer gleichzeitig ihr Können zeigen konnten. Jens Grabner, der gemeinsam mit Sebastian Gläse die German Stunt Week ausrichtet, blickte während der International Stunt Riding Competition bereits auf das Wochenende zurück.
1: Also ich muss sagen, dieses Jahr war wirklich Wahnsinn. Also wir haben super Wetter die ganze Woche gehabt. Wir haben super coole Fahrer da. Wir haben die Pro-Fahrer, die Competition-Fahrer, die hier sind, die sich mit allen jungen Fahrern super verstehen. Wenn sobald da oben Mike Jensen zum Beispiel fährt, ein super Stuntrider aus Dänemark, da stehen alle daneben von den ganzen Jungschen hier und gucken dem zu. Das ist mega, ja. Und ich muss echt sagen, das, was diese Woche hier passiert ist, hat mir die letzten Jahre gar nicht in so, wie das jetzt ist. Ja, also wir haben wie eine große Familie hier und das ist schon echt stark. Und auch die Crew, also unser Team, arbeitet super zusammen. Also das, wenn wir die nicht im Hintergrund hätten, würde das gar nicht funktionieren, ja. Und Basti und ich, wir machen das ja jetzt nur schon ein paar Jahre und ich muss echt sagen, also dieses Jahr mega.
0: Fastest Wheelie. No Limit Circles, Broken Heads oder Longest Stoppy. Begriffe, die dem Laien nicht viel sagen, ihn jedoch zum Staunen brachten. Vor allem beim Höhepunkt der Veranstaltung, der ISC, International Stunt Riding Competition. 23 Stuntfahrer standen im Halbfinale. Die 10 Besten stellten sich am Samstag im Finale noch einmal der Jury. Wir blicken auf einige Impressionen.

Mit der Leistung aus dem Halbfinale und dem Finale siegte der Däne Mike Jensen mit insgesamt 73 Punkten.

0: Getreu dem Motto von Stuntern für Stunter blickte Jens Grabner abschließend positiv auf das kommende Jahr.
1: Ja, auf jeden Fall, weil wir feiern nächstes Jahr 20-Jähriges. Also dieses Event an sich, die German Stunt Days und German Stunt Week, die gibt es seit 2007, sind in Priest entstanden, ja, sind dann mal zwischenzeitlich in Zerbst gelandet. Aber wir haben halt das Problem, dass in Priest zum Beispiel der Flugplatz Solarfelder draufgebaut wurden, in Zerbst wurden Solarfelder draufgebaut. Der einzige Flugplatz, den wir jetzt noch haben, der das wirklich hergibt, ist dieser hier in Eichstätt. Und da muss ich auch der Stadt Eichstätt und der ganzen Gemeinde hier ringsherum einen riesen Dank aussprechen, dass wir hier so herzlich aufgenommen wurden. Und das ist so das, was ich einfach nur mitgeben will. Wir sind wirklich glücklich, dass wir diesen riesen Platz hier zur Verfügung haben, um mit so vielen Fahrern und Campern und mit unserer ganzen Crew hier so teilnehmen zu können. Das ist schon echt toll.

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0: Am 7. Juli herrschte im Restaurant Seeterrassen in Seeburg beste Stimmung. Der Grund dafür war ein gewaltiger Geldregen für den Strukturwandel und den Tourismus in der Region. Staatssekretärin im Ministerium für Wirtschaft, Tourismus, Landwirtschaft und Forsten des Landes Sachsen-Anhalt, Stefanie Pötsch, war persönlich angereist, um insgesamt 6 Fördermittelbescheide im Gesamtwert von 35,3 Millionen Euro zu überreichen. Knapp 14,8 Millionen Euro davon fließen direkt in die Pedale, und zwar in den Ausbau des beliebten Kupferspurenradwegs. Damit sollen endlich Netzlücken geschlossen und eine einheitliche Beschilderung geschaffen werden, um Natur- und Bergbautradition enger zu verbinden. Das freut besonders den Landkreis Mansfeld-Südharz.
1: Und das ist heute ein wichtiger Tag für den gesamten Landkreis Mansfeld-Südharz. Es gibt 6 Förderbescheide für 2 große Mammutprojekte. Sie sehen es hier auch an den Schildern. Die Standortentwicklungsgesellschaft, die ich auch hier herzlich begrüße, hat den Weg hier geebnet mit dem Radwegekoordinator. Wir haben ein Radwegekonzept, das kann sich auch jeder noch mal mitnehmen. Da sieht man sehr schön, dass wir zwar 128 Kilometer Radwege haben, aber ungefähr 400 Kilometer nicht ausgebaute Radwege, 290 Kilometer davon, 270 davon im Landkreis Mansfeld-Südharz werden über den Kupferspurenradweg gleich vergeben. Aber jetzt will ich hier nicht so viel Inhalt wegnehmen und dann hier natürlich die touristische Infrastruktur an dieser wunderschönen Promenade. Da kann auch der Wind

0: nichts daran ändern, dass das so ein bisschen italienisches Flair ist mit Burgblick. Also wunderschöne Gegend, Postkarten Deutschland. Macht mich ein bisschen stolz, als Landrat hier Verantwortung zu tragen.
1: Aber das, was wir hier bauen, das sind 290 Kilometer Radweg, 3 Teilprojekte, West, Ost, Nord und 3 Jahre. Das heißt, wir wollen diese 290 Kilometer, 270 Kilometer davon, Kupferspuren im Landkreis Mansfeld-Südharz tatsächlich bis Ende 2029 gebaut haben, also in 3 Jahren auch realisiert haben.
2: Am Ende sind es 34 Millionen Euro, die jetzt hier in diesen 6 Bescheiden stecken. Das ist eine ordentliche Summe. Da musste ich selber erstmal Luft holen. Dachte, oh, das macht man nicht alle Tage. Und das eben darum für 2 große Projekte, die noch in Teilprojekte unterteilt sind. Und ich möchte Ihnen ein bisschen, erstmal möchte ich Ihnen sagen, warum steht jetzt hier auf einmal die Staatssekretärin für Tourismus? Die hat eigentlich mit diesen Zuwendungsbescheiden gar nichts zu tun, aber mit dem Inhalt durchaus. Es sind am Ende Strukturwandelbescheide, die hier übergeben werden, und darum bin ich auch froh, die Kollegen der Staatskanzlei sind mit da, aus der Investitionsbank sind mit da, die die Anträge geprüft haben, die Bescheide auch geschrieben haben. Darum erstmal vielen, vielen Dank dafür, dass das so gut geklappt hat. Das sind darum auch keine kleinen Projekte, das muss man nämlich auch erstmal durchgeprüft haben. Und darum ist es schön, dass wir das hier heute zusammen auch so hinbekommen und das hier zusammen auch übergeben können. So, für den Tourismus ist das aber extrem wichtig. Und nun kann man immer eine kritische Frage stellen, die möchte ich gerne mal einmal formulieren. Was macht Strukturwandel mit Tourismus? Was hat das damit zu tun? Das hat damit sehr, sehr viel zu tun. Ich finde es sehr, sehr wichtig, und darum eine kurze Zahl für Sie oder eine sehr wichtige Zahl für Sie. Tourismus in Sachsen-Anhalt ist verbunden mit knappen 70.000 Arbeitsplätzen, die da dran hängen, und darum auch eine große Summe hier in der Region. Deswegen ist Tourismus für Sachsen-Anhalt schon auch wirklich ein wichtiger Wirtschaftsfaktor, und darum ist es sehr, sehr lohnenswert, hier auch den Tourismus zu fördern und zu unterstützen. Und es hat aber auch noch einen ganz anderen Grund. Wir sind hier mitten im Strukturwandelgebiet, und wir haben viel rekultiviertes Land oder viel rekultivierte Tagebau. Und das ist toll, dass das so ist. Und dann hat man da auf einmal schöne Seen und man hat schöne Landschaft, aber da muss ja auch was mit passieren. Das nützt dem Bürger und der Bürgerin nicht viel, wenn da einfach nur Wasser ist, sondern da braucht es durchaus Infrastruktur drumherum, damit das Ganze wirklich auch nutzbar ist. Und zwar egal wo im Revier, das muss dann auch überall so sein. Und diese Infrastruktur, die sind natürlich Radwege, das sind Seebrücken, das sind Seepromenaden, aber das sind durchaus auch Cafés und Restaurants und andere Dinge, die privatwirtschaftlich aufgebaut werden müssen, damit man hier auch was erleben kann.
3: Doch auch der Süße See selbst wird massiv aufgewertet. Satte 20,5 Millionen Euro fließen in die touristische Erschließung. Geplant sind unter anderem eine neue barrierefreie Uferpromenade, eine rund 150 Meter lange Seebrücke und ein modernes Besucherzentrum im Wirtschaftshof samt archäologischen Erlebnishof. Für die Gemeinde ein echter Meilenstein.
4: Und ich möchte mal andersrum anfangen. Da kommt jetzt Sven Vogler mit ins Spiel. Es war ein Anruf an einem Freitag im Juni gegen 12.30 Uhr 2020. Martin, wir sitzen gerade zusammen. Wir würden gern ein Projekt von euch mit aufnehmen. Und zwar ging es um die spezielle Hohenmösenliste. Und da war dann das Projekt geboren, Seepromenade. Und es ist schon spannend, was aus so einem relativ kleinen Projekt dann werden kann. Das sieht man heute. Und zwar drei Projekte mit insgesamt 19,8 Millionen Euro. Und das innerhalb von 6 Jahren. Es war sehr, sehr viel Arbeit, aber ich denke mal, die Arbeit hat sich gemeinsam gelohnt. Und da zeigt sich dann auch, wenn Bund, Land, Landkreis, Kommunen, die kommunalen Gremien, wie sie alle vertreten sind, und natürlich auch die Gemeindeverwaltung an einen Strang ziehen, weil dann werden solche Projekte geboren. Natürlich ist das erstmal der Auftakt. Jetzt geht es an die Realisierung, und da kommt dann erstmal, wie es André und Frau Staatssekretärin auch gesagt haben, die Arbeit auf uns zu. Aber da bin ich eigentlich auch ganz entspannt, denn ich weiß, dass uns der Rücken gestärkt wird, und zwar zum einen durch die Investitionsbank. Herr Pau und Herr Schmidt sind ja mal da. Muss man wirklich sagen, eine bessere Zusammenarbeit gab es nicht. Ganz besonders bei dem Ankauf des Wirtschaftshofes. Und da verhehle ich meine Meinung nicht. Ein Ankauf von bulgarischen Leuten ist nicht einfach. Also da könnte man jetzt hier auch Bücher schreiben. Aber es ging nur gemeinsam, auch mit der Investitionsbank. Wir hatten innerhalb von einer Woche den vorzeitigen Maßnahmenbeginn vorliegen. Nochmal vielen

0: dafür, dass wir diesen Ankauf gemeinsam auch mit dem Gemeinderat so schnell durchziehen konnten.
1: Mit diesem Großprojekt für die Gemeinde Seegebiet Mansfelder Land und die Menschen vor Ort und dem Megabudget wird die Verwandlung der Region weiter zu einem echten Tourismusmagnet im Mansfelder Land angetrieben. Am Ende der Veranstaltung gab es für die Anwesenden noch ein kleines Buffet mit Blick aufs Wasser und Schloss Seeburg.
2: Am 11. und 12. Juli 2026 lud die Rosenstadt Sangerhausen GmbH gemeinsam mit dem Landesverband der Bergmanns-, Hütten- und Knappenvereine zum ersten Landesbergmannstag Sachsen-Anhalt auf den Röhrichschacht Wettelrode ein. Während am Samstag von 10 bis 16 Uhr die bergmännische Souvenir- und Informationsmeile Besucher anlockte, stand am Sonntag traditionsgemäß die Festveranstaltung auf dem Programm. Eröffnet wurde diese durch den Aufmarsch der Vereine, welche die bergmännische Tradition fortführen oder eng mit ihr verbunden sind. Dabei kamen die Vereine aber nicht nur aus der Region Mansfeld-Südharz. Auch weitere Anfahrtswege hatten sie für eine Teilnahme in Kauf genommen. Trotz der frühen Stunde beobachteten einige Schaulustige den kleinen Umzug, der die Vereine und natürlich auch die Gäste am Ende ins Festzelt auf dem Gelände des Schaubergwerks führte.

Musikalisch begleitet durch das Kyffhäuser Landorchester sangen dann zum festlichen Start nahezu alle Anwesenden mehrere Strophen des Steigerliedes, das gern als heimliche Hymne des Mansfelder Landes bezeichnet wird, ursprünglich aber aus dem sächsischen Erzgebirge stammt. Der Marsch steht übrigens seit 2020 im Inventar des immateriellen Kulturerbes von Nordrhein-Westfalen, seit 2023 auch im bundesweiten Verzeichnis des immateriellen Kulturerbes.

0: Einen Teil der Begrüßung übernahm der Oberbürgermeister der Stadt Sangerhausen, Thorsten Schweiger, der mit emotionalen Worten die Bedeutung des Veranstaltungsortes hervorhob.
1: Es ist mir eine sehr große Freude, Sie hier alle begrüßen zu können, und nicht nur eine Freude, sondern auch eine Ehre. Denn der Röhrichschacht Wettelrode ist natürlich ein besonderer Ort für uns. Dieser Ort ist weit mehr als nur ein technisches Denkmal, was er ja offiziell ist, oder ein historischer Schauplatz. Er ist, glaube ich, ein lebendiger Erinnerungsort für alle, die den Bergbau lieben. Er ist Stück unserer Identität und er ist auch für ganz viele Menschen hier einfach ein Stück Heimat.
0: Es ist mittlerweile schon eine Tradition, dass die am Bergmannstag teilnehmenden Vereine eine Erinnerungsfahnenschleife an ihre Banner gehängt bekommen. Diese Aufgabe übernahmen neben dem Stadtoberhaupt auch die Rosenprinzessin Maike die Erste und die anwesende Stasfurter Salzfee Julia die Erste. Thomas Wäsche, Leiter des Erlebniszentrum Bergbau Röhrigschacht, machte deutlich, welche enorme Herausforderung der Alltag für das kleine Team vor Ort ist.
2: Ja, unser Team ist wirklich winzig. Stefan Ackermann, Lukas Eckert, Marco Thorhauer, Thomas Messerschmidt, Karin Toben und Christine Bergmann versuchen alles, um den Gästen den Aufenthalt in Museum, Schaubergwerk und Gaststätte so angenehm wie möglich zu machen. Dass uns das hier zumeist gelingt, zeigen die Bewertungen bei Google Maps. 4,8 und 5 Sterne sind weit mehr als zufriedenstellend. Sie zeigen, dass wir den Nerv der Besucher treffen. Neben dem Erlebnis, wo Seilfahrt und Bahnfahrt ganz vorn genannt sind, werden Freundlichkeit, Witz und Fachkompetenz hervorgehoben.
0: Durch die Aufwertung als ersten Landesbergmannstag waren nicht nur Gäste erschienen, die auch sonst regelmäßig an der Festveranstaltung teilnehmen. Man konnte auch weitere hochrangige Persönlichkeiten in Wettelrode begrüßen.

0: So war die im Ministerium für Wirtschaft, Tourismus, Landwirtschaft und Forsten für Bergbau verantwortliche Staatssekretärin Stefanie Pötsch aus Magdeburg gekommen. Im Bild rechts neben der Rosenprinzessin. In Begleitung des Geschäftsführers des Bundesverbandes der Bergmann-, Knappen- und Hüttenvereine nahm der Vorsitzende Bernd Stahl teil, der auch ein Grußwort hielt. Davor hatte schon Lukas Eggert, der Vorsitzende des Landesverbandes der Bergmann-, Knappen- und Hüttenvereine, gesprochen. Am Ende seiner Worte erhielt einer der Mitarbeiter des Erlebniszentrums, Stefan Ackermann, einen Dank in Form der Ehrennadel des Verbandes in Bronze. Wichtiger Höhepunkt war aber ohne Zweifel die Übergabe der, sagen wir, Ernennungsurkunde, mit der das Erlebniszentrum Bergbau für das jährliche Fest Bergmannstag auf dem Röhrigschacht nun künftig immer den Titel Landesbergmannstag Sachsen-Anhalt benutzen darf.
1: Schloss Henriette in Helmsdorf sollte am 10. Juli Schauplatz für die Abschlussübung des 5. Polizeiferiencamps sein. Was es damit auf sich hat, erfuhren wir von Steffi Schwan, Leiterin Zentrale Aufgaben beim Polizeirevier Eisleben.
2: Ja, wir veranstalten heute unsere 5. Abschlussübung im Rahmen eines Feriencamps. Das ist das 5. Feriencamp in Mansfeld-Südharz. Und zwar suchen wir Personal, wir suchen Nachwuchs für die Polizei Sachsen-Anhalt und haben die Ferienzeit genutzt, um hier 17 Teilnehmerinnen und Teilnehmer in diesem Jahr in die polizeilichen Gegebenheiten, in den Alltag einzuführen. Und wir haben sie teilhaben lassen an unser Polizeileben. Sie haben 5 Tage bei uns verbracht mit Übernachtung und haben ganz viel Einblick in unseren Berufsalltag bekommen. Wir werden hier eine gemeinsame Übung mit dem Rettungsdienst und mit der Feuerwehr absolvieren. Das bestimmt in vielen Fällen ja unseren Berufsalltag, die Zusammenarbeit in der Blaulichtfamilie. Unsere Teilnehmer übernehmen die Rollen der Polizisten, der Kollegen vom Rettungsdienst bzw. der Kollegen von der Feuerwehr und werden hier entsprechend der Vorgaben, die wir machen, die wir bestimmen, ein Szenario durchspielen und wir schauen, wie sie reagieren.
1: Es waren Muttis und Vatis vor Ort, die sich von der Leistung ihrer Kinder überzeugen wollten und auch andere Interessierte, wie zum Beispiel Gerbstädts Bürgermeister Herr Döring und auch der Eisleber Revierleiter Herr Günther. Frau Schwan begrüßte die Anwesenden und moderierte die Übung.
3: Ich begrüße und beglückwünsche Sie zu Ihren Kindern. Sie haben sich ganz tapfer geschlagen und ich muss Ihnen ein Novum mitteilen. Wir waren ja Ihre Kinder sind Teilnehmer vom 5. Polizeicamp im Polizeirevier Mansfeld-Südharz. Und es ist das erste Camp, wo niemand ausgeschieden ist vorher. Und wir waren diesmal, dachte ich, zumindest clever, weil wir wollten mit 16 Jugendlichen an den Start gehen und haben mit einer Person im Überhang geplant. Und wir haben alle 17 auch super durchs Camp gebracht. Und ich bin da richtig stolz drauf und Sie können stolz sein. Jeder hat sich hier richtig große Mühe gegeben.
1: Auch die Leiterin der Polizeiinspektion Halle, Annette Wernicke, war vor Ort und ergriff das Mikrofon.
4: Nachwuchswerbung ist für uns eine Aufgabe, aber die beschränkt sich auch vielleicht immer auf eine Messe oder einen Besuch in der Schule. Ein Camp zu machen über eine ganze Woche, wo man Jugendliche, die ja manchmal komische Ideen haben können, rund um die Uhr zu begleiten und sich dann auszudenken, ein Regiebuch über eine ganze Woche zu schreiben, das geht über das Maß hinaus. Steffi und wenn die anderen jetzt hier irgendwo verstreut sind, ein ganz, ganz großes Dankeschön. Das ist wirklich eine überdurchschnittliche Arbeit und Leistung und ich freue mich, dass ihr das freiwillig jedes Jahr wieder in Angriff nehmt.
1: Dann sollte aber die Einsatzübung zum Abschluss des Feriencamps beginnen. Ausgangspunkt war dabei, dass eine Gruppe unbefugt in den Lost Place Schloss Henriette eindrang. Aber das war wirklich nur der Ausgangspunkt. Dann war Spielidee, dass Autodiebe, schon verfolgt von der Polizei, auch hier landeten und im Schloss Zuflucht suchten, beziehungsweise einer von ihnen sich ins Gelände schlug. Da war natürlich richtig was los in dem alten Gebäude. Die Feriencamp-Teilnehmer

Teilnehmer natürlich immer dabei, wurden von den Polizisten und Polizistinnen in ihre Aufgaben eingewiesen. Es gab jeweils Erläuterungen zu den nächsten Schritten und all das wurde von Frau Spahn für das Publikum moderiert. Als nächstes wurde der Rettungsdienst informiert, der auch blitzschnell auf dem Hof von Schloss Henriette erschien, begleitet von noch einem Polizeiwagen. Die Annahme hier, es gäbe Verletzte im Gebäude, die zu versorgen wären. Analog wie bei den anderen Teilen der Einsatzübung wurden die Teilnehmer und Teilnehmerinnen über die Vorgänge, die anstanden, informiert und Schritt für Schritt unter fachlicher Betreuung umgesetzt. So auch die Versorgung der angenommenen Verletzten.

0: Man konnte es gerade hören, auch die Feuerwehr wurde gerufen. Das Szenario für die Kameradinnen und Kameraden war, dass eine Person vom Balkon des Schlosses Henriette gerettet werden muss. Dazu kamen die Drehleiter mit Hubbühne zum Einsatz. Und es dauerte gar nicht lange, bis die Person auf diese Art und Weise sanft dem Boden entgegenschwebte. In der Annahme dieser Übung handelte es sich allerdings um einen Tatverdächtigen. Und so war dann Aufgabe für die Teilnehmer und Teilnehmerinnen am Feriencamp, diesen sozusagen fachgerecht zu verhaften, zu untersuchen, etc., was alles dazugehört. Ich wiederhole mich auch wieder unter der Anleitung der Polizisten und Polizistinnen. Mit einer Drohne wurde noch der Flüchtige gesucht, der ja nach dem Autodiebstahl das Weite suchte. Die Kriminaltechnik war vor Ort und somit war im Rahmen dieser Abschlussübung ein umfangreiches mögliches Einsatzspektrum für Polizistinnen und Polizisten dargestellt. Und bleibt zu hoffen, dass nach diesen Eindrücken möglichst viele von den 17 Teilnehmern und Teilnehmerinnen sich dazu entschließen, beruflich Karriere bei der Polizei zu machen. Hallo, liebe Zuschauerinnen und Zuschauer von Punktum. Wir melden uns heute aus der Kreisverwaltung Sangerhausen, neben mir unser Landrat. Es hat auch einen Grund, dass wir hier sind, denn es gibt ein kleines Jubiläum zu feiern. Am 21. Juli sind es 5 Jahre, dass er Landrat vom Landkreis Mansfeld-Südarz ist. Herr Schröder, herzlichen Glückwunsch erstmal dazu. Das muss man erstmal erreichen. Andere schaffen es vielleicht auch nicht. Und wenn man da zurückblickt, ist es natürlich schwierig, 5 Jahre in 3 Sätze zu fassen. Aber ich denke mal, ein großes Thema stand immer. Das war das Thema von Investitionen in die unterschiedlichsten Bereiche. Ich denke, über die Zeit gesehen war das eine Erfolgsgeschichte hier.
1: Ja, erstmal vielen Dank für den Glückwunsch. Es ist in der Tat erstaunlich, immer zu sehen, wie schnell die Zeit vergeht. Und wir hatten große Ziele. Auch ich persönlich haben ja das Ziel gesteckt, dass der Kreis auch nicht nur einfach nur verwaltet, den Kreis verwaltet, sondern auch wirklich in die Gestaltung geht, in die Regionalentwicklung geht. Und das geht nur mit Investitionen. Und da ist uns wirklich einiges gelungen. Also allein in den letzten 5 Jahren sind 25 Millionen Euro in die Schulsanierung geflossen. Jetzt in den nächsten Wochen wird ja auch der Ersatzneubau der Förderschule in Eisleben freigegeben. Aber wir haben in allen Schulen investiert, im gesamten Landkreis 25 Millionen Euro in 5 Jahren, 20 Millionen in die Kreisstraßen investiert. Wir haben Verantwortung übernommen im Rahmen des Strukturwandels, 30 Projekte, davon ein Drittel Maßnahmen, die der Kreis selber umsetzt, auch um auch die Kommunen zu entlasten. Wir haben das Sondervermögen. Also wir haben insgesamt viel mehr für Investitionen gemacht, in den Nahverkehr investiert, den Rufix als Bedarfbus eingeführt und ganz viel im Bereich auch der Wirtschaftsförderung getan, Fachkräfteallianzen geschmiedet und auch die Verwaltung umstrukturiert und einfach viel mehr für ja, die Integration, für die berufliche Integration zu tun und last but not least 50 Millionen für die Digitalisierung ausgegeben. Breitbandanschlüsse, schnelle Internetverbindungen, 50 Millionen koordiniert über Fachförderprogramme. Auch bei der Digitalisierung gab es einen richtigen

0: Ja, ich kann mich erinnern, das war ja auch oft Thema, über das wir berichtet haben, wie das Schritt für Schritt ausgebaut wird. Aber man darf sich vor der Frage ja auch nicht verschließen, dass unsere Welt von Krisen geprägt ist. Es gibt weltweite, regionale und natürlich auch die wirklich lokale vor Ort. Die größeren spielen hier schon rein, aber wir hatten genug eigene. Ich denke nur ans Helmehochwasser zum Beispiel. Corona hat alle betroffen, aber auch natürlich unsere Region, die Vogelgrippe und. Das ist auch so ein Brocken, mit dem man umgehen muss.
1: Richtig, in Krisenzeiten auch zu stehen und Verantwortung zu übernehmen, das ist uns in den letzten 5 Jahren wirklich gelungen. Wer sich noch daran erinnern kann, wir hatten die letzten Wellen der Corona-Pandemie und viele Angstmacher haben ein Versorgungschaos gewittert und wir haben diese Corona-Pandemie wirklich mit Vernunft und Augenmaß hier vor Ort gesteuert. Wir haben immerhin Solidarität mit über 1.400 Flüchtlingen aus der Ukraine geübt, die hier in Mansfeld-Südharz leben und größtenteils jetzt auch arbeiten. Wir hatten eine Vogelgrippe jetzt 25 und wir hatten den Katastrophenfall mit dem Helme-Hochwasser. Also da kommt schon einiges zusammen und in diesen Krisen hat der Kreis, glaube ich, seine Aufgaben ganz gut erfüllt.
0: Ja, das vergangene Jahr war geprägt durch wirklich vielerlei Feierveranstaltungen, die wir hatten. Es gab Jubiläen zu begehen. Und auch das war eine Sache, die bestimmt die letzte Zeit geprägt hat.
1: Ja, natürlich gab es Jubiläen. Wichtig ist, was hinter diesen Veranstaltungen steht. Der Landkreis muss seine Rolle in der Region wahrnehmen und muss sich viel stärker vernetzen. Erfolg ist immer Teamwork und diese Vernetzung war wichtig, dass wir unsere Kreispartnerschaft mit Neu-Ulm wieder aufleben ließen. Wir haben unsere Rolle, im Aufsichtsrat der Europäischen Metropolregion spielen wir jetzt eine stärkere Rolle. Wir haben, wie gesagt, Allianzen geschmiedet, wollen jetzt beim Zukunftszentrum in Halle als Landkreis mitspielen, also auch Projekte übernehmen für junge Menschen aus Europa hier im Landkreis. Also das ganze Thema Vernetzung gipfelt, glaube ich, auch in großen Investitionen des Landes. Dass Burg und Schloss Altstädt die Kulturstiftung des Landes übernimmt, war ja nicht selbstverständlich. Dass wir 22 Millionen über das Bauernkriegsjubiläum bekommen haben, über eine Landesausstellung, war nicht selbstverständlich. Und dass mit der Abschiebehafteinrichtung und mit dem Ersatzneubauten in Volkstädt auch die größte Investition des Landes seit der Kreisneubildung hier stattfindet, ist auch nicht selbstverständlich. Also diese Vernetzung übergreifend in der Region auch sich mit anderen Partnern zusammenzuschließen, hat uns gut getan.
0: Der Landkreis hat ja über 130.000 Einwohner und Einwohnerinnen. Das sind auch ganz unterschiedliche Interessen, die irgendwie unter einen Hut gebracht werden müssen. Für einen ist das ÖPNV-Problem als das Dringendste, was gelöst werden muss. Andere, das ist das Thema Hausärzte etc. pp. Da gibt es ja so viele Partikularinteressen. Wie soll man die dann unter den Hut bringen?
1: Ja, wir haben früh angefangen vor 5 Jahren mit runden Tischen zum Thema Ärzteversorgung zum Beispiel. Wir haben über ein kreiseigenes Förderprogramm Ansiedlungsprämien ausgeteilt. Wir haben 21 Ärzte in der Ansiedlung inzwischen auch gefördert und die Unterversorgung, die es tatsächlich in Teilbereichen noch gibt, zumindest deutlich abgeschwächt. Wir haben über den Strukturwandel medizinische Versorgungszentren geplant. Die sind jetzt gerade in der baulichen Umsetzung. Also bei der Ärzteversorgung hat sich einiges getan. Und so versuchen wir in jedem Bereich, ob Digitalisierung, Ärzteversorgung, immer die Problemthemen aufzugreifen und eben versuchen, sachlich auch eine Lösung zuzuführen. Die Arbeitsmarktintegration spielt eine große Rolle. Wir haben so viele Menschen, die erwerbsfähig sind, aber Leistungen beziehen. Auch da müssen wir in der Zukunft noch mehr tun, um einfach diese Reserve für den Arbeitsmarkt auch besser zu heben.
0: Ja, da ist ja ganz aktuell was passiert. Sie sind ja, oder wir sind ja Modellregion mit für die Bürgerarbeit.
1: Richtig, wir wollen aktivieren durch Fordern, sagen wir gerne. Das heißt, jeder muss natürlich im Rahmen seiner Möglichkeiten auch bereit sein, etwas zu tun. Und wir wollen auch durch Arbeitsgelegenheiten jemanden, der Hilfe erhält, dazu ermutigen, sich auch weiter in der Gesellschaft einzubringen, sich einfach nicht auszuklinken und Hilfe zu bekommen, sondern auch wieder aktiviert zu werden, wieder in den Arbeitsmarkt zurückzukehren. Das bedeutet Weiterbildung, intensive Beratung, aber das bedeutet auch Arbeitsgelegenheiten für diejenigen, die das können.
0: Wir hatten ja ÖPNV kurz angesprochen und ich muss mich daran gewöhnen, noch Hufix heißt er
1: Ja,
0: jetzt, nachdem der Wettbewerb da ausgerufen wurde. Das ist ja wohl mehr oder weniger eine Erfolgsgeschichte, ja.
1: weniger. Wir fahren insgesamt weniger, ist umweltfreundlicher, spart CO2, spart Treibstoff, spart auch dort ein, wo man ja Luft fährt. Mhm. Im Prinzip waren ja viele Buslinien ganz schlecht frequentiert, nachdem die Schülerbeförderung durch ist, fahren die großen Busse mit weniger als 2 Fahrgästen. Das haben wir ein bisschen zurückgenommen und das Potenzial haben wir nicht einfach eingespart, sondern dafür haben wir einen Bedarfsverkehr eingeführt, einen Rufix, wie wir ihn nennen. Also das heißt, es gibt Bestellbusse, die kann man ordern, die sind innerhalb einer Stunde sind sie da und fahren an jedem Ort, wo man es will. Und diese Verkehrswende im ländlichen Raum ist eigentlich das, was wir brauchen. Wir brauchen individualisierte Nahverkehrsangebote. Das ist einfach der Punkt. Große Busse, die in eine Richtung fahren, nach festen Linien, sind in den größeren Städten schon noch notwendig, aber im ländlichen Raum ist das Verhalten der Menschen und die Mobilitätsansprüche sehr individuell. Und darauf eine Antwort zu finden, ist uns mit dem Rufix gelungen.
0: Nun ist es ja so, dass es ja alles umgesetzt werden muss. Und da sind wir bei dem Thema Kreisverwaltung. Die sitzt hier in den Gebäuden. Und wenn man hier sich ganz aktuell nähert, sieht man, hier passiert was. Da ist eingerüstet. Hier das ganze Gebäude wird ja aufgehübscht, will ich mal so sagen. Aber das ist vielleicht nur ein Symbol für die Arbeit.
1: Ja, das Aufhübschen ist kein Symbol. Tatsächlich sind wir danach ein attraktiverer Arbeitgeber. Und natürlich, wenn man saniert, eine neue Fassade anbringt oder Fenster erneuern muss, dann soll das ja danach auch optisch wirken. Aber der eigentliche Hauptgrund ist ein anderer. Wir wollen mit der Umsetzung eines Raumkonzeptes die Kreisverwaltung schlanker machen. Wir wollen bündeln. Wir wollen in weniger Gebäuden danach arbeiten, als das jetzt noch der Fall ist. Wir sind sehr weit zerstreut. Es gab ja 2 Kreisgebietsreformen. Überall werden Liegenschaften noch von der Kreisverwaltung genutzt, teilweise sogar teuer angemietet. Das soll zurückgehen. Wir wollen Betriebskosten sparen. Betriebskosten, die wir sparen, können wir dann wieder für die Leute einsetzen, für die Sportförderung oder andere Maßnahmen. Also das heißt, wir wollen eine schlanke, effiziente Verwaltung. Dazu gehört ein Umbau. Und hier, wo das Gerüst gerade entsteht, wird ein Wärmedämmputz angebracht und die Fenstersanierung wird dann bei uns auch extrem Heizkosten sparen.
0: Ja, 5 Jahre sind ja schon ein recht erheblicher Zeitraum, sage ich mal. Ist Ihnen da was in Erinnerung geblieben, was Sie für ein besonders herausragendes Ereignis hielten und gleich noch angeschlossen? Was würden Sie sich denn für die kommenden 2 Jahre der Legislaturperiode wünschen?
1: Naja, also es gibt viele, viele sehr erfüllende Ereignisse. Natürlich ist es immer ganz wichtig, auch das ist für die Kreisverwaltung extrem wichtig, auch für mich als Landrat wichtig, dass man sieht, dass der Kreistag zu vernünftigen Entscheidungen in der Lage ist. Das alles ist ja kein One-Man-Show, sondern das ist immer ein Gemeinschaftsspiel und alle wesentlichen Dinge werden im Kreistag entschieden und dass der Kreistag zu vernünftigen Mehrheiten kommt, das ist extrem wichtig. Natürlich diese Vertragsunterzeichnung mit Staatsminister Ropra, wo Schloss Altstädt in die Kulturstiftung überführt wird. Die Dankeschön-Veranstaltung nach dem Helme-Hochwasser, über 1000 Menschen hier in der Mammuthalle. Dieses Gemeinschaftserlebnis, in der Krise zusammenzustehen, da spielten auch die Altkreisgrenzen keine Rolle. Das sind natürlich Dinge, die einfach erhebend sind und die einen auch stolz machen auf die Region. Aber da gibt es ganz, ganz viele, viele Dinge. Aber natürlich ist man auch noch nicht am Ende mit seinen Aufgaben. Viele Dinge, gerade Investitionen, sind ja mehrjährig und müssen weiter geplant und verfolgt werden. Da sind wir ja jetzt erst in der Umsetzungsphase vieler Maßnahmen. Vieles ist beim Bürger auch noch gar nicht angekommen. Und es ist auch wichtig, immer daran zu erinnern, dass das immer nur geht, wenn man einen Haushalt hat, wenn man Mittel beschließt. Und wir haben ja viele politische Kräfte, die an all dem nicht mehr mitwirken wollen oder die dagegen sind. Also es ist schon ganz wichtig, dass man immer die politischen Mehrheiten hat, auch das Vernünftige zu tun. Und die Zukunftsherausforderung Nummer 1 ist, glaube ich, der kommunale Finanzfriede, dass wir mit den Städten und Gemeinden einfach versuchen, ohne Streit, ohne Gerichte und ohne Verfahrenskosten für die Anwälte in der Lage sind, unsere finanziellen Verhältnisse zu regeln. Das ist eigentlich noch ein Wunsch, den man hat für die nächste Zeit im Amt.
0: Auf alle Fälle ein großes Thema. Letzte Frage. Anfang der Woche hat der Landkreis zum Wassersparen aufgerufen. Wie ist die Entwicklung jetzt? Müssen bestimmte Dinge verboten werden oder was zeichnet sich ab?
1: Also wir sind immer als Kreis so aufgestellt, dass wir sagen, im Zweifel für die Freiheit. Das heißt, wir haben bürgerliche Freiheiten und auch bei der Nutzung und dem Agieren in der Natur wollen wir nicht mit übertriebenen Regeln und quasi vorfristig reagieren. Aber wir haben es alle Jahre wieder. In der Sommerzeit wird das Wasser knapp. Die natürlichen Wasserreservoirs drohen ein bisschen trocken zu fallen und deswegen sind die Wasserentnahmen aus den

0: Gewässern und Seen und Flüssen zum Beispiel durchaus auch regulierend zu bearbeiten. Aber das machen wir wirklich nur, wenn es nötig ist. Jetzt haben wir appelliert an die Bevölkerung, seht bitte zu, dass ihr, wenn ihr eure Pools befüllt, wenn ihr im Garten gießt, dass ihr das nur in den Abendstunden macht. Also das vernünftige Umgehen mit diesem wichtigen Rohstoff Wasser steht jetzt im Vordergrund. Einschreiten, Verbote, das machen wir nur, wenn es wirklich dringend nötig ist.
1: Jetzt sind wir nach diesem Ausblick über die Jahre wieder in den Ebenen der täglichen Entscheidungen angekommen. Genau, das sind die ja, die sich summieren über die Zeit. Ja, vielen Dank, Herr Landrat, für diese Auskünfte und viel Erfolg im Sinne des Landkreises bei der weiteren Arbeit.
0: Vielen Dank.
1: Und vielen Dank bei Ihnen, liebe Zuschauerinnen und Zuschauer, fürs Dranbleiben.

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0: Viele fleißige Hände haben auch im Vorfeld des nunmehr 24. Mountainbike-Marathons in Biesenrode dafür gesorgt, dass an beiden Veranstaltungstagen alles gut läuft. Vor allem, weil neben dem Marathon über 32, 64 oder 96 Kilometer weitere Wettbewerbe angeboten werden. So sind das Bergzeitfahren, der Schwertlauf und das Kids Race zu festen Größen geworden. Obendrauf kam in diesem Jahr noch ein Juniorrennen für die Altersklassen U9 bis U13. Das alles will erst einmal geschultert werden. Eigentlich aus Bad Harzburg kommend, engagiert sich zum Beispiel Moderator Axel seit Jahren aktiv für das Rennen in Biesenrode.
1: Wie sieht's denn aus heute? Heute ist mal Biesenrode, Marathon 24 Mal, nächstes Jahr Jubiläum, 25 Jahre. Wir sind sehr erfolgreich unterwegs. Gestern im Schwertlauf fast 80 Starter gehabt. Also wir rechnen nächstes Jahr beim Laufen schon mal mit mehr als 100 Startern. Also wird diese Sequenz hier im Wochenende auch noch mal immer größer werden. Wir wollen auch das Kinderrennen wieder neu eröffnen. Dieses Jahr waren es ein bisschen wenig, weil der Rookies Cup weitergezogen ist. Wir müssen einen eigenen Cup aufbauen. Aber auch das war sehr erfolgreich. Bergzeitfahren, über 10 Fahrer mehr wie letztes Jahr. Also alles ist im aufsteigenden Ast. Wir freuen uns sehr. Wir hoffen, dass es heute nicht mehr regnet, dass es kein Gewitter gibt und dass wir die Veranstaltung gut zu Ende bringen. Und bitte dran denken, nächstes Jahr 25-jähriges, große Party hier. Nochmal ein paar Gimmicks in der Strecke drin. Das weiß ich schon. Ich will nur nichts verraten. Keine Voraussagen machen, aber es wird

0: sich auch da abfahrtstechnisch speziell nochmal ein bisschen was ändern. Und ansonsten richtig auf dem Platz, richtig was los. Also wir sehen uns nächstes Jahr auf jeden Fall wieder, aber jetzt erstmal dieses Jahr und Feuer frei.
1: Und tatsächlich lag irgendwie ein Gewitter in der Luft, wovon auch der ungewöhnlich starke Wind an diesem Morgen zeugte. Christian Schalk, auch schon viele Jahre Unterstützer der Veranstaltung in Wiesenrode,
2: guten Morgen,
1: begrüßte nicht nur freundlich die Gäste, sondern musste sich auch darum kümmern, dass sich sein Zieheinlaufzelt nicht selbstständig macht.
2: Jetzt muss alles gesichert werden bei dem Wind, ja?
3: Ganz schön Wind heute, ja. Kannst du vielleicht schon Probleme haben, auch im Wald?
2: Nein.
3: Ja, nicht so?
2: Also die Wege sind alle frei und die Bäume sind auch so weit, dass man nicht im Dickicht fahren.
1: Und dann ging es Schlag auf Schlag. Mit je 10 Minuten Abstand schickte Axel die über 150 Damen und Herren auf die von ihnen gewählte Strecke. Neben den 32, 64 und 96 Kilometern war es auch wieder möglich, eine Runde mit dem E-Bike zu absolvieren oder die 16 Kilometer Schnupperrunde zu fahren. Eine Wertung und die Absicherung durch Streckenposten war auf allen Distanzen gegeben. Dabei muss erwähnt werden, dass die 32 Kilometer Runde mit 80 Startern die beliebteste war. Auch fast alle Lokalmatadoren vom Wiesenröder Mountainbike-Verein waren in dieser Gruppe zu finden. Mindestens einer von ihnen fehlte jedoch.
3: Wie oft bist du hier mitgefahren?
4: Ich glaube 20 Mal.
3: So, dieses Jahr willst du gar nicht mitfahren, warum nicht?
4: Nein, weil ich eine Rippenprellung habe.
3: Und auch Rentner fallen mal hin, oder?
4: Auch Rentner fallen mal hin, wahrscheinlich mehr als andere. Und das wird dies Jahr nichts.
3: Ist klar, das tut ja auch weh, ja?
4: Ja, ja.
3: Was fährst du ja gerade? Das ist doch ein E-Bike.
4: Das ist mein E-Bike. Wenn, dann fahren wir immer noch E-Bike. Ja.
3: Naja, ist doch gut.
1: Wie hier, wo die Fahrer die Biesenröder Dorfstraße kreuzten, feuerten an vielen Stellen im Dorf wieder radbegeisterte Zuschauer die Aktiven lautstark an. Für die hieß es jetzt aber aufs Gelände konzentrieren und Kräfte einteilen. Denn wie heißt es in einem alten Bikerspruch, wo der Asphalt endet, beginnt das Abenteuer.

0: Das Rennen lief perfekt. Doch ein Blick zum Himmel verhieß nichts Gutes. Obwohl man sich beim gut gebuchten Kids Race davon zunächst nicht beeindrucken ließ.
1: So, Hannes, wir wollen. Bist du fertig? Gut, auf die Plätze, fertig, los!
2: Hannes! Komm, Hannes.
3: Jawohl, das und? Ist alles! Hopp, hopp, hopp, hopp, hopp, hopp, hopp!
4: Viele Anmeldungen, auch viele kleine Kinder, die auch viel Spaß daran haben. Und zwar die kleine Runde mitfahren, aber ihren Enthusiasmus reinbringen. Und das macht uns allen viel Spaß, dass die Teilnahme sehr gut ist. Und das soll auch so weiterbleiben. Das finde ich gut.
0: Als nächster machte sich Hendrik für das Kids Race bereit. Doch sein Start musste verschoben werden, da sich zunächst ein kurzes, aber heftiges Gewitter über Biesenrode entlud. Auch die kleine Ida hatte das Gewitter abgewartet und begab sich nun auf den Parcours. Doch inzwischen war es Mittag geworden und die Feuerwehr Biscarbon servierte wie in jedem Jahr neben gegrilltem das Bikeressen schlechthin, Nudeln mit roter Soße.
5: Ja, weiter geht's hier, nicht einschlafen, wir sind ja nicht im Schlafwarenabteil. Naja. Die Jungen, sie haben sich verdient. Bitteschön.
6: Mmh, lecker. Danke.
0: Und während die Siegerehrung vorbereitet wurde, verkürzten die Wipperdal-Dancer die Wartezeit darauf.

0: Applaus, Applaus.
1: Die Damen und Herren Sieger, unter denen sich auch wieder einige vom Biesenröder Mountainbike-Verein befanden, konnten wieder den obligatorischen Pokal und eine Siegertüte mit gut brauchbaren Dingen für jeden Radfahrer mit nach Hause nehmen. Die Ehrungen fanden wieder in 7 Altersgruppen statt, von U15 bis Senioren 3, jeweils in männlich und weiblich getrennt. Da hatten Moderator Axel und seine Helfer vom Verein ganz schön zu tun. Einer der jüngsten Herren auf dem Podium war dabei Max Leo Walinski aus Biesenrode, der in der Kategorie U15 startete. Zu den ältesten Damen gehörte die mittlerweile 64-jährige Helga Radke, Leichtathletik-Weltmeisterin und deutsche Rekordhalterin im Dreisprung. Sie ist schon seit vielen Jahren beim Biesenröder Mountainbike-Marathon präsent.

0: So klang es. Und so sah es am Wochenende auf dem Flugplatz Eilstedt aus. Über 650 Motorrad-Stuntfahrer aus Deutschland, Europa und der ganzen Welt trafen sich vom 6. bis 12. Juli auf dem Flugplatz Eilstedt, um sich in verschiedenen Wettbewerben zu messen. Das Gelände bot ausreichend Platz, sodass an mehreren Stellen Rennen und Wettkämpfe ausgetragen werden konnten und teilweise bis zu 300 Fahrer gleichzeitig ihr Können zeigen konnten. Jens Grabner, der gemeinsam mit Sebastian Gläse die German Stunt Week ausrichtet, blickte während der International Stunt Riding Competition bereits auf das Wochenende zurück.
1: Also ich muss sagen, dieses Jahr war wirklich Wahnsinn. Also wir haben super Wetter die ganze Woche gehabt. Wir haben super coole Fahrer da. Wir haben die Pro-Fahrer, die Competition-Fahrer, die hier sind, die sich mit allen jungen Fahrern super verstehen. Wenn so weit da oben Mike Jensen zum Beispiel fährt, ein super Stuntrider aus Dänemark, da stehen alle daneben von den ganzen Jungschen hier und gucken dem zu. Das ist mega, ja. Und ich muss echt sagen, das, was diese Woche hier passiert ist, hatten wir die letzten Jahre gar nicht in so, wie das jetzt ist, ja. Also wir haben wie eine große Familie hier und das ist schon echt stark. Und auch die Crew, also unser Team, arbeitet super zusammen. Also das, wenn wir die nicht im Hintergrund hätten, würde das gar nicht funktionieren, ja. Und Basti und ich, wir machen das ja jetzt nur schon ein paar Jahre und ich muss echt sagen, also dieses Jahr mega.
0: Fastest Wheelie, No Limit Circles, Broken Heads oder Longest Stoppie. Begriffe, die dem Laien nicht viel sagen, ihn jedoch zum Staunen brachten. Vor allem beim Höhepunkt der Veranstaltung, der ISC, International Stunt Riding Competition. 23 Stuntfahrer standen im Halbfinale. Die 10 Besten stellten sich am Samstag im Finale noch einmal der Jury. Wir blicken auf einige Impressionen.

Mit der Leistung aus dem Halbfinale und dem Finale siegte der Däne Mike Jensen mit insgesamt 73 Punkten.

0: Getreu dem Motto von Stuntern für Stunter, blickte Jens Grabner abschließend positiv auf das kommende Jahr.
1: Ja, auf jeden Fall, weil wir feiern nächstes Jahr 20-Jähriges. Also dieses Event an sich, die German Stunt Days und German Stunt Week, die gibt es seit 2007, sind in Briest entstanden, ja, sind dann mal zwischenzeitlich in Zerbst gelandet. Aber wir haben halt das Problem, dass in Briest zum Beispiel der Flugplatz Solarfelder draufgebaut wurden. In Zerbst wurden Solarfelder draufgebaut. Der einzige Flugplatz, den wir jetzt noch haben, der das wirklich hergibt, ist dieser hier in Eichstätt. Und da muss ich auch der Stadt Eichstätt und der ganzen Gemeinde hier ringsherum einen riesen Dank aussprechen, dass wir hier so herzlich aufgenommen wurden. Und das ist so das, was ich einfach nur mitgeben will. Wir sind wirklich glücklich, dass wir diesen riesen Platz hier zur Verfügung haben, um mit so vielen Fahrern und Campern und mit unserer ganzen Crew hier so teilnehmen zu können. Das ist schon echt toll.

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0: Am 7. Juli herrschte im Restaurant Seeterrassen in Seeburg beste Stimmung. Der Grund dafür war ein gewaltiger Geldregen für den Strukturwandel und den Tourismus in der Region. Staatssekretärin im Ministerium für Wirtschaft, Tourismus, Landwirtschaft und Forsten des Landes Sachsen-Anhalt, Stefanie Pötsch, war persönlich angereist, um insgesamt 6 Fördermittelbescheide im Gesamtwert von 35,3 Millionen Euro zu überreichen. Knapp 14,8 Millionen Euro davon fließen direkt in die Pedale. Und zwar in den Ausbau des beliebten Kupferspurenradwegs. Damit sollen endlich Netzlücken geschlossen und eine einheitliche Beschilderung geschaffen werden, um Natur- und Bergbautradition enger zu verbinden. Das freut besonders den Landkreis Mansfeld-Südharz.
1: Und das ist heute ein wichtiger Tag für den gesamten Landkreis Mansfeld-Südharz. Es gibt 6 Förderbescheide für 2 große Mammutprojekte. Sie sehen es hier auch an den Schildern. Die Standortentwicklungsgesellschaft, die ich auch hier herzlich begrüße, hat den Weg ja geebnet mit dem Radwegekoordinator. Wir haben ein Radwegekonzept, das kann sich auch jeder nochmal mitnehmen. Da sieht man sehr schön, dass wir zwar 128 Kilometer Radwege haben, aber ungefähr 400 Kilometer nicht ausgebaute Radwege, 290 Kilometer davon, 270 davon im Landkreis Mansfeld-Südharz werden über den Kupferspurenradweg gleich vergeben. Aber jetzt will ich hier nicht so viel Inhalt vorwegnehmen und dann hier natürlich die touristische Infrastruktur an dieser wunderschönen Promenade. Da kann auch der Wind nichts dran ändern, dass das so ein bisschen italienisches Flair ist mit Burgblick. Also wunderschöne Gegend, Postkarten Deutschland. Macht mich ein bisschen stolz, als Landrat hier Verantwortung zu tragen. Aber das, was wir hier bauen, das sind 290 Kilometer Radweg, 3 Teilprojekte, West, Ost, Nord und 3 Jahre. Das heißt, wir wollen diese 290 Kilometer, 270 Kilometer davon, Kupferspuren im Landkreis Mansfeld-Südharz, tatsächlich bis Ende 2029 gebaut haben. Also in 3 Jahren auch realisiert haben.
2: Am Ende sind es 34 Millionen Euro, die jetzt hier in diesen 6 Bescheiden stecken. Das ist eine ordentliche Summe. Da musste ich selber erstmal Luft holen. Dachte, boah, das macht man nicht alle Tage. Und das eben darum für 2 große Projekte, die noch in Teilprojekte unterteilt sind. Und ich möchte Ihnen ein bisschen, erstmal möchte ich Ihnen sagen, warum steht jetzt hier auf einmal die Staatssekretärin für Tourismus? Die hat eigentlich mit diesen Zugang

0: Anwendungsbescheiden gar nichts zu tun, aber mit dem Inhalt durchaus. Es sind am Ende Strukturwandelbescheide, die hier übergeben werden. Und darum bin ich auch froh, die Kollegen der Staatskanzlei sind mit da und aus der Investitionsbank sind mit da, die die Anträge geprüft haben, die Bescheide auch geschrieben haben. Darum erstmal vielen, vielen Dank dafür, dass das so gut geklappt hat. Das sind darum auch keine kleinen Projekte. Das muss man nämlich auch erstmal durchgeprüft haben. Und darum ist es schön, dass wir das hier heute zusammen auch so hinbekommen und das hier zusammen auch übergeben können. So, für den Tourismus ist das aber extrem wichtig. Und nun kann man immer eine kritische Frage stellen, die möchte ich gerne mal einmal formulieren. Was macht Strukturwandel mit Tourismus? Was hat das damit zu tun? Das hat damit sehr, sehr viel zu tun. Ich finde es sehr, sehr wichtig und darum eine kurze Zahl für Sie oder eine sehr wichtige Zahl für Sie. Tourismus in Sachsen-Anhalt ist verbunden mit knapp 70.000 Arbeitsplätzen, die da dran hängen und darum auch eine große Summe hier in der Region. Deswegen ist Tourismus für Sachsen-Anhalt schon auch wirklich ein wichtiger Wirtschaftsfaktor und darum ist es sehr, sehr lohnenswert, hier auch den Tourismus zu fördern und zu unterstützen. Und es hat aber auch noch einen ganz anderen Grund. Wir sind hier mitten im Strukturwandelgebiet und wir haben viel rekultiviertes Land oder viel rekultivierte Tagebau. Und das ist toll, dass das so ist. Und dann hat man da auf einmal schöne Seen und man hat schöne Landschaft, aber da muss ja auch was mit passieren. Das nützt dem Bürger und der Bürgerin nicht viel, wenn da einfach nur Wasser ist, sondern da braucht es durchaus Infrastruktur drumherum, damit das Ganze wirklich auch nutzbar ist. Und zwar egal wo im Revier, das muss dann auch überall so sein. Und diese Infrastruktur, die sind das Radwege, das sind Seebrücken, das sind Seepromenaden, aber das sind durchaus auch Cafés und Restaurants und andere Dinge, die privatwirtschaftlich aufgebaut werden müssen, damit man hier auch was erleben kann.
1: Doch auch der Süße See selbst wird massiv aufgewertet. Satte 20,5 Millionen Euro fließen in die touristische Erschließung. Geplant sind unter anderem eine neue barrierefreie Uferpromenade, eine rund 150 Meter lange Seebrücke und ein modernes Besucherzentrum im Wirtschaftshof samt archäologischen Erlebnishof. Für die Gemeinde ein echter Meilenstein.
2: Und ich möchte mal andersrum anfangen. Da kommt jetzt Sven Vogler mit ins Spiel. Es war ein Anruf an einem Freitag im Juni gegen 12.30 Uhr 2020. Martin, wir sitzen gerade zusammen. Wir würden gern ein Projekt von euch mit aufnehmen. Und zwar ging es um die spezielle Hohenmösenliste. Und da war dann das Projekt geboren, Seepromenade. Und es ist schon spannend, was aus so einem relativ kleinen Projekt dann werden kann. Das sieht man heute. Und zwar drei Projekte mit insgesamt 19,8 Millionen Euro. Und das innerhalb von 6 Jahren. Es war sehr, sehr viel Arbeit, aber ich denke mal, die Arbeit hat sich gemeinsam gelohnt. Und da zeigt sich dann auch, wenn Bund, Land, Landkreis, Kommunen, die kommunalen Gremien, wie sie alle vertreten sind, und natürlich auch die Gemeindeverwaltung an einen Strang ziehen, weil dann werden solche Projekte geboren. Natürlich ist das erstmal der Auftakt. Jetzt geht es an die Realisierung und da kommt dann erstmal, wie es André und Frau Staatssekretärin auch gesagt haben, die Arbeit auf uns zu. Aber da bin ich eigentlich auch ganz entspannt, denn ich weiß, dass uns der Rücken gestärkt wird und zwar zum einen durch die Investitionsbank. Herr Pau und Herr Schmidt sind ja mal da. Muss man wirklich sagen, eine bessere Zusammenarbeit gab es nicht. Ganz besonders bei dem Ankauf des Wirtschaftshofes. Und da verhehle ich meine Meinung nicht. Ein Ankauf von bulgarischen Leuten ist nicht einfach. Also da könnte man jetzt hier auch Bücher schreiben. Aber es ging nur gemeinsam, auch mit der Investitionsbank. Wir hatten innerhalb von einer Woche den vorzeitigen Maßnahmenbeginn vorliegen. Nochmal vielen Dank dafür, dass wir diesen Ankauf gemeinsam auch mit dem Gemeinderat so schnell durchziehen konnten.
1: Mit diesem Großprojekt für die Gemeinde Seegebiet Mansfelder Land und die Menschen vor Ort und dem Megabudget wird die Verwandlung der Region weiter zu einem echten Tourismusmagnet im Mansfelder Land angetrieben. Am Ende der Veranstaltung gab es für die Anwesenden noch ein kleines Buffet mit Blick aufs Wasser und Schloss Seeburg.
3: Am 11. und 12. Juli 2026 lud die Rosenstadt Sangerhausen GmbH gemeinsam mit dem Landesverband der Bergmanns-, Hütten- und Knappenvereine zum ersten Landesbergmannstag Sachsen-Anhalt auf den Röhrichschacht Wettelrode ein.

Während am Samstag von 10 bis 16 Uhr die bergmännische Souvenir- und Informationsmeile Besucher anlockte, stand am Sonntag traditionsgemäß die Festveranstaltung auf dem Programm. Eröffnet wurde diese durch den Aufmarsch der Vereine, welche die bergmännische Tradition fortführen oder eng mit ihr verbunden sind. Dabei kamen die Vereine aber nicht nur aus der Region Mansfeld-Südharz. Auch weitere Anfahrtswege hatten sie für eine Teilnahme in Kauf genommen. Trotz der frühen Stunde beobachteten einige Schaulustige den kleinen Umzug, der die Vereine und natürlich auch die Gäste am Ende ins Festzelt auf dem Gelände des Schaubergwerks führte.

Musikalisch begleitet durch das Kyffhäuser Landorchester, sangen dann zum festlichen Start nahezu alle Anwesenden mehrere Strophen des Steigerliedes, das gern als heimliche Hymne des Mansfelder Landes bezeichnet wird, ursprünglich aber aus dem sächsischen Erzgebirge stammt. Der Marsch steht übrigens seit 2020 im Inventar des immateriellen Kulturerbes von Nordrhein-Westfalen. Seit 2023 auch im bundesweiten Verzeichnis des immateriellen Kulturerbes.

0: Einen Teil der Begrüßung übernahm der Oberbürgermeister der Stadt Sangerhausen, Thorsten Schweiger, der mit emotionalen Worten die Bedeutung des Veranstaltungsortes hervorhob.
1: Es ist mir eine sehr große Freude, Sie hier alle begrüßen zu können, und nicht nur eine Freude, sondern auch eine Ehre. Denn der Röhrichschacht Wettelrode ist natürlich ein besonderer Ort für uns. Dieser Ort ist weit mehr als nur ein technisches Denkmal, was er ja offiziell ist, oder ein historischer Schauplatz. Er ist, glaube ich, ein lebendiger Erinnerungsort für alle, die den Bergbau lieben. Er ist Stück unserer Identität und er ist auch für ganz viele Menschen hier einfach ein Stück Heimat.
0: Es ist mittlerweile schon eine Tradition, dass die am Bergmannstag teilnehmenden Vereine eine Erinnerungsfahnenschleife an ihre Banner gehängt bekommen. Diese Aufgabe übernahmen neben dem Stadtoberhaupt auch die Rosenprinzessin Maike die Erste und die anwesende Stasfurter Salzfee Julia die Erste. Thomas Wäsche, Leiter des Erlebniszentrum Bergbau Röhrigschacht, machte deutlich, welche enorme Herausforderung der Alltag für das kleine Team vor Ort ist.
2: Ja, unser Team ist wirklich winzig. Stefan Ackermann, Lukas Eckert, Marco Thorhauer, Thomas Messerschmidt, Karin Toben und Christine Bergmann versuchen alles, um den Gästen den Aufenthalt in Museum, Schaubergwerk und Gaststätte so angenehm wie möglich zu machen. Dass uns das hier zumeist gelingt, zeigen die Bewertungen bei Google Maps. 4,8 von 5 Sternen sind weit mehr als zufriedenstellend. Sie zeigen, dass wir den Nerv der Besucher treffen. Neben dem Erlebnis, wo Seilfahrt und Bahnfahrt ganz vorn genannt sind, werden Freundlichkeit, Witz und Fachkompetenz hervorgehoben.
0: Durch die Aufwertung als ersten Landesbergmannstag waren nicht nur Gäste erschienen, die auch sonst regelmäßig an der Festveranstaltung teilnehmen. Man konnte auch weitere hochrangige Persönlichkeiten in Wettelrode begrüßen. So war die im Ministerium für Wirtschaft, Tourismus, Landwirtschaft und Forsten für Bergbau verantwortliche Staatssekretärin Stefanie Pötsch aus Magdeburg gekommen. Im Bild rechts neben der Rosenprinzessin. In Begleitung des Geschäftsführers des Bundesverbandes der Bergmann-, Knappen- und Hüttenvereine nahm der Vorsitzende Bernd Stahl teil, der auch ein Grußwort hielt. Davor hatte schon Lukas Eggert, der Vorsitzende des Landesverbandes der Bergmann-, Knappen- und Hüttenvereine, gesprochen. Am Ende seiner Worte erhielt einer der Mitarbeiter des Erlebniszentrums, Stefan Ackermann, einen Dank in Form der Ehrennadel des Verbandes in Bronze. Wichtiger Höhepunkt war aber ohne Zweifel die Übergabe der, sagen wir, Ernennungsurkunde, mit der das Erlebniszentrum Bergbau für das jährliche Fest Bergmannstag auf dem Röhrigschacht nun künftig immer den Titel Landesbergmannstag Sachsen-Anhalt benutzen darf.
3: Schloss Henriette in Helmsdorf sollte am 10. Juli Schauplatz für die Abschlussübung des 5. Polizeiferiencamps sein. Was es damit auf sich hat, erfuhren wir von Steffi Schwan, Leiterin Zentrale Aufgaben beim Polizeirevier Eisleben.
4: Ja, wir veranstalten heute unsere 5. Abschlussübung im Rahmen eines Feriencamps. Das ist das 5. Feriencamp in Mansfeld-Südharz. Und zwar suchen wir Personal, wir suchen Nachwuchs für die Polizei Sachsen-Anhalt und haben die Ferienzeit genutzt, um hier 17 Teilnehmerinnen und Teilnehmer in diesem Jahr in die polizeilichen Gegebenheiten, in den Alltag einzuführen. Und wir haben sie teilhaben lassen an unser Polizeileben. Sie haben 5 Tage bei uns verbracht mit Übernachtung und haben ganz viel Einblick in unseren Berufsalltag bekommen. Wir werden hier eine gemeinsame Übung mit dem Rettungsdienst und mit der Feuerwehr absolvieren. Das bestimmt in vielen Fällen ja unseren Berufsalltag, die Zusammenarbeit in der Blaulichtfamilie. Unsere Teilnehmer übernehmen die Rollen der Polizisten, der Kollegen vom Rettungsdienst bzw. der Kollegen von der Feuerwehr und werden hier entsprechend der Vorgaben, die wir machen, die wir bestimmen, ein Szenario durchspielen und wir schauen, wie sie reagieren.
3: Es waren Muttis und Vatis vor Ort, die sich von der Leistung ihrer Kinder überzeugen wollten und auch andere Interessierte, wie zum Beispiel Gerbstädts Bürgermeister Herr Döring und auch der Eisleber Revierleiter Herr Günther. Frau Schwan begrüßte die Anwesenden und moderierte die Übung.
5: Ich begrüße und beglückwünsche Sie zu Ihren Kindern. Sie haben sich ganz tapfer geschlagen und ich muss Ihnen ein Novum mitteilen. Wir waren ja Ihre Kinder sind Teilnehmer vom 5. Polizeicamp im Polizeirevier Mansfeld Südharz. Und es ist das erste Camp, wo niemand ausgeschieden ist vorher. Und wir waren diesmal, dachte ich, zumindest clever. Wir wollten mit 16 Jugendlichen an den Start gehen und haben mit einer Person im Überhang geplant. Und wir haben alle 17 auch super durchs Camp gebracht. Und ich bin da richtig stolz drauf. Und Sie können stolz sein. Jeder hat sich hier richtig große Mühe gegeben.
3: Auch die Leiterin der Polizeiinspektion Halle, Annette Wernicke, war vor Ort und ergriff das Mikrofon.
6: Nachwuchswerbung ist für uns eine Aufgabe. Aber die beschränkt sich auch vielleicht immer auf eine Messe oder einen Besuch in der Schule. Ein Camp zu machen über eine ganze Woche, wo man Jugendliche, die ja manchmal komische Ideen haben können, rund um die Uhr zu begleiten und sich dann auszudenken, ein Regiebuch über eine ganze Woche zu schreiben, das geht über das Maß hinaus. Steffi und wenn die anderen jetzt hier irgendwo verstreut sind, ein ganz, ganz großes Dankeschön. Das ist wirklich eine überdurchschnittliche Arbeit und Leistung und ich freue mich, dass ihr das freiwillig jedes Jahr wieder in Angriff nehmt.
3: Dann sollte aber die Einsatzübung zum Abschluss des Feriencamps beginnen. Ausgangspunkt war dabei, dass eine Gruppe unbefugt in den Lost Place Schloss Henriette eindrang. Aber das war wirklich nur der Ausgangspunkt. Dann war Spielidee, dass Autodiebe, schon verfolgt von der Polizei, auch hier landeten und im Schloss Zuflucht suchten, beziehungsweise einer von ihnen sich ins Gelände schlug. Da war natürlich richtig was los in dem alten Gebäude. Die Feriencamp-Teilnehmer natürlich immer dabei, wurden von den Polizisten und Polizistinnen in ihre Aufgaben eingewiesen. Es gab jeweils Erläuterungen zu den nächsten Schritten. Und all das wurde von Frau Schwan für das Publikum moderiert. Als nächstes wurde der Rettungsdienst informiert, der auch blitzschnell auf dem Hof von Schloss Henriette erschien, begleitet von noch einem Polizeiwagen. Die Annahme hier, es gäbe Verletzte im Gebäude, die zu versorgen wären. Analog wie bei den anderen Teilen der Einsatzübung wurden die Teilnehmer und Teilnehmerinnen über die Vorgänge, die anstanden, informiert und Schritt für Schritt unter fachlicher Betreuung umgesetzt. So auch die Versorgung der angenommenen Verletzten.

0: Man konnte es gerade hören, auch die Feuerwehr wurde gerufen. Das Szenario für die Kameradinnen und Kameraden war, dass eine Person vom Balkon des Schlosses Henriette gerettet werden muss. Dazu kamen die Drehleiter mit Hubbühne zum Einsatz. Und es dauerte gar nicht lange, bis die Person auf diese Art und Weise sanft dem Boden entgegenschwebte. In der Annahme dieser Übung handelte es sich allerdings um einen Tatverdächtigen. Und so war dann Aufgabe für die Teilnehmer und Teilnehmerinnen am Feriencamp, diesen sozusagen fachgerecht zu verhaften, zu untersuchen, etc., was alles dazugehört. Ich wiederhole mich auch wieder unter der Anleitung der Polizisten und Polizistinnen. Mit einer Drohne wurde noch der Flüchtige gesucht, der ja nach dem Autodiebstahl das Weite suchte. Die Kriminaltechnik war vor Ort und somit war im Rahmen dieser Abschlussübung ein umfangreiches mögliches Einsatzspektrum für Polizistinnen und Polizisten dargestellt. Und bleibt zu hoffen, dass nach diesen Eindrücken möglichst viele von den 17 Teilnehmern und Teilnehmerinnen sich dazu entschließen, beruflich Karriere bei der Polizei zu machen. Hallo, liebe Zuschauerinnen und Zuschauer von Punkt um. Wir melden uns heute aus der Kreisverwaltung Sangerhausen, neben mir unser Landrat. Das hat auch einen Grund, dass wir hier sind, denn es gibt ein kleines Jubiläum zu feiern. Am 21. Juli sind es 5 Jahre, dass er Landrat vom Landkreis Mansfeld-Südarz ist. Herr Schröder, herzlichen Glückwunsch erstmal dazu. Das muss man erstmal erreichen. Andere schaffen es vielleicht auch nicht. Und wenn man da zurückblickt, ist es natürlich schwierig, 5 Jahre in 3 Sätze zu fassen. Aber ich denke mal, ein großes Thema stand immer. Das war das Thema von Investitionen in die unterschiedlichsten Bereiche. Ich denke, über die Zeit gesehen war das eine Erfolgsgeschichte hier.
1: Ja, erstmal vielen Dank für den Glückwunsch. Es ist in der Tat erstaunlich, immer zu sehen, wie schnell die Zeit vergeht. Und wir hatten große Ziele, auch ich persönlich haben ja das Ziel gesteckt, dass der Kreis auch nicht nur einfach nur verwaltet, den Kreis verwaltet, sondern auch wirklich in die Gestaltung geht, in die Regionalentwicklung geht. Und das geht nur mit Investitionen. Und da ist uns wirklich einiges gelungen. Also allein in den letzten 5 Jahren sind 25 Millionen Euro in die Schulsanierung geflossen. Jetzt in den nächsten Wochen wird ja auch der Ersatzneubau der Förderschule in Eisleben freigegeben. Aber wir haben in allen Schulen investiert, im gesamten Landkreis 25 Millionen Euro in 5 Jahren, 20 Millionen in die Kreisstraßen investiert. Wir haben Verantwortung übernommen im Rahmen des Strukturwandels, 30 Projekte, davon 1/3 Maßnahmen, die der Kreis selber umsetzt, auch um auch die Kommunen zu entlasten. Wir haben das Sondervermögen, also wir haben insgesamt viel mehr für Investitionen gemacht, in den Nahverkehr investiert, den Rufix als Bedarfbus eingeführt und ganz viel im Bereich auch der Wirtschaftsförderung getan, Fachkräfteallianzen geschmiedet und auch die Verwaltung umstrukturiert und einfach viel mehr für ja, die Integration, für die berufliche Integration zu tun und last but not least 50 Millionen für die Digitalisierung ausgegeben. Breitbandanschlüsse, schnelle Internetverbindungen, 50 Millionen koordiniert über Fachförderprogramme. Auch bei der Digitalisierung gab es einen richtigen Schub.
0: Ja, ich kann mich erinnern, das war ja auch oft Thema, über das wir berichtet haben, wie das Schritt für Schritt ausgebaut wird. Aber man darf sich vor der Frage ja auch nicht verschließen, dass unsere Welt von Krisen geprägt ist. Es gibt weltweite, regionale und natürlich auch die wirklich lokale vor Ort. Die größeren spielen hier schon rein, aber wir hatten genug eigene. Ich denke nur ans Helmehochwasser zum Beispiel. Corona hat alle betroffen, aber auch natürlich unsere Region, die Vogelgrippe und. Das ist auch so ein Brocken, mit dem man umgehen muss.
1: Richtig, in Krisenzeiten auch zu stehen und Verantwortung zu übernehmen, das ist uns in den letzten 5 Jahren wirklich gelungen. Wer sich noch daran erinnern kann, wir hatten die letzten Wellen der Corona-Pandemie und viele Angstmacher haben ein Versorgungschaos gewittert und wir haben diese Corona-Pandemie wirklich mit Vernunft und Augenmaß hier vor Ort gesteuert. Wir haben immerhin

0: Solidarität mit über 1400 Flüchtlingen aus der Ukraine geübt, die hier in Mansfeld-Südharz leben und größtenteils jetzt auch arbeiten. Wir hatten eine Vogelgrippe jetzt 25 und wir hatten den Katastrophenfall mit dem Helme-Hochwasser. Also da kommt schon einiges zusammen und in diesen Krisen hat der Kreis, glaube ich, seine Aufgaben ganz gut erfüllt.
1: Ja, das vergangene Jahr war geprägt durch wirklich vielerlei Feierveranstaltungen, die wir hatten. Es gab Jubiläen zu begehen. Und auch das war eine Sache, die bestimmt die letzte Zeit geprägt hat.
0: Ja, natürlich gab es Jubiläen. Wichtig ist, was hinter diesen Veranstaltungen steht. Der Landkreis muss seine Rolle in der Region wahrnehmen und muss sich viel stärker vernetzen. Erfolg ist immer Teamwork. Und diese Vernetzung war wichtig, dass wir unsere Kreispartnerschaft mit Neu-Ulm wieder aufleben ließen. Wir haben unsere Rolle, im Aufsichtsrat der Europäischen Metropolregion spielen wir jetzt eine stärkere Rolle. Wir haben, wie gesagt, Allianzen geschmiedet, wollen jetzt beim Zukunftszentrum in Halle als Landkreis mitspielen, also auch Projekte übernehmen für junge Menschen aus Europa hier im Landkreis. Also das ganze Thema Vernetzung gipfelt, glaube ich, auch in großen Investitionen des Landes. Dass Burg und Schloss Altstädt die Kulturstiftung des Landes übernimmt, war ja nicht selbstverständlich. Dass wir 22 Millionen über das Bauernkriegsjubiläum bekommen haben, über eine Landesausstellung, war nicht selbstverständlich. Und dass mit der Abschiebehafteinrichtung und mit dem Ersatzneubauten in Volkstädt auch die größte Investition des Landes seit der Kreisneubildung hier stattfindet, ist auch nicht selbstverständlich. Also diese Vernetzung übergreifend in der Region auch sich mit anderen Partnern zusammenzuschließen, hat uns gut getan.
1: Der Landkreis hat ja über 130.000 Einwohner und Einwohnerinnen. Das sind auch ganz unterschiedliche Interessen, die irgendwie unter einen Hut gebracht werden müssen. Für einen ist das ÖPNV-Problem als das Dringendste, was gelöst werden muss. Andere ist das Thema Hausärzte etc. pp. Da gibt es ja so viele Partikularinteressen. Wie soll man die dann unter den Hut bringen?
0: Ja, wir haben früh angefangen, vor 5 Jahren, mit runden Tischen zum Thema Ärzteversorgung zum Beispiel. Wir haben über ein kreiseigenes Förderprogramm Ansiedlungsprämien ausgeteilt. Wir haben 21 Ärzte in der Ansiedlung inzwischen auch gefördert und die Unterversorgung, die es tatsächlich in Teilbereichen noch gibt, zumindest deutlich abgeschwächt. Wir haben über den Strukturwandel medizinische Versorgungszentren geplant. Die sind jetzt gerade in der baulichen Umsetzung. Also bei der Ärzteversorgung hat sich einiges getan. Und so versuchen wir in jedem Bereich, ob Digitalisierung, Ärzteversorgung, immer die Problemthemen aufzugreifen und eben versuchen, sachlich auch eine Lösung zuzuführen. Die Arbeitsmarktintegration spielt eine große Rolle. Wir haben so viele Menschen, die erwerbsfähig sind, aber Leistungen beziehen. Auch da müssen wir in der Zukunft noch mehr tun, um einfach diese Reserve für den Arbeitsmarkt auch besser zu heben.
1: Ja, da ist ja ganz aktuell was passiert. Wir sind ja Modellregion für die Bürgerarbeit.
0: Richtig, wir wollen aktivieren durch Fordern, sagen wir gerne. Das heißt, jeder muss natürlich im Rahmen seiner Möglichkeiten auch bereit sein, etwas zu tun. Und wir wollen auch durch Arbeitsgelegenheiten jemanden, der Hilfe erhält, dazu ermutigen, sich auch weiter in der Gesellschaft einzubringen, sich einfach nicht auszuklinken und Hilfe zu bekommen, sondern auch wieder aktiviert zu werden, wieder in den Arbeitsmarkt zurückzukehren. Das bedeutet Weiterbildung, intensive Beratung, aber das bedeutet auch Arbeitsgelegenheiten für diejenigen, die das können.
1: Wir hatten ja ÖPNV kurz angesprochen und ich muss mich daran gewöhnen, noch Ruffix heißt ja, er jetzt, nachdem der Wettbewerb da ausgerufen wurde. Das ist ja wohl mehr oder weniger eine Erfolgsgeschichte, ja?
0: Ja, weniger. Wir fahren insgesamt weniger. Ist umweltfreundlicher, spart CO2, spart Treibstoff, spart auch dort ein, wo man ja Luft fährt. Mhm. Im Prinzip waren ja viele Buslinien ganz schlecht frequentiert, nachdem die Schülerbeförderung durch ist, fahren die großen Busse mit weniger als 2 Fahrgästen. Das haben wir ein bisschen zurückgenommen und das Potenzial haben wir nicht einfach eingespart, sondern dafür haben wir einen Bedarfsverkehr eingeführt, ein Ruffix, wie wir ihn nennen. Also das heißt, es gibt Bestellbusse, die kann man ordern, die sind innerhalb einer Stunde sind sie da und fahren an jedem Ort, wo man es will. Und diese Verkehrswende im ländlichen Raum ist eigentlich das, was wir brauchen. Wir brauchen individualisierte Nahverkehrsangebote. Das ist einfach der Punkt. Große Busse, die in eine Richtung fahren, nach festen Linien, sind in den größeren Städten schon noch notwendig. Aber im ländlichen Raum ist das Verhalten der Menschen und die Mobilitätsansprüche sehr individuell. Und darauf eine Antwort zu finden, ist uns mit dem Ruffix gelungen.
1: Nun ist es ja so, dass es ja alles umgesetzt werden muss. Und da sind wir bei dem Thema Kreisverwaltung. Die sitzt hier in den Gebäuden. Und wenn man hier sich ganz aktuell nähert, sieht man, hier passiert was. Da ist eingerüstet. Hier das ganze Gebäude wird ja aufgehübscht, will ich mal so sagen. Aber das ist vielleicht nur ein Symbol für die Arbeit.
0: Ja, das Aufhübschen ist kein Symbol. Tatsächlich sind wir danach ein attraktiverer Arbeitgeber. Und natürlich, wenn man saniert, eine neue Fassade anbringt oder Fenster erneuern muss, dann soll das ja danach auch optisch wirken. Aber der eigentliche Hauptgrund ist ein anderer. Wir wollen mit der Umsetzung eines Raumkonzeptes die Kreisverwaltung schlanker machen. Wir wollen bündeln. Wir wollen in weniger Gebäuden danach arbeiten, als das jetzt noch der Fall ist. Wir sind sehr weit zerstreut. Es gab ja 2 Kreisgebietsreformen. Überall werden Liegenschaften noch von der Kreisverwaltung genutzt, teilweise sogar teuer angemietet. Das soll zurückgehen. Wir wollen Betriebskosten sparen. Betriebskosten, die wir sparen, können wir dann wieder für die Leute einsetzen, für die Sportförderung oder andere Maßnahmen. Also das heißt, wir wollen eine schlanke, effiziente Verwaltung. Dazu gehört ein Umbau. Und hier, wo das Gerüst gerade entsteht, wird ein Wärmedämmputz angebracht und die Fenstersanierung wird dann bei uns auch extrem Heizkosten sparen.
1: Ja, 5 Jahre sind ja schon ein recht erheblicher Zeitraum, sage ich mal. Ist Ihnen da was in Erinnerung geblieben, was Sie für ein besonders herausragendes Ereignis hielten und gleich noch angeschlossen? Was würden Sie sich denn für die kommenden 2 Jahre der Legislaturperiode wünschen?
0: Naja, also es gibt viele, viele sehr erfüllende Ereignisse. Natürlich ist es immer ganz wichtig, auch das ist für die Kreisverwaltung extrem wichtig, auch für mich als Landrat wichtig, dass man sieht, dass der Kreistag zu vernünftigen Entscheidungen in der Lage ist. Das alles ist ja kein One-Man-Show, sondern das ist immer ein Gemeinschaftsspiel und alle wesentlichen Dinge werden im Kreistag entschieden und dass der Kreistag zu vernünftigen Mehrheiten kommt, das ist extrem wichtig. Natürlich diese Vertragsunterzeichnung mit Staatsminister Ropra, wo Schloss Altstädt in die Kulturstiftung überführt wird. Die Dankeschön-Veranstaltung nach dem Helme-Hochwasser, über 1000 Menschen hier in der Mammuthalle. Dieses Gemeinschaftserlebnis, in der Krise zusammenzustehen, da spielten auch die Altkreisgrenzen keine Rolle. Das sind natürlich Dinge, die einfach erhebend sind und die einen auch stolz machen auf die Region. Aber da gibt es ganz, ganz viele, viele Dinge. Aber natürlich ist man auch noch nicht am Ende mit seinen Aufgaben. Viele Dinge, gerade Investitionen, sind ja mehrjährig und müssen weiter geplant und verfolgt werden. Da sind wir ja jetzt erst in der Umsetzungsphase vieler Maßnahmen. Vieles ist beim Bürger auch noch gar nicht angekommen. Und es ist auch wichtig, immer daran zu erinnern, dass das immer nur geht, wenn man einen Haushalt hat, wenn man Mittel beschließt. Und wir haben ja viele politische Kräfte, die an all dem nicht mehr mitwirken wollen oder die dagegen sind. Also es ist schon ganz wichtig, dass man immer die politischen Mehrheiten hat, auch das Vernünftige zu tun. Und die Zukunftsherausforderung Nummer 1 ist, glaube ich, der kommunale Finanzfriede, dass wir mit den Städten und Gemeinden einfach versuchen, ohne Streit, ohne Gerichte und ohne Verfahrenskosten für die Anwälte in der Lage sind, unsere finanziellen Verhältnisse zu regeln. Das ist eigentlich noch ein Wunsch, den man hat für die nächste Zeit im Amt.
1: Auf alle Fälle ein großes Thema. Letzte Frage. Anfang der Woche hat der Landkreis zum Wassersparen aufgerufen. Wie ist die Entwicklung jetzt? Müssen bestimmte Dinge verboten werden oder was zeichnet sich ab?
0: Also wir sind immer als Kreis so aufgestellt, dass wir sagen, im Zweifel für die Freiheit. Das heißt, wir haben bürgerliche Freiheiten und auch bei der Nutzung und dem Agieren in der Natur wollen wir nicht mit übertriebenen Regeln und quasi vorfristig reagieren. Aber wir haben es alle Jahre wieder. In der Sommerzeit wird das Wasser knapp. Die natürlichen Wasserreservoirs drohen ein bisschen trocken zu fallen und deswegen sind die Wasserentnahmen aus den Gewässern und Seen und Flüssen zum Beispiel durchaus auch regulierend zu bearbeiten, aber das machen wir wirklich nur, wenn es nötig ist. Jetzt haben wir appelliert an die Bevölkerung, seht bitte zu, dass ihr, wenn ihr eure Pools befüllt, wenn ihr im Garten gießt, dass ihr das nur in den Abendstunden macht. Also das vernünftige Umgehen mit diesem wichtigen Rohstoff Wasser steht jetzt im Vordergrund. Einschreiten, Verbote, das machen wir nur, wenn es wirklich dringend nötig ist.
1: Jetzt sind wir nach diesem Ausblick über die Jahre wieder in den Ebenen der täglichen Entscheidungen angekommen. Genau, das sind die ja, die sich summieren über die Zeit. Ja, vielen Dank, Herr Landrat, für diese Auskünfte und viel Erfolg im Sinne des Landkreises bei der weiteren Arbeit.
0: Vielen Dank.
1: Und vielen Dank bei Ihnen, liebe Zuschauerinnen und Zuschauer, fürs Dranbleiben.

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0: Viele fleißige Hände haben auch im Vorfeld des nunmehr 24. Mountainbike-Marathons in Biesenrode dafür gesorgt, dass an beiden Veranstaltungstagen alles gut läuft. Vor allem, weil neben dem Marathon über 32, 64 oder 96 Kilometer weitere Wettbewerbe angeboten werden. So sind das Bergzeitfahren, der Schwertlauf und das Kids Race zu festen Größen geworden. Obendrauf kam in diesem Jahr noch ein Juniorrennen für die Altersklassen U9 bis U13. Das alles will erst einmal geschultert werden. Eigentlich aus Bad Harzburg kommend, engagiert sich zum Beispiel Moderator Axel seit Jahren aktiv für das Rennen in Biesenrode.
1: Wie sieht's denn aus heute? Heute ist mal Biesenrode, Marathon 24 Mal, nächstes Jahr Jubiläum, 25 Jahre. Wir sind sehr erfolgreich unterwegs, gestern im Schwertlauf fast 80 Starter gehabt. Also wir rechnen nächstes Jahr beim Laufen schon mal mit mehr als 100 Startern. Also wird diese Sequenz hier im Wochenende auch noch mal immer größer werden. Wir wollen auch das Kinderrennen wieder neu eröffnen. Dieses Jahr waren es ein bisschen wenig, weil der Rookies Cup weitergezogen ist. Wir müssen einen eigenen Cup aufbauen. Aber auch das war sehr erfolgreich. Bergzeitfahren, über 10 Fahrer mehr wie letztes Jahr. Also alles ist im aufsteigenden Ast. Wir freuen uns ja. Wir hoffen, dass es heute nicht mehr regnet, dass es kein Gewitter gibt und dass wir die Veranstaltung gut zu Ende bringen. Und bitte dran denken, nächstes Jahr 25-jähriges, große Party hier. Nochmal ein paar Gimmicks in der Strecke drin, das weiß ich schon. Ich will nur nichts verraten, keine Voraussagen machen, aber es wird sich auch da abfahrtstechnisch speziell nochmal ein bisschen was ändern. Und ansonsten richtig auf dem Platz, richtig was los. Also wir sehen uns nächstes Jahr auf jeden Fall wieder, aber jetzt erstmal dieses Jahr und Feuer frei.
0: Und tatsächlich lag irgendwie ein Gewitter in der Luft, wovon auch der ungewöhnlich starke Wind an diesem Morgen zeugte. Christian Schalk, auch schon viele Jahre Unterstützer der Veranstaltung in Biesenrode,
2: guten Morgen,
0: begrüßte nicht nur freundlich die Gäste, sondern musste sich auch darum kümmern, dass sich sein zähe Einlaufzelt nicht selbstständig macht.
2: Jetzt muss alles gesichert werden bei dem Wind, ja?
3: Ganz schön Wind heute, ja. Heute vielleicht schon Probleme haben, auch im Wald?
2: Nein.
3: Ja, nicht so?
2: Also die Wege sind alle frei und die Bäume sind auch so weit, dass man nicht im Dickicht fahren.
0: Und dann ging es Schlag auf Schlag. Mit je 10 Minuten Abstand schickte Axel die über 150 Damen und Herren auf die von ihnen gewählte Strecke. Neben den 32, 64 und 96 Kilometern war es auch wieder möglich, eine Runde mit dem E-Bike zu absolvieren oder die 16 Kilometer Schnupperrunde zu fahren. Eine Wertung und die Absicherung durch Streckenposten war auf allen Distanzen gegeben. Dabei muss erwähnt werden, dass die 32-Kilometer-Runde mit 80 Startern die beliebteste war. Auch fast alle Lokalmatadoren vom Biesenröder Mountainbike-Verein waren in dieser Gruppe zu finden. Mindestens einer von ihnen fehlte jedoch.
4: Wie oft bist du hier mitgefahren?
5: Ich glaube 20 Mal.
4: So, dieses Jahr willst du gar nicht mitfahren, warum nicht?
5: Nein, weil ich eine Rippenprellung habe.
4: Und auch Rentner fallen mal hin, oder?
5: Auch Rentner fallen mal hin, wahrscheinlich mehr als andere. Das wird dies Jahr nichts.
4: Ist klar, das tut ja, dir auch weh, ja?
5: Ja, ja.
4: Was fährst du hier gerade? Das ist doch ein E-Bike.
5: Das ist mein E-Bike. Wenn, dann fahren wir immer noch E-Bike. Ja.
4: Naja, ist doch gut.
0: Wie hier, wo die Fahrer die Biesenröder Dorfstraße kreuzten, feuerten an vielen Stellen im Dorf wieder radbegeisterte Zuschauer die Aktiven lautstark an. Für die hieß es jetzt aber aufs Gelände konzentrieren und Kräfte einteilen. Denn wie heißt es in einem alten Bikerspruch, wo der Asphalt endet, beginnt das Abenteuer.

0: Das Rennen lief perfekt. Doch ein Blick zum Himmel verhieß nichts Gutes, obwohl man sich beim gut gebuchten Kids Race davon zunächst nicht beeindrucken ließ.
1: So, Hannes, wir wollen. Bist du fertig? Gut, auf die Plätze, fertig, los!
2: Hannes! Komm, Hannes!
3: Jawohl, so geht alles! Hopp, hopp, hopp, hopp, hopp, hopp, hopp! Jawohl!
4: Viele Anmeldungen, auch viele kleine Kinder, die auch viel Spaß daran haben. Und zwar die kleine Runde mitfahren, aber ihren Enthusiasmus reinbringen. Und das macht uns eigentlich viel Spaß, dass die Teilnahme sehr gut ist. Und das soll auch so weiterbleiben. Das finde ich gut.
0: Als nächster machte sich Hendrik für das Kids Race bereit. Doch sein Start musste verschoben werden, da sich zunächst ein kurzes, aber heftiges Gewitter über Biesenrode entlud.

0: Doch die kleine Ida hatte das Gewitter abgewartet und begab sich nun auf den Parcours. Doch inzwischen war es Mittag geworden und die Feuerwehr Biscarbon servierte wie in jedem Jahr neben gegrilltem das Bikeressen schlechthin. Nudeln mit roter Soße.
1: Ja, weiter geht's hier, nicht einschlafen, wir sind ja nicht im Schlafwarenabteil. Naja. Die Jungs, die haben sich verdient. Bitteschön.
2: Mmh, lecker. Danke.
0: Und während die Siegerehrung vorbereitet wurde, verkürzten die Wuppertal-Dancer die Wartezeit darauf.

0: Applaus, Applaus.
1: Die Damen und Herren Sieger, unter denen sich auch wieder einige vom Biesenröder Mountainbike-Verein befanden, konnten wieder den obligatorischen Pokal und eine Siegertüte mit gut brauchbaren Dingen für jeden Radfahrer mit nach Hause nehmen. Die Ehrungen fanden wieder in 7 Altersgruppen statt, von U15 bis Senioren 3, jeweils in männlich und weiblich getrennt. Da hatten Moderator Axel und seine Helfer vom Verein ganz schön zu tun. Einer der jüngsten Herren auf dem Podium war dabei Max Leo Walinski aus Biesenrode, der in der Kategorie U15 startete. Zu den ältesten Damen gehörte die mittlerweile 64-jährige Helga Radke, Leichtathletik-Weltmeisterin und deutsche Rekordhalterin im Dreisprung. Sie ist schon seit vielen Jahren beim Biesenröder Mountainbike-Marathon präsent.

0: So klang es. Und so sah es am Wochenende auf dem Flugplatz Eilstedt aus. Über 650 Motorrad-Stuntfahrer aus Deutschland, Europa und der ganzen Welt trafen sich vom 6. bis 12. Juli auf dem Flugplatz Eilstedt, um sich in verschiedenen Wettbewerben zu messen. Das Gelände bot ausreichend Platz, sodass an mehreren Stellen Rennen und Wettkämpfe ausgetragen werden konnten und teilweise bis zu 300 Fahrer gleichzeitig ihr Können zeigen konnten. Jens Grabner, der gemeinsam mit Sebastian Gläse die German Stunt Week ausrichtet, blickte während der International Stunt Riding Competition bereits auf das Wochenende zurück.
1: Also ich muss sagen, dieses Jahr war wirklich Wahnsinn. Also wir haben super Wetter die ganze Woche gehabt. Wir haben super coole Fahrer da. Wir haben die Pro-Fahrer, die Competition-Fahrer, die hier sind, die sich mit allen jungen Fahrern super verstehen. Die wenn sobald da oben Mike Jensen zum Beispiel fährt, ein super Stuntrider aus Dänemark, da stehen alle daneben von den ganzen Jungschen hier und gucken dem zu. Das ist mega, ja. Und ich muss echt sagen, das, was diese Woche hier passiert ist, hatten wir die letzten Jahre gar nicht in so, wie das jetzt ist. Ja, also wir haben wie eine große Familie hier und das ist schon echt stark. Und auch die Crew, also unser Team, arbeitet super zusammen. Also das, wenn wir die nicht im Hintergrund hätten, würde das gar nicht funktionieren. Ja. Und Basti und ich, wir machen das ja jetzt nur schon ein paar Jahre. Und ich muss echt sagen, also dieses Jahr mega.
0: Fastest Wheelie. No Limit Circles, Broken Heads oder Longest Stoppy. Begriffe, die dem Laien nicht viel sagen, ihn jedoch zum Staunen brachten. Vor allem beim Höhepunkt der Veranstaltung, der ISC, International Stunt Riding Competition. 23 Stuntfahrer standen im Halbfinale. Die 10 Besten stellten sich am Samstag im Finale noch einmal der Jury. Wir blicken auf einige Impressionen.

Mit der Leistung aus dem Halbfinale und dem Finale siegte der Däne Mike Jensen mit insgesamt 73 Punkten.

0: Getreu dem Motto von Stuntern für Stunter, blickte Jens Grabner abschließend positiv auf das kommende Jahr.
1: Ja, auf jeden Fall, weil wir feiern nächstes Jahr 20-Jähriges. Also dieses Event an sich, die German Stunt Days und German Stunt Week, die gibt es seit 2007, sind in Briest entstanden, ja, sind dann mal zwischenzeitlich in Zerbst gelandet. Aber wir haben halt das Problem, dass in Briest zum Beispiel der Flugplatz Solarfelder draufgebaut wurden. In Zerbst wurden Solarfelder draufgebaut. Der einzige Flugplatz, den wir jetzt noch haben, der das wirklich hergibt, ist dieser hier in Eichstätt. Und da muss ich auch der Stadt Eichstätt und der ganzen Gemeinde hier ringsherum einen riesen Dank aussprechen, dass wir hier so herzlich aufgenommen wurden. Und das ist so das, was ich einfach nur mitgeben will. Wir sind wirklich glücklich, dass wir diesen riesen Platz hier zur Verfügung haben, um mit so vielen Fahrern und Campern und mit unserer ganzen Crew hier so teilnehmen zu können. Das ist schon echt toll.

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0: Am 7. Juli herrschte im Restaurant Seeterrassen in Seeburg beste Stimmung. Der Grund dafür war ein gewaltiger Geldregen für den Strukturwandel und den Tourismus in der Region. Staatssekretärin im Ministerium für Wirtschaft, Tourismus, Landwirtschaft und Forsten des Landes Sachsen-Anhalt, Stefanie Pötsch, war persönlich angereist, um insgesamt 6 Fördermittelbescheide im Gesamtwert von 35,3 Millionen Euro zu überreichen. Knapp 14,8 Millionen Euro davon fließen direkt in die Pedale, und zwar in den Ausbau des beliebten Kupferspurenradwegs. Damit sollen endlich Netzlücken geschlossen und eine einheitliche Beschilderung geschaffen werden, um Natur- und Bergbautradition enger zu verbinden. Das freut besonders den Landkreis Mansfeld-Südharz.
1: Und das ist heute ein wichtiger Tag für den gesamten Landkreis Mansfeld-Südharz. Es gibt 6 Förderbescheide für 2 große Mammutprojekte. Sie sehen es hier auch an den Schildern. Die Standortentwicklungsgesellschaft, die ich auch hier herzlich begrüße, hat den Weg ja geebnet mit dem Radwegekoordinator. Wir haben ein Radwegekonzept, das kann sich auch jeder noch mal mitnehmen. Da sieht man sehr schön, dass wir zwar 128 Kilometer Radwege haben, aber ungefähr 400 Kilometer nicht ausgebaute Radwege, 290 Kilometer davon, 270 davon im Landkreis Mansfeld-Südharz werden über den Kupferspurenradweg gleich vergeben. Aber jetzt will ich hier nicht so viel Inhalt wegnehmen und dann hier natürlich die touristische Infrastruktur an dieser wunderschönen Promenade. Da kann auch der Wind nichts dran ändern, dass das so ein bisschen italienisches Flair ist mit Burgblick. Also wunderschöne Gegend, Postkarten Deutschland. Macht mich ein bisschen stolz, als Landrat hier Verantwortung zu tragen. Aber das, was wir hier bauen, das sind 290 Kilometer Radweg, 3 Teilprojekte, West, Ost, Nord und 3 Jahre. Das heißt, wir wollen diese 290 Kilometer, 270 Kilometer davon, Kupferspuren im Landkreis Mansfeld-Südharz, tatsächlich bis Ende 2029 gebaut haben. Also in 3 Jahren auch realisiert haben.
2: Am Ende sind es 34 Millionen Euro, die jetzt hier in diesen 6 Bescheiden stecken. Das ist eine ordentliche Summe. Da musste ich selber erstmal Luft holen. Dachte, boah, das macht man nicht alle Tage. Und das eben darum für 2 große Projekte, die noch in Teilprojekte unterteilt sind. Und ich möchte Ihnen ein bisschen, erstmal möchte ich Ihnen sagen, warum steht jetzt hier auf einmal die Staatssekretärin für Tourismus? Die hat eigentlich mit diesen Zuwendungsbescheiden gar nichts zu tun, aber mit dem Inhalt durchaus. Es sind am Ende Strukturwandelbescheide, die hier übergeben werden. Und darum bin ich auch froh, die Kollegen der Staatskanzlei sind mit da, aus der Investitionsbank sind mit da, die Anträge geprüft haben, die Bescheide auch geschrieben haben. Darum erstmal vielen, vielen Dank dafür, dass das so gut geklappt hat. Das sind darum auch keine kleinen Projekte, das muss man nämlich auch erstmal durchgeprüft haben. Und darum ist es schön, dass wir das hier heute zusammen auch so hinbekommen und das hier zusammen auch übergeben können. So, für den Tourismus ist das aber extrem wichtig. Und nun kann man immer eine kritische Frage stellen, die möchte ich gerne mal einmal formulieren. Was macht Strukturwandel mit Tourismus? Was hat das damit zu tun? Das hat damit sehr, sehr viel zu tun. Ich finde es sehr, sehr wichtig und darum eine kurze Zahl für Sie oder eine sehr wichtige Zahl für Sie. Tourismus in Sachsen-Anhalt ist verbunden mit knappen 70.000 Arbeitsplätzen, die da dran hängen und darum auch eine große Summe hier in der Region. Deswegen ist Tourismus für Sachsen-Anhalt schon auch wirklich ein wichtiger Wirtschaftsfaktor und darum ist es sehr,

0: sehr lohnenswert, hier auch den Tourismus zu fördern und zu unterstützen. Und es hat aber auch noch einen ganz anderen Grund. Sie haben jetzt hier, wir sind hier mitten im Strukturwandelgebiet und wir haben viel rekultiviertes Land oder viel rekultivierte Tagebaue. Und das ist toll, dass das so ist. Und dann hat man da auf einmal schöne Seen und man hat schöne Landschaft, aber da muss ja auch was mit passieren. Das nützt dem Bürger und der Bürgerin nicht viel, wenn da einfach nur Wasser ist, sondern da braucht es durchaus Infrastruktur drumherum, damit das Ganze wirklich auch nutzbar ist. Und zwar egal wo im Revier, das muss dann auch überall so sein. Und diese Infrastruktur, die sind natürlich Radwege, das sind Seebrücken, das sind Seepromenaden, aber das sind durchaus auch Cafés und Restaurants und andere Dinge, die privatwirtschaftlich aufgebaut werden müssen, damit man hier auch was erleben kann.
1: Doch auch der Süße See selbst wird massiv aufgewertet. Satte 20,5 Millionen Euro fließen in die touristische Erschließung. Geplant sind unter anderem eine neue barrierefreie Uferpromenade, eine rund 150 Meter lange Seebrücke und ein modernes Besucherzentrum im Wirtschaftshof samt archäologischen Erlebnishof. Für die Gemeinde ein echter Meilenstein.
2: Und ich möchte mal andersrum anfangen. Da kommt jetzt Sven Vogtrum mit ins Spiel. Es war ein Anruf an einem Freitag im Juni gegen 12.30 Uhr 2020. Martin, wir sitzen gerade zusammen. Wir würden gern ein Projekt von euch mit aufnehmen. Und zwar ging es um die spezielle Hohenmösenliste. Und da war dann das Projekt geboren, Seepromenade. Und es ist schon spannend, was aus so einem relativ kleinen Projekt dann werden kann. Das sieht man heute. Und zwar drei Projekte mit insgesamt 19,8 Millionen Euro. Und das innerhalb von 6 Jahren. Es war sehr, sehr viel Arbeit. Aber ich denke mal, die Arbeit hat sich gemeinsam gelohnt. Und da zeigt sich dann auch, wenn Bund, Land, Landkreis, Kommunen, die kommunalen Gremien, wie sie alle vertreten sind, und natürlich auch die Gemeindeverwaltung an einen Strang ziehen, weil dann werden solche Projekte geboren. Natürlich ist das erstmal der Auftakt. Jetzt geht es an die Realisierung und da kommt dann erstmal, wie es André und Frau Staatssekretärin auch gesagt haben, die Arbeit auf uns zu. Aber da bin ich eigentlich auch ganz entspannt, denn ich weiß, dass uns der Rücken gestärkt wird und zwar zum einen durch die Investitionsbank. Herr Paul und Herr Schmidt sind ja mal da. Muss man wirklich sagen, eine bessere Zusammenarbeit gab es nicht. Ganz besonders bei dem Ankauf des Wirtschaftshofes. Und da verhehle ich meine Meinung nicht. Ein Ankauf von bulgarischen Leuten ist nicht einfach. Also da könnte man jetzt hier auch Bücher schreiben. Aber es ging nur gemeinsam, auch mit der Investitionsbank. Wir hatten innerhalb von einer Woche den vorzeitigen Maßnahmenbeginn vorliegen. Nochmal vielen Dank dafür, dass wir diesen Ankauf gemeinsam auch mit dem Gemeinderat so schnell durchziehen konnten.
1: Mit diesem Großprojekt für die Gemeinde Seegebiet Mansfelder Land und die Menschen vor Ort und dem Megabudget wird die Verwandlung der Region weiter zu einem echten Tourismusmagnet im Mansfelder Land angetrieben. Am Ende der Veranstaltung gab es für die Anwesenden noch ein kleines Buffet mit Blick aufs Wasser und Schloss Seeburg.
3: Am 11. und 12. Juli 2026 lud die Rosenstadt Sangerhausen GmbH gemeinsam mit dem Landesverband der Bergmanns-, Hütten- und Knappenvereine zum ersten Landesbergmannstag Sachsen-Anhalt auf den Röhrichschacht Wettelrode ein. Während am Samstag von 10 bis 16 Uhr die bergmännische Souvenir- und Informationsmeile Besucher anlockte, stand am Sonntag traditionsgemäß die Festveranstaltung auf dem Programm. Eröffnet wurde diese durch den Aufmarsch der Vereine, welche die bergmännische Tradition fortführen oder eng mit ihr verbunden sind. Dabei kamen die Vereine aber nicht nur aus der Region Mansfeld-Südharz. Auch weitere Anfahrtswege hatten sie für eine Teilnahme in Kauf genommen. Trotz der frühen Stunde beobachteten einige Schaulustige den kleinen Umzug, der die Vereine und natürlich auch die Gäste am Ende ins Festzelt auf dem Gelände des Schaubergwerks führte.

Hüffhäuser Landorchester sangen dann zum festlichen Start nahezu alle Anwesenden mehrere Strophen des Steigerliedes, das gern als heimliche Hymne des Mansfelder Landes bezeichnet wird, ursprünglich aber aus dem sächsischen Erzgebirge stammt. Der Marsch steht übrigens seit 2020 im Inventar des immateriellen Kulturerbes von Nordrhein-Westfalen. Seit 2023 auch im bundesweiten Verzeichnis des immateriellen Kulturerbes.

0: Einen Teil der Begrüßung übernahm der Oberbürgermeister der Stadt Sangerhausen, Thorsten Schweiger, der mit emotionalen Worten die Bedeutung des Veranstaltungsortes hervorhob.
1: Es ist mir eine sehr große Freude, Sie hier alle begrüßen zu können, und nicht nur eine Freude, sondern auch eine Ehre. Denn der Röhrichschacht Wettelrode ist natürlich ein besonderer Ort für uns. Dieser Ort ist weit mehr als nur ein technisches Denkmal, was er ja offiziell ist, oder ein historischer Schauplatz. Er ist, glaube ich, ein lebendiger Erinnerungsort für alle, die den Bergbau lieben. Er ist Stück unserer Identität und er ist auch für ganz viele Menschen hier einfach ein Stück Heimat.
0: Es ist mittlerweile schon eine Tradition, dass die am Bergmannstag teilnehmenden Vereine eine Erinnerungsfahnenschleife an ihre Banner gehängt bekommen. Diese Aufgabe übernahmen neben dem Stadtoberhaupt auch die Rosenprinzessin Maike die Erste und die anwesende Staßfurter Salzfee Julia die Erste. Thomas Wäsche, Leiter des Erlebniszentrum Bergbau Röhrigschacht, machte deutlich, welche enorme Herausforderung der Alltag für das kleine Team vor Ort ist.
2: Ja, unser Team ist wirklich winzig. Stefan Ackermann, Lukas Eckert, Marco Thorhauer, Thomas Messerschmidt, Karin Toben und Christine Bergmann versuchen alles, um den Gästen den Aufenthalt in Museum, Schaubergwerk und Gaststätte so angenehm wie möglich zu machen. Dass uns das hier zumeist gelingt, zeigen die Bewertungen bei Google Maps. 4,8 und 5 Sterne sind weit mehr als zufriedenstellend. Sie zeigen, dass wir den Nerv der Besucher treffen. Neben dem Erlebnis, wo Seilfahrt und Bahnfahrt ganz vorn genannt sind, werden Freundlichkeit, Witz und Fachkompetenz hervorgehoben.
0: Durch die Aufwertung als ersten Landesbergmannstag waren nicht nur Gäste erschienen, die auch sonst regelmäßig an der Festveranstaltung teilnehmen. Man konnte auch weitere hochrangige Persönlichkeiten in Wettelrode begrüßen. So war die im Ministerium für Wirtschaft, Tourismus, Landwirtschaft und Forsten für Bergbau verantwortliche Staatssekretärin Stefanie Pötsch aus Magdeburg gekommen. Im Bild rechts neben der Rosenprinzessin. In Begleitung des Geschäftsführers des Bundesverbandes der Bergmann-, Knappen- und Hüttenvereine nahm der Vorsitzende Bernd Stahl teil, der auch ein Grußwort hielt. Davor hatte schon Lukas Eggert, der Vorsitzende des Landesverbandes der Bergmann-, Knappen- und Hüttenvereine, gesprochen. Am Ende seiner Worte erhielt einer der Mitarbeiter des Erlebniszentrums, Stefan Ackermann, einen Dank in Form der Ehrennadel des Verbandes in Bronze. Wichtiger Höhepunkt war aber ohne Zweifel die Übergabe der, sagen wir, Ernennungsurkunde, mit der das Erlebniszentrum Bergbau für das jährliche Fest Bergmannstag auf dem Röhrigschacht nun künftig immer den Titel Landesbergmannstag Sachsen-Anhalt benutzen darf.
3: Schloss Henriette in Helmsdorf sollte am 10. Juli Schauplatz für die Abschlussübung des 5. Polizeiferiencamps sein. Was es damit auf sich hat, erfuhren wir von Steffi Schwan, Leiterin Zentrale Aufgaben beim Polizeirevier Eisleben.
4: Ja, wir veranstalten heute unsere 5. Abschlussübung im Rahmen eines Feriencamps. Das ist das 5. Feriencamp in Mansfeld-Südharz. Und zwar suchen wir Personal, wir suchen Nachwuchs für die Polizei Sachsen-Anhalt und haben die Ferienzeit genutzt, um hier 17 Teilnehmerinnen und Teilnehmer in diesem Jahr in die polizeilichen Gegebenheiten, in den Alltag einzubringen.

0: einzuführen. Und wir haben sie teilhaben lassen an unser Polizeileben. Sie haben 5 Tage bei uns verbracht mit Übernachtung und haben ganz viel Einblick in unseren Berufsalltag bekommen. Wir werden hier eine gemeinsame Übung mit dem Rettungsdienst und mit der Feuerwehr absolvieren. Das bestimmt in vielen Fällen ja unseren Berufsalltag, die Zusammenarbeit in der Blaulichtfamilie. Unsere Teilnehmer übernehmen die Rollen der Polizisten, der Kollegen vom Rettungsdienst bzw. der Kollegen von der Feuerwehr und werden hier entsprechend der Vorgaben, die wir machen, die wir bestimmen, ein Szenario durchspielen und wir schauen, wie sie reagieren.
1: Es waren Muttis und Vatis vor Ort, die sich von der Leistung ihrer Kinder überzeugen wollten und auch andere Interessierte, wie zum Beispiel Gerbstedts Bürgermeister Herr Döring und auch der Eisleber Revierleiter Herr Günther. Frau Schwan begrüßte die Anwesenden und moderierte die Übung.
2: Ich begrüße und beglückwünsche Sie zu Ihren Kindern. Sie haben sich ganz tapfer geschlagen und ich muss Ihnen ein Novum mitteilen. Wir waren ja Ihre Kinder sind Teilnehmer vom 5. Polizeicamp im Polizeirevier Mansfeld-Südharz. Und es ist das erste Camp, wo niemand ausgeschieden ist vorher. Und wir waren diesmal, dachte ich, zumindest clever, weil wir wollten mit 16 Jugendlichen an den Start gehen und haben mit einer Person im Überhang geplant. Und wir haben alle 17 auch super durchs Camp gebracht. Und ich bin da richtig stolz drauf und Sie können stolz sein. Jeder hat sich hier richtig große Mühe gegeben.
1: Auch die Leiterin der Polizeiinspektion Halle, Annette Wernicke, war vor Ort und ergriff das Mikrofon.
3: Nachwuchswerbung ist für uns eine Aufgabe, aber die beschränkt sich auch vielleicht immer auf eine Messe oder einen Besuch in der Schule. Ein Camp zu machen über eine ganze Woche, wo man Jugendliche, die ja manchmal komische Ideen haben können, rund um die Uhr zu begleiten und sich dann auszudenken, ein Regiebuch über eine ganze Woche zu schreiben, das geht über das Maß hinaus. Steffi und wenn die anderen jetzt hier irgendwo verstreut sind, ein ganz, ganz großes Dankeschön. Das ist wirklich eine überdurchschnittliche Arbeit und Leistung und ich freue mich, dass ihr das freiwillig jedes Jahr wieder in Angriff nehmt.
1: Dann sollte aber die Einsatzübung zum Abschluss des Feriencamps beginnen. Ausgangspunkt war dabei, dass eine Gruppe unbefugt in den Lost Place Schloss Henriette eindrang. Aber das war wirklich nur der Ausgangspunkt. Dann war Spielidee, dass Autodiebe, schon verfolgt von der Polizei, auch hier landeten und im Schloss Zuflucht suchten, beziehungsweise einer von ihnen sich ins Gelände schlug. Da war natürlich richtig was los in dem alten Gebäude. Die Feriencamp-Teilnehmer natürlich immer dabei, wurden von den Polizisten und Polizistinnen in ihre Aufgaben eingewiesen. Es gab jeweils Erläuterungen zu den nächsten Schritten. Und all das wurde von Frau Schwan für das Publikum moderiert. Als nächstes wurde der Rettungsdienst informiert, der auch blitzschnell auf dem Hof von Schloss Henriette erschien, begleitet von noch einem Polizeiwagen. Die Annahme hier, es gäbe Verletzte im Gebäude, die zu versorgen wären. Analog wie bei den anderen Teilen der Einsatzübung wurden die Teilnehmer und Teilnehmerinnen über die Vorgänge, die anstanden, informiert und Schritt für Schritt unter fachlicher Betreuung umgesetzt. So auch die Versorgung der angenommenen Verletzten.

Man konnte es gerade hören, auch die Feuerwehr wurde gerufen. Das Szenario für die Kameradinnen und Kameraden war, dass eine Person vom Balkon des Schlosses Henriette gerettet werden muss. Dazu kamen die Drehleiter mit Hubbühne zum Einsatz. Und es dauerte gar nicht lange, bis die Person auf diese Art und Weise sanft dem Boden entgegenschwebte. In der Annahme dieser Übung handelte es sich allerdings um einen Tatverdächtigen. Und so war dann Aufgabe für die Teil

0: Teilnehmer und Teilnehmerinnen am Feriencamp, diesen sozusagen fachgerecht zu verhaften, zu untersuchen, etc., was alles dazugehört. Ich wiederhole mich auch wieder unter der Anleitung der Polizisten und Polizistinnen. Mit einer Drohne wurde noch der Flüchtige gesucht, der ja nach dem Autodiebstahl das Weite suchte. Die Kriminaltechnik war vor Ort und somit war im Rahmen dieser Abschlussübung ein umfangreiches mögliches Einsatzspektrum für Polizistinnen und Polizisten dargestellt. Und bleibt zu hoffen, dass nach diesen Eindrücken möglichst viele von den 17 Teilnehmern und Teilnehmerinnen sich dazu entschließen, beruflich Karriere bei der Polizei zu machen. Hallo liebe Zuschauerinnen und Zuschauer von Punktum, wir melden uns heute aus der Kreisverwaltung Sangerhausen, neben mir unser Landrat. Es hat auch einen Grund, dass wir hier sind, denn es gibt ein kleines Jubiläum zu feiern. Am 21. Juli sind es 5 Jahre, dass er Landrat vom Landkreis Mansfeld-Südarz ist. Herr Schröder, herzlichen Glückwunsch erstmal dazu. Das muss man erstmal erreichen, andere schaffen es vielleicht auch nicht. Und wenn man da zurückblickt, ist es natürlich schwierig, 5 Jahre in 3 Sätze zu fassen. Aber ich denke mal, ein großes Thema stand immer. Das war das Thema von Investitionen in die unterschiedlichsten Bereiche. Ich denke, über die Zeit gesehen war das eine Erfolgsgeschichte hier.
1: Ja, erstmal vielen Dank für den Glückwunsch. Es ist in der Tat erstaunlich immer zu sehen, wie schnell die Zeit vergeht. Und wir hatten große Ziele, auch ich persönlich haben ja das Ziel gesteckt, dass der Kreis auch nicht nur einfach nur verwaltet, den Kreis verwaltet, sondern auch wirklich in die Gestaltung geht, in die Regionalentwicklung geht. Und das geht nur mit Investitionen. Und da ist uns wirklich einiges gelungen. Also allein in den letzten 5 Jahren sind 25 Millionen Euro in die Schulsanierung geflossen. Jetzt in den nächsten Wochen wird ja auch der Ersatzneubau der Förderschule in Eisleben freigegeben. Aber wir haben in allen Schulen investiert, im gesamten Landkreis 25 Millionen Euro in 5 Jahren, 20 Millionen in die Kreisstraßen investiert. Wir haben Verantwortung übernommen im Rahmen des Strukturwandels, 30 Projekte, davon ein Drittel Maßnahmen, die der Kreis selber umsetzt, auch um auch die Kommunen zu entlasten. Wir haben das Sondervermögen, also wir haben insgesamt viel mehr für Investitionen gemacht, in den Nahverkehr investiert, den Rufix als Bedarfbus eingeführt und ganz viel im Bereich auch der Wirtschaftsförderung getan, Fachkräfteallianzen geschmiedet und auch die Verwaltung umstrukturiert und einfach viel mehr für ja, die Integration, für die berufliche Integration zu tun und last but not least 50 Millionen für die Digitalisierung ausgegeben. Breitbandanschlüsse, schnelle Internetverbindungen, 50 Millionen koordiniert über Fachförderprogramme. Auch bei der Digitalisierung gab es einen richtigen Schub.
0: Ja, ich kann mich erinnern, das war ja auch oft Thema, über das wir berichtet haben, wie das Schritt für Schritt ausgebaut wird. Aber man darf sich vor der Frage ja auch nicht verschließen, dass unsere Welt von Krisen geprägt ist. Es gibt weltweite, regionale und natürlich auch die wirklich lokale vor Ort. Die größeren spielen hier schon rein, aber wir hatten genug eigene. Ich denke nur ans Helmehochwasser zum Beispiel. Corona hat alle betroffen, aber auch natürlich unsere Region, die Vogelgrippe und. Das ist auch so ein Brocken, mit dem man umgehen muss.
1: Richtig, in Krisenzeiten auch zu stehen und Verantwortung zu übernehmen, das ist uns in den letzten 5 Jahren wirklich gelungen. Wer sich noch daran erinnern kann, wir hatten die letzten Wellen der Corona-Pandemie und viele Angstmacher haben ein Versorgungschaos gewittert und wir haben diese Corona-Pandemie wirklich mit Vernunft und Augenmaß hier vor Ort gesteuert. Wir haben immerhin Solidarität mit über 1400 Flüchtlingen aus der Ukraine geübt, die hier in Mansfeld-Südharz leben und größtenteils jetzt auch arbeiten. Wir hatten eine Vogelgrippe jetzt 25 und wir hatten den Katastrophenfall mit dem Helme-Hochwasser. Also da kommt schon einiges zusammen und in diesen Krisen hat der Kreis, glaube ich, seine Aufgaben ganz gut erfüllt.
0: Ja, das vergangene Jahr war geprägt durch wirklich vielerlei Feierveranstaltungen, die wir hatten. Es gab Jubiläen zu begehen. Und auch das war eine Sache, die bestimmt die letzte Zeit geprägt hat.
1: Ja, natürlich gab es Jubiläen. Wichtig ist, was hinter diesen Veranstaltungen steht. Der Landkreis muss seine Rolle in der Region wahrnehmen und muss sich viel stärker vernetzen. Erfolg ist immer Teamwork. Und diese Vernetzung war wichtig, dass wir unsere Kreispartnerschaft mit Neu-Ulm wieder aufleben ließen. Wir haben unsere Rolle, im Aufsichtsrat der Europäischen Metropolregion spielen wir jetzt eine stärkere Rolle. Wir haben, wie gesagt, Allianzen geschmiedet, wollen jetzt beim Zukunftsprogramm

0: Zukunftszentrum in Halle als Landkreis mitspielen, also auch Projekte übernehmen für junge Menschen aus Europa hier im Landkreis. Also das ganze Thema Vernetzung gipfelt, glaube ich, auch in großen Investitionen des Landes. Dass Burg und Schloss Altstädt die Kulturstiftung des Landes übernimmt, war ja nicht selbstverständlich. Dass wir 22 Millionen über das Bauernkriegsjubiläum bekommen haben, über eine Landesausstellung, war nicht selbstverständlich. Und dass mit der Abschiebehafteinrichtung und mit dem Ersatzneubauten in Volkstädt auch die größte Investition des Landes seit der Kreisneubildung hier stattfindet, ist auch nicht selbstverständlich. Also diese Vernetzung übergreifend in der Region auch sich mit anderen Partnern zusammenzuschließen, hat uns gut getan.
1: Der Landkreis hat ja über 130.000 Einwohner und Einwohnerinnen. Das sind auch ganz unterschiedliche Interessen, die irgendwie unter einen Hut gebracht werden müssen. Für einen ist das ÖPNV-Problem als das Dringendste, was gelöst werden muss. Andere ist das Thema Hausärzte etc. pp. Da gibt es ja so viele Partikularinteressen. Wie soll man die dann unter den Hut bringen?
0: Ja, wir haben früh angefangen vor 5 Jahren mit runden Tischen zum Thema Ärzteversorgung zum Beispiel. Wir haben über ein kreiseigenes Förderprogramm Ansiedlungsprämien ausgeteilt. Wir haben 21 Ärzte in der Ansiedlung inzwischen auch gefördert und die Unterversorgung, die es tatsächlich in Teilbereichen noch gibt, zumindest deutlich abgeschwächt. Wir haben über den Strukturwandel medizinische Versorgungszentren geplant. Die sind jetzt gerade in der baulichen Umsetzung. Also bei der Ärzteversorgung hat sich einiges getan. Und so versuchen wir in jedem Bereich, ob Digitalisierung, Ärzteversorgung, immer die Problemthemen aufzugreifen und eben versuchen, sachlich auch eine Lösung zuzuführen. Die Arbeitsmarktintegration spielt eine große Rolle. Wir haben so viele Menschen, die erwerbsfähig sind, aber Leistungen beziehen. Auch da müssen wir in der Zukunft noch mehr tun, um einfach diese Reserve für den Arbeitsmarkt auch besser zu heben.
1: Ja, da ist ja ganz aktuell was passiert. Sie sind ja, oder wir sind ja Modellregion für die Bürgerarbeit.
0: Richtig, wir wollen aktivieren durch Fordern, sagen wir gerne. Das heißt, jeder muss natürlich im Rahmen seiner Möglichkeiten auch bereit sein, etwas zu tun. Und wir wollen auch durch Arbeitsgelegenheiten jemanden, der Hilfe erhält, dazu ermutigen, sich auch weiter in der Gesellschaft einzubringen, sich einfach nicht auszuklinken und Hilfe zu bekommen, sondern auch wieder zu aktiviert zu werden, wieder in den Arbeitsmarkt zurückzukehren. Das bedeutet Weiterbildung, intensive Beratung, aber das bedeutet auch Arbeitsgelegenheiten für diejenigen, die das können.
1: Wir hatten ja ÖPNV kurz angesprochen. Ich muss mich daran gewöhnen, noch Ruffix heißt er jetzt, nachdem der Wettbewerb da ausgerufen wurde. Das ist ja wohl mehr oder weniger eine Erfolgsgeschichte, ja?
0: Ja, weniger. Wir fahren insgesamt weniger. Ist umweltfreundlicher, spart CO2, spart Treibstoff, spart auch dort ein, wo man ja Luft fährt. Mhm. Im Prinzip waren ja viele Buslinien ganz schlecht frequentiert, nachdem die Schülerbeförderung durch ist, fahren die großen Busse mit weniger als 2 Fahrgästen. Das haben wir ein bisschen zurückgenommen und das Potenzial haben wir nicht einfach eingespart, sondern dafür haben wir einen Bedarfsverkehr eingeführt, ein Ruffix, wie wir ihn nennen. Also das heißt, es gibt Bestellbusse, die kann man ordern, die sind innerhalb einer Stunde sind sie da und fahren an jedem Ort, wo man es will. Und diese Verkehrswende im ländlichen Raum ist eigentlich das, was wir brauchen. Wir brauchen individualisierte Nahverkehrsangebote. Das ist einfach der Punkt. Große Busse, die in eine Richtung fahren, nach festen Linien, sind in den größeren Städten schon noch notwendig, aber im ländlichen Raum ist das Verhalten der Menschen und die Mobilitätsansprüche sehr individuell. Und darauf eine Antwort zu finden, ist uns mit dem Ruffix gelungen.
1: Nun ist es ja so, dass das ja alles umgesetzt werden muss. Und da sind wir bei dem Thema Kreisverwaltung. Die sitzt hier in den Gebäuden. Und wenn man hier sich ganz aktuell nähert, sieht man, hier passiert was. Ist eingerüstet. Hier das ganze Gebäude wird ja aufgehübscht, will ich mal so sagen. Aber das ist vielleicht nur ein Symbol für die Arbeit.
0: Ja, das Aufhübschen ist kein Symbol. Tatsächlich sind wir danach ein attraktiverer Arbeitgeber. Und natürlich, wenn man saniert, eine neue Fassade anbringt oder Fenster erneuern muss, dann soll das ja danach auch optisch wirken. Aber der eigentliche Hauptgrund ist ein anderer. Wir wollen mit der Umsetzung eines Raumkonzeptes die Kreisverwaltung schlanker machen. Wir wollen bündeln. Wir wollen in weniger Gebäuden danach arbeiten, als das jetzt noch der Fall ist. Wir sind sehr weit zerstreut. Es gab ja zwei Kreisgebietsreformen. Überall werden Liegenschaften noch von der Kreisverwaltung genutzt, teilweise sogar teuer angemietet. Das soll zurückgehen. Wir wollen Betriebskosten sparen. Betriebskosten, die wir sparen, können wir dann wieder für die Leute einsetzen, für die Sportförderung oder andere Maßnahmen. Also das heißt, wir wollen eine schlanke, effiziente Verwaltung. Dazu gehört ein Umbau. Und hier, wo das Gerüst gerade entsteht, wird ein Wärmedämmputz angebracht und die Fenstersanierung wird dann bei uns auch extrem Heizkosten sparen.
1: Ja, 5 Jahre sind ja schon ein recht erheblicher Zeitraum, sage ich mal. Ist Ihnen da was in Erinnerung geblieben, was Sie für ein besonders herausragendes Ereignis hielten und gleich noch angeschlossen? Was würden Sie sich denn für die kommenden 2 Jahre der Legislaturperiode wünschen?
0: Naja, also es gibt viele, viele sehr erfüllende Ereignisse. Natürlich ist es immer ganz wichtig, auch das ist für die Kreisverwaltung extrem wichtig, auch für mich als Landrat wichtig, dass man sieht, dass der Kreistag zu vernünftigen Entscheidungen in der Lage ist. Das alles ist ja kein One-Man-Show, sondern das ist immer ein Gemeinschaftsspiel und alle wesentlichen Dinge werden im Kreistag entschieden und dass der Kreistag zu vernünftigen Mehrheiten kommt, das ist extrem wichtig. Natürlich diese Vertragsunterzeichnung mit Staatsminister Ropra, wo Schloss Altstädt in die Kulturstiftung überführt wird. Die Dankeschön-Veranstaltung nach dem Helme-Hochwasser, über 1000 Menschen hier in der Mammuthalle. Dieses Gemeinschaftserlebnis, in der Krise zusammenzustehen, da spielten auch die Altkreisgrenzen keine Rolle. Das sind natürlich Dinge, die einfach erhebend sind und die einen auch stolz machen auf die Region. Aber da gibt es ganz, ganz viele, viele Dinge. Aber natürlich ist man auch noch nicht am Ende mit seinen Aufgaben. Viele Dinge, gerade Investitionen, sind ja mehrjährig und müssen weiter geplant und verfolgt werden. Da sind wir ja jetzt erst in der Umsetzungsphase vieler Maßnahmen. Vieles ist beim Bürger auch noch gar nicht angekommen. Und es ist auch wichtig, immer daran zu erinnern, dass das immer nur geht, wenn man einen Haushalt hat, wenn man Mittel beschließt. Und wir haben ja viele politische Kräfte, die an all dem nicht mehr mitwirken wollen oder die dagegen sind. Also es ist schon ganz wichtig, dass man immer die politischen Mehrheiten hat, auch das Vernünftige zu tun. Und die Zukunftsherausforderung Nummer 1 ist, glaube ich, der kommunale Finanzfriede, dass wir mit den Städten und Gemeinden einfach versuchen, ohne Streit, ohne Gerichte und ohne Verfahrenskosten für die Anwälte in der Lage sind, unsere finanziellen Verhältnisse zu regeln. Das ist eigentlich noch ein Wunsch, den man hat für die nächste Zeit im Amt.
1: Auf alle Fälle ein großes Thema. Letzte Frage. Anfang der Woche hat der Landkreis zum Wassersparen aufgerufen. Wie ist die Entwicklung jetzt? Müssen bestimmte Dinge verboten werden oder was zeichnet sich ab?
0: Also wir sind immer als Kreis so aufgestellt, dass wir sagen, im Zweifel für die Freiheit. Das heißt, wir haben bürgerliche Freiheiten und auch bei der Nutzung und dem Agieren in der Natur wollen wir nicht mit übertriebenen Regeln und quasi vorfristig reagieren. Aber wir haben es alle Jahre wieder. In der Sommerzeit wird das Wasser knapp. Die natürlichen Wasserreservoirs drohen ein bisschen trocken zu fallen und deswegen sind die Wasserentnahmen aus den Gewässern und Seen und Flüssen zum Beispiel durchaus auch regulierend zu bearbeiten, aber das machen wir wirklich nur, wenn es nötig ist. Jetzt haben wir appelliert an die Bevölkerung, seht bitte zu, dass ihr, wenn ihr eure Pools befüllt, wenn ihr im Garten gießt, dass ihr das nur in den Abendstunden macht. Also das vernünftige Umgehen mit diesem wichtigen Rohstoff Wasser steht jetzt im Vordergrund. Einschreiten, Verbote, das machen wir nur, wenn es wirklich dringend nötig ist.
1: Ja, jetzt sind wir nach diesem Ausblick über die Jahre wieder in den Ebenen der täglichen Entscheidungen angekommen. Genau, das sind die ja, die sich summieren über die Zeit. Ja, vielen Dank, Herr Landrat, für diese Auskünfte und viel Erfolg im Sinne des Landkreises bei der weiteren Arbeit.
0: Vielen Dank.
1: Und vielen Dank bei Ihnen, liebe Zuschauerinnen und Zuschauer, fürs Dranbleiben.

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0: Viele fleißige Hände haben auch im Vorfeld des nunmehr 24. Mountainbike-Marathons in Biesenrode dafür gesorgt, dass an beiden Veranstaltungstagen alles gut läuft. Vor allem, weil neben dem Marathon über 32, 64 oder 96 Kilometer weitere Wettbewerbe angeboten werden. So sind das Bergzeitfahren, der Schwertlauf und das Kids Race zu festen Größen geworden. Obendrauf kam in diesem Jahr noch ein Juniorrennen für die Altersklassen U9 bis U13. Das alles will erst einmal geschultert werden. Eigentlich aus Bad Harzburg kommend, engagiert sich zum Beispiel Moderator Axel seit Jahren aktiv für das Rennen in Biesenrode.
1: Wie sieht's denn aus heute? Heute ist mal Biesenrode, Marathon 24 Mal, nächstes Jahr Jubiläum, 25 Jahre. Wir sind sehr erfolgreich unterwegs. Gestern im Schwertlauf fast 80 Starter gehabt. Also wir rechnen nächstes Jahr beim Laufen schon mal mit mehr als 100 Startern. Also wird diese Sequenz hier im Wochenende auch noch mal immer größer werden. Wir wollen auch das Kinderrennen wieder neu eröffnen. Dieses Jahr waren es ein bisschen wenig, weil der Rookies Cup weitergezogen ist. Wir müssen einen eigenen Cup aufbauen. Aber auch das war sehr erfolgreich. Bergzeitfahren, über 10 Fahrer mehr wie letztes Jahr. Also alles ist im aufsteigenden Ast. Wir freuen uns sehr. Wir hoffen, dass es heute nicht mehr regnet, dass es kein Gewitter gibt und dass wir die Veranstaltung gut zu Ende bringen. Und bitte dran denken, nächstes Jahr 25-jähriges, große Party hier. Nochmal ein paar Gimmicks in der Strecke drin, das weiß ich schon. Ich will nur nichts verraten, keine Voraussagen machen, aber es wird sich auch da abfahrtstechnisch speziell nochmal ein bisschen was ändern. Und ansonsten richtig auf dem Platz, richtig was los. Also wir sehen uns nächstes Jahr auf jeden Fall wieder, aber jetzt erstmal dieses Jahr und Feuer frei.
0: Und tatsächlich lag irgendwie ein Gewitter in der Luft, wovon auch der ungewöhnlich starke Wind an diesem Morgen zeugte. Christian Schalk, auch schon viele Jahre Unterstützer der Veranstaltung in Biesenrode,
2: guten Morgen,
0: begrüßte nicht nur freundlich die Gäste, sondern musste sich auch darum kümmern, dass sich sein zähes Einlaufzelt nicht selbstständig macht.
2: Jetzt muss alles gesichert werden bei dem Wind, ja?
3: Ganz schön Wind heute, ja. Kannst du vielleicht schon Probleme haben, auch im Wald?
2: Nein.
3: Ja, nicht so?
2: Also die Wege sind alle frei und die Bäume sind auch so weit, dass man nicht im Dickicht fahren.
0: Und dann ging es Schlag auf Schlag. Mit je 10 Minuten Abstand schickte Axel die über 150 Damen und Herren auf die von ihnen gewählte Strecke. Neben den 32, 64 und 96 Kilometern war es auch wieder möglich, eine Runde mit dem E-Bike zu absolvieren oder die 16 Kilometer Schnupperrunde zu fahren. Eine Wertung und die Absicherung durch Streckenposten war auf allen Distanzen gegeben. Dabei muss erwähnt werden, dass die 32 Kilometer Runde mit 80 Startern die beliebteste war. Auch fast alle Lokalmatadoren vom Biesenröder Mountainbike-Verein waren in dieser Gruppe zu finden. Mindestens einer von ihnen fehlte jedoch.
4: Wie oft bist du hier mitgefahren?
5: Ich glaube 20 Mal.
4: So, dieses Jahr willst du gar nicht mitfahren, warum nicht?
5: Nein, weil ich eine Rippenprellung habe.
4: Und auch Rentner fallen mal hin, oder?
5: Auch Rentner fallen mal hin, wahrscheinlich mehr als andere. Das wird dies Jahr nichts.
4: Ist klar, das tut ja auch weh, ja?
5: Ja, ja.
4: Was fährst du hier gerade? Das ist doch ein E-Bike.
5: Das ist mein E-Bike. Wenn, dann fahren wir immer noch E-Bike. Ja.
4: Naja, ist doch gut.
0: Wie hier, wo die Fahrer die Biesenröder Dorfstraße kreuzten, feuerten an vielen Stellen im Dorf wieder radbegeisterte Zuschauer die Aktiven lautstark an. Für die hieß es jetzt aber aufs Gelände konzentrieren und Kräfte einteilen. Denn wie heißt es in einem alten Bikerspruch, wo der Asphalt endet, beginnt das Abenteuer.

0: Das Rennen lief perfekt. Doch ein Blick zum Himmel verhieß nichts Gutes, obwohl man sich beim gut gebuchten Kids Race davon zunächst nicht beeindrucken ließ.
1: So, Hannes, wir wollen. Bist du fertig? Gut, auf die Plätze, fertig, los!
2: Hannes! Komm, Hannes.
3: Jawohl, komm, geht alles! Hopp, hopp, hopp, hopp, hopp, hopp, hopp!
4: Viele Anmeldungen, auch viele kleine Kinder, die auch viel Spaß daran haben. Und zwar die kleine Runde mitfahren, aber ihren Enthusiasmus reinbringen. Und das macht uns viel Spaß, dass die Teilnahme sehr gut ist. Und das war auch so weiter bei. Das finde ich gut.
0: Als nächster machte sich Hendrik für das Kids Race bereit. Doch sein Start musste verschoben werden, da sich zunächst ein kurzes, aber heftiges Gewitter über Biesenrode entlud. Auch die kleine Ida hatte das Gewitter abgewartet und begab sich nun auf den Parcours. Doch inzwischen war es Mittag geworden und die Feuerwehr Biskabon servierte wie in jedem Jahr neben gegrilltem das Biker-Essen.

0: Essen schlechthin. Nudeln mit roter Soße.
1: Ja, weiter geht's hier, nicht einschlafen, wir sind ja nicht beim Schlafwarenabteil. Naja. Die Jungs, die haben sich's verdient. Bitteschön.
2: Mmh, lecker. Danke.
0: Und während die Siegerehrung vorbereitet wurde, verkürzten die Wuppertal-Tänzer die Wartezeit darauf.

0: Applaus, Applaus.
1: Die Damen und Herren Sieger, unter denen sich auch wieder einige vom Biesenröder Mountainbike Verein befanden, konnten wieder den obligatorischen Pokal und eine Siegertüte mit gut brauchbaren Dingen für jeden Radfahrer mit nach Hause nehmen. Die Ehrungen fanden wieder in 7 Altersgruppen statt, von U15 bis Senioren 3, jeweils in männlich und weiblich getrennt. Da hatten Moderator Axel und seine Helfer vom Verein ganz schön zu tun. Einer der jüngsten Herren auf dem Podium war dabei Max Leo Walinski aus Biesenrode, der in der Kategorie U15 startete. Zu den ältesten Damen gehörte die mittlerweile 64-jährige Helga Radke, Leichtathletik-Weltmeisterin und deutsche Rekordhalterin im Dreisprung. Sie ist schon seit vielen Jahren beim Biesenröder Mountainbike-Marathon präsent.

So klang es. Und so sah es am Wochenende auf dem Flugplatz Eilstedt aus. Über 650 Motorrad-Stuntfahrer aus Deutschland, Europa und der ganzen Welt trafen sich

0: vom 6. bis 12. Juli auf dem Flugplatz Allstedt, um sich in verschiedenen Wettbewerben zu messen. Das Gelände bot ausreichend Platz, sodass an mehreren Stellen Rennen und Wettkämpfe ausgetragen werden konnten und teilweise bis zu 300 Fahrer gleichzeitig ihr Können zeigen konnten. Jens Grabner, der gemeinsam mit Sebastian Gläse die German Stunt Week ausrichtet, blickte während der International Stunt Riding Competition bereits auf das Wochenende zurück.
1: Also ich muss sagen, dieses Jahr war wirklich Wahnsinn. Also wir haben super Wetter die ganze Woche gehabt. Wir haben super coole Fahrer da. Wir haben die Pro-Fahrer, die Competition-Fahrer, die hier sind, die sich mit allen jungen Fahrern super verstehen. Wenn sobald da oben Mike Jensen zum Beispiel fährt, ein super Stuntrider aus Dänemark, da stehen alle daneben von den ganzen Jungschen hier und gucken dem zu. Das ist mega, ja. Und ich muss echt sagen, das, was diese Woche hier passiert ist, hatten wir die letzten Jahre gar nicht in so, wie das jetzt ist. Ja, also wir haben wie eine große Familie hier und das ist schon echt stark. Und auch die Crew, also unser Team, arbeitet super zusammen. Also das, wenn wir die nicht im Hintergrund hätten, würde das gar nicht funktionieren, ja. Und Basti und ich, wir machen das ja jetzt nur schon ein paar Jahre und ich muss echt sagen, also dieses Jahr mega.
0: Fastest Wheelie, No Limit Circles, Broken Heads oder Longest Stoppy. Begriffe, die dem Laien nicht viel sagen, ihn jedoch zum Staunen brachten. Vor allem beim Höhepunkt der Veranstaltung, der ISC, International Stunt Riding Competition. 23 Stuntfahrer standen im Halbfinale. Die 10 Besten stellten sich am Samstag im Finale noch einmal der Jury. Wir blicken auf einige Impressionen.

Mit der Leistung aus dem Halbfinale und dem Finale siegte der Däne Mike Jensen mit insgesamt 73 Punkten.

0: Getreu dem Motto von Stuntern für Stunter, blickte Jens Grabner abschließend positiv auf das kommende Jahr.
1: Ja, auf jeden Fall, weil wir feiern nächstes Jahr 20-Jähriges. Also dieses Event an sich, die German Stunt Days und German Stunt Week, die gibt es seit 2007, sind in Priest entstanden, ja, sind dann mal zwischenzeitlich in Zerbst gelandet. Aber wir haben halt das Problem, dass in Priest zum Beispiel der Flugplatz Solarfelder draufgebaut wurden. In Zerbst wurden Solarfelder draufgebaut. Der einzige Flugplatz, den wir jetzt noch haben, der das wirklich hergibt, ist dieser hier in Eichstätt. Und da muss ich auch der Stadt Eichstätt und der ganzen Gemeinde hier ringsherum einen riesen Dank aussprechen, dass wir hier so herzlich aufgenommen wurden. Und das ist so das, was ich einfach nur mitgeben will. Wir sind wirklich glücklich, dass wir diesen Riesenplatz hier zur Verfügung haben.

0: Am 7. Juli herrschte im Restaurant Seeterrassen in Seeburg beste Stimmung. Der Grund dafür war ein gewaltiger Geldregen für den Strukturwandel und den Tourismus in der Region. Staatssekretärin im Ministerium für Wirtschaft, Tourismus, Landwirtschaft und Forsten des Landes Sachsen-Anhalt, Stefanie Pötsch, war persönlich angereist, um insgesamt 6 Fördermittelbescheide im Gesamtwert von 35,3 Millionen Euro zu überreichen. Knapp 14,8 Millionen Euro davon fließen direkt in die Pedale, und zwar in den Ausbau des beliebten Kupferspurenradwegs. Damit sollen endlich Netzlücken geschlossen und eine einheitliche Beschilderung geschaffen werden, um Natur- und Bergbautradition enger zu verbinden. Das freut besonders den Landkreis Mansfeld-Südharz.
1: Und das ist heute ein wichtiger Tag für den gesamten Landkreis Mansfeld-Südharz. Es gibt 6 Förderbescheide für 2 große Mammutprojekte. Sie sehen es hier auch an den Schildern. Die Standortentwicklungsgesellschaft, die ich auch hier herzlich begrüße, hat den Weg ja geebnet mit dem Radwegekoordinator. Wir haben ein Radwegekonzept, das kann sich auch jeder noch mal mitnehmen. Da sieht man sehr schön, dass wir zwar 128 Kilometer Radwege haben, aber ungefähr 400 Kilometer nicht ausgebaute Radwege, 290 Kilometer davon, 270 davon im Landkreis Mansfeld-Südharz werden über den Kupferspurenradweg gleich vergeben. Aber jetzt will ich hier nicht so viel Inhalt wegnehmen und dann hier natürlich die touristische Infrastruktur an dieser wunderschönen Promenade. Da kann auch der Wind nichts dran ändern, dass das so ein bisschen italienisches Flair ist mit Burgblick. Also wunderschöne Gegend, Postkarten Deutschland. Macht mich ein bisschen stolz, als Landrat hier Verantwortung zu tragen.
2: Aber das, was wir hier bauen, das sind 290 Kilometer Radweg, 3 Teilprojekte, West, Ost, Nord und 3 Jahre. Das heißt, wir wollen diese 290 Kilometer, 270 Kilometer davon, Kupferspuren im Landkreis Mansfeld-Südharz, tatsächlich bis Ende 2029 gebaut haben. Also in 3 Jahren auch realisiert haben.
3: Am Ende sind es 34 Millionen Euro, die jetzt hier in diesen 6 Bescheiden stecken. Das ist eine ordentliche Summe. Da musste ich selber erstmal Luft holen. Dachte, oh, das macht man nicht alle Tage. Und das eben darum für 2 große Projekte, die noch in Teilprojekte unterteilt sind. Und ich möchte Ihnen ein bisschen, erstmal möchte ich Ihnen sagen, warum steht jetzt hier auf einmal die Staatssekretärin für Tourismus? Die hat eigentlich mit diesen Zuwendungsbescheiden gar nichts zu tun, aber mit dem Inhalt durchaus. Es sind am Ende Strukturwandelbescheide, die hier übergeben werden. Und darum bin ich auch froh, die Kollegen der Staatskanzlei sind mit da und aus der Investitionsbank sind mit da, die Anträge geprüft haben, die Bescheide auch geschrieben haben. Darum erstmal vielen, vielen Dank dafür, dass das so gut geklappt hat. Das sind darum auch keine kleinen Projekte, das muss man nämlich auch erstmal durchgeprüft haben. Und darum ist es schön, dass wir das hier heute zusammen auch so hinbekommen und das hier zusammen auch übergeben können. So, für den Tourismus ist das aber extrem wichtig. Und nun kann man immer eine kritische Frage stellen, die möchte ich gerne mal einmal formulieren. Was macht Strukturwandel mit Tourismus? Was hat das damit zu tun? Das hat damit sehr, sehr viel zu tun. Ich finde es sehr, sehr wichtig und darum eine kurze Zahl für Sie oder eine sehr wichtige Zahl für Sie. Tourismus in Sachsen-Anhalt ist verbunden mit knappen 70.000 Arbeitsplätzen, die da dran hängen und darum auch eine große Summe hier in der Region. Deswegen ist Tourismus für Sachsen-Anhalt schon auch wirklich ein wichtiger Wirtschaftsfaktor und darum ist es sehr, sehr lohnenswert, hier auch den Tourismus zu fördern und zu unterstützen. Und es hat aber auch noch einen ganz anderen Grund. Wir sind hier mitten im Strukturwandelgebiet und wir haben viel rekultiviertes Land oder viel rekultivierte Tagebau. Und das ist toll, dass das so ist. Und dann hat man da auf einmal schöne Seen und man hat schöne Landschaft, aber da muss ja auch was mit passieren. Das nützt dem Bürger und der Bürgerin nicht viel, wenn da einfach nur Wasser ist, sondern da braucht es durchaus Infrastruktur drumherum, damit das Ganze wirklich auch nutzbar ist. Und zwar egal wo im Revier, das muss dann auch überall so sein. Und diese Infrastruktur, die sind natürlich Radwege, das sind Seebrücken, das sind Seepromenaden, aber das sind durchaus auch Cafés und Restaurants und andere Dinge, die privatwirtschaftlich aufgebaut werden müssen, damit man hier auch was erleben kann.
0: Doch auch der Süße See selbst wird massiv aufgewertet. Satte 20,5 Millionen Euro fließen in die touristische Erschließung. Geplant sind unter anderem eine neue barrierefreie Uferpromenade, eine rund 150 Meter lange Seebrücke und ein modernes Besucherzentrum im Wirtschaftsbereich.

0: Landwirtschaftshof samt archäologischen Erlebnishof. Für die Gemeinde ein echter Meilenstein.
1: Und ich möchte mal andersrum anfangen. Da kommt jetzt Sven Vogtler mit ins Spiel. Es war ein Anruf an einem Freitag im Juni gegen 12.30 Uhr 2020. Martin, wir sitzen gerade zusammen. Wir würden gerne ein Projekt von euch mit aufnehmen. Und zwar ging es um die spezielle Hohenmösenliste. Und da war dann das Projekt geboren, Seepromenade. Und es ist schon spannend, was aus so einem relativ kleinen Projekt dann werden kann. Das sieht man heute. Und zwar drei Projekte mit insgesamt 19,8 Millionen Euro. Und das innerhalb von 6 Jahren. Es war sehr, sehr viel Arbeit, aber ich denke mal, die Arbeit hat sich gemeinsam gelohnt. Und da zeigt sich dann auch, wenn Bund, Land, Landkreis, Kommunen, die kommunalen Gremien, wie sie alle vertreten sind, und natürlich auch die Gemeindeverwaltung an einen Strang ziehen, weil dann werden solche Projekte geboren. Natürlich ist das erstmal der Auftakt. Jetzt geht es an die Realisierung und da kommt dann erstmal, wie es André und Frau Staatssekretärin auch gesagt haben, die Arbeit auf uns zu. Aber da bin ich eigentlich auch ganz entspannt, denn ich weiß, dass uns der Rücken gestärkt wird, und zwar zum einen durch die Investitionsbank. Herr Pau und Herr Schmidt sind ja mal da. Muss man wirklich sagen, eine bessere Zusammenarbeit gab es nicht. Ganz besonders bei dem Ankauf des Wirtschaftshofes. Und da verhehle ich meine Meinung nicht. Ein Ankauf von bulgarischen Leuten ist nicht einfach. Also da könnte man jetzt hier auch Bücher schreiben. Aber es ging nur gemeinsam, auch mit der Investitionsbank. Wir hatten innerhalb von einer Woche den vorzeitigen Maßnahmenbeginn vorliegen. Nochmal vielen Dank dafür, dass wir diesen Ankauf gemeinsam auch mit dem Gemeinderat so schnell durchziehen konnten.
0: Mit diesem Großprojekt für die Gemeinde Seegebiet Mansfelder Land und die Menschen vor Ort und dem Megabudget wird die Verwandlung der Region weiter zu einem echten Tourismusmagnet im Mansfelder Land angetrieben. Am Ende der Veranstaltung gab es für die Anwesenden noch ein kleines Buffet mit Blick aufs Wasser und Schloss Seeburg.
2: Am 11. und 12. Juli 2026 lud die Rosenstadt Sangerhausen GmbH gemeinsam mit dem Landesverband der Bergmanns-, Hütten- und Knappenvereine zum ersten Landesbergmannstag Sachsen-Anhalt auf den Röhrichschacht Wettelrode ein. Während am Samstag von 10 bis 16 Uhr die bergmännische Souvenir- und Informationsmeile Besucher anlockte, stand am Sonntag traditionsgemäß die Festveranstaltung auf dem Programm. Eröffnet wurde diese durch den Aufmarsch der Vereine, welche die bergmännische Tradition fortführen oder eng mit ihr verbunden sind. Dabei kamen die Vereine aber nicht nur aus der Region Mansfeld-Südharz. Auch weitere Anfahrtswege hatten sie für eine Teilnahme in Kauf genommen. Trotz der frühen Stunde beobachteten einige Schaulustige den kleinen Umzug, der die Vereine und natürlich auch die Gäste am Ende ins Festzelt auf dem Gelände des Schaubergwerks führte.

Musikalisch begleitet durch das Kyffhäuser Landorchester, sangen dann zum festlichen Start nahezu alle Anwesenden mehrere Strophen des Steigerliedes, das gern als heimliche Hymne des Mansfelder Landes bezeichnet wird, ursprünglich aber aus dem sächsischen Erzgebirge stammt. Der Marsch steht übrigens seit 2020 im Inventar des immateriellen Kulturerbes von Nordrhein-Westfalen, seit 2023 auch im bundesweiten Verzeichnis des immateriellen Kulturerbes.

0: Einen Teil der Begrüßung übernahm der Oberbürgermeister der Stadt Sangerhausen, Thorsten Schweiger, der mit emotionalen Worten die Bedeutung des Veranstaltungsortes hervorhob.
1: Es ist mir eine sehr große Freude, Sie hier alle begrüßen zu können, und nicht nur eine Freude, sondern auch eine Ehre. Denn der Röhrichschacht Wettelrode ist natürlich ein besonderer Ort für uns. Dieser Ort ist weit mehr als nur ein technisches Denkmal, was er ja offiziell ist, oder ein historischer Schauplatz. Er ist, glaube ich, ein lebendiger Erinnerungsort für alle, die den Bergbau lieben. Er ist Stück unserer Identität und er ist auch für ganz viele Menschen hier einfach ein Stück Heimat.
0: Es ist mittlerweile schon eine Tradition, dass die am Bergmannstag teilnehmenden Vereine eine Erinnerungsfahnenschleife an ihre Banner gehängt bekommen. Diese Aufgabe übernahmen neben dem Stadtoberhaupt auch die Rosenprinzessin Maike die Erste und die anwesende Stasfurter Salzfee Julia die Erste. Thomas Wäsche, Leiter des Erlebniszentrum Bergbau Röhrigschacht, machte deutlich, welche enorme Herausforderung der Alltag für das kleine Team vor Ort ist.
2: Ja, unser Team ist wirklich winzig. Stefan Ackermann, Lukas Eckert, Marco Thorhauer, Thomas Messerschmidt, Karin Toben und Christine Bergmann versuchen alles, um den Gästen den Aufenthalt in Museum, Schaubergwerk und Gaststätte so angenehm wie möglich zu machen. Dass uns das hier zumeist gelingt, zeigen die Bewertungen bei Google Maps. 4,8 und 5 Sterne sind weit mehr als zufriedenstellend. Sie zeigen, dass wir den Nerv der Besucher treffen. Neben dem Erlebnis, wo Seilfahrt und Bahnfahrt ganz vorn genannt sind, werden Freundlichkeit, Witz und Fachkompetenz hervorgehoben.
0: Durch die Aufwertung als ersten Landesbergmannstag waren nicht nur Gäste erschienen, die auch sonst regelmäßig an der Festveranstaltung teilnehmen. Man konnte auch weitere hochrangige Persönlichkeiten in Wettelrode begrüßen. So war die im Ministerium für Wirtschaft, Tourismus, Landwirtschaft und Forsten für Bergbau verantwortliche Staatssekretärin Stefanie Pötsch aus Magdeburg gekommen. Im Bild rechts neben der Rosenprinzessin. In Begleitung des Geschäftsführers des Bundesverbandes der Bergmann-, Knappen- und Hüttenvereine nahm der Vorsitzende Bernd Stahl teil, der auch ein Grußwort hielt. Davor hatte schon Lukas Eggert, der Vorsitzende des Landesverbandes der Bergmann-, Knappen- und Hüttenvereine, gesprochen. Am Ende seiner Worte erhielt einer der Mitarbeiter des Erlebniszentrums, Stefan Ackermann, einen Dank in Form der Ehrennadel des Verbandes in Bronze. Wichtiger Höhepunkt war aber ohne Zweifel die Übergabe der, sagen wir, Ernennungsurkunde, mit der das Erlebniszentrum Bergbau für das jährliche Fest Bergmannstag auf dem Röhrigschacht nun künftig immer den Titel Landesbergmannstag Sachsen-Anhalt benutzen darf.
3: Schloss Henriette in Helmsdorf sollte am 10. Juli Schauplatz für die Abschlussübung des 5. Polizeiferiencamps sein. Was es damit auf sich hat, erfuhren wir von Steffi Schwan, Leiterin Zentrale Aufgaben beim Polizeirevier Eisleben.
4: Ja, wir veranstalten heute unsere 5. Abschlussübung im Rahmen eines Feriencamps. Das ist das 5. Feriencamp in Mansfeld-Südharz. Und zwar suchen wir Personal, wir suchen Nachwuchs für die Polizei Sachsen-Anhalt und haben die Ferienzeit genutzt, um hier 17 Teilnehmerinnen und Teilnehmer in diesem Jahr in die polizeilichen Gegebenheiten, in den Alltag einzuführen. Und wir haben sie teilhaben lassen an unser Polizeileben. Sie haben 5 Tage bei uns verbracht mit Übernachtung und haben ganz viel Einblick in unseren Berufsalltag bekommen. Wir werden hier eine gemeinsame Übung mit dem Rettungsdienst und mit der Feuerwehr absolvieren. Das bestimmt in vielen Fällen ja unseren Berufsalltag, die Zusammenarbeit in der Blaulichtfamilie. Unsere Teilnehmer übernehmen die Rollen der Polizisten, der Kollegen vom Rettungsdienst bzw. der Kollegen von der Feuerwehr und werden hier entsprechend der Vorgaben, die wir machen, die wir bestimmen, ein Szenario durchspielen und wir schauen, wie sie reagieren.
3: Es waren Muttis und Vatis vor Ort, die sich von der Leistung ihrer Kinder überzeugen wollten und auch andere Interessierte, wie zum Beispiel Gerbstädts Bürgermeister Herr Döring und auch der Eisleber Revierleiter Herr Günther. Frau Schwan begrüßte die Anwesenden und moderierte die Übung.
5: Ich begrüße und beglückwünsche Sie zu Ihren Kindern. Sie haben sich ganz tapfer geschlagen und ich muss Ihnen ein Novum mitteilen. Wir waren ja Ihre Kinder sind Teilnehmer vom 5. Polizeicamp im Polizeirevier Mansfeld Südharz. Und es ist das erste Camp, wo niemand ausgeschieden ist vorher. Und wir waren diesmal, dachte ich, zumindest clever. Wir wollten mit 16 Jugendlichen an den Start gehen und haben mit einer Person im Überhang geplant. Und wir haben alle 17 auch super durchs Camp gebracht. Und ich bin da richtig stolz drauf. Und Sie können stolz sein. Jeder hat sich hier richtig große Mühe gegeben.
3: Auch die Leiterin der Polizeiinspektion Halle, Annette Wernicke, war vor Ort und ergriff das Mikrofon.
6: Nachwuchswerbung ist für uns eine Aufgabe, aber die beschränkt sich auch vielleicht immer auf eine Messe oder einen Besuch in der Schule. Ein Camp zu machen über eine ganze Woche, wo man Jugendliche, die ja manchmal komische Ideen haben können, rund um die Uhr zu begleiten und sich dann auszudenken, ein Regiebuch über eine ganze Woche zu schreiben, das geht über das Maß hinaus. Steffi und wenn die anderen jetzt hier irgendwo verstreut sind, ein ganz, ganz großes Dankeschön. Das ist wirklich eine überdurchschnittliche Arbeit und Leistung und ich freue mich, dass ihr das freiwillig jedes Jahr wieder in Angriff nehmt.
3: Dann sollte aber die Einsatzübung zum Abschluss des Feriencamps beginnen. Ausgangspunkt war dabei, dass eine Gruppe unbefugt in den Lost Place Schloss Henriette eindrang. Aber das war wirklich nur der Ausgangspunkt. Dann war Spielidee, dass Autodiebe, schon verfolgt von der Polizei, auch hier landeten und im Schloss Zuflucht suchten, beziehungsweise einer von ihnen sich ins Gelände schlug. Da war natürlich richtig was los in dem alten Gebäude. Die Feriencamp-Teilnehmer natürlich immer dabei, wurden von den Polizisten und Polizistinnen in ihre Aufgaben eingewiesen. Es gab jeweils Erläuterungen zu den nächsten Schritten. Und all das wurde von Frau Schwan für das Publikum moderiert. Als nächstes wurde der Rettungsdienst informiert, der auch blitzschnell auf dem Hof von Schloss Henriette erschien, begleitet von noch einem Polizeiwagen. Die Annahme hier, es gäbe Verletzte im Gebäude, die zu versorgen wären. Analog wie bei den anderen Teilen der Einsatzübung wurden die Teilnehmer und Teilnehmerinnen über die Vorgänge, die anstanden, informiert und Schritt für Schritt unter fachlicher Betreuung umgesetzt. So auch die Versorgung der angenommenen Verletzten.

0: Man konnte es gerade hören, auch die Feuerwehr wurde gerufen. Das Szenario für die Kameradinnen und Kameraden war, dass eine Person vom Balkon des Schlosses Henriette gerettet werden muss. Dazu kam die Drehleiter mit Hubbühne zum Einsatz. Und es dauerte gar nicht lange, bis die Person auf diese Art und Weise sanft dem Boden entgegenschwebte. In der Annahme dieser Übung handelte es sich allerdings um einen Tatverdächtigen. Und so war dann Aufgabe für die Teilnehmer und Teilnehmerinnen am Feriencamp, diesen sozusagen fachgerecht zu verhaften, zu untersuchen, etc., was alles dazugehört. Ich wiederhole mich auch wieder unter der Anleitung der Polizisten und Polizistinnen. Mit einer Drohne wurde noch der Flüchtige gesucht, der ja nach dem Autodiebstahl das Weite suchte. Die Kriminaltechnik war vor Ort und somit war im Rahmen dieser Abschlussübung ein umfangreiches mögliches Einsatzspektrum für Polizistinnen und Polizisten dargestellt. Und bleibt zu hoffen, dass nach diesen Eindrücken möglichst viele von den 17 Teilnehmern und Teilnehmerinnen sich dazu entschließen, beruflich Karriere bei der Polizei zu machen. Hallo, liebe Zuschauerinnen und Zuschauer von Punkt um. Wir melden uns heute aus der Kreisverwaltung Sangerhausen, neben mir unser Landrat. Es hat auch einen Grund, dass wir hier sind, denn es gibt ein kleines Jubiläum zu feiern. Am 21. Juli sind es 5 Jahre, dass er Landrat vom Landkreis Mansfeld-Südarz ist. Herr Schröder, herzlichen Glückwunsch erstmal dazu. Das muss man erstmal erreichen. Andere schaffen es vielleicht auch nicht. Und wenn man da zurückblickt, ist es natürlich schwierig, 5 Jahre in 3 Sätze zu fassen. Aber ich denke mal, ein großes Thema stand immer. Das war das Thema von Investitionen in die unterschiedlichsten Bereiche. Ich denke, über die Zeit gesehen war das eine Erfolgsgeschichte hier.
1: Ja, erstmal vielen Dank für den Glückwunsch. Es ist in der Tat erstaunlich immer zu sehen, wie schnell die Zeit vergeht. Und wir hatten große Ziele, auch ich persönlich haben ja das Ziel gesteckt, dass der Kreis auch nicht nur einfach nur verwaltet, den Kreis verwaltet, sondern auch wirklich in die Gestaltung geht, in die Regionalentwicklung geht. Und das geht nur mit Investitionen. Und da ist uns wirklich einiges gelungen. Also allein in den letzten 5 Jahren sind 25 Millionen Euro in die Schulsanierung geflossen. Jetzt in den nächsten Wochen wird ja auch der Ersatzneubau der Förderschule in Eisleben freigegeben. Aber wir haben in allen Schulen investiert, im gesamten Landkreis 25 Millionen Euro in 5 Jahren, 20 Millionen in die Kreisstraßen investiert. Wir haben Verantwortung übernommen im Rahmen des Strukturwandels, 30 Projekte, davon 1/3 Maßnahmen, die der Kreis selber umsetzt, auch um auch die Kommunen zu entlasten. Wir haben das Sondervermögen, also wir haben insgesamt viel mehr für Investitionen gemacht, in den Nahverkehr investiert, den Rufix als Bedarfbus eingeführt und ganz viel im Bereich auch der Wirtschaftsförderung getan, Fachkräfteallianzen geschmiedet und auch die Verwaltung umstrukturiert und einfach viel mehr für ja, die Integration, für die berufliche Integration zu tun und last but not least 50 Millionen für die Digitalisierung ausgegeben. Breitbandanschlüsse, schnelle Internetverbindungen, 50 Millionen koordiniert über Fachförderprogramme. Auch bei der Digitalisierung gab es einen richtigen Schub.
0: Ja, ich kann mich erinnern, das war ja auch oft Thema, über das wir berichtet haben, wie das Schritt für Schritt ausgebaut wird. Aber man darf sich vor der Frage ja auch nicht verschließen, dass unsere Welt von Krisen geprägt ist. Es gibt weltweite, regionale und natürlich auch die wirklich lokale vor Ort. Die größeren spielen hier schon rein, aber wir hatten genug eigene. Ich denke nur ans Helmehochwasser zum Beispiel. Corona hat alle betroffen, aber auch natürlich unsere Region, die Vogelgrippe und. Das ist auch so ein Brocken, mit dem man umgehen muss.
1: Richtig, in Krisenzeiten auch zu stehen und Verantwortung zu übernehmen, das ist uns in den letzten 5 Jahren wirklich gelungen. Wer sich noch daran erinnern kann, wir hatten die letzten Wellen der Corona-Pandemie und viele Angstmacher haben ein Versorgungschaos gewittert. Und wir haben diese Corona-Pandemie wirklich mit Vernunft und Augenmaß hier vor Ort gesteuert. Wir haben immerhin Solidarität mit über 1400 Flüchtlingen aus der Ukraine geübt, die hier in Mansfeld-Südharz leben und größtenteils jetzt auch arbeiten. Wir hatten eine Vogelgrippe jetzt 25 und wir hatten den Katastrophenfall mit dem Helme-Hochwasser. Also da kommt schon einiges zusammen und in diesen Krisen hat der Kreis, glaube ich, seine Aufgaben ganz gut erfüllt.
0: Ja.
2: ja, das vergangene Jahr war geprägt durch wirklich vielerlei Feierveranstaltungen, die wir hatten. Es gab Jubiläen zu begehen. Und auch das war eine Sache, die bestimmt die letzte Zeit geprägt hat.
1: Ja, natürlich gab es Jubiläen. Wichtig ist, was hinter diesen Veranstaltungen steht. Der Landkreis muss seine Rolle in der Region wahrnehmen und muss sich viel stärker vernetzen. Erfolg ist immer Teamwork. Und diese Vernetzung war wichtig, dass wir unsere Kreispartnerschaft mit Neu-Ulm wieder aufleben ließen. Wir haben unsere Rolle, im Aufsichtsrat der Europäischen Metropolregion spielen wir jetzt eine stärkere Rolle. Wir haben, wie gesagt, Allianzen geschmiedet, wollen jetzt beim Zukunftszentrum in Halle als Landkreis mitspielen, also auch Projekte übernehmen für junge Menschen aus Europa hier im Landkreis. Also das ganze Thema Vernetzung gipfelt, glaube ich, auch in großen Investitionen des Landes. Dass Burg und Schloss Altstädt die Kulturstiftung des Landes übernimmt, war ja nicht selbstverständlich. Dass wir 22 Millionen über das Bauernkriegsjubiläum bekommen haben, über eine Landesausstellung, war nicht selbstverständlich. Und dass mit der Abschiebehafteinrichtung und mit dem Ersatzneubauten in Volkstädt auch die größte Investition des Landes seit der Kreisneubildung hier stattfindet, ist auch nicht selbstverständlich. Also diese Vernetzung übergreifend in der Region auch sich mit anderen Partnern zusammenzuschließen, hat uns gut getan.
2: Der Landkreis hat ja über 130.000 Einwohner und Einwohnerinnen. Das sind auch ganz unterschiedliche Interessen, die irgendwie unter einen Hut gebracht werden müssen. Für einen ist das ÖPNV-Problem als das Dringendste, was gelöst werden muss. Andere, das ist das Thema Hausärzte etc. pp. Da gibt es ja so viele Partikularinteressen. Wie soll man die dann unter den Hut bringen?
1: Ja, wir haben früh angefangen, vor 5 Jahren, mit runden Tischen zum Thema Ärzteversorgung.

0: Morgen zum Beispiel. Wir haben über ein kreiseigenes Förderprogramm Ansiedlungsprämien ausgeteilt. Wir haben 21 Ärzte in der Ansiedlung inzwischen auch gefördert und die Unterversorgung, die es tatsächlich in Teilbereichen noch gibt, zumindest deutlich abgeschwächt. Wir haben über den Strukturwandel medizinische Versorgungszentren geplant. Die sind jetzt gerade in der baulichen Umsetzung. Also bei der Ärzteversorgung hat sich einiges getan. Und so versuchen wir in jedem Bereich, ob Digitalisierung, Ärzteversorgung, immer die Problemthemen aufzugreifen und eben versuchen, sachlich auch eine Lösung zuzuführen. Die Arbeitsmarktintegration spielt eine große Rolle. Wir haben so viele Menschen, die erwerbsfähig sind, aber Leistungen beziehen. Auch da müssen wir in der Zukunft noch mehr tun, um einfach diese Reserve für den Arbeitsmarkt auch besser zu heben.
1: Ja, da ist ja ganz aktuell was passiert. Sie sind ja, oder wir sind ja Modellregion mit für die Bürgerarbeit.
0: Richtig, wir wollen aktivieren durch Fordern, sagen wir gerne. Das heißt, jeder muss natürlich im Rahmen seiner Möglichkeiten auch bereit sein, etwas zu tun. Und wir wollen auch durch Arbeitsgelegenheiten jemanden, der Hilfe erhält, dazu ermutigen, sich auch weiter in der Gesellschaft einzubringen, sich einfach nicht auszuklinken und Hilfe zu bekommen, sondern auch wieder zu aktiviert zu werden, wieder in den Arbeitsmarkt zurückzukehren. Das bedeutet Weiterbildung, intensive Beratung, aber das bedeutet auch Arbeitsgelegenheiten für diejenigen, die das können.
1: Wir hatten ja ÖPNV kurz angesprochen und ich muss mich daran gewöhnen, noch Ruffix heißt ja, er jetzt, nachdem der Wettbewerb da ausgerufen wurde. Das ist ja wohl mehr oder weniger eine Erfolgsgeschichte,
0: Ja, weniger. Wir fahren insgesamt weniger, ist umweltfreundlicher, spart CO2, spart Treibstoff, spart auch dort ein, wo man ja Luft fährt. Mhm. Im Prinzip waren ja viele Buslinien ganz schlecht frequentiert, nachdem die Schülerbeförderung durch ist, fahren die großen Busse mit weniger als 2 Fahrgästen. Das haben wir ein bisschen zurückgenommen und das Potenzial haben wir nicht einfach eingespart, sondern dafür haben wir einen Bedarfsverkehr eingeführt, ein Ruffix, wie wir ihn nennen. Also das heißt, es gibt Bestellbusse, die kann man ordern, die sind innerhalb einer Stunde sind sie da und fahren an jedem Ort, wo man es will. Und diese Verkehrswende im ländlichen Raum ist eigentlich das, was wir brauchen. Wir brauchen individualisierte Nahverkehrsangebote. Das ist einfach der Punkt. Große Busse, die in eine Richtung fahren, nach festen Linien, sind in den größeren Städten schon noch notwendig, aber im ländlichen Raum ist das Verhalten der Menschen und die Mobilitätsansprüche sehr individuell. Und darauf eine Antwort zu finden, ist uns mit dem Ruffix gelungen.
1: Nun ist es ja so, dass es ja alles umgesetzt werden muss. Und da sind wir bei dem Thema Kreisverwaltung. Die sitzt hier in den Gebäuden. Und wenn man hier sich ganz aktuell nähert, sieht man, hier passiert was. Ist eingerüstet. Hier das ganze Gebäude wird ja aufgehübscht, will ich mal so sagen. Aber das ist vielleicht nur ein Symbol für die Arbeit.
0: Ja, das Aufhübschen ist kein Symbol. Tatsächlich sind wir danach ein attraktiverer Arbeitgeber. Und natürlich, wenn man saniert, eine neue Fassade anbringt oder Fenster erneuern muss, dann soll das ja danach auch optisch wirken. Aber der eigentliche Hauptgrund ist ein anderer. Wir wollen mit der Umsetzung eines Raumkonzeptes die Kreisverwaltung schlanker machen. Wir wollen bündeln. Wir wollen in weniger Gebäuden danach arbeiten, als das jetzt noch der Fall ist. Wir sind sehr weit zerstreut. Es gab ja 2 Kreisgebietsreformen. Überall werden Liegenschaften noch von der Kreisverwaltung genutzt, teilweise sogar teuer angemietet. Das soll zurückgehen. Wir wollen Betriebskosten sparen. Betriebskosten, die wir sparen, können wir dann wieder für die Leute einsetzen, für die Sportförderung oder andere Maßnahmen. Also das heißt, wir wollen eine schlanke, effiziente Verwaltung. Dazu gehört ein Umbau. Und hier, wo das Gerüst gerade entsteht, wird ein Wärmedämmputz angebracht und die Fenstersanierung wird dann bei uns auch extrem Heizkosten sparen.
1: Ja, 5 Jahre sind ja schon ein recht erheblicher Zeitraum, sage ich mal. Ist Ihnen da was in Erinnerung geblieben, was Sie für ein besonders herausragendes Ereignis hielten und gleich noch angeschlossen? Was würden Sie sich denn für die kommenden 2 Jahre der Legislaturperiode wünschen?
0: Naja, also es gibt viele, viele sehr erfüllende Ereignisse. Natürlich ist es immer ganz wichtig, auch das ist für die Kreisverwaltung extrem wichtig, auch für mich als Landrat wichtig, dass man sieht, dass der Kreistag zu vernünftigen Entscheidungen in der Lage ist. Das alles ist ja kein One-Man-Show, sondern das ist immer ein Gemeinschaftsspiel und alle wesentlichen Dinge werden im Kreistag entschieden und dass der Kreistag zu vernünftigen Mehrheiten kommt, das ist extrem wichtig. Natürlich diese Vertragsunterzeichnung mit Staatsminister Ropra, wo Schloss Altstädt in die Kulturstiftung überführt wird. Die Dankeschön-Veranstaltung nach dem Helme-Hochwasser, über 1000 Menschen hier in der Mammuthalle. Dieses Gemeinschaftserlebnis in der Krise zusammenzustellen.

0: stehen. Da spielten auch die Altkreisgrenzen keine Rolle. Das sind natürlich Dinge, die einen erhebend, die einfach erhebend sind und die einen auch stolz machen auf die Region. Aber da gibt es ganz, ganz viele, viele Dinge. Aber natürlich ist man auch noch nicht am Ende mit seinen Aufgaben. Viele Dinge, gerade Investitionen, sind ja mehrjährig und müssen weiter geplant und verfolgt werden. Da sind wir ja jetzt erst in der Umsetzungsphase vieler Maßnahmen. Vieles ist beim Bürger auch noch gar nicht angekommen. Und es ist auch wichtig, immer daran zu erinnern, dass das immer nur geht, wenn man einen Haushalt hat, wenn man Mittel beschließt. Und wir haben ja viele politische Kräfte, die an all dem nicht mehr mitwirken wollen oder die dagegen sind. Also es ist schon ganz wichtig, dass man immer die politischen Mehrheiten hat, auch das Vernünftige zu tun. Und die Zukunftsherausforderung Nummer eins ist, glaube ich, der kommunale Finanzfriede, dass wir mit den Städten und Gemeinden einfach versuchen, ohne Streit, ohne Gerichte und ohne Verfahrenskosten für die Anwälte in der Lage sind, unsere finanziellen Verhältnisse zu regeln. Das ist eigentlich noch ein Wunsch, den man hat für die nächste Zeit im Amt.
1: Auf alle Fälle ein großes Thema. Letzte Frage. Anfang der Woche hat der Landkreis zum Wassersparen aufgerufen. Wie ist die Entwicklung jetzt? Müssen bestimmte Dinge verboten werden oder was zeichnet sich ab?
0: Also wir sind immer als Kreis so aufgestellt, dass wir sagen, im Zweifel für die Freiheit. Das heißt, wir haben bürgerliche Freiheiten und auch bei der Nutzung und dem Agieren in der Natur wollen wir nicht mit übertriebenen Regeln und quasi vorfristig reagieren. Aber wir haben es alle Jahre wieder. In der Sommerzeit wird das Wasser knapp. Die natürlichen Wasserreservoirs drohen ein bisschen trocken zu fallen und deswegen sind die Wasserentnahmen aus den Gewässern und Seen und Flüssen zum Beispiel durchaus auch regulierend zu bearbeiten. Aber das machen wir wirklich nur, wenn es nötig ist. Jetzt haben wir appelliert an die Bevölkerung, seht bitte zu, dass ihr, wenn ihr eure Pools befüllt, wenn ihr im Garten gießt, dass ihr das nur in den Abendstunden macht. Also das vernünftige Umgehen mit diesem wichtigen Rohstoff Wasser steht jetzt im Vordergrund. Einschreiten, Verbote, das machen wir nur, wenn es wirklich dringend nötig ist.
1: Jetzt sind wir nach diesem Ausblick über die Jahre wieder in den Ebenen der täglichen Entscheidungen angekommen. Genau, das sind die ja, die sich summieren über die Zeit. Ja, vielen Dank, Herr Landrat, für diese Auskünfte und viel Erfolg im Sinne des Landkreises bei der weiteren Arbeit.
0: Vielen Dank.
1: Und vielen Dank bei Ihnen, liebe Zuschauerinnen und Zuschauer, fürs Dranbleiben.

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0: Viele fleißige Hände haben auch im Vorfeld des nunmehr 24. Mountainbike-Marathons in Biesenrode dafür gesorgt, dass an beiden Veranstaltungstagen alles gut läuft. Vor allem, weil neben dem Marathon über 32, 64 oder 96 Kilometer weitere Wettbewerbe angeboten werden. So sind das Bergzeitfahren, der Schwertlauf und das Kids Race zu festen Größen geworden. Obendrauf kam in diesem Jahr noch ein Juniorrennen für die Altersklassen U9 bis U13. Das alles will erst einmal geschultert werden. Eigentlich aus Bad Harzburg kommend, engagiert sich zum Beispiel Moderator Axel seit Jahren aktiv für das Rennen in Biesenrode.
1: Wie sieht's denn aus heute? Heute ist nochmal Biesenrode, Marathon 24 Mal, nächstes Jahr Jubiläum, 25 Jahre. Wir sind sehr erfolgreich unterwegs. Gestern im Schwertlauf fast 80 Starter gehabt. Also wir rechnen nächstes Jahr beim Laufen schon mal mit mehr als 100 Startern. Also wird diese Sequenz hier im Wochenende auch nochmal immer größer werden. Wir wollen auch das Kinderrennen wieder neu eröffnen. Dieses Jahr waren es ein bisschen wenig, weil der Rookies Cup weitergezogen ist. Wir müssen einen eigenen Cup aufbauen. Aber auch das war sehr erfolgreich. Bergzeitfahren, über 10 Fahrer mehr wie letztes Jahr. Also alles ist im aufsteigenden Ast. Wir freuen uns sehr. Wir hoffen, dass es heute nicht mehr regnet, dass es kein Gewitter gibt und dass wir die Veranstaltung gut zu Ende bringen. Und bitte dran denken, nächstes Jahr 25-jähriges, große Party hier. Nochmal ein paar Gimmicks in der Strecke drin. Das weiß ich schon. Ich will nur nichts verraten. Keine Voraussagen machen, aber es wird sich auch da abfahrtstechnisch speziell nochmal ein bisschen was ändern und ansonsten richtig auf dem Platz, richtig was los. Also wir sehen uns nächstes Jahr auf jeden Fall wieder, aber jetzt erstmal dieses Jahr und Feuer frei.
0: Und tatsächlich lag irgendwie ein Gewitter in der Luft, wovon auch der ungewöhnlich starke Wind an diesem Morgen zeugte. Christian Schalk, auch schon viele Jahre Unterstützer der Veranstaltung in Biesenrode.
2: Guten Morgen.
0: Begrüßte nicht nur freundlich die Gäste, sondern musste sich auch darum kümmern, dass sich sein zähes Einlaufzelt nicht selbstständig macht.
2: Jetzt muss alles gesichert werden bei dem Wind, ja?
3: Ganz schön Wind heute, ja. Kannst du vielleicht schon Probleme haben, auch im Wald?
2: Nein.
3: Ja, nicht so?
2: Also die Wege sind alle frei und die Bäume sind auch so weit, dass man nicht im Dickicht fahren.
0: Und dann ging es Schlag auf Schlag. Mit je 10 Minuten Abstand schickte Axel die über 150 Damen und Herren auf die von ihnen gewählte Strecke. Neben den 32, 64 und 96 Kilometern war es auch wieder möglich, eine Runde mit dem E-Bike zu absolvieren oder die 16 Kilometer Schnupperrunde zu fahren. Eine Wertung und die Absicherung durch Streckenposten war auf allen Distanzen gegeben. Dabei muss erwähnt werden, dass die 32-Kilometer-Runde mit 80 Startern die beliebteste war. Auch fast alle Lokalmatadoren vom Biesenröder Mountainbike-Verein waren in dieser Gruppe zu finden. Mindestens einer von ihnen fehlte jedoch.
4: Wie oft bist du hier mitgefahren?
5: Ich glaube 20 Mal.
4: So, dieses Jahr willst du gar nicht mitfahren, warum nicht?
5: Nein, weil ich eine Rippenprellung habe.
4: Und auch Rentner fallen mal hin, oder?
5: Auch Rentner fallen mal hin, wahrscheinlich mehr als andere. Das wird dies Jahr nichts.
4: Ist klar, das tut ja auch weh, ja?
5: Ja, ja.
4: Was fährst du hier gerade? Das ist doch ein E-Bike.
5: Das ist mein E-Bike. Wenn, dann fahren wir immer noch E-Bike. Ja.
4: Naja, ist doch gut.
0: Wie hier, wo die Fahrer die Biesenröder Dorfstraße kreuzten, feuerten an vielen Stellen im Dorf wieder radbegeisterte Zuschauer die Aktiven lautstark an. Für die hieß es jetzt aber aufs Gelände konzentrieren und Kräfte einteilen. Denn wie heißt es in einem alten Bikerspruch, wo der Asphalt endet, beginnt das Abenteuer.

0: Das Rennen lief perfekt. Doch ein Blick zum Himmel verhieß nichts Gutes. Obwohl man sich beim gut gebuchten Kids Race davon zunächst nicht beeindrucken ließ.
1: So, Hannes, wir wollen. Bist du fertig? Gut, auf die Plätze, fertig, los!
2: Komm, Hannes! Jawohl, das ist alles! Hopp, hopp, hopp, hopp, hopp, hopp, hopp, hopp!
3: Viele Anmeldungen, auch viele kleine Kinder, die auch viel Spaß daran haben und zwar die kleine Runde mitfahren, aber ihren Enthusiasmus reinbringen. Und das macht uns eigentlich viel Spaß, dass die Teilnahme sehr gut ist. Und das war auch so weiter bei. Das finde ich gut.
0: Als nächster machte sich Hendrik für das Kids Race bereit. Doch sein Start musste verschoben werden, da sich zunächst ein kurzes, aber heftiges Gewitter über Biesenrode entlud. Auch die kleine Ida hatte das Gewitter abgewartet und begab sich nun auf den Parcours. Doch inzwischen war es Mittag geworden und die Feuerwehr Biscarbon servierte wie in jedem Jahr neben gegrilltem das Bikeressen schlechthin, Nudeln mit roter Soße.
4: Ja, weiter geht's hier, nicht einschlafen, wir sind ja nicht im Schlafwarenabteil. Naja. Die Jungen, sie haben sich verdient. Bitteschön.
5: Mmh, lecker. Danke.
0: Und während die Siegerehrung vorbereitet wurde, verkürzten die Wuppertal-Tänzer die Wartezeit darauf.

0: Applaus, Applaus.
1: Die Damen und Herren Sieger, unter denen sich auch wieder einige vom Biesenröder Mountainbike-Verein befanden, konnten wieder den obligatorischen Pokal und eine Siegertüte mit gut brauchbaren Dingen für jeden Radfahrer mit nach Hause nehmen. Die Ehrungen fanden wieder in 7 Altersgruppen statt, von U15 bis Senioren 3, jeweils in männlich und weiblich getrennt. Da hatten Moderator Axel und seine Helfer vom Verein ganz schön zu tun. Einer der jüngsten Herren auf dem Podium war dabei Max Leo Walinski aus Biesenrode, der in der Kategorie U15 startete. Zu den ältesten Damen gehörte die mittlerweile 64-jährige Helga Radke, Leichtathletik-Weltmeisterin und deutsche Rekordhalterin im Dreisprung. Sie ist schon seit vielen Jahren beim Biesenröder Mountainbike-Marathon präsent.

0: So klang es. Und so sah es am Wochenende auf dem Flugplatz Eilstedt aus. Über 650 Motorrad-Stuntfahrer aus Deutschland, Europa und der ganzen Welt trafen sich vom 6. bis 12. Juli auf dem Flugplatz Eilstedt, um sich in verschiedenen Wettbewerben zu messen. Das Gelände bot ausreichend Platz, sodass an mehreren Stellen Rennen und Wettkämpfe ausgetragen werden konnten und teilweise bis zu 300 Fahrer gleichzeitig ihr Können zeigen konnten. Jens Grabner, der gemeinsam mit Sebastian Gläse die German Stunt Week ausrichtet, blickte während der International Stunt Riding Competition bereits auf das Wochenende zurück.
1: Also ich muss sagen, dieses Jahr war wirklich Wahnsinn. Also wir haben super Wetter die ganze Woche gehabt. Wir haben super coole Fahrer da. Wir haben die Pro-Fahrer, die Competition-Fahrer, die hier sind, die sich mit allen jungen Fahrern super verstehen. Wenn sobald da oben Mike Jensen zum Beispiel fährt, ein super Stuntrider aus Dänemark, da stehen alle daneben von den ganzen Jungschen hier und gucken dem zu. Das ist mega, ja. Und ich muss echt sagen, das, was diese Woche hier passiert ist, hat mir die letzten Jahre gar nicht in so, wie das jetzt ist, ja. Also wir haben wie eine große Familie hier und das ist schon echt stark. Und auch die Crew, also unser Team, arbeitet super zusammen. Also dass wir die nicht im Hintergrund hätten, würde das gar nicht funktionieren, ja. Und Basti und ich, wir machen das ja jetzt nur schon ein paar Jahre und ich muss echt sagen, also dieses Jahr mega.
0: Fastest Wheelie, No Limit Circles, Broken Heads oder Longest Stoppy. Begriffe, die dem Laien nicht viel sagen, ihn jedoch zum Staunen brachten. Vor allem beim Höhepunkt der Veranstaltung, der ISC, International Stunt Riding Competition. 23 Stuntfahrer standen im Halbfinale. Die 10 Besten stellten sich am Samstag im Finale noch einmal der Jury. Wir blicken auf einige Impressionen.

Mit der Leistung aus dem Halbfinale und dem Finale siegte der Däne Mike Jensen mit insgesamt 73 Punkten. 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

0: Getreu dem Motto von Stuntern für Stunter blickte Jens Grabner abschließend positiv auf das kommende Jahr.
1: Ja, auf jeden Fall, weil wir feiern nächstes Jahr 20-Jähriges. Also dieses Event an sich, die German Stunt Days und German Stunt Week, die gibt es seit 2007, sind in Priest entstanden, ja, sind dann mal zwischenzeitlich in Zerbst gelandet. Aber wir haben halt das Problem, dass in Priest zum Beispiel der Flugplatz Solarfelder draufgebaut wurden, in Zerbst wurden Solarfelder draufgebaut. Der einzige Flugplatz, den wir jetzt noch haben, der das wirklich hergibt, ist dieser hier in Eichstätt. Und da muss ich auch der Stadt Eichstätt und der ganzen Gemeinde hier ringsherum einen riesen Dank aussprechen, dass wir hier so herzlich aufgenommen wurden. Und das ist so das, was ich einfach nur mitgeben will. Wir sind wirklich glücklich, dass wir diesen riesen Platz hier zur Verfügung haben, um mit so vielen Fahrern und Campern und mit unserer ganzen Crew hier so teilnehmen zu können. Das ist schon echt toll.

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0: einheitliche Beschilderung geschaffen werden, um Natur- und Bergbautradition enger zu verbinden. Das freut besonders den Landkreis Mansfeld-Südharz.
1: Und das ist heute ein wichtiger Tag für den gesamten Landkreis Mansfeld-Südharz. Es gibt 6 Förderbescheide für 2 große Mammutprojekte. Sie sehen es hier auch an den Schildern. Die Standortentwicklungsgesellschaft, die ich auch hier herzlich begrüße, hat den Weg hier geebnet mit dem Radwegekoordinator. Wir haben ein Radwegekonzept, das kann sich auch jeder noch mal mitnehmen. Da sieht man sehr schön, dass wir zwar 128 Kilometer Radwege haben, aber ungefähr 400 Kilometer nicht ausgebaute Radwege, 290 Kilometer davon, 270 davon im Landkreis Mansfeld-Südharz werden über den Kupferspurenradweg gleich vergeben. Aber jetzt will ich hier nicht so viel Inhalt wegnehmen und dann hier natürlich die touristische Infrastruktur an dieser wunderschönen Promenade. Da kann auch der Wind nichts dran ändern, dass das so ein bisschen italienisches Flair ist mit Burgblick. Also wunderschöne Gegend, Postkarten Deutschland. Macht mich ein bisschen stolz, als Landrat hier Verantwortung zu tragen. Aber das, was wir hier bauen, das sind 290 Kilometer Radweg, 3 Teilprojekte, West, Ost, Nord und 3 Jahre. Das heißt, wir wollen diese 290 Kilometer, 270 Kilometer davon, Kupferspuren im Landkreis Mansfeld-Südharz, tatsächlich bis Ende 2029 gebaut haben, also in 3 Jahren auch realisiert haben.
2: Am Ende sind es 34 Millionen Euro, die jetzt hier in diesen 6 Bescheiden stecken. Das ist eine ordentliche Summe. Da musste ich selber erstmal Luft holen. Dachte, oh, das macht man nicht alle Tage. Und das eben darum für 2 große Projekte, die noch in Teilprojekte unterteilt sind. Und ich möchte Ihnen ein bisschen, erstmal möchte ich Ihnen sagen, warum steht jetzt hier auf einmal die Staatssekretärin für Tourismus? Die hat eigentlich mit diesen Zuwendungsbescheiden gar nichts zu tun, aber mit dem Inhalt durchaus. Es sind am Ende Strukturwandelbescheide, die hier übergeben werden. Und darum bin ich auch froh, die Kollegen der Staatskanzlei sind mit da, aus der Investitionsbank sind mit da, die Anträge geprüft haben, die Bescheide auch geschrieben haben. Darum erstmal vielen, vielen Dank dafür, dass das so gut geklappt hat. Das sind darum auch keine kleinen Projekte, das muss man nämlich auch erstmal durchgeprüft haben. Und darum ist es schön, dass wir das hier heute zusammen auch so hinbekommen und das hier zusammen auch übergeben können. So, für den Tourismus ist das aber extrem wichtig. Und nun kann man immer eine kritische Frage stellen, die möchte ich gerne mal einmal formulieren. Was macht Strukturwandel mit Tourismus? Was hat das damit zu tun? Das hat damit sehr, sehr viel zu tun. Ich finde es sehr, sehr wichtig und darum eine kurze Zahl für Sie oder eine sehr wichtige Zahl für Sie. Tourismus in Sachsen-Anhalt ist verbunden mit knappen 70.000 Arbeitsplätzen, die da dran hängen und darum auch eine große Summe hier in der Region. Deswegen ist Tourismus für Sachsen-Anhalt schon auch wirklich ein wichtiger Wirtschaftsfaktor und darum ist es sehr, sehr lohnenswert, hier auch den Tourismus zu fördern und zu unterstützen. Und es hat aber auch noch einen ganz anderen Grund. Wir sind hier mitten im Strukturwandelgebiet und wir haben viel rekultiviertes Land oder viel rekultivierte Tagebau. Und das ist toll, dass das so ist. Und dann hat man da auf einmal schöne Seen und man hat schöne Landschaft, aber da muss ja auch was mit passieren. Das nützt dem Bürger und der Bürgerin nicht viel, wenn da einfach nur Wasser ist, sondern da braucht es durchaus Infrastruktur drumherum, damit das Ganze wirklich auch nutzbar ist. Und zwar egal wo im Revier, das muss dann auch überall so sein. Und diese Infrastruktur, die sind das Radwege, das sind Seebrücken, das sind Seepromenaden, aber das sind durchaus auch Cafés und Restaurants und andere Dinge, die privatwirtschaftlich aufgebaut werden müssen, damit man hier auch was erleben kann.
0: Doch auch der Süße See selbst wird massiv aufgewertet. Satte 20,5 Millionen Euro fließen in die touristische Erschließung. Geplant sind unter anderem eine neue barrierefreie Uferpromenade, eine rund 150 Meter lange Seebrücke und ein modernes Besucherzentrum im Wirtschaftshof samt archäologischen Erlebnishof. Für die Gemeinde ein echter Meilenstein.
3: Und ich möchte mal andersrum anfangen. Da kommt jetzt Sven Vogt mit ins Spiel. Es war ein Anruf an einem Freitag im Juni gegen 12.30 Uhr 2020. Martin, wir sitzen gerade zusammen. Wir würden gern ein Projekt von euch mit aufnehmen. Und zwar ging es um die spezielle Hohenmösenliste. Und da war dann das Projekt geboren, Seepromenade. Und es ist schon spannend, was aus so einem relativ kleinen Projekt dann werden kann. Das sieht man heute, und zwar drei Projekte mit insgesamt 19,8 Millionen Euro. Und das innerhalb von 6 Jahren. Es war sehr, sehr viel Arbeit, aber ich denke mal, die Arbeit hat sich gemeinsam gelohnt. Und da zeigt sich dann auch, wenn Bund, Land, Landkreis,

0: Kommunen, die kommunalen Gremien, wie sie alle vertreten sind, und natürlich auch die Gemeindeverwaltung an einen Strang ziehen, weil dann werden solche Projekte geboren. Natürlich ist das erstmal der Auftakt. Jetzt geht es an die Realisierung und da kommt dann erstmal, wie es André und Frau Staatssekretärin auch gesagt haben, die Arbeit auf uns zu. Aber da bin ich eigentlich auch ganz entspannt, denn ich weiß, dass uns der Rücken gestärkt wird, und zwar zum einen durch die Investitionsbank. Herr Paul und Herr Schmidt sind ja mal da. Muss man wirklich sagen, eine bessere Zusammenarbeit gab es nicht. Ganz besonders bei dem Ankauf des Wirtschaftshofes. Und da verhehle ich meine Meinung nicht. Ein Ankauf von bulgarischen Leuten ist nicht einfach. Also da könnte man jetzt hier auch Bücher schreiben. Aber es ging nur gemeinsam, auch mit der Investitionsbank. Wir hatten innerhalb von einer Woche den vorzeitigen Maßnahmenbeginn vorliegen. Nochmal vielen Dank dafür, dass wir diesen Ankauf gemeinsam auch mit dem Gemeinderat so schnell durchziehen konnten.
1: Mit diesem Großprojekt für die Gemeinde Seegebiet Mansfelder Land und die Menschen vor Ort und dem Megabudget wird die Verwandlung der Region weiter zu einem echten Tourismusmagnet im Mansfelder Land angetrieben. Am Ende der Veranstaltung gab es für die Anwesenden noch ein kleines Buffet mit Blick aufs Wasser und Schloss Seeburg.
2: Am 11. und 12. Juli 2026 lud die Rosenstadt Sangerhausen GmbH gemeinsam mit dem Landesverband der Bergmanns-, Hütten- und Knappenvereine zum ersten Landesbergmannstag Sachsen-Anhalt auf den Röhrichschacht Wettelrode ein. Während am Samstag von 10 bis 16 Uhr die bergmännische Souvenir- und Informationsmeile Besucher anlockte, stand am Sonntag traditionsgemäß die Festveranstaltung auf dem Programm. Eröffnet wurde diese durch den Aufmarsch der Vereine, welche die bergmännische Tradition fortführen oder eng mit ihr verbunden sind. Dabei kamen die Vereine aber nicht nur aus der Region Mansfeld-Südharz. Auch weitere Anfahrtswege hatten sie für eine Teilnahme in Kauf genommen. Trotz der frühen Stunde beobachteten einige Schaulustige den kleinen Umzug, der die Vereine und natürlich auch die Gäste am Ende ins Festzelt auf dem Gelände des Schaubergwerks führte.

Musikalisch begleitet durch das Kyffhäuser Landorchester sangen dann zum festlichen Start nahezu alle Anwesenden mehrere Strophen des Steigerliedes, das gern als heimliche Hymne des Mansfelder Landes bezeichnet wird, ursprünglich aber aus dem sächsischen Erzgebirge stammt. Der Marsch steht übrigens seit 2020 im Inventar des immateriellen Kulturerbes von Nordrhein-Westfalen, seit 2023 auch im bundesweiten Verzeichnis des immateriellen Kulturerbes.

0: Einen Teil der Begrüßung übernahm der Oberbürgermeister der Stadt Sangerhausen, Thorsten Schweiger, der mit emotionalen Worten die Bedeutung des Veranstaltungsortes hervorhob.
1: Es ist mir eine sehr große Freude, Sie hier alle begrüßen zu können, und nicht nur eine Freude, sondern auch eine Ehre. Denn der Röhrichschacht Wettelrode ist natürlich ein besonderer Ort für uns. Dieser Ort ist weit mehr als nur ein technisches Denkmal, was er ja offiziell ist, oder ein historischer Schauplatz. Er ist, glaube ich, ein lebendiger Erinnerungsort für alle, die den Bergbau lieben. Er ist Stück unserer Identität und er ist auch für ganz viele Menschen hier einfach ein Stück Heimat.
0: Es ist mittlerweile schon eine Tradition, dass die am Bergmannstag teilnehmenden Vereine eine Erinnerungsfahnenschleife an ihre Banner gehängt bekommen. Diese Aufgabe übernahmen neben dem Stadtoberhaupt auch die Rosenprinzessin Maike die Erste und die anwesende Staßfurter Salzfee Julia die Erste. Thomas Wäsche, Leiter des

0: Erlebniszentrum Bergbau Röhrigschacht machte deutlich, welche enorme Herausforderung der Alltag für das kleine Team vor Ort ist.
1: Ja, unser Team ist wirklich winzig. Stefan Ackermann, Lukas Eckert, Marco Thorhauer, Thomas Messerschmidt, Karin Toben und Christine Bergmann versuchen alles, um den Gästen den Aufenthalt in Museum, Schaubergwerk und Gaststätte so angenehm wie möglich zu machen. Dass uns das hier zumeist gelingt, zeigen die Bewertungen bei Google Maps. 4,8 und 5 Sterne sind weit mehr als zufriedenstellend. Sie zeigen, dass wir den Nerv der Besucher treffen. Neben dem Erlebnis, wo Seilfahrt und Bahnfahrt ganz vorn genannt sind, werden Freundlichkeit, Witz und Fachkompetenz hervorgehoben.
0: Durch die Aufwertung als ersten Landesbergmannstag waren nicht nur Gäste erschienen, die auch sonst regelmäßig an der Festveranstaltung teilnehmen. Man konnte auch weitere hochrangige Persönlichkeiten in Wettelrode begrüßen. So war die im Ministerium für Wirtschaft, Tourismus, Landwirtschaft und Forsten für Bergbau verantwortliche Staatssekretärin Stefanie Pötsch aus Magdeburg gekommen. Im Bild rechts neben der Rosenprinzessin. In Begleitung des Geschäftsführers des Bundesverbandes der Bergmann-, Knappen- und Hüttenvereine nahm der Vorsitzende Bernd Stahl teil, der auch ein Grußwort hielt. Davor hatte schon Lukas Eggert, der Vorsitzende des Landesverbandes der Bergmann-, Knappen- und Hüttenvereine, gesprochen. Am Ende seiner Worte erhielt einer der Mitarbeiter des Erlebniszentrums, Stefan Ackermann, einen Dank in Form der Ehrennadel des Verbandes in Bronze. Wichtiger Höhepunkt war aber ohne Zweifel die Übergabe der, sagen wir, Ernennungsurkunde, mit der das Erlebniszentrum Bergbau für das jährliche Fest Bergmannstag auf dem Röhrigschacht nun künftig immer den Titel Landesbergmannstag Sachsen-Anhalt benutzen darf.
2: Schloss Henriette in Helmsdorf sollte am 10. Juli Schauplatz für die Abschlussübung des 5. Polizeiferiencamps sein. Was es damit auf sich hat, erfuhren wir von Steffi Schwan, Leiterin Zentrale Aufgaben beim Polizeirevier Eisleben.
3: Ja, wir veranstalten heute unsere 5. Abschlussübung im Rahmen eines Feriencamps. Das ist das 5. Feriencamp in Mansfeld-Südharz und zwar suchen wir Personal. Wir suchen Nachwuchs für die Polizei Sachsen-Anhalt und haben die Ferienzeit genutzt, um hier 17 Teilnehmerinnen und Teilnehmer in diesem Jahr in die polizeilichen Gegebenheiten, in den Alltag einzuführen. Und wir haben sie teilhaben lassen an unser Polizeileben. Sie haben 5 Tage bei uns verbracht mit Übernachtung und haben ganz viel Einblick in unseren Berufsalltag bekommen. Wir werden hier eine gemeinsame Übung mit dem Rettungsdienst und mit der Feuerwehr absolvieren. Das bestimmt in vielen Fällen ja unseren Berufsalltag, die Zusammenarbeit in der Blaulichtfamilie. Unsere Teilnehmer übernehmen die Rollen der Polizisten, der Kollegen vom Rettungsdienst bzw. der Kollegen von der Feuerwehr und werden hier entsprechend der Vorgaben, die wir machen, die wir bestimmen, ein Szenario durchspielen und wir schauen, wie sie reagieren.
2: Es waren Muttis und Vatis vor Ort, die sich von der Leistung ihrer Kinder überzeugen wollten und auch andere Interessierte, wie zum Beispiel Gerbstädts Bürgermeister Herr Döring und auch der Eisleber Revierleiter Herr Günther. Frau Schwan begrüßte die Anwesenden und moderierte die Übung.
4: Ich begrüße und beglückwünsche Sie zu Ihren Kindern. Sie haben sich ganz tapfer geschlagen und ich muss Ihnen ein Novum mitteilen. Wir waren ja Ihre Kinder sind Teilnehmer vom 5. Polizeicamp im Polizeirevier Mansfeld-Südharz. Und es ist das erste Camp, wo niemand ausgeschieden ist vorher. Und wir waren diesmal, dachte ich, zumindest clever, weil wir wollten mit 16 Jugendlichen an den Start gehen und haben mit einer Person im Überhang geplant. Und wir haben alle 17 auch super durchs Camp gebracht. Und ich bin da richtig stolz drauf und Sie können stolz sein. Jeder hat sich hier richtig große Mühe gegeben.
2: Auch die Leiterin der Polizeiinspektion Halle, Annette Wernicke, war vor Ort und ergriff das Mikrofon.
5: Nachwuchswerbung ist für uns eine Aufgabe, aber die beschränkt sich auch vielleicht immer auf eine Messe oder einen Besuch in der Schule. ein Camp zu machen über eine ganze Woche, wo man Jugendliche, die ja manchmal komische Ideen haben können, rund um die Uhr zu begleiten und sich dann auszudenken, ein Regiebuch über eine ganze Woche zu schreiben, das geht über das Maß hinaus. Steffi, und wenn die anderen jetzt hier irgendwo verstreut sind, ein ganz, ganz großes Dankeschön. Das ist wirklich eine überdurchschnittliche Arbeit und Leistung und ich freue mich, dass ihr das freiwillig jedes Jahr wieder in Angriff nehmt.
2: Dann sollte aber die Einsatzübung zum Abschluss des Feriencamps beginnen. Ausgangspunkt war dabei, dass eine Gruppe unbefugt in den Lost Place Schloss Henriette eindrang. Aber das war wirklich nur der Ausgangspunkt. Dann war Spielidee, dass Autodiebe, schon verfolgt von der Polizei, auch hier landeten und im Schloss Zuflucht suchten, beziehungsweise einer von ihnen sich ins Gelände schlug. Da war natürlich richtig was los in dem alten Gebäude. Die Feriencamp-Teilnehmer natürlich immer dabei, wurden von den Polizisten und Polizistinnen in ihre Aufgaben eingewiesen. Es gab jeweils Erläuterungen zu den nächsten Schritten. Und all das wurde von Frau Spahn für das Publikum moderiert. Als nächstes wurde der Rettungsdienst informiert, der auch blitzschnell auf dem Hof von Schloss Henriette erschien, begleitet von noch einem Polizeiwagen. Die Annahme hier, es gäbe Verletzte im Gebäude, die zu versorgen wären. Analog wie bei den anderen Teilen der Einsatzübung wurden die Teilnehmer und Teilnehmerinnen über die Vorgänge, die anstanden, informiert und Schritt für Schritt unter fachlicher Betreuung umgesetzt. So auch die Versorgung der angenommenen Verletzten.

0: Man konnte es gerade hören, auch die Feuerwehr wurde gerufen. Das Szenario für die Kameradinnen und Kameraden war, dass eine Person vom Balkon des Schlosses Henriette gerettet werden muss. Dazu kam die Drehleiter mit Hubbühne zum Einsatz. Und es dauerte gar nicht lange, bis die Person auf diese Art und Weise sanft dem Boden entgegenschwebte. In der Annahme dieser Übung handelte es sich allerdings um einen Tatverdächtigen. Und so war dann Aufgabe für die Teilnehmer und Teilnehmerinnen am Feriencamp, diesen sozusagen fachgerecht zu verhaften, zu untersuchen, etc., was alles dazugehört. Ich wiederhole mich auch wieder unter der Anleitung der Polizisten und Polizistinnen. Mit einer Drohne wurde noch der Flüchtige gesucht, der ja nach dem Autodiebstahl das Weite suchte. Die Kriminaltechnik war vor Ort und somit war im Rahmen dieser Abschlussübung ein umfangreiches mögliches Einsatzspektrum für Polizistinnen und Polizisten dargestellt. Und bleibt zu hoffen, dass nach diesen Eindrücken möglichst viele von den 17 Teilnehmern und Teilnehmerinnen sich dazu entschließen, beruflich Karriere bei der Polizei zu machen. Hallo, liebe Zuschauerinnen und Zuschauer von Punktum. Wir melden uns heute aus der Kreisverwaltung Sangerhausen, neben mir unser Landrat. Es hat auch einen Grund, dass wir hier sind, denn es gibt ein kleines Jubiläum zu feiern. Am 21. Juli sind es 5 Jahre, dass er Landrat vom Landkreis Mansfeld-Südarz ist. Herr Schröder, herzlichen Glückwunsch erstmal dazu. Das muss man erstmal erreichen. Andere schaffen es vielleicht auch nicht. Und wenn man da zurückblickt, ist es natürlich schwierig, 5 Jahre in 3 Sätze zu fassen. Aber ich denke mal, ein großes Thema stand immer. Das war das Thema von Investitionen in die unterschiedlichsten Bereiche. Ich denke, über die Zeit gesehen war das eine Erfolgsgeschichte hier.
1: Ja, erstmal vielen Dank für den Glückwunsch. Es ist in der Tat erstaunlich immer zu sehen, wie schnell die Zeit vergeht. Und wir hatten große Ziele, auch ich persönlich haben ja das Ziel gesteckt, dass der Kreis auch nicht nur einfach nur verwaltet, den Kreis verwaltet, sondern auch wirklich in die Gestaltung geht, in die Regionalentwicklung geht. Und das geht nur mit Investitionen. Und da ist uns wirklich einiges gelungen. Also allein in den letzten 5 Jahren sind 25 Millionen Euro in die Schulsanierung geflossen. Jetzt in den nächsten Wochen wird ja auch der Ersatzneubau der Förderschule in Eisleben freigegeben. Aber wir haben in allen Schulen investiert, im gesamten Landkreis 25 Millionen Euro in 5 Jahren, 20 Millionen in die Kreisstraßen investiert. Wir haben Verantwortung übernommen im Rahmen des Strukturwandels, 30 Projekte, davon 1/3 Maßnahmen, die der Kreis selber umsetzt, auch um auch die Kommunen zu entlasten. Wir haben das Sondervermögen, also wir haben insgesamt viel mehr für Investitionen gemacht, in den Nahverkehr investiert, den Rufix als Bedarfbus eingeführt und ganz viel im Bereich auch der Wirtschaftsförderung getan, Fachkräfteallianzen geschmiedet und auch die Verwaltung umstrukturiert und einfach viel mehr für ja die Integration, für die berufliche Integration zu tun und last but not least 50 Millionen für die Digitalisierung ausgegeben. Breitbandanschlüsse, schnelle Internetverbindungen, 50 Millionen koordiniert über Fachförderprogramme. Auch bei der Digitalisierung gab es einen richtigen Schub.
0: Ja, ich kann mich erinnern, das war ja auch oft Thema, über das wir berichtet haben, wie das Schritt für Schritt ausgebaut wird. Aber man darf sich vor der Frage ja auch nicht verschließen, dass unsere Welt von Krisen geprägt ist. Es gibt weltweite, regionale und natürlich auch die wirklich lokale vor Ort. Die größeren spielen hier schon rein, aber wir hatten genug eigene. Ich denke nur ans Helmehochwasser zum Beispiel. Corona hat alle betroffen, aber auch natürlich unsere Region, die Vogelgrippe und. Das ist auch so ein Brocken, mit dem man umgehen muss.
1: Richtig, in Krisenzeiten auch zu stehen und Verantwortung zu übernehmen, das ist uns in den letzten 5 Jahren wirklich gelungen. Wer sich noch daran erinnern kann, wir hatten die letzten Wellen der Corona-Pandemie und viele Angstmacher haben ein Versorgungschaos gewittert. Und wir haben diese Corona-Pandemie wirklich mit Vernunft und Augenmaß hier vor Ort gesteuert. Wir haben immerhin Solidarität mit über 1400 Flüchtlingen aus der Ukraine geübt, die hier in Mansfeld-Südharz leben und größtenteils jetzt auch arbeiten. Wir hatten eine Vogelgrippe jetzt 25 und wir hatten den Katastrophenfall mit dem Helme-Hochwasser. Also da kommt schon einiges zusammen und in diesen Krisen hat der Kreis, glaube ich, seine Aufgaben ganz gut erfüllt.
0: Ja.
2: ja das vergangene Jahr war geprägt durch wirklich vielerlei Feierveranstaltungen, die wir hatten. Es gab Jubiläen zu begehen. Und auch das war eine Sache, die bestimmt die letzte Zeit geprägt hat.
1: Ja, natürlich gab es Jubiläen. Wichtig ist, was hinter diesen Veranstaltungen steht. Der Landkreis muss seine Rolle in der Region wahrnehmen und muss sich viel stärker vernetzen. Erfolg ist immer Teamwork. Und diese Vernetzung war wichtig, dass wir unsere Kreispartnerschaft mit Neu-Ulm wieder aufleben ließen. Wir haben unsere Rolle, im Aufsichtsrat der Europäischen Metropolregion spielen wir jetzt eine stärkere Rolle. Wir haben, wie gesagt, Allianzen geschmiedet, wollen jetzt beim Zukunftszentrum in Halle als Landkreis mitspielen, also auch Projekte übernehmen für junge Menschen aus Europa hier im Landkreis. Also das ganze Thema Vernetzung gipfelt, glaube ich, auch in großen Investitionen des Landes. Dass Burg und Schloss Altstädt die Kulturstiftung des Landes übernimmt, war ja nicht selbstverständlich. Dass wir 22 Millionen über das Bauernkriegsjubiläum bekommen haben, über eine Landesausstellung, war nicht selbstverständlich. Und dass mit der Abschiebehafteinrichtung und mit dem Ersatzneubauten in Volkstädt auch die größte Investition des Landes seit der Kreisneubildung hier stattfindet, ist auch nicht selbstverständlich. Also diese Vernetzung übergreifend in der Region auch sich mit anderen Partnern zusammenzuschließen, hat uns gut getan.
2: Der Landkreis hat ja über 130.000 Einwohner und Einwohnerinnen. Das sind auch ganz unterschiedliche Interessen, die irgendwie unter einen Hut gebracht werden müssen. Für einen ist das ÖPNV-Problem als das Dringendste, was gelöst werden muss. Andere ist das Thema Hausärzte etc. pp. Da gibt es ja so viele Partikularinteressen. Wie soll man die dann unter den Hut bringen?
1: Ja, wir haben früh angefangen vor 5 Jahren mit runden Tischen zum Thema Ärzteversorgung zum Beispiel. Wir haben über ein kreiseigenes Förderprogramm Ansiedlungsprämien ausgeteilt. Wir haben 21 Ärzte in der Ansiedlung inzwischen auch gefördert und die Unterversorgung, die es tatsächlich in Teilbereichen noch gibt, zumindest deutlich abgeschwächt. Wir haben über den Strukturwandel medizinische Versorgungszentren geplant. Die sind jetzt gerade in der baulichen Umsetzung. Also bei der Ärzteversorgung hat sich einiges getan. Und so versuchen wir in jedem Bereich, ob Digitalisierung, Ärzteversorgung, immer die Problemthemen aufzugreifen und eben versuchen, sachlich auch eine Lösung zuzuführen. Die Arbeitsmarktintegration spielt eine große Rolle. Wir haben so viele Menschen, die erwerbsfähig sind, aber Leistungen beziehen. Auch da müssen wir in der Zukunft noch mehr tun, um einfach diese Reserve für den Arbeitsmarkt auch besser zu heben.
2: Ja, da ist ja ganz aktuell was passiert. Wir sind ja Modellregion mit für die Bürgerarbeit.
1: Richtig, wir wollen aktivieren durch Fordern, sagen wir gerne. Das heißt, jeder muss natürlich im Rahmen seiner Möglichkeiten auch bereit sein, etwas zu tun. Und wir wollen auch durch Arbeitsgelegenheiten jemanden, der Hilfe erhält, dazu ermutigen, sich auch weiter in der Gesellschaft einzubringen, sich einfach nicht auszuklinken und Hilfe zu bekommen, sondern auch wieder aktiviert zu werden, wieder in den Arbeitsmarkt zurückzukehren. Das bedeutet Weiterbildung, intensive Beratung, aber das bedeutet auch Arbeitsgelegenheiten für diejenigen, die das können.
2: Wir hatten ja ÖPNV kurz angesprochen. Ich muss mich daran gewöhnen, noch Ruffix heißt ja, er jetzt, nachdem der Wettbewerb da ausgerufen wurde. Das ist ja wohl mehr oder weniger eine Erfolgsgeschichte,
1: Ja, weniger. Wir fahren insgesamt weniger. Ist umweltfreundlicher, spart CO2, spart Treibstoff, spart auch dort ein, wo man ja Luft fährt. Mhm. Im Prinzip waren ja viele Buslinien ganz schlecht frequentiert, nachdem die Schülerbeförderung durch ist, fahren die großen Busse mit weniger als 2 Fahrgästen. Das haben wir ein bisschen zurückgenommen und das Potenzial haben wir nicht einfach eingespart, sondern dafür haben wir einen Bedarfsverkehr eingeführt, ein Ruffix, wie wir ihn nennen. Also das heißt, es gibt Bestellbusse, die kann man ordern, die sind innerhalb einer Stunde sind sie da und fahren an jedem Ort, wo man es will. Und diese Verkehrswende im ländlichen Raum ist eigentlich das, was wir brauchen. Wir brauchen individualisierte Nahverkehrsangebote. Das ist einfach der Punkt. Große Busse, die in eine Richtung fahren, nach festen Linien, sind in den größeren Städten schon noch notwendig. Aber im ländlichen Raum ist das Verhalten der Menschen und die Mobilitätsansprüche sehr individuell. Und darauf eine Antwort zu finden, ist uns mit dem Ruffix gelungen.
2: Und es ist ja so, dass das ja alles umgesetzt werden muss. Und da sind wir bei dem Thema Kreisverwaltung. Die sitzt hier in den Gebäuden. Und wenn man hier sich ganz aktuell nähert, sieht man, hier passiert was. Ist eingerüstet. Hier das ganze Gebäude wird ja aufgehübscht, will ich mal so sagen. Aber das ist vielleicht nur ein Symbol für die Arbeit.
1: Ja, das Aufhübschen ist kein Symbol. Tatsächlich sind wir danach ein attraktiverer Arbeitgeber. Und natürlich, wenn man saniert, eine neue Fassade anbringt oder Fenster erneuern muss, dann soll das ja danach auch optisch wirken. Aber der eigentliche Hauptgrund ist ein anderer. Wir wollen mit der Umsetzung eines Raumkonzeptes die Kreisverwaltung schlanker machen. Wir wollen bündeln. Wir wollen in weniger Gebäuden danach arbeiten, als das jetzt noch der Fall ist. Wir sind sehr weit zerstreut. Es gab ja 2 Kreisgebietsreformen. Überall werden Liegenschaften noch von der Kreisverwaltung genutzt, teilweise sogar teuer angemietet. Das soll zurückgehen. Wir wollen Betriebskosten sparen. Betriebskosten, die wir sparen, können wir dann wieder für die Leute einsetzen, für die Sportförderung oder andere Maßnahmen. Also das heißt, wir wollen eine schlanke, effiziente Verwaltung. Dazu gehört ein Umbau. Und hier, wo das Gerüst gerade entsteht, wird ein Wärmedämmputz angebracht und die Fenstersanierung wird dann bei uns auch extrem Heizkosten sparen.
2: Ja, 5 Jahre sind ja schon ein recht erheblicher Zeitraum, sage ich mal. Ist Ihnen da was in Erinnerung geblieben, was Sie für ein besonders herausragendes Ereignis hielten und gleich noch angeschlossen? Was würden Sie sich denn für die kommenden 2 Jahre der Legislaturperiode wünschen?
1: Naja, also es gibt viele, viele sehr erfüllende Ereignisse. Natürlich ist es immer ganz wichtig, auch das ist für die Kreisverwaltung extrem wichtig, auch für mich als Landrat wichtig, dass man sieht, dass der Kreistag zu vernünftigen Entscheidungen in der Lage ist. Das alles ist ja kein One-Man-Show, sondern das ist immer ein Gemeinschaftsspiel und alle wesentlichen Dinge werden im Kreistag entschieden und dass der Kreistag zu vernünftigen Mehrheiten kommt, das ist extrem wichtig. Natürlich diese Vertragsunterzeichnung mit Staatsminister Ropra, wo Schloss Altstädt in die Kulturstiftung überführt wird. Die Dankeschön-Veranstaltung nach dem Helme-Hochwasser, über 1000 Menschen hier in der Mammuthalle. Dieses Gemeinschaftserlebnis, in der Krise zusammenzustehen, da spielten auch die Altkreisgrenzen keine Rolle. Das sind natürlich Dinge, die einfach erhebend sind und die einen auch stolz machen auf die Region. Aber da gibt es ganz, ganz viele, viele Dinge. Aber natürlich ist man auch noch nicht am Ende mit seinen Aufgaben. Viele Dinge, gerade Investitionen, sind ja mehrjährig und müssen weiter geplant und verfolgt werden. Da sind wir ja jetzt erst in der Umsetzungsphase vieler Maßnahmen. Vieles ist beim Bürger auch noch gar nicht angekommen. Und es ist auch wichtig, immer daran zu erinnern, dass das immer nur geht, wenn man einen Haushalt hat, wenn man Mittel beschließt. Und wir haben ja viele politische Kräfte, die an all dem nicht mehr mitwirken wollen oder die dagegen sind. Also es ist schon ganz wichtig, dass man immer die politischen Mehrheiten hat, auch das Vernünftige zu tun. Und die Zukunftsherausforderung Nummer 1 ist, glaube ich, der kommunale Finanzfriede, dass wir mit den Städten und Gemeinden einfach versuchen, ohne Streit, ohne Gerichte und ohne Verfahrenskosten für die Anwälte in der Lage sind, unsere finanziellen Verhältnisse zu regeln. Das ist eigentlich noch ein Wunsch, den man hat für die nächste Zeit im Amt.
2: Auf alle Fälle ein großes Thema. Letzte Frage. Anfang der Woche hat der Landkreis zum Wassersparen aufgerufen. Wie ist die Entwicklung jetzt? Müssen bestimmte Dinge verboten werden oder was zeichnet sich ab?
1: Also wir sind immer als Kreis so aufgestellt, dass wir sagen, im Zweifel für die Freiheit. Das heißt, wir haben bürgerliche Freiheiten und auch bei der Nutzung und dem Agieren in der Natur wollen wir nicht mit übertriebenen Regeln und quasi vorfristig reagieren. Aber wir haben es alle Jahre wieder. In der Sommerzeit wird das Wasser knapp. Die natürlichen Wasserreservoirs drohen ein bisschen trocken zu fallen und deswegen sind die Wasserentnahmen aus den Gewässern und Seen und Flüssen zum Beispiel durchaus auch regulierend zu bearbeiten, aber das machen wir wirklich nur, wenn es nötig ist. Jetzt haben wir appelliert an die Bevölkerung, seht bitte zu, dass ihr, wenn ihr eure Pools befüllt, wenn ihr im Garten gießt, dass ihr das nur in den Abendstunden macht. Also das vernünftige Umgehen mit diesem wichtigen Rohstoff Wasser steht jetzt im Vordergrund. Einschreiten, Verbote, das machen wir nur, wenn es wirklich dringend nötig ist.
2: Ja, jetzt sind wir nach diesem Ausblick über die Jahre wieder in den Ebenen der täglichen Entscheidungen angekommen. Genau, das sind die ja, die sich summieren über die Zeit. Ja, vielen Dank, Herr Landrat, für diese Auskünfte und viel Erfolg im Sinne des Landkreises bei der weiteren Arbeit.
1: Vielen Dank.
2: Und vielen Dank bei Ihnen, liebe Zuschauerinnen und Zuschauer, fürs Dranbleiben.

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0: Viele fleißige Hände haben auch im Vorfeld des nunmehr 24. Mountainbike-Marathons in Biesenrode dafür gesorgt, dass an beiden Veranstaltungstagen alles gut läuft. Vor allem, weil neben dem Marathon über 32, 64 oder 96 Kilometer weitere Wettbewerbe angeboten werden. So sind das Bergzeitfahren, der Schwertlauf und das Kids Race zu festen Größen geworden. Obendrauf kam in diesem Jahr noch ein Juniorrennen für die Altersklassen U9 bis U13. Das alles will erst einmal geschultert werden. Eigentlich aus Bad Harzburg kommend, engagiert sich zum Beispiel Moderator Axel seit Jahren aktiv für das Rennen in Biesenrode.
1: Wie sieht's denn aus heute? Heute ist mal Biesenrode, Marathon 24 Mal, nächstes Jahr Jubiläum, 25 Jahre. Wir sind sehr erfolgreich unterwegs. Gestern im Schwertlauf fast 80 Starter gehabt. Also wir rechnen nächstes Jahr beim Laufen schon mal mit mehr als 100 Startern. Also wird diese Sequenz hier im Wochenende auch noch mal immer größer werden. Wir wollen auch das Kinderrennen wieder neu eröffnen. Dieses Jahr waren es ein bisschen wenig, weil der Rookies Cup weitergezogen ist. Wir müssen einen eigenen Cup aufbauen. Aber auch das war sehr erfolgreich. Bergzeitfahren, über 10 Fahrer mehr wie letztes Jahr. Also alles ist im aufsteigenden Ast. Wir freuen uns sehr. Wir hoffen, dass es heute nicht mehr regnet, dass es kein Gewitter gibt und dass wir die Veranstaltung gut zu Ende bringen. Und bitte dran denken, nächstes Jahr 25-jähriges, große Party hier. Nochmal ein paar Gimmicks in der Strecke drin, das weiß ich schon. Ich will nur nichts verraten, keine Voraussagen machen, aber es wird sich auch da abfahrtstechnisch speziell nochmal ein bisschen was ändern. Und ansonsten richtig auf dem Platz, richtig was los. Also wir sehen uns nächstes Jahr auf jeden Fall wieder, aber jetzt erstmal dieses Jahr und Feuer frei.
0: Und tatsächlich lag irgendwie ein Gewitter in der Luft, wovon auch der ungewöhnlich starke Wind an diesem Morgen zeugte. Christian Schalk, auch schon viele Jahre Unterstützer der Veranstaltung in Biesenrode,
2: guten Morgen,
0: begrüßte nicht nur freundlich die Gäste, sondern musste sich auch darum kümmern, dass sich sein Zieheinlaufzelt nicht selbstständig macht.
2: Jetzt muss alles gesichert werden bei dem Wind, ja?
3: Ganz schön Wind heute, ja. Kannst du vielleicht schon Probleme haben, auch im Wald?
2: Nein.
3: Ja, nicht so?
2: Also die Wege sind alle frei und die Bäume sind auch so weit, dass man nicht im Dickicht fahren.
0: Und dann ging es Schlag auf Schlag. Mit je 10 Minuten Abstand schickte Axel die über 150 Damen und Herren auf die von ihnen gewählte Strecke. Neben den 32, 64 und 96 Kilometern war es auch wieder möglich, eine Runde mit dem E-Bike zu absolvieren oder die 16 Kilometer Schnupperrunde zu fahren. Eine Wertung und die Absicherung durch Streckenposten war auf allen Distanzen gegeben. Dabei muss erwähnt werden, dass die 32 Kilometer Runde mit 80 Startern die beliebteste war. Auch fast alle Lokalmatadoren vom Biesenröder Mountainbike-Verein waren in dieser Gruppe zu finden. Mindestens einer von ihnen fehlte jedoch.
4: Wie oft bist du hier mitgefahren?
5: Ich glaube 20 Mal.
4: So, dieses Jahr willst du gar nicht mitfahren, warum nicht?
5: Nein, weil ich eine Rippenprellung habe.
4: Und auch Rentner fallen mal hin, oder?
5: Auch Rentner fallen mal hin, wahrscheinlich mehr als andere. Und das wird dies Jahr nichts.
4: Ist klar, das tut ja auch weh, ja?
5: Ja, ja.
4: Was fährst du ja gerade? Das ist doch ein E-Bike.
5: Das ist mein E-Bike. Wenn, dann fahren wir immer noch E-Bike. Ja.
4: Naja, ist doch gut.
0: Wie hier, wo die Fahrer die Biesenröder Dorfstraße kreuzten, feuerten an vielen Stellen im Dorf wieder radbegeisterte Zuschauer die Aktiven lautstark an. Für die hieß es jetzt aber aufs Gelände konzentrieren und Kräfte einteilen. Denn wie heißt es in einem alten Bikerspruch, wo der Asphalt endet, beginnt das Abenteuer.

0: Das Rennen lief perfekt. Doch ein Blick zum Himmel verhieß nichts Gutes. Obwohl man sich beim gut gebuchten Kids Race davon zunächst nicht beeindrucken ließ.
1: So, Hannes, wir wollen. Bist du fertig? Gut, auf die Plätze, fertig, los!
2: Hannes. Komm, Hannes!
3: Jawohl, so geht alles! Hopp, hopp, hopp, hopp, hopp, hopp, hopp!
4: Viele Anmeldungen, auch viele kleine Kinder, die auch viel Spaß daran haben. Und zwar die kleine Runde mitfahren, aber ihren Enthusiasmus reinbringen. Und das macht uns eigentlich viel Spaß, dass die Teilnahme sehr gut ist. Und das soll auch so weiterbleiben, das finde ich gut.
0: Als nächster machte sich Hendrik für das Kids Race bereit. Doch sein Start musste verschoben werden, da sich zunächst ein kurzes, aber heftiges Gewitter über Biesenrode entlud. Auch die kleine Ida hatte das Gewitter abgewartet und begab sich nun auf den Parcours. Doch inzwischen war es Mittag geworden und die Feuerwehr Biscarbon servierte wie in jedem Jahr neben gegrilltem das Bikeressen schlechthin, Nudeln mit roter Soße.
5: Ja, weiter geht's hier, nicht einschlafen, wir sind ja nicht im Schlafwarenabteil. Naja. Die Jungs, die haben sich verdient. Bitteschön.
6: Mmh, lecker. Danke.
0: Und während die Siegerehrung vorbereitet wurde, verkürzten die Wuppertal-Tänzer die Wartezeit darauf.

0: Applaus, Applaus.
1: Die Damen und Herren Sieger, unter denen sich auch wieder einige vom Biesenröder Mountainbike Verein befanden, konnten wieder den obligatorischen Pokal und eine Siegertüte mit gut brauchbaren Dingen für jeden Radfahrer mit nach Hause nehmen. Die Ehrungen fanden wieder in 7 Altersgruppen statt, von U15 bis Senioren 3, jeweils in männlich und weiblich getrennt. Da hatten Moderator Axel und seine Helfer vom Verein ganz schön zu tun. Einer der jüngsten Herren auf dem Podium war dabei Max Leo Walinski aus Biesenrode, der in der Kategorie U15 startete. Zu den ältesten Damen gehörte die mittlerweile 64-jährige Helga Radke, Leichtathletik-Weltmeisterin und deutsche Rekordhalterin im Dreisprung. Sie ist schon seit vielen Jahren beim Biesenröder Mountainbike-Marathon präsent.

0: So klang es. Und so sah es am Wochenende auf dem Flugplatz Eilstedt aus. Über 650 Motorradstuntfahrer aus Deutschland, Europa und der ganzen Welt trafen sich vom 6. bis 12. Juli auf dem Flugplatz Eilstedt, um sich in verschiedenen Wettbewerben zu messen. Das Gelände bot ausreichend Platz, sodass an mehreren Stellen Rennen und Wettkämpfe ausgetragen werden konnten und teilweise bis zu 300 Fahrer gleichzeitig ihr Können zeigen konnten. Jens Grabner, der gemeinsam mit Sebastian Gläse die German Stunt Week ausrichtet, blickte während der International Stunt Riding Competition bereits auf das Wochenende zurück.
1: Also ich muss sagen, dieses Jahr war wirklich Wahnsinn. Also wir haben super Wetter die ganze Woche gehabt. Wir haben super coole Fahrer da. Wir haben die Pro-Fahrer, die Competition-Fahrer, die hier sind, die sich mit allen jungen Fahrern super verstehen. Wenn sobald da oben Mike Jensen zum Beispiel fährt, ein super Stuntrider aus Dänemark, da stehen alle daneben von den ganzen Jungschen hier und gucken dem zu. Das ist mega, ja. Und ich muss echt sagen, das, was diese Woche hier passiert ist, hatten wir die letzten Jahre gar nicht in so, wie das jetzt ist, ja. Also wir haben wie eine große Familie hier und das ist schon echt stark. Und auch die Crew, also unser Team, arbeitet super zusammen. Also das, wenn wir die nicht im Hintergrund hätten, würde das gar nicht funktionieren, ja. Und Basti und ich, wir machen das ja jetzt nur schon ein paar Jahre und ich muss echt sagen, also dieses Jahr mega.
0: Fastest Wheelie, No Limit Circles, Broken Heads oder Longest Stoppy. Begriffe, die dem Laien nicht viel sagen, ihn jedoch zum Staunen brachten. Vor allem beim Höhepunkt der Veranstaltung, der ISC, International Stunt Riding Competition. 23 Stuntfahrer standen im Halbfinale. Die 10 Besten stellten sich am Samstag im Finale noch einmal der Jury. Wir blicken auf einige Impressionen.

Mit der Leistung aus dem Halbfinale und dem Finale siegte der Däne Mike Jensen mit insgesamt 73 Punkten.

0: Getreu dem Motto von Stuntern für Stunter blickte Jens Grabner abschließend positiv auf das kommende Jahr.
1: Ja, auf jeden Fall, weil wir feiern nächstes Jahr 20-Jähriges. Also dieses Event an sich, die German Stunt Days und German Stunt Week, die gibt es seit 2007, sind in Briest entstanden, ja, sind dann mal zwischenzeitlich in Zerbst gelandet. Aber wir haben halt das Problem, dass in Briest zum Beispiel der Flugplatz Solarfelder draufgebaut wurden, in Zerbst wurden Solarfelder draufgebaut. Der einzige Flugplatz, den wir jetzt noch haben, der das wirklich hergibt, ist dieser hier in Eichstätt. Und da muss ich auch der Stadt Eichstätt und der ganzen Gemeinde hier ringsherum einen riesen Dank aussprechen, dass wir hier so herzlich aufgenommen wurden. Und das ist so das, was ich einfach nur mitgeben will. Wir sind wirklich glücklich, dass wir diesen riesen Platz hier zur Verfügung haben, um mit so vielen Fahrern und Campern und mit unserer ganzen Crew hier so teilnehmen zu können. Das ist schon echt toll.

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Am 7. Juli herrschte im Restaurant Seeterrassen in Seeburg beste Stimmung. Der Grund dafür war ein gewaltiger Geldregen für den Strukturwandel und den Tourismus in der Region. Staatssekretärin im Ministerium für Wirtschaft, Tourismus, Landwirtschaft und Forsten des Landes Sachsen-Anhalt, Stefanie Pötsch, war persönlich angereist, um insgesamt 6 Fördermittelbescheide im Gesamtwert von 35,3 Millionen Euro zu überreichen. Knapp 14,8 Millionen Euro davon fließen direkt in die Pedale, und zwar in den Ausbau des beliebten Kupferspurenradwegs. Damit sollen endlich Netzlücken geschlossen und

0: Promenade, da kann auch der Wind nichts dran ändern, dass das so ein bisschen italienisches Flair ist mit Burgblick. Also wunderschöne Gegend, Postkarten Deutschland. Macht mich ein bisschen stolz, als Landrat hier Verantwortung zu tragen.
1: Aber das, was wir hier bauen, das sind 290 Kilometer Radweg, drei Teilprojekte, West, Ost, Nord und 3 Jahre. Das heißt, wir wollen diese 290 Kilometer, 270 Kilometer davon, Kupferspuren im Landkreis Mansfeld-Südharz, tatsächlich bis Ende 2029 gebaut haben, also in 3 Jahren auch realisiert haben.
2: Am Ende sind es 34 Millionen Euro, die jetzt hier in diesen 6 Bescheiden stecken. Das ist eine ordentliche Summe. Da musste ich selber erstmal Luft holen. Dachte, oh, das macht man nicht alle Tage. Und das eben darum für 2 große Projekte, die noch in Teilprojekte unterteilt sind. Und ich möchte Ihnen ein bisschen, erstmal möchte ich Ihnen sagen, warum steht jetzt hier auf einmal die Staatssekretärin für Tourismus? Die hat eigentlich mit diesen Zuwendungsbescheiden gar nichts zu tun, aber mit dem Inhalt durchaus. Es sind am Ende Strukturwandelbescheide, die hier übergeben werden, und darum bin ich auch froh, die Kollegen der Staatskanzlei sind mit da, aus der Investitionsbank sind mit da, die Anträge geprüft haben, die Bescheide auch geschrieben haben. Darum erstmal vielen, vielen Dank dafür, dass das so gut geklappt hat. Das sind darum auch keine kleinen Projekte, das muss man nämlich auch erstmal durchgeprüft haben. Und darum ist es schön, dass wir das hier heute zusammen auch so hinbekommen und das hier zusammen auch übergeben können. So, für den Tourismus ist das aber extrem wichtig. Und nun kann man immer eine kritische Frage stellen, die möchte ich gerne mal einmal formulieren. Was macht Strukturwandel mit Tourismus? Was hat das damit zu tun? Das hat damit sehr, sehr viel zu tun. Ich finde es sehr, sehr wichtig, und darum eine kurze Zahl für Sie oder eine sehr wichtige Zahl für Sie. Tourismus in Sachsen-Anhalt ist verbunden mit knappen 70.000 Arbeitsplätzen, die da dran hängen, und darum auch eine große Summe hier in der Region. Deswegen ist Tourismus für Sachsen-Anhalt schon auch wirklich ein wichtiger Wirtschaftsfaktor, und darum ist es sehr, sehr lohnenswert, hier auch den Tourismus zu fördern und zu unterstützen. Und es hat aber auch noch einen ganz anderen Grund. Wir sind hier mitten im Strukturwandelgebiet, und wir haben viel rekultiviertes Land oder viel rekultivierte Tagebau. Und das ist toll, dass das so ist. Und dann hat man da auf einmal schöne Seen und man hat schöne Landschaft, aber da muss ja auch was mit passieren. Das nützt dem Bürger und der Bürgerin nicht viel, wenn da einfach nur Wasser ist, sondern da braucht es durchaus Infrastruktur drumherum, damit das Ganze wirklich auch nutzbar ist. Und zwar egal wo im Revier, das muss dann auch überall so sein. Und diese Infrastruktur, die sind das Radwege, das sind Seebrücken, das sind Seepromenaden, aber das sind durchaus auch Cafés und Restaurants und andere Dinge, die privatwirtschaftlich aufgebaut werden müssen, damit man hier auch was erleben kann.
3: Doch auch der Süße See selbst wird massiv aufgewertet. Satte 20,5 Millionen Euro fließen in die touristische Erschließung. Geplant sind unter anderem eine neue barrierefreie Uferpromenade, eine rund 150 Meter lange Seebrücke und ein modernes Besucherzentrum im Wirtschaftshof samt archäologischen Erlebnishof. Für die Gemeinde ein echter Meilenstein.
4: Und ich möchte mal andersrum anfangen. Da kommt jetzt Sven Vogler mit ins Spiel. Es war ein Anruf an einem Freitag im Juni gegen 12.30 Uhr 2020. Martin, wir sitzen gerade zusammen. Wir würden gern ein Projekt von euch mit aufnehmen. Und zwar ging es um die spezielle Hohenmösenliste. Und da war dann das Projekt geboren, Seepromenade. Und es ist schon spannend, was aus so einem relativ kleinen Projekt dann werden kann. Das sieht man heute. Und zwar drei Projekte mit insgesamt 19,8 Millionen Euro. Und das innerhalb von 6 Jahren. Es war sehr, sehr viel Arbeit, aber ich denke mal, die Arbeit hat sich gemeinsam gelohnt. Und da zeigt sich dann auch, wenn Bund, Land, Landkreis, Kommunen, die kommunalen Gremien, wie sie alle vertreten sind, und natürlich auch die Gemeindeverwaltung an einen Strang ziehen, weil dann werden solche Projekte geboren. Natürlich ist das erstmal der Auftakt. Jetzt geht es an die Realisierung, und da kommt dann erstmal, wie es André und Frau Staatssekretärin auch gesagt haben, die Arbeit auf uns zu. Aber da bin ich eigentlich auch ganz entspannt, denn ich weiß, dass uns der Rücken gestärkt wird, und zwar zum einen durch die Investitionsbank. Herr Pau und Herr Schmidt sind ja mal da. Muss man wirklich sagen, eine bessere Zusammenarbeit gab es nicht. Ganz besonders bei dem Ankauf des Wirtschaftshofes. Und da verhehle ich meine Meinung nicht. Ein Ankauf von bulgarischen Leuten ist nicht einfach. Also da könnte man jetzt hier auch Bücher schreiben. Aber es ging nur gemeinsam, auch mit der Investitionsbank. Wir hatten innerhalb von einer Woche den vorzeitigen Maßnahmen

0: Beginn vorliegen. Nochmal vielen Dank dafür, dass wir diesen Ankauf gemeinsam auch mit dem Gemeinderat so schnell durchziehen konnten.
1: Mit diesem Großprojekt für die Gemeinde Seegebiet Mansfelder Land und die Menschen vor Ort und dem Megabudget wird die Verwandlung der Region weiter zu einem echten Tourismusmagnet im Mansfelder Land angetrieben. Am Ende der Veranstaltung gab es für die Anwesenden noch ein kleines Buffet mit Blick aufs Wasser und Schloss Seeburg.
2: Am 11. und 12. Juli 2026 lud die Rosenstadt Sangerhausen GmbH gemeinsam mit dem Landesverband der Bergmanns-, Hütten- und Knappenvereine zum ersten Landesbergmannstag Sachsen-Anhalt auf den Röhrichschacht Wettelrode ein. Während am Samstag von 10 bis 16 Uhr die bergmännische Souvenir- und Informationsmeile Besucher anlockte, stand am Sonntag traditionsgemäß die Festveranstaltung auf dem Programm. Eröffnet wurde diese durch den Aufmarsch der Vereine, welche die bergmännische Tradition fortführen oder eng mit ihr verbunden sind. Dabei kamen die Vereine aber nicht nur aus der Region Mansfeld-Südharz. Auch weitere Anfahrtswege hatten sie für eine Teilnahme in Kauf genommen. Trotz der frühen Stunde beobachteten einige Schaulustige den kleinen Umzug, der die Vereine und natürlich auch die Gäste am Ende ins Festzelt auf dem Gelände des Schaubergwerks führte.

Musikalisch begleitet durch das Kyffhäuser Landorchester, sangen dann zum festlichen Start nahezu alle Anwesenden mehrere Strophen des Steigerliedes, das gern als heimliche Hymne des Mansfelder Landes bezeichnet wird, ursprünglich aber aus dem sächsischen Erzgebirge stammt. Der Marsch steht übrigens seit 2020 im Inventar des immateriellen Kulturerbes von Nordrhein-Westfalen. Seit 2023 auch im bundesweiten Verzeichnis des immateriellen Kulturerbes.

0: Einen Teil der Begrüßung übernahm der Oberbürgermeister der Stadt Sangerhausen, Thorsten Schweiger, der mit emotionalen Worten die Bedeutung des Veranstaltungsortes hervorhob.
1: Es ist mir eine sehr große Freude, Sie hier alle begrüßen zu können, und nicht nur eine Freude, sondern auch eine Ehre. Denn der Röhrichschacht Wettelrode ist natürlich ein besonderer Ort für uns. Dieser Ort ist weit mehr als nur ein technisches Denkmal, was er ja offiziell ist, oder ein historischer Schauplatz. Er ist, glaube ich, ein lebendiger Erinnerungsort für alle, die den Bergbau lieben. Er ist Stück unserer Identität und er ist auch für ganz viele Menschen hier einfach ein Stück Heimat.
0: Es ist mittlerweile schon eine Tradition, dass die am Bergmannstag teilnehmenden Vereine eine Erinnerungsfahnenschleife an ihre Banner gehängt bekommen. Diese Aufgabe übernahmen neben dem Stadtoberhaupt auch die Rosenprinzessin Maike die Erste und die anwesende Stasfurter Salzfee Julia die Erste. Thomas Wäsche, Leiter des Erlebniszentrum Bergbau Röhrigschacht, machte deutlich, welche enorme Herausforderung der Alltag für das kleine Team vor Ort ist.
2: Ja, unser Team ist wirklich winzig. Stefan Ackermann, Lukas Eckert, Marco Thorhauer, Thomas Messerschmidt, Karin Toben und Christine Bergmann versuchen alles, um den Gästen den Aufenthalt in Museum, Schaubergwerk und Gaststätte so angenehm wie möglich zu machen. Dass uns das hier zumeist gelingt, zeigen die Bewertungen bei Google Maps. 4,8 und 5 Sterne sind weit mehr als zufriedenstellend. Sie zeigen, dass wir den Nerv der Besucher treffen. Neben dem Erlebnis, wo Seilfahrt und Bahnfahrt ganz vorn genannt sind, werden Freundlichkeit, Witz und Fachkompetenz hervorgehoben.
0: Durch die Aufwertung als ersten Landesbergmannstag waren nicht nur Gäste erschienen, die auch sonst regelmäßig an der Festveranstaltung teilnehmen. Man konnte auch weitere hochrangige Persönlichkeiten in Wettelrode begrüßen. So war die im Ministerium für Wirtschaft, Tourismus, Landwirtschaft und Forsten für Bergbau verantwortliche Staatssekretärin Stefanie Pötsch aus Magdeburg gekommen. Im Bild rechts neben der Rosenprinzessin. In Begleitung des Geschäftsführers des Bundesverbandes der Bergmann-, Knappen- und Hüttenvereine nahm der Vorsitzende Bernd Stahl teil, der auch ein Grußwort hielt. Davor hatte schon Lukas Eggert, der Vorsitzende des Landesverbandes der Bergmann-, Knappen- und Hüttenvereine, gesprochen. Am Ende seiner Worte erhielt einer der Mitarbeiter des Erlebniszentrums, Stefan Ackermann, einen Dank in Form der Ehrennadel des Verbandes in Bronze. Wichtiger Höhepunkt war aber ohne Zweifel die Übergabe der, sagen wir, Ernennungsurkunde, mit der das Erlebniszentrum Bergbau für das jährliche Fest Bergmannstag auf dem Röhrigschacht nun künftig immer den Titel Landesbergmannstag Sachsen-Anhalt benutzen darf.
3: Schloss Henriette in Helmsdorf sollte am 10. Juli Schauplatz für die Abschlussübung des 5. Polizeiferiencamps sein. Was es damit auf sich hat, erfuhren wir von Steffi Schwan, Leiterin Zentrale Aufgaben beim Polizeirevier Eisleben.
4: Ja, wir veranstalten heute unsere 5. Abschlussübung im Rahmen eines Feriencamps. Das ist das 5. Feriencamp in Mansfeld-Südharz. Und zwar suchen wir Personal, wir suchen Nachwuchs für die Polizei Sachsen-Anhalt und haben die Ferienzeit genutzt, um hier 17 Teilnehmerinnen und Teilnehmer in diesem Jahr in die polizeilichen Gegebenheiten, in den Alltag einzuführen. Und wir haben sie teilhaben lassen an unser Polizeileben. Sie haben 5 Tage bei uns verbracht mit Übernachtung und haben ganz viel Einblick in unseren Berufsalltag bekommen. Wir werden hier eine gemeinsame Übung mit dem Rettungsdienst und mit der Feuerwehr absolvieren. Das bestimmt in vielen Fällen ja unseren Berufsalltag, die Zusammenarbeit in der Blaulichtfamilie. Unsere Teilnehmer übernehmen die Rollen der Polizisten, der Kollegen vom Rettungsdienst bzw. der Kollegen von der Feuerwehr und werden hier entsprechend der Vorgaben, die wir machen, die wir bestimmen, ein Szenario durchspielen und wir schauen, wie sie reagieren.
3: Es waren Muttis und Vatis vor Ort, die sich von der Leistung ihrer Kinder überzeugen wollten und auch andere Interessierte, wie zum Beispiel Gerbstädtes Bürgermeister Herr Döring und auch der Eisleber-Revierleiter Herr Günther. Frau Schwan begrüßte die Anwesenden und moderierte die Übung.
5: Ich begrüße und beglückwünsche Sie zu Ihren Kindern. Sie haben sich ganz tapfer geschlagen und ich muss Ihnen ein Novum mitteilen. Wir waren ja Teil, oder Ihre Kinder sind Teilnehmer vom 5. Polizeicamp im Polizeirevier Mansfeld Südharz. Und es ist das erste Camp, wo niemand ausgeschieden ist vorher. Und wir waren diesmal, dachte ich, zumindest clever. Wir wollten mit 16 Jugendlichen an den Start gehen und haben mit einer Person im Überhang geplant. Und wir haben alle 17 auch super durchs Camp gebracht. Und ich bin da richtig stolz drauf. Und Sie können stolz sein. Jeder hat sich hier richtig große Mühe gegeben.
3: Auch die Leiterin der Polizeiinspektion Halle, Annette Wernicke, war vor Ort und ergriff das Mikrofon.
6: Nachwuchswerbung ist für uns eine Aufgabe. Aber die beschränkt sich auch vielleicht immer auf eine Messe oder einen Besuch in der Schule. Ein Camp zu machen über eine ganze Woche, wo man Jugendliche, die ja manchmal komische Ideen haben können, rund um die Uhr zu begleiten und sich dann auszudenken, ein Regiebuch über eine ganze Woche zu schreiben, das geht über das Maß hinaus. Steffi und wenn die anderen jetzt hier irgendwo verstreut sind, ein ganz, ganz großes Dankeschön. Das ist wirklich eine überdurchschnittliche Arbeit und Leistung und ich freue mich, dass ihr das freiwillig jedes Jahr wieder in Angriff nehmt.
3: Dann sollte aber die Einsatzübung zum Abschluss des Feriencamps beginnen. Ausgangspunkt war dabei, dass eine Gruppe unbefugt in den Lost Place Schloss Henriette eindrang. Aber das war wirklich nur der Ausgangspunkt. Dann war Spielidee, dass Autodiebe, schon verfolgt von der Polizei, auch hier landeten und im Schloss Zuflucht suchten, beziehungsweise einer von ihnen sich ins Gelände schlug. Da war natürlich richtig was los in dem alten Gebäude. Die Feriencamp-Teilnehmer natürlich immer dabei, wurden von den Polizisten und Polizistinnen in ihre Aufgaben eingewiesen. Es gab jeweils Erläuterungen zu den nächsten Schritten. Und all das wurde von Frau Schwan für das Publikum moderiert. Als nächstes wurde der Rettungsdienst informiert, der auch blitzschnell auf dem Hof von Schloss Henriette erschien, begleitet von noch einem Polizeiwagen. Die Annahme hier, es gäbe Verletzte im Gebäude, die zu versorgen wären. Analog wie bei den anderen Teilen der Einsatzübung wurden die Teilnehmer und Teilnehmerinnen über die Vorgänge, die anstanden, informiert und Schritt für Schritt unter fachlicher Betreuung umgesetzt. So auch die Versorgung der angenommenen Verletzten.

0: Man konnte es gerade hören, auch die Feuerwehr wurde gerufen. Das Szenario für die Kameradinnen und Kameraden war, dass eine Person vom Balkon des Schlosses Henriette gerettet werden muss. Dazu kamen die Drehleiter mit Hubbühne zum Einsatz. Und es dauerte gar nicht lange, bis die Person auf diese Art und Weise sanft dem Boden entgegenschwebte. In der Annahme dieser Übung handelte es sich allerdings um einen Tatverdächtigen. Und so war dann Aufgabe für die Teilnehmer und Teilnehmerinnen am Feriencamp, diesen sozusagen fachgerecht zu verhaften, zu untersuchen, etc., was alles dazugehört. Ich wiederhole mich auch wieder unter der Anleitung der Polizisten und Polizistinnen. Mit einer Drohne wurde noch der Flüchtige gesucht, der ja nach dem Autodiebstahl das Weite suchte. Die Kriminaltechnik war vor Ort und somit war im Rahmen dieser Abschlussübung ein umfangreiches mögliches Einsatzspektrum für Polizistinnen und Polizisten dargestellt. Und bleibt zu hoffen, dass nach diesen Eindrücken möglichst viele von den 17 Teilnehmern und Teilnehmerinnen sich dazu entschließen, beruflich Karriere bei der Polizei zu machen. Hallo, liebe Zuschauerinnen und Zuschauer von Punktum. Wir melden uns heute aus der Kreisverwaltung Sangerhausen, neben mir unser Landrat. Es hat auch einen Grund, dass wir hier sind, denn es gibt ein kleines Jubiläum zu feiern. Am 21. Juli sind es 5 Jahre, dass er Landrat vom Landkreis Mansfeld-Südarz ist. Herr Schröder, herzlichen Glückwunsch erstmal dazu. Das muss man erstmal erreichen. Andere schaffen es vielleicht auch nicht. Und wenn man da zurückblickt, ist es natürlich schwierig, 5 Jahre in 3 Sätze zu fassen. Aber ich denke mal, ein großes Thema stand immer. Das war das Thema von Investitionen in die unterschiedlichsten Bereiche. Ich denke, über die Zeit gesehen war das eine Erfolgsgeschichte hier.
1: Ja, erstmal vielen Dank für den Glückwunsch. Es ist in der Tat erstaunlich, immer zu sehen, wie schnell die Zeit vergeht. Und wir hatten große Ziele. Auch ich persönlich haben ja das Ziel gesteckt, dass der Kreis auch nicht nur einfach nur verwaltet, den Kreis verwaltet, sondern auch wirklich in die Gestaltung geht, in die Regionalentwicklung geht. Und das geht nur mit Investitionen. Und da ist uns wirklich einiges gelungen. Also allein in den letzten 5 Jahren sind 25 Millionen Euro in die Schulsanierung geflossen. Jetzt in den nächsten Wochen wird ja auch der Ersatzneubau der Förderschule in Eisleben freigegeben. Aber wir haben in allen Schulen investiert, im gesamten Landkreis 25 Millionen Euro in 5 Jahren, 20 Millionen in die Kreisstraßen investiert. Wir haben Verantwortung übernommen im Rahmen des Strukturwandels, 30 Projekte, davon ein Drittel Maßnahmen, die der Kreis selber umsetzt, auch um auch die Kommunen zu entlasten. Wir haben das Sondervermögen. Also wir haben insgesamt viel mehr für Investitionen gemacht, in den Nahverkehr investiert, den Rufix als Bedarfsbus eingeführt und ganz viel im Bereich auch der Wirtschaftsförderung getan, Fachkräfteallianzen geschmiedet und auch die Verwaltung umstrukturiert, um einfach viel mehr für ja, die Integration, für die berufliche Integration zu tun und last but not least 50 Millionen für die Digitalisierung ausgegeben. Breitbandanschlüsse, schnelle Internetverbindungen, 50 Millionen koordiniert über Fachförderprogramme, auch bei

0: Bei der Digitalisierung gab es einen richtigen Schub.
1: Ja, ich kann mich erinnern, das war ja auch oft Thema, über das wir berichtet haben, wie das Schritt für Schritt ausgebaut wird. Aber man darf sich vor der Frage ja auch nicht verschließen, dass unsere Welt von Krisen geprägt ist. Es gibt weltweite, regionale und natürlich auch die wirklich lokale vor Ort. Die größeren spielen hier schon rein, aber wir hatten genug eigene. Ich denke nur ans Helmehochwasser zum Beispiel. Corona hat alle betroffen, aber auch natürlich unsere Region, die Vogelgrippe und. Das ist auch so ein Brocken, mit dem man umgehen muss.
0: Richtig, in Krisenzeiten auch zu stehen und Verantwortung zu übernehmen, das ist uns in den letzten 5 Jahren wirklich gelungen. Wer sich noch daran erinnern kann, wir hatten die letzten Wellen der Corona-Pandemie und viele Angstmacher haben ein Versorgungschaos gewittert. Und wir haben diese Corona-Pandemie wirklich mit Vernunft und Augenmaß hier vor Ort gesteuert. Wir haben immerhin Solidarität mit über 1400 Flüchtlingen aus der Ukraine geübt, die hier in Mansfeld-Südharz leben und größtenteils jetzt auch arbeiten. Wir hatten eine Vogelgrippe jetzt 25 und wir hatten den Katastrophenfall mit dem Helme-Hochwasser. Also da kommt schon einiges zusammen und in diesen Krisen hat der Kreis, glaube ich, seine Aufgaben ganz gut erfüllt.
1: Ja, das vergangene Jahr war geprägt durch wirklich vielerlei Feierveranstaltungen, die wir hatten. Es gab Jubiläen zu begehen. Und auch das war eine Sache, die bestimmt die letzte Zeit geprägt hat.
0: Ja, natürlich gab es Jubiläen. Wichtig ist, was hinter diesen Veranstaltungen steht. Der Landkreis muss seine Rolle in der Region wahrnehmen und muss sich viel stärker vernetzen. Erfolg ist immer Teamwork. Und diese Vernetzung war wichtig, dass wir unsere Kreispartnerschaft mit Neu-Ulm wieder aufleben ließen. Wir haben unsere Rolle, im Aufsichtsrat der Europäischen Metropolregion spielen wir jetzt eine stärkere Rolle. Wir haben, wie gesagt, Allianzen geschmiedet, wollen jetzt beim Zukunftszentrum in Halle als Landkreis mitspielen, also auch Projekte übernehmen für junge Menschen aus Europa hier im Landkreis. Also das ganze Thema Vernetzung gipfelt, glaube ich, auch in großen Investitionen des Landes. Dass Burg und Schloss Altstädt die Kulturstiftung des Landes übernimmt, war ja nicht selbstverständlich. Dass wir 22 Millionen über das Bauernkriegsjubiläum bekommen haben, über eine Landesausstellung, war nicht selbstverständlich. Und dass mit der Abschiebehafteinrichtung und mit dem Ersatzneubauten in Volkstädt auch die größte Investition des Landes seit der Kreisneubildung hier stattfindet, ist auch nicht selbstverständlich. Also diese Vernetzung übergreifend in der Region auch sich mit anderen Partnern zusammenzuschließen, hat uns gut getan.
1: Der Landkreis hat ja über 130.000 Einwohner und Einwohnerinnen. Das sind auch ganz unterschiedliche Interessen, die irgendwie unter einen Hut gebracht werden müssen. Für einen ist das ÖPNV-Problem als das Dringendste, was gelöst werden muss. Andere ist das Thema Hausärzte etc. pp. Da gibt es ja so viele Partikularinteressen. Wie soll man die dann unter den Hut bringen?
0: Ja, wir haben früh angefangen vor 5 Jahren mit runden Tischen zum Thema Ärzteversorgung zum Beispiel. Wir haben über ein kreiseigenes Förderprogramm Ansiedlungsprämien ausgeteilt. Wir haben 21 Ärzte in der Ansiedlung inzwischen auch gefördert und die Unterversorgung, die es tatsächlich in Teilbereichen noch gibt, zumindest deutlich abgeschwächt. Wir haben über den Strukturwandel medizinische Versorgungszentren geplant. Die sind jetzt gerade in der baulichen Umsetzung. Also bei der Ärzteversorgung hat sich einiges getan. Und so versuchen wir in jedem Bereich, ob Digitalisierung, Ärzteversorgung, immer die Problemthemen aufzugreifen und eben versuchen, sachlich auch eine Lösung zuzuführen. Die Arbeitsmarktintegration spielt eine große Rolle. Wir haben so viele Menschen, die erwerbsfähig sind, aber Leistungen beziehen. Auch da müssen wir in der Zukunft noch mehr tun, um einfach diese Reserve für den Arbeitsmarkt auch besser zu heben.
1: Ja, da ist ja ganz aktuell was passiert. Wir sind ja Modellregion für die Bürgerarbeit.
0: Richtig, wir wollen aktivieren durch Fordern, sagen wir gerne. Das heißt, jeder muss natürlich im Rahmen seiner Möglichkeiten auch bereit sein, etwas zu tun. Und wir wollen auch durch Arbeitsgelegenheiten jemanden, der Hilfe erhält, dazu ermutigen, sich auch weiter in der Gesellschaft einzubringen, sich einfach nicht auszuklinken und Hilfe zu bekommen, sondern auch wieder aktiviert zu werden, wieder in den Arbeitsmarkt zurückzukehren. Das bedeutet Weiterbildung, intensive Beratung, aber das bedeutet auch Arbeitsgelegenheiten für diejenigen, die das können.
1: Wir hatten ja ÖPNV kurz angesprochen und ich muss mich daran gewöhnen, noch Ruffix heißt er jetzt, nachdem der Wettbewerb da ausgerufen wurde. Das ist ja wohl mehr oder weniger eine Erfolgsgeschichte, ja?
0: Ja, weniger. Wir fahren insgesamt weniger, ist umweltfreundlicher, spart CO2, spart Treibstoff, spart auch dort ein,

0: wo man ja Luft fährt. Mhm. Im Prinzip waren ja viele Buslinien ganz schlecht frequentiert, nachdem die Schülerbeförderung durch ist, fahren die großen Busse mit weniger als 2 Fahrgästen. Das haben wir ein bisschen zurückgenommen und das Potenzial haben wir nicht einfach eingespart, sondern dafür haben wir einen Bedarfsverkehr eingeführt, einen Rufix, wie wir ihn nennen. Also das heißt, es gibt Bestellbusse, die kann man ordern, die sind innerhalb einer Stunde sind sie da und fahren an jedem Ort, wo man es will. Und diese Verkehrswende im ländlichen Raum ist eigentlich das, was wir brauchen. Wir brauchen individualisierte Nahverkehrsangebote. Das ist einfach der Punkt. Große Busse, die in eine Richtung fahren, nach festen Linien, sind in den größeren Städten schon noch notwendig. Aber im ländlichen Raum ist das Verhalten der Menschen und die Mobilitätsansprüche sehr individuell. Und darauf eine Antwort zu finden, ist uns mit dem Rufix gelungen.
1: Nun ist es ja so, dass es ja alles umgesetzt werden muss. Und da sind wir bei dem Thema Kreisverwaltung. Die sitzt hier in den Gebäuden. Und wenn man hier sich ganz aktuell nähert, sieht man, hier passiert was. Ist eingerüstet. Hier das ganze Gebäude wird ja aufgehübscht, will ich mal so sagen. Aber das ist vielleicht nur ein Symbol für die Arbeit.
0: Ja, das Aufhübschen ist kein Symbol. Tatsächlich sind wir danach ein attraktiverer Arbeitgeber. Und natürlich, wenn man saniert, eine neue Fassade anbringt oder Fenster erneuern muss, dann soll das ja danach auch optisch wirken. Aber der eigentliche Hauptgrund ist ein anderer. Wir wollen mit der Umsetzung eines Raumkonzeptes die Kreisverwaltung schlanker machen. Wir wollen bündeln. Wir wollen in weniger Gebäuden danach arbeiten, als das jetzt noch der Fall ist. Wir sind sehr weit zerstreut. Es gab ja 2 Kreisgebietsreformen. Überall werden Liegenschaften noch von der Kreisverwaltung genutzt, teilweise sogar teuer angemietet. Das soll zurückgehen. Wir wollen Betriebskosten sparen. Betriebskosten, die wir sparen, können wir dann wieder für die Leute einsetzen, für die Sportförderung oder andere Maßnahmen. Also das heißt, wir wollen eine schlanke, effiziente Verwaltung. Dazu gehört ein Umbau. Und hier, wo das Gerüst gerade entsteht, wird ein Wärmedämmputz angebracht und die Fenstersanierung wird dann bei uns auch extrem Heizkosten sparen.
1: Ja, 5 Jahre sind ja schon ein recht erheblicher Zeitraum, sage ich mal. Ist Ihnen da was in Erinnerung geblieben, was Sie für ein besonders herausragendes Ereignis hielten und gleich noch angeschlossen? Was würden Sie sich denn für die kommenden 2 Jahre der Legislaturperiode wünschen?
0: Naja, also es gibt viele, viele sehr erfüllende Ereignisse. Natürlich ist es immer ganz wichtig, auch das ist für die Kreisverwaltung extrem wichtig, auch für mich als Landrat wichtig, dass man sieht, dass der Kreistag zu vernünftigen Entscheidungen in der Lage ist. Das alles ist ja kein One-Man-Show, sondern das ist immer ein Gemeinschaftsspiel und alle wesentlichen Dinge werden im Kreistag entschieden und dass der Kreistag zu vernünftigen Mehrheiten kommt, das ist extrem wichtig. Natürlich diese Vertragsunterzeichnung mit Staatsminister Ropra, wo Schloss Altstädt in die Kulturstiftung überführt wird. Die Dankeschön-Veranstaltung nach dem Helme-Hochwasser, über 1000 Menschen hier in der Mammuthalle. Dieses Gemeinschaftserlebnis, in der Krise zusammenzustehen, da spielten auch die Altkreisgrenzen keine Rolle. Das sind natürlich Dinge, die einfach erhebend sind und die einen auch stolz machen auf die Region. Aber da gibt es ganz, ganz viele, viele Dinge. Aber natürlich ist man auch noch nicht am Ende mit seinen Aufgaben. Viele Dinge, gerade Investitionen, sind ja mehrjährig und müssen weiter geplant und verfolgt werden. Da sind wir ja jetzt erst in der Umsetzungsphase vieler Maßnahmen. Vieles ist beim Bürger auch noch gar nicht angekommen. Und es ist auch wichtig, immer daran zu erinnern, dass das immer nur geht, wenn man einen Haushalt hat, wenn man Mittel beschließt. Und wir haben ja viele politische Kräfte, die an all dem nicht mehr mitwirken wollen oder die dagegen sind. Also es ist schon ganz wichtig, dass man immer die politischen Mehrheiten hat, auch das Vernünftige zu tun. Und die Zukunftsherausforderung Nummer 1 ist, glaube ich, der kommunale Finanzfriede, dass wir mit den Städten und Gemeinden einfach versuchen, ohne Streit, ohne Gerichte und ohne Verfahrenskosten für die Anwälte in der Lage sind, unsere finanziellen Verhältnisse zu regeln. Das ist eigentlich noch ein Wunsch, den man hat für die nächste Zeit im Amt.
1: Auf alle Fälle ein großes Thema. Letzte Frage. Anfang der Woche hat der Landkreis zum Wassersparen aufgerufen. Wie ist die Entwicklung jetzt? Müssen bestimmte Dinge verboten werden oder was zeichnet sich ab?
0: Also wir sind immer als Kreis so aufgestellt, dass wir sagen, im Zweifel für die Freiheit. Das heißt, wir haben bürgerliche Freiheiten und auch bei der Nutzung und dem Agieren in der Natur wollen wir nicht mit übertriebenen Regeln und quasi vorfristig reagieren. Aber wir haben es alle Jahre wieder. In der Sommerzeit wird das Wasser knapp. Die natürlichen Wasserreservoirs drohen ein bisschen trocken zu fallen und deswegen sind die Wasserentnahmen

0: aus den Gewässern und Seen und Flüssen zum Beispiel durchaus auch regulierend zu bearbeiten. Aber das machen wir wirklich nur, wenn es nötig ist. Jetzt haben wir appelliert an die Bevölkerung, seht bitte zu, dass ihr, wenn ihr eure Pools befüllt, wenn ihr im Garten gießt, dass ihr das nur in den Abendstunden macht. Also das vernünftige Umgehen mit diesem wichtigen Rohstoff Wasser steht jetzt im Vordergrund. Einschreiten, Verbote, das machen wir nur, wenn es wirklich dringend nötig ist.
1: Jetzt sind wir nach diesem Ausblick über die Jahre wieder in den Ebenen der täglichen Entscheidungen angekommen. Genau, das sind die ja, die sich summieren über die Zeit. Ja, vielen Dank, Herr Landrat, für diese Auskünfte und viel Erfolg im Sinne des Landkreises bei der weiteren Arbeit.
0: Vielen Dank.
1: Und vielen Dank bei Ihnen, liebe Zuschauerinnen und Zuschauer, fürs Dranbleiben.

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0: Viele fleißige Hände haben auch im Vorfeld des nunmehr 24. Mountainbike-Marathons in Biesenrode dafür gesorgt, dass an beiden Veranstaltungstagen alles gut läuft. Vor allem, weil neben dem Marathon über 32, 64 oder 96 Kilometer weitere Wettbewerbe angeboten werden. So sind das Bergzeitfahren, der Schwertlauf und das Kids Race zu festen Größen geworden. Obendrauf kam in diesem Jahr noch ein Juniorrennen für die Altersklassen U9 bis U13. Das alles will erst einmal geschultert werden. Eigentlich aus Bad Harzburg kommend, engagiert sich zum Beispiel Moderator Axel seit Jahren aktiv für das Rennen in Biesenrode.
1: Wie sieht's denn aus heute? Heute ist mal Biesenrode, Marathon 24 Mal, nächstes Jahr Jubiläum, 25 Jahre. Wir sind sehr erfolgreich unterwegs. Gestern im Schwertlauf fast 80 Starter gehabt. Also wir rechnen nächstes Jahr beim Laufen schon mal mit mehr als 100 Startern. Also wird diese Sequenz hier im Wochenende auch noch mal immer größer werden. Wir wollen auch das Kinderrennen wieder neu eröffnen. Dieses Jahr waren es ein bisschen wenig, weil der Rookies Cup weitergezogen ist. Wir müssen einen eigenen Cup aufbauen. Aber auch das war sehr erfolgreich. Bergzeitfahren, über 10 Fahrer mehr wie letztes Jahr. Also alles ist im aufsteigenden Ast. Wir freuen uns sehr. Wir hoffen, dass es heute nicht mehr regnet, dass es kein Gewitter gibt und dass wir die Veranstaltung gut zu Ende bringen. Und bitte dran denken, nächstes Jahr 25-jähriges, große Party hier. Nochmal ein paar Gimmicks in der Strecke drin, das weiß ich schon. Ich will noch nichts verraten, keine

0: Voraussagen machen, aber es wird sich auch da abfahrtstechnisch speziell nochmal ein bisschen was ändern. Und ansonsten richtig auf dem Platz richtig was los. Also wir sehen uns nächstes Jahr auf jeden Fall wieder, aber jetzt erstmal dieses Jahr und Feuer frei.
1: Und tatsächlich lag irgendwie ein Gewitter in der Luft, wovon auch der ungewöhnlich starke Wind an diesem Morgen zeugte. Christian Schalk, auch schon viele Jahre Unterstützer der Veranstaltung in Wiesenrode,
2: guten Morgen,
1: begrüßte nicht nur freundlich die Gäste, sondern musste sich auch darum kümmern, dass sich sein zähes Einlaufzelt nicht selbstständig macht.
2: Jetzt muss alles gesichert werden bei dem Wind, ja?
3: Ganz schön Wind heute, ja. Kannst du vielleicht schon ein Problem haben, auch im Wald?
2: Nein.
3: Ja, nicht so?
2: Also die Wege sind alle frei und die Bäume sind auch so weit, dass man nicht im Dickicht fahren.
1: Und dann ging es Schlag auf Schlag. Mit je 10 Minuten Abstand schickte Axel die über 150 Damen und Herren auf die von ihnen gewählte Strecke. Neben den 32, 64 und 96 Kilometern war es auch wieder möglich, eine Runde mit dem E-Bike zu absolvieren oder die 16 Kilometer Schnupperrunde zu fahren. Eine Wertung und die Absicherung durch Streckenposten war auf allen Distanzen gegeben. Dabei muss erwähnt werden, dass die 32-Kilometer-Runde mit 80 Startern die beliebteste war. Auch fast alle Lokalmatadoren vom Wiesenröder Mountainbike-Verein waren in dieser Gruppe zu finden. Mindestens einer von ihnen fehlte jedoch.
4: Wie oft bist du hier mitgefahren?
5: Ich glaube 20 Mal.
4: So, dieses Jahr willst du gar nicht mitfahren, warum nicht?
5: Nein, weil ich eine Rippenprellung habe.
4: Und auch Rentner fallen mal hin, oder?
5: Auch Rentner fallen mal hin, wahrscheinlich mehr als andere. Und das wird dies Jahr nichts.
4: Ist klar, das tut ja auch weh, ja?
5: Ja, ja.
4: Was fährst du ja gerade? Das ist doch ein E-Bike.
5: Das ist mein E-Bike. Wenn, dann fahren wir immer noch E-Bike. Ja.
4: Naja, ist doch gut.
1: Wie hier, wo die Fahrer die Biesenröder Dorfstraße kreuzten, feuerten an vielen Stellen im Dorf wieder radbegeisterte Zuschauer die Aktiven lautstark an. Für die hieß es jetzt aber aufs Gelände konzentrieren und Kräfte einteilen. Denn wie heißt es in einem alten Bikerspruch, wo der Asphalt endet, beginnt das Abenteuer.

0: Das Rennen lief perfekt. Doch ein Blick zum Himmel verhieß nichts Gutes. Obwohl man sich beim gut gebuchten Kids Race davon zunächst nicht beeindrucken ließ.
1: So, Hannes, wir wollen. Bist du fertig? Gut, auf die Plätze, fertig, los!
2: Komm, Hannes! Jawohl, kommt jetzt alles! Hopp, hopp, hopp, hopp, hopp, hopp, hopp!
3: Viele Anmeldungen, auch viele kleine Kinder, die auch viel Spaß daran haben und zwar die kleine Runde mitfahren, aber ihren Enthusiasmus reinbringen. Und das macht uns eigentlich viel Spaß, dass die Teilnahme sehr aktiv ist. Und das soll auch so weiterbleiben. Das finde ich gut.
0: Als nächster machte sich Hendrik für das Kids Race bereit. Doch sein Start musste verschoben werden, da sich zunächst ein kurzes, aber heftiges Gewitter über Biesenrode entlud. Auch die kleine Ida hatte das Gewitter abgewartet und begab sich nun auf den Parcours. Doch inzwischen war es Mittag geworden und die Feuerwehr Biscabon servierte wie in jedem Jahr neben gegrilltem das Bikeressen schlechthin, Nudeln mit roter Soße.
4: Ja, weiter geht's hier, nicht einschlafen, wir sind ja nicht im Schlafwarenabteil. Naja. Die Jungs, die haben sich verdient. Bitteschön.
5: Mmh, lecker.
4: Danke.
0: Und während die Siegerehrung vorbereitet wurde, verkürzten die Wuppertal-Tänzer die Wartezeit darauf.

0: Applaus, Applaus.
1: Die Damen und Herren Sieger, unter denen sich auch wieder einige vom Biesenröder Mountainbike Verein befanden, konnten wieder den obligatorischen Pokal und eine Siegertüte mit gut brauchbaren Dingen für jeden Radfahrer mit nach Hause nehmen. Die Ehrungen fanden wieder in 7 Altersgruppen statt, von U15 bis Senioren 3, jeweils in männlich und weiblich getrennt. Da hatten Moderator Axel und seine Helfer vom Verein ganz schön zu tun. Einer der jüngsten Herren auf dem Podium war dabei Max Leo Walinski aus Biesenrode, der in der Kategorie U15 startete. Zu den ältesten Damen gehörte die mittlerweile 64-jährige Helga Radke, Leichtathletik-Weltmeisterin und deutsche Rekordhalterin im Dreisprung. Sie ist schon seit vielen Jahren beim Biesenröder Mountainbike-Marathon präsent.

0: So klang es. Und so sah es am Wochenende auf dem Flugplatz Eilstedt aus. Über 650 Motorradstuntfahrer aus Deutschland, Europa und der ganzen Welt trafen sich vom 6. bis 12. Juli auf dem Flugplatz Eilstedt, um sich in verschiedenen Wettbewerben zu messen. Das Gelände bot ausreichend Platz, sodass an mehreren Stellen Rennen und Wettkämpfe ausgetragen werden konnten und teilweise bis zu 300 Fahrer gleichzeitig ihr Können zeigen konnten. Jens Grabner, der gemeinsam mit Sebastian Gläse die German Stunt Week ausrichtet, blickte während der International Stunt Riding Competition bereits auf das Wochenende zurück.
1: Also ich muss sagen, dieses Jahr war wirklich Wahnsinn. Also wir haben super Wetter die ganze Woche gehabt. Wir haben super coole Fahrer da. Wir haben die Pro-Fahrer, die Competition-Fahrer, die hier sind, die sich mit allen jungen Fahrern super verstehen. Wenn sobald da oben Mike Jensen zum Beispiel fährt, ein super Stuntrider aus Dänemark, da stehen alle daneben von den ganzen Jungschen hier und gucken dem zu. Das ist mega, ja. Und ich muss echt sagen, das, was diese Woche hier passiert ist, hatten wir die letzten Jahre gar nicht in so, wie das jetzt ist. Ja, also wir haben wie eine große Familie hier und das ist schon echt stark. Und auch die Crew, also unser Team, arbeitet super zusammen. Also dass wir die nicht im Hintergrund hätten, würde das gar nicht funktionieren. Ja. Und Basti und ich, wir machen das ja jetzt nur schon ein paar Jahre. Und ich muss echt sagen, also dieses Jahr mega.
0: Fastest Wheelie, No Limit Circles, Broken Heads oder Longest Stoppy. Begriffe, die dem Laien nicht viel sagen, ihn jedoch zum Staunen brachten. Vor allem beim Höhepunkt der Veranstaltung, der ISC, International Stunt Riding Competition. 23 Stuntfahrer standen im Halbfinale. Die 10 Besten stellten sich am Samstag im Finale noch einmal der Jury. Wir blicken auf einige Impressionen.

Mit der Leistung aus dem Halbfinale und dem Finale siegte der Däne Mike Jensen mit insgesamt 73 Punkten.

0: Getreu dem Motto von Stuntern für Stunter, blickte Jens Grabner abschließend positiv auf das kommende Jahr.
1: Ja, auf jeden Fall, weil wir feiern nächstes Jahr 20-Jähriges. Also dieses Event an sich, die German Stunt Days und German Stunt Week, die gibt es seit 2007, sind in Briest entstanden, ja, sind dann mal zwischenzeitlich in Zerbst gelandet. Aber wir haben halt das Problem, dass in Briest zum Beispiel der Flugplatz Solarfelder draufgebaut wurden. In Zerbst wurden Solarfelder draufgebaut. Der einzige Flugplatz, den wir jetzt noch haben, der das wirklich hergibt, ist dieser hier in Eichstätt. Und da muss ich auch der Stadt Eichstätt und der ganzen Gemeinde hier ringsherum einen riesen Dank aussprechen, dass wir hier so herzlich aufgenommen wurden. Und das ist so das, was ich einfach nur mitgeben will. Wir sind wirklich glücklich, dass wir diesen riesen Platz hier zur Verfügung haben, um mit so vielen Fahrern und Campern und mit unserer ganzen Crew hier so teilnehmen zu können. Das ist schon echt toll.

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0: Am 7. Juli herrschte im Restaurant Seeterrassen in Seeburg beste Stimmung. Der Grund dafür war ein gewaltiger Geldregen für den Strukturwandel und den Tourismus in der Region. Staatssekretärin im Ministerium für Wirtschaft, Tourismus, Landwirtschaft und Forsten des Landes Sachsen-Anhalt, Stefanie Pötsch, war persönlich angereist, um insgesamt 6 Fördermittelbescheide im Gesamtwert von 35,3 Millionen Euro zu überreichen. Knapp 14,8 Millionen Euro davon fließen direkt in die Pedale. Und zwar in den Ausbau des beliebten Kupferspurenradwegs. Damit sollen endlich Netzlücken geschlossen und eine einheitliche Beschilderung geschaffen werden, um Natur- und Bergbautradition enger zu verbinden. Das freut besonders den Landkreis Mansfeld-Südharz.
1: Und das ist heute ein wichtiger Tag für den gesamten Landkreis Mansfeld-Südharz. Es gibt 6 Förderbescheide für 2 große Mammutprojekte. Sie sehen es hier auch an den Schildern. Die Standortentwicklungsgesellschaft, die ich auch hier herzlich begrüße, hat den Weg hier geebnet mit dem Radwegekoordinator. Wir haben ein Radwegekonzept, das kann sich auch jeder noch mal mitnehmen. Da sieht man sehr schön, dass wir zwar 128 Kilometer Radwege haben, aber ungefähr 400 Kilometer nicht ausgebaute Radwege, 290 Kilometer davon, 270 davon im Landkreis Mansfeld-Südharz werden über den Kupferspurenradweg gleich vergeben. Aber jetzt will ich hier nicht so viel Inhalt vorwegnehmen und dann hier natürlich die touristische Infrastruktur an dieser wunderschönen

0: Durchaus. Es sind am Ende Strukturwandelbescheide, die hier übergeben werden. Und darum bin ich auch froh, die Kollegen der Staatskanzlei sind mit da, aus der Investitionsbank sind mit da, die die Anträge geprüft haben, die Bescheide auch geschrieben haben. Darum erstmal vielen, vielen Dank dafür, dass das so gut geklappt hat. Das sind darum auch keine kleinen Projekte. Das muss man nämlich auch erstmal durchgeprüft haben. Und darum ist es schön, dass wir das hier heute zusammen auch so hinbekommen und das hier zusammen auch übergeben können. So, für den Tourismus ist das aber extrem wichtig. Und nun kann man immer eine kritische Frage stellen, die möchte ich gerne mal einmal formulieren. Was macht Strukturwandel mit Tourismus? Was hat das damit zu tun? Das hat damit sehr, sehr viel zu tun. Ich finde es sehr, sehr wichtig und darum eine kurze Zahl für Sie oder eine sehr wichtige Zahl für Sie. Tourismus in Sachsen-Anhalt ist verbunden mit knappen 70.000 Arbeitsplätzen, die da dran hängen und darum auch eine große Summe hier in der Region. Deswegen ist Tourismus für Sachsen-Anhalt schon auch wirklich ein wichtiger Wirtschaftsfaktor und darum ist es sehr, sehr lohnenswert, hier auch den Tourismus zu fördern und zu unterstützen. Und es hat aber auch noch einen ganz anderen Grund. Sie haben jetzt hier, wir sind hier mitten im Strukturwandelgebiet und wir haben viel rekultiviertes Land oder viel rekultivierte Tagebau. Und das ist toll, dass das so ist. Und dann hat man da auf einmal schöne Seen und man hat schöne Landschaft, aber da muss ja auch was mit passieren. Das nützt dem Bürger und der Bürgerin nicht viel, wenn da einfach nur Wasser ist, sondern da braucht es durchaus Infrastruktur drumherum, damit das Ganze wirklich auch nutzbar ist. Und zwar egal wo im Revier, das muss dann auch überall so sein. Und diese Infrastruktur, die sind das Radwege, das sind Seebrücken, das sind Seepromenaden, aber das sind durchaus auch Cafés und Restaurants und andere Dinge, die privatwirtschaftlich aufgebaut werden müssen, damit man hier auch was erleben kann.
1: Doch auch der Süße See selbst wird massiv aufgewertet. Satte 20,5 Millionen Euro fließen in die touristische Erschließung. Geplant sind unter anderem eine neue barrierefreie Uferpromenade, eine rund 150 Meter lange Seebrücke und ein modernes Besucherzentrum im Wirtschaftshof samt archäologischen Erlebnishof. Für die Gemeinde ein echter Meilenstein.
2: Und ich möchte mal andersrum anfangen. Da kommt jetzt Sven Vogtow mit ins Spiel. Es war ein Anruf an einem Freitag im Juni gegen 12.30 Uhr 2020. Martin, wir sitzen gerade zusammen. Wir würden gerne ein Projekt von euch mit aufnehmen. Und zwar ging es um die spezielle Hohenmösenliste. Und da war dann das Projekt geboren, Seepromenade. Und es ist schon spannend, was aus so einem relativ kleinen Projekt dann werden kann. Das sieht man heute. Und zwar drei Projekte mit insgesamt 19,8 Millionen Euro. Und das innerhalb von 6 Jahren. Es war sehr, sehr viel Arbeit, aber ich denke mal, die Arbeit hat sich gemeinsam gelohnt. Und da zeigt sich dann auch, wenn Bund, Land, Landkreis, Kommunen, die kommunalen Gremien, wie sie alle vertreten sind, und natürlich auch die Gemeindeverwaltung an einen Strang ziehen, weil dann werden solche Projekte geboren. Natürlich ist das erstmal der Auftakt. Jetzt geht es an die Realisierung und da kommt dann erstmal, wie es André und Frau Staatssekretärin auch gesagt haben, die Arbeit auf uns zu. Aber da bin ich eigentlich auch ganz entspannt, denn ich weiß, dass uns der Rücken gestärkt wird und zwar zum einen durch die Investitionsbank. Herr Paul und Herr Schmidt sind ja mal da. Muss man wirklich sagen, eine bessere Zusammenarbeit gab es nicht. Ganz besonders bei dem Ankauf des Wirtschaftshofes. Und da verhehle ich meine Meinung nicht. Ein Ankauf von bulgarischen Leuten ist nicht einfach. Also da könnte man jetzt hier auch Bücher schreiben. Aber es ging nur gemeinsam, auch mit der Investitionsbank. Wir hatten innerhalb von einer Woche den vorzeitigen Maßnahmenbeginn vorliegen. Nochmal vielen Dank dafür, dass wir diesen Ankauf gemeinsam auch mit dem Gemeinderat so schnell durchziehen konnten.
1: Mit diesem Großprojekt für die Gemeinde Seegebiet Mansfelder Land und die Menschen vor Ort und dem Megabudget wird die Verwandlung der Region weiter zu einem echten Tourismusmagnet im Mansfelder Land angetrieben. Am Ende der Veranstaltung gab es für die Anwesenden noch ein kleines Buffet mit Blick aufs Wasser und Schloss Seeburg.
3: Am 11. und 12. Juli 2026 lud die Rosenstadt Sangerhausen GmbH gemeinsam mit dem Landesverband der Bergmanns-, Hütten- und Knappenvereine zum ersten Landesbergmannstag Sachsen-Anhalt auf den Röhrichschacht Wettelrode ein. Während am Samstag von 10 bis 16

14 Uhr die bergmännische Souvenir- und Informationsmeile Besucher anlockte, stand am Sonntag traditionsgemäß die Festveranstaltung auf dem Programm. Eröffnet wurde diese durch den Aufmarsch der Vereine, welche die bergmännische Tradition fortführen oder eng mit ihr verbunden sind. Dabei kamen die Vereine aber nicht nur aus der Region Mansfeld-Südharz. Auch weitere Anfahrtswege hatten sie für eine Teilnahme in Kauf genommen. Trotz der frühen Stunde beobachteten einige Schaulustige den kleinen Umzug, der die Vereine und natürlich auch die Gäste am Ende ins Festzelt auf dem Gelände des Schaubergwerks führte.

Musikalisch begleitet durch das Kyffhäuser Landorchester sangen dann zum festlichen Start nahezu alle Anwesenden mehrere Strophen des Steigerliedes, das gern als heimliche Hymne des Mansfelder Landes bezeichnet wird, ursprünglich aber aus dem sächsischen Erzgebirge stammt. Der Marsch steht übrigens seit 2020 im Inventar des immateriellen Kulturerbes von Nordrhein-Westfalen. Seit 2023 auch im bundesweiten Verzeichnis des immateriellen Kulturerbes.

0: Einen Teil der Begrüßung übernahm der Oberbürgermeister der Stadt Sangerhausen, Thorsten Schweiger, der mit emotionalen Worten die Bedeutung des Veranstaltungsortes hervorhob.
1: Es ist mir eine sehr große Freude, Sie hier alle begrüßen zu können, und nicht nur eine Freude, sondern auch eine Ehre. Denn der Röhrichschacht Wettelrode ist natürlich ein besonderer Ort für uns. Dieser Ort ist weit mehr als nur ein technisches Denkmal, was er ja offiziell ist, oder ein historischer Schauplatz. Er ist, glaube ich, ein lebendiger Erinnerungsort für alle, die den Bergbau lieben. Er ist Stück unserer Identität und er ist auch für ganz viele Menschen hier einfach ein Stück Heimat.
0: Es ist mittlerweile schon eine Tradition, dass die am Bergmannstag teilnehmenden Vereine eine Erinnerungsfahnenschleife an ihre Banner gehängt bekommen. Diese Aufgabe übernahmen neben dem Stadtoberhaupt auch die Rosenprinzessin Maike die Erste und die anwesende Staßfurter Salzfee Julia die Erste. Thomas Wäsche, Leiter des Erlebniszentrum Bergbau Röhrigschacht, machte deutlich, welche enorme Herausforderung der Alltag für das kleine Team vor Ort ist.
2: Ja, unser Team ist wirklich winzig. Stefan Ackermann, Lukas Eckert, Marco Thorhauer, Thomas Messerschmidt, Karin Toben und Christine Bergmann versuchen alles, um den Gästen den Aufenthalt in Museum, Schaubergwerk und Gaststätte so angenehm wie möglich zu machen. Dass uns das hier zumeist gelingt, zeigen die Bewertungen bei Google Maps. 4,8 und 5 Sterne sind weit mehr als zufriedenstellend. Sie zeigen, dass wir den Nerv der Besucher treffen. Neben dem Erlebnis, wo Seilfahrt und Bahnfahrt ganz vorn genannt sind, werden Freundlichkeit, Witz und Fachkompetenz hervorgehoben.
0: Durch die Aufwertung als ersten Landesbergmannstag waren nicht nur Gäste erschienen, die auch sonst regelmäßig an der Festveranstaltung teilnehmen. Man konnte auch weitere hochrangige Persönlichkeiten in Wettelrode begrüßen. So war die im Ministerium für Wirtschaft, Tourismus, Landwirtschaft und Forsten für Bergbau verantwortliche Staatssekretärin Stefanie Pötsch aus Magdeburg gekommen. Im Bild rechts neben der Rosenprinzessin. In Begleitung des Geschäftsführers des Bundesverbandes der Bergmann-, Knappen- und Hüttenvereine nahm der Vorsitzende Bernd Stahl teil, der auch ein Grußwort hielt. Davor hatte schon Lukas Eggert, der Vorsitzende des Landesverbandes der Bergmann-, Knappen- und Hüttenvereine, gesprochen. Am Ende seiner Worte erhielt einer der Mitarbeiter des Erlebniszentrums, Stefan Ackermann, einen Dank in Form der Ehrennadel des Verbandes in Bronze. Wichtiger Höhepunkt war aber ohne Zweifel die Übergabe der, sagen wir, Ernennungsurkunde, mit der das Erlebniszentrum Bergbau für das jährliche Fest Bergmannstag auf dem Röhrigschacht nun künftig immer den Titel Landesbergmannstag Sachsen-Anhalt benutzen darf.
3: Schloss Henriette in Helmsdorf sollte am 10. Juli Schauplatz für die Abschlussübung des 5. Polizeiferiencamps sein. Was es damit auf sich hat, erfuhren wir von Steffi Schwan, Leiterin Zentrale Aufgaben beim Polizeirevier Eisleben.
4: Ja, wir veranstalten heute unsere 5. Abschlussübung im Rahmen eines Feriencamps. Das ist das 5. Feriencamp in Mansfeld-Südharz. Und zwar suchen wir Personal, wir suchen Nachwuchs für die Polizei Sachsen-Anhalt und haben die Ferienzeit genutzt, um hier 17 Teilnehmerinnen und Teilnehmer in diesem Jahr in die polizeilichen Gegebenheiten, in den Alltag einzuführen. Und wir haben sie teilhaben lassen an unser Polizeileben. Sie haben 5 Tage bei uns verbracht mit Übernachtung und haben ganz viel Einblick in unseren Berufsalltag bekommen. Wir werden hier eine gemeinsame Übung mit dem Rettungsdienst und mit der Feuerwehr absolvieren. Das bestimmt in vielen Fällen ja unseren Berufsalltag, die Zusammenarbeit in der Blaulichtfamilie. Unsere Teilnehmer übernehmen die Rollen der Polizisten, der Kollegen vom Rettungsdienst beziehungsweise der Kollegen von der Feuerwehr und werden hier entsprechend der Vorgaben, die wir machen, die wir bestimmen, ein Szenario durchspielen und wir schauen, wie sie reagieren.
3: Es waren Muttis und Vatis vor Ort, die sich von der Leistung ihrer Kinder überzeugen wollten und auch andere Interessierte, wie zum Beispiel Gerbstädts Bürgermeister Herr Döring und auch der Eisleber Revierleiter Herr Günther. Frau Schwan begrüßte die Anwesenden und moderierte die Übung.
5: Ich begrüße und beglückwünsche Sie zu Ihren Kindern. Sie haben sich ganz tapfer geschlagen und ich muss Ihnen ein Novum mitteilen. Wir waren ja Ihre Kinder sind Teilnehmer vom 5. Polizeicamp im Polizeirevier Mansfeld-Südharz. Und es ist das erste Camp, wo niemand ausgeschieden ist vorher. Und wir waren diesmal, dachte ich, zumindest clever, weil wir wollten mit 16 Jugendlichen an den Start gehen und haben mit einer Person im Überhang geplant. Und wir haben alle 17 auch super durchs Camp gebracht. Und ich bin da richtig stolz drauf und Sie können stolz sein. Jeder hat sich hier richtig große Mühe gegeben.
3: Auch die Leiterin der Polizeiinspektion Halle, Annette Wernicke, war vor Ort und ergriff das Mikrofon.
6: Nachwuchswerbung ist für uns eine Aufgabe, aber die beschränkt sich auch vielleicht immer auf eine Messe oder einen Besuch in der Schule. Ein Camp zu machen über eine ganze Woche, wo man Jugendliche, die ja manchmal komische Ideen haben können, rund um die Uhr zu begleiten und sich dann auszudenken, ein Regiebuch über eine ganze Woche zu schreiben, das geht über das Maß hinaus. Steffi, und wenn die anderen jetzt hier irgendwo verstreut sind, ein ganz, ganz großes Dankeschön. Das ist wirklich eine überdurchschnittliche Arbeit und Leistung und ich freue mich, dass ihr das freiwillig jedes Jahr wieder in Angriff nehmt.
3: Dann sollte aber die Einsatzübung zum Abschluss des Feriencamps beginnen. Ausgangspunkt war dabei, dass eine Gruppe unbefugt in den Lost Place Schloss Henriette eindrang. Aber das war wirklich nur der Ausgangspunkt. Dann war Spielidee, dass Autodiebe, schon verfolgt von der Polizei, auch hier landeten und im Schloss Zuflucht suchten, beziehungsweise einer von ihnen sich ins Gelände schlug. Da war natürlich richtig was los in dem alten Gebäude. Die Feriencamp-Teilnehmer natürlich immer dabei, wurden von den Polizisten und Polizistinnen in ihre Aufgaben eingewiesen. Es gab jeweils Erläuterungen zu den nächsten Schritten. Und all das wurde von Frau Schwan für das Publikum moderiert. Als nächstes wurde der Rettungsdienst informiert, der auch blitzschnell auf dem Hof von Schloss Henriette erschien, begleitet von noch einem Polizeiwagen. Die Annahme hier, es gäbe Verletzte im Gebäude, die zu versorgen wären. Analog wie bei den anderen Teilen der Einsatzübung wurden die Teilnehmer und Teilnehmerinnen über die Vorgänge, die anstanden, informiert und Schritt für Schritt unter fachlicher Betreuung umgesetzt. So auch die Versorgung der angenommenen Verletzten.

0: Man konnte es gerade hören, auch die Feuerwehr wurde gerufen. Das Szenario für die Kameradinnen und Kameraden war, dass eine Person vom Balkon des Schlosses Henriette gerettet werden muss. Dazu kam die Drehleiter mit Hubbühne zum Einsatz. Und es dauerte gar nicht lange, bis die Person auf diese Art und Weise sanft dem Boden entgegenschwebte. In der Annahme dieser Übung handelte es sich allerdings um einen Tatverdächtigen. Und so war dann Aufgabe für die Teilnehmer und Teilnehmerinnen am Feriencamp, diesen sozusagen fachgerecht zu verhaften, zu untersuchen, etc., was alles dazugehört. Ich wiederhole mich auch wieder unter der Anleitung der Polizisten und Polizistinnen. Mit einer Drohne wurde noch der Flüchtige gesucht, der ja nach dem Autodiebstahl das Weite suchte. Die Kriminaltechnik war vor Ort und somit war im Rahmen dieser Abschlussübung ein umfangreiches mögliches Einsatzspektrum für Polizistinnen und Polizisten dargestellt. Und bleibt zu hoffen, dass nach diesen Eindrücken möglichst viele von den 17 Teilnehmern und Teilnehmerinnen sich dazu entschließen, beruflich Karriere bei der Polizei zu machen. Hallo, liebe Zuschauerinnen und Zuschauer von Punktum. Wir melden uns heute aus der Kreisverwaltung Sangerhausen, neben mir unser Landrat. Das hat auch einen Grund, dass wir hier sind, denn es gibt ein kleines Jubiläum zu feiern. Am 21. Juli sind es 5 Jahre, dass er Landrat vom Landkreis Mansfeld-Südarz ist. Herr Schröder, herzlichen Glückwunsch erstmal dazu. Das muss man erstmal erreichen. Andere schaffen es vielleicht auch nicht. Und wenn man da zurückblickt, ist es natürlich schwierig, 5 Jahre in 3 Sätze zu fassen. Aber ich denke mal, ein großes Thema stand immer. Das war das Thema von Investitionen in die unterschiedlichsten Bereiche. Ich denke, über die Zeit gesehen war das eine Erfolgsgeschichte hier.
1: Ja, erstmal vielen Dank für den Glückwunsch. Es ist in der Tat erstaunlich, immer zu sehen, wie schnell die Zeit vergeht. Und wir hatten große Ziele. Auch ich persönlich haben ja das Ziel gesteckt, dass der Kreis auch nicht nur einfach nur verwaltet, den Kreis verwaltet, sondern auch wirklich in die Gestaltung geht, in die Regionalentwicklung geht. Und das geht nur mit Investitionen. Und da ist uns wirklich einiges gelungen. Also allein in den letzten 5 Jahren sind 25 Millionen Euro in die Schulsanierung geflossen. Jetzt in den nächsten Wochen wird ja auch der Ersatzneubau der Förderschule in Eisleben freigegeben. Aber wir haben in allen Schulen investiert, im gesamten Landkreis 25 Millionen Euro in 5 Jahren, 20 Millionen in die Kreisstraßen investiert. Wir haben Verantwortung übernommen im Rahmen des Strukturwandels, 30 Projekte, davon ein Drittel Maßnahmen, die der Kreis selber umsetzt, auch um auch die Kommunen zu entlasten. Wir haben das Sondervermögen. Also wir haben insgesamt viel mehr für Investitionen gemacht, in den Nahverkehr investiert, den Rufix als Bedarfbus eingeführt und ganz viel im Bereich auch der Wirtschaftsförderung getan, Fachkräfteallianzen geschmiedet und auch die Verwaltung umstrukturiert und einfach viel mehr für ja, die Integration, für die berufliche Integration zu tun und last but not least 50 Millionen für die Digitalisierung ausgegeben. Breitbandanschlüsse, schnelle Internetverbindungen, 50 Millionen koordiniert über Fachförderprogramme. Auch bei der Digitalisierung gab es einen richtigen Schub.
0: Ja, ich kann mich erinnern, das war ja auch oft Thema, über das wir berichtet haben, wie das Schritt für Schritt ausgebaut wird. Aber man darf sich vor der Frage ja auch nicht verschließen, dass unsere Welt von Krisen geprägt ist. Es gibt weltweite, regionale und natürlich auch die wirklich lokale vor Ort. Die größeren spielen hier schon rein, aber wir hatten genug eigene. Ich denke nur ans Helmehochwasser zum Beispiel. Corona hat alle betroffen, aber auch natürlich unsere Region, die Vogelgrippe und. Das ist auch so ein Brocken, mit dem man umgehen muss.
1: Richtig, in Krisenzeiten auch zu stehen und Verantwortung zu übernehmen, das ist uns in den letzten 5 Jahren wirklich gelungen. Wer sich noch daran erinnern kann, wir hatten die letzten Wellen der Corona-Pandemie und viele Angstmacher haben ein Versorgungschaos gewittert und wir haben diese Corona-Pandemie wirklich mit Vernunft und Augenmaß hier vor Ort gesteuert. Wir haben immerhin Solidarität mit über 1.400 Flüchtlingen aus der Ukraine geübt, die hier in Mansfeld-Südharz leben und größtenteils jetzt auch arbeiten. Wir hatten eine Vogelgrippe jetzt 25 und wir hatten den Katastrophenfall mit dem Helme-Hochwasser. Also da kommt schon einiges zusammen und in diesen Krisen hat der Kreis, glaube ich, seine Aufgaben ganz gut erfüllt.
2: Ja, das vergangene Jahr war geprägt durch wirklich vielerlei Feierveranstaltungen, die wir hatten. Es gab Jubiläen zu begehen. Und auch das war eine Sache, die bestimmt die letzte Zeit geprägt hat.
1: Ja, natürlich gab es Jubiläen. Wichtig ist, was hinter diesen Veranstaltungen steht. Der Landkreis muss seine Rolle in der Region wahrnehmen und muss sich viel stärker vernetzen. Erfolg ist immer Teamwork. Und diese Vernetzung war wichtig, dass wir unsere Kreispartnerschaft mit Neu-Ulm wieder aufleben ließen. Wir haben unsere Rolle, im Aufsichtsrat der Europäischen Metropolregion spielen wir jetzt eine stärkere Rolle. Wir haben, wie gesagt, Allianzen geschmiedet, wollen jetzt beim Zukunftszentrum in Halle als Landkreis mitspielen, also auch Projekte übernehmen für junge Menschen aus Europa hier im Landkreis. Also das ganze Thema Vernetzung gipfelt, glaube ich, auch in großen Investitionen des Landes. Dass Burg und Schloss Altstädt die Kulturstiftung des Landes übernimmt, war ja nicht selbstverständlich. Dass wir 22 Millionen über das Bauernkriegsjubiläum bekommen haben, über eine Landesausstellung, war nicht selbstverständlich. Und dass mit der Abschiebehafteinrichtung und mit dem Ersatzneubauten in Volkstädt auch die größte Investition des Landes seit der Kreisneubildung hier stattfindet, ist auch nicht selbstverständlich. Also diese Vernetzung übergreifend in der Region auch sich mit anderen Partnern zusammenzuschließen, hat uns gut getan.
2: Der Landkreis hat ja über 130.000 Einwohner und Einwohnerinnen. Das sind auch ganz unterschiedliche Interessen, die irgendwie unter einen Hut gebracht werden müssen. Für einen ist das ÖPNV-Problem als das Dringendste, was gelöst werden muss. Andere ist das Thema Hausärzte etc. pp. Da gibt es ja so viele Partikularinteressen. Wie soll man die dann unter den Hut bringen?
1: Ja, wir haben früh angefangen vor 5 Jahren mit runden Tischen zum Thema Ärzteversorgung zum Beispiel. Wir haben über ein kreiseigenes Förderprogramm Ansiedlungsprämien ausgeteilt. Wir haben 21 Ärzte in der Ansiedlung inzwischen auch gefördert und die Unterversorgung, die es tatsächlich in Teilbereichen noch gibt, zumindest deutlich abgeschwächt. Wir haben über den Strukturwandel medizinische Versorgungszentren geplant. Die sind jetzt gerade in der baulichen Umsetzung. Also bei der Ärzteversorgung hat sich einiges getan. Und so versuchen wir in jedem Bereich, ob Digitalisierung, Ärzteversorgung, immer die Problemthemen aufzugreifen und eben versuchen, sachlich auch eine Lösung zuzuführen. Die Arbeitsmarktintegration spielt eine große Rolle. Wir haben so viele Menschen, die erwerbsfähig sind, aber Leistungen beziehen. Auch da müssen wir in der Zukunft noch mehr tun, um einfach diese Reserve für den Arbeitsmarkt auch besser zu heben.
2: Ja, da ist ja ganz aktuell was passiert. Sie sind ja, oder wir sind ja Modellregion mit für die Bürgerarbeit.
1: Richtig, wir wollen aktivieren durch Fordern, sagen wir gerne. Das heißt, jeder muss natürlich im Rahmen seiner Möglichkeiten auch bereit sein, etwas zu tun. Und wir wollen auch durch Arbeitsgelegenheiten jemanden, der Hilfe erhält, dazu ermutigen, sich auch weiter in der Gesellschaft einzubringen, sich einfach nicht auszuklinken und Hilfe zu bekommen, sondern auch wieder aktiviert zu werden, wieder in den Arbeitsmarkt zurückzukehren. Das bedeutet Weiterbildung, intensive Beratung, aber das bedeutet auch Arbeitsgelegenheiten für diejenigen, die das können.
2: Wir hatten ja ÖPNV kurz angesprochen und ich muss mich daran gewöhnen, noch Ruffix heißt er jetzt, nachdem der Wettbewerb da ausgerufen wurde. Das ist ja wohl mehr oder weniger eine Erfolgsgeschichte, ja?
1: Ja, weniger. Wir fahren insgesamt weniger, ist umweltfreundlicher, spart CO2, spart Treibstoff, spart auch dort ein, wo man ja Luft fährt. Mhm. Im Prinzip waren ja viele Buslinien ganz schlecht frequentiert, nachdem die Schülerbeförderung durch ist, fahren die großen Busse mit weniger als 2 Fahrgästen. Das haben wir ein bisschen zurückgenommen und das Potenzial haben wir nicht einfach eingespart, sondern dafür haben wir einen Bedarfsverkehr eingeführt, ein Ruffix, wie wir ihn nennen. Also das heißt, es gibt Bestellbusse, die kann man ordern, die sind innerhalb einer Stunde sind sie da und fahren an jedem Ort, wo man es will. Und diese Verkehrswende im ländlichen Raum ist eigentlich das, was wir brauchen. Wir brauchen individualisierte Nahverkehrsangebote. Das ist einfach der Punkt. Große Busse, die in eine Richtung fahren, nach festen Linien, sind in den größeren Städten schon noch notwendig. Aber im ländlichen Raum ist das Verhalten der Menschen und die Mobilitätsansprüche sehr individuell. Und darauf eine Antwort zu finden, ist uns mit dem Ruffix gelungen.
2: Nun ist es ja so, dass das ja alles umgesetzt werden muss und da sind wir bei dem Thema Kreisverwaltung. Die sitzt hier in den Gebäuden und wenn man hier sich ganz aktuell nähert, sieht man, hier passiert was. Ist eingerüstet, hier das ganze Gebäude wird ja aufgehübscht, will ich mal so sagen. Aber das ist vielleicht nur ein Symbol für die Arbeit.
1: Ja, das Aufhübschen ist kein Symbol. Tatsächlich sind wir danach ein attraktiverer Arbeitgeber. Und natürlich, wenn man saniert, eine neue Fassade anbringt oder Fenster erneuern muss, dann soll das ja danach auch optisch wirken. Aber der eigentliche Hauptgrund ist ein anderer. Wir wollen mit der Umsetzung eines Raumkonzeptes die Kreisverwaltung schlanker machen. Wir wollen bündeln. Wir wollen in weniger Gebäuden danach arbeiten, als das jetzt noch der Fall ist. Wir sind sehr weit zerstreut. Es gab ja 2 Kreisgebietsreformen. Überall werden Liegenschaften noch von der Kreisverwaltung genutzt, teilweise sogar teuer angemietet. Das soll zurückgehen. Wir wollen Betriebskosten sparen. Betriebskosten, die wir sparen, können wir dann wieder für die Leute einsetzen, für die Sportförderung oder andere Maßnahmen. Also das heißt, wir wollen eine schlanke, effiziente Verwaltung. Dazu gehört ein Umbau. Und hier, wo das Gerüst gerade entsteht, wird ein Wärmedämmputz angebracht und die Fenstersanierung wird dann bei uns auch extrem Heizkosten sparen.
2: Ja, 5 Jahre sind ja schon ein recht erheblicher Zeitraum, sage ich mal. Ist Ihnen da was in Erinnerung geblieben, was Sie für ein besonders herausragendes Ereignis hielten und gleich noch angeschlossen? Was würden Sie sich denn für die kommenden 2 Jahre der Legislaturperiode wünschen?
1: Naja, also es gibt viele, viele sehr erfüllende Ereignisse. Natürlich ist es immer ganz wichtig, auch das ist für die Kreisverwaltung extrem wichtig, auch für mich als Landrat wichtig, dass man sieht, dass der Kreistag zu vernünftigen Entscheidungen in der Lage ist. Das alles ist ja kein One-Man-Show, sondern das ist immer ein Gemeinschaftsspiel und alle wesentlichen Dinge werden im Kreistag entschieden und dass der Kreistag zu vernünftigen Mehrheiten kommt, das ist extrem wichtig. Natürlich diese Vertragsunterzeichnung mit Staatsminister Ropra, wo Schloss Altstädt in die Kulturstiftung überführt wird. Die Dankeschön-Veranstaltung nach dem Helme-Hochwasser, über 1000 Menschen hier in der Mammuthalle. Dieses Gemeinschaftserlebnis, in der Krise zusammenzustehen, da spielten auch die Altkreisgrenzen keine Rolle. Das sind natürlich Dinge, die einfach erhebend sind und die einen auch stolz machen auf die Region. Aber da gibt es ganz, ganz viele, viele Dinge. Aber natürlich ist man auch noch nicht am Ende mit seinen Aufgaben. Viele Dinge, gerade Investitionen, sind ja mehrjährig und müssen weiter geplant und verfolgt werden. Da sind wir ja jetzt erst in der Umsetzungsphase vieler Maßnahmen. Vieles ist beim Bürger auch noch gar nicht angekommen. Und es ist auch wichtig, immer daran zu erinnern, dass das immer nur geht, wenn man einen Haushalt hat, wenn man Mittel beschließt. Und wir haben ja viele politische Kräfte, die an all dem nicht mehr mitwirken wollen oder die dagegen sind. Also es ist schon ganz wichtig, dass man immer die politischen Mehrheiten hat, auch das Vernünftige zu tun. Und die Zukunftsherausforderung Nummer 1 ist, glaube ich, der kommunale Finanzfriede, dass wir mit den Städten und Gemeinden einfach versuchen, ohne Streit, ohne Gerichte und ohne Verfahrenskosten für die Anwälte in der Lage sind, unsere finanziellen Verhältnisse zu regeln. Das ist eigentlich noch ein Wunsch, den man hat für die nächste Zeit im Amt.
2: Auf alle Fälle ein großes Thema. Letzte Frage. Anfang der Woche hat der Landkreis zum Wassersparen aufgerufen. Wie ist die Entwicklung jetzt? Müssen bestimmte Dinge verboten werden oder was zeichnet sich ab?
1: Also wir sind immer als Kreis so aufgestellt, dass wir sagen, im Zweifel für die Freiheit. Das heißt, wir haben bürgerliche Freiheiten und auch bei der Nutzung und dem Agieren in der Natur wollen wir nicht mit übertriebenen Regeln und quasi vorfristig reagieren. Aber wir haben es alle Jahre wieder. In der Sommerzeit wird das Wasser knapp. Die natürlichen Wasserreservoirs drohen ein bisschen trocken zu fallen und deswegen sind die Wasserentnahmen aus den Gewässern und Seen und Flüssen zum Beispiel durchaus auch regulierend zu bearbeiten, aber das machen wir wirklich nur, wenn es nötig ist. Jetzt haben wir appelliert an die Bevölkerung, seht bitte zu, dass ihr, wenn ihr eure Pools befüllt, wenn ihr im Garten gießt, dass ihr das nur in den Abendstunden macht. Also das vernünftige Umgehen mit diesem wichtigen Rohstoff Wasser steht jetzt im Vordergrund. Einschreiten, Verbote, das machen wir nur, wenn es wirklich dringend nötig ist.
2: Ja, jetzt sind wir nach diesem Ausblick über die Jahre wieder in den Ebenen der täglichen Entscheidungen angekommen. Genau, das sind die ja, die sich summieren über die Zeit. Ja, vielen Dank, Herr Landrat, für diese Auskünfte und viel Erfolg im Sinne des Landkreises bei der weiteren Arbeit.
1: Vielen Dank.
2: Und vielen Dank bei Ihnen, liebe Zuschauerinnen und Zuschauer, fürs Dranbleiben.

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0: Viele fleißige Hände haben auch im Vorfeld des nunmehr 24. Mountainbike-Marathons in Biesenrode dafür gesorgt, dass an beiden Veranstaltungstagen alles gut läuft. Vor allem, weil neben dem Marathon über 32, 64 oder 96 Kilometer weitere Wettbewerbe angeboten werden. So sind das Bergzeitfahren, der Schwertlauf und das Kids Race zu festen Größen geworden. Obendrauf kam in diesem Jahr noch ein Juniorrennen für die Altersklassen U9 bis U13. Das alles will erst einmal geschultert werden. Eigentlich aus Bad Harzburg kommend, engagiert sich zum Beispiel Moderator Axel seit Jahren aktiv für das Rennen in Biesenrode.
1: Wie sieht's denn aus heute? Heute ist mal Biesenrode, Marathon 24 Mal, nächstes Jahr Jubiläum, 25 Jahre. Wir sind sehr erfolgreich unterwegs, gestern im Schwertlauf fast 80 Starter gehabt. Also wir rechnen nächstes Jahr beim Laufen schon mal mit mehr als 100 Startern. Also wird diese Sequenz hier im Wochenende auch noch mal immer größer werden. Wir wollen auch das Kinderrennen wieder neu eröffnen. Dieses Jahr waren es ein bisschen wenig, weil der Rookies Cup weitergezogen ist. Wir müssen einen eigenen Cup aufbauen. Aber auch das war sehr erfolgreich. Bergzeitfahren, über 10 Fahrer mehr wie letztes Jahr. Also alles ist im aufsteigenden Ast. Wir freuen uns sehr. Wir hoffen, dass es heute nicht mehr regnet, dass es kein Gewitter gibt und dass wir die Veranstaltung gut zu Ende bringen. Und bitte dran denken, nächstes Jahr 25-jähriges, große Party hier. Nochmal ein paar Gimmicks in der Strecke drin, das weiß ich schon. Ich will noch nichts verraten, keine Voraussagen machen, aber es wird sich auch da abfahrtstechnisch speziell noch mal ein bisschen was ändern. Und ansonsten richtig auf dem Platz, richtig was los. Also wir sehen uns nächstes Jahr auf jeden Fall wieder, aber jetzt erstmal dieses Jahr und Feuer frei.
0: Und tatsächlich lag irgendwie ein Gewitter in der Luft, wovon auch der ungewöhnlich starke Wind an diesem Morgen zeugte. Christian Schalk, auch schon viele Jahre Unterstützer der Veranstaltung in Biesenrode.
2: Guten Morgen.
0: Begrüßte nicht nur freundlich die Gäste, sondern musste sich auch darum kümmern, dass sich sein Zieheinlaufzelt nicht selbstständig macht.
2: Jetzt muss alles gesichert werden bei dem Wind, ja?
3: Ganz schön Wind heute, ja. Hattest du vielleicht schon Probleme haben, auch im Wald?
2: Nein.
3: Ja, nicht so?
2: Also die Wege sind alle frei und die Bäume sind auch so weit, dass man nicht im Dickicht fahren.
0: Und dann ging es Schlag auf Schlag. Mit je 10 Minuten Abstand schickte Axel die über 150 Damen und Herren auf die von ihnen gewählte Strecke. Neben den 32, 64 und 96 Kilometern war es auch wieder möglich, eine Runde mit dem E-Bike zu absolvieren oder die 16 Kilometer Schnupperrunde zu fahren. Eine Wertung und die Absicherung durch Streckenposten war auf allen Distanzen gegeben. Dabei muss erwähnt werden, dass die 32-Kilometer-Runde mit 80 Startern die beliebteste war. Auch fast alle Lokalmatadoren vom Biesenröder Mountainbike-Verein waren in dieser Gruppe zu finden. Mindestens einer von ihnen fehlte jedoch.
4: Wie oft bist du hier mitgefahren?
5: Ich glaube 20 Mal.
4: So, dich da willst du gar nicht mitfahren, warum nicht?
5: Nein, weil ich eine Rippenprellung habe.
4: Und auch Rentner fallen mal hin, oder?
5: Auch Rentner fallen mal hin, wahrscheinlich mehr als andere. Und das wird dies Jahr nichts.
4: Ist klar, das tut ja, dir auch weh, ja?
5: Ja.
4: Was fährst du ja gerade? Das ist doch ein E-Bike.
5: Das ist mein E-Bike. Wenn, dann fahren wir immer noch E-Bike. Ja.
4: Naja, ist doch gut.
0: Wie hier, wo die Fahrer die Biesenröder Dorfstraße kreuzten, feuerten an vielen Stellen im Dorf wieder radbegeisterte Zuschauer die Aktiven lautstark an. Für die hieß es jetzt aber aufs Gelände konzentrieren und Kräfte einteilen. Denn wie heißt es in einem alten Bikerspruch, wo der Asphalt endet, beginnt das Abenteuer.

0: Das Rennen lief perfekt. Doch ein Blick zum Himmel verhieß nichts Gutes. Obwohl man sich beim gut gebuchten Kids Race davon zunächst nicht beeindrucken ließ.
1: So, Hannes, wir wollen. Bist du fertig? Gut, auf die Plätze, fertig, los!
2: Hannes! Komm, Hannes.
3: Jawohl, komm, jetzt alles! Hopp, hopp, hopp, hopp, hopp, hopp, hopp!
4: Viele Anmeldungen, auch viele kleine Kinder, die auch viel Spaß daran haben. Und zwar die kleine Runde mitfahren, aber ihren Enthusiasmus reinbringen. Und das macht uns viel Spaß, dass die Teilnahme sehr gut ist. Und das soll auch so weiterbleiben. Das finde ich gut.
0: Als nächster machte sich Hendrik für das Kids Race bereit. Doch sein Start musste verschoben werden, da sich zunächst ein kurzes, aber heftiges Gewitter über Biesenrode entlud. Auch die kleine Ida hatte das Gewitter abgewartet und begab sich nun auf den Parcours. Doch inzwischen war es Mittag geworden und die Feuerwehr Biscarbon servierte wie in jedem Jahr neben gegrilltem das Bikeressen schlechthin: Nudeln mit roter Soße.
5: Ja, weiter geht's hier, nicht einschlafen, wir sind ja nicht im Schlafwarenabteil. Naja. Die Jungs, die haben sich's verdient. Bitteschön.
6: Mmh, lecker.
5: Danke.
0: Und während die Siegerehrung vorbereitet wurde, verkürzten die Wuppertal-Tänzer die Wartezeit darauf.

0: Applaus, Applaus.
1: Die Damen und Herren Sieger, unter denen sich auch wieder einige vom Biesenröder Mountainbike Verein befanden, konnten wieder den obligatorischen Pokal und eine Siegertüte mit gut brauchbaren Dingen für jeden Radfahrer mit nach Hause nehmen. Die Ehrungen fanden wieder in 7 Altersgruppen statt, von U15 bis Senioren 3, jeweils in männlich und weiblich getrennt. Da hatten Moderator Axel und seine Helfer vom Verein ganz schön zu tun. Einer der jüngsten Herren auf dem Podium war dabei Max Leo Walinski aus Biesenrode, der in der Kategorie U15 startete. Zu den ältesten Damen gehörte die mittlerweile 64-jährige Helga Radke, Leichtathletik-Weltmeisterin und deutsche Rekordhalterin im Dreisprung. Sie ist schon seit vielen Jahren beim Biesenröder Mountainbike-Marathon präsent.

0: So klang es. Und so sah es am Wochenende auf dem Flugplatz Altstädt aus. Über 650 Motorrad-Stuntfahrer aus Deutschland, Europa und der ganzen Welt trafen sich vom 6. bis 12. Juli auf dem Flugplatz Altstädt, um sich in verschiedenen Wettbewerben zu messen. Das Gelände bot ausreichend Platz, sodass an mehreren Stellen Rennen und Wettkämpfe ausgetragen werden konnten und teilweise bis zu 300 Fahrer gleichzeitig ihr Können zeigen konnten. Jens Grabner, der gemeinsam mit Sebastian Gläse die German Stunt Week ausrichtet, blickte während der International Stunt Riding Competition bereits auf das Wochenende zurück.
1: Also ich muss sagen, dieses Jahr war wirklich Wahnsinn. Also wir haben super Wetter die ganze Woche gehabt. Wir haben super coole Fahrer da. Wir haben die Pro-Fahrer, die Competition-Fahrer, die hier sind, die sich mit allen jungen Fahrern super verstehen. Wenn sobald da oben Mike Jensen zum Beispiel fährt, ein super Stuntrider aus Dänemark, da stehen alle daneben von den ganzen Jungschen hier und gucken dem zu. Das ist mega, ja. Und ich muss echt sagen, das, was diese Woche hier passiert ist, hatten wir die letzten Jahre gar nicht in so, wie das jetzt ist. Ja, also wir haben wie eine große Familie hier und das ist schon echt stark. Und auch dass die Crew, also unser Team, arbeitet super zusammen. Also das, wenn wir die nicht im Hintergrund hätten, würde das gar nicht funktionieren. Ja. Und Basti und ich, wir machen das ja jetzt nur schon ein paar Jahre. Und ich muss echt sagen, also dieses Jahr mega.
0: Fastest Wheelie. No Limit Circles, Broken Heads oder Longest Stoppie. Begriffe, die dem Laien nicht viel sagen, ihn jedoch zum Staunen brachten. Vor allem beim Höhepunkt der Veranstaltung, der ISC, International Stunt Riding Competition. 23 Stuntfahrer standen im Halbfinale. Die 10 Besten stellten sich am Samstag im Finale noch einmal der Jury. Wir blicken auf einige Impressionen.

0: Mit der Leistung aus dem Halbfinale und dem Finale siegte der Däne Mike Jensen mit insgesamt 73 Punkten.
1: Oh,

0: Getreu dem Motto von Stuntern für Stunter, blickte Jens Grabner abschließend positiv auf das kommende Jahr.
1: Ja, auf jeden Fall, weil wir feiern nächstes Jahr 20-Jähriges. Also dieses Event an sich, die German Stunt Days und German Stunt Week, die gibt es seit 2007, sind im Priest entstanden, ja, sind dann mal zwischenzeitlich in Zerbst gelandet. Aber wir haben halt das Problem, dass in Priest zum Beispiel der Flugplatz Solarfelder draufgebaut wurden. In Zerbst wurden Solarfelder draufgebaut. Der einzige Flugplatz, den wir jetzt noch haben, der das wirklich hergibt, ist dieser hier in Eichstätt. Und da muss ich auch der Stadt Eichstätt und der ganzen Gemeinde hier ringsherum einen riesen Dank aussprechen, dass wir hier so herzlich aufgenommen wurden. Und das ist so das, was ich einfach nur mitgeben will. Wir sind wirklich glücklich, dass wir diesen riesen Platz hier zur Verfügung haben, um mit so vielen Fahrern und Campern und mit unserer ganzen Crew hier so teilnehmen zu können. Das ist schon echt toll.

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0: Am 7. Juli herrschte im Restaurant Seeterrassen in Seeburg beste Stimmung. Der Grund dafür war ein gewaltiger Geldregen für den Strukturwandel und den Tourismus in der Region. Staatssekretärin im Ministerium für Wirtschaft, Tourismus, Landwirtschaft und Forsten des Landes Sachsen-Anhalt, Stefanie Pötsch, war persönlich angereist, um insgesamt 6 Fördermittelbescheide im Gesamtwert von 35,3 Millionen Euro zu überreichen. Knapp 14,8 Millionen Euro davon fließen direkt in die Pedale, und zwar in den Ausbau des beliebten Kupferspurenradwegs. Damit sollen endlich Netzlücken geschlossen und eine einheitliche Beschilderung geschaffen werden, um Natur- und Bergbautradition enger zu verbinden. Das freut besonders den Landkreis Mansfeld-Südharz.
1: Und das ist heute ein wichtiger Tag für den gesamten Landkreis Mansfeld-Südharz. Es gibt 6 Förderbescheide für 2 große Mammutprojekte. Sie sehen es hier auch an den Schildern. Die Standortentwicklungsgesellschaft, die ich auch hier herzlich begrüße, hat den Weg hier geebnet mit dem Radwegekoordinator. Wir haben ein Radwegekonzept, das kann sich auch jeder noch mal mitnehmen. Da sieht man sehr schön, dass wir zwar 128 Kilometer Radwege haben, aber ungefähr 400 Kilometer nicht ausgebaute Radwege, 290 Kilometer davon, 270 davon im Landkreis Mansfeld-Südharz werden über den Kupferspurenradweg gleich vergeben. Aber jetzt will ich hier nicht so viel Inhalt wegnehmen und dann hier natürlich die touristische Infrastruktur an dieser wunderschönen Promenade. Da kann auch der Wind nichts dran ändern, dass das so ein bisschen italienisches Flair ist mit Burgblick. Also wunderschöne Gegend, Postkarten Deutschland. Macht mich ein bisschen stolz, als Landrat hier Verantwortung zu tragen.
2: Aber das, was wir hier bauen, das sind 290 Kilometer Radweg, 3 Teilprojekte, West, Ost, Nord und 3 Jahre. Das heißt, wir wollen diese 290 Kilometer, 270 Kilometer davon, Kupferspuren im Landkreis Mansfeld-Südharz, tatsächlich bis Ende 2029 gebaut haben. Also in 3 Jahren auch realisiert haben.
3: Am Ende sind es 34 Millionen Euro, die jetzt hier in diesen 6 Bescheiden stecken. Das ist eine ordentliche Summe. Da musste ich selber erstmal Luft holen. Dachte, oh, das macht man nicht alle Tage. Und das eben darum für 2 große Projekte, die noch in Teilprojekte unterteilt sind. Und ich möchte Ihnen ein bisschen, erstmal möchte ich Ihnen sagen, warum steht jetzt hier auf einmal die Staatssekretärin für Tourismus? Die hat eigentlich mit diesen Zuwendungsbescheiden gar nichts zu tun, aber mit dem

0: sehr, sehr lohnenswert, hier auch den Tourismus zu fördern und zu unterstützen. Und es hat aber auch noch einen ganz anderen Grund. Sie haben jetzt hier, wir sind hier mitten im Strukturwandelgebiet und wir haben viel rekultiviertes Land oder viel rekultivierte Tagebau. Und das ist toll, dass das so ist. Und dann hat man da auf einmal schöne Seen und man hat schöne Landschaft, aber da muss ja auch was mit passieren. Das nützt dem Bürger und der Bürgerin nicht viel, wenn da einfach nur Wasser ist, sondern da braucht es durchaus Infrastruktur drumherum, damit das Ganze wirklich auch nutzbar ist. Und zwar egal wo im Revier, das muss dann auch überall so sein. Und diese Infrastruktur, die sind natürlich Radwege, das sind Seebrücken, das sind Seepromenaden, aber das sind durchaus auch Cafés und Restaurants und andere Dinge, die privatwirtschaftlich aufgebaut werden müssen, damit man hier auch was erleben kann.
1: Doch auch der Süße See selbst wird massiv aufgewertet. Satte 20,5 Millionen Euro fließen in die touristische Erschließung. Geplant sind unter anderem eine neue barrierefreie Uferpromenade, eine rund 150 Meter lange Seebrücke und ein modernes Besucherzentrum im Wirtschaftshof samt archäologischen Erlebnishof. Für die Gemeinde ein echter Meilenstein.
2: Und ich möchte mal andersrum anfangen. Da kommt jetzt Sven Vogt mit ins Spiel. Es war ein Anruf an einem Freitag im Juni gegen 12.30 Uhr 2020. Martin, wir sitzen gerade zusammen. Wir würden gern ein Projekt von euch mit aufnehmen. Und zwar ging es um die spezielle Hohenmösenliste. Und da war dann das Projekt geboren, Seepromenade. Und es ist schon spannend, was aus so einem relativ kleinen Projekt dann werden kann. Das sieht man heute. Und zwar drei Projekte mit insgesamt 19,8 Millionen Euro. Und das innerhalb von 6 Jahren. Es war sehr, sehr viel Arbeit, aber ich denke mal, die Arbeit hat sich gemeinsam gelohnt. Und da zeigt sich dann auch, wenn Bund, Land, Landkreis, Kommunen, die kommunalen Gremien, wie sie alle vertreten sind, und natürlich auch die Gemeindeverwaltung an einen Strang ziehen, weil dann werden solche Projekte geboren. Natürlich ist das erstmal der Auftakt. Jetzt geht es an die Realisierung und da kommt dann erstmal, wie es André und Frau Staatssekretärin auch gesagt haben, die Arbeit auf uns zu. Aber da bin ich eigentlich auch ganz entspannt, denn ich weiß, dass uns der Rücken gestärkt wird und zwar zum einen durch die Investitionsbank. Herr Paul und Herr Schmidt sind ja mal da. Muss man wirklich sagen, eine bessere Zusammenarbeit gab es nicht. Ganz besonders bei dem Ankauf des Wirtschaftshofes. Und da verhehle ich meine Meinung nicht. Ein Ankauf von bulgarischen Leuten ist nicht einfach. Also da könnte man jetzt hier auch Bücher schreiben. Aber es ging nur gemeinsam, auch mit der Investitionsbank. Wir hatten innerhalb von einer Woche den vorzeitigen Maßnahmenbeginn vorliegen. Nochmal vielen Dank dafür, dass wir diesen Ankauf gemeinsam auch mit dem Gemeinderat so schnell durchziehen konnten.
1: Mit diesem Großprojekt für die Gemeinde Seegebiet Mansfelder Land und die Menschen vor Ort und dem Megabudget wird die Verwandlung der Region weiter zu einem echten Tourismusmagnet im Mansfelder Land angetrieben. Am Ende der Veranstaltung gab es für die Anwesenden noch ein kleines Buffet mit Blick aufs Wasser und Schloss Seeburg.
3: Am 11. und 12. Juli 2026 lud die Rosenstadt Sangerhausen GmbH gemeinsam mit dem Landesverband der Bergmanns-, Hütten- und Knappenvereine zum ersten Landesbergmannstag Sachsen-Anhalt auf den Röhrichschacht Wettelrode ein. Während am Samstag von 10 bis 16 Uhr die bergmännische Souvenir- und Informationsmeile Besucher anlockte, stand am Sonntag traditionsgemäß die Festveranstaltung auf dem Programm. Eröffnet wurde diese durch den Aufmarsch der Vereine, welche die bergmännische Tradition fortführen oder eng mit ihr verbunden sind. Dabei kamen die Vereine aber nicht nur aus der Region Mansfeld-Südharz. Auch weitere Anfahrtswege hatten sie für eine Teilnahme in Kauf genommen. Trotz der frühen Stunde beobachteten einige Schaulustige den kleinen Umzug, der die Vereine und natürlich auch die Gäste am Ende ins Festzelt auf dem Gelände des Schaubergwerks führte.

Das Kyffhäuserlandorchester sangen dann zum festlichen Start nahezu alle Anwesenden mehrere Strophen des Steigerliedes, das gern als heimliche Hymne des Mansfelder Landes bezeichnet wird, ursprünglich aber aus dem sächsischen Erzgebirge stammt. Der Marsch steht übrigens seit 2020 im Inventar des immateriellen Kulturerbes von Nordrhein-Westfalen. Seit 2023 auch im bundesweiten Verzeichnis des immateriellen Kulturerbes.

0: Einen Teil der Begrüßung übernahm der Oberbürgermeister der Stadt Sangerhausen, Thorsten Schweiger, der mit emotionalen Worten die Bedeutung des Veranstaltungsortes hervorhob.
1: Es ist mir eine sehr große Freude, Sie hier alle begrüßen zu können, und nicht nur eine Freude, sondern auch eine Ehre. Denn der Röhrichschacht Wettelrode ist natürlich ein besonderer Ort für uns. Dieser Ort ist weit mehr als nur ein technisches Denkmal, was er ja offiziell ist, oder ein historischer Schauplatz. Er ist, glaube ich, ein lebendiger Erinnerungsort für alle, die den Bergbau lieben. Er ist Stück unserer Identität und er ist auch für ganz viele Menschen hier einfach ein Stück Heimat.
0: Es ist mittlerweile schon eine Tradition, dass die am Bergmannstag teilnehmenden Vereine eine Erinnerungsfahnenschleife an ihre Banner gehängt bekommen. Diese Aufgabe übernahmen neben dem Stadtoberhaupt auch die Rosenprinzessin Maike die Erste und die anwesende Staßfurter Salzfee Julia die Erste. Thomas Wäsche, Leiter des Erlebniszentrum Bergbau Röhrigschacht, machte deutlich, welche enorme Herausforderung der Alltag für das kleine Team vor Ort ist.
2: Ja, unser Team ist wirklich winzig. Stefan Ackermann, Lukas Eckert, Marco Thorhauer, Thomas Messerschmidt, Karin Toben und Christine Bergmann versuchen alles, um den Gästen den Aufenthalt in Museum, Schaubergwerk und Gaststätte so angenehm wie möglich zu machen. Dass uns das hier zumeist gelingt, zeigen die Bewertungen bei Google Maps. 4,8 und 5 Sterne sind weit mehr als zufriedenstellend. Sie zeigen, dass wir den Nerv der Besucher treffen. Neben dem Erlebnis, wo Seilfahrt und Bahnfahrt ganz vorn genannt sind, werden Freundlichkeit, Witz und Fachkompetenz hervorgehoben.
0: Durch die Aufwertung als ersten Landesbergmannstag waren nicht nur Gäste erschienen, die auch sonst regelmäßig an der Festveranstaltung teilnehmen. Man konnte auch weitere hochrangige Persönlichkeiten in Wettelrode begrüßen. So war die im Ministerium für Wirtschaft, Tourismus, Landwirtschaft und Forsten für Bergbau verantwortliche Staatssekretärin Stefanie Pötsch aus Magdeburg gekommen. Im Bild rechts neben der Rosenprinzessin. In Begleitung des Geschäftsführers des Bundesverbandes der Bergmann-, Knappen- und Hüttenvereine nahm der Vorsitzende Bernd Stahl teil, der auch ein Grußwort hielt. Davor hatte schon Lukas Eggert, der Vorsitzende des Landesverbandes der Bergmann-, Knappen- und Hüttenvereine, gesprochen. Am Ende seiner Worte erhielt einer der Mitarbeiter des Erlebniszentrums, Stefan Ackermann, einen Dank in Form der Ehrennadel des Verbandes in Bronze. Wichtiger Höhepunkt war aber ohne Zweifel die Übergabe der, sagen wir, Ernennungsurkunde, mit der das Erlebniszentrum Bergbau für das jährliche Fest Bergmannstag auf dem Röhrigschacht nun künftig immer den Titel Landesbergmannstag Sachsen-Anhalt benutzen darf.
3: Schloss Henriette in Helmsdorf sollte am 10. Juli Schauplatz für die Abschlussübung des 5. Polizeiferiencamps sein. Was es damit auf sich hat, erfuhren wir von Steffi Schwan, Leiterin Zentrale Aufgaben beim Polizeirevier Eisleben.
4: Ja, wir veranstalten heute unsere 5. Abschlussübung im Rahmen eines Feriencamps. Das ist das 5. Feriencamp in Mansfeld-Südharz. Und zwar suchen wir Personal, wir suchen Nachwuchs für die Polizei Sachsen-Anhalt und haben die Ferienzeit genutzt, um hier 17 Teilnehmerinnen und Teilnehmer in diesem Jahr in die polizeilichen Gegebenheiten, in den Alltag einzuführen. Und wir haben sie teilhaben lassen an unser Polizeileben. Sie haben 5 Tage bei uns verbracht mit Übernachtung und haben ganz viel Einblick in unseren Berufsalltag bekommen. Wir werden hier eine gemeinsame Übung mit dem Rettungsdienst und mit der Feuerwehr absolvieren. Das bestimmt in vielen Fällen ja unseren Berufsalltag, die Zusammenarbeit in der Blaulichtfamilie. Unsere Teilnehmer übernehmen die Rollen der Polizisten, der Kollegen vom Rettungsdienst beziehungsweise der Kollegen von der Feuerwehr und werden hier entsprechend der Vorgaben, die wir machen, die wir bestimmen, ein Szenario durchspielen und wir schauen, wie sie reagieren.
3: Es waren Muttis und Vatis vor Ort, die sich von der Leistung ihrer Kinder überzeugen wollten und auch andere Interessierte, wie zum Beispiel Gerbstädts Bürgermeister Herr Döring und auch der Eisleber Revierleiter Herr Günther. Frau Schwan begrüßte die Anwesenden und moderierte die Übung.
5: Ich begrüße und beglückwünsche Sie zu Ihren Kindern. Sie haben sich ganz tapfer geschlagen und ich muss Ihnen ein Novum mitteilen. Wir waren ja Ihre Kinder sind Teilnehmer vom 5. Polizeicamp im Polizeirevier Mansfeld Südharz. Und es ist das erste Camp, wo niemand ausgeschieden ist vorher. Und wir waren diesmal, dachte ich, zumindest clever. Wir wollten mit 16 Jugendlichen an den Start gehen und haben mit einer Person im Überhang geplant. Und wir haben alle 17 auch super durchs Camp gebracht. Und ich bin da richtig stolz drauf. Und Sie können stolz sein. Jeder hat sich hier richtig große Mühe gegeben.
3: Auch die Leiterin der Polizeiinspektion Halle, Annette Wernicke, war vor Ort und ergriff das Mikrofon.
6: Nachwuchswerbung ist für uns eine Aufgabe, aber die beschränkt sich auch vielleicht immer auf eine Messe oder einen Besuch in der Schule. Ein Camp zu machen über eine ganze Woche, wo man Jugendliche, die ja manchmal komische Ideen haben können, rund um die Uhr zu begleiten und sich dann auszudenken, ein Regiebuch über eine ganze Woche zu schreiben, das geht über das Maß hinaus. Steffi, und wenn die anderen jetzt hier irgendwo verstreut sind, ein ganz, ganz großes Dankeschön. Das ist wirklich eine überdurchschnittliche Arbeit und Leistung und ich freue mich, dass ihr das freiwillig jedes Jahr wieder in Angriff nehmt.
3: Dann sollte aber die Einsatzübung zum Abschluss des Feriencamps beginnen. Ausgangspunkt war dabei, dass eine Gruppe unbefugt in den Lost Place Schloss Henriette eindrang. Aber das war wirklich nur der Ausgangspunkt. Dann war Spielidee, dass Autodiebe, schon verfolgt von der Polizei, auch hier landeten und im Schloss Zuflucht suchten, beziehungsweise einer von ihnen sich ins Gelände schlug. Da war natürlich richtig was los in dem alten Gebäude. Die Feriencamp-Teilnehmer natürlich immer dabei, wurden von den Polizisten und Polizistinnen in ihre Aufgaben eingewiesen. Es gab jeweils Erläuterungen zu den nächsten Schritten. Und all das wurde von Frau Schwan für das Publikum moderiert. Als nächstes wurde der Rettungsdienst informiert, der auch blitzschnell auf dem Hof von Schloss Henriette erschien, begleitet von noch einem Polizeiwagen. Die Annahme hier, es gäbe Verletzte im Gebäude, die zu versorgen wären. Analog wie bei den anderen Teilen der Einsatzübung wurden die Teilnehmer und Teilnehmerinnen über die Vorgänge, die anstanden, informiert und Schritt für Schritt unter fachlicher Betreuung umgesetzt. So auch die Versorgung der angenommenen Verletzten.

Man konnte es gerade hören, auch die Feuerwehr wurde gerufen. Das Szenario für die Kameradinnen und Kameraden war, dass eine Person vom Balkon des Schlosses Henriette gerettet werden muss. Dazu kamen die Drehleiter mit Hubbühne zum Einsatz. Und es dauerte gar nicht lange, bis die Person auf diese Art und Weise sanft dem Boden entgegenschwebte. In der Annahme dieser Übung handelte es sich allerdings um einen Tatverdächtigen. Und so war dann Aufgabe für die

0: Teilnehmer und Teilnehmerinnen am Feriencamp, diesen sozusagen fachgerecht zu verhaften, zu untersuchen, etc., was alles dazugehört. Ich wiederhole mich auch wieder unter der Anleitung der Polizisten und Polizistinnen. Mit einer Drohne wurde noch der Flüchtige gesucht, der ja nach dem Autodiebstahl das Weite suchte. Die Kriminaltechnik war vor Ort und somit war im Rahmen dieser Abschlussübung ein umfangreiches mögliches Einsatzspektrum für Polizistinnen und Polizisten dargestellt. Und bleibt zu hoffen, dass nach diesen Eindrücken möglichst viele von den 17 Teilnehmern und Teilnehmerinnen sich dazu entschließen, beruflich Karriere bei der Polizei zu machen. Hallo liebe Zuschauerinnen und Zuschauer von Punktum. Wir melden uns heute aus der Kreisverwaltung Sangerhausen, neben mir unser Landrat. Es hat auch einen Grund, dass wir hier sind, denn es gibt ein kleines Jubiläum zu feiern. Am 21. Juli sind es 5 Jahre, dass er Landrat vom Landkreis Mansfeld-Südarz ist. Herr Schröder, herzlichen Glückwunsch erstmal dazu. Das muss man erstmal erreichen, andere schaffen es vielleicht auch nicht. Und wenn man da zurückblickt, ist es natürlich schwierig, 5 Jahre in 3 Sätze zu fassen. Aber ich denke mal, ein großes Thema stand immer. Das war das Thema von Investitionen in die unterschiedlichsten Bereiche. Ich denke, über die Zeit gesehen war das eine Erfolgsgeschichte hier.
1: Ja, erstmal vielen Dank für den Glückwunsch. Es ist in der Tat erstaunlich immer zu sehen, wie schnell die Zeit vergeht. Und wir hatten große Ziele, auch ich persönlich haben ja das Ziel gesteckt, dass der Kreis auch nicht nur einfach nur verwaltet, den Kreis verwaltet, sondern auch wirklich in die Gestaltung geht, in die Regionalentwicklung geht. Und das geht nur mit Investitionen. Und da ist uns wirklich einiges gelungen. Also allein in den letzten 5 Jahren sind 25 Millionen Euro in die Schulsanierung geflossen. Jetzt in den nächsten Wochen wird ja auch der Ersatzneubau der Förderschule in Eisleben freigegeben. Aber wir haben in allen Schulen investiert, im gesamten Landkreis 25 Millionen Euro in 5 Jahren, 20 Millionen in die Kreisstraßen investiert. Wir haben Verantwortung übernommen im Rahmen des Strukturwandels, 30 Projekte, davon ein Drittel Maßnahmen, die der Kreis selber umsetzt, auch um auch die Kommunen zu entlasten. Wir haben das Sondervermögen. Also wir haben insgesamt viel mehr für Investitionen gemacht, in den Nahverkehr investiert, den Rufix als Bedarfbus eingeführt und ganz viel im Bereich auch der Wirtschaftsförderung getan, Fachkräfteallianzen geschmiedet und auch die Verwaltung umstrukturiert und einfach viel mehr für ja, die Integration, für die berufliche Integration zu tun und last but not least 50 Millionen für die Digitalisierung ausgegeben. Breitbandanschlüsse, schnelle Internetverbindungen, 50 Millionen koordiniert über Fachförderprogramme. Auch bei der Digitalisierung gab es einen richtigen Schub.
2: Ja, ich kann mich erinnern, das war ja auch oft Thema, über das wir berichtet haben, wie das Schritt für Schritt ausgebaut wird. Aber man darf sich vor der Frage ja auch nicht verschließen, dass unsere Welt von Krisen geprägt ist. Es gibt weltweite, regionale und natürlich auch die wirklich lokale vor Ort. Die größeren spielen hier schon rein, aber wir hatten genug eigene. Ich denke nur ans Helmehochwasser zum Beispiel. Corona hat alle betroffen, aber auch natürlich unsere Region, die Vogelgrippe und. Das ist auch so ein Brocken, mit dem man umgehen muss.
1: Richtig, in Krisenzeiten auch zu stehen und Verantwortung zu übernehmen, das ist uns in den letzten 5 Jahren wirklich gelungen. Wer sich noch daran erinnern kann, wir hatten die letzten Wellen der Corona-Pandemie und viele Angstmacher haben ein Versorgungschaos gewittert und wir haben diese Corona-Pandemie wirklich mit Vernunft und Augenmaß hier vor Ort gesteuert. Wir haben immerhin Solidarität mit über 1400 Flüchtlingen aus der Ukraine geübt, die hier in Mansfeld-Südharz leben und größtenteils jetzt auch arbeiten. Wir hatten eine Vogelgrippe jetzt 25 und wir hatten den Katastrophenfall mit dem Helme-Hochwasser. Also da kommt schon einiges zusammen und in diesen Krisen hat der Kreis, glaube ich, seine Aufgaben ganz gut erfüllt.
2: Ja, das vergangene Jahr war geprägt durch wirklich vielerlei Feierveranstaltungen, die wir hatten. Es gab Jubiläen zu begehen. Und auch das war eine Sache, die bestimmt die letzte Zeit geprägt hat.
1: Ja, natürlich gab es Jubiläen. Wichtig ist, was hinter diesen Veranstaltungen steht. Der Landkreis muss seine Rolle in der Region wahrnehmen und muss sich viel stärker vernetzen. Erfolg ist immer Teamwork. Und diese Vernetzung war wichtig, dass wir unsere Kreispartnerschaft mit Neu-Ulm wieder aufleben ließen. Wir haben unsere Rolle, im Aufsichtsrat der Europäischen Metropolregion spielen wir jetzt eine stärkere Rolle. Wir haben, wie gesagt, Allianzen geschmiedet, wollen jetzt bei

0: Zukunftszentrum in Halle als Landkreis mitspielen, also auch Projekte übernehmen für junge Menschen aus Europa hier im Landkreis. Also das ganze Thema Vernetzung gipfelt, glaube ich, auch in großen Investitionen des Landes. Dass Burg und Schloss Altstädt die Kulturstiftung des Landes übernimmt, war ja nicht selbstverständlich. Dass wir 22 Millionen über das Bauernkriegsjubiläum bekommen haben, über eine Landesausstellung, war nicht selbstverständlich. Und dass mit der Abschiebehafteinrichtung und mit dem Ersatzneubauten in Volkstädt auch die größte Investition des Landes seit der Kreisneubildung hier stattfindet, ist auch nicht selbstverständlich. Also diese Vernetzung übergreifend in der Region auch sich mit anderen Partnern zusammenzuschließen, hat uns gut getan.
1: Der Landkreis hat ja über 130.000 Einwohner und Einwohnerinnen. Das sind doch ganz unterschiedliche Interessen, die irgendwie unter einen Hut gebracht werden müssen. Für einen ist das ÖPNV-Problem als das Dringendste, was gelöst werden muss. Andere ist das Thema Hausärzte etc. pp. Da gibt es ja so viele Partikularinteressen. Wie soll man die dann unter den Hut bringen?
0: Ja, wir haben früh angefangen vor 5 Jahren mit runden Tischen zum Thema Ärzteversorgung zum Beispiel. Wir haben über ein kreiseigenes Förderprogramm Ansiedlungsprämien ausgeteilt. Wir haben 21 Ärzte in der Ansiedlung inzwischen auch gefördert und die Unterversorgung, die es tatsächlich in Teilbereichen noch gibt, zumindest deutlich abgeschwächt. Wir haben über den Strukturwandel medizinische Versorgungszentren geplant. Die sind jetzt gerade in der baulichen Umsetzung. Also bei der Ärzteversorgung hat sich einiges getan. Und so versuchen wir in jedem Bereich, ob Digitalisierung, Ärzteversorgung, immer die Problemthemen aufzugreifen und eben versuchen, sachlich auch eine Lösung zuzuführen. Die Arbeitsmarktintegration spielt eine große Rolle. Wir haben so viele Menschen, die erwerbsfähig sind, aber Leistungen beziehen. Auch da müssen wir in der Zukunft noch mehr tun, um einfach diese Reserve für den Arbeitsmarkt auch besser zu heben.
1: Ja, da ist ja ganz aktuell was passiert. Sie sind ja, oder wir sind ja Modellregion mit für die Bürgerarbeit.
0: Richtig, wir wollen aktivieren durch Fordern, sagen wir gerne. Das heißt, jeder muss natürlich im Rahmen seiner Möglichkeiten auch bereit sein, etwas zu tun. Und wir wollen auch durch Arbeitsgelegenheiten jemanden, der Hilfe erhält, dazu ermutigen, sich auch weiter in der Gesellschaft einzubringen, sich einfach nicht auszuklinken und Hilfe zu bekommen, sondern auch wieder zu aktiviert zu werden, wieder in den Arbeitsmarkt zurückzukehren. Das bedeutet Weiterbildung, intensive Beratung, aber das bedeutet auch Arbeitsgelegenheiten für diejenigen, die das können.
1: Wir hatten ja ÖPNV kurz angesprochen. Ich muss mich daran gewöhnen, noch Ruffix heißt ja, er jetzt, nachdem der Wettbewerb da ausgerufen wurde. Das ist ja wohl mehr oder weniger eine Erfolgsgeschichte, ja?
0: Ja, weniger. Wir fahren insgesamt weniger. Ist umweltfreundlicher, spart CO2, spart Treibstoff, spart auch dort ein, wo man ja Luft fährt. Mhm. Im Prinzip waren ja viele Buslinien ganz schlecht frequentiert, nachdem die Schülerbeförderung durch ist, fahren die großen Busse mit weniger als 2 Fahrgästen. Das haben wir ein bisschen zurückgenommen und das Potenzial haben wir nicht einfach eingespart, sondern dafür haben wir einen Bedarfsverkehr eingeführt, einen Ruffix, wie wir ihn nennen. Also das heißt, es gibt Bestellbusse, die kann man ordern, die sind innerhalb einer Stunde sind sie da und fahren an jedem Ort, wo man es will. Und diese Verkehrswende im ländlichen Raum ist eigentlich das, was wir brauchen. Wir brauchen individualisierte Nahverkehrsangebote. Das ist einfach der Punkt. Große Busse, die in eine Richtung fahren, nach festen Linien, sind in den größeren Städten schon noch notwendig, aber im ländlichen Raum ist das Verhalten der Menschen und die Mobilitätsansprüche sehr individuell. Und darauf eine Antwort zu finden, ist uns mit dem Ruffix gelungen.
1: Nun ist es ja so, dass das ja alles umgesetzt werden muss. Und da sind wir bei dem Thema Kreisverwaltung. Die sitzt hier in den Gebäuden. Und wenn man hier sich ganz aktuell nähert, sieht man, hier passiert was. Da ist eingerüstet. Hier das ganze Gebäude wird ja aufgehübscht, will ich mal so sagen. Aber das ist vielleicht nur ein Symbol für die Arbeit.
0: Ja, das Aufhübschen ist kein Symbol. Tatsächlich sind wir danach ein attraktiverer Arbeitgeber. Und natürlich, wenn man saniert, eine neue Fassade anbringt oder Fenster erneuern muss, dann soll das ja danach auch optisch wirken. Aber der eigentliche Hauptgrund ist ein anderer. Wir wollen mit der Umsetzung eines Raumkonzeptes die Kreisverwaltung schlanker machen. Wir wollen bündeln. Wir wollen in weniger Gebäuden danach arbeiten, als das jetzt noch der Fall ist. Wir sind sehr weit zerstreut. Es gab ja 2 Kreisgebietsreformen. Überall werden Liegenschaften noch von der Kreisverwaltung genutzt, teilweise sogar teuer angemietet. Das soll zurückgehen. Wir wollen Betriebskosten sparen. Betriebskosten, die wir sparen, können wir dann wieder für die Leute einsetzen, für die Sportförderung oder andere Maßnahmen. Also das heißt, wir wollen eine schlanke

0: effiziente Verwaltung. Dazu gehört ein Umbau. Und hier, wo das Gerüst gerade entsteht, wird ein Wärmedämmputz angebracht und die Fenstersanierung wird dann bei uns auch extrem Heizkosten sparen.
1: Ja, 5 Jahre sind ja schon ein recht erheblicher Zeitraum, sage ich mal. Ist Ihnen da was in Erinnerung geblieben, was Sie für ein besonders herausragendes Ereignis hielten und gleich noch angeschlossen? Was würden Sie sich denn für die kommenden 2 Jahre der Legislaturperiode wünschen?
0: Naja, also es gibt viele, viele sehr erfüllende Ereignisse. Natürlich ist es immer ganz wichtig, auch das ist für die Kreisverwaltung extrem wichtig, auch für mich als Landrat wichtig, dass man sieht, dass der Kreistag zu vernünftigen Entscheidungen in der Lage ist. Das alles ist ja kein One-Man-Show, sondern das ist immer ein Gemeinschaftsspiel und alle wesentlichen Dinge werden im Kreistag entschieden und dass der Kreistag zu vernünftigen Mehrheiten kommt, das ist extrem wichtig. Natürlich diese Vertragsunterzeichnung mit Staatsminister Ropra, wo Schloss Altstädt in die Kulturstiftung überführt wird. Die Dankeschön-Veranstaltung nach dem Helme-Hochwasser, über 1000 Menschen hier in der Mammuthalle. Dieses Gemeinschaftserlebnis, in der Krise zusammenzustehen, da spielten auch die Altkreisgrenzen keine Rolle. Das sind natürlich Dinge, die einen erhebend, die einfach erhebend sind und die einen auch stolz machen auf die Region. Aber da gibt es ganz, ganz viele, viele Dinge. Aber natürlich ist man auch noch nicht am Ende mit seinen Aufgaben. Viele Dinge, gerade Investitionen, sind ja mehrjährig und müssen weiter geplant und verfolgt werden. Da sind wir ja jetzt erst in der Umsetzungsphase vieler Maßnahmen. Vieles ist beim Bürger auch noch gar nicht angekommen. Und es ist auch wichtig, immer daran zu erinnern, dass das immer nur geht, wenn man einen Haushalt hat, wenn man Mittel beschließt. Und wir haben ja viele politische Kräfte, die an all dem nicht mehr mitwirken wollen oder die dagegen sind. Also es ist schon ganz wichtig, dass man immer die politischen Mehrheiten hat, auch das Vernünftige zu tun. Und die Zukunftsherausforderung Nummer 1 ist, glaube ich, der kommunale Finanzfriede, dass wir mit den Städten und Gemeinden einfach versuchen, ohne Streit, ohne Gerichte und ohne Verfahrenskosten für die Anwälte in der Lage sind, unsere finanziellen Verhältnisse zu regeln. Das ist eigentlich noch ein Wunsch, den man hat für die nächste Zeit im Amt.
1: Auf alle Fälle ein großes Thema. Letzte Frage. Anfang der Woche hat der Landkreis zum Wassersparen aufgerufen. Wie ist die Entwicklung jetzt? Müssen bestimmte Dinge verboten werden oder was zeichnet sich ab?
0: Also wir sind immer als Kreis so aufgestellt, dass wir sagen, im Zweifel für die Freiheit. Das heißt, wir haben bürgerliche Freiheiten und auch bei der Nutzung und dem Agieren in der Natur wollen wir nicht mit übertriebenen Regeln und quasi vorfristig reagieren. Aber wir haben es alle Jahre wieder. In der Sommerzeit wird das Wasser knapp. Die natürlichen Wasserreservoirs drohen ein bisschen trocken zu fallen und deswegen sind die Wasserentnahmen aus den Gewässern und Seen und Flüssen zum Beispiel durchaus auch regulierend zu bearbeiten, aber das machen wir wirklich nur, wenn es nötig ist. Jetzt haben wir appelliert an die Bevölkerung, seht bitte zu, dass ihr, wenn ihr eure Pools befüllt, wenn ihr im Garten gießt, dass ihr das nur in den Abendstunden macht. Also das vernünftige Umgehen mit diesem wichtigen Rohstoff Wasser steht jetzt im Vordergrund. Einschreiten, Verbote, das machen wir nur, wenn es wirklich dringend nötig ist.
1: Jetzt sind wir nach diesem Ausblick über die Jahre wieder in den Ebenen der täglichen Entscheidungen angekommen. Genau, das sind die ja, die sich summieren über die Zeit. Ja, vielen Dank, Herr Landrat, für diese Auskünfte und viel Erfolg im Sinne des Landkreises bei der weiteren Arbeit.
0: Vielen Dank.
1: Und vielen Dank bei Ihnen, liebe Zuschauerinnen und Zuschauer, fürs Dranbleiben.

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0: Viele fleißige Hände haben auch im Vorfeld des nunmehr 24. Mountainbike-Marathons in Biesenrode dafür gesorgt, dass an beiden Veranstaltungstagen alles gut läuft. Vor allem, weil neben dem Marathon über 32, 64 oder 96 Kilometer weitere Wettbewerbe angeboten werden. So sind das Bergzeitfahren, der Schwertlauf und das Kids Race zu festen Größen geworden. Obendrauf kam in diesem Jahr noch ein Juniorrennen für die Altersklassen U9 bis U13. Das alles will erst einmal geschultert werden. Eigentlich aus Bad Harzburg kommend, engagiert sich zum Beispiel Moderator Axel seit Jahren aktiv für das Rennen in Biesenrode.
1: Wie sieht's denn aus heute? Heute ist nochmal Biesenrode, Marathon 24 Mal, nächstes Jahr Jubiläum, 25 Jahre. Wir sind sehr erfolgreich unterwegs, gestern im Schwertlauf fast 80 Starter gehabt. Also wir rechnen nächstes Jahr beim Laufen schon mal mit mehr als 100 Startern. Also wird diese Sequenz hier im Wochenende auch nochmal immer größer werden. Wir wollen auch das Kinderrennen wieder neu eröffnen. Dieses Jahr waren es ein bisschen wenig, weil der Rookies Cup weitergezogen ist. Wir müssen einen eigenen Cup aufbauen. Aber auch das war sehr erfolgreich. Bergzeitfahren, über 10 Fahrer mehr wie letztes Jahr. Also alles ist im aufsteigenden Ast. Wir freuen uns sehr. Wir hoffen, dass es heute nicht mehr regnet, dass es kein Gewitter gibt und dass wir die Veranstaltung gut zu Ende bringen. Und bitte dran denken, nächstes Jahr 25-jähriges, große Party hier. Nochmal ein paar Gimmicks in der Strecke drin, das weiß ich schon. Ich will noch nichts verraten, keine Voraussagen machen, aber es wird sich auch da abfahrtstechnisch speziell nochmal ein bisschen was ändern. Und ansonsten richtig auf dem Platz, richtig was los. Also wir sehen uns nächstes Jahr auf jeden Fall wieder, aber jetzt erstmal dieses Jahr und Feuer frei.
0: Und tatsächlich lag irgendwie ein Gewitter in der Luft, wovon auch der ungewöhnlich starke Wind an diesem Morgen zeugte. Christian Schalk, auch schon viele Jahre Unterstützer der Veranstaltung in Biesenrode,
2: guten Morgen,
0: begrüßte nicht nur freundlich die Gäste, sondern musste sich auch darum kümmern, dass sich sein Zieh-Einlaufzelt nicht selbstständig macht.
2: Jetzt muss alles gesichert werden bei dem Wind, ja?
3: Ganz schön Wind heute, ja. Kannst du vielleicht schon Probleme haben, auch im Wald?
2: Nein.
3: Ja, nicht so?
2: Also die Wege sind alle frei und die Bäume sind auch so weit, dass man nicht in Dickicht fahren.
0: Und dann ging es Schlag auf Schlag. Mit je 10 Minuten Abstand schickte Axel die über 150 Damen und Herren auf die von ihnen gewählte Strecke. Neben den 32, 64 und 96 Kilometern war es auch wieder möglich, eine Runde mit dem E-Bike zu absolvieren oder die 16 Kilometer Schnupperrunde zu fahren. Eine Wertung und die Absicherung durch Streckenposten war auf allen Distanzen gegeben. Dabei muss erwähnt werden, dass die 32-Kilometer-Runde mit 80 Startern die beliebteste war. Auch fast alle Lokalmatadoren vom Biesenröder Mountainbike-Verein waren in dieser Gruppe zu finden. Mindestens einer von ihnen fehlte jedoch.
4: Wie oft bist du hier mitgefahren?
5: Ich glaube 20 Mal.
4: So, dieses Jahr willst du gar nicht mitfahren, warum nicht?
5: Nein, weil ich eine Rippenprellung habe.
4: Und auch Rentner fallen mal hin, oder?
5: Auch Rentner fallen mal hin, wahrscheinlich mehr als andere. Und das wird dies Jahr nichts.
4: Ist klar, das tut ja auch weh, ja?
5: Ja, ja.
4: Was fährst du ja gerade? Das ist doch ein E-Bike.
5: Das ist mein E-Bike. Wenn, dann fahren wir immer noch E-Bike.
4: Ja. Naja, ist doch gut.

Wie hier, wo die Fahrer die Biesenrieder Dorfstraße kreuzten, feuerten an vielen Stellen im Dorf wieder radbegeisterte Zuschauer die Aktiven lautstark an. Für die hieß es jetzt aber aufs Gelände konzentrieren und Kräfte einteilen. Denn wie heißt es in einem alten Bikerspruch, wo der Asphalt endet, beginnt das Abenteuer.

0: Das Rennen lief perfekt. Doch ein Blick zum Himmel verhieß nichts Gutes. Obwohl man sich beim gut gebuchten Kids Race davon zunächst nicht beeindrucken ließ.
1: So, Hannes, wir wollen. Bist du fertig? Gut, auf die Plätze, fertig, los!
2: Hannes. Komm, Hannes!
3: Jawohl, komm, jetzt alles! Hopp, hopp, hopp, hopp, hopp, hopp, hopp!
4: Viele Anmeldungen, auch viele kleine Kinder, die auch viel Spaß daran haben. Und zwar die kleine Runde mitfahren, aber ihren Enthusiasmus reinbringen. Und das macht uns eigentlich viel Spaß, dass die Teilnahme sehr aktiv ist. Und dass wir auch so weiterbleiben, das finde ich gut.
0: Als nächster machte sich Hendrik für das Kids Race bereit. Doch sein Start musste verschoben werden, da sich zunächst ein kurzes, aber heftiges Gewitter über Biesenrode entlud. Auch die kleine Ida hatte das Gewitter abgewartet und begab sich nun auf den Parcours. Doch inzwischen war es Mittag geworden und die Feuerwehr Biskabon servierte wie in jedem Jahr neben gegrilltem das Bike.

0: Essen schlechthin. Nudeln mit roter Soße.
1: Ja, weiter geht's hier, nicht einschlafen. Wir sind ja nicht beim Schlafwarenabteil. Naja. Die Jungs, die haben sich's verdient. Bitteschön.
2: Mmh, lecker. Danke.
0: Und während die Siegerehrung vorbereitet wurde, verkürzten die Wuppertal-Tänzer die Wartezeit darauf.

0: Applaus, Applaus.
1: Die Damen und Herren Sieger, unter denen sich auch wieder einige vom Biesenröder Mountainbike Verein befanden, konnten wieder den obligatorischen Pokal und eine Siegertüte mit gut brauchbaren Dingen für jeden Radfahrer mit nach Hause nehmen. Die Ehrungen fanden wieder in 7 Altersgruppen statt, von U15 bis Senioren 3, jeweils in männlich und weiblich getrennt. Da hatten Moderator Axel und seine Helfer vom Verein ganz schön zu tun. Einer der jüngsten Herren auf dem Podium war dabei Max Leo Walinski aus Biesenrode, der in der Kategorie U15 startete. Zu den ältesten Damen gehörte die mittlerweile 64-jährige Helga Radke, Leichtathletik-Weltmeisterin und deutsche Rekordhalterin im Dreisprung. Sie ist schon seit vielen Jahren beim Biesenröder Mountainbike-Marathon präsent.

0: So klang es. Und so sah es am Wochenende auf dem Flugplatz Eilstedt aus. Über 650 Motorrad-Stuntfahrer aus Deutschland, Europa und der ganzen Welt trafen sich vom 6. bis 12. Juli auf dem Flugplatz Eilstedt, um sich in verschiedenen Wettbewerben zu messen. Das Gelände bot ausreichend Platz, sodass an mehreren Stellen Rennen und Wettkämpfe ausgetragen werden konnten und teilweise bis zu 300 Fahrer gleichzeitig ihr Können zeigen konnten. Jens Grabner, der gemeinsam mit Sebastian Gläse die German Stunt Week ausrichtet, blickte während der International Stunt Riding Competition bereits auf das Wochenende zurück.
1: Also ich muss sagen, dieses Jahr war wirklich Wahnsinn. Also wir haben super Wetter die ganze Woche gehabt. Wir haben super coole Fahrer da. Wir haben die Pro-Fahrer, die Competition-Fahrer, die hier sind, die sich mit allen jungen Fahrern super verstehen. Wenn sobald da oben Mike Jensen zum Beispiel fährt, ein super Stuntrider aus Dänemark, da stehen alle daneben von den ganzen Jungschen hier und gucken dem zu. Das ist mega, ja. Und ich muss echt sagen, das, was diese Woche hier passiert ist, hatten wir die letzten Jahre gar nicht in so, wie das jetzt ist. Ja, also wir haben wie eine große Familie hier und das ist schon echt stark. Und auch die Crew, also unser Team, arbeitet super zusammen. Also das, wenn wir die nicht im Hintergrund hätten, würde das gar nicht funktionieren, ja. Und Basti und ich, wir machen das ja jetzt nur schon ein paar Jahre und ich muss echt sagen, also dies Jahr mega.
0: Fastest Wheelie, No Limit Circles, Broken Heads oder Longest Stoppie. Begriffe, die dem Laien nicht viel sagen, ihn jedoch zum Staunen brachten. Vor allem beim Höhepunkt der Veranstaltung, der ISC, International Stunt Riding Competition. 23 Stuntfahrer standen im Halbfinale. Die 10 Besten stellten sich am Samstag im Finale noch einmal der Jury. Wir blicken auf einige Impressionen.

Mit der Leistung aus dem Halbfinale und dem Finale siegte der Däne Mike Jensen mit insgesamt 73 Punkten.

0: Getreu dem Motto von Stuntern für Stunter, blickte Jens Grabner abschließend positiv auf das kommende Jahr.
1: Ja, auf jeden Fall, weil wir feiern nächstes Jahr 20-Jähriges. Also dieses Event an sich, die German Stunt Days und German Stunt Week, die gibt es seit 2007, sind in Briest entstanden, ja, sind dann mal zwischenzeitlich in Zerbst gelandet. Aber wir haben halt das Problem, dass in Briest zum Beispiel der Flugplatz Solarfelder draufgebaut wurden, in Zerbst wurden Solarfelder draufgebaut. Der einzige Flugplatz, den wir jetzt noch haben, der das wirklich hergibt, ist dieser hier in Eichstätt. Und da muss ich auch der Stadt Eichstätt und der ganzen Gemeinde hier ringsherum einen riesen Dank aussprechen, dass wir hier so herzlich aufgenommen wurden. Und das ist so das, was ich einfach nur mitgeben will. Wir sind wirklich glücklich, dass wir diesen riesen Platz hier zur Verfügung haben.

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0: Am 7. Juli herrschte im Restaurant Seeterrassen in Seeburg beste Stimmung. Der Grund dafür war ein gewaltiger Geldregen für den Strukturwandel und den Tourismus in der Region. Staatssekretärin im Ministerium für Wirtschaft, Tourismus, Landwirtschaft und Forsten des Landes Sachsen-Anhalt, Stefanie Pötsch, war persönlich angereist, um insgesamt 6 Fördermittelbescheide im Gesamtwert von 35,3 Millionen Euro zu überreichen. Knapp 14,8 Millionen Euro davon fließen direkt in die Pedale, und zwar in den Ausbau des beliebten Kupferspurenradwegs. Damit sollen endlich Netzlücken geschlossen und eine einheitliche Beschilderung geschaffen werden, um Natur- und Bergbautradition enger zu verbinden. Das freut besonders den Landkreis Mansfeld-Südharz.
1: Und das ist heute ein wichtiger Tag für den gesamten Landkreis Mansfeld-Südharz. Es gibt 6 Förderbescheide für 2 große Mammutprojekte. Sie sehen es hier auch an den Schildern. Die Standortentwicklungsgesellschaft, die ich auch hier herzlich begrüße, hat den Weg hier geebnet mit dem Radwegekoordinator. Wir haben ein Radwegekonzept, das kann sich auch jeder noch mal mitnehmen. Da sieht man sehr schön, dass wir zwar 128 Kilometer Radwege haben, aber ungefähr 400 Kilometer nicht ausgebaute Radwege, 290 Kilometer davon, 270 davon im Landkreis Mansfeld-Südharz werden über den Kupferspurenradweg gleich vergeben. Aber jetzt will ich hier nicht so viel Inhalt wegnehmen und dann hier natürlich die touristische Infrastruktur an dieser wunderschönen Promenade. Da kann auch der Wind nichts dran ändern, dass das so ein bisschen italienisches Flair ist mit Burgblick. Also wunderschöne Gegend, Postkarten Deutschland. Macht mich ein bisschen stolz, als Landrat hier Verantwortung zu tragen. Aber das, was wir hier bauen, das sind 290 Kilometer Radweg, 3 Teilprojekte, West, Ost, Nord und 3 Jahre. Das heißt, wir wollen diese 290 Kilometer, 270 Kilometer davon, Kupferspuren im Landkreis Mansfeld-Südharz, tatsächlich bis Ende 2029 gebaut haben. Also in 3 Jahren auch realisiert haben.
2: Am Ende sind es 34 Millionen Euro, die jetzt hier in diesen 6 Bescheiden stecken. Das ist eine ordentliche Summe. Da musste ich selber erstmal Luft holen. Dachte, boah, das macht man nicht alle Tage. Und das eben darum für 2 große Projekte, die noch in Teilprojekte unterteilt sind. Und ich möchte Ihnen ein bisschen, erstmal möchte ich Ihnen sagen, warum steht jetzt hier auf einmal die Staatssekretärin für Tourismus? Die hat eigentlich mit diesen Zuwendungsbescheiden gar nichts zu tun, aber mit dem Inhalt durchaus. Es sind am Ende Strukturwandelbescheide, die hier übergeben werden. Und darum bin ich auch froh, die Kollegen der Staatskanzlei sind mit da, aus der Investitionsbank sind mit da, die Anträge geprüft haben, die Bescheide auch geschrieben haben. Darum erstmal vielen, vielen Dank dafür, dass das so gut geklappt hat. Das sind darum auch keine kleinen Projekte, das muss man nämlich auch erstmal durchgeprüft haben. Und darum ist es schön, dass wir das hier heute zusammen auch so hinbekommen und das hier zusammen auch übergeben können. So, für den Tourismus ist das aber extrem wichtig. Und nun kann man immer eine kritische Frage stellen, die möchte ich gerne mal einmal formulieren. Was macht Strukturwandel mit Tourismus? Was hat das damit zu tun? Das hat damit sehr, sehr viel zu tun. Ich finde es sehr, sehr wichtig und darum eine kurze Zahl für Sie oder eine sehr wichtige Zahl für Sie. Tourismus in Sachsen-Anhalt ist verbunden mit knappen 70.000 Arbeitsplätzen, die da dran hängen und darum auch eine große Summe hier in der Region. Deswegen ist Tourismus für Sachsen-Anhalt schon auch wirklich ein wichtiger Wirtschaftsfaktor und darum ist es

0: wird massiv aufgewertet. Satte 20,5 Millionen Euro fließen in die touristische Erschließung. Geplant sind unter anderem eine neue barrierefreie Uferpromenade, eine rund 150 Meter lange Seebrücke und ein modernes Besucherzentrum im Wirtschaftshof samt archäologischen Erlebnishof. Für die Gemeinde ein echter Meilenstein.
1: Und ich möchte mal andersrum anfangen. Da kommt jetzt Sven Vogtrum mit ins Spiel. Es war ein Anruf an einem Freitag im Juni gegen 12.30 Uhr 2020. Martin, wir sitzen gerade zusammen. Wir würden gerne ein Projekt von euch mit aufnehmen. Und zwar ging es um die spezielle Hohenmösenliste. Und da war dann das Projekt geboren, Seepromenade. Und es ist schon spannend, was aus so einem relativ kleinen Projekt dann werden kann. Das sieht man heute. Und zwar drei Projekte mit insgesamt 19,8 Millionen Euro. Und das innerhalb von 6 Jahren. Es war sehr, sehr viel Arbeit, aber ich denke mal, die Arbeit hat sich gemeinsam gelohnt. Und da zeigt sich dann auch, wenn Bund, Land, Landkreis, Kommunen, die kommunalen Gremien, wie sie alle vertreten sind, und natürlich auch die Gemeindeverwaltung an einen Strang ziehen, weil dann werden solche Projekte geboren. Natürlich ist das erstmal der Auftakt. Jetzt geht es an die Realisierung und da kommt dann erstmal, wie es André und Frau Staatssekretärin auch gesagt haben, die Arbeit auf uns zu. Aber da bin ich eigentlich auch ganz entspannt, denn ich weiß, dass uns der Rücken gestärkt wird, und zwar zum einen durch die Investitionsbank. Herr Paul und Herr Schmidt sind ja mal da. Muss man wirklich sagen, eine bessere Zusammenarbeit gab es nicht. Ganz besonders bei dem Ankauf des Wirtschaftshofes. Und da verhehle ich meine Meinung nicht. Ein Ankauf von bulgarischen Leuten ist nicht einfach. Also da könnte man jetzt hier auch Bücher schreiben. Aber es ging nur gemeinsam, auch mit der Investitionsbank. Wir hatten innerhalb von einer Woche den vorzeitigen Maßnahmenbeginn vorliegen. Nochmal vielen Dank dafür, dass wir diesen Ankauf gemeinsam auch mit dem Gemeinderat so schnell durchziehen konnten.
0: Mit diesem Großprojekt für die Gemeinde Seegebiet Mansfelder Land und die Menschen vor Ort und dem Megabudget wird die Verwandlung der Region weiter zu einem echten Tourismusmagnet im Mansfelder Land angetrieben. Am Ende der Veranstaltung gab es für die Anwesenden noch ein kleines Buffet mit Blick aufs Wasser und Schloss Seeburg.
2: Am 11. und 12. Juli 2026 lud die Rosenstadt Sangerhausen GmbH gemeinsam mit dem Landesverband der Bergmanns-, Hütten- und Knappenvereine zum ersten Landesbergmannstag Sachsen-Anhalt auf den Röhrichschacht Wettelrode ein. Während am Samstag von 10 bis 16 Uhr die bergmännische Souvenir- und Informationsmeile Besucher anlockte, stand am Sonntag traditionsgemäß die Festveranstaltung auf dem Programm. Eröffnet wurde diese durch den Aufmarsch der Vereine, welche die bergmännische Tradition fortführen oder eng mit ihr verbunden sind. Dabei kamen die Vereine aber nicht nur aus der Region Mansfeld-Südharz. Auch weitere Anfahrtswege hatten sie für eine Teilnahme in Kauf genommen. Trotz der frühen Stunde beobachteten einige Schaulustige den kleinen Umzug, der die Vereine und natürlich auch die Gäste am Ende ins Festzelt auf dem Gelände des Schaubergwerks führte.

musikalisch begleitet durch das Kyffhäuser Landorchester, sangen dann zum festlichen Start nahezu alle Anwesenden mehrere Strophen des Steigerliedes, das gern als heimliche Hymne des Mansfelder Landes bezeichnet wird, ursprünglich aber aus dem sächsischen Erzgebirge stammt. Der Marsch steht übrigens seit 2020 im Inventar des immateriellen Kulturerbes von Nordrhein-Westfalen, seit 2023 auch im bundesweiten Verzeichnis des immateriellen Kulturerbes.

0: Einen Teil der Begrüßung übernahm der Oberbürgermeister der Stadt Sangerhausen, Thorsten Schweiger, der mit emotionalen Worten die Bedeutung des Veranstaltungsortes hervorhob.
1: Es ist mir eine sehr große Freude, Sie hier alle begrüßen zu können, und nicht nur eine Freude, sondern auch eine Ehre. Denn der Röhrichschacht Wettelrode ist natürlich ein besonderer Ort für uns. Dieser Ort ist weit mehr als nur ein technisches Denkmal, was er ja offiziell ist, oder ein historischer Schauplatz. Er ist, glaube ich, ein lebendiger Erinnerungsort für alle, die den Bergbau lieben. Er ist Stück unserer Identität und er ist auch für ganz viele Menschen hier einfach ein Stück Heimat.
0: Es ist mittlerweile schon eine Tradition, dass die am Bergmannstag teilnehmenden Vereine eine Erinnerungsfahnenschleife an ihre Banner gehängt bekommen. Diese Aufgabe übernahmen neben dem Stadtoberhaupt auch die Rosenprinzessin Maike die Erste und die anwesende Stasfurter Salzfee Julia die Erste. Thomas Wäsche, Leiter des Erlebniszentrum Bergbau Röhrigschacht, machte deutlich, welche enorme Herausforderung der Alltag für das kleine Team vor Ort ist.
2: Ja, unser Team ist wirklich winzig. Stefan Ackermann, Lukas Eckert, Marco Thorhauer, Thomas Messerschmidt, Karin Toben und Christine Bergmann versuchen alles, um den Gästen den Aufenthalt in Museum, Schaubergwerk und Gaststätte so angenehm wie möglich zu machen. Dass uns das hier zumeist gelingt, zeigen die Bewertungen bei Google Maps. 4,8 und 5 Sterne sind weit mehr als zufriedenstellend. Sie zeigen, dass wir den Nerv der Besucher treffen. Neben dem Erlebnis, wo Seilfahrt und Bahnfahrt ganz vorn genannt sind, werden Freundlichkeit, Witz und Fachkompetenz hervorgehoben.
0: Durch die Aufwertung als ersten Landesbergmannstag waren nicht nur Gäste erschienen, die auch sonst regelmäßig an der Festveranstaltung teilnehmen. Man konnte auch weitere hochrangige Persönlichkeiten in Wettelrode begrüßen. So war die im Ministerium für Wirtschaft, Tourismus, Landwirtschaft und Forsten für Bergbau verantwortliche Staatssekretärin Stefanie Pötsch aus Magdeburg gekommen. Im Bild rechts neben der Rosenprinzessin. In Begleitung des Geschäftsführers des Bundesverbandes der Bergmann-, Knappen- und Hüttenvereine nahm der Vorsitzende Bernd Stahl teil, der auch ein Grußwort hielt. Davor hatte schon Lukas Eggert, der Vorsitzende des Landesverbandes der Bergmann-, Knappen- und Hüttenvereine, gesprochen. Am Ende seiner Worte erhielt einer der Mitarbeiter des Erlebniszentrums, Stefan Ackermann, einen Dank in Form der Ehrennadel des Verbandes in Bronze. Wichtiger Höhepunkt war aber ohne Zweifel die Übergabe der, sagen wir, Ernennungsurkunde, mit der das Erlebniszentrum Bergbau für das jährliche Fest Bergmannstag auf dem Röhrigschacht nun künftig immer den Titel Landesbergmannstag Sachsen-Anhalt benutzen darf.
3: Schloss Henriette in Helmsdorf sollte am 10. Juli Schauplatz für die Abschlussübung des 5. Polizeiferiencamps sein. Was es damit auf sich hat, erfuhren wir von Steffi Schwan, Leiterin Zentrale Aufgaben beim Polizeirevier Eisleben.
4: Ja, wir veranstalten heute unsere 5. Abschlussübung im Rahmen eines Feriencamps. Das ist das 5. Feriencamp in Mansfeld-Südharz, und zwar suchen wir Personal. Wir suchen Nachwuchs für die Polizei Sachsen-Anhalt und haben die Ferienzeit genutzt, um hier 17 Teilnehmerinnen und Teilnehmer in diesem Jahr in die polizeilichen Gegebenheiten, in den Alltag einzuführen. Und wir haben sie teilhaben lassen an unser Polizeileben. Sie haben 5 Tage bei uns verbracht mit Übernachtung und haben ganz viel Einblick in unseren Berufsalltag bekommen. Wir werden hier eine gemeinsame Übung mit dem Rettungsdienst und mit der Feuerwehr absolvieren. Das bestimmt in vielen Fällen ja unseren Berufsalltag, die Zusammenarbeit in der Blaulichtfamilie. Unsere Teilnehmer übernehmen die Rollen der Polizisten, der Kollegen vom Rettungsdienst bzw. der Kollegen von der Feuerwehr und werden hier entsprechend der Vorgaben, die wir machen, die wir bestimmen, ein Szenario durchspielen und wir schauen, wie sie reagieren.
3: Es waren Muttis und Vatis vor Ort, die sich von der Leistung ihrer Kinder überzeugen wollten, und auch andere Interessierte, wie zum Beispiel Gerbstädtes Bürgermeister Herr Döring,

0: und auch der Eisleber Revierleiter Herr Günther. Frau Schwan begrüßte die Anwesenden und moderierte die Übung.
1: Ich begrüße und beglückwünsche Sie zu Ihren Kindern. Sie haben sich ganz tapfer geschlagen und ich muss Ihnen ein Novum mitteilen. Wir waren ja Teil, oder Ihre Kinder sind Teilnehmer vom 5. Polizeicamp im Polizeirevier Mansfeld Südharz. Und es ist das erste Camp, wo niemand ausgeschieden ist vorher. Und wir waren diesmal, dachte ich, zumindest clever. Wir wollten mit 16 Jugendlichen an den Start gehen und haben mit einer Person im Überhang geplant. Und wir haben alle 17 auch super durchs Camp gebracht. Und ich bin da richtig stolz drauf. Und Sie können stolz sein. Jeder hat sich hier richtig große Mühe gegeben.
0: Auch die Leiterin der Polizeiinspektion Halle, Annette Wernicke, war vor Ort und ergriff das Mikrofon.
2: Nachwuchswerbung ist für uns eine Aufgabe, aber die beschränkt sich auch vielleicht immer auf eine Messe oder einen Besuch in der Schule. Ein Camp zu machen über eine ganze Woche, wo man Jugendliche, die ja manchmal komische Ideen haben können, rund um die Uhr zu begleiten und sich dann auszudenken, ein Regiebuch über eine ganze Woche zu schreiben, das geht über das Maß hinaus. Steffi, und wenn die anderen jetzt hier irgendwo verstreut sind, ein ganz, ganz großes Dankeschön. Das ist wirklich eine überdurchschnittliche Arbeit und Leistung und ich freue mich, dass ihr das freiwillig jedes Jahr wieder in Angriff nehmt.
0: Dann sollte aber die Einsatzübung zum Abschluss des Feriencamps beginnen. Ausgangspunkt war dabei, dass eine Gruppe unbefugt in den Lost Place Schloss Henriette eindrang. Aber das war wirklich nur der Ausgangspunkt. Dann war Spielidee, dass Autodiebe, schon verfolgt von der Polizei, auch hier landeten und im Schloss Zuflucht suchten, beziehungsweise einer von ihnen sich ins Gelände schlug. Da war natürlich richtig was los in dem alten Gebäude. Die Feriencamp-Teilnehmer natürlich immer dabei, wurden von den Polizisten und Polizistinnen in ihre Aufgaben eingewiesen. Es gab jeweils Erläuterungen zu den nächsten Schritten. Und all das wurde von Frau Schwan für das Publikum moderiert. Als nächstes wurde der Rettungsdienst informiert, der auch blitzschnell auf dem Hof von Schloss Henriette erschien, begleitet von noch einem Polizeiwagen. Die Annahme hier, es gäbe Verletzte im Gebäude, die zu versorgen wären. Analog wie bei den anderen Teilen der Einsatzübung wurden die Teilnehmer und Teilnehmerinnen über die Vorgänge, die anstanden, informiert und Schritt für Schritt unter fachlicher Betreuung umgesetzt. So auch die Versorgung der angenommenen Verletzten.

Man konnte es gerade hören, auch die Feuerwehr wurde gerufen. Das Szenario für die Kameradinnen und Kameraden war, dass eine Person vom Balkon des Schlosses Henriette gerettet werden muss. Dazu kamen die Drehleiter mit Hubbühne zum Einsatz. Und es dauerte gar nicht lange, bis die Person auf diese Art und Weise sanft dem Boden entgegenschwebte. In der Annahme dieser Übung handelte es sich allerdings um einen Tatverdächtigen. Und so war dann Aufgabe für die Teilnehmer und Teilnehmerinnen am Feriencamp, diesen sozusagen fachgerecht zu verhaften, zu untersuchen, etc., was alles dazugehört. Ich wiederhole mich auch wieder unter der Anleitung der Polizisten und Polizistinnen. Mit einer Drohne wurde noch der Flüchtige gesucht, der ja nach dem Autodiebstahl das Weite suchte. Die Kriminaltechnik war vor Ort und somit war im Rahmen dieser Abschlussübung ein umfangreiches mögliches Einsatzspektrum für Polizistinnen und Polizisten dargestellt. Und bleibt zu hoffen, dass nach diesen Eindrücken möglichst viele von den 17 Teilnehmern und Teilnehmerinnen sich dazu entschließen, beruflich Karriere bei der Polizei zu machen.

0: Hallo, liebe Zuschauerinnen und Zuschauer von Punktum. Wir melden uns heute aus der Kreisverwaltung Sangerhausen, neben mir unser Landrat. Das hat auch einen Grund, dass wir hier sind, denn es gibt ein kleines Jubiläum zu feiern. Am 21. Juli sind es 5 Jahre, dass er Landrat vom Landkreis Mansfeld-Südarz ist. Herr Schröder, herzlichen Glückwunsch erstmal dazu. Das muss man erstmal erreichen, andere schaffen es vielleicht auch nicht. Und wenn man da zurückblickt, ist es natürlich schwierig, 5 Jahre in 3 Sätze zu fassen. Aber ich denke mal, ein großes Thema stand immer. Das war das Thema von Investitionen in die unterschiedlichsten Bereiche. Ich denke, über die Zeit gesehen war das eine Erfolgsgeschichte hier.
1: Ja, erstmal vielen Dank für den Glückwunsch. Es ist in der Tat erstaunlich, immer zu sehen, wie schnell die Zeit vergeht. Und wir hatten große Ziele, auch ich persönlich haben ja das Ziel gesteckt, dass der Kreis auch nicht nur einfach nur verwaltet, den Kreis verwaltet, sondern auch wirklich in die Gestaltung geht, in die Regionalentwicklung geht. Und das geht nur mit Investitionen. Und da ist uns wirklich einiges gelungen. Also allein in den letzten 5 Jahren sind 25 Millionen Euro in die Schulsanierung geflossen. Jetzt in den nächsten Wochen wird ja auch der Ersatzneubau der Förderschule in Eisleben freigegeben. Aber wir haben in allen Schulen investiert, im gesamten Landkreis 25 Millionen Euro in 5 Jahren, 20 Millionen in die Kreisstraßen investiert. Wir haben Verantwortung übernommen im Rahmen des Strukturwandels, 30 Projekte, davon ein Drittel Maßnahmen, die der Kreis selber umsetzt, auch um auch die Kommunen zu entlasten. Wir haben das Sondervermögen, also wir haben insgesamt viel mehr für Investitionen gemacht, in den Nahverkehr investiert, den Rufix als Bedarfbus eingeführt und ganz viel im Bereich auch der Wirtschaftsförderung getan, Fachkräfteallianzen geschmiedet und auch die Verwaltung umstrukturiert und einfach viel mehr für ja, die Integration, für die berufliche Integration zu tun und last but not least 50 Millionen für die Digitalisierung ausgegeben. Breitbandanschlüsse, schnelle Internetverbindungen, 50 Millionen koordiniert über Fachförderprogramme. Auch bei der Digitalisierung gab es einen richtigen Schub.
0: Ja, ich kann mich erinnern, das war ja auch oft Thema, über das wir berichtet haben, wie das Schritt für Schritt ausgebaut wird. Aber man darf sich vor der Frage ja auch nicht verschließen, dass unsere Welt von Krisen geprägt ist. Es gibt weltweite, regionale und natürlich auch die wirklich lokale vor Ort. Die größeren spielen hier schon rein, aber wir hatten genug eigene. Ich denke nur ans Helmehochwasser zum Beispiel. Corona hat alle betroffen, aber auch natürlich unsere Region, die Vogelgrippe und. Das ist auch so ein Brocken, mit dem man umgehen muss.
1: Richtig, in Krisenzeiten auch zu stehen und Verantwortung zu übernehmen, das ist uns in den letzten 5 Jahren wirklich gelungen. Wer sich noch daran erinnern kann, wir hatten die letzten Wellen der Corona-Pandemie und viele Angstmacher haben ein Versorgungschaos gewittert. Und wir haben diese Corona-Pandemie wirklich mit Vernunft und Augenmaß hier vor Ort gesteuert. Wir haben immerhin Solidarität mit über 1400 Flüchtlingen aus der Ukraine geübt, die hier in Mansfeld-Südharz leben und größtenteils jetzt auch arbeiten. Wir hatten eine Vogelgrippe jetzt 25 und wir hatten den Katastrophenfall mit dem Helme-Hochwasser. Also da kommt schon einiges zusammen und in diesen Krisen hat der Kreis, glaube ich, seine Aufgaben ganz gut erfüllt.
0: Ja, das vergangene Jahr war geprägt durch wirklich vielerlei Feierveranstaltungen, die wir hatten. Es gab Jubiläen zu begehen. Und auch das war eine Sache, die bestimmt die letzte Zeit geprägt hat.
1: Ja, natürlich gab es Jubiläen. Wichtig ist, was hinter diesen Veranstaltungen steht. Der Landkreis muss seine Rolle in der Region wahrnehmen und muss sich viel stärker vernetzen. Erfolg ist immer Teamwork. Und diese Vernetzung war wichtig, dass wir unsere Kreispartnerschaft mit Neu-Ulm wieder aufleben ließen. Wir haben unsere Rolle, im Aufsichtsrat der Europäischen Metropolregion spielen wir jetzt eine stärkere Rolle. Wir haben, wie gesagt, Allianzen geschmiedet, wollen jetzt beim Zukunftszentrum in Halle als Landkreis mitspielen, also auch Projekte übernehmen für junge Menschen aus Europa hier im Landkreis. Also das ganze Thema Vernetzung gipfelt, glaube ich, auch in großen Investitionen des Landes. Dass Burg und Schloss Altstädt die Kulturstiftung des Landes übernimmt, war ja nicht selbstverständlich. Dass wir 22 Millionen über das Bauernkriegsjubiläum bekommen haben, über eine Landesausstellung, war nicht selbstverständlich. Und dass mit der Abschiebehafteinrichtung und mit dem Ersatzneubauten in Volkstädt auch die größte Investition des Landes seit der Kreisneubildung hier stattfindet, ist auch nicht selbstverständlich. Also diese Vernetzung übergreifend in der Region auch sich mit anderen Partnern zusammenzuschließen, hat uns gut getan.
0: Der Landkreis hat ja über 130.000 Einwohner und Einwohnerinnen. Das sind auch ganz unterschiedliche Interessen, die irgendwie unter einen Hut gebracht werden müssen.

0: für einen ist das ÖPNV-Problem als das Dringendste, was gelöst werden muss. Andere ist das Thema Hausärzte etc. pp. Da gibt es ja so viele Partikularinteressen. Wie soll man die dann unter den Hut bringen?
1: Ja, wir haben früh angefangen vor 5 Jahren mit runden Tischen zum Thema Ärzteversorgung zum Beispiel. Wir haben über ein kreiseigenes Förderprogramm Ansiedlungsprämien ausgeteilt. Wir haben 21 Ärzte in der Ansiedlung inzwischen auch gefördert und die Unterversorgung, die es tatsächlich in Teilbereichen noch gibt, zumindest deutlich abgeschwächt. Wir haben über den Strukturwandel medizinische Versorgungszentren geplant. Die sind jetzt gerade in der baulichen Umsetzung. Also bei der Ärzteversorgung hat sich einiges getan. Und so versuchen wir in jedem Bereich, ob Digitalisierung, Ärzteversorgung, immer die Problemthemen aufzugreifen und eben versuchen, sachlich auch eine Lösung zuzuführen. Die Arbeitsmarktintegration spielt eine große Rolle. Wir haben so viele Menschen, die erwerbsfähig sind, aber Leistungen beziehen. Auch da müssen wir in der Zukunft noch mehr tun, um einfach diese Reserve für den Arbeitsmarkt auch besser zu heben.
0: Ja, da ist ja ganz aktuell was passiert. Sie sind ja, oder wir sind ja Modellregion für die Bürgerarbeit.
1: Richtig, wir wollen aktivieren durch Fordern, sagen wir gerne. Das heißt, jeder muss natürlich im Rahmen seiner Möglichkeiten auch bereit sein, etwas zu tun. Und wir wollen auch durch Arbeitsgelegenheiten jemanden, der Hilfe erhält, dazu ermutigen, sich auch weiter in der Gesellschaft einzubringen, sich einfach nicht auszuklinken und Hilfe zu bekommen, sondern auch wieder zu aktiviert zu werden, wieder in den Arbeitsmarkt zurückzukehren. Das bedeutet Weiterbildung, intensive Beratung, aber das bedeutet auch Arbeitsgelegenheiten für diejenigen, die das können.
0: Wir hatten ja ÖPNV kurz angesprochen, ich muss mich daran gewöhnen, noch Ruffix heißt ja, er jetzt, nachdem der Wettbewerb da ausgerufen wurde. Das ist ja wohl mehr oder weniger eine Erfolgsgeschichte, ja?
1: Ja, weniger. Wir fahren insgesamt weniger, ist umweltfreundlicher, spart CO2, spart Treibstoff, spart auch dort ein, wo man ja Luft fährt. Mhm. Im Prinzip waren ja viele Buslinien ganz schlecht frequentiert, nachdem die Schülerbeförderung durch ist, fahren die großen Busse mit weniger als 2 Fahrgästen. Das haben wir ein bisschen zurückgenommen und das Potenzial haben wir nicht einfach eingespart, sondern dafür haben wir einen Bedarfsverkehr eingeführt, einen Ruffix, wie wir ihn nennen. Also das heißt, es gibt Bestellbusse, die kann man ordern, die sind innerhalb einer Stunde sind sie da und fahren an jedem Ort, wo man es will. Und diese Verkehrswende im ländlichen Raum ist eigentlich das, was wir brauchen. Wir brauchen individualisierte Nahverkehrsangebote. Das ist einfach der Punkt. Große Busse, die in eine Richtung fahren, nach festen Linien, sind in den größeren Städten schon noch notwendig, aber im ländlichen Raum ist das Verhalten der Menschen und die Mobilitätsansprüche sehr individuell. Und darauf eine Antwort zu finden, ist uns mit dem Ruffix gelungen.
0: Nun ist es ja so, dass das ja alles umgesetzt werden muss. Und da sind wir bei dem Thema Kreisverwaltung. Die sitzt hier in den Gebäuden. Und wenn man hier sich ganz aktuell nähert, sieht man, hier passiert was. Da ist eingerüstet. Hier das ganze Gebäude wird ja aufgehübscht, will ich mal so sagen. Aber das ist vielleicht nur ein Symbol für die Arbeit.
1: Ja, das Aufhübschen ist kein Symbol. Tatsächlich sind wir danach ein attraktiverer Arbeitgeber. Und natürlich, wenn man saniert, eine neue Fassade anbringt oder Fenster erneuern muss, dann soll das ja danach auch optisch wirken. Aber der eigentliche Hauptgrund ist ein anderer. Wir wollen mit der Umsetzung eines Raumkonzeptes die Kreisverwaltung schlanker machen. Wir wollen bündeln. Wir wollen in weniger Gebäuden danach arbeiten, als das jetzt noch der Fall ist. Wir sind sehr weit zerstreut. Es gab ja 2 Kreisgebietsreformen. Überall werden Liegenschaften noch von der Kreisverwaltung genutzt, teilweise sogar teuer angemietet. Das soll zurückgehen. Wir wollen Betriebskosten sparen. Betriebskosten, die wir sparen, können wir dann wieder für die Leute einsetzen, für die Sportförderung oder andere Maßnahmen. Also das heißt, wir wollen eine schlanke, effiziente Verwaltung. Dazu gehört ein Umbau. Und hier, wo das Gerüst gerade entsteht, wird ein Wärmedämmputz angebracht und die Fenstersanierung wird dann bei uns auch extrem Heizkosten sparen.
0: Ja, 5 Jahre sind ja schon ein recht erheblicher Zeitraum, sage ich mal. Ist Ihnen da was in Erinnerung geblieben, was Sie für ein besonders herausragendes Ereignis hielten und gleich noch angeschlossen? Was würden Sie sich denn für die kommenden 2 Jahre der Legislaturperiode wünschen?
1: Naja, also es gibt viele, viele sehr erfüllende Ereignisse. Natürlich ist es immer ganz wichtig, auch das ist für die Kreisverwaltung extrem wichtig, auch für mich als Landrat wichtig, dass man sieht, dass der Kreistag zu vernünftigen Entscheidungen in der Lage ist. Das alles ist ja kein One-Man-Show, sondern das ist immer ein ein Gemeinschaftsspiel und alle wesentlichen Dinge werden im Kreistag entschieden und dass der Kreistag zu vernünftigen Mehrheiten kommt, das ist extrem wichtig. Natürlich diese Vertragsunterzeichnung mit Staatsminister Robra, wo Schloss Altstädt in die Kulturstiftung überführt wird. Die Dankeschön-Veranstaltung nach dem Helme-Hochwasser, über 1000 Menschen hier in der Mammuthalle. Dieses Gemeinschaftserlebnis, in der Krise zusammenzustehen, da spielten auch die Altkreisgrenzen keine Rolle. Das sind natürlich Dinge, die einen erhebend, die einfach erhebend sind und die einen auch stolz machen auf die Region. Aber da gibt es ganz, ganz viele, viele Dinge. Aber natürlich ist man auch noch nicht am Ende mit seinen Aufgaben. Viele Dinge, gerade Investitionen, sind ja mehrjährig und müssen weiter geplant und verfolgt werden. Da sind wir ja jetzt erst in der Umsetzungsphase vieler Maßnahmen. Vieles ist beim Bürger auch noch gar nicht angekommen. Und es ist auch wichtig, immer daran zu erinnern, dass das immer nur geht, wenn man einen Haushalt hat, wenn man Mittel beschließt. Und wir haben ja viele politische Kräfte, die an all dem nicht mehr mitwirken wollen oder die dagegen sind. Also es ist schon ganz wichtig, dass man immer die politischen Mehrheiten hat, auch das Vernünftige zu tun. Und die Zukunftsherausforderung Nummer eins ist, glaube ich, der kommunale Finanzfriede, dass wir mit den Städten und Gemeinden einfach versuchen, ohne Streit, ohne Gerichte und ohne Verfahrenskosten für die Anwälte in der Lage sind, unsere finanziellen Verhältnisse zu regeln. Das ist eigentlich noch ein Wunsch, den man hat für die nächste Zeit im Amt.
0: Auf alle Fälle ein großes Thema. Letzte Frage. Anfang der Woche hat der Landkreis zum Wassersparen aufgerufen. Wie ist die Entwicklung jetzt? Müssen bestimmte Dinge verboten werden oder was zeichnet sich ab?
1: Also wir sind immer als Kreis so aufgestellt, dass wir sagen, im Zweifel für die Freiheit. Das heißt, wir haben bürgerliche Freiheiten und auch bei der Nutzung und dem Agieren in der Natur wollen wir nicht mit übertriebenen Regeln und quasi vorfristig reagieren. Aber wir haben es alle Jahre wieder. In der Sommerzeit wird das Wasser knapp. Die natürlichen Wasserreservoirs drohen ein bisschen trocken zu fallen. Und deswegen sind die Wasserentnahmen aus den Gewässern und Seen und Flüssen zum Beispiel durchaus auch regulierend zu bearbeiten. Aber das machen wir wirklich nur, wenn es nötig ist. Jetzt haben wir appelliert an die Bevölkerung. Seht bitte zu, dass ihr, wenn ihr eure Pools befüllt, wenn ihr im Garten gießt, dass ihr das nur in den Abendstunden macht. Also das vernünftige Umgehen mit diesem wichtigen Rohstoff Wasser steht jetzt im Vordergrund. Einschreiten, Verbote, das machen wir nur, wenn es wirklich dringend nötig ist.
0: Jetzt sind wir nach diesem Ausblick über die Jahre wieder in den Ebenen der täglichen Entscheidungen angekommen. Genau, das sind die ja, die sich summieren über die Zeit. Ja, vielen Dank, Herr Landrat, für diese Auskünfte und viel Erfolg im Sinne des Landkreises bei der weiteren Arbeit.
1: Vielen Dank.
0: Und vielen Dank bei Ihnen, liebe Zuschauerinnen und Zuschauer, fürs Dranbleiben.

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0: Viele fleißige Hände haben auch im Vorfeld des nunmehr 24. Mountainbike-Marathons in Biesenrode dafür gesorgt, dass an beiden Veranstaltungstagen alles gut läuft. Vor allem, weil neben dem Marathon über 32, 64 oder 96 Kilometer weitere Wettbewerbe angeboten werden. So sind das Bergzeitfahren, der Schwertlauf und das Kids Race zu festen Größen geworden. Obendrauf kam in diesem Jahr noch ein Juniorrennen für die Altersklassen U9 bis U13. Das alles will erst einmal geschultert werden. Eigentlich aus Bad Harzburg kommend, engagiert sich zum Beispiel Moderator Axel seit Jahren aktiv für das Rennen in Biesenrode.
1: Wie sieht's denn aus heute? Heute ist mal Biesenrode, Marathon 24 Mal, nächstes Jahr Jubiläum, 25 Jahre. Wir sind sehr erfolgreich unterwegs. Gestern im Schwertlauf fast 80 Starter gehabt. Also wir rechnen nächstes Jahr beim Laufen schon mal mit mehr als 100 Startern. Also wird diese Sequenz hier im Wochenende auch noch mal immer größer werden. Wir wollen auch das Kinderrennen wieder neu eröffnen. Dieses Jahr waren es ein bisschen wenig, weil der Rookies Cup weitergezogen ist. Wir müssen einen eigenen Cup aufbauen. Aber auch das war sehr erfolgreich. Bergzeitfahren, über 10 Fahrer mehr wie letztes Jahr. Also alles ist im aufsteigenden Ast. Wir freuen uns ja. Wir hoffen, dass es heute nicht mehr regnet, dass es kein Gewitter gibt und dass wir die Veranstaltung gut zu Ende bringen. Und bitte dran denken, nächstes Jahr 25-jähriges, große Party hier. Nochmal ein paar Gimmicks in der Strecke drin. Das weiß ich schon. Ich will nur nichts verraten. Keine Voraussagen machen, aber es wird sich auch da abfahrtstechnisch speziell nochmal ein bisschen was ändern und ansonsten richtig auf dem Platz richtig was los. Also wir sehen uns nächstes Jahr auf jeden Fall wieder, aber jetzt erstmal dieses Jahr und Feuer frei.
0: Und tatsächlich lag irgendwie ein Gewitter in der Luft, wovon auch der ungewöhnlich starke Wind an diesem Morgen zeugte. Christian Schalk, auch schon viele Jahre Unterstützer der Veranstaltung in Biesenrode.
2: Guten Morgen.
0: Begrüßte nicht nur freundlich die Gäste, sondern musste sich auch darum kümmern, dass sich sein zähes Einlaufzelt nicht selbstständig macht.
2: Jetzt muss alles gesichert werden bei dem Wind, ja?
3: Ganz schön Wind heute, ja. Kannst du vielleicht schon Probleme haben, auch im Wald?
2: Nein.
3: Ja, nicht so?
2: Also die Wege sind alle frei und die Bäume sind auch so weit, dass man nicht im Dickicht fahren.
0: Und dann ging es Schlag auf Schlag. Mit je 10 Minuten Abstand schickte Axel die über 150 Damen und Herren auf die von ihnen gewählte Strecke. Neben den 32, 64 und 96 Kilometern war es auch wieder möglich, eine Runde mit dem E-Bike zu absolvieren oder die 16 Kilometer Schnupperrunde zu fahren. Eine Wertung und die Absicherung durch Streckenposten war auf allen Distanzen gegeben. Dabei muss erwähnt werden, dass die 32 Kilometer Runde mit 80 Startern die beliebteste war. Auch fast alle Lokalmatadoren vom Biesenröder Mountainbike-Verein waren in dieser Gruppe zu finden. Mindestens einer von ihnen fehlte jedoch.
4: Wie oft bist du hier mitgefahren?
5: Ich glaube 20 Mal.
4: So, dieses Jahr willst du gar nicht mitfahren, warum nicht?
5: Nein, weil ich eine Rippenprellung habe.
4: Hm. Auch Rentner fallen mal hin, oder?
5: Auch Rentner fallen mal hin, wahrscheinlich mehr als andere. Und das wird dies Jahr nichts.
4: Ist klar, das tut dir auch weh, ja?
5: Ja, ja.
4: Was fährst du ja gerade? Das ist doch ein E-Bike.
5: Das ist mein E-Bike. Wenn, dann fahren wir immer noch E-Bike. Ja.
4: Naja, ist doch gut.
0: Wie hier, wo die Fahrer die Biesenröder Dorfstraße kreuzten, feuerten an vielen Stellen im Dorf wieder radbegeisterte Zuschauer die Aktiven lautstark an. Für die hieß es jetzt aber aufs Gelände konzentrieren und Kräfte einteilen. Denn wie heißt es in einem alten Bikerspruch, wo der Asphalt endet, beginnt das Abenteuer.

0: Das Rennen lief perfekt. Doch ein Blick zum Himmel verhieß nichts Gutes. Obwohl man sich beim gut gebuchten Kids Race davon zunächst nicht beeindrucken ließ.
1: So, Hannes, wir wollen. Bist du fertig? Gut, auf die Plätze, fertig, los!
2: Hannes. Komm, Hannes!
3: Jawohl, komm, jetzt alles! Hopp, hopp, hopp, hopp, hopp, hopp, hopp!
4: Viele Anmeldungen, auch viele kleine Kinder, die auch viel Spaß daran haben. Und zwar die kleine Runde mitfahren, aber ihren Enthusiasmus reinbringen. Und das macht uns eigentlich viel Spaß, dass die Teilnahme sehr aktiv ist. Und dass wir auch so weiterbleiben, das finde ich gut.
0: Als nächster machte sich Hendrik für das Kids Race bereit. Doch sein Start musste verschoben werden, da sich zunächst ein kurzes, aber heftiges Gewitter über Biesenrode entlud. Auch die kleine Ida hatte das Gewitter abgewartet und begab sich nun auf den Parcours. Doch inzwischen war es Mittag geworden und die Feuerwehr Biscarbon servierte wie in jedem Jahr neben gegrilltem das Bikeressen schlechthin, Nudeln mit roter Soße.
5: Ja, weiter geht's hier, nicht einschlafen, wir sind ja nicht im Schlafwarenabteil. Naja. Die Jungs, die haben sich verdient. Bitteschön.
6: Mmh, lecker.
5: Danke.
0: Und während die Siegerehrung vorbereitet wurde, verkürzten die Wuppertal-Tänzer die Wartezeit darauf.

0: Applaus, Applaus.
1: Die Damen und Herren Sieger, unter denen sich auch wieder einige vom Biesenröder Mountainbike Verein befanden, konnten wieder den obligatorischen Pokal und eine Siegertüte mit gut brauchbaren Dingen für jeden Radfahrer mit nach Hause nehmen. Die Ehrungen fanden wieder in 7 Altersgruppen statt, von U15 bis Senioren 3, jeweils in männlich und weiblich getrennt. Da hatten Moderator Axel und seine Helfer vom Verein ganz schön zu tun. Einer der jüngsten Herren auf dem Podium war dabei Max Leo Walinski aus Biesenrode, der in der Kategorie U15 startete. Zu den ältesten Damen gehörte die mittlerweile 64-jährige Helga Radke, Leichtathletik-Weltmeisterin und deutsche Rekordhalterin im Dreisprung. Sie ist schon seit vielen Jahren beim Biesenröder Mountainbike-Marathon präsent.

0: So klang es. Und so sah es am Wochenende auf dem Flugplatz Altstädt aus. Über 650 Motorrad-Stuntfahrer aus Deutschland, Europa und der ganzen Welt trafen sich vom 6. bis 12. Juli auf dem Flugplatz Altstädt, um sich in verschiedenen Wettbewerben zu messen. Das Gelände bot ausreichend Platz, sodass an mehreren Stellen Rennen und Wettkämpfe ausgetragen werden konnten und teilweise bis zu 300 Fahrer gleichzeitig ihr Können zeigen konnten. Jens Grabner, der gemeinsam mit Sebastian Gläse die German Stunt Week ausrichtet, blickte während der International Stunt Riding Competition bereits auf das Wochenende zurück.
1: Also ich muss sagen, dieses Jahr war wirklich Wahnsinn. Also wir haben super Wetter die ganze Woche gehabt. Wir haben super coole Fahrer da. Wir haben die Pro-Fahrer, die Competition-Fahrer, die hier sind, die sich mit allen jungen Fahrern super verstehen. Wenn sobald da oben Mike Jensen zum Beispiel fährt, ein super Stuntrider aus Dänemark, da stehen alle daneben von den ganzen Jungschen hier und gucken dem zu. Das ist mega, ja. Und ich muss echt sagen, das, was

0: diese Woche hier passiert ist, hatten wir die letzten Jahre gar nicht in, so, wie das jetzt ist. Ja, also wir haben wie eine große Familie hier und das ist schon echt stark. Und auch dass die Crew, also unser Team, arbeitet super zusammen. Also dass wir die nicht im Hintergrund hätten, würde das gar nicht funktionieren. Ja. Und Basti und ich, wir machen das ja jetzt nur schon ein paar Jahre und ich muss echt sagen, also dieses Jahr mega.
1: Fastest Wheelie, No Limit Circles, Broken Heads oder Longest Stoppie. Begriffe, die dem Laien nicht viel sagen, ihn jedoch zum Staunen brachten. Vor allem beim Höhepunkt der Veranstaltung, der ISC, International Stunt Riding Competition. 23 Stuntfahrer standen im Halbfinale. Die 10 Besten stellten sich am Samstag im Finale noch einmal der Jury. Wir blicken auf einige Impressionen.

Mit der Leistung aus dem Halbfinale und dem Finale siegte der Däne Mike Jensen mit insgesamt 73 Punkten.

0: Getreu dem Motto von Stuntern für Stunter, blickte Jens Grabner abschließend positiv auf das kommende Jahr.
1: Ja, auf jeden Fall, weil wir feiern nächstes Jahr 20-Jähriges. Also dieses Event an sich, die German Stunt Days und German Stunt Week, die gibt es seit 2007, sind in Briest entstanden, ja, sind dann mal zwischenzeitlich in Zerbst gelandet. Aber wir haben halt das Problem, dass in Briest zum Beispiel der Flugplatz Solarfelder draufgebaut wurden. In Zerbst wurden Solarfelder draufgebaut. Der einzige Flugplatz, den wir jetzt noch haben, der das wirklich hergibt, ist dieser hier in Eichstätt. Und da muss ich auch der Stadt Eichstätt und der ganzen Gemeinde hier ringsherum einen riesen Dank aussprechen, dass wir hier so herzlich aufgenommen wurden. Und das ist so das, was ich einfach nur mitgeben will. Wir sind wirklich glücklich, dass wir diesen riesen Platz hier zur Verfügung haben, um mit so vielen Fahrern und Campern und mit unserer ganzen Crew hier so teilnehmen zu können. Das ist schon echt toll.

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325 Jahre Bergbau im Röpplinger Revier. Das wollen wir heute auch hier zum 21. Fest am Salzigen See feiern. Natürlich mit einem zünftigen Festumzug. Wir begrüßen alle Gäste, die mit dabei sind, sagen Hallo, herzlich willkommen und natürlich Bergmännisch Glück auf. Angeführt unser Festumzug natürlich von der Blütenkönigin, gemeinsam mit dem Bürgermeister, der Landrätin des Landkreises Mansfeld-Südharz und Frau Eichert, der Geschäftsführerin von Romonta. Hallo, herzlich willkommen. Musikalisch angeführt unser Festumzug vom Bergmännischen Musikverein Ehrenfriedersdorf. Herzlich willkommen euch. Wir freuen uns, dass ihr dabei seid. Bereits 1931 wurde die erste Bergkapelle in Ehrenfriedersdorf gegründet. Ab 1991 wurde sie als Bergmännischer Musikverein weitergeführt. Und seitdem sind sie mit dabei, wenn es darum geht, das bergmännische Brauchtum zu fördern und zu pflegen. Ja, natürlich ganz wichtig für diese Region ist die Romonta GmbH. Glück auf, sagen wir auch an euch. Schön, dass ihr da seid. Rund 420 Mitarbeiter sind bei der Romonta GmbH tätig. Damit ist sie einer der größten Arbeitgeber der Region. 2017 wird sie Geburtstag feiern. 95 Jahre. Das ist natürlich ein tolles Jubiläum. Und sie sind natürlich Partner des diesjährigen Seefestes. Dann folgt als nächstes hier auf dem Gelände des Parkes der Bergmannsverein Zielitz e.V. Herzlich willkommen, Scholle von Kalförde, so ist der Untertitel. Und wir haben natürlich hier eine kleine Abordnung nur da, denn immerhin gibt es 130 Mitglieder plus dazu 30 Mitglieder der Grubenwehr. Wir sagen auch euch ein herzliches Willkommen der Schalmeinkapelle Landgraf Roda, die natürlich musikalisch hier einmarschieren.

0: 1979 gegründet. Und wir schauen wieder zum Eingang. Hier kommt der Traditionsverein der Bergschule Eisleben e.V. Auch an euch ein Glück auf. Wir begrüßen den Verein der Mansfelder Berg- und Hüttenleute e.V. aus der Lutherstadt Eisleben. Auch hier freut sich natürlich die Oberbürgermeisterin, euch hier zu sehen. Glück auf auch an euch. Und dann gleich noch ein buntes Schild von weg, damit wir es auch wirklich nicht übersehen können. Den Heimatverein Goldenes Horn aus Hornburg. Hallo, herzlich willkommen. Wir schauen natürlich auch noch zur Seite und begrüßen die Nächsten, die hier in den Park einmarschieren. Der Heimat- und Bergbauverein der Seegemeinden Röppling am See. 25 Mitglieder zählt der Verein, eine Abordnung ist da.
1: Insgesamt 250 Teilnehmer zählte der Festumzug, den wir hier in Ausschnitten zeigten. Ein wirklich imposanter Umzug, der durch den Ort Röpplingen am See auch seine Zuschauer fand. Leider war der Besucherstrom den Rest des Tages eher verhalten. Wenige hunderte Leute feierten das Fest am Salzigen See. Dabei hatten die Organisatoren sich einiges einfallen lassen. Für die Kinder gab es jede Menge Aktivitäten zum Mitmachen und Spielen. Doch Künstlerinnen wie Anja Schröter oder sogar Rosanna Rocci sangen vor fast leeren Bänken. Lediglich die Plätze vor der Leinwand, auf der abends das Fußballspiel Deutschland gegen Italien lief, waren gut gefüllt.
2: Die Projekt 3 GmbH als Anbieter sozialer Dienstleistungen für Menschen mit Suchterkrankungen, geistigen Behinderungen oder im Alter im Raum Sangerhausen wird derzeit für seinen seniorenfreundlichen Service durch den Kreis Seniorenrat geehrt. Nachdem die Häuser in Bayern-Naumburg schon vor einigen Tagen ihr Zertifikat erhielten, war es am 5. Juli in der Mühlgasse 29 in Sangerhausen soweit. Der ambulante Pflegedienst und die Tagespflege erhielten das Zertifikat Senioren.

0: Also recht herzlich willkommen. Alles Gute. Weiterhin. Und einen schönen Gruß vom Kreisseniorenrat an Projekt 3.
1: Ja, vielen Dank dafür von allen Mitarbeitern und auch von den Tagespflegegästen. Wir sind jetzt hier gerade in der Tagespflege. Hier werden 12 Leute betreut. Die werden frühs abgeholt von zu Hause und nachmittags wieder nach Hause gefahren, werden hier beschäftigt, machen Lauftraining, Sport.
2: Ja. Aber damit waren die Ehrungen für Projekt 3 nicht zu Ende. Als nächstes sollten die neue Tagespflege und die Villa Domäne in Uftrungen das Zertifikat Seniorenfreundlicher Service erhalten.

0: 1979 gegründet. Und wir schauen wieder zum Eingang. Hier kommt der Traditionsverein der Bergschule Eisleben e.V. Auch an euch ein Glück auf. Wir begrüßen den Verein der Mansfelder Berg- und Hüttenleute e.V. aus der Lutherstadt Eisleben. Auch hier freut sich natürlich die Oberbürgermeisterin, euch hier zu sehen. Glück auf auch an euch. Und dann gleich noch ein buntes Schild von weg, damit wir es auch wirklich nicht übersehen können. Den Heimatverein Goldenes Horn aus Hornburg. Hallo, herzlich willkommen. Wir schauen natürlich auch noch zur Seite und begrüßen die Nächsten, die hier in den Park einmarschieren. Der Heimat- und Bergbauverein der Seegemeinden Röppling am See. 25 Mitglieder zählt der Verein, eine Abordnung ist da.
1: Insgesamt 250 Teilnehmer zählte der Festumzug, den wir hier in Ausschnitten zeigten. Ein wirklich imposanter Umzug, der durch den Ort Röpplingen am See auch seine Zuschauer fand. Leider war der Besucherstrom den Rest des Tages eher verhalten. Wenige hunderte Leute feierten das Fest am Salzigen See. Dabei hatten die Organisatoren sich einiges einfallen lassen. Für die Kinder gab es jede Menge Aktivitäten zum Mitmachen und Spielen. Doch Künstlerinnen wie Anja Schröter oder sogar Rosanna Rocci sangen vor fast leeren Bänken. Lediglich die Plätze vor der Leinwand, auf der abends das Fußballspiel Deutschland gegen Italien lief, waren gut gefüllt.
2: Am 8. und 9. Juli wurde im Johanniterhaus Mansfeld Sommerfest gefeiert. Einzelheiten zum Programmablauf verriet uns die Einrichtungsleiterin Undine Heisig.
3: Heute feiern wir wieder unser jährliches Sommerfest hier im Johanniterhaus Mansfeld. Dies feiern wir nicht nur einen Tag, sondern zwei Tage. Aber der erste Tag ist ganz gewidmet den Bewohnern und deren Angehörigen. Dafür sind natürlich heute wieder ganz viele Angehörige angereist und freuen sich, mit uns gemeinsam zu feiern. Als Höhepunkt des heutigen Tages haben wir die Salzertaler eingeladen, die natürlich mit besonderen Evergreens und Musik- und Showeinlagen das Fest ganz besonders gestalten. Am Sonnabend haben wir als Höhepunkte die Einetaler Jägerblaskapelle. Da freuen wir uns ganz besonders, denn das bringt natürlich auch die Stimmung in einem richtigen Festzelt richtig zum Beben.
2: Im Festzelt konnten die Bewohner mit ihren Angehörigen ausgiebig feiern.

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0: Bereits vor Beendigung des Krieges im Kosovo hatte die evangelische Kirchengemeinde Hettstedt einen Spendenaufruf gestartet. Als Ende Juli der Hilfstransport in den Kosovo aufbrach, fuhren 4 Leute der Gemeinde mit. Pfarrer Sebastian Bartsch, Tobias Jung, Peggy Schneider und die freie Journalistin Ursula Schabert. Bekannte und Verwandte hatten sie für verrückt erklärt, denn Albanien ist ja ein nicht ganz ungefährliches Pflaster. So schlossen sie sich einem Konvoi von 17 LKWs an, die vorwiegend von in Deutschland lebenden Albanern gefahren wurden und ebenfalls Hilfsgüter im Wert von 160.000 D-Mark in den Kosovo bringen wollten. Die Fahrt ging über Österreich nach Italien, von dort mit der Fähre nach Albanien. Und dass sich gerade diese Fahrt durch Albanien als das schwierigste Stück Weg herausstellte, hätte vorher niemand gedacht. Dabei ging es nicht nur um die schlechten Straßenverhältnisse in Albanien, sondern vor allem darum, dass dort im Moment ein Menschenleben wenig wert ist, wie es ein französischer Colonel den Hettstedtern gegenüber ausdrückte. Doch sie machten ihre eigenen Erfahrungen. Alles begann im albanischen Hafen Durrës.
1: Im Hafen angekommen und da kam der Herr, wie heißt der, Samuel aus Tirana und meinte, er hat in Tirana gehört, dass hier wohl heute der größte private Hilfstransport ankommt. Also hat er schon wie ein Lauffeuer sich verbreitet und also der hat uns nachher im Endeffekt auch geholfen. Der kam auch aus Leipzig, hat ja die Bahnhofsmission ins Leben gerufen und so und war ein sehr netter, hat uns auch gute Ratschläge gegeben und so. Aber im Endeffekt
2: ging es weiter, dann sind wir also angekommen.
1: Ja, dann standen wir 30 Stunden im Hafen.
3: Ja, aber wir können ja schon erzählen, wie wir in Italien losgefahren sind.
2: Ja,
3: also gleich los, dass die ersten 2 albanischen Zollbeamten da saßen und wir hatten keinen
1: Visum.
3: Ja, Visum brauchen wir ja nicht, das für Albanien, sondern die wollten eine Dokumentation, dass wir wirklich einen humanitären Auftrag fuhren.
2: Und, ja.
3: Da wies sich das gut, dass er selber also gleich leere Formulare mit hatte und für eine Schreibmaschine mit im
1: und
3: Auto
1: und
3: so fort. Sie wollten das also gleich ganz machen. Da kommt ein Stolz, wir brauchen doch Schokolade, wir müssen wieder raus. Und ich war dann ganz überrascht, dann, kein Problem, ich habe immer das Auto geholt, Steffel auch gedrückt auf dem. Und unter der Theresa, wir haben den hingegeben, dann haben diese verteilte Sachen nicht mehr.
1: Aber es war mehr Schikane
4: ja,
1: als
4: vor allen Dingen, war es ja auch so, die Schikane ging ja schon los, weil sie damit einfach nicht gerechnet haben, dass wir ja eine Schreibmaschine dabei haben. Dann wurde gefragt, können wir das handschriftlich machen? Und er meinte, handschriftlich funktioniert das gar nicht mehr. Heute ist ein Computer interessant, aber keine handschriftlichen Bestätigungen mehr. Oder
3: Schreibmaschine.
4: So, und dann wir haben doch eine Schreibmaschine. Und damit hat von denen einfach keiner gerechnet. So, und dann wurde das dann in der Fähre vor zwischen Menschenmassen, wurde dann, jeder guckte, jeder dachte, oh, was sind das für Leute? Und naja, wir sahen ja auch nicht alle so berauschend aus. Wir haben 3 Tage kaum geschlafen, wir haben uns kaum gewaschen und wir sahen wirklich irgendwie ein bisschen muffig aus. Und dann guckten die und dann schrieb der war das schnell und dann ging das auch alles klar. So, und das war natürlich dann die erste Hürde, die dann genommen wurde. Und dann kam er dann im Hafen an und dann war das auch natürlich ein bisschen desorganisiert, da wir mit unseren Kleinbussen mussten auf eine Fähre. Und
2: wie viele Fahrzeuge waren das jetzt insgesamt?
4: 17 Fahrzeuge und darunter waren 2 Kleinbusse.
1: 3,
4: da 3 Kleinbusse und der restliche...
1: 7,5 Tonnen und 2 größere LKWs, also unser Herr Mattes mit dem...
3: Das 30,
1: ja, und einer, der noch mit Hänger, also ein größerer.
4: So.
1: Also wir waren zwar noch mit dem Deva und ein paar Albanern da auf der Fähre, aber eben mit unserem Herrn Mattes und den LKW-Fahrern waren wir halt nicht zusammen.
4: So. Und das erwies sich erstmal als erstes Problem, da wir zu verschiedenen Zeiten im Hafen ankamen. Wir waren circa 4-5 Stunden eher da und standen dort im Hafen rum. Und naja.
2: Wolltet warten.
4: Wir sind auch rausgekommen. So, wir sind auch erstmal gar nicht rausgekommen.
3: Das war ja.
4: So, und das dauerte auch schon 3 Stunden, also ehe das erstmal das Gröbste geklärt war.
1: Standen wir da in glühender Hitze und dann kamen dann die Kinder an bettelten, hatten wir von der Apotheke hier irgendwie auf dem Markt, hatten wir solche Vitamintropse gekriegt und haben wir die dann halt verteilt und freuten sie sich. Aber sobald du ein Kind da was gegeben hast, kamen 20 weitere.
4: Und so, und dann schlimm. Genügte das nicht mehr, dann wollten sie Geld haben oder eben vom Peggy ein Armband.
1: Ja,
4: oder
1: die kamen an und wollten
4: so ein Armband. Und das ist dann auch irgendwann mal nicht mehr machbar. Und vor allen Dingen, dann kam dann so eine Mutter, was mich auch sehr, sehr irgendwo erstmal berührt hat. Da hatte das Kind wirklich
1: ein
4: ganz kleines Baby, hatte wirklich eine eitrige Binde um Fuß gewickelt und dann zeigte sie immer da drauf.
1: Und hatte so ganz viele blaue
4: und dann Flecken haben wir ihr ein bisschen Geld gegeben und dachten, naja, jetzt ist das erledigt. So, dann kam sie noch 3-4 Mal und wollte noch mehr Geld haben. Und da dachten wir, nö, du hast Geld bekommen und wir haben ja auch nur begrenzte Kapazitäten.
1: Wir hatten gar kein Kleingeld, wir hatten ja nur Reiseschecks und so.
4: Und
1: das ging auch gar nicht weiter.
4: So, und dann sind wir dann irgendwann mal aus dem Hafen raus, sind zu dem anderen Hafenteil gefahren, wo unsere anderen Leute ankommen sollten. Also und da kam dann die besagte Frau wieder vorbei und das Kind hatte keinen Verband mehr. Kind hatte keinen Verband mehr und dann kamen dann so kleine Kinder und wollten Wasser haben. Und dann haben sie Wasser bekommen, sind sie zum nächsten LKW und das verkauft.
1: Oder haben leere Wasserflaschen mit Leitungswasser, was man jetzt nicht trinken kann, aufgefüllt.
4: So, und das ist wirklich...
3: Da kann man aus der Not heraus aber auch verstehen. Also wie bei den Zöllnern, würde man dann eben nicht mehr sauer sein, wenn die haben nichts.
4: Überhaupt nicht. Wahrscheinlich, also
3: Struktur zusammen.
4: Also ich vermute,
3: muss man sich durchschlagen eben richtig.
4: Ich vermute, dass es dort einfach so ist. Es gibt dort Leute, die haben Arbeit, das sind so Polizisten und Zöllner, die sich dann durch die eine korrupte oder andere korrupte Handlung dann noch ein bisschen was dazu verdienen.
1: Aber irgendwie die Albaner wollen noch gar nicht. Wo wir da frühst durch Albanien durchgefahren sind, da ist keiner, der irgendwie, die laufen alle auf der Straße rum, die sitzen in Cafés, die wollen
3: gar nicht. Ja, das ist eine Lethargie im Land.
1: Also die haben keinen Ansporn, irgendwie was zu tun, was für sich zu tun.
4: Ja, die sind einfach so arm, dass sie einfach nur wirklich um ihr materielles Hab und Gut bestrebt sind. Und
3: ja, die ganze Infrastruktur ist zusammengebracht, dann funktioniert also eine Straße, was bei uns Bundesstraße wäre, sind weltweit ausgefahrene Dings, die Fabriken, die am Straßenrand stehen, die sind bestimmt seit 10 Jahren nicht mehr benutzt, also da fällt einfach alles, rottet alles.
4: Die Äcker stehen leer,
3: überall nicht
4: Müll, da bebaut keiner einen Acker, die Äcker sind eigentlich teilweise zugeschnitten.

0: gestellt mit Autos, die dann irgendwann nicht mehr funktionierten.
1: Die den Müll schmeißen sie auch dahin, wo
2: sie gerade stehen. Aber dann den Treif mal zusammen.
0: Nein, hat keiner. Kein der hat hier nur die Ambition
2: wenn
0: dazu.
2: Wenn ich Land habe, normalerweise, wenn ich Land habe, kann ich euch nicht übernehmen.
0: Ja, und aber das funktioniert doch nicht.
1: Das Einzige, was funktioniert, das ist organisierte Verbrechen.
0: Das funktioniert.
1: Dann wir dann 30 Stunden in Doresch im Hafen.
3: Ja, die rausgekommen waren, weil
2: wir ja,
3: eher gefahren waren, sind wir dann auch nicht rausgekommen in den Teil, wo der Zollhafen dann ist. Und dann kam in der Zwischenzeit die andere Fähre. Da kamen wieder bloß 7 LKWs durch, die anderen standen dann drunter, da stand dabei ein Papier nicht, dann wollten es verblomben, dann fehlte dort eine Stimme, da verschwanden die Papiere plötzlich und wollten eben auch ein kleines Allee haben, damit sie die Papiere wieder auftreiben konnten.
1: Ja, so. Sie haben auch so gedacht, 7 LKWs für Kosovo ist okay und die restlichen können ja dann für Albanien. Albanien ist auch ein armes Land und die Hilfsgüter für Albanien. Ja, es war natürlich nicht in unserem Interesse.
0: Man hat sich dann teilweise wirklich die Frage gestellt, ist es wirklich nicht angebracht, dort zu helfen? Also mir ging es so.
3: Ist ja vollkommen richtig.
0: Aber dann kamen Leute zu uns und meinten, wenn er das macht, dann könnt ihr auch gleich nach Tirana auf den Schwarzmarkt fahren und das dorthin stellen. Mhm. Weil das passiert mit den Hilfsgütern. Mhm. Und dann kamen Leute zu uns und meinten, du hast ihnen jetzt die Drops gegeben und da kannst du hundertprozentig davon ausgehen, dass die Drops auf dem Schwarzmarkt landen. Mhm. Und es ist einfach nicht mehr nachvollziehbar, was damit passiert. Weil die Strukturen einfach jeder untereinander so korrupt ist und das funktioniert da nicht mehr.
2: Deswegen ist es ja so wichtig, dass es wirklich das an die Stelle gebracht wird.
0: Ja, und das muss man wirklich, da muss man wirklich sicher gehen, dass wenn du was dorthin bringst, dass es auch wirklich dort landet, wo du dir das wünschst. Und man kann dann nicht einfach ein Paket schicken, weil das kommt wahrscheinlich nie an. Nee.
3: Und ja, man kann auch allen, die jetzt haben verschiedene schon ein paar angerufen, die auch sowas machen wollen, nur raten, das eben mit einer seriösen Organisation zu machen. Und wo auch klar ist, dass dann Lager vorhanden ist, wo das eben erstmal hinkommen kann, was auch sicher ist, was abgesichert ist. Also einfach auf blauen Dunst hinfahren, sagen, jetzt verteilen wir das mal, was sicherlich, wenn man die Bilder sieht, auch wenn man diese Innen im Lande sieht, wahrscheinlich die menschlichste Reaktion wird sagen, da muss man alles machen, muss man ihnen helfen. Aber das geht nicht, weil das in Strukturen versagt, die man einfach nicht mehr in.
2: Die sind nicht mehr beherrschbar.
0: Im Blick haben.
3: Ja, und dann stand man da am Hafen drin.
0: Dann stand man im Hafen so, dann kamen dann Deutsche vorbei. Die vom Deutsch Humanitären, Deutsch-Medizinischer Verein oder so eine Hilfsorganisation aus Deutschland, recht groß, und die meinten, na, passt auf hier, ihr könnt hier nicht im Hafen stehen, so wie es dunkel wird, ist hier die Hölle los. So, und vor drei Tagen wurde hier im Hafen ein 16-Jähriger erschossen. Und man muss sich vorstellen, hier ist der Hafen und hier ist die Polizei. Und da kann keiner was machen. So, und da standen wir und da hatten wir uns die ersten Gedanken gemacht. So, dann wurde es immer dunkler und die alten kaputten Autos wechselten durch hochtechnisierte, tolle neue Mercedes.
1: Die da so langsam langfuhren, sich die Autos anguckten, wieder abfuhren.
0: Oh, so, dann kam irgendwann nochmal der Zoll und hat geguckt und auf einmal kam ein privater Wachmann vom Zoll. Mhm. So, das war eine Arbeitsbeschaffungsmaßnahme, weil der hatte noch ein Gewehr zu Hause. Und so sah das für uns aus und wollte dann auf einmal pro Fahrzeug 10 Mark haben.
1: Was
0: so zum Bewachen. So. Naja, da dachte man, ja, okay. So, und dann meinten die Albaner zu ihm, so, alles klar, du kannst die 10 Mark kriegen, aber erst morgen früh, wenn unsere LKWs wirklich die Nacht sicher überstanden haben.
1: Mhm. Dann gibst du denen die 10 Mark, geht er nach Hause und sagt, schön,
0: so, danke schön. Und auf einmal zieht er das Gewehr durch und meinte, ihr gebt mir das Geld, sonst knalle ich euch ab.
1: Sind die so, auf einmal alle
0: erstarrt zurück? Erstarrt in den Autos und ich dachte,
1: 10 Mark rausgeholt und denen das Geld gegeben. Und danach haben sie auch noch Bier zusammen getrunken und so. Und dann kam ja auch noch Garda de Financia oder wie die heißen.
3: Naja, so, in der Zwischenzeit so, weil ich so noch nachgeschaut habe, eher so von Kaffertruppen oder ja, aus einem Staatsstamm, wo das ein bisschen richtig funktioniert hat. Da lag die italienische Garda Financia.
2: So ein Haufen Sicherheit.
3: Und da hat die den Kommandanten angesprochen, was eben zu machen ist. Die kannten natürlich das Problem auch schon ein bisschen, deshalb stelle ich öfters die Anfrage. Und die halfen uns dann sehr, dass er einmal mit den Zollbehörden gesprochen hat. Danach verschwand auch das IWA von dem, als er da war, was mit dem 10 Mark haben ist. Konnte also der italienische Kommandant gar nicht so mit verstehen. Und der organisiert sich dann sehr hilfsbereit, muss ich sagen. Also die Militärs, ich bin nicht unbedingt ein sonst so sehr freundlicher Mensch oder freudiger, aber ich muss sagen,
2: da warst du gekommen.
3: Haben sie uns sehr, die haben uns auch sehr geholfen. Also in einer Sache, wo ich dachte, das ist eigentlich militärische Sicherheitswahl, da könnte ich ja keinen reinlassen, aber die

0: waren da also sehr hilfsbereit und schafften gleich eine Übernachtungsmöglichkeit im italienischen Militärhospital und
1: In
0: kümmerten
1: der
0: sich
1: Nacht,
0: dann
1: jetzt in der
0: auch in
1: ersten
0: der
1: Nacht. In der ersten
0: ersten Nacht
1: Nacht.
0: dann.
2: Nach der Nacht im italienischen Militärstützpunkt ging es am nächsten Morgen weiter in Richtung Kosovo durch Albanien.
3: So,
1: Also es
3: da
1: war
3: gab es noch
1: mittags
3: die
1: um zwei,
3: eine oder andere Hürde, aber im Endeffekt, wir konnten fahren. Alle waren froh, alle waren glücklich. Wir waren keine 5 Minuten aus dem Hafen raus, kam der erste Lektion albanische Mentalität, in dem auf einmal fuhr ein Mercedes neben uns, machte Warnblinkanlage ran, fuhr rechts ran. Und ich dachte, nee, weiter, wir fahren weiter, wir fahren weiter, wir halten hier nirgendwo an. So, und auf einmal kam ein Jeep, ein weißer Jeep, und setzte sich vor unseren LKW und bremste den aus. So, auf einmal sprangen alle Leute raus, wir haben angehalten, und auf einmal behauptete der eine, ja, ihr
1: Da waren
3: seid.
1: innerhalb von 2 Minuten bestimmt 30 Albaner auf dem Fleck und fingen da an loszupalabern und meinten, dass unser LKW-Fahrer dem Mercedes da reingefahren ist. Und alle haben es gesehen und auf einmal war auch die Polizei da und das
4: Das kann
1: innerhalb
4: nicht wahr
1: von
4: sein.
1: Minuten. Also
3: Na,
1: es war wohl schon sehr organisiert,
3: es
1: dieses
3: war
1: Ding.
3: sehr organisiert, es wurde einfach durchgeplant, dass so in etwa die fahren raus und wir kriegen jetzt ein neues Auto. Weil der meinte gleich, du hast mir eine Beule ins Auto gefahren, ich will ein neues Auto von dir haben. Und der hat sich auf nichts eingelassen. So nach einer Stunde, anderthalb Stunden war das dann irgendwie geregelt und das waren wirklich Minuten auch wieder der Angst, weil das sind die Leute, die dir tagsüber begegnen und dich nachts überfallen. So und nach einer anderthalb Stunden haben sie dich dann irgendwann mal umarmt und dann war die Welt in Ordnung.
2: Und das sollte nicht das letzte Hindernis auf dem Weg nach Tirana bleiben. Außerdem war da noch die Frage nach einer wiederum sicheren Übernachtung. Schon vor der Hauptstadt in Rinas bot sich die Möglichkeit in einem kleinen Militärcamp, in dem auch Bundeswehrsoldaten stationiert waren.
3: Wir sind dann nach Rinas gefahren und sind dort zu einem Leutnant Franz, der war der Ansprechpartner dort. Und naja, und dann meinten wir so, man musste mal erschreckend feststellen, das sind nur 8 Mann.
0: Also
3: So,
0: vom
3: das
0: deutschen
3: ist
0: Kontingent.
3: vom deutschen Kontingent, ja. Also da waren auch Schweizer, Österreicher, Amerikaner, Franzosen. So, und
1: Aber der hat uns gleich aufgenommen, hat uns gleich Kaffee
3: ja,
1: gegeben und hat
3: Kaffee
1: sich mit
3: gegeben
1: uns
3: und kalte
1: unterhalten.
3: Getränke und hat uns gefragt, so ein bisschen, und bei allen Deutschen war die Frage, wie sieht es in Deutschland aus? Was habt ihr für Wetter und so?
2: Gegenseitige Hochachtung war die beste Voraussetzung für ein gutes Auskommen miteinander. So fragten die Hilfstransporter nach einer Übernachtungsmöglichkeit im Camp.
3: Wenn ihr uns eure Fahrzeuge hier unterstellen wollt, das ist ziemlich viel Aufwand, weil da muss ich den französischen Colonel anrufen, den amerikanischen Campchef und das ist alles ein bisschen viel Aufwand. Aber wenn ihr heute nach Tirana kommt, dann ist es kein Problem und unsere Erfahrungen sind da ganz gut. So, naja, und dann sind wir dann los und auf halber Strecke kam uns auf einmal der ganze Konvoi entgegen.
4: Euer Konvoi,
3: Ja,
1: unser
3: unser ganzer
1: Konvoi. Ja, die
3: Konvoi,
1: sind ja schon
3: der war
1: vorgefahren zu
3: schon in Tirana.
1: den Mutter
3: Und
1: Theresa.
3: wollte zu Mutter Teresa und auf einmal kamen die alle wieder zurück. Wir dachten, na, was ist denn nun los? Da standen wirklich erwachsene Männer da, kreidebleich, teilweise zitternd und meinten, wir wurden überfallen und wir standen an der Straße und dann kamen Jugendliche, 13, 14,
1: Nee, das haben sie
3: 15-Jährige.
1: uns zu dem Zeitpunkt noch nicht erzählt. Die haben nur, Hilfe, Hilfe, wir sind überfallen worden. Die haben uns 1000
3: Ja.
1: Mark und alle Pässe und alles weg und Hilfe. Wir wollen auch zu den
4: Nein.
1: Bundeswehrcampen. Und wir dann, Gott, scheiße, schrecklich. Und sind dann wieder los, haben uns dann nochmal auf Knien den angefleht, dass wir da irgendwie übernachten können,
3: Ja.
1: dass das irgendwie geht. Und dann hat er sämtliche Hebel in Bewegung gesetzt, ist zu den Franzosen, ist zu den Amerikanern, hat da gefragt und hat unsere 18 LKWs angemeldet. Und meinte, ja, gut, ihr könnt dazwischen Checkpoint und Checkpoint irgendwie eure LKWs hinstellen und wir haben 60 Schlafplätze, ihr könnt duschen, essen, ihr könnt alles machen. Und wir dann, oh super, danke. Und dann
2: Auch der französische Colonel war an den ungewöhnlichen Besuchern interessiert und zeigte sich sehr gastfreundlich.
1: hat uns so über unser Problem gefragt, so ein bisschen Französisch, ein bisschen Englisch. Und dann haben wir denen das halt erklärt, unsere Lage geschildert. Und er, ach, und oh, wie schrecklich, und ihr könnt bei uns schlafen. Und wir haben dann auch so ein Lazarettzelt und das könnt duschen, ihr könnt essen, das ist alles gar kein Problem, ihr schlaft bei uns. Und ich dann so, naja, muss ich erstmal die anderen fragen, das kann ich so einfach nicht entscheiden. Dann haben wir das dann so
3: Ja,
1: erzählt und dann war das
3: und
1: kein Problem.
3: ah, das waren aber richtig ganz liebe Leute,
0: Ja.
3: so wirklich so französisch gastfreundlich,
4: Unkompliziert,
3: ja,
4: oder?
3: unkompliziert französische Gastfreundschaft, so.
4: Wir haben ja
3: Das
4: auch noch
3: war
4: Vorschrift.
3: waren richtig liebe, nette
0: Das
3: Leute,
0: muss
3: so.
0: man ja eigentlich
4: muss man
0: erstmal
4: eigentlich dahin ziehen,
0: Vorschrift.
4: dass sie dann sagen, okay,
3: Ja, es war ja ein militärischer Sperrbereich,
4: deswegen, ja.
3: Sicherheitsbereich, und wo wir
1: Dass
3: dann
1: wir da
3: drin standen
1: überhaupt
3: und dass wir da
1: ankonnten.
3: überhaupt rein durften. So, na, dann kamen die Amerikaner mit einem riesen Gabelstapler gleich durchgefahren, haben Dixies geholt.
1: Und Trinkwasser.
3: Also innerhalb von einer Viertelstunde hatten die eine Logistik aufgestellt,
1: Es war auch problematisch, weil zu dem Zeitpunkt gerade Wachablösung war und da war das alles ein bisschen durcheinander.
3: Die wussten, dass wir da sind, der eine wusste nicht. Und das war nachher so ein kleines Problem und dann meinten die Amerikaner auch gleich, also die Leute, die in den LKWs schlafen, nur in beleuchteten Teile des Parkplatzes gehen.
1: Und am besten nicht nachts rumlaufen,
3: weil das hat auch der Deutsche nochmal uns ins Herz gelegt, weil die schießen sofort.
1: Die gucken nicht, wer es ist,
3: weil alles, was keine Uniform hat, ist was Fremdes. Mhm. So, und wer nicht gerade in einem Lichtkegel läuft, muss damit rechnen, dass er erschossen wird. Und das wurde dann wirklich auch so ein bisschen heiß. Naja, wir sind dann irgendwann mal, da kam der amerikanische Chef von dem Camp. Also wirklich ein GI, wie man sich so vorstellt.
0: Kerniges Gesicht, Stahlhänder, auch das hat die Leute gefallen, sollen sie ja nicht, die zwar Uniform, aber nicht jetzt in so martianischer Kleidung, aber vielleicht mit kugelsicher Weste, Stahlhänder auf und Gewehr auf einer Seite.
1: Stellte ganz präzise Fragen immer nur, also entweder ja oder nein oder fünf oder zehn, also konnte man nicht rumdiskutieren.
3: So, eine präzise Frage, wollte auch eine präzise Antwort haben. So. Und da gab es nichts dazwischen. Naja, und wir sind dann irgendwann mal in das Camp und naja, dann
0: hatten wir das französische Camp
3: und die hatten uns da eingeladen, da konnten wir duschen, das war wirklich...
0: Super, nach dem langen Tag nur im Auto geschlafen, nicht geduscht und sowas. Weil das Herrliche von der Tele brachte dann gleich noch Flasche Wein vorbei und Kuchen.
3: Das war richtig so.
0: Das war super.
3: Da hatten wir auch ein Gefühl von Sicherheit und Zuhause.
1: Wir beschlossen haben, dass wir jetzt nicht mehr weitermachen. Also da war für uns eigentlich nach dieser Situation und nach dieser Gefahr, haben wir gedacht, wir gehen zum UNHCR, das war auch auf dem Gelände, geben da unsere Ladung ab und fahren über Mazedonien zurück, weil das war echt zu heiß.
3: Ja, also wenn man aus Heiligenthal kommt und wohlbehütetes Dörfchen und hier kannst du auf der Straße gehen, hier kannst du nachts lang fahren und da heißt es für dich, wenn so wie du hinten Ware hast, die für jemanden...
1: Nicht mal das, du brauchst nur ein schönes Auto haben.
3: Ja,
1: Geld, Ware, irgendwelche
3: Werte, wo sich jemand dran bereichern kann, bist du dort eigentlich nichts wert, sondern das, was du hast. Und insofern stehst du da auf einer Abschussliste, mehr oder weniger.
0: Die warteten alle sehnsüchtig auf uns. Dann haben wir gesagt, gut, wir fahren weiter. Und dann ging es durch die Berge, durch die Schluchten des Balkans. Das war ein unheimlich schönes Gebirge eigentlich.
1: Obwohl sie uns dafür alle Angst gemacht haben. Also ich hatte so eine Angst vor den Bergen, weil die alle meinten, fahrt nicht nachts durch die Berge. Und es hieß, wir brauchen 18 Stunden für die Fahrt durch die Berge bis Kukës. Und es war früh um 6, also wir wären in die Dunkelheit gekommen. Und da hatte ich so viel Angst, weil die meinten, da sind alles nur Banden, nur organisierte Banden. Und wie man sich so die Berge vorstellt. Ja. Ich meine, nachts waren sie auch wirklich gruselig, aber tagsüber waren sie so schön. Wasserfälle und Felsen, also wunderbar.
3: So, und wir sind irgendwann, waren wir dann nachmittags um 5, waren wir dann irgendwo 50 Kilometer vor Kukës. So, und wir dachten, Mensch, wunderbar, alles klasse. Und wir schaffen das noch am helllichten Tag. So, und dann kam das große Nanu, weil, das sieht man hier auch auf irgendeinem Foto so schön, auf einmal war da in irgendeiner Kurve irgendein LKW umgekippt.
0: Die Straßen waren auch nicht dafür ausgelegt.
3: Das war einfach eine Mordstour, da lang zu fahren und vor allen Dingen mit so riesen LKWs. Und wie gesagt, da kippte irgendwann mal ein LKW von irgendwelchen Albanern um.
1: Und das Problem war, es ging rechts eine Klippe hoch und links ein Abhang runter. Also man konnte
3: nicht drumherum.
0: Ja, dann wollte sie den mit einem anderen LKW da aufrichten. Dabei fiel dann der andere LKW mit um und nach, also auch mal auf der Straße.
1: Wahnsinn.
0: Und dann kam dieses typische, wir wollen jetzt alle durch. Dann fuhren die ersten schon ran und da fuhren sie noch mit einem W50. So. Von uns. Ja. Aber man macht so eine kleine Schlippe. Das kann ich mir nicht vorstellen. So, vielleicht 150 Meter steiler Abhang dazwischen. Da wollten die mit den kleinen W50 dann noch durchqueren. Zwischen den zwei ungestopften LKWs verhaken sich natürlich auch noch. Da konnte nicht mehr vor, nicht mehr zurück zur Seite ging. Nicht auf der einen Seite der LKW, auf der anderen Seite schluck. Und alles drückte von hinten, dann wollte er durchfahren. Also,
3: und irgendwann war es dann so, da hatten sich die Albaner irgendwie da unten zu entschlossen, dass da kam so ein Unimog mit einem Schiebeschild vorne dran und so ein Bagger und da haben sie die Kurve verbreitert. So haben sie den Felsen ein bisschen weggekratzt und die Erde und die Erde weggekratzt und haben sie die Spur, so die Kurve nach hinten hin verbreitert.
1: Also PKWs
3: konnten durch. So, PKWs konnten durch und 7,5 Tonner passten durch. Also der Großteil unseres Konvois konnte weiter. Mhm.
1: Bis auf unser
3: Großteil. Bis auf zwei LKWs von uns. Und oder beziehungsweise dann nur einer. Der eine hat sich dann irgendwie durchgedrängelt, aber unser Herr Mattes, der meinte, hier stirbt einer, wenn ich jetzt da durchfahre.
1: Also der hätte es nicht geschafft, da drum herum zu kommen.
3: Er hätte es wirklich nicht geschafft. So. Und dann sind wir nochmal zu den Belgiern. Es lief dann schon alles so ein bisschen. Ich bin nochmal zu den Belgiern und meinte, Mensch, jetzt steht noch ein LKW von uns hier. Wenn ihr kommt, weil die hatten auch so einen riesen LKW und meinten, wir kommen auch nicht durch. Und wenn wir durchkommen, kommt euer großer LKW durch. Und wir, wenn wir danach hier bleiben müssen, halten wir ein Auge mit da drauf. Und wir kriegen nachher Verstärkung, dann sollte das kein Problem sein. So, und dann lief das weiter. Und dann merkte man wirklich so diese Angst, die in jedem Albaner damit steckte. Weil die sind umso dunkler das wurde, umso schneller fuhren die Autos. Und da konnten wir vielleicht 30 fahren, höchstens.
0: Ja, die hatten dann aus Sicherheitsgründen gesagt, die Fahrerin bleibt noch mit beim LKW oben, mit dem LKW-Fahrer, dass da zwei sind. Standen ja auch noch ein hier davor, albanische. Und die hatten gesagt, wir fahren mit dem Bus und der anderen Kolonne, die hatten auch auf uns gewartet gehabt, runter nach Kukesch und dann erstmal über die Grenze. Und da ist man dann auf der kosovarischen Seite, da sind die Gefahren vor Überfällen nicht, da gibt es dann Minengefahren, aber es ist eben nicht so, dass man irgendwie auf offener Straße dann plötzlich ausgeplündert wird und war dann einfach aus dem Sicherheitsgrund, dass so wenig wie möglich Gefährdung für die Einsätze durchgefahren.
1: Das zwei LKWs auch, haben wir dann da oben stehen lassen, weil Herr Mattes konnte nicht durch, dann ist ja der war mit seinem LKW solidarisch, wie er war.
3: Solidarisch, ja.
0: Ist er da geblieben. Fahren wir auch nicht, dass da noch ein paar mehr mit oben dann stehen müssen. Also Mutter Teresa hat der Stelle auch ganz hoch anrechnen, dass die Leute halt auch gedacht haben, wir fahren als Kontrolle
1: und dann
0: sind wir alle verantwortlich für die Sicherheit.
3: Und die hatten wirklich alle Angst, die haben sich da in den Autos mit Messern bewaffnet und falls einer kommt, dass sie dann gleich auf die Leute losgehen können, um nicht dann erschossen zu werden. So, naja, wir sind dann irgendwann mal, sind wir los, standen wir dann in Kukes. Durch Kukes kann man wirklich nur mit Polizeischutz und Militärschutz fahren.
0: Die fingen also schon die Autos ab,
3: die
0: vor der Stadt.
4: Aber dann erschossen oder was?
3: Ja, naja, die beklauen, das ist so wahrscheinlich die letzte Stelle, wo man noch alles erbeuten kann.
1: Der Kukes ist auch mit das Gefährlichste, haben sie auch
3: gehört. So ein Kukes ist wirklich mit am Gefährlichsten und
0: ich stand also Polizeisprache, Militärsprache im afghanischen Militär und Polizei eigentlich schon vorne und fing die Autos ab, stecken immer Transporte zusammen und leiteten die dann durch die Stadt durch. Also so mit bewaffneten vorne dran, mit Blaulicht. Und, also dass auch ja keiner in Kukes irgendwo auf Abwege kommen würde und da Opfer irgendwelcher Gewalttaten wäre.
3: Haben wir da kurz gewartet und dann sind wir losgefahren. Es dauerte vielleicht noch mal eine halbe, dreiviertel Stunde bis zur Grenze. Und es war eine Autoschlange, das waren Massen an Autos, die da hinter uns waren. Also es war fast nicht vorstellbar, also was da alles in Kosovo wollte. Es stand auf der albanischen Seite belgisches Militär und albanisches Militär. So, und die haben uns dann gleich durchgewunken.
0: Die Belgier
3: haben
0: uns... Also das muss man auch wieder sagen, sobald Hilfskonvoi kam, haben die gleich gesagt, hier auf die Seite lang, weil die Mentalität der Albanier kennen. Und die schlug dann auch voll durch. Der Konvoi war von denen durchgeleitet, hatten also gleich so belgische bewaffnete Sicherheitskräfte und die sagten gleich durch, gar nicht erst anhalten, ja, am albanischen Zoll. Und dann ging das Palaver Albaner los. Wir waren also auf der deutschen Seite dann, das ist also bei Brüssel der deutsche Sektor, und waren sozusagen da schon in Sicherheit. Nun kamen allerdings die Albaner, wollten Papiere haben von dem Ganzen und wollten eben nochmal ihr
3: bisschen verdienen dran. Am besten alle LKWs zurück und aufmachen und kontrollieren.
1: Und uns halt so ein bisschen über die Gefahren im Kosovo noch informiert mit den Minen, dass man, wie ich dummerweise, an den Straßenrand fahren, dass diese Minen bis zur Straße, bis zum Asphalt hin verlegt werden. Falls wirklich einer ausweicht, dass
3: so wirklich auf eine Mine fährt.
1: Eine Mine fährt.
3: Richtig.
0: Die Löcher da waren weniger jetzt kaputte Straßen, aber das war Zerfallserscheinungen oder irgendwelche Minen hochgegangen waren.
3: Ja, da
1: also die Löcher auf der Straße.
3: Dann haben die Serben einfach total, also haben da teilweise reingeschossen in die Straßen.
1: Damit man ausweicht.
3: Damit man ausweicht. Und dann, also Sebastian und ich, wir haben ja da bis zum Früh, die erste Nacht dort an der Grenze bis zum 4 Uhr früh da gesessen und haben uns was gekocht. Und da kamen dann Soldaten zu uns, meinten, ah, mal schön, andere Gesichter zu sehen und wir haben hier lange Wache. Und dann hatten die uns schon so ein bisschen aufgeklärt, was für Gefahren dort sind und natürlich auch, Die Massengräber, also von der Grenze nach Prizren hat man so am Straßenrand 4, 5 Massengräber und dann ist unten Minen der See, der See, da liegen Wasserleichen drin und keiner kann die bergen und weil der ganze See ist vermint, also die haben die Serben teilweise die Minen da bis in den See reingeworfen. Also,
1: ja, und das

0: ist, die haben die nicht nach dem Schema vollgelegt.
1: Ja, die haben die nicht
0: sonst, die haben die einfach.
1: Der meinte, der eine Hauptfeldwebel zu uns, wenn du eine findest oder zwei findest, dann weißt du, wo die anderen sind. Aber das ist bei Serben anders. Die haben ihre Karte genommen, haben einen großen Kreisturm umgemacht. Und die trauen sich da nicht rein. Also
0: die, ja, nicht selbst die Serben Räume, wissen
1: die,
0: nicht mehr.
1: Die Räumkommandos trauen sich da nicht rein, weil sie Angst haben, dass sie auf eine Mine treten. Das ist, weil es nicht mehr kontrollierbar ist, wo eine überhaupt liegt.
0: Da an dem See ist irgendwo in den Bergen eine Höhle, da liegen wohl noch 80 exekutierte
1: Albaner drin.
0: Und der ganze Eingang ist vermint, da kommt keiner rein.
1: Es kann niemand die Leichen bergen.
0: Und den Nachmittag vorher, bevor wir da angekommen sind, ist ein albanischer Bauer auf eine Mine getreten, den hat beide Beine weggerissen. Der hat nur geschrien und keiner konnte ihm helfen, es konnte keiner hin, weil sie selbst nicht wussten, wo die nächste Mine liegt. Und der hat sich dann abgebunden und ist dann zu seinem Haus und haben sie dann rausgeholt und irgendwie in das Lazarett und verarztet.
1: Ja, es ist wirklich nicht vorstellbar.
0: Überall liegen Tierkadaver rum, irgendwelche zerfetzten Pferde und verweste
2: Pferde.
0: Die
2: traut sich keiner nicht zu nehmen. Geruch, verwesenen Fleisch, der über den ganzen Bereich liegt, dann sagten auch die stationären Soldaten, dass sie auch die Kühe und so, die einfach sich verlaufen haben oder da reinlaufen. Normalerweise, weil es ihr Weidegrund ist, die müssen einfach schießen, weil die können auf eine Mine treten und einen Splitterbereich von 200-300 Meter würde es also die Kosten gefährden.
1: Und wurden teilweise Panzerminen als Gasoninen eingesetzt und die haben dann einen riesengroßen Splitterradius und das sind faustgroße Splitter, die dann rumfliegen und dann auf einmal auf, Sebastian kam und kurz vorher kam dann unser LKW. Ja, kam dann unser LKW, alles freute sich und alles war glücklich, die waren wieder da, es ist nichts passiert und so, und dann haben wir uns dann Richtung Pristina auf den Weg gemacht und
3: Da sollte das abgeliefert werden
1: bei Mutter Teresa Hilfswerk. Also die haben da 5 Lager und in einem von den Lagern.
2: Aber da standen also überall erst die deutschen Panzer, dann im englischen Sektor, überall englische Panzer, überall
0: jedes zweite Fahrzeug, was einem da entgegenkam, war irgendein Jeep oder irgendein UNHCR-Fahrzeug irgendwie.
2: Und zwar Ausgangssperre, also von 0 bis 5 Uhr, sollte, kann man eigentlich gar nicht auf der Straße gehen, sobald man da drauf ist. Also wird unwillkürlich auch von jeder Militärstreife von der Schusswaffe Gebrauch gemacht. Also. Aber dadurch ist natürlich das Land als solches erstmal
1: relativ
2: Wandel befriedet. Das so andersrum dann alles, was Kriminalität ist und so, das kann das Militär ja nicht leisten. Also da würde ich sagen, es ist unheimlich wichtig, dass da so schnell wie möglich Kriminalbeamte ein bisschen in der Verwaltungsstruktur hinkommen. Weil wie gesagt, die Serben hatten das mit ihren Leuten besetzt gehabt und als die dann weggezogen waren, gibt es niemanden mehr, der Müllabfuhr sich kümmert, der Wasserleitung sich kümmert, der Elektrostrom sich kümmert. Also das ist nicht da, also es funktioniert einfach keine Infrastruktur, da ist niemand, der die Verwaltung machen könnte. Die Kosovaren sind dazu nicht ausgebildet worden, einfach aus ethnischen Gründen, weil sie Kosovaren gewesen sind und damit fehlt die ganze Nummernklausur für Verwaltung und ähnliches. Und das kann das Militär eben auch einfach nicht leisten, die machen das nicht recht und gut, so wie es eben in ihren Strukturen geht, aber da denke ich, müssen Kriminalbeamte, auch Leute, die sich damit auskennen, unbedingt hin.
1: Ja, das war eben. So auf dem Weg so nach Pristina war auch sehr, sehr faszinierend, dass die teilweise doch wirklich arg beschädigten Häuser schon teilweise wieder fast aufgebaut waren. Da waren, wo die Dachstühle runtergebrannt wurden und waren neue Dächer drauf und die Leute waren wirklich bemüht, sich um ihr Land zu kümmern, um wirklich dort was wieder zu bewegen. Und das ist schön.
0: Also im Gegensatz zu Prisren waren die Dörfer, wo wir nachher durchgekommen sind, die großen Städte ja nicht mehr so, aber die Dörfer, wo wir durchgekommen sind, da war fast jedes Haus
1: zerstört und zerschossen.
0: Von Schüssen. Also
1: es war wirklich.
0: Also man konnte es nachher nicht mehr sehen. Die Fahrt dauert vielleicht 4 Stunden oder so.
2: Und dann überall lagen so Steinhaufen, da dachten schon, da sind Massengräber drunter. Und die sahen halt so mindestens 10 Kilometer kam und ein Massengrab, wo man vermuten konnte, dass da so 20, 30 Leute mindestens drin lagen, die Häuser abgebrannt, keine Dachstühle mehr drauf, zerschossene Fassaden, Fenster. Also da hat sicherlich einiges an Dramen und an Kämpfen sich abgespielt.
0: Kamen wir gegen Abend 9 oder so,
1: in Pristina an.
0: Haben die LKWs erstmal abgestellt, haben uns ein bisschen unterhalten, ich weiß nicht.
1: Ein bisschen gequatscht und dann sind wir zu dem Diamant Deva in die Wohnung und konnten da dann so Klamotten niederlegen und uns erstmal ein bisschen hinsetzen, besinnen und mal 5 Minuten ausspannen und dann sind wir dann abends runter. Und ich muss sagen, das Leben in Pristina, das geht weiter. Da war ein Fußballspiel, Kosovo gegen UNHCR, und man sieht es denen einfach nicht an. Das Leben geht dort weiter, und die Geschäftsräume, die waren da, teilweise waren da die Scheiben kaputt, die wurden dann noch in der Nacht ausgewechselt. So, wir saßen da und im Geschäft nebenan wurden die Scheiben ausgewechselt, und wir haben dann eine Pizza bekommen für 10 Mark, und die war total lecker, war ein bisschen war eine andere Pizza als die, die man hier bekommt, aber die war unheimlich lecker. Und es war faszinierend, es war einfach eine ganz tolle Erfahrung, was man eben, wo man dann eben, es sind Albaner im Kosovo und es sind Albaner in Albanien, und was das hat, jetzt das eine hat mit dem anderen echt nichts zu tun, und das war wirklich faszinierend, das zu sehen.
0: Ja, und dann haben wir uns unsere Müdigkeit hingegeben und sind einfach eingeschlafen und sind erst um 11 oder so wieder aufgewacht, so. Na, aber natürlich diese Verladung von dem Winde, das Abladen halt.
1: Das haben wir natürlich voll verschlafen, und ja, das ging nicht. Also
0: wir sind dann um 12 in das Lager, und da war natürlich alles schon ausgeräumt.
1: Es war ein gutes Gefühl, und es war schön. Ja. So,
0: und da war dann unsere Mission
1: erfüllt. Ja, wir haben es geschafft, Mission erfüllt, und
0: nochmal dickes Umarm und dann los zur mazedonischen
1: Grenze. Und dann los zur mazedonischen Grenze, ne? Und dann auf dem Weg dachten wir uns, oh, jetzt müssen wir erstmal einen Kaffee trinken, und da haben wir dann so eine kleine Einbuchtung haben wir dann angehalten, und unser LKW-Fahrer, der hat ja eine Kaffeemaschine im Auto, hat er dann für alle Kaffee gekocht. Und dann kamen dann die kleinen Kinder so aus so einem Dörfchen, und dann hatten wir dann noch von der Apotheke hier in Hettstedt, hatten wir noch diese Vitamin-Drops, und da haben wir die dann noch so ein bisschen verteilt, und dann kam so ein Opa, so ein richtig schöner Opa, so mit so einer komischen Kappe und so richtig,
0: war richtig lieb und freute sich,
1: und dann auch so ein bisschen
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325 Jahre Bergbau im Röpplinger Revier. Das wollen wir heute auch hier zum 21. Fest am Salzigen See feiern. Natürlich mit einem zünftigen Festumzug. Wir begrüßen alle Gäste, die mit dabei sind, sagen Hallo, herzlich willkommen und natürlich Bergmännisch Glück auf. Angeführt unser Festumzug natürlich von der Blütenkönigin, gemeinsam mit dem Bürgermeister, der Landrätin des Landkreises Mansfeld-Südharz und Frau Eicher, der Geschäftsführerin von Romonta. Hallo, herzlich willkommen. Musikalisch angeführt.

Gott, unser Festumzug vom Bergmännischen Musikverein Ehrenfriedersdorf. Herzlich willkommen euch. Wir freuen uns, dass ihr dabei seid. Bereits 1931 wurde die erste Bergkapelle in Ehrenfriedersdorf gegründet. Ab 1991 wurde sie als Bergmännischer Musikverein weitergeführt. Und seitdem sind sie mit dabei, wenn es darum geht, das bergmännische Brauchtum zu fördern und zu pflegen. Ja, natürlich ganz wichtig für diese Region ist die Romonta GmbH. Glück auf, sagen wir auch an euch. Schön, dass ihr da seid. Rund 420 Mitarbeiter sind bei der Romonta GmbH tätig. Damit ist sie einer der größten Arbeitgeber der Region. 2017 wird sie Geburtstag feiern. 95 Jahre. Das ist natürlich ein tolles Jubiläum. Und sie sind natürlich Partner des diesjährigen Seefestes. Dann folgt als nächstes hier auf dem Gelände des Parkes der Bergmannsverein Zielitz e.V. Herzlich willkommen, Scholle von Kalförde, so ist der Untertitel. Und wir haben natürlich hier eine kleine Abordnung nur da, denn immerhin gibt es 130 Mitglieder plus dazu 30 Mitglieder der Grubenwehr. Wir sagen auch euch ein herzliches Willkommen der Schallmeinkapelle Landgraf Roda, die natürlich musikalisch hier einmarschieren.

0: 1979 gegründet. Und wir schauen wieder zum Eingang. Hier kommt der Traditionsverein der Bergschule Eisleben e.V. Auch an euch ein Glück auf. Wir begrüßen den Verein der Mansfelder Berg- und Hüttenleute e.V. aus der Lutherstadt Eisleben. Auch hier freut sich natürlich die Oberbürgermeisterin, euch hier zu sehen. Glück auf auch an euch. Und dann gleich noch ein buntes Schild von weg, damit wir es auch wirklich nicht übersehen können. Den Heimatverein Goldenes Horn aus Hornburg. Hallo, herzlich willkommen. Wir schauen natürlich auch noch zur Seite und begrüßen die Nächsten, die hier in den Park einmarschieren. Der Heimat- und Bergbauverein der Seegemeinden Röppling am See. 25 Mitglieder zählt der Verein, eine Abordnung ist da.
1: Insgesamt 250 Teilnehmer zählte der Festumzug, den wir hier in Ausschnitten zeigten. Ein wirklich imposanter Umzug, der durch den Ort Röpplingen am See auch seine Zuschauer fand. Leider war der Besucherstrom den Rest des Tages eher verhalten. Wenige hunderte Leute feierten das Fest am Salzigen See. Dabei hatten die Organisatoren sich einiges einfallen lassen. Für die Kinder gab es jede Menge Aktivitäten zum Mitmachen und Spielen. Doch Künstlerinnen wie Anja Schröter oder sogar Rosanna Rocci sangen vor fast leeren Bänken. Lediglich die Plätze vor der Leinwand, auf der abends das Fußballspiel Deutschland gegen Italien lief, waren gut gefüllt.
2: Die Projekt 3 GmbH als Anbieter sozialer Dienstleistungen für Menschen mit Suchterkrankungen, geistigen Behinderungen oder im Alter im Raum Sangerhausen wird derzeit für seinen seniorenfreundlichen Service durch den Kreis Seniorenrat geehrt. Nachdem die Häuser in Bayern-Naumburg schon vor einigen Tagen ihr Zertifikat erhielten, war es am 5. Juli in der Mühlgasse 29 in Sangerhausen soweit. Der ambulante Pflegedienst und die Tagespflege erhielten das Zertifikat seniorenfreundlicher Service aus den Händen von Carina Kaiser vom Kreis Seniorenrat. Sie übergab das Zertifikat an die Einrichtungsleiterin Stefanie Weingart.
3: Ja, ich habe heute die erfreuliche Aufgabe, Ihnen das Zertifikat seniorenfreundlicher Service zu überreichen. Die Einrichtung hier in Sangerhausen ist ja sehr neu. Vormals war es die Tennstedt. Ich freue mich, dass Sie auch hier, wie gesagt, dieses Zertifikat erhalten und würde Ihnen das gern überreichen. Und ich habe auch eine Kleinigkeit mitgebracht, auch für die Bewohner. Eine Spielesammlung, ein Werfelbecher und ein Kartenspiel. Ich hoffe, dass Sie damit auch gut hier unterhalten werden können. Hier sehe ich schon, wird Mensch ärgere dich nicht gespielt. Das sind, glaube ich, die Dinge, die auch hier gut ankommen.

0: Auch an euch ein Glück auf. Wir begrüßen den Verein der Mansfelder Berg- und Hüttenleute e.V. aus der Lutherstadt Eisleben. Auch hier freut sich natürlich die Oberbürgermeisterin, euch hier zu sehen. Glück auf auch an euch. Und dann gleich noch ein buntes Schild von weg, damit wir es auch wirklich nicht übersehen können. Den Heimatverein Goldenes Horn aus Hornburg. Hallo, herzlich willkommen. Wir schauen natürlich auch noch zur Seite und begrüßen die Nächsten, die hier in den Park einmarschieren. Der Heimat- und Bergbauverein der Seegemeinden Röppling am See. 25 Mitglieder zählt der Verein, eine Abordnung ist da.
1: Insgesamt 250 Teilnehmer zählte der Festumzug, den wir hier in Ausschnitten zeigten. Ein wirklich imposanter Umzug, der durch den Ort Röpplingen am See auch seine Zuschauer fand. Leider war der Besucherstrom den Rest des Tages eher verhalten. Wenige hunderte Leute feierten das Fest am salzigen See. Dabei hatten die Organisatoren sich einiges einfallen lassen. Für die Kinder gab es jede Menge Aktivitäten zum Mitmachen und Spielen. Doch Künstlerinnen wie Anja Schröter oder sogar Rosanna Rocci sangen vor fast leeren Bänken. Lediglich die Plätze vor der Leinwand, auf der abends das Fußballspiel Deutschland gegen Italien lief, waren gut gefüllt.
2: Am 8. und 9. Juli wurde im Johanniterhaus Mansfeld Sommerfest gefeiert. Einzelheiten zum Programmablauf verriet uns die Einrichtungsleiterin Undine Heisig.
3: Heute feiern wir wieder unser jährliches Sommerfest hier im Johanniterhaus Mansfeld. Dies feiern wir nicht nur einen Tag, sondern zwei Tage. Aber der erste Tag ist ganz gewidmet den Bewohnern und deren Angehörigen. Dafür sind natürlich heute wieder ganz viele Angehörige angereist und freuen sich, mit uns gemeinsam zu feiern. Als Höhepunkt des heutigen Tages haben wir die Salzertaler eingeladen, die natürlich mit besonderen Evergreens und Musik und Showeinlagen das Fest ganz besonders gestalten. Am Sonnabend haben wir als Höhepunkte die Einetaler Jäger Blaskapelle. Da freuen wir uns ganz besonders, denn das bringt natürlich auch die Stimmung in einem richtigen Festzelt richtig zum Beben.
2: Im Festzelt konnten die Bewohner mit ihren Angehörigen ausgiebig feiern.

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0: Bereits vor Beendigung des Krieges im Kosovo hatte die evangelische Kirchengemeinde Hettstedt einen Spendenaufruf gestartet. Als Ende Juli der Hilfstransport in den Kosovo aufbrach, fuhren 4 Leute der Gemeinde mit. Pfarrer Sebastian Bartsch, Tobias Jung, Peggy Schneider und die freie Journalistin Ursula Schabert. Bekannte und Verwandte hatten sie für verrückt erklärt, denn Albanien ist ja ein nicht ganz ungefährliches Pflaster. So schlossen sie sich einem Konvoi von 17 LKWs an, die vorwiegend von in Deutschland lebenden Albanern gefahren wurden und ebenfalls Hilfsgüter im Wert von 160.000 D-Mark in den Kosovo bringen wollten. Die Fahrt ging über Österreich nach Italien, von dort mit der Fähre nach Albanien. Und dass sich gerade diese Fahrt durch Albanien als das schwierigste Stück Weg herausstellte, hätte vorher niemand gedacht. Dabei ging es nicht nur um die schlechten Straßenverhältnisse in Albanien, sondern vor allem darum, dass dort im Moment ein Menschenleben wenig wert ist, wie es ein französischer Colonel den Hettstedtern gegenüber ausdrückte. Doch sie machten ihre eigenen Erfahrungen. Alles begann im albanischen Hafen Durrës.
1: Im Hafen angekommen und da kam der Herr, wie hieß der, Samuel aus Tirana und meinte, er hat in Tirana gehört, dass hier wohl heute der größte private Hilfstransport ankommt. Also hat er schon wie ein Lauffeuer sich verbreitet und also der hat uns nachher im Endeffekt auch geholfen. Der kam auch aus Leipzig, hat ja die Bahnhofsmission ins Leben gerufen und so und war ein sehr netter, hat uns auch gute Ratschläge gegeben und so. Aber im Endeffekt
2: ging es weiter, dann sind wir also angekommen.
1: Ja, dann standen wir 30 Stunden im Hafen.
3: Ja, aber wir können ja schon erzählen, wie wir in Italien losgefahren sind.
2: Ja,
3: also gleich los, dass die ersten 2 Albanen Zollbeamten da saßen und wir hatten keinen
1: Visum.
3: Ja, Visum brauchen wir ja nicht, das für Albanien, sondern die wollten eine Dokumentation, dass wir wirklich einen humanitären Auftrag fuhren.
2: Und, ja.
3: Sache mitgehabt. Und da erwies sich das gut, dass er selber also gleich leere Formulare mit hatte und für eine Schreibmaschine mit im
1: und
3: Auto
1: Stempel.
3: Und so fort. Und sagten, die wollten das also gleich ganz machen. Da kommt ein Stolz, wir brauchen das Formulare, du bist wieder raus. Und ich war dann ganz überrascht, dann, kein Problem, schreibt mir das Audio, Zettel ja. Und Stempel auch gedrückt auf dem. Und unter der Isar, wir haben den hingegeben, dann an dieser Verreise dachte ich nicht mehr. Und
1: aber es war mehr Schikane
4: ja, als vor das. Dingen, vor allen Dingen war es ja auch so, die Schikane ging ja schon los, weil sie damit einfach nicht gerechnet haben, dass wir ja eine Schreibmaschine dabei haben.
3: Ja,
4: dann wurde gefragt, können wir das handschriftlich machen? Und er meinte, handschriftlich funktioniert das gar nicht mehr. Heute ist ein Computer interessant, aber keine handschriftlichen Bestätigungen mehr. Oder
3: Schreibmaschine.
4: So, und dann wir haben doch eine Schreibmaschine. Und damit hat von denen einfach keiner gerechnet. So, und dann wurde das dann in der Fähre vor zwischen Menschenmassen, wurde dann, jeder guckte, jeder dachte, oh, was sind das für Leute? Und naja, wir sahen ja auch nicht alle so berauschend aus, wir haben 3 Tage kaum geschlafen, wir haben uns kaum gewaschen und wir sahen wirklich irgendwie ein bisschen muffig aus. Und dann guckten die und dann schrieb der war das schnell und dann ging das auch alles klar. So, und das war natürlich dann die erste Hürde, die dann genommen wurde. Und dann kam er dann im Hafen an und dann war das auch natürlich ein bisschen organisiert, da wir mit unseren kleinen Bussen mussten auf eine Fähre. Und
2: wie viele Fahrzeuge waren das jetzt insgesamt?
4: 17 Fahrzeuge und darunter waren 2 Kleinbusse. 3 Kleinbusse und der restliche
1: 7,5 Tonne und 2 größere LKWs. Also unser Herr Mattes mit dem
3: 30
1: und einer, der noch mit Hänger, also ein größerer.
4: So.
1: Also wir waren zwar noch mit dem Deva und ein paar Albanern da auf der Fähre, aber eben mit unserem Herrn Mattes und den LKW-Fahrern waren wir halt nicht zusammen.
4: So. Und das erwies sich erstmal als erstes Problem, da wir zu verschiedenen Zeiten im Hafen ankamen. Wir waren circa 4-5 Stunden eher da und standen dort im Hafen rum. Und naja.
2: Wolltet warten?
4: Wir wollten
3: natürlich rausgekommen.
4: So, wir sind auch erstmal gar nicht rausgekommen.
3: Und alles, das war ja.
4: So, und das dauerte auch schon 3 Stunden, also ehe das erstmal das Gröbste geklärt war.
1: Glühende Hitze und dann kamen die Kinder an. bettelten, hatten wir von der Apotheke hier irgendwie auf dem Markt, hatten wir solche Vitamintropse gekriegt und haben wir die dann halt verteilt und freuten sie sich. Aber sobald du ein Kind da was gegeben hast, kamen 20 weitere.
4: Und so, und dann genügte das nicht mehr, dann wollten sie Geld haben oder eben vom Peggy ein Armband.
1: Ja,
4: oder
1: die kamen an
4: so ein Plüschtier und das ist dann auch irgendwann mal nicht mehr machbar. Und vor allen Dingen, dann kam dann so eine Mutter, was mich auch sehr, sehr irgendwo erstmal berührt hat. Da hatte das Kind wirklich
1: ein
4: ganz kleines Baby, hatte wirklich eine eitrige Binde um Fuß gewickelt und dann zeigte sie immer da drauf.
1: Und hatte so ganz viele blaue
4: und dann Flecken haben wir ihr ein bisschen Geld gegeben und dachten, naja, jetzt ist das erledigt. So, dann kam sie noch 3-4 Mal und wollte noch mehr Geld haben. Und da dachten wir, nö, du hast Geld bekommen und wir haben ja auch nur begrenzte Kapazitäten.
1: Na, wir hatten gar kein Kleingeld, wir hatten ja nur Reiseschecks und so.
4: Und
1: das ging auch gar nicht weiter.
4: So, naja, und dann sind wir dann irgendwann mal aus dem Hafen raus, sind zu dem anderen Hafenteil gefahren, wo unsere anderen Leute ankommen sollten. Also und da kam dann die besagte Frau wieder vorbei und das Kind hatte keinen Verband mehr. Kind hatte keinen Verband mehr und dann kamen dann so kleine Kinder und wollten Wasser haben. Und dann haben sie Wasser bekommen, sind sie zum nächsten LKW und das verkauft.
1: Oder so haben leere Wasserflaschen mit Leitungswasser, was man eben nicht trinken kann, aufgefüllt.
4: So, und das ist wirklich...
3: Da kann man aus der Not heraus aber auch verstehen. Das ist wie bei den Zöllnern, da man denen noch nicht mehr sauer sein, wenn die haben nichts.
4: Überhaupt nicht. Wahrscheinlich, also...
3: Struktur
4: also ich vermute...
3: Muss man sich durchschlagen eben, richtig.
4: Ich vermute, dass es dort einfach so ist. Es gibt dort Leute, die haben Arbeit, das sind so Polizisten und Zöllner. Die sich dann durch die eine korrupte oder andere korrupte Handlung dann noch ein bisschen was dazu verdienen.
1: Ja, aber irgendwie die Albaner wollen noch gar nicht. Wo wir durch Albanien durchgefahren sind, da ist keiner, der irgendwie, die laufen alle auf der Straße rum, die sitzen in Cafés, die wollen gar nicht.
3: Ja, das ist eine Lethargie im Land.
1: Ja, also die haben keinen Ansporn, irgendwie was zu tun, was für sich zu tun.
4: Ja, die sind einfach so arm, dass sie einfach nur wirklich um ihr materielles Hab und Gut bestrebt sind. Und
3: ja, die ganze Infrastruktur ist zusammengebracht, dann funktioniert also eine Straße, was bei uns Bundesstraße wäre, ist ein Feldweg, ausgefahrene Dings, die Fabriken, die am Straßenrand stehen, die sind bestimmt seit 10 Jahren nicht mehr benutzt, also da fällt einfach alles, rottet alles.
4: Die Äcker stehen leer,
3: überall nicht Müll,
4: da bebaut keiner einen Acker, die Äcker sind eigentlich teilweise zugestellt mit Autos, die dann irgendwann nicht mehr funktionierten. Die
1: den Müll schmeißen auch dahin, wo sie gerade stehen.
2: Den Treifen, mal zu sagen.
4: Nein, hat dort keiner. Der hat keiner die Ambition
2: wenn dazu. Wenn ich Land habe, kann ich euch nicht übernehmen.
4: Ja, und aber das funktioniert dort nicht.
1: Das Einzige, was funktioniert, ist organisierte Verbrechen.
4: Das funktioniert.
1: Standen wir dann 30 Stunden in Duresch im Hafen.
3: Ja, nachdem wir rausgekommen waren, weil wir gefahren waren, sind wir dann auch mal rausgekommen in den Teil, wo der Zollhafen dann ist. Und dann kam in der Zwischenzeit die andere Fähre. Da kamen wieder bloß 7 LKWs durch, die anderen standen dann drunter, da stimmte mein Bund Papier nicht, dann wollten sie es verblocken, dann fehlte dort 9 Stimmen, da verschwanden die Papiere plötzlich und wollten eben auch ein kleines Allee haben, damit sie die Papiere wieder auftreiben konnten.
1: Ja, und so. Sie haben auch so gedacht, 7 LKWs für Kosovo ist okay und die restlichen können ja dann für Albanien. Albanien ist auch ein armes Land und die Hilfsgüter für Albanien. Ja, es war natürlich nicht in unserem Interesse.
4: Wobei, man hat sich dann teilweise wirklich die Frage gestellt, ist es wirklich nicht angebracht, dort zu helfen? Also mir ging es so.
3: Ist ja voll gut.
4: Aber dann kamen Leute zu uns und meinten, wenn er das macht, dann könnt ihr auch gleich nach Tirana auf den Schwarzmarkt fahren und das dorthin stellen. Mhm. Weil das passiert mit den Hilfsgütern. Mhm. Und dann kamen Leute zu uns und meinten, du hast ihnen jetzt die Drops gegeben und da kannst du hundertprozentig davon ausgehen, dass die Drops auf dem Schwarzmarkt landen. Mhm. Und es ist einfach nicht mehr nachvollziehbar, was damit passiert. Weil die Strukturen einfach jeder untereinander so korrupt ist und das funktioniert da nicht mehr.
2: Deswegen ist es ja so wichtig, dass es wirklich das an die Stelle gebracht wird.
4: Ja, und das muss man wirklich, da muss man wirklich sicher gehen, dass wenn du was dorthin bringst, dass es auch wirklich dort landet, wo du dir das wünschst. Und man kann dann nicht einfach ein Paket schicken, weil das kommt wahrscheinlich nie an.
1: Nee.
3: Und ja, man kann auch allen, die jetzt haben verschiedene schon ein paar angerufen, die auch sowas machen wollen, nur raten, das eben mit einer seriösen Organisation zu machen. Und wo auch klar ist, dass dann Lagerwand ist, wo das eben erstmal hinkommen kann, was auch sicher ist, was abgesichert ist. Also einfach auf blauen Dunst hinfahren, sondern so teilen wir das mal, dass sicherlich, wenn man die Bilder sieht, auch wenn man diese Elend im Lande sieht, wahrscheinlich die menschlichste Reaktion wird sagen, da muss man alles machen, da muss man ihnen helfen. Aber das geht nicht, weil das in Strukturen versankt, die man einfach nicht mehr in.
2: Die sind nicht mehr beherrschbar.
4: Im Blick hat.
3: Ja, dann standen wir da am Hafen
4: drin. Dann standen wir im Hafen, so, dann kamen dann Deutsche vorbei. die vom deutsch-humanitären, deutsch-medizinischer Verein oder so eine Hilfsorganisation aus Deutschland, recht groß, und die meinten, na, passt auf hier, ihr könnt hier nicht im Hafen stehen, so wie es dunkel wird, ist hier die Hölle los. So, und vor drei Tagen wurde hier im Hafen ein 16-Jähriger erschossen. Und man muss sich vorstellen, hier ist der Hafen und hier ist die Polizei. Und da kann keiner was machen. Mhm. So, und da stand man, da hat man uns die ersten Gedanken gemacht. So, dann wurde es immer dunkler und die alten kaputten Autos wechselten durch hochtechnisierte, tolle neue Mercedes.
1: Die da so langsam langfuhren, sich die Autos anguckten, wieder abfuhren.
4: Oh, dann kam irgendwann nochmal der Zoll und hat geguckt und auf einmal kam ein privater Wachmann vom Zoll. Mhm. So, das war eine Arbeitsbeschaffungsmaßnahme, weil der hatte noch ein Gewehr zu Hause. Und so sah das für uns aus und wollte dann auf einmal pro Fahrzeug 10 Mark haben.
1: Was hat
4: so, zum Bewachen. Mhm. So. Naja, da dachte man, ja, okay. So, und dann meinten die Albaner zu ihm, so, alles klar, du kannst die 10 Mark kriegen, aber erst morgen früh, wenn unsere LKWs wirklich die Nacht sicher überstanden haben.
1: Mhm. Dann gibst du denen die 10 Mark, geht er nach Hause und sagt, schön,
4: so, danke schön. Und auf einmal zieht er das Gewehr durch und meinte, ihr gebt mir das Geld, sonst knalle ich euch ab.
1: Da sind die so, auf einmal alle
4: erstarrt in den Autos und ich dachte,
1: 10 Mark rausgeholt und denen das Geld gegeben. Und danach haben sie auch noch Bier zusammen getrunken und so. Und dann kam ja auch noch Garda del Financia, oder wie die heißen.
3: Ja, ja, in der Zwischenzeit so, weil ich so noch nachgeschaut habe, ja, so von so einer Kaffertruppen oder ja, aus einem Staatsstand, wo das ein bisschen richtig funktioniert. Und dann lag die italienische Garda Financia.
2: So ein Haufen Sicherheit.
3: Und ja, da hat die den Kommandanten angesprochen, was er eben zu machen ist. Die hatten natürlich das Problem auch schon ein bisschen, deshalb stehen die öfters die Anfrage. Und die helfen uns dann sehr, dass er einmal mit den Zollbehörden gesprochen hat. Danach verschwand auch das Gewehr von dem, als er da war, was mit dem 10 Mark haben ist. Von daher der italienische Kommandant gar nicht so mit verstehen. Und der organisiert sich dann sehr hilfsbereit, muss ich sagen. Also die Militärs, ich bin nicht unbedingt ein sonst so sehr freundlicher Mensch oder freudiger, aber ich muss sagen,
2: da warst du gekommen.
3: Haben sie uns sehr, die haben uns auch sehr geholfen. Also in einer Sache, wo ich dachte, das ist eigentlich militärische Sicherheitswahl, ich darf ihn reinlassen, aber die waren da also sehr hilfsbereit und schafften gleich eine Übernachtungsmöglichkeit im italienischen Militärhospital. Und
2: in der Nacht, jetzt in der ersten,
4: in der ersten Nacht.
0: Nach der Nacht im italienischen Militärstützpunkt ging es am nächsten Morgen weiter in Richtung Kosovo durch Albanien.
4: So, also da gab es noch die eine oder andere Hürde, aber im Endeffekt, wir konnten fahren. Alle waren froh, alle waren glücklich. Wir waren keine 5 Minuten aus dem Hafen raus, kam der erste Lektion albanische Mentalität. In dem auf einmal fuhr ein Mercedes neben uns, machte Warnblinkanlage ran, fuhr rechts ran. Und ich dachte, nee, wir fahren weiter, wir halten hier nirgendwo an. So, und auf einmal kam ein Jeep, ein weißer Jeep, und setzte sich vor unseren LKW und bremste den aus. So, auf einmal sprangen alle Leute raus, wir haben angehalten, und auf einmal behauptete der eine, ja,
1: ihr seid... Da waren innerhalb von 2 Minuten bestimmt 30 Albaner auf dem Fleck und fingen da an loszupalabern und meinten, dass unser LKW-Fahrer dem Mercedes da reingefahren ist. Und alle haben es gesehen, und auf einmal war auch die Polizei da, und das innerhalb von Minuten. Also es war wohl schon sehr organisiert.
4: Es war sehr organisiert, das wurde einfach durchgeplant, dass so in etwa die fahren raus und wir kriegen jetzt ein neues Auto. Weil der meinte gleich, du hast mir eine Beule ins Auto gefahren, ich will ein neues Auto von dir haben. Und er hat sich auf nichts eingelassen. So nach einer Stunde, anderthalb Stunden war das dann irgendwie geregelt. Und das waren wirklich Minuten auch wieder der Angst, weil das sind die Leute, die dir tagsüber begegnen und dich nachts überfallen. So, und nach einer anderthalb Stunden haben sie dich dann irgendwann mal umarmt und dann war die Welt in Ordnung.
0: Und das sollte nicht das letzte Hindernis auf dem Weg nach Tirana bleiben. Außerdem war da noch die Frage nach einer wiederum sicheren Übernachtung. Schon vor der Hauptstadt in Rinas bot sich die Möglichkeit in einem kleinen Militärcamp, in dem auch Bundeswehrsoldaten stationiert waren.
4: Ja, wir sind dann nach Rinas gefahren und sind dort zu einem Leutnant Franz, der war der Ansprechpartner dort. Und und dann meinten wir, man musste mal erschreckend feststellen, das sind nur 8 Mann.
3: Also das deutschen Kontingent.
4: Vom deutschen Kontingent, ja. Also da waren auch Schweizer, Österreicher, Amerikaner, Franzosen. So, und
1: aber der hat uns gleich aufgenommen, hat uns vielleicht Kaffee
4: gegeben und kalte Getränke und hat uns gefragt, so ein bisschen, und bei allen Deutschen wurde die Frage, wie sieht's in Deutschland aus, was habt ihr für Wetter und so.
0: Gegenseitige Hochachtung war die beste Voraussetzung für ein gutes Auskommen miteinander. So fragten die Hilfstransporter nach einer Übernachtungsmöglichkeit im Camp.
4: Wenn ihr uns eure Fahrzeuge hier unterstellen wollt, das ist ziemlich viel Aufwand, weil da musst du den französischen Colonel anrufen, den amerikanischen Campchef, und das ist alles ein bisschen viel Aufwand. Aber wenn ihr heute nach Tirana kommt, dann ist das kein Problem und unsere Erfahrungen sind da ganz gut. So, naja, und dann sind wir dann los. Und auf halber Strecke kam uns auf einmal der ganze Konvoi entgegen.
2: Euer Konvoi?
4: Ja, unser ganzer Konvoi, der war schon in Tirana und wollte zu Mutter Teresa, und auf einmal kamen die alle wieder zurück. Wir dachten, na, was ist nun los? Da standen wirklich erwachsene Männer da, kreidebleich, teilweise zitternd, und meinten, wir wurden überfallen, und wir standen an der Straße, und dann kamen Jugendliche, 13, 14, 15-Jährige.
1: Nee, das haben sie uns zu dem Zeitpunkt noch nicht erzählt. Die haben nur, Hilfe, Hilfe, wir sind überfallen worden, die haben uns 1000 Mark und alle Pässe und alles weg und Hilfe. Wir wollen auch zu den Bundeswehrcampen. Und wir dann, Gott, scheiße, schrecklich, und sind dann wieder los, haben uns dann nochmal knien, den angefleht, dass wir da irgendwie übernachten können, dass das irgendwie...
4: Ja.
1: Dass das irgendwie geht, und hat er sämtliche Hebel in Bewegung gesetzt, ist zu den Franzosen, ist zu den Amerikanern, und hat da gefragt und hat unsere 18 LKWs angemeldet und meinte, ja gut, ihr könnt dazwischen Checkpoint und Checkpoint irgendwie eure LKWs hinstellen, und wir haben 60 Schlafplätze, ihr könnt duschen, essen, ihr könnt alles machen. Und wir dann, oh super, danke. Und
0: auch der französische Colonel war an den ungewöhnlichen Besuchern interessiert und zeigte sich sehr gastfreundlich.
1: Hat uns so über unser Problem gefragt, so ein bisschen Französisch, ein bisschen Englisch, und dann haben wir denen das halt erklärt, unsere Lage geschildert, und er, ach, und oh, wie schrecklich, und ihr könnt bei uns schlafen, und wir haben dann auch so ein Lazarettzelt, und das könnt duschen, ihr könnt essen, das ist alles gar kein Problem, ihr schlaft bei uns. Und ich dann so, naja, muss ich erstmal die anderen fragen, das kann ich so einfach nicht entscheiden, dann haben wir das dann so erzählt, und dann war das kein Problem.
4: Ah, das waren aber auch richtig ganz liebe Leute, so, so wirklich so französisch gastfreundlich, französisch gastfreundlich. So. Das war richtig, das waren richtig liebe, nette Leute. So. Ja, es war ja ein militärischer Sperrbereich, Sicherheitsbereich, und wo wir dann drin standen und dass wir da überhaupt rein durften. So, naja, dann kamen die Amerikaner mit einem riesen Gabelstapler gallerlich durchgefahren, haben Dixies geholt
1: und Trinkwasser.
4: Also innerhalb von einer Viertelstunde hatten die eine Logistik aufgestellt,
1: es war auch problematisch, weil zu dem Zeitpunkt gerade Wachablösung war, und da war das alles ein bisschen durcheinander.
4: Und Kinder, aber die wussten, dass wir da sind, der eine wusste nicht, dass wir da sind, und das war nachher so ein kleines Problem, und dann meinten die Amerikaner auch gleich, also die Leute, die in den LKWs schlafen, nur in beleuchteten Teile des Parkplatzes gehen.
1: Und am besten nicht nachts rumlaufen,
4: weil das hat auch der Deutsche nochmal uns ins Herz gelegt, weil die schießen sofort. Die gucken nicht, wer es ist, weil alles, was keine Uniform hat, ist was Fremdes. So, und wer nicht gerade in einem Lichtkegel läuft, muss damit rechnen, dass er erschossen wird. Und das war dann wirklich auch so ein bisschen heiß. Naja, wir sind dann irgendwann mal, da kam der amerikanische Chef von dem Camp. Also wirklich ein GI, wie man sich so vorstellt.
3: 2,5 Meter groß, kerniges Gesicht, Stahlhänder, auch das hatten die Leute, die Franzosen ja nicht, die zwar Uniform, aber nicht jetzt in so martialischer Kleidung, aber vielleicht mit Kugelsicher.

0: Schwester gerade war auch von Gewehr auf meiner Seite.
1: Stellt ihr ganz präzise Fragen immer nur, also entweder ja oder nein oder fünf oder zehn, also konnte man nicht rumdiskutieren.
2: So, irgendeine präzise Frage, wollte auch eine präzise Antwort haben, so. Und da gab es nichts dazwischen. Naja, und wir sind dann irgendwann mal in das Camp und dann
0: hatten wir das französische Camp
2: und die hatten uns da eingeladen, da konnten wir duschen, das war wirklich...
0: Super, nach den langen Tagen vom Auto geschlafen, nicht geduscht und sowas, weil das hatte ich dann von der Telebracht, dann kam Flasche Wein vorbei und so Kuchen und...
2: Das war richtig so...
0: Das war super gepasst.
2: Ja, das war richtig super, da hatten wir auch gleich so ein Gefühl von
1: Sicherheit, weil von Sicherheit und zu Hause. Auch beschlossen haben, dass wir jetzt nicht mehr weitermachen. Also da war für uns eigentlich nach dieser Situation und nach dieser Gefahr, haben wir gedacht, wir gehen zum UNHCR, das war auch auf dem Gelände, geben da unsere Ladung ab und fahren über Mazedonien zurück, weil das war echt zu heiß.
2: Ja, also wenn man aus Heiligenthal kommt und wohlbehütetes Dörfchen und hier kannst du auf der Straße gehen, hier kannst du nachts langfahren und da heißt es für dich, wenn so wie du hinten Ware hast, die für jemanden...
1: Nicht mal das, du brauchst nur ein schönes Auto haben.
2: Ja,
1: Geld, Ware,
2: irgendwelche Werte, wo sich jemand dran bereichern kann, bist du dort eigentlich nichts wert, sondern das, was du hast. Und insofern bist du da wirklich, stehst du da auf einer Abschussliste, mehr oder weniger.
0: Und die warteten alle sehnsüchtig auf uns, dann haben wir gesagt, gut, wir fahren weiter. Und dann ging es durch die Berge, durch die Schluchten des Balkans. Das war ein unheimlich schönes Gebirge eigentlich.
1: Obwohl sie uns dafür alle Angst gemacht haben. Also ich hatte so eine Angst vor den Bergen, weil die alle meinten, fahrt nicht nachts durch die Berge. Und es hieß, wir brauchen 18 Stunden für die Fahrt durch die Berge bis Kukës.
2: Und
1: es war früh um 6, also wir wären in die Dunkelheit gekommen. Und da hatte ich so viel Angst, weil die meinten, da sind alles nur Banden, nur organisierte Banden. Und wie man sich so die Berge vorstellt. Ja. Ich meine, nachts waren sie auch wirklich gruselig, aber tagsüber waren sie so schön. Wasserfälle und Felsen, also wunderbar.
2: So, und wir sind irgendwann, waren wir dann nachmittags um 5, waren wir dann irgendwo 50 Kilometer vor Kukës. So, und wir dachten, Mensch, wunderbar, alles klasse und wir schaffen das noch am helllichten Tag. So, und dann kam das große Nanu, weil, das sieht man hier auch auf irgendeinem Foto so schön, auf einmal war da in irgendeiner Kurve irgendein LKW umgekippt.
0: Die Straßen waren auch nicht dafür ausgelegt,
2: das war einfach... eine Mordstour da lang zu fahren und vor allen Dingen mit so riesen LKWs. Und wie gesagt, da kippte irgendwann mal ein LKW von irgendwelchen Albanern um.
1: Und das Problem war, es ging rechts eine Klippe hoch und links ein Abhang runter. Also
2: man konnte nicht drumherum.
0: Ja, dann wollte den mit einem anderen LKW wieder aufrichten. Ja. Dabei fiel dann der andere LKW mit um und nach, also auch mal auf der Straße. Und dann kam dieses typische, wir wollen jetzt alle durch. Oder so. Dann fuhren die ersten schon ran und da fuhren sie noch mit einem W50. So. Von uns. Mhm. Aber immer wenn so eine kleine Schlippe, so, also das kann man sich auch nicht vorstellen, so, vielleicht 150 Meter steiler Abhang dazwischen, dann wollten die mit den kleinen G50 dann noch durchqueren. Zwei ungestopften LKWs sind verhaken sich natürlich auch noch. Oh. Ich glaube, der konnte nicht mehr vor, nicht mehr zurück zur Seite ging, nicht auf der einen Seite der LKW, auf der anderen Seite schluck und alles drückte von hinten, dann wollte er durchfahren. Also,
2: und irgendwann war es dann so, da hatten sich die Albaner irgendwie da unten zu entschlossen, dass da kam so ein, irgendwie so ein Unimog mit einem Schiebeschild vorne dran und so ein Bagger und da haben sie die Kurve verbreitert, so haben sie den Felsen ein bisschen weggekratzt und die Erde weggekratzt und haben sie die Spur, so die Kurve nach hinten hin verbreitert.
1: Also PKWs
2: konnten, durch und 7,5 Tonner passten durch, also der Großteil unseres Konvois konnte weiter.
1: Bis auf
2: zwei LKWs von uns und oder beziehungsweise dann nur einer. Der eine hat sich dann irgendwie durchgedrängelt, aber unser Herr Mattes, der meinte, hier stirbt einer, wenn ich jetzt da durchfahre.
1: Er
2: hätte es wirklich nicht geschafft. So. Und dann sind wir nochmal zu den Belgiern. Es lief dann schon alles so ein bisschen. Ich bin nochmal zu den Belgiern und meinte, Mensch, jetzt steht noch ein LKW von uns hier. Wenn ihr kommt, weil die hatten auch so einen riesen LKW und meinten, wir kommen auch nicht durch. Und wenn wir durchkommen, kommt euer großer LKW durch. Und wir, wenn wir die Nacht hier bleiben müssen, halten wir ein Auge mit da drauf. Und wir kriegen nachher Verstärkung, dann sollte das kein Problem sein. So, und dann lief das weiter. Und dann merkte man wirklich so diese Angst, die in jedem Albaner damit steckte. Weil die sind
0: umso dunkler das wurde,
2: umso schneller fuhren die Autos. Und da konnte man vielleicht 30 fahren, höchstens.
0: Ja, die hatten dann aus Sicherheitsgründen gesagt, die Frau Scharin bleibt noch mit beim LKW oben, mit dem LKW-Fahrer, dass da zwei sind, standen ja auch noch einen hier davor, albanische. Und die hatten gesagt, wir fahren mit dem Bus und der anderen Kolonne, die hatten auch auf uns gewartet gehabt, wurde nach Kukesch und dann erstmal um die Grenze. Und da ist man dann auf der kosovarischen Seite, da sind die Gefahren vor Überfällen nicht, da gibt es dann Minengefahren, aber es ist eben nicht so, dass man irgendwie auf offener Straße dann plötzlich ausgeplündert wird. Dann war dann also aus dem Sicherheitsgrund, dass so wenig wie möglich Gefährdung für die Einsätze sind durchgefahren.
1: Das zwei LKWs auch, haben wir dann da oben stehen lassen, ja, weil Herr Mattes konnte nicht durch, dann ist Herr Deber mit seinem LKW solidarisch, wie er war.
2: Solidarisch,
0: ist er da geblieben. Fahren wir auch nicht, dass da noch ein paar mehr mit oben dann stellen müssen. Also Mutter Teresa hat der Stelle auch ganz hoch anreden, dass die Leute dann so gesagt haben, wir fahren als Kontrolle
1: und dann
0: sind wir alle verantwortlich für die Sicherheit.
2: Und die hatten wirklich alle Angst, die haben sich da in den Autos mit Messern bewaffnet und falls einer kommt, dass sie dann gleich auf die Leute losgehen können, um nicht dann erschossen zu werden. So, naja, wir sind dann irgendwann mal, sind wir los, standen wir dann in Kukes. Durch Kukes kann man wirklich nur mit Polizeischutz und Militärschutz fahren.
0: Die fingen also schon die Autos ab,
2: die
0: vor der Stadt.
3: Da wurde dann erschossen, oder
2: was? Ja, die beklauen, das ist so wahrscheinlich die letzte Stelle, wo man noch alles erbeuten kann.
1: Der Kukes ist auch mit das Gefährlichste, haben sie auch
2: gehört. So ein Kukes ist wirklich mit am Gefährlichsten. Und
0: es stand also Polizeisprache, Militärsprache im afghanischen Militär und Polizei eigentlich schon vorne und fing die Autos ab, stecken immer Transporte zusammen und leiteten die dann durch die Stadt durch. Also so von bewaffneten vorne dran mit Blaulicht. Also dass auch ja keiner in Kukes oder auf Abwege kommen würde und da Opfer irgendwelcher Gewalttaten wäre.
2: Haben wir da kurz gewartet und dann sind wir losgefahren. Es dauerte vielleicht noch mal eine halbe, dreiviertel Stunde bis zur Grenze. Und es war eine Autoschlange, das waren Massen an Autos, die da hinter uns waren. Also es war fast nicht vorstellbar, also was da alles in Kosovo wollte. Es stand auf der albanischen Seite belgisches Militär und albanisches Militär. So, und die haben es dann gleich durchgewunken.
0: Die Belgier
2: haben
0: uns also, das muss man auch wieder sagen, sobald Hilfskonvoi kam, haben die gleich gesagt, hier auf die Seite lang, weil die Mentalität der Albanier kennen. Und die schlug dann auch voll durch. Der Konvoi war von denen durchgeleitet, hatten also gleich so belgische bewaffnete Sicherheitskräfte und die sagten gleich durch, gar nicht erst anhalten, ja, am albanischen Zoll. Und da ging das Palaver Albaner los. Wir waren also auf der deutschen Seite dann, das ist also bei größeren der deutsche Sektor, und waren sozusagen da schon in Sicherheit. Nun kamen allerdings die Albaner, wollten Papiere haben von dem Ganzen und wollten eben nochmal ihr
2: bisschen verdienen dran. Am besten alle LKWs zurück und aufmachen und kontrollieren.
1: Und so uns halt so ein bisschen über die Gefahren im Kosovo noch informiert mit den Minen, dass man, wie ich dummerweise, an den Straßenrand fahren, dass diese Minen bis zur Straße, bis zum Asphalt hin verlegt werden. Falls wirklich einer ausweicht, dass
2: so wirklich auf eine Mine fährt.
1: Auf eine Mine fährt.
0: Richtig, die Löcher da waren weniger jetzt kaputte Straßen, aber es war Zerfallserscheinungen oder irgendwelche Minen hochgegangen waren.
2: Ja, da
1: also die Löcher
2: auf der Straße. Dann haben die Serben einfach total, also haben da teilweise reingeschossen in die Straßen.
1: Damit man ausweicht.
2: Damit man ausweicht. Und dann, also Sebastian und ich, wir haben ja da bis zum Früh, die erste Nacht dort an der Grenze bis zum 4 Uhr früh da gesessen und haben uns was gekocht. Und da kamen dann Soldaten zu uns und meinten, oh, mal schön, andere Gesichter zu sehen und wir haben hier lange Wache. Und da hatten die uns schon so ein bisschen aufgeklärt, was für Gefahren dort sind und natürlich auch die Massengräber. Also von der Grenze nach Prizren hat man so am Straßenrand 4-5 Massengräber und dann ist unten der See, der See, da liegen Wasserleichen drin und keiner kann die bergen. Und weil der ganze See ist vermint, also die haben die Serben
1: die teilweise
2: die Minen, haben die Minen da bis in den See reingeworfen. Also,
1: ja, und das Dumme ist, die haben die nicht nach dem Schema verlegt.
2: Ja, die haben die nicht
1: sonst, nach, die haben die einfach.
2: Und die der meinte, der eine Hauptfeldwebel zu uns, wenn du eine findest oder zwei findest, dann weißt du, wo die anderen sind. Aber das ist bei Serben anders, die haben ihre Karte genommen, haben einen großen Kreisturm umgemacht. Und die trauen sich da nicht rein. Also die Räumkommandos trauen sich da nicht rein, weil sie Angst haben, dass sie auf eine Mine treten. Das ist, weil es nicht mehr kontrollierbar ist, wo eine überhaupt liegt.
1: Da an dem See ist irgendwo in dem Berg eine Höhle, da liegen wohl noch 80 exekutierte Albaner drin. Und der ganze Eingang ist vermint, da kommt keiner rein.
2: Es kann niemand die Leichen bergen.
1: Und den Nachmittag vorher, bevor wir da angekommen sind, ist ein albanischer Bauer auf eine Mine getreten, den hat beide Beine weggerissen. Der hat nur geschrien und keiner konnte ihm helfen, es konnte keiner hin, weil sie selbst nicht wussten, wo die nächste Mine liegt. Und der hat sich dann abgebunden und ist dann zu seinem Haus und haben sie dann rausgeholt und wie in das Lazarett und verarztet.
2: Ja, es ist wirklich nicht vorstellbar.
1: Überall liegen Tierkadaver rum, irgendwelche zerfetzten Pferde und verwesten
2: Pferde. Weil die traut sich immer wegzunehmen.
0: Geruch, genau, verwesenen Fleischstellen und den ganzen Bereich liegt dort. Sagten auch die stationierten Soldaten, dass sie auch die Kühe und so, die einfach sich verlaufen haben oder da reinlaufen. Normalerweise, weil es ihr Weidegrund ist, die müssen einfach schießen, weil die können auf eine Mine treten und ein Splitterbereich von 200-300 Meter würde es also die Kosten gefährden.
2: Und wurden auch teilweise Panzerminen als Gasonenminen eingesetzt und die haben dann einen riesengroßen Splitterradius und das sind faustgroße Splitter, die dann rumfliegen und dann auf einmal auf, Sebastian kam und kurz vorher kam dann unser LKW, alles freute sich und alles war glücklich, die waren wieder da, es ist nichts passiert und so, und dann haben wir uns dann Richtung Pristina auf den Weg gemacht und
3: da sollte das abgeliefert werden
2: bei Mutter Teresa Hilfswerk, also die haben da 5 Lager und in einem von den Lagern.
0: Da standen also überall erst die deutschen Panzer, dann im englischen Sektor überall englische Panzer, überall
1: Straßenpanzer. Jedes zweite Fahrzeug, was einem da entgegenkam, war irgendein Jeep oder irgendein UNHCR-Fahrzeug, irgendwie immer.
0: Und zwar Ausgangssperre, also von 0 bis 5 Uhr, sollte, kann man eigentlich gar nicht auf der Straße gehen, sobald man da drauf ist. Also wird unwillkürlich auch von jeder Militärstreife von der Schusswaffe gebraucht. Aber dadurch ist natürlich das Land als solches erstmal
2: relativ
0: Wandel befriedet. Das so andersrum dann alles, was Kriminalität ist und so, das kann das Militär ja nicht leisten. Also da würde ich sagen, es ist unheimlich wichtig, dass da so schnell wie möglich Kriminalbeamte ein bisschen in der Verwaltungsstruktur hinkommen. Weil wie gesagt, die Serben hatten das mit ihren Leuten besetzt gehabt und als die dann weggezogen waren, gibt es niemanden mehr, der Müll abfuhr sich kümmert, der Wasserleitung sich kümmert, der den Strom sich kümmert. Also das ist nicht da, also es funktioniert einfach die Infrastruktur, da ist niemand, der die Verwaltung machen könnte, die Kosovaren sind dazu ausgebildet worden, einfach aus ethnischen Gründen, weil sie Kosovaren gewesen sind und damit fehlt die ganze Nomenklatur für Verwaltung und ähnliches und das kann das Militär eben auch einfach nicht leisten, die machen das nicht recht und gut, so wie es eben in ihren Strukturen geht, aber da denke ich, müssen Kriminalbeamte, auch Leute, die sich damit auskennen, unbedingt den.
2: So auf dem Weg so nach Pristina war auch sehr, sehr faszinierend, dass die teilweise doch wirklich arg beschädigten Häuser schon teilweise wieder fast aufgebaut waren. Da waren, wo die Dachstühle runtergebrannt wurden und waren neue Dächer drauf und die Leute waren wirklich bemüht, sich um ihr Land zu kümmern, um wirklich dort was wieder zu bewegen. Und das ist schön.
1: Also im Gegensatz zu Prisren waren die Dörfer, wo wir nachher durchgekommen sind, die großen Städte ja nicht mal so, aber die Dörfer, wo wir durchgekommen sind, da war fast jedes Haus
2: zerstört und zerschossen.
1: Durchsiebt von Schüssen. Also
2: es war wirklich.
1: Also man konnte es nachher nicht mehr sehen. Die Fahrt dauerte vielleicht 4 Stunden oder so.
0: Und dann überall lagen so Steinhaufen und da dachten schon, da sind Massengräber drunter und die sahen halt so mindestens 10 Kilometer kam dort ein Massengrab, wo man vermuten konnte, dass da so 20, 30 Leute mindestens drunter lagen, Häuser abgebrannt, keine Dachstühle mehr drauf, zerschossene Fassaden und Fenster. Also da hat sicherlich einiges an Dramen und Kämpfen sich abgespielt.
1: Kamen wir gegen Abend um 9 oder so
2: in Pristina an.
1: Haben die LKWs erstmal abgestellt, haben uns ein bisschen unterhalten.
2: Ein bisschen gequatscht und dann sind wir zu dem Diamandeva in die Wohnung und konnten da dann so Klamotten niederlegen und uns erstmal ein bisschen hinsetzen, besinnen und mal 5 Minuten ausspannen. Und dann sind wir dann abends runter und ich muss sagen, das Leben in Pristina, das geht weiter. Da war ein Fußballspiel, Kosovo gegen UNHCR und man sieht es denen einfach nicht an. Das Leben geht dort weiter und die Geschäftsräume, teilweise waren da die Scheiben kaputt, die wurden dann noch in der Nacht ausgewechselt. So, wir saßen da und im Geschäft nebenan wurden die Scheiben ausgewechselt und wir haben dann eine Pizza bekommen für 10 Mark und die war total lecker, war eine andere Pizza als die man hier bekommt, aber die war unheimlich lecker. Und es war faszinierend, es war einfach eine ganz tolle Erfahrung, es sind Albaner im Kosovo und es sind Albaner in Albanien. Und das hat jetzt eine hat mit dem anderen echt nichts zu tun. Und das war wirklich faszinierend, das zu sehen.
1: Ja, und dann haben wir uns unsere Müdigkeit hingegeben und sind einfach eingeschlafen und sind erst um 11 oder so wieder aufgewacht. So. Aber natürlich diese Verladung von dem Winde, das Abladen halt.
2: Das haben wir natürlich voll verschlafen und das ging nicht. Also
1: wir sind dann um 12 in das Lager und da war natürlich alles schon ausgeräumt.
2: Es war ein gutes Gefühl und es war schön. Ja. So,
1: und da war dann unsere Mission.
2: Ja, und wir haben es geschafft, Mission erfüllt und
1: nochmal ein dickes Umarm und dann los zur mazedonischen
2: Grenze. Und dann los zur mazedonischen Grenze. Ne? Und dann auf dem Weg dachten wir uns, oh, jetzt müssen wir erstmal einen Kaffee trinken. Und dann haben wir leider so noch eine kleine Einbuchtung haben wir dann angehalten. Und unser LKW-Fahrer, der hat ja eine Kaffeemaschine im Auto, hat dann für alle Kaffee gekocht. Und dann kamen dann die kleinen Kinder so aus so einem Dörfchen und dann hatten wir dann noch von der Apotheke hier in Hettstedt, da hatten wir noch diese Vitamin-Drops und da haben wir die dann noch so ein bisschen verteilt und dann kam so ein Opa, so ein richtig schöner Opa, so mit so einer komischen Kappe und so richtig, naja, war richtig lieb und er freute sich und dann hat er auch so ein bisschen gefragt, das kann so gut.
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325 Jahre Bergbau im Röpplinger Revier. Das wollen wir heute auch hier zum 21. Fest am Salzigen See feiern. Natürlich mit einem zünftigen Festumzug. Wir begrüßen alle Gäste, die mit dabei sind, sagen Hallo, herzlich willkommen und natürlich Bergmännisch Glück auf. Angeführt unser Festumzug natürlich von der Blütenkönigin, gemeinsam mit dem Bürgermeister, der Landrätin des Landkreises Mansfeld-Südharz und Frau Eichert, der Geschäftsführerin von Romonta. Hallo, herzlich willkommen. Musikalisch angeführt unser Festumzug vom Bergmännischen Musikverein Ehrenfriedersdorf. Herzlich willkommen euch, wir freuen uns, dass ihr dabei seid. Bereits 1931 wurde die erste Bergkapelle in Ehrenfriedersdorf gegründet. Ab 1991 wurde sie als Bergmännischer Musikverein weitergeführt. Und seitdem sind sie mit dabei, wenn es darum geht, das bergmännische Brauchtum zu fördern und zu pflegen. Ja, natürlich ganz wichtig für diese Region ist die Romonta GmbH. Glück auf, sagen wir auch an euch. Schön, dass ihr da seid. Rund 420 Mitarbeiter sind bei der Romonta GmbH tätig. Damit ist sie einer der größten Arbeitgeber der Region. 2017 wird sie Geburtstag feiern. 95 Jahre. Das ist natürlich ein tolles Jubiläum. Und sie sind natürlich Partner des diesjährigen Seefestes. Dann folgt als nächstes hier auf dem Gelände des Parkes der Bergmannsverein Zielitz e.V. Herzlich willkommen, Scholle von Kalförde, so ist der Untertitel. Und wir haben natürlich hier eine kleine Abordnung nur da, denn immerhin gibt es 130 Mitglieder plus dazu 30 Mitglieder der Grubenwehr. Wir sagen auch euch ein herzliches Willkommen der Schalmeinkapelle Landgraf Roda, die natürlich musikalisch hier einmarschieren.

0: 1979 gegründet. Und wir schauen wieder zum Eingang. Hier kommt der Traditionsverein der Bergschule Eisleben e.V. Auch an euch ein Glück auf. Wir begrüßen den Verein der Mansfelder Berg- und Hüttenleute e.V. aus der Lutherstadt Eisleben. Auch hier freut sich natürlich die Oberbürgermeisterin, euch hier zu sehen. Glück auf auch an euch. Und dann gleich noch ein buntes Schild vom Leck, damit wir es auch wirklich nicht übersehen können. Den Heimatverein Goldenes Horn aus Hornburg. Hallo, herzlich willkommen. Wir schauen natürlich auch noch zur Seite und begrüßen die Nächsten, die hier in den Park einmarschieren. Der Heimat- und Bergbauverein der Seegemeinden Röppling am See. 25 Mitglieder zählt der Verein, eine Abordnung ist da.
1: Insgesamt 250 Teilnehmer zählte der Festumzug, den wir hier in Ausschnitten zeigten. Ein wirklich imposanter Umzug, der durch den Ort Röpplingen am See auch seine Zuschauer fand. Leider war der Besucherstrom den Rest des Tages eher verhalten. Wenige hunderte Leute feierten das Fest am salzigen See. Dabei hatten die Organisatoren sich einiges einfallen lassen. Für die Kinder gab es jede Menge Aktivitäten zum Mitmachen und Spielen. Doch Künstlerinnen wie Anja Schröter oder sogar Rosanna Rocci sangen vor fast leeren Bänken. Lediglich die Plätze vor der Leinwand, auf der abends das Fußballspiel Deutschland gegen Italien lief, waren gut gefüllt.
2: Die Projekt 3 GmbH als Anbieter sozialer Dienstleistungen für Menschen mit Suchterkrankungen, geistigen Behinderungen oder im Alter im Raum Sangerhausen wird derzeit für seinen seniorenfreundlichen Service durch den Kreis Seniorenrat geehrt. Nachdem die Häuser in Bayern-Naumburg schon vor einigen Tagen ihr Zertifikat erhielten, war es am 5. Juli in der Mühlgasse 29 in Sangerhausen soweit. Der ambulante Pflegedienst und die Tagespflege erhielten das Zertifikat seniorenfreundlicher Service aus den Händen von Carina Kaiser vom Kreis Seniorenrat. Sie übergab das Zertifikat an die Einrichtungsleiterin Stefanie Weingart.
3: Ja, ich habe heute die erfreuliche Aufgabe, Ihnen das Zertifikat seniorenfreundlicher Service zu überreichen. Die Einrichtung hier in Sangerhausen ist ja sehr neu. Vormals war es die Tennstedt. Ich freue mich, dass Sie auch hier, wie gesagt, dieses Zertifikat erhalten und würde Ihnen das gern überreichen. Und ich habe auch eine Kleinigkeit mitgebracht, auch für die Bewohner. Eine Spielesammlung, ein Würfelbecher und ein Kartenspiel. Ich hoffe, dass Sie damit auch gut hier unterhalten werden können. Hier sehe ich schon, wird Mensch ärgerlich nicht gespielt. Das sind, glaube ich, die Dinge, die auch hier gut ankommen. Ja. Also recht herzlich, alles Gute, weiterhin und einen schönen Gruß vom Kreisseniorenrat an Projekt 3.
4: Ja, vielen Dank dafür von allen Mitarbeitern und auch von den Tagespflegegästen. Wir sind jetzt hier gerade in der Tagespflege. Hier werden 12 Leute betreut. Die werden frühs abgeholt von zu Hause und nachmittags wieder nach Hause gefahren, werden hier beschäftigt, machen Lauftraining, Sport.
2: Ja. Aber damit waren die Ehrungen für Projekt 3 nicht zu Ende. Als nächstes sollten die neue Tagespflege und die Villa Domäne in Uftrungen das Zertifikat seniorenfreundlicher Service erhalten.

1979 gegründet. Und wir schauen wieder zum Eingang. Hier kommt der Traditionsverein der Bergschule Eisleben e.V.

0: verhalten. Wenige hunderte Leute feierten das Fest am Salzigen See. Dabei hatten die Organisatoren sich einiges einfallen lassen. Für die Kinder gab es jede Menge Aktivitäten zum Mitmachen und Spielen. Doch Künstlerinnen wie Anja Schröter oder sogar Rosanna Rocci sangen vor fast leeren Bänken. Lediglich die Plätze vor der Leinwand, auf der abends das Fußballspiel Deutschland gegen Italien lief, waren gut gefüllt.
1: Am 8. und 9. Juli wurde im Johanniterhaus Mansfeld Sommerfest gefeiert. Einzelheiten zum Programmablauf verriet uns die Einrichtungsleiterin Undine Heisig.
2: Heute feiern wir wieder unser jährliches Sommerfest hier im Johanniterhaus Mansfeld. Dies feiern wir nicht nur einen Tag, sondern zwei Tage. Aber der erste Tag ist ganz gewidmet den Bewohnern und deren Angehörige. Dafür sind natürlich heute wieder ganz viele Angehörige angereist und freuen sich, mit uns gemeinsam zu feiern. Als Höhepunkt des heutigen Tages haben wir die Salzertaler eingeladen, die natürlich mit besonderen Evergreens und Musik- und Showeinlagen das Fest ganz besonders gestalten. Am Sonnabend haben wir als Höhepunkte die Einetaler Jäger Blaskapelle. Da freuen wir uns ganz besonders, denn das bringt natürlich auch die Stimmung in einem richtigen Festzelt richtig zum Beben.
1: Im Festzelt konnten die Bewohner mit ihren Angehörigen ausgiebig feiern.

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Die Schülernachhilfe in Hettstedt, Markt 42 und Halle Torstraße 16 ist jetzt Teil der Zukunftswerkstatt Mitteldeutschland. Weitere Standorte nach gleichem Vorbild gibt es in Eisleben und Sangerhausen.

0: Bereits vor Beendigung des Krieges im Kosovo hatte die evangelische Kirchengemeinde Hettstedt einen Spendenaufruf gestartet. Als Ende Juli der Hilfstransport in den Kosovo aufbrach, fuhren 4 Leute der Gemeinde mit. Pfarrer Sebastian Bartsch, Tobias Jung, Peggy Schneider und die freie Journalistin Ursula Schabert. Bekannte und Verwandte hatten sie für verrückt erklärt, denn Albanien ist ja ein nicht ganz ungefährliches Pflaster. So schlossen sie sich einem Konvoi von 17 LKWs an, die vorwiegend von in Deutschland lebenden Albanern gefahren wurden und ebenfalls Hilfsgüter im Wert von 160.000 D-Mark in den Kosovo bringen wollten. Die Fahrt ging über Österreich nach Italien, von dort mit der Fähre nach Albanien. Und dass sich gerade diese Fahrt durch Albanien als das schwierigste Stück Weg herausstellte, hätte vorher niemand gedacht. Dabei ging es nicht nur um die schlechten Straßenverhältnisse in Albanien, sondern vor allem darum, dass dort im Moment ein Menschenleben wenig wert ist, wie es ein französischer Colonel den Hettstedtern gegenüber ausdrückte. Doch sie machten ihre eigenen Erfahrungen. Alles begann im albanischen Hafen Durres.
1: Im Hafen angekommen und da kam der Herr, wie heißt der, Samuel aus Tirana und meinte, er hat in Tirana gehört, dass hier wohl heute der größte private Hilfstransport ankommt. Also hat er schon wie ein Lauffeuer sich verbreitet und also der hat uns nachher im Endeffekt auch geholfen. Er kam auch aus Leipzig, hat ja die Bahnhofsmission ins Leben gerufen und so und war ein sehr netter, hat uns auch gute Ratschläge gegeben und so. Aber im Endeffekt
2: ging es weiter, dann sind wir also angekommen.
1: Ja, dann standen wir 30 Stunden im Hafen.
3: Ja, aber was wir können ja schon erzählen, wie wir in Italien losgefahren sind.
2: Ja,
3: also gleich los, dass die ersten 2 Albanen selber da saßen und wir hatten kein
1: Visum.
3: Ja, Visum brauchen wir ja nicht, das für Albanien, sondern die wollten eine Dokumentation, dass wir wirklich einen humanitären Auftrag fuhren.
2: Ja.
3: Da erwies sich das gut, dass er selber also gleich leere Formulare mit hatte und für eine Schreibmaschine mit im
1: und
3: Auto
1: so
3: und so fort. Die wollten das also gleich ganz machen. Da kommt ein Stolz, wir brauchen das Schokolade, wir müssen wieder raus. Und waren dann ganz überrascht. Kein Problem, schreibt mir das Auto. Zettel hat wohl einen Stempel aufgedrückt auf dem unter der Hüserwerk und den hingegeben. Dann haben die sofort Reise, dachten nicht mehr. Und
1: aber es war mehr Schikane
4: ja, als vor allen Dingen, war es ja auch so, die Schikane ging ja schon los, weil sie damit einfach nicht gerechnet haben, dass wir ja eine Schreibmaschine dabei haben. Ja, dann wurde gefragt, können wir das handschriftlich machen? Und er meinte, handschriftlich funktioniert das gar nicht mehr. Heute ist ein Computer interessant, aber keine handschriftlichen Bestätigungen mehr. Oder
3: Schreibmaschine.
4: So, und dann wir haben doch eine Schreibmaschine. Und damit hat von denen einfach keiner gerechnet. So, und dann wurde das dann in der Fähre vor zwischen Menschenmassen, wurde dann, jeder dachte, oh, was sind das für Leute? Und naja, wir sahen ja auch nicht alle so berauschend aus, wir haben 3 Tage kaum geschlafen, wir haben uns kaum gewaschen und wir sahen wirklich irgendwie ein bisschen muffig aus. Und dann guckten die und dann schrieb der war das schnell und dann ging das auch alles klar. So, und das war natürlich dann die erste Hürde, die dann genommen wurde. Und dann kam er dann im Hafen an und dann war das auch natürlich ein bisschen desorganisiert, wir mit unseren Kleinbussen mussten auf eine Fähre. Und
2: wie viele Fahrzeuge waren das jetzt insgesamt?
4: 17 Fahrzeuge und darunter waren 2 Kleinbusse.
1: 3
4: 3 Kleinbusse und der restliche
1: 7,5 Tonne und 2 größere LKWs. Also unser Herr Mattes mit dem
3: 30
1: und einer, der noch mit Hänger, also ein größerer.
4: So.
1: Also wir waren zwar noch mit dem Deva und ein paar Albanern da auf der Fähre, aber eben mit unserem Herrn Mattes und den LKW-Fahrern waren wir halt nicht zusammen.
4: So. Und das erwies sich erstmal als erstes Problem, da wir zu verschiedenen

0: Zeit im Hafen ankam. Wir waren circa 4-5 Stunden eher da und standen dort im Hafen rum. Und naja.
1: Wolltet warten?
0: Wir wollten.
2: Wir sind auch nicht rausgekommen.
0: So, wir sind auch erstmal gar nicht rausgekommen.
2: Und alles, das war ja.
0: So, und das dauerte auch schon 3 Stunden, also ehe das erstmal das Gröbste geklärt war.
3: Glühender Hitze und dann kamen dann die Kinder an. Bettelten, hatten wir von der Apotheke hier irgendwie auf dem Markt, hatten wir solche Vitamintropse gekriegt und haben wir die dann halt verteilt und freuten sie sich. Aber sobald du ein Kind da was gegeben hast, kamen 20 weitere
0: und es war so, und dann genügte das nicht mehr, dann wollten sie Geld haben oder eben vom Peggy ein Armband
3: ja,
0: oder
3: die
0: das
3: kamen an
0: so ein Plüschtier und das ist dann aber irgendwann mal nicht mehr machbar und vor allen Dingen, dann kam dann so eine Mutter, was mich auch sehr, sehr irgendwo erstmal berührt hat. Da hatte das Kind wirklich
3: ein ganz kleines Baby,
0: hatte wirklich eine eitrige Binde um Fuß gewickelt und dann zeigte sie immer da drauf. Und
3: hatte so ganz viele blaue
0: und dann haben wir ihr ein bisschen Geld gegeben und dachten, naja, jetzt ist es erledigt. So, dann kam sie noch 3-4 Mal und wollte noch mehr Geld haben. Und da dachten wir, nee, du hast Geld bekommen und wir haben ja auch nur begrenzte Kapazitäten. Und
3: na, wir hatten gar kein Kleingeld, wir hatten ja nur Reiseschecks und so.
0: Und
3: das ging auch gar nicht weiter.
0: So, naja, und dann sind wir dann irgendwann mal aus dem Hafen raus, sind zu dem anderen Hafenteil gefahren, wo unsere anderen Leute ankommen sollten.
3: Also
0: und da kam dann die besagte Frau wieder vorbei und das Kind hatte keinen Verband mehr.
1: Das war nichts.
0: Das Kind hatte keinen Verband mehr und dann kamen dann so kleine Kinder und wollten Wasser haben und dann haben sie Wasser bekommen, sind sie zum nächsten LKW und das verkauft.
3: Oder so haben leere Wasserflaschen mit Leitungswasser, was man eben nicht trinken kann, aufgefüllt.
0: So, und das ist wirklich...
2: Ja, kann man aus der Not heraus aber auch verstehen. Also wie bei den Zöllnern, im Grunde kann man denen noch nicht mehr sauer sein, wenn die haben nichts.
0: Wahrscheinlich, also
2: Struktur
0: also ich vermute,
2: muss man sich durchschlagen eben richtig.
0: Ich vermute, dass es dort einfach so ist, es gibt dort Leute, die haben Arbeit, das sind so Polizisten und Zöllner, die sich dann durch die eine korrupte oder andere korrupte Handlung dann noch ein bisschen was dazu verdienen.
3: Aber irgendwie die Albaner wollen noch gar nicht. Wo wir da frühst durch Albanien durchgefahren sind, da ist keiner, der irgendwie, die laufen alle auf der Straße rum, die sitzen in Cafés, die wollen
2: gar nicht. Ja, das ist eine Lethargie im Land.
3: Ja, also die haben keinen Ansporn, irgendwie was zu tun, was für sich zu tun.
0: Ja, die sind einfach so arm, dass einfach nur wirklich um ihr materielles Hab und Gut bestrebt sind. Und
2: ja, die ganze Infrastruktur ist zusammengebracht, dann funktioniert also eine Straße, was bei uns Bundesstraße wäre, sind Feldweg ausgefahrene Dings, die Fabriken, die am Straßenrand stehen, die sind bestimmt seit 10 Jahren nicht mehr benutzt. Also da fällt einfach alles, rottet alles.
0: Die Äcker stehen leer.
2: Überall nicht
0: Müll. Da bebaut keiner einen Acker. Die Äcker sind eigentlich teilweise zugestellt mit Autos, die dann irgendwann nicht mehr funktionierten. Die wurden dort hingestellt.
3: Schmeißen sie auch dahin, wo sie
1: gerade stehen. Hat keiner den Drive, mal zu sagen.
0: Nein, hat dort keiner. Der hat keiner die Ambition
1: dazu. Wenn ich Land habe, kann ich auch nicht übernehmen.
0: Ja, aber das funktioniert dort nicht.
3: Das Einzige, was funktioniert, ist das organisierte Verbrechen.
0: Das funktioniert.
3: Da standen wir dann 30 Stunden in Doresch im Hafen.
2: Ja, nachdem wir rausgekommen waren, weil
1: wir
2: gefahren waren, sind wir dann auch rausgekommen in den Teil, wo der Zollhafen dann ist. Und dann kam in der Zwischenzeit die andere Fähre. Da kamen wieder bloß 7 LKWs durch, die anderen standen dann drin, dann stimmt aber irgendwo ein Papier nicht, dann wollten sie es verblomben, dann fehlte dort eine Stimme, da verschwanden die Papiere plötzlich und wollten eben auch ein kleines Allee haben, damit sie die Papiere wieder auftreiben konnten.
3: Ja, und so. Sie haben auch so gedacht, 7 LKWs für Kosovo ist okay und die restlichen können ja dann für Albanien. Albanien ist auch ein armes Land und die Hilfsgüter für Albanien. Ja, es war natürlich nicht in unserem Interesse.
0: Man hat sich dann teilweise wirklich die Frage gestellt, ist es wirklich nicht angebracht, dort zu helfen. Also mir ging es so.
2: Ist ja vollkommen
0: richtig. Aber dann kamen Leute zu uns und meinten, wenn er das macht, dann könnt ihr auch gleich nach Tirana auf den Schwarzmarkt fahren und das dorthin stellen. Mhm. Weil das passiert mit den Hilfsgütern. Mhm. Und dann kamen Leute zu uns und meinten, du hast ihnen jetzt die Drops gegeben und da kannst du hundertprozentig davon ausgehen, dass die Drops auf dem Schwarzmarkt landen. Mhm. Und es ist einfach nicht mehr nachvollziehbar, was damit passiert. Weil die Strukturen einfach jeder untereinander so korrupt ist und das funktioniert dann nicht mehr.
1: Deswegen ist es ja so wichtig, dass es wirklich das an die Stelle gebracht wird.
0: Ja, und das muss man wirklich, da muss man wirklich sicher gehen, dass wenn du was dorthin bringst, dass es auch wirklich dort landet, wo du dir das wünschst. Und man kann dann nicht einfach ein Paket schicken, weil das kommt wahrscheinlich nie an. Nee.
2: Und ja, man kann auch allen, die jetzt verschiedene schon ein paar angerufen, die auch sowas machen wollen, nur raten, das eben mit einer seriösen Organisation zu machen. Und wo auch klar ist, dass dann Lager vorhanden ist, wo das eben erstmal hinkommen kann, was auch sicher ist, was abgesichert ist. Also einfach auf blauen Dunst hinfahren sein und verteilen wir das mal. Was sicherlich, wenn man die Bilder sieht, auch wenn man diese Innen im Lande sieht, wahrscheinlich die menschlichste Reaktion wird sagen, da muss man das machen, da muss man ihnen helfen. Aber das geht nicht, weil das in Strukturen versagt, die man einfach nicht mehr in.
1: Die sind nicht mehr beherrschbar.
2: Ja, dann standen wir da am Hafen.
0: Oder? Dann standen wir im Hafen, so, dann kamen dann Deutsche vorbei, die vom deutsch humanitären, deutsch-medizinischer Verein oder so eine Hilfsorganisation aus Deutschland, recht groß, und die meinten, na, passt auf hier, ihr könnt hier nicht im Hafen stehen, so wie es dunkel wird, ist hier die Hölle los. So, und vor drei Tagen wurde hier im Hafen ein 16-Jähriger erschossen. Und man muss sich vorstellen, hier ist der Hafen und hier ist die Polizei. Und da kann keiner was machen. So, und da stand man, da hat man uns die ersten Gedanken gemacht. So, dann wurde es immer dunkler und die alten kaputten Autos wechselten durch hochtechnisierte, tolle neue Mercedes.
3: Die da so langsam langfuhren, sich die Autos anguckten, wieder abfuhren.
0: Oh, so, dann kam irgendwann nochmal der Zoll und hat geguckt und auf einmal kam ein privater Wachmann vom Zoll. Mhm. So, das war eine Arbeitsbeschaffungsmaßnahme, weil der hat noch ein Gewehr zu Hause. Und so sah das für uns aus und wollte dann auf einmal pro Fahrzeug 10 Mark haben. Zum Bewachen. Mhm. So. Naja, da dachte man, ja, okay. So, und dann meinten die Albaner zu ihm, so, alles klar, du kannst die 10 Mark kriegen, aber erst morgen früh, wenn unsere LKWs wirklich die Nacht sicher überstanden haben.
3: Mhm. Dann gibst du denen die 10 Mark, geht er nach Hause und sagt, schön,
0: so, Dankeschön. Und auf einmal zieht er das Gewehr durch und meinte, ihr gebt mir das Geld, sonst knalle ich euch ab.
3: Da sind die so, auf einmal alle
0: erstarrt in den Autos und ich dachte,
3: 10 Mark rausgeholt und denen das Geld gegeben. Und danach haben sie auch noch Bier zusammen getrunken und so. Und dann kam ja auch noch Garda de Financia, oder wie die heißen.
2: Ja, in der Zwischenzeit, weil ich noch nachgeschaut habe, ja, so von, sagen wir, Kapertruppen oder ja, aus einem Staatsstamm, wo das ein bisschen richtig funktioniert. Und dann hat die jüdische Garda Financia
1: so einen Haufen Sicherheit.
2: Und da hat den Kommandanten angesprochen, was er eben zu machen ist. Die hatten natürlich das Problem auch schon ein bisschen, deshalb stehen die öfters die Anfrage. Und die helfen uns dann sehr, dass er einmal mit den Zollbehörden gesprochen hat. Danach verschwand auch das Gewehr von dem, als er mit da war, was mit dem 10 Mark haben ist. Konnte also der italienische Kommandante gar nicht so mit verstehen. Und der organisiert sich dann sehr hilfsbereit, muss ich sagen. Also die Militärs, ich bin nicht unbedingt ein sonst so sehr freundlicher Mensch oder freudiger, aber ich muss sagen, haben sie uns auch sehr geholfen. Also in einer Sachen, wo ich dachte, das ist eigentlich militärische Sicherheitswahl, da könnte ich ihn reinlassen, aber die waren da also sehr hilfsbereit und schafften gleich eine Übernachtungsmöglichkeit im italienischen Militärhospital. Und
1: in der Nacht, jetzt
0: in der ersten Nacht.
4: Nach der Nacht im italienischen Militärstützpunkt ging es am nächsten Morgen weiter in Richtung Kosovo durch Albanien.
0: So, also da gab es noch die eine oder andere Hürde, aber im Endeffekt, wir konnten fahren. Alle waren froh, alle waren glücklich. Wir waren keine 5 Minuten aus dem Hafen raus, kam der erste Lektion albanische Mentalität. Indem auf einmal fuhr ein Mercedes neben uns, machte Warnblinkanlage ran, fuhr rechts ran. Und ich dachte, nee, wir fahren weiter, wir halten hier nirgendwo an. So, und auf einmal kam ein weißer Jeep und setzte sich vor unseren LKW und bremste den aus. So, auf einmal sprangen alle Leute raus, wir haben angehalten und auf einmal behauptete eine,
3: ja, ihr seid. Da waren innerhalb von 2 Minuten bestimmt 30 Albaner auf dem Fleck und fingen da an loszupalabern und meinten, dass unser LKW-Fahrer dem Mercedes da reingefahren ist. Und alle haben es gesehen und auf einmal war auch die Polizei da und das innerhalb von Minuten. Also ja, es war sehr organisiert,
0: das wurde einfach durchgeplant, dass so in etwa die fahren raus und wir kriegen jetzt ein neues Auto, weil der meinte gleich, du hast mir eine Beule ins Auto gefahren, ich will ein neues Auto von dir haben. Und der hat sich auf nichts eingelassen, so nach einer Stunde, anderthalb Stunden war das dann irgendwie geregelt und das waren wirklich Minuten auch wieder der Angst, weil das sind die Leute, die dir tagsüber begegnen und dich nachts überfallen. So, und nach einer anderthalb Stunden haben sie dich dann irgendwann mal umarmt und dann war die Welt in Ordnung.
4: Und das sollte nicht das letzte Hindernis auf dem Weg nach Tirana bleiben. Außerdem war da noch die Frage nach einer wiederum sicheren Übernachtung. Schon vor der Hauptstadt in Rinas bot sich die Möglichkeit in einem kleinen Militärcamp, in dem auch Bundeswehrsoldaten stationiert waren.
0: Wir sind dann nach Rinas gefahren und sind dort zu einem Leutnant Franz, der war der Ansprechpartner dort. Und naja, und dann meinten wir, man muss mal erschreckend feststellen, das sind nur 8 Mann.
2: Also vom deutschen Kontingent.
0: Vom deutschen Kontingent, ja. Also da waren auch Schweizer, Österreicher, Amerikaner, Franzosen. So, und,
3: aber der hat uns gleich aufgenommen, hat uns vielleicht Kaffee gegeben.
0: Kaffee gegeben und kalte Getränke und hat uns gefragt, so ein bisschen. Und bei allen Deutschen war die Frage, wie sieht es in Deutschland aus? Was habt ihr für Wetter und so?
4: Gegenseitige Hochachtung war die beste Voraussetzung für ein gutes Auskommen miteinander. So fragten die Hilfstransporter nach einer Übernachtungsmöglichkeit im Camp.
0: Wenn ihr uns eure Fahrzeuge hier unterstellen wollt, das ist ziemlich viel Aufwand, weil da musst du den französischen Colonel anrufen, den amerikanischen Campchef, und das ist alles ein bisschen viel Aufwand. Aber wenn ihr heute nach Tirana kommt, dann ist das kein Problem und unsere Erfahrungen sind da ganz gut. So, naja, und dann sind wir dann los und auf halber Strecke kam uns auf einmal der ganze Konvoi entgegen.
1: Euer Konvoi?
0: Ja, unser ganzer Konvoi, der war schon in Tirana. Und wollte zu Mutter Teresa und auf einmal kamen die alle wieder zurück. Wir dachten, was ist nun los? Da standen wirklich erwachsene Männer da, kreidebleich, teilweise zitternd und meinten, wir wurden überfallen. Und wir standen an der Straße und dann kamen Jugendliche, 13, 14, 15-Jährige.
3: Nee, das haben sie uns zu dem Zeitpunkt noch nicht erzählt. Die haben nur Hilfe, Hilfe, wir sind überfallen worden. Die haben uns 1000 Mark und alle Pässe und alles weg und Hilfe. Wir wollen auch zu den Bundeswehrkämpfen. Und wir dann, Gott, scheiße, schrecklich. Und sind dann wieder los, haben uns dann nochmal auf Knien den angefleht, dass wir da irgendwie übernachten können, dass das irgendwie geht. Und hat er sämtliche Hebel in Bewegung gesetzt, ist zu den Franzosen, ist zu den Amerikanern, hat da gefragt und hat unsere 18 LKWs angemeldet und meinte, ja gut, ihr könnt dazwischen Checkpoint und Checkpoint irgendwie eure LKWs hinstellen und wir haben 60 Schlafplätze, ihr könnt duschen, essen, ihr könnt alles machen. Und wir dann, oh super, danke. Und
4: auch der französische Colonel war an den ungewöhnlichen Besuchern interessiert und zeigte sich sehr gastfreundlich.
3: Hat uns so über unser Problem gefragt, so ein bisschen Französisch, ein bisschen Englisch. Und dann haben wir denen das halt erklärt, unsere Lage geschildert. Und er, ach, und oh, wie schrecklich, und ihr könnt bei uns schlafen. Und wir haben dann auch auf so ein Lazarettzelt und das könnt duschen, ihr könnt essen, das ist alles gar kein Problem, ihr schlaft bei uns. Und ich dann so, naja, muss ich erstmal die anderen fragen, das kann ich so einfach nicht entscheiden. Dann haben wir das dann so erzählt und dann war das kein Problem.
0: Ah, das waren aber auch richtig ganz liebe Leute, so wirklich so französisch gastfreundlich. Ja, unkompliziert, französisch gastfreundlich. So. Das, war richtig, das waren richtig liebe, nette Leute.
1: Muss man eigentlich sagen, dass sie dann sagen, okay.
0: Ja, es war ja ein militärischer Sperrbereich, Sicherheitsbereich, und wo wir dann drin standen und dass wir da überhaupt rein durften. So, naja, dann kamen die Amerikaner mit einem riesen Gabelstapler gelehrlich durchgefahren, haben Dixies geholt.
3: Und Trinkwasser.
0: Also innerhalb von einer Viertelstunde hatten die... Innerhalb von einer Viertelstunde hatten die eine Logistik aufgestellt, was wirklich
3: unschlagbar war. Es war auch problematisch, weil zu dem Zeitpunkt gerade Wachablösung war und da war das alles ein bisschen durcheinander.
0: Und genau, die wussten, dass wir da sind, der eine wusste nicht, dass wir da sind, und das war nachher so ein kleines Problem. Und dann meinten die Amerikaner auch gleich, also die Leute, die in den LKWs schlafen, nur in beleuchteten Teile des Parkplatzes gehen und am besten nicht nachts rumlaufen, weil das hat auch der Deutsche nochmal uns ins Herz gelegt, weil die schießen sofort, weil gucken nicht, wer es ist, weil alles, was keine Uniform hat, ist was Fremdes. So, und wer nicht gerade in einem Lichtkegel läuft, muss damit rechnen, dass er erschossen wird. Und das wurde dann wirklich auch so ein bisschen heiß. Naja, wir sind dann irgendwann mal, da kam der amerikanische Chef von dem Camp. Also wirklich ein GI, wie man sich so vorstellt. Oh,
2: 2,5 Meter groß, kerniges Gesicht, Stahlhelm auf. Das hatten die Leute in Franzosen ja nicht. Zwar Uniform, aber nicht jetzt in so marzianischer Kleidung, aber vielleicht mit Kugelsicherweste, Stahlhelm auf und Gewehr auf der Seite.
3: Stellte ganz präzise Fragen immer nur, also entweder ja oder nein oder 5 oder 10, also konnte man nicht rumdiskutieren.
0: So, eine präzise Frage, wollte auch eine präzise Antwort haben. So. Und da gab es nichts dazwischen. Naja, und wir sind dann irgendwann mal in das Camp und das französische Camp, und die hatten uns da eingeladen, da konnten wir duschen, das war wirklich...
2: Super, nach den langen Tagen vom Auto geschlafen, nicht geduscht und sowas. Weil das Herrliche, der Colonel brachte dann gleich noch Flasche Wein vorbei und Kuchen.
0: Das war richtig, es war richtig so.
2: Das war super gemacht.
0: Ja, es war richtig super. Da hatten wir auch gleich so ein Gefühl von
3: Sicherheit, weil
0: von Sicherheit
3: wir
0: und Zuhause.
3: Auch beschlossen haben, dass wir jetzt nicht mehr weitermachen. Also da war für uns eigentlich nach dieser wie Situation und nach dieser Gefahr haben wir gedacht, wir gehen zum UNHCR, das war auch auf dem Gelände, geben da unsere Ladung ab und fahren über Mazedonien zurück, weil das war echt zu heiß.
0: Ja, also wenn man aus Heiligenthal kommt und wohlbehütetes Dörfchen und hier kannst du auf der Straße gehen, hier kannst du nachts lang fahren und da heißt es für dich, wenn so wie du hinten Ware hast, die für jemanden...
3: Nicht mal das, du brauchst nur ein schönes Auto haben.
0: Ja,
3: und die fragen auch nicht, gib mir dein Auto oder
0: Geld. Ware, irgendwelche Werte, wo sich jemand dran bereichern kann, bist du dort eigentlich nichts wert, sondern das, was du hast. Und insofern bist du da wirklich, stehst du da auf einer Abschussliste, mehr oder weniger. Und
2: ja, es war dann alles sehnsüchtig auf uns. Und dann haben wir gesagt, gut, wir fahren weiter. Und dann ging es durch die Berge, durch die Schluchten des Balkans. Das war ein unheimlich schönes Gebirge eigentlich.
3: Obwohl sie uns davor alle Angst gemacht haben. Also ich hatte so eine Angst vor den Bergen, weil die alle meinten, fahrt nicht nachts durch die Berge. Und es hieß, wir brauchen 18 Stunden für die Fahrt durch die Berge bis Kukës.
0: Und
3: es war früh um 6, also wir wären in die Dunkelheit gekommen. Und da hatte ich so viel Angst, weil die meinten, da sind alles nur Banden, nur organisierte Banden. Und wie man sich so die Berge vorstellt. Ja. Ich meine, nachts waren sie auch wirklich gruselig, aber tagsüber waren sie so schön.
0: Die Wasserfälle
3: und also, Felsen, also wunderbar.
0: So, und wir sind irgendwann, waren wir dann nachmittags um 5, waren wir dann irgendwo 50 Kilometer vor Kukës. So, und wir dachten, Mensch, wunderbar, alles klasse. Und wir schaffen das noch am helllichten Tag. So, und dann kam das große Nanu, weil, das sieht man hier auch auf irgendeinem Foto so schön, auf einmal war da in irgendeiner Kurve irgendein LKW umgekippt.
2: Die Straßen waren auch nicht dafür
0: ausgelegt. Das war einfach... eine Murztour da lang zu fahren und vor allen Dingen mit so riesen LKWs. Und wie gesagt, da kippte irgendwann mal ein LKW von irgendwelchen Albanern um.
3: Und das Problem war, es ging rechts eine Klippe hoch und links ein Abhang runter. Also
0: man konnte nicht drumherum.
2: Ja, dann wollte den mit einem anderen LKW wieder aufrichten. Ja. Dabei fiel dann der andere LKW mit um und nachher also auch mal auf der Straße. Und dann kam dieses typische, wir wollen jetzt alle durch. Oder so. Dann fuhren die ersten schon ran und da fuhren sie noch mit einem W50. So. Von uns. Ja. Aber einfach war das so eine kleine Schlippe. So, also das kann man sich auch nicht vorstellen. So, vielleicht 150 Meter steiler Abhang dazwischen. Da wollten die mit den kleinen G50 dann noch durchqueren. Zwischen zwei umgestürzten LKWs und verhaken sich natürlich auch noch. Da konnte nicht mehr vor, nicht mehr zurück zur Seite ging. Nicht auf der einen Seite irgendwie auf der anderen Seite schluck. Und alles drückte von hinten wieder durchfahren. Also,
0: und irgendwann war es dann so, da hatten sich die Albaner irgendwie da unten zu entschlossen, dass da kam so ein Unimog mit einem Schiebeschild vorne dran und so ein Bagger und da haben sie die Kurve verbreitert, so haben sie den Felsen ein bisschen weggekratzt und die Erde weggekratzt und haben sie die Spur, so die Kurve nach hinten hin verbreitert.
3: Also PKWs
0: konnten, durch und 7,5 Tonner passten durch, also der Großteil unseres Konvois konnte weiter.
3: Bis auf
0: zwei LKWs von uns und oder beziehungsweise dann nur einer. Der eine hat sich dann irgendwie durchgedrängelt, aber unser Herr Mattes, der meinte, hier stirbt einer, wenn ich jetzt da durchfahre.
3: Er
0: hätte es wirklich nicht geschafft. So. Und dann sind wir nochmal zu den Belgiern. Es lief dann schon alles so ein bisschen. Ich bin nochmal zu den Belgiern und meinte, Mensch, jetzt steht noch ein LKW von uns hier. Wenn ihr kommt, weil die hatten auch so einen riesen LKW und meinten, wir kommen auch nicht durch. Und wenn wir durchkommen, kommt euer großer LKW durch. Und wir, wenn wir die Nacht hier bleiben müssen, halten wir ein Auge mit da drauf. Und wir kriegen nachher Verstärkung, dann sollte das kein Problem sein. So, und dann lief das weiter. Und dann merkte man wirklich so diese Angst, die in jedem Albaner damit steckte. Weil die sind umso dunkler das wurde, umso schneller fuhren die Autos. Und da konnte man vielleicht 30 fahren, höchstens.
2: Ja, die hatten dann aus Sicherheitsgründen gesagt, die Frau Scharmann bleibt noch mit beim LKW oben, mit dem LKW-Fahrer, dass da zwei sind, standen die auch noch einen hier davor, albanische. Und die hatten gesagt, wir fahren mit dem Bus und der anderen Kolonne, die hatten auch auf uns gewartet gehabt, runter nach Kukës und dann erstmal um die Grenze. Und da ist man dann auf der kosovarischen Seite, da sind die gewarnt vor Überfällen nicht, da gibt es dann Minen gefahren, aber es ist eben nicht so, dass man irgendwie auch auf einer Straße dann plötzlich ausgeplündert wird und war dann also aus dem Sicherheitsgrund, dass so wenig wie möglich Gefährdung für die Einsätze sind durchgefahren.
3: Das zwei LKWs auch, haben wir dann da oben stehen lassen, weil Herr Mattes konnte nicht durch, dann ist ja der war mit seinem LKW solidarisch, wie er war.
2: Fahren wir auch nicht, dass da noch ein paar mehr mit oben dann stehen müssen. Also Mutter Teresa hat der Stelle auch ganz hoch anrechnen, dass die Leute halt auch gesagt haben, wir fahren als
3: Kontrolle und dann
2: sind die alle verantwortlich für die Sicherheit.
0: Und die hatten wirklich alle Angst, die haben sich da in den Autos mit Messern bewaffnet und falls einer kommt, dass sie dann gleich auf die Leute losgehen können. um nicht dann erschossen zu werden. So, naja, wir sind dann irgendwann mal, sind wir los, standen wir dann in Kukes. Durch Kukes kann man wirklich nur mit Polizeischutz und Militärschutz fahren.
2: Die fingen also schon die Autos ab.

0: vor der Stadt.
1: Er wird dann geschossen oder was?
2: Ja, ja, die beklauen, das ist so wahrscheinlich die letzte Stelle, wo man noch alles erbeuten kann.
3: Der Kukis ist auch mit das Gefährlichste, haben sie auch
2: gehört. So ein Kukis ist wirklich mit am Gefährlichsten. Und
0: ist deine Polizeistaat, Militärsprache, im afghanischen Militär und Polizei eigentlich schon vorne und fing die Autos ab, stecken immer Transporte zusammen und leiteten die dann durch die Stadt durch. Also so mit Bewaffneten vorne dran, mit Blaulicht, also dass auch ja keiner in Kukis irgendwo auf Abwege kommen würde und da Opfer irgendwelcher Gewalttaten wäre.
2: Haben wir da kurz gewartet und dann sind wir losgefahren. Es dauerte vielleicht noch mal eine halbe, dreiviertel Stunde bis zur Grenze. Und es war eine Autoschlange, das waren Massen an Autos, die da hinter uns waren. Also es war fast nicht vorstellbar, also was da alles in Kosovo wollte. Es stand auf der albanischen Seite belgisches Militär und albanisches Militär. So, und die haben uns dann gleich durchgewunken.
0: Die Belgier
2: haben
0: uns... Also das muss man auch wieder sagen, sobald die Hilfskonvoi kamen, haben die gleich gesagt, hier auf die Seite lang, weil die Mentalität der Albanier kennen. Und die schlug dann auch voll durch, der Konvoi war von denen durchgeleitet, hatten also gleich so belgische bewaffnete Sicherheitskräfte und die sagten gleich durch, gar nicht erst anhalten, ja, am albanischen Zoll. Und
2: ja,
0: da ging das Palaver Albaner los, wir waren also auf der deutschen Seite dann, das ist also bei größeren der deutsche Sektor, und waren sozusagen da schon in Sicherheit. Nun kamen allerdings die Albaner, wollten Papiere haben von dem Ganzen
2: und wollten eben nochmal ihr bisschen verdienen. Am besten alle LKWs zurück und aufmachen und kontrollieren.
0: Und
3: so uns halt so ein bisschen über die Gefahren im Kosovo noch informiert mit den Minen, dass man, wie ich dummerweise, an den Straßenrand fahren, dass diese Minen bis zur Straße, bis zum Asphalt hin verlegt werden. Falls wirklich einer ausweicht, dass
2: so wirklich auf eine Mine fährt.
3: Eine Mine fährt.
2: Richtig.
0: Die Löcher da waren weniger jetzt kaputte Straßen, aber das war Zerfallserscheinung, weil welche Minen hochgegangen waren.
2: Ja, da also die Löcher auf der Straße. Dann haben die Serben einfach total, also haben da teilweise reingeschossen in die Straßen.
3: Damit man ausweicht.
2: Und dann, also Sebastian und ich, wir haben ja da bis zum Früh, die erste Nacht dort an der Grenze bis zum 4 Uhr früh da gesessen und haben uns was gekocht. Und dann kamen dann Soldaten zu uns und meinten, oh, mal schön, andere Gesichter zu sehen und wir haben hier lange Wache. Und da hatten die uns schon so ein bisschen aufgeklärt, was für Gefahren dort sind und natürlich auch die Massengräber. Also von der Grenze nach Prizren hat man so am Straßenrand 4, 5 Massengräber und dann ist unten der See, der See, da liegen Wasserleichen drin und keiner kann die bergen. Und weil der ganze See ist vermint. Also die haben diese
3: Erzen teilweise
2: Minen da bis in den See reingeworfen. Also,
3: ja, und das Dumme ist, die haben die nicht nach dem Schema verlegt.
2: Ja, die haben die nicht
3: sonst. Die haben die einfach.
2: Und die der meinte, der eine Hauptfeldwebel zu uns, wenn du eine findest oder zwei findest, dann weißt du, wo die anderen sind. Aber das ist bei Serben anders. Die haben ihre Karte genommen, haben einen großen Kreisturm umgemacht. Und die trauen sich da nicht rein. Also die Räumkommandos trauen sich da nicht rein, weil sie Angst haben, dass sie auf eine Mine treten. Das ist, weil es nicht mehr kontrollierbar ist, wo eine überhaupt liegt.
3: Da an dem See ist irgendwo in dem Berg eine Höhle, da liegen wohl noch 80 exekutierte Albaner drin. Und der ganze Eingang ist vermint, da kommt keiner rein.
2: Es kann niemand die Leichen bergen.
3: Und den Nachmittag vorher, bevor wir da angekommen sind, ist ein albanischer Bauer auf eine Mine getreten, den hat beide Beine weggerissen. Der hat nur geschrien und keiner konnte ihm helfen, es konnte keiner hin, weil sie selbst nicht wussten, wo die nächste Mine liegt. Und der hat sich dann abgebunden und ist dann zu seinem Haus und haben sie dann rausgeholt und wie in das Lazarett und verarztet.
2: Ja, es ist wirklich nicht vorstellbar.
3: Überall liegen Tierkadaver rum, irgendwelche zerfetzten Pferde und verwesten Pferde.
2: Weil die traut sich keiner immer wegzunehmen.
0: Geruch, verwesen im Fleischstelle, wo der ganze Bereich liegt. Und hatten auch die stationären Soldaten, dass sie auch die Kühe und so, die einfach sich verlaufen haben oder da reinlaufen. Denn normalerweise, weil es ja Weidegrund ist, die müssen da einfach schießen, weil die können auf eine Mine treten und einen Splitterbereich von 200-300 Meter würde es also die Kosten gefährden.
2: Da wurden auch teilweise Panzerminen als Personenminen eingesetzt und die haben dann einen riesengroßen Splitterradius und das sind faustgroße Splitter, die dann rumfliegen und dann auf einmal auf. Sebastian kam und kurz vorher kam dann unser LKW. Kam dann unser LKW, alles freute sich und alles war glücklich. Die waren wieder da, es ist nichts passiert und so. Und dann haben wir uns dann Richtung Pristina auf den Weg gemacht und
1: Da sollte das abgeliefert werden
2: bei Mutter Teresa Hilfswerk. Also die haben da 5 Lager und in einem von den Lagern.
0: Also da standen also überall erst die Deutschen.

0: Automata, dann im englischen Sektor überall englische Automate, überall
1: Straßenkontrollen. Jedes zweite Fahrzeug, was einem da entgegenkam, war irgendein Jeep oder irgendein UNHCR-Fahrzeug, irgendwie, immer.
0: Und zwar Ausgangssperre, also von 0 bis 5 Uhr, sollte, kann man eigentlich gar nicht auf der Straße gehen, sobald man da drauf ist. Also wird unwillkürlich auch von jeder Militärstreife von der Schusswaffe gebraucht. Aber dadurch ist natürlich das Land als solches erstmal
2: relativ
0: Wandel befriedet. Das so andersrum dann alles, was Kriminalität ist und so, das kann das Militär ja nicht leisten. Also da würde ich sagen, es ist unheimlich wichtig, dass da so schnell wie möglich Kriminalbeamte ein bisschen in der Verwaltungsstruktur hinkommen. Weil wie gesagt, die Serben hatten das mit ihren Leuten besetzt gehabt und als die dann weggezogen waren, gibt es niemanden mehr, der Müllabfuhr sich kümmert, der Wasserleitung sich kümmert, der den Strom sich kümmert. Also das ist nicht da, also es funktioniert einfach keine Infrastruktur, da ist niemand, der die Verwaltung machen könnte. Die Kosovaren sind dazu nicht ausgebildet worden, einfach aus ethnischen Gründen, weil sie Kosovaren gewesen sind und damit fehlt die ganze Nomenklatur für Verwaltung und ähnliches. Und das kann das Militär eben auch einfach nicht leisten. Die machen das nicht recht und gut, so wie es eben in ihren Strukturen geht, aber da denke ich, muss Kriminalbeamte auch Leute, die sich damit auskennen, unbedingt hin. Ja, das war eben.
2: So auf dem Weg so nach Pristina war auch sehr, sehr faszinierend, dass die teilweise doch wirklich arg beschädigten Häuser schon teilweise wieder fast aufgebaut waren. Da waren, wo die Dachstühle runtergebrannt wurden und waren neue Dächer drauf und die Leute waren wirklich bemüht, sich um ihr Land zu kümmern, um wirklich dort was wieder zu bewegen. Und das ist schön.
1: Also im Gegensatz zu Prisrin waren die Dörfer, wo wir nachher durchgekommen sind, die großen Städte ja nicht mehr so, aber die Dörfer, wo wir durchgekommen sind, da war fast jedes Haus.
2: Zerstört und zerschossen.
1: Versiebt von Schüssen. Also
2: es war wirklich.
1: Also man konnte es nachher nicht mehr sehen. Die Fahrt dauert vielleicht 4 Stunden oder so.
0: Und dann überall lagen so Steinhaufen und da dachten schon, da sind Massengräber drunter und die sahen halt so mindestens 1,5 Kilometer nach der Massengrab, wo man vermuten konnte, dass da so 20, 30 Leute mindestens drin lagen, die Häuser abgebrannt, keine Dachstühle mehr drauf, zerschossene Fassaden und Fenster. Also da hat sicherlich einiges an Dramen und an Kämpfen sich abgespielt.
1: Kamen wir gegen Abend um 9 oder so
2: in Pristina an.
1: Haben die LKWs erstmal abgestellt, haben uns ein bisschen unterhalten, ich weiß nicht.
2: Ja, ein bisschen gequatscht und dann sind wir zu dem Diamant Deva in die Wohnung und konnten da dann so Klamotten niederlegen und uns erstmal ein bisschen hinsetzen, besinnen und mal 5 Minuten ausspannen und dann sind wir dann abends runter und ich muss sagen, das Leben in Pristina, das geht weiter. Da war ein Fußballspiel, Kosovo gegen UNHCR und man sieht es den einfach nicht an. Das Leben geht dort weiter und die Geschäftsräume, die waren teilweise da die Scheiben kaputt, die wurden dann noch in der Nacht ausgewechselt. So, wir saßen da und im Geschäft nebenan wurden die Scheiben ausgewechselt und wir haben dann eine Pizza bekommen für 10 Mark und die war total lecker, war eine andere Pizza als die man hier bekommt, aber die war unheimlich lecker. Und es war faszinierend, es war einfach eine ganz tolle Erfahrung, es sind Albaner im Kosovo und es sind Albaner in Albanien und das hat jetzt das eine mit dem anderen echt nichts zu tun und das war wirklich faszinierend, das zu sehen.
1: Ja, und dann haben wir uns unsere Müdigkeit hingegeben und sind einfach eingeschlafen und sind erst um 11 oder so wieder aufgewacht, aber natürlich diese Verladung von dem Winde, das Abladen halt.
2: Das haben wir natürlich voll verschlafen und das ging nicht. Also
1: wir sind dann um 12 in das Lager und da war natürlich alles schon ausgeräumt.
2: Es war ein gutes Gefühl und es war schön. Ja. So
1: und da war dann unsere Mission
2: erfüllt. Ja, wir haben es geschafft, Mission erfüllt und
1: nochmal dickes Umarm und dann los zur mazedonischen
2: Grenze. Und dann los zur mazedonischen Grenze. Ne? Und dann auf dem Weg dachten wir uns, jetzt müssen wir erstmal einen Kaffee trinken. Und da haben wir dann so noch eine kleine Einbuchtung haben wir dann angehalten. Und unser LKW-Fahrer, der hat ja eine Kaffeemaschine im Auto, hat dann für alle Kaffee gekocht. Und dann kamen dann die kleinen Kinder so aus so einem Dörfchen. Und dann wir hatten dann noch von der Apotheke hier in Hettstedt, hatten wir noch diese Vitamin-Drops. Und da haben wir die dann noch so ein bisschen verteilt. Und dann kam so ein Opa, so ein richtig schöner Opa, so mit so einer komischen Kappe und so richtig, war richtig lieb und er freute sich und dann hat auch so ein bisschen gefragt, das kam so rüber.
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325 Jahre Bergbau im Röpplinger Revier. Das wollen wir heute auch hier zum 21. Fest am Salzigen See feiern. Natürlich mit einem zünftigen Festumzug. Wir begrüßen alle Gäste, die mit dabei sind, sagen Hallo, herzlich willkommen und natürlich Bergmännisch Glück auf. Angeführt unser Festumzug natürlich von der Blütenkönigin, gemeinsam mit dem Bürgermeister, der Landrätin des Landkreises Mansfeld-Südharz und Frau Eichert, der Geschäftsführerin von Romonta. Hallo, herzlich willkommen. Musikalisch angeführt unser Festumzug vom Bergmännischen Musikverein Ehrenfriedersdorf. Herzlich willkommen euch. Wir freuen uns, dass ihr dabei seid. Bereits 1931 wurde die erste Bergkapelle in Ehrenfriedersdorf gegründet. Ab 1991 wurde sie als Bergmännischer Musikverein weitergeführt. Und seitdem sind sie mit dabei, wenn es darum geht, das bergmännische Brauchtum zu fördern und zu pflegen. Ja, natürlich ganz wichtig für diese Region ist die Romonta GmbH. Glück auf, sagen wir auch an euch. Schön, dass ihr da seid. Rund 420 Mitarbeiter sind bei der Romonta GmbH tätig. Damit ist sie einer der größten Arbeitgeber der Region. 2017 wird sie Geburtstag feiern. 95 Jahre. Das ist natürlich ein tolles Jubiläum. Und sie sind natürlich Partner des diesjährigen Seefestes. Dann folgt als nächstes hier auf dem Gelände des Parkes der Bergmannsverein Zielitz e.V. Herzlich willkommen, Scholle von Kalförde, so ist der Untertitel. Und wir haben natürlich hier eine kleine Abordnung nur da, denn immerhin gibt es 130 Mitglieder plus dazu 30 Mitglieder der Grubenwehr. Wir sagen auch euch ein herzliches Willkommen der Schalmeinkapelle Landgraf Roda, die natürlich musikalisch hier einmarschieren.

0: 1979 gegründet. Und wir schauen wieder zum Eingang. Hier kommt der Traditionsverein der Bergschule Eisleben e.V. Auch an euch ein Glück auf. Wir begrüßen den Verein der Mansfelder Berg- und Hüttenleute e.V. aus der Lutherstadt Eisleben. Auch hier freut sich natürlich die Oberbürgermeisterin, euch hier zu sehen. Glück auf auch an euch. Und dann gleich noch ein buntes Schild von weg, damit wir es auch wirklich nicht übersehen können. Den Heimatverein Goldenes Horn aus Hornburg. Hallo, herzlich willkommen. Wir schauen natürlich auch noch zur Seite und begrüßen die Nächsten, die hier in den Park einmarschieren. Der Heimat- und Bergbauverein der Seegemeinden Röppling am See. 25 Mitglieder zählt der Verein, eine Abordnung ist da.
1: Insgesamt 250 Teilnehmer zählte der Festumzug, den wir hier in Ausschnitten zeigten. Ein wirklich imposanter Umzug, der durch den Ort Röpplingen am See auch seine Zuschauer fand. Leider war der Besucherstrom den Rest des Tages eher verhalten. Wenige hunderte Leute feierten das Fest am Salzigen See. Dabei hatten die Organisatoren sich einiges einfallen lassen. Für die Kinder gab es jede Menge Aktivitäten zum Mitmachen und Spielen. Doch Künstlerinnen wie Anja Schröter oder sogar Rosanna Rocci sangen vor fast leeren Bänken. Lediglich die Plätze vor der Leinwand, auf der abends das Fußballspiel Deutschland gegen Italien lief, waren gut gefüllt.
2: Die Projekt 3 GmbH als Anbieter sozialer Dienstleistungen für Menschen mit Suchterkrankungen, geistigen Behinderungen oder im Alter im Raum Sangerhausen wird derzeit für seinen seniorenfreundlichen Service durch den Kreis Seniorenrat geehrt. Nachdem die Häuser in Bayern-Naumburg schon vor einigen Tagen ihr Zertifikat erhielten, war es am 5. Juli in der Mühlgasse 29 in Sangerhausen soweit. Der ambulante Pflegedienst und die Tagespflege erhielten das Zertifikat seniorenfreundlicher Service aus den Händen von Carina Kaiser vom Kreis Seniorenrat. Sie übergab das Zertifikat an die Einrichtungsleiterin Stefanie Weingart.
3: Ja, ich habe heute die erfreuliche Aufgabe, Ihnen das Zertifikat seniorenfreundlicher Service zu überreichen. Die Einrichtung hier in Sangerhausen ist ja sehr neu. Vormals war es die Tennstedt. Ich freue mich, dass Sie auch hier, wie gesagt, dieses Zertifikat erhalten und würde Ihnen das gern überreichen. Und ich habe auch eine Kleinigkeit mitgebracht, auch für die Bewohner. Eine Spielesammlung, ein Werfelbecher und ein Kartenspiel. Ich hoffe, dass Sie damit auch gut hier unterhalten werden können. Hier sehe ich schon, wird Mensch ärgerlich nicht gespielt. Das sind, glaube ich, die Dinge, die auch hier gut ankommen. Ja. Also recht herzlich, alles Gute, weiterhin und einen schönen Gruß vom Kreisseniorenrat an Projekt 3.
4: Ja, vielen Dank dafür von allen Mitarbeitern und auch von den Tagespflegegästen. Wir sind jetzt hier gerade in der Tagespflege. Hier werden 12 Leute betreut. Die werden frühs abgeholt von zu Hause und nachmittags wieder nach Hause gefahren, werden hier beschäftigt, machen Lauftraining, Sport.
2: Ja. Aber damit waren die Ehrungen für Projekt 3 nicht zu Ende. Als nächstes sollten die neue Tagespflege und die Villa Domäne in Uftrungen das Zertifikat seniorenfreundlicher Service erhalten.

0: 1979 gegründet. Und wir schauen wieder zum Eingang. Hier kommt der Traditionsverein der Bergschule Eisleben e.V. Auch an euch ein Glück auf. Wir begrüßen den Verein der Mansfelder Berg- und Hüttenleute e.V. aus der Lutherstadt Eisleben. Auch hier freut sich natürlich die Oberbürgermeisterin, euch hier zu sehen. Glück auf auch an euch. Und dann gleich noch ein buntes Schild vom Leck, damit wir es auch wirklich nicht übersehen können. Den Heimatverein Goldenes Horn aus Hornburg. Hallo, herzlich willkommen. Wir schauen natürlich auch noch zur Seite und begrüßen die Nächsten, die hier in den Park einmarschieren. Der Heimat- und Bergbauverein der Seegemeinden Röppling am See. 25 Mitglieder zählt der Verein, eine Abordnung ist da.
1: Insgesamt 250 Teilnehmer zählte der Festumzug, den wir hier in Ausschnitten zeigten. Ein wirklich imposanter Umzug, der durch den Ort Röpplingen am See auch seine Zuschauer fand. Leider war der Besucherstrom den Rest des Tages

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0: Bereits vor Beendigung des Krieges im Kosovo hatte die evangelische Kirchengemeinde Hettstedt einen Spendenaufruf gestartet. Als Ende Juli der Hilfstransport in den Kosovo aufbrach, fuhren 4 Leute der Gemeinde mit. Pfarrer Sebastian Bartsch, Tobias Jung, Peggy Schneider und die freie Journalistin Ursula Schabert. Bekannte und Verwandte hatten sie für verrückt erklärt, denn Albanien ist ja ein nicht ganz ungefährliches Pflaster. So schlossen sie sich einem Konvoi von 17 LKWs an, die vorwiegend von in Deutschland lebenden Albanern gefahren wurden und ebenfalls Hilfsgüter im Wert von 160.000 D-Mark in den Kosovo bringen wollten. Die Fahrt ging über Österreich nach Italien, von dort mit der Fähre nach Albanien. Und dass sich gerade diese Fahrt durch Albanien als das schwierigste Stück Weg herausstellte, hätte vorher niemand gedacht. Dabei ging es nicht nur um die schlechten Straßenverhältnisse in Albanien, sondern vor allem darum, dass dort im Moment ein Menschenleben wenig wert ist, wie es ein französischer Colonel den Hettstedtern gegenüber ausdrückte. Doch sie machten ihre eigenen Erfahrungen. Alles begann im albanischen Hafen Durres.
1: Im Hafen angekommen und da kam der Herr, wie hieß der, Samuel aus Tirana und meinte, er hat in Tirana gehört, dass hier wohl heute der größte private Hilfstransport ankommt. Also hat er schon wie ein Lauffeuer sich verbreitet und also der hat uns nachher im Endeffekt auch geholfen. Der kam auch aus Leipzig, hat ja die Bahnhofsmission ins Leben gerufen und so und war ein sehr netter, hat uns auch gute Ratschläge gegeben und so. Aber im Endeffekt
2: ging es weiter, dann sind wir
1: also angekommen. Ja, dann standen wir 30 Stunden im Hafen.
3: Ja, aber was wir können ja schon erzählen, wie wir in Italien losgefahren sind.
2: Ja,
3: also gleich los, dass die ersten 2 albanischen Zollbeamten da saßen und wir hatten keinen
1: Visum.
3: Ja, Visum brauchen wir ja nicht, das für Albanien, sondern die wollten.

0: eine Dokumentation, dass wir wirklich in humanitären Auftrag fuhren.
1: Und, ja.
0: Da erwies sich das gut, dass er selber also gleich leere Formulare mit hatte und hier eine Schreibmaschine mit im Auto und so fort. Die wollten das also gleich ganz machen. Da kommt ein Stolz, wir brauchen das Formulare, wir müssen wieder raus. Und waren dann ganz überrascht. Also, kein Problem, schreibt mir das Auto, einen Stempel aufgedrückt auf dem Mutter Theresa Werk und den hingegeben, dann haben die da verteilt und dachten nicht mehr.
2: Aber es war mehr Schikane
1: ja, als vor allen Dingen war es ja auch so, die Schikane ging ja schon los, weil sie damit einfach nicht gerechnet haben, dass wir ja eine Schreibmaschine dabei haben. Ja, ja. Dann wurde gefragt, können wir das handschriftlich machen? Und er meinte, handschriftlich funktioniert das gar nicht mehr. Heute ist ein Computer interessant, aber keine handschriftlichen Bestätigungen mehr. Oder
0: Schreibmaschine.
1: So, ja. Und dann wir haben doch eine Schreibmaschine und damit hat von denen einfach keiner gerechnet. So, und dann wurde das dann in der Fähre vor zwischen Menschenmassen, wurde dann, jeder guckte, jeder dachte, oh, was sind das für Leute? Und naja, wir sahen ja auch nicht alle so berauschend aus, wir haben 3 Tage kaum geschlafen, wir haben uns kaum gewaschen und wir sahen wirklich irgendwie ein bisschen muffig aus. Und dann guckten die und dann schrieb der das schnell und dann ging das auch alles klar. So, und das war natürlich dann die erste Hürde, die dann genommen wurde. Und dann kam er dann im Hafen an und dann wurde das auch natürlich ein bisschen desorganisiert, da wir mit unseren Kleinbussen mussten auf eine Fähre. Und
2: wie viele Fahrzeuge waren das jetzt insgesamt?
1: 17 Fahrzeuge und darunter waren 2 Kleinbusse.
2: 3, der Krankenwagen.
1: 3 Kleinbusse und der restliche...
2: 7,5 Tonner und 2 größere LKWs, also unser Herr Mattes mit dem...
0: Das 30, auch die
2: ja, und einer, der noch mit Hänger, also ein größerer...
1: So.
2: Also wir waren zwar noch mit dem Deva und ein paar Albanern da auf der Fähre, aber eben mit unserem Herrn Mattes und den LKW-Fahrern waren wir halt nicht zusammen.
1: So. Und das erwies sich erstmal als erstes Problem, da wir zu verschiedenen Zeiten im Hafen ankamen. Wir waren circa 4-5 Stunden eher da und standen dort im Hafen rum. Und naja...
2: Wolltet warten?
1: Wir wollten
0: ja, sind wir nicht rausgekommen.
1: So, wir sind auch erstmal gar nicht rausgekommen.
0: Das war ja.
1: So, und das dauerte auch schon 3 Stunden, also eh das erstmal das Gröbste geklärt war.
2: Glühender Hitze und dann kamen dann die Kinder an, bettelten, hatten wir von der Apotheke hier irgendwie auf dem Markt, hatten wir solche Vitamintropse gekriegt und haben wir die dann halt verteilt und freuten sie sich. Aber sobald ein Kind da was gegeben hast, kamen 20 weitere
1: und so. Und dann genügte das nicht mehr, dann wollten sie Geld haben oder eben vom Peggy ein Armband.
2: Ja,
1: oder
2: die kamen an
1: so ein Plüschtier und das ist dann aber irgendwann mal nicht mehr machbar. Und vor allen Dingen, dann kam dann so eine Mutter, was mich auch sehr, sehr irgendwo erstmal berührt hat. Da hatte das Kind wirklich
2: ein
1: ganz kleines Baby, hatte wirklich eine eitrige Binde um Fuß gewickelt und dann zeigte sie immer da drauf.
2: Und hatte so ganz viele blaue
1: und dann haben wir ihr ein bisschen Geld gegeben und dachten, naja, jetzt ist es erledigt. So, dann kam sie noch 3-4 Mal und wollte noch mehr Geld haben. Und da dachten wir, nee, du hast Geld bekommen und wir haben ja auch nur begrenzte Kapazitäten. Und
2: na, wir hatten gar kein Kleingeld, wir hatten ja nur Reiseschecks und so.
1: Und
2: das ging auch gar nicht weiter.
1: So, naja, und dann sind wir dann irgendwann mal aus dem Hafen raus, sind zu dem anderen Hafenteil gefahren, wo unsere anderen Leute ankommen sollten. Also und da kam dann die besagte Frau wieder vorbei und das Kind hatte keinen Verband mehr. Verband mehr und dann kamen dann so kleine Kinder und wollten Wasser haben. Und dann haben sie Wasser bekommen, sind sie zum nächsten LKW und das verkauft.
2: Oder so haben leere Wasserflaschen mit Leitungswasser, was man eben nicht trinken kann, aufgefüllt.
1: So, und das ist wirklich...
0: Ja, kann man aus der Not heraus aber auch verstehen. Also wie bei den Zöllnern, im Grunde kann man denen noch nicht mehr sauer sein, wenn die haben nichts.
1: Überhaupt nicht. Wahrscheinlich, also...
0: Struktur
1: also ich vermute...
0: Muss man sich durchschlagen eben richtig.
1: Ich vermute, dass es dort einfach so ist. Es gibt dort Leute, die haben Arbeit, das sind so Polizisten und Zöllner. Die sich dann durch die eine korrupte oder andere korrupte Handlung dann noch ein bisschen was dazu verdienen.
2: Aber irgendwie die Albaner wollen noch gar nicht. Wo wir da frühst durch Albanien durchgefahren sind, da ist keiner, der irgendwie, die laufen alle auf der Straße rum, die sitzen in Cafés, die wollen
0: ja, das ist eine Lethargie im Land.
2: Ja, also die haben keinen Ansporn, irgendwie was zu tun, was für sich zu tun.
1: Ja, die sind einfach so arm, dass einfach nur wirklich um ihr materielles Hab und Gut bestrebt sind. Und
0: ja, die ganze Infrastruktur ist zusammengebracht, dann funktioniert also eine Straße, was bei uns Bundesstraße wäre, sind Weltweg ausgebrochene Dings, die Fabriken, die am Straßenrand stehen, die sind bestimmt seit 10 Jahren nicht mehr benutzt. Also da die fällt einfach alles, rottet alles.
1: Die Äcker stehen leer.
0: Überall nicht
1: Müll. Da bebaut keiner einen Acker. Die Äcker sind eigentlich teilweise zugestellt mit Autos, die dann irgendwann nicht mehr funktionierten.
2: Die den wurden Müll, dorthin gestellt. Auch dahin, wo sie gerade stehen.
1: Den Drive mal zusammen. Nein, hat dort keiner. Kann der hat keiner die Ambition
3: dazu. Wenn ich Land habe, kann ich auch nicht übernehmen.
1: Ja, und aber das funktioniert dort nicht.
2: Das Einzige, was funktioniert, ist das organisierte Verbrechen.
1: Das funktioniert.
2: Dann wir dann 30 Stunden in Doresch im Hafen.
0: Ja, die rausgekommen waren, weil wir
3: ja,
0: gefahren worden sind, wir dann auch rausgekommen in den Teil, wo der Zollhafen dann ist. Und dann kam in der Zwischenzeit die andere Fähre. Da kamen wieder bloß 7 LKWs durch, die anderen standen dann drin, stand da ein Papier nicht, dann wollten es verblomben, dann fehlte dort eine Stunde, da verschwanden die Papiere plötzlich und wollten eben auch ein kleines Allee haben, damit sie die Papiere wieder auftreiben konnten.
2: Ja, so. Sie haben auch so gedacht, 7 LKWs für Kosovo ist okay und die restlichen können ja dann für Albanien. Albanien ist auch ein armes Land und die Hilfsgüter für Albanien. Ja, es war natürlich nicht in unserem Interesse.
1: Man hat sich dann teilweise wirklich die Frage gestellt, ist es wirklich nicht angebracht, dort zu helfen. Also mir ging es so.
0: Ist ja voll gut.
1: Aber dann kamen Leute zu uns und meinten, wenn er das macht, dann könnt ihr auch gleich nach Tirana auf den Schwarzmarkt fahren, das dorthin stellen. Mhm. Weil das passiert mit den Hilfsgütern. Mhm. Und dann kamen Leute zu uns und meinten, du hast ihnen jetzt die Drops gegeben und da kannst du hundertprozentig davon ausgehen, dass die Drops auf dem Schwarzmarkt landen. Mhm. Und es ist einfach nicht mehr nachvollziehbar, was damit passiert. Weil die Strukturen einfach jeder untereinander so korrupt ist und das funktioniert da nicht mehr.
3: Deswegen ist es ja so wichtig, dass es wirklich das an die Stelle gebracht wird.
1: Ja, und das muss man wirklich, da muss man wirklich sicher gehen, dass wenn du was dorthin bringst, dass es auch wirklich dort landet, wo du dir das wünschst. Und man kann dann nicht einfach ein Paket schicken, weil das kommt wahrscheinlich nie an. Nee.
0: Und ja, man kann auch allen, die jetzt verschiedene schon angerufen, die auch sowas machen wollen, nur raten, das eben mit einer seriösen Organisation zu machen. Und wo auch klar ist, dass dann Lager vorhanden ist, wo das eben erstmal hinkommen kann, was auch sicher ist, was abgesichert ist. Also einfach auf blauen Dunst hinfahren sein, sonst verteilen wir das mal, was sicherlich, wenn man die Bilder sieht, auch mal diese Innen im Lande sieht, wahrscheinlich die menschliche Reaktion wird sagen, da muss man das machen, da muss man ihnen helfen. Aber das geht nicht, weil das in Strukturen versankt, die man einfach nicht mehr in.
3: Die sind nicht mehr beherrschbar.
1: Ja,
0: dann standen wir da am Hafen
1: drin. Dann standen wir im Hafen, so, dann kamen dann Deutsche vorbei. Die vom deutsch-humanitären, deutsch-medizinischer Verein oder so eine Hilfsorganisation aus Deutschland, recht groß, und die meinten, na, passt auf hier, ihr könnt ja nicht im Hafen stehen, so wie es dunkel wird, ist hier die Hölle los. So, und vor drei Tagen wurde hier im Hafen ein 16-Jähriger erschossen. Und man muss sich vorstellen, hier ist der Hafen und hier ist die Polizei. Und da kann keiner was machen. Mhm. So, und da stand man, da hat man uns die ersten Gedanken gemacht. So, dann wurde es immer dunkler und die alten kaputten Autos wechselten durch hochtechnisierte, tolle neue Mercedes.
2: Die da so langsam langfuhren, sich die Autos anguckten, wieder abfuhren.
1: Oh, so, dann kam irgendwann nochmal der Zoll und hat geguckt und auf einmal kam ein privater Wachmann vom Zoll. Mhm. So, das war eine Arbeitsbeschaffungsmaßnahme, weil der hatte noch ein Gewehr zu Hause. Und so sah das für uns aus und wollte dann auf einmal pro Fahrzeug 10 Mark haben.
2: Was
1: so, zum Bewachen. Mhm. So. Naja, da dachte man, ja, okay. So, und dann meinten die Albaner zu ihm, so, alles klar, du kannst die 10 Mark kriegen, aber erst morgen früh, wenn unsere LKWs wirklich die Nacht sicher überstanden haben.
2: Mhm. Dann gibst du denen die 10 Mark, geht er nach Hause und sagt, schön,
1: so, Dankeschön. Und auf einmal zieht er das Gewehr durch und meinte, ihr gebt mir das Geld, sonst knalle ich euch ab.
2: Da sind die auf einmal alle
1: erstarrt in den Autos und ich dachte,
2: 10 Mark rausgeholt und denen das Geld gegeben. Und danach haben sie auch noch Bier zusammen getrunken und so. Und dann kam ja auch noch Garda del Financia, oder wie die heißen.
0: Ja, so, in der Zwischenzeit, weil ich noch nachgeschaut habe, so von, sagen wir mal, Kaffertruppen oder aus einem Staatsstamm, wo das ein bisschen richtig funktioniert. Und dann nach die italienische Garda Financia.
3: So ein Haufen Sicherheit.
0: Und da hat die den Kommandanten angesprochen, was eben zu machen ist. Die kannten natürlich das Problem auch schon ein bisschen, deshalb stelle ich öfters die Anfrage. Und die halfen uns dann sehr, dass er einmal mit den Zollbehörden gesprochen hat. Danach verschwand auch das IWA von dem, als er da war, was mit dem 10 Mark kam. Das konnte also der italienische Kommandant gar nicht so mit verstehen. Und Ja, der organisiert sich dann sehr hilfsbereit, muss ich sagen. Also die Militärs, ich bin nicht unbedingt ein sonst so sehr freundlicher Mensch oder freudiger, aber ich muss sagen,
3: da warst du gekommen.
0: Haben sie uns sehr, die haben uns auch sehr geholfen. Also in einer Sache, wo ich dachte, das ist eigentlich militärische Sicherheitsbereich, da könnte ich auch ihn reinlassen, aber die waren da also sehr hilfsbereit und schafften gleich eine Übernachtungsmöglichkeit im italienischen Militärhospital. Und
3: in der Nacht, jetzt
4: in der ersten Nacht. Nach der Nacht im italienischen Militärstützpunkt ging es am nächsten Morgen weiter in Richtung Kosovo durch Albanien.
1: So, also da gab es noch die eine oder andere Hürde, aber im Endeffekt, wir konnten fahren. Alle waren froh, alle waren glücklich. Wir waren keine 5 Minuten aus dem Hafen raus, kam der erste Lektion albanische Mentalität. Indem auf einmal fuhr ein Mercedes neben uns, machte Warnblinkanlage ran, fuhr rechts ran. Und ich dachte, nee, wir fahren weiter, wir halten hier nirgendwo an. So, und auf einmal kam ein weißer Jeep, und setzte sich vor unseren LKW und bremste den aus. So, auf einmal sprangen alle Leute raus, wir haben angehalten, und auf einmal behauptete der eine, klar,
2: ihr seid... Da waren innerhalb von 2 Minuten bestimmt 30 Albaner auf dem Fleck und fingen da an loszupalabern und meinten, dass unser LKW-Fahrer dem Mercedes da reingefahren ist. Und alle haben es gesehen, und auf einmal war auch die Polizei da, und das innerhalb von Minuten. Also es war wohl schon sehr organisiert.
1: Es war sehr organisiert, das wurde einfach durchgeplant, dass so in etwa die Form raus, und wir kriegen jetzt ein neues Auto. Weil der meinte gleich, du hast mir eine Beule ins Auto gefahren, ich will ein neues Auto von dir haben. Und der hat sich auf nichts eingelassen, so nach einer Stunde, anderthalb Stunden war das dann irgendwie geregelt, und das waren wirklich Minuten auch wieder der Angst, weil das sind die Leute, die dir tagsüber begegnen und dich nachts überfallen. So, und nach einer anderthalb Stunden haben sie dich dann irgendwann mal umarmt, und dann war die Welt in Ordnung.
4: Und das sollte nicht das letzte Hindernis auf dem Weg nach Tirana bleiben. Außerdem war da noch die Frage nach einer wiederum sicheren Übernachtung. Schon vor der Hauptstadt in Rinas bot sich die Möglichkeit in einem kleinen Militärcamp, in dem auch Bundeswehrsoldaten stationiert waren.
1: Wir sind dann nach Rinas gefahren und sind dort zu einem Leutnant Franz. Der war der Ansprechpartner dort, und und dann meinten wir, man musste mal erschreckend feststellen, das sind nur 8 Mann.
0: Also vom deutschen Kontingent.
1: Vom deutschen Kontingent, ja. Also da waren auch Schweizer, Österreicher, Amerikaner, Franzosen. So, und,
2: aber der hat uns gleich aufgenommen, hat uns vielleicht Kaffee gegeben.
1: Kaffee gegeben und kalte Getränke, und hat uns gefragt, so ein bisschen. Und bei allen Deutschen war die Frage, wie sieht es in Deutschland aus? Was habt ihr für Wetter und so?
4: Gegenseitige Hochachtung war die beste Voraussetzung für ein gutes Auskommen miteinander. So fragten die Hilfstransporter nach einer Übernachtungsmöglichkeit im Camp.
1: Wenn ihr uns eure Fahrzeuge hier unterstellen wollt, das ist ziemlich viel Aufwand, weil da muss ich den französischen Colonel anrufen, den amerikanischen Campchef, und das ist alles ein bisschen viel Aufwand. Aber wenn ihr heute nach Tirana kommt, dann ist es kein Problem, und unsere Erfahrungen sind da ganz gut. So, und dann sind wir dann los. Und auf halber Strecke kam uns auf einmal der ganze Konvoi entgegen.
3: Euer Konvoi?
1: Ja, unser ganzer Konvoi, der war schon in Tirana und wollte zu Mutter Teresa, und auf einmal kamen die alle wieder zurück. Wir dachten, was ist nun los? Da standen wirklich erwachsene Männer da, kreidebleich, teilweise zitternd, und meinten, wir wurden überfallen, und wir standen an der Straße, und dann kamen Jugendliche, 13, 14, 15-Jährige.
2: Nee, das haben sie uns zu dem Zeitpunkt noch nicht erzählt. Die haben nur, Hilfe, wir sind überfallen worden, die haben uns 1000 Mark und alle Pässe und alles weg und Hilfe. Wir wollen auch zu den Bundeswehrcampen. Und wir dann, Gott, scheiße, schrecklich, und sind dann wieder los, haben uns dann nochmal Knien den angefleht, dass wir da irgendwie übernachten können, dass das irgendwie geht, und hat er sämtliche Hebel in Bewegung gesetzt, ist zu den Franzosen, ist zu den Amerikanern, hat da gefragt und hat unsere 18 LKWs angemeldet und meinte, ja gut, ihr könnt dazwischen Checkpoint und Checkpoint irgendwie eure LKWs hinstellen, und wir haben 60 Schlafplätze, ihr könnt duschen, essen, ihr könnt alles machen. Und wir dann, super, danke. Und
4: auch der französische Colonel war an den ungewöhnlichen Besuchern interessiert und zeigte sich sehr gastfreundlich.
2: Hat uns so über unser Problem gefragt, so ein bisschen Französisch, ein bisschen Englisch. Und dann haben wir denen das halt erklärt, unsere Lage geschildert. Und er, wie schrecklich, und ihr könnt bei uns schlafen. Und wir haben dann auch so ein Lazarettzelt, und das könnt duschen, ihr könnt essen, das ist alles gar kein Problem, ihr schlaft bei uns. Und ich dann so, muss ich erstmal die anderen fragen, das kann ich so einfach nicht entscheiden. Dann haben wir das dann so erzählt, und dann war das kein Problem.
1: Ah, das waren aber auch richtig ganz liebe Leute. So. wirklich so französisch Gastfreundschaft. Ja, unkompliziert, ja, französische Gastfreundschaft. So. Ja, das war richtig, das waren richtig liebe, nette Leute. So.
3: Deswegen muss man eigentlich dann ziehen, dass sie dann sagen, okay.
1: Ja, es ist, war ja ein militärischer Sperrbereich, Sicherheitsbereich, und wo wir dann drin standen und dass wir da überhaupt rein durften. So, naja, dann kamen die Amerikaner mit einem riesen Gabelstapler gleich durchgefahren, haben Dixies geholt.
2: Und Wasser, und Trinkwasser.
1: Und Trinkwasser. Und
0: hoffentlich ja Schuldeutsche.
1: Also innerhalb von einer Viertelstunde hatten die...

0: Innerhalb von einer Viertelstunde hatten die eine Logistik aufgestellt, was wirklich
1: Es war auch problematisch, weil zu dem Zeitpunkt gerade Wachablösung war und da war das alles ein bisschen durcheinander.
0: Und Kinder, aber sie haben das so die wussten, dass wir da sind, der eine wusste nicht, dass wir da sind und das war nachher so ein kleines Problem und dann meinten die Amerikaner auch gleich, also die Leute, die in den LKWs schlafen, nur in beleuchteten Teile des Parkplatzes gehen.
1: Nicht nachts rumlaufen.
0: Und am besten nicht nachts rumlaufen, weil das hat auch der Deutsche nochmal uns ins Herz gelegt, weil die schießen sofort.
1: Die gucken nicht, wer es ist,
0: weil alles, was keine Uniform hat, ist was Fremdes. So, und wer nicht gerade in einem Lichtkegel läuft, muss damit rechnen, dass er erschossen wird. Und das wurde dann wirklich auch so ein bisschen heiß. Naja, wir sind dann irgendwann mal, da kam der amerikanische Chef von dem Camp. Also wirklich ein GI, wie man sich so vorstellt. Oh,
2: 2 Meter groß, kerniges Gesicht, Stahlhelm auf, das hat die Leute, man sollen sie ja nicht, zwar Uniform, aber nicht jetzt in so martianischer Kleidung, aber vielleicht mit kugelsicher Weste, Stahlhelm auf und Gewehr auf einer Seite.
1: Stellt ganz präzise Fragen immer nur, also entweder ja oder nein oder 5 oder 10, also konnte man nicht rumdiskutieren.
0: Eine präzise Frage, wollte auch eine präzise Antwort haben. So. Und da gab es nichts dazwischen. Naja, und wir sind dann irgendwann mal in das Camp und naja, dann
2: hatten wir das französische
0: Camp und die hatten uns da eingeladen, da konnten wir duschen, das war wirklich...
2: Super, nach den langen Tagen, wo im Auto geschlafen hat, nicht geduscht und sowas, da... Weil das hatte ich ja von der Elbracht, dann kam eine Flasche Wein vorbei und so Kuchen.
0: Das war richtig, es war richtig so.
2: Das war super gepasst.
0: Ja, es war richtig super. Da hatten wir auch gleich so ein Gefühl von
1: Sicherheit, weil von wir Sicherheit den und Zuhause. Auch, so. Auch beschlossen haben, dass wir jetzt nicht mehr weitermachen. Also da war für uns eigentlich nach dieser Situation und nach dieser Gefahr, haben wir gedacht, wir gehen zum UNHCR, das war auch auf dem Gelände, geben da unsere Ladung ab und fahren über Mazedonien zurück, weil das war echt zu heiß.
0: Ja, also wenn man aus Heiligenthal kommt und wohlbehütetes Dörfchen und hier kannst du auf der Straße gehen, hier kannst du nachts langfahren und da heißt es für dich, wenn so wie du hinten Ware hast, die für jemanden...
1: Nicht mal das, du brauchst nur ein schönes Auto haben.
0: Ja,
1: und die fragen auch nicht, gib mir dein Auto oder
0: Geld, irgendwelche Werte, wo sich jemand dran bereichern kann, bist du dort eigentlich nichts wert, sondern das, was du hast. Und insofern bist du da wirklich, stehst du da auf einer Abschussliste, mehr oder weniger. Und
2: ja, es war dann alle sehnsüchtig auf uns. Dann haben wir gesagt, gut, wir fahren weiter. Und dann ging es durch die Berge, durch die Schluchten des Balkans. Das war ein unheimlich schönes Gebirge eigentlich.
1: Obwohl sie uns dafür alle Angst gemacht haben. Also ich hatte so eine Angst vor den Bergen, weil die alle meinten, fahrt nicht nachts durch die Berge. Und es hieß, wir brauchen 18 Stunden für die Fahrt durch die Berge bis Kukës.
0: Und
1: es war früh um 6, also wir wären in die Dunkelheit gekommen. Und da hatte ich so viel Angst, weil die meinten, da sind alles nur Banden, nur organisierte Banden. Und wie man sich so die Berge vorstellt. Ja. Ich meine, nachts waren sie auch wirklich gruselig, aber tagsüber waren sie so schön.
0: Die
1: Wasserfälle und
0: also,
1: Felsen, also wunderbar.
0: So, und wir sind irgendwann, waren wir dann nachmittags um 5, waren wir dann irgendwo 50 Kilometer vor Kukës. So, und wir dachten, Mensch, wunderbar, alles klasse und wir schaffen das noch am helllichten Tag. So, und dann kam das große Nanu, weil, das sieht man hier auch auf irgendeinem Foto so schön, auf einmal war da in irgendeiner Kurve irgendein LKW umgekippt.
2: Die Straßen waren auch nicht dafür ausgelegt,
0: das war einfach... eine Mordstour da lang zu fahren und vor allen Dingen mit so riesen LKWs. Und wie gesagt, da kippte irgendwann mal ein LKW von irgendwelchen Albanern um.
1: Und das Problem war, es ging rechts eine Klippe hoch und links einen Abhang runter. Also
0: man konnte nicht drumherum.
2: Ja, dann wollte sie den mit einem anderen LKW wieder aufrichten. Dabei fiel dann der andere LKW mit um und nachher also auch mal auf der Straße. Und dann kam dieses typische, wir wollen jetzt alle durch oder so. Ja. Dann fuhren die ersten schon ran und da fuhren sie noch mit einem W50. So. Von uns. Ja. Aber einfach war das eine kleine Schlippe. So, also das kann ich mir auch nicht vorstellen. So, vielleicht 150 Meter steiler Abhang dazwischen. Da wollten die mit den kleinen G50 dann noch durchqueren. Zwischen 2 umgestürzten LKWs verhaken sich natürlich auch noch. Oh. Der konnte nicht mehr vor, nicht mehr zurück zur Seite ging. Nicht auf der einen Seite der LKW, auf der anderen Seite schlug. Und alles drückte von hinten wieder durchfahren. Also,
0: und irgendwann war es dann so, da hatten sich die Albaner irgendwie da unten zu entschlossen, dass da kam so ein Unimog mit einem Schiebeschild vorne dran und so ein Bagger und da haben sie die Kurve verbreitert, so haben sie den Felsen ein bisschen weggekratzt und die Erde weggekratzt und haben sie die Spur, so die Kurve nach hinten hin verbreitert.
1: Also PKWs
0: konnten, PKWs konnten durch und 7,5 Tonner passten durch, also der Großteil unseres Konvois konnte weiter.
1: Bis auf unser
0: bis auf zwei LKWs von uns und oder beziehungsweise dann nur einer. Der eine hat sich dann irgendwie durchgedrängelt, aber unser Herr Mattes, der meinte, hier stirbt einer, wenn ich jetzt da durchfahre.
1: Ja, also der hätte es nicht geschafft, da drum rumzukommen.
0: Er hätte es wirklich nicht geschafft. So. Und dann sind wir nochmal zu den Belgiern. Es lief dann schon alles so ein bisschen. Ich bin nochmal zu den Belgiern und meinte, Mensch, jetzt steht noch ein LKW von uns hier. Wenn ihr kommt, weil die hatten auch so einen riesen LKW und meinten, wir kommen auch nicht durch. Und wenn wir durchkommen, kommt euer großer LKW durch. Und wir, wenn wir dann nachts hier bleiben müssen, halten wir ein Auge mit da drauf. Und wir kriegen nachher Verstärkung, dann sollte das kein Problem sein. So, und dann lief das weiter. Und dann merkte man wirklich so diese Angst, die in jedem Albaner damit steckte. Weil die sind umso dunkler das wurde, umso schneller fuhren die Autos. Und da konnte man vielleicht 30 fahren, höchstens.
2: Ja, die hatten dann aus Sicherheitsgründen gesagt, die Frau Scharmann bleibt noch mit beim LKW oben, mit dem LKW-Fahrer, dass da zwei sind, standen ja auch noch einen hier davor, albanische. Und die hatten gesagt, wir fahren mit dem Bus und der anderen Kolonne, die hatten auch auf uns gewartet gehabt, runter nach Kukesch und dann erstmal um die Grenze. Und da ist man dann auf der kosovarischen Seite, da sind die Gefahren vor Überfällen nicht, da gibt es dann Minen gefahren, aber es ist eben nicht so, dass man irgendwie auf offener Straße dann plötzlich ausgeplündert wird und war dann also aus dem Sicherheitsgrund, dass so wenig wie möglich Gefährdung für die Einsätze sind durchgefahren.
1: Das zwei LKWs auch, haben wir dann da oben stehen lassen, ja, weil Herr Mattes konnte nicht durch, dann ist ja der war mit seinem LKW solidarisch, wie er war.
0: Solidarisch, ja.
2: Ist er da geblieben. Fahren wir auch nicht, dass da noch ein paar mehr mit oben dann stehen müssen. Also Mutter Teresa hat der Stelle auch ganz hoch anreden, dass die Leute halt auch gesagt haben, wir fahren als Kontrolle
1: und dann
2: sind die alle verantwortlich für die Sicherheit.
0: Und die hatten wirklich alle Angst, die haben sich da in den Autos mit Messern bewaffnet und falls einer kommt, dass sie dann gleich auf die Leute losgehen können, um nicht dann erschossen zu werden. So, naja, wir sind dann irgendwann mal, sind wir los, standen wir dann in Kukes. Durch Kukes kann man wirklich nur mit Polizeischutz und Militärschutz fahren.
2: Die fingen also schon die Autos ab, die vor der Stadt.
3: Dann oder geschossen oder was?
0: Ja, naja, die beklauen, das ist so wahrscheinlich die letzte Stelle, wo man noch alles erbeuten kann.
1: Der Kukes ist auch mit das Gefährlichste, haben sie auch
0: gehört. So ein Kukes ist wirklich mit am Gefährlichsten und
2: da stand also Polizeisprache, Militärsprache im afghanischen Militär und Polizei eigentlich schon vorne und fing die Autos ab, stecken immer Transporte zusammen und leiteten die dann durch die Stadt durch. Also so mit Bewaffneten vorne dran, mit Blaulicht. Also dass auch ja keiner in Kukes irgendwo auf Abwege kommen würde und da Opfer irgendwelcher Gewalttaten wäre.
0: Haben wir da kurz gewartet und dann sind wir losgefahren. Das dauerte vielleicht noch mal eine halbe, dreiviertel Stunde bis zur Grenze. Und es war eine Autoschlange, das waren Massen an Autos, die da hinter uns waren. Also es war fast nicht vorstellbar, also was da alles in Kosovo wollte. Es stand auf der albanischen Seite belgisches Militär und albanisches Militär. So, und die haben uns dann gleich durchgewunken.
2: Die Belgier
0: haben
2: uns also, das muss man auch wieder sagen, sobald Hilfskonvoi kam, haben die gleich gesagt, hier auf die Seite lang, weil die Mentalität der Albanier kennen. Und die schlug dann auch voll durch. Der Konvoi war von denen durchgeleitet, hatten also gleich so belgische bewaffnete Sicherheitskräfte und die sagten gleich durch, gar nicht erst anhalten, ja, am albanischen Zoll. Und da ging das Palaver Albaner los. Wir waren also auf der deutschen Seite dann, das ist also bei größeren der deutsche Sektor, und waren sozusagen da schon in Sicherheit. Nun kamen allerdings die Albaner, wollten Papiere haben von dem Ganzen und wollten eben nochmal ihr
0: bisschen verdienen dran. Am besten alle LKWs zurück und aufmachen und kontrollieren.
1: Und so uns halt so ein bisschen über die Gefahren im Kosovo noch informiert mit den Minen, dass man, wie ich dummerweise, an den Straßenrand fahren, dass diese Minen bis zur Straße, bis zum Asphalt hin verlegt werden. Falls wirklich einer ausweicht, dass
0: so wirklich auf eine Mine fährt.
1: Eine Mine fährt.
2: Richtig. Ja, die Löcher da waren weniger jetzt kaputte Straßen, aber das war Zerfallserscheinungen oder irgendwelche Minen hochgegangen.
0: Ja, da
1: also die Löcher auf der Straße.
0: Dann haben die Serben einfach total, also haben da teilweise reingeschossen in die Straßen.
1: Damit man ausweicht.
0: Und dann, also Sebastian und ich, wir haben ja da bis zum Früh, die erste Nacht dort an der Grenze bis zum 4 Uhr früh da gesessen und haben uns was gekocht. Und dann kamen dann Soldaten zu uns und meinten, na, mal schön, andere Gesichter zu sehen und wir haben hier lange Wache. Und da hatten die uns schon so ein bisschen aufgeklärt, was für Gefahren dort sind und natürlich auch die Massengräber. Also von der Grenze nach Prizren hat man so am Straßenrand 4, 5 Massengräber und dann ist unten der See, der See, da liegen Wasserleichen drin und keiner kann die bergen. Und weil der ganze See ist vermint, also die haben die Serben teilweise
1: die Minen,
0: haben die Minen da bis in den See reingeworfen. Also
1: Ja, und das Dumme ist, die haben die nicht nach dem Schema verlegt.
0: Ja, die haben die nicht
1: sonst, die haben die einfach.
0: Und die der meinte, der eine Hauptfeldwebel zu uns, wenn du eine findest oder zwei findest, dann weißt du, wo die anderen sind. Aber das ist bei Serben anders. Die haben ihre Karte genommen, haben einen großen Kreisturm umgemacht und die trauen sich da nicht rein. Also
1: die, ja, nicht selbst mal, die Serben wissen nicht mehr.
0: Die Räumkommandos trauen sich da nicht rein, weil sie Angst haben, dass sie auf eine Mine treten. Das ist, weil es nicht mehr kontrollierbar ist, wo eine überhaupt liegt.
1: Da an dem See ist irgendwo in dem Berg eine Höhle, da liegen wohl noch 80 exekutierte Albaner drin. Und der ganze Eingang ist vermint, da kommt keiner rein.
0: Es kann niemand die Leichen bergen.
1: Und den Nachmittag vorher, bevor wir da angekommen sind, ist ein albanischer Bauer auf eine Mine getreten, den hat beide Beine weggerissen. Der hat nur geschrien und keiner konnte ihm helfen, es konnte keiner hin, weil sie selbst nicht wussten, wo die nächste Mine liegt, und der hat sich dann abgebunden und ist dann zu seinem Haus und haben sie dann rausgeholt und wie in das Lazarett und verarztet.
0: Ja, es ist wirklich nicht vorstellbar.
1: Überall liegen Tierkadaver rum, irgendwelche zerfetzten Pferde und verwesten Pferde.
0: Weil die traut sich keiner immer wegzunehmen.
2: Geruch, verwesenen Fleischstelle, wo den ganzen Bereich liegt, dort sagten auch die stationierten Soldaten, dass sie auch die Kühe und so, die einfach sich verlaufen haben oder da reinlaufen. Dann normalerweise, weil es ja Weidegrund ist, die müssen einfach schießen, weil die können auf eine Mine treten und einen Splitterbereich von 200-300 Meter würde es also die Kosten gefährden.
0: Und wurden auch teilweise Panzerminen als Personenminen eingesetzt und die haben dann einen riesengroßen Splitterradius und das sind faustgroße Splitter, die dann rumfliegen und dann auf einmal auf, Sebastian kam und kurz vorher kam dann unser LKW, alles freute sich und alles war glücklich, die waren wieder da, es ist nichts passiert und so, und dann haben wir uns dann Richtung Pristina auf den Weg gemacht und
3: da sollte das abgeliefert werden
0: bei Mutter Teresa Hilfswerk, also die haben da 5 Lager und in einem von den Lagern.
2: Aber da standen also überall erst die deutschen Panzer, dann im englischen Sektor überall englische Panzer, überall
1: jedes zweite Fahrzeug, was einem da entgegenkam, war irgendein Jeep oder irgendein UNHCR-Fahrzeug, irgendwie immer.
2: Und zwar Ausgangssperre, also von 0 bis 5 Uhr, kann man eigentlich gar nicht auf der Straße gehen, sobald man da drauf ist. Also wird unwillkürlich auch von jeder Militärstreife von der Schusswaffe gebraucht. Aber dadurch ist natürlich das Land als solches erstmal
0: relativ
2: Wandel befriedet. Das so andersrum dann alles, was Kriminalität ist und so, das kann das Militär ja nicht leisten. Also da würde ich sagen, es ist unheimlich wichtig, dass da so schnell wie möglich Kriminalbeamte ein bisschen in der Verwaltungsstruktur hinkommen. Weil wie gesagt, die Serben hatten das mit ihren Leuten besetzt gehabt und als die dann weggezogen waren, gibt es niemanden mehr, der Müll abfuhr sich kümmert, der Wasserleitung sich kümmert, der elektrischen Strom sich kümmert. Also das ist nicht da, also es funktioniert einfach die Infrastruktur, da ist niemand, der die Verwaltung machen könnte, die Kosovaren sind dazu nicht ausgebildet worden, einfach aus ethnischen Gründen, weil sie Kosovaren gewesen sind und damit fehlt die ganze Nomenklatur für Verwaltung und Ähnliches und das kann das Militär eben auch einfach nicht leisten, die machen das nicht recht und gut, so wie es eben in ihren Strukturen geht, aber da denke ich, müssen Kriminalbeamte, auch Leute, die sich damit auskennen, unbedingt hin.
0: Ja, das war eben so auf dem Weg so nach Pristina war auch sehr, sehr faszinierend, dass die teilweise doch wirklich arg beschädigten Häuser schon teilweise wieder fast aufgebaut waren. Da waren, wo die Dachstühle runtergebrannt wurden und waren neue Dächer drauf und die Leute waren wirklich bemüht, sich um ihr Land zu kümmern, um wirklich dort was wieder zu bewegen. Und das ist ja, schön.
1: Also im Gegensatz zu Prisren waren die Dörfer, wo wir nachher durchgekommen sind, die großen Städte ja nicht mal so, aber die Dörfer, wo wir durchgekommen sind, da war fast jedes Haus
0: zerstört und zerschossen.
1: Versiebt von Schüssen. Also
0: es war wirklich.
1: Also man konnte es nachher nicht mehr sehen, die Fahrt dauert vielleicht 4 Stunden oder so.
2: Und dann überall lagen so Steinhaufen und da sagten schon, da sind Massengräber drunter und die sahen also so mindestens 10 Kilometer nach dort der Massengrab, wo man vermuten konnte, dass da also 20, 30 Leute mindestens drin lagen, die Häuser abgebrannt, keine Dachstühle mehr drauf, zerschossene Fassaden, Fenster, also da hat sicherlich einiges an Dramen und an Kämpfen sich abgespielt.
1: Kamen wir gegen Abend um 9 oder so
0: in Pristina an,
1: haben die LKWs erstmal abgestellt, haben uns ein bisschen unterhalten, ich weiß nicht.
0: Wir haben ein bisschen gequatscht und dann sind wir zu dem Diamant Deva in die Wohnung und konnten da dann so Klamotten niederlegen und uns erstmal ein bisschen hinsetzen, besinnen und mal 5 Minuten ausspannen und dann sind wir dann abends runter und ich muss sagen, das Leben in Pristina, das geht weiter, da war ein Fußballspiel, Kosovo gegen UNHCR und man sieht es denen einfach nicht an, das Leben geht dort weiter und die Geschäftsräume, die waren da, teilweise waren da die Scheiben kaputt, die wurden dann noch in der Nacht ausgewechselt, so wir saßen da und im Geschäft nebenan wurden die Scheiben ausgewechselt und wir haben dann eine Pizza bekommen für so
1: für
0: 10 Mark und die war total lecker, war ein bisschen, war eine andere Pizza als die man hier bekommt, aber die war unheimlich lecker und es war faszinierend, es war einfach eine ganz tolle Erfahrung, was man eben, wo man dann eben, es sind Albaner im Kosovo und es sind Albaner in Albanien und was das hat jetzt, das eine hat mit dem anderen echt nichts zu tun und das war wirklich faszinierend, das zu sehen.
1: Ja, und dann haben wir uns unsere Müdigkeit hingegeben und sind einfach eingeschlafen und sind erst um 11 oder so wieder aufgewacht. So. Na, aber natürlich diese Verladung von dem Winde, das Abladen halt
0: das ein wenig verschlafen. Das haben wir natürlich voll verschlafen und das ging nicht. Also
1: wir sind dann um 12 in das Lager und da war natürlich alles schon ausgeräumt.
0: Es war eigentlich, es war ein gutes Gefühl und es war, ja, es war schön. Ja. So
1: und da war dann unsere Mission
0: erfüllt. Ja, wir haben es geschafft, Mission erfüllt und
1: nochmal dickes Umarm und dann los zur mazedonischen
0: Grenze. Und dann los zur mazedonischen Grenze, ne, und dann auf dem Weg dachten wir uns, oh, jetzt müssen wir erstmal einen Kaffee trinken und da haben wir dann so noch eine kleine Einbuchtung haben wir dann angehalten und unser LKW-Fahrer, der hat ja eine Kaffeemaschine im Auto, hat dann für alle Kaffee gekocht. Man kam dann die kleinen Kinder so aus so einem Dörfchen und dann hatten wir dann noch von der Apotheke hier in Hettstedt, hatten wir noch diese Vitamin-Drops und da haben wir die dann noch so ein bisschen verteilt und dann kam so ein Opa, so ein richtig schöner Opa, so mit so einer komischen Kappe und so richtig, naja, war richtig lieb und er freute sich und dann hat auch so ein bisschen gefragt, das kann so gut oder so.
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325 Jahre Bergbau im Röpplinger Revier. Das wollen wir heute auch hier zum 21. Fest am Salzigen See feiern. Natürlich mit einem zünftigen Festumzug. Wir begrüßen alle Gäste, die mit dabei sind, sagen Hallo, herzlich willkommen und natürlich Bergmännisch Glück auf. Angeführt unser Festumzug natürlich von der Blütenkönigin, gemeinsam mit dem Bürgermeister, der Landrätin des Landkreises Mansfeld-Südharz und Frau Eichert, der Geschäftsführerin von Romonta. Hallo, herzlich willkommen. Musikalisch angeführt unser Festumzug vom Bergmännischen Musikverein Ehrenfriedersdorf. Herzlich willkommen euch, wir freuen uns, dass ihr dabei seid. Bereits 1931 wurde die erste Bergkapelle in Ehrenfriedersdorf gegründet. Ab 1991 wurde sie als Bergmännischer Musikverein weitergeführt. Und seitdem sind sie mit dabei, wenn es darum geht, das bergmännische Brauchtum zu fördern und zu pflegen. Ja, natürlich ganz wichtig für diese Region ist die Romonta GmbH. Glück auf, sagen wir auch an euch. Schön, dass ihr da seid. Rund 420 Mitarbeiter sind bei der Romonta GmbH tätig. Damit ist sie einer der größten Arbeitgeber der Region. 2017 wird sie Geburtstag feiern. 95 Jahre. Das ist natürlich ein tolles Jubiläum. Und sie sind natürlich Partner des diesjährigen Seefestes. Dann folgt als nächstes hier auf dem Gelände des Parkes der Bergmannsverein Zielitz e.V. Herzlich willkommen, Scholle von Kalförde, so ist der Untertitel. Und wir haben natürlich hier eine kleine Abordnung nur da, denn immerhin gibt es 130 Mitglieder plus dazu 30 Mitglieder der Grubenwehr. Wir sagen auch euch ein herzliches Willkommen der Schalmeinkapelle Landgraf Roda, die natürlich musikalisch hier einmarschieren.

0: 1979 gegründet. Und wir schauen wieder zum Eingang. Hier kommt der Traditionsverein der Bergschule Eisleben e.V. Auch an euch ein Glück auf. Wir begrüßen den Verein der Mansfelder Berg- und Hüttenleute e.V. aus der Lutherstadt Eisleben. Auch hier freut sich natürlich die Oberbürgermeisterin, euch hier zu sehen. Glück auf auch an euch. Und dann gleich noch ein buntes Schild von weg, damit wir es auch wirklich nicht übersehen können. Den Heimatverein Goldenes Horn aus Hornburg. Hallo, herzlich willkommen. Wir schauen natürlich auch noch zur Seite und begrüßen die Nächsten, die hier in den Park einmarschieren. Der Heimat- und Bergbauverein der Seegemeinden Röppling am See. 25 Mitglieder zählt der Verein, eine Abordnung ist da.
1: Insgesamt 250 Teilnehmer zählte der Festumzug, den wir hier in Ausschnitten zeigten. Ein wirklich imposanter Umzug, der durch den Ort Röpplingen am See auch seine Zuschauer fand. Leider war der Besucherstrom den Rest des Tages eher verhalten. Wenige hunderte Leute feierten das Fest am Salzigen See. Dabei hatten die Organisatoren sich einiges einfallen lassen. Für die Kinder gab es jede Menge Aktivitäten zum Mitmachen und Spielen. Doch Künstlerinnen wie Anja Schröter oder sogar Rosanna Rocci sangen vor fast leeren Bänken. Lediglich die Plätze vor der Leinwand, auf der abends das Fußballspiel Deutschland gegen Italien lief, waren gut gefüllt.
2: Die Projekt 3 GmbH als Anbieter sozialer Dienstleistungen für Menschen mit Suchterkrankungen, geistigen Behinderungen oder im Alter im Raum Sangerhausen wird derzeit für seinen seniorenfreundlichen Service durch den Kreis Seniorenrat geehrt. Nachdem die Häuser in Bayern-Naumburg schon vor einigen Tagen ihr Zertifikat erhielten, war es am 5. Juli in der Mühlgasse 29 in Sangerhausen soweit. Der ambulante Pflegedienst und die Tagespflege erhielten das Zertifikat seniorenfreundlicher Service aus den Händen von Carina Kaiser vom Kreis Seniorenrat. Sie übergab das Zertifikat an die Einrichtungsleiterin Stefanie Weingart.
3: Ja, ich habe heute die erfreuliche Aufgabe, Ihnen das Zertifikat seniorenfreundlicher Service zu überreichen. Die Einrichtung hier in Sangerhausen ist ja sehr neu. Vormals war es die Tennstedt. Ich freue mich, dass Sie auch hier, wie gesagt, dieses Zertifikat erhalten und würde Ihnen das gern überreichen. Und ich habe auch eine Kleinigkeit mitgebracht, auch für die Bewohner. Eine Spielesammlung, ein Werfelbecher und ein Kartenspiel. Ich hoffe, dass Sie damit auch gut hier unterhalten werden können. Hier sehe ich schon, wird Mensch ärgerlich nicht gespielt. Das sind, glaube ich, die Dinge, die auch hier gut ankommen. Ja. Also recht herzlichen Glückwunsch.

0: alles Gute weiterhin und einen schönen Gruß vom Kreisseniorenrat an Projekt 3 e.V.
1: Ja, vielen Dank dafür von allen Mitarbeitern und auch von den Tagespflegegästen. Wir sind jetzt hier gerade in der Tagespflege. Hier werden 12 Leute betreut. Die werden frühs abgeholt von zu Hause und nachmittags wieder nach Hause gefahren, werden hier beschäftigt, machen Lauftraining, Sport.
2: Ja. Aber damit waren die Ehrungen für Projekt 3 nicht zu Ende. Als nächstes sollten die neue Tagespflege und die Villa Domäne in Uftrungen das Zertifikat Seniorenfreundlicher Service erhalten.

0: 1979 gegründet. Und wir schauen wieder zum Eingang. Hier kommt der Traditionsverein der Bergschule Eisleben e.V. Auch an euch ein Glück auf. Wir begrüßen den Verein der Mansfelder Berg- und Hüttenleute e.V. aus der Lutherstadt Eisleben. Auch hier freut sich natürlich die Oberbürgermeisterin, euch hier zu sehen. Glück auf auch an euch. Und dann gleich noch ein buntes Schild vom Weg, damit wir es auch wirklich nicht übersehen können. Den Heimatverein Goldenes Horn aus Hornburg. Hallo, herzlich willkommen. Wir schauen natürlich auch noch zur Seite und begrüßen die Nächsten, die hier in den Park einmarschieren. Der Heimat- und Bergbauverein der Seegemeinden Röppling am See. 25 Mitglieder zählt der Verein, eine Abordnung ist da.
1: Insgesamt 250 Teilnehmer zählte der Festumzug, den wir hier in Ausschnitten zeigten. Ein wirklich imposanter Umzug, der durch den Ort Röpplingen am See auch seine Zuschauer fand. Leider war der Besucherstrom den Rest des Tages eher verhalten. Wenige hunderte Leute feierten das Fest am Salzigen See. Dabei hatten die Organisatoren sich einiges einfallen lassen. Für die Kinder gab es jede Menge Aktivitäten zum Mitmachen und Spielen. Doch Künstlerinnen wie Anja Schröter oder sogar Rosanna Rocci sangen vor fast leeren Bänken. Lediglich die Plätze vor der Leinwand, auf der abends das Fußballspiel Deutschland gegen Italien lief, waren gut gefüllt.
2: Am 8. und 9. Juli wurde im Johanniterhaus Mansfeld Sommerfest gefeiert. Einzelheiten zum Programmablauf verriet uns die Einrichtungsleiterin Undine Heisig.
3: Heute feiern wir wieder unser jährliches Sommerfest hier im Johanniterhaus Mansfeld. Dies feiern wir nicht nur einen Tag, sondern zwei Tage. Aber der erste Tag ist ganz gewidmet den Bewohnern und deren Angehörigen. Dafür sind natürlich heute wieder ganz viele Angehörige angereist und freuen sich, mit uns gemeinsam zu feiern. Als Höhepunkt des heutigen Tages haben wir die Salzertaler eingeladen, die natürlich mit besonderen Evergreens und Musik- und Showeinlagen das Fest ganz besonders gestalten. Am Sonnabend haben wir als Höhepunkte die Einetaler Jäger Blaskapelle. Da freuen wir uns ganz besonders, denn das bringt natürlich auch die Stimmung in einem richtigen Festzelt richtig zum Beben.
2: Im Festzelt konnten die Bewohner mit ihren Angehörigen ausgiebig feiern.

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0: Bereits vor Beendigung des Krieges im Kosovo hatte die evangelische Kirchengemeinde Hettstedt einen Spendenaufruf gestartet. Als Ende Juli der Hilfstransport in den Kosovo aufbrach, fuhren 4 Leute der Gemeinde mit. Pfarrer Sebastian Bartsch, Tobias Jung, Peggy Schneider und die freie Journalistin Ursula Schabert. Bekannte und Verwandte hatten sie für verrückt erklärt, denn Albanien ist ja ein nicht ganz ungefährliches Pflaster. So schlossen sie sich einem Konvoi von 17 LKWs an, die vorwiegend von in Deutschland lebenden Albanern gefahren wurden und ebenfalls Hilfsgüter im Wert von 160.000 D-Mark in den Kosovo bringen wollten. Die Fahrt ging über Österreich nach Italien, von dort mit der Fähre nach Albanien. Und dass sich gerade diese Fahrt durch Albanien als das schwierigste Stück Weg herausstellte, hätte vorher niemand gedacht. Dabei ging es nicht nur um die schlechten Straßenverhältnisse in Albanien, sondern vor allem darum, dass dort im Moment ein Menschenleben wenig wert ist, wie es ein französischer Colonel den Hettstedtern gegenüber ausdrückte. Doch sie machten ihre eigenen Erfahrungen. Alles begann im albanischen Hafen Duresh.
1: Im Hafen angekommen und da kam der Herr, wie heißt der, Samuel aus Tirana und meinte, er hat in Tirana gehört, dass hier wohl heute der größte private Hilfstransport ankommt. Also hat er schon wie ein Lauffeuer sich verbreitet und also der hat uns nachher im Endeffekt auch geholfen. Er kam auch aus Leipzig, hat ja die Bahnhofsmission ins Leben gerufen und so und war ein sehr netter, hat uns auch gute Ratschläge gegeben und so. Aber im Endeffekt ging es
2: weiter, dann
1: sind
2: wir also angekommen.
1: Ja, dann standen wir 30
3: mal.
1: Stunden im Hafen.
3: Ja, aber wir können ja schon erzählen, wie wir in Italien losgefahren sind. Ja, also gleich los, dass die ersten 2 albanischen Zollbeamten da saßen und wir hatten kein
1: Visum.
3: Ja, Visum brauchen wir ja nicht, das für Albanien, sondern die wollten eine Dokumentation, dass wir wirklich einen humanitären Auftrag fuhren.
4: Ja.
3: Sache mitgehabt. Und da erwies sich das gut, dass er selber also gleich leere Formulare mit hatte und für eine Schreibmaschine mit im
1: und
3: Auto
1: Stempel.
3: Und so fort. Sagten, die wollten das also gleich ganz machen. Da kommt ein Storch, wir machen das Schokolade, ich muss da wieder raus. Und ich war dann ganz überrascht. Und kein Problem, schreibt mir das Auto, Zettel und Stempel auch gedrückt auf dem. Und unter der Weser, wir haben den hingegeben, dann an dieser Verweise lachen nicht mehr. Und
1: aber es war mehr Schikane.
4: Ja, als vor allen Dingen war es ja auch so, die Schikane ging ja schon los, weil sie damit einfach nicht gerechnet haben, dass wir ja eine Schreibmaschine dabei haben. Ja. Dann wurde gefragt, können wir das handschriftlich machen? Und er meinte, handschriftlich funktioniert halt gar nicht mehr. Heute ist ein Computer interessant, aber keine handschriftlichen Bestätigungen mehr. Oder
3: Schreibmaschine.
4: So, und dann wir halt, wir haben doch eine Schreibmaschine und damit hat von denen

0: einfach keiner gerechnet. So, und dann wurde das dann in der Fähre vor zwischen Menschenmassen, wurde dann, jeder guckte, jeder dachte, oh, was sind das für Leute? Und naja, wir sahen ja auch nicht alle so berauschend aus. Wir haben 3 Tage kaum geschlafen, wir haben uns kaum gewaschen und wir sahen wirklich irgendwie ein bisschen muffig aus. Und dann guckten die und dann schrieb der war das schnell und dann ging das auch alles klar. So, und das war natürlich dann die erste Hürde, die dann genommen wurde. Und dann kam er dann im Hafen an und dann war das auch natürlich ein bisschen desorganisiert, da wir mit unseren Kleinbussen mussten auf eine Fähre und
1: Wie viele Fahrzeuge waren das jetzt insgesamt?
0: 17 Fahrzeuge und darunter waren 2 Kleinbusse, drei Kleinbusse und der
2: Der
0: restliche
2: 7,5 Tonne und 2 größere LKWs, also unser Herr Mattes mit dem
3: Das hat ja auch
2: 30,
3: wieder
2: ja, und einer, der noch mit Hänger, also ein größerer.
0: So.
2: Also wir waren zwar noch mit dem Dewa und ein paar Albanern da auf der Fähre, aber eben mit unserem Herrn Mattes und den LKW-Fahrern waren wir halt nicht zusammen.
0: So. Und das erwies sich erstmal als erstes Problem, da wir zu verschiedenen Zeiten im Hafen ankamen. Wir waren circa 4, 5 Stunden eher da und standen dort im Hafen rum. Und naja,
1: Wolltet warten.
0: Wir wollten
3: Ja, das war nicht rausgekommen.
0: So, wir sind auch erstmal gar nicht
3: von den
0: rausgekommen.
3: Ebenen alles, das war ja.
0: So, und das dauerte auch schon 3 Stunden, also ehe das
2: Da
0: erstmal
2: standen wir
0: das
2: da in
0: Gröbste geklärt war.
2: glühender Hitze und dann kamen die Kinder an, bettelten. Da hatten wir von der Apotheke hier irgendwie auf dem Markt, hatten wir solche Vitamintropse gekriegt und haben wir die dann halt verteilt und freuten sie sich. Aber sobald du ein Kind da was gegeben hast, kamen 20 weitere und es war
0: So,
2: nachher
0: und dann
2: schlimm.
0: genügte das nicht mehr, dann wollten sie Geld haben oder eben vom Peggy ein Armband
2: Ja,
0: oder
2: die
0: das
2: kamen an und
0: so ein
2: wollten hier dein
0: Plüschtier
2: Armband.
0: und das ist dann aber irgendwann mal nicht mehr machbar und vor allen Dingen, dann kam dann so eine Mutter, was mich auch sehr, sehr irgendwo erstmal berührt hat. Da hatte das Kind wirklich
2: Also ein Baby, ein ganz kleines
0: ein
2: Baby.
0: Baby, ein ganz kleines Baby, hatte wirklich eine eitrige Binde um Fuß gewickelt und dann zeigte sie immer da drauf.
2: Und es hatte so ganz viele
0: Und
2: blaue
0: dann haben wir ihr ein
2: Flecken.
0: bisschen Geld gegeben und dachten, naja, jetzt ist das erledigt. So, dann kam sie noch 3, 4 Mal und wollte noch mehr Geld haben. Und da dachten wir, nö, du hast Geld bekommen und wir haben ja auch nur begrenzte Kapazitäten
2: Na, wir hatten gar kein Kleingeld, wir hatten ja nur
0: ja,
2: Reiseschecks und so.
0: so
2: Es ging auch gar nicht weiter.
0: So, naja, und dann sind wir dann irgendwann mal aus dem Hafen raus, sind zu dem anderen Hafenteil gefahren, wo unsere anderen Leute ankommen sollten.
2: Also
0: und da
2: hier
0: kam
2: zu
0: dann
2: dem.
0: die besagte Frau wieder vorbei und das Kind hatte keinen Verband mehr.
1: Es war nichts.
2: Es war
0: Das Kind
2: nichts.
0: hatte keinen Verband mehr und dann kamen dann so kleine Kinder und wollten Wasser haben und dann haben sie Wasser bekommen, sind sie zum nächsten LKW und
2: und
0: das
2: haben es
0: verkauft.
2: verkauft. Oder
0: So,
2: haben leere Wasserflaschen mit Leitungswasser, was man jetzt nicht trinken
1: das
2: kann, aufgefüllt.
0: So, und das ist wirklich.
3: Ja, kann man aus der Not heraus aber auch verstehen. Also, wie bei den Zöllnern, da kann man immer sauer sein, wenn die haben nichts.
0: Ja,
3: überhaupt
0: wahrscheinlich,
3: nicht die Struktur
0: also ich vermute.
3: Muss man sich durchschlagen, eben richtig.
0: Ich vermute, dass es dort einfach so ist: Es gibt dort Leute, die haben Arbeit, das sind so Polizisten und Zöllner, die sich dann durch die eine korrupte oder andere korrupte Handlung dann noch ein bisschen was dazu verdienen.
2: Ja, aber irgendwie die
0: Und
2: Albaner wollen
0: dann,
2: noch gar nicht. Wo wir
0: ach so,
2: da frühest
0: dann.
2: durch Albanien durchgefahren sind, da ist keiner, der irgendwie, die laufen alle auf der Straße rum, die sitzen in Cafés, die wollen
3: Ja, das ist
2: gar
3: eine
2: nicht.
3: Lethargie im Land,
2: Ja,
3: also
2: also die
3: auch.
2: haben keinen Ansporn, irgendwie was zu tun, was für sich zu tun
0: Ja,
2: oder was
0: naja,
2: für.
0: die sind einfach so arm, dass sie einfach nur wirklich um ihr materielles Hab und Gut bestrebt sind.
3: Ja, die ganze Infrastruktur ist zusammengebracht, dann funktioniert also eine Straße, was bei uns Bundesstraße wäre, sind weltweit ausgefahrene Dings, die Fabriken, die am Straßenrand stehen, die sind bestimmt seit 10 Jahren nicht mehr benutzt. Also da fällt einfach alles, rottet alles
0: Die
3: vor
0: Äcker
3: den
0: stehen leer,
3: überall nicht Müll,
0: da
3: die
0: bebaut
3: Äcker
0: keiner
3: stehen
0: einen
3: leer.
0: Acker. Die Äcker sind eigentlich teilweise zugestellt mit Autos, die dann irgendwann nicht mehr funktionierten. Die
2: Den
0: wurden
2: Müll,
0: dorthin
2: den schmeißen sie
0: gestellt.
2: auch dahin, wo sie
1: Da braucht
2: gerade
1: keiner den
2: stehen.
1: Drive mal zu sagen.
0: Nein, hat dort keiner.
2: Kann
0: Der hat keiner die
2: nicht.
0: Ambition
1: Wenn ich
0: dazu.
1: Land habe, normalerweise, wenn ich Land habe, kann ich euch nicht mehr nehmen.
2: Ja.
0: Ja, aber das funktioniert dort nicht.
2: Das Einzige, was funktioniert, das ist organisierte Verbrechen.
0: Das
2: Da standen
0: funktioniert.
2: wir dann 30 Stunden in Duresh im Hafen und
3: Ja, nachdem wir rausgekommen waren, weil
1: Ja,
3: wir
1: jetzt
3: immer
1: hat
3: gefahren waren, sind wir dann auch rausgekommen in den Teil, wo der Zollhafen dann ist. Und dann kam in der Zwischenzeit die andere Fähre. Da kamen wieder bloß 7 LKWs durch, die anderen standen dann drin, da stimmte irgendwo ein Papier nicht, dann wollten sie es verblomben, dann fehlte dort eine Stimme, da verschwanden die Papiere plötzlich und wollten eben auch ein kleines Allee haben, damit sie die Papiere wieder auftreiben konnten. Ja, so
2: Sie haben auch so
3: das
2: gedacht, 7 LKWs für Kosovo ist okay und die restlichen können ja dann für Albanien. Albanien ist auch ein armes Land und die Scooter für Albanien. Ja, es war natürlich nicht in
0: unserem Interesse. Wobei, man hat sich dann teilweise wirklich die Frage gestellt, ist es wirklich nicht angebracht, dort zu helfen? Also mir ging es so,
3: ist ja voll gut.
0: Aber dann kamen Leute zu uns und meinten, wenn er das macht, dann könnt ihr auch gleich nach Tirana auf den Schwarzmarkt fahren und das dorthin stellen. Mhm. Weil das passiert mit den Hilfsgütern. Mhm. Und dann kamen Leute zu uns und meinten, du hast ihnen jetzt die Drops gegeben und da kannst du hundertprozentig davon ausgehen, dass die Drops auf dem Schwarzmarkt landen. Mhm. Und es ist einfach nicht mehr nachvollziehbar, was damit passiert. Weil die Strukturen einfach jeder untereinander so korrupt ist und das funktioniert da nicht mehr.
1: Deswegen ist es ja so wichtig, dass es wirklich das an die Stelle gebracht wird.
0: Ja, und das muss man wirklich, da muss man wirklich sicher gehen, dass wenn du was dorthin bringst, dass es auch wirklich dort landet, wo du dir das wünschst. Und man kann dann nicht einfach ein Paket schicken, weil das kommt wahrscheinlich nie an. Nee.
3: Und ja, man kann auch allen, die jetzt haben verschiedene schon mal angerufen, die auch sowas machen wollen, nur raten, das eben mit einer seriösen Organisation zu machen. Und wo auch klar ist, dass dann Lagerwand ist, wo das eben erstmal hinkommen kann, was auch sicher ist, was abgesichert ist. Also einfach auf blauen Dunst hinfahren und sagen, verteilen wir das mal, was sicherlich, wenn man die Bilder sieht, auch wenn man diese Innen im Lande sieht, wahrscheinlich die menschlichste Reaktion wird sagen, da muss man alles machen, da muss man ihnen helfen. Aber das geht nicht, weil das in Strukturen versagt, die man einfach nicht mehr in.
1: Die sind nicht mehr beherrschbar.
0: Im Blick hat.
3: Ja, dann stand man da am Hafen
0: drin. Dann stand man im Hafen so, dann kamen dann Deutsche vorbei, die vom deutsch-medizinischer Verein oder so eine Hilfsorganisation aus Deutschland, recht groß, und die meinten, na, passt auf hier, ihr könnt hier nicht im Hafen stehen, so wie es dunkel wird, ist hier der Hölle los. So, und vor drei Tagen wurde hier im Hafen ein 16-Jähriger erschossen. Und man muss sich vorstellen, hier ist der Hafen und hier ist die Polizei. Und da kann keiner was machen. Mhm. So, und da standen wir und da hatten wir uns die ersten Gedanken gemacht. So, dann wurde es immer dunkler und die alten kaputten Autos wechselten durch hochtechnisierte, tolle neue Mercedes.
2: Die da so langsam langfuhren, sich die Autos anguckten, wieder abfuhren.
0: Oh, so, dann kam irgendwann nochmal der Zoll und hat geguckt und auf einmal kam ein privater Wachmann vom Zoll. Mhm. So, das war eine Arbeitsbeschaffungsmaßnahme, weil der hatte noch ein Gewehr zu Hause. Und so sah das für uns aus und wollte dann auf einmal pro Fahrzeug 10 Mark haben.
2: Was
0: so, zum Bewachen. Mhm. So. Naja, da dachte man, ja, okay. So, und dann meinten die Albaner zu ihm, so, alles klar, du kannst die 10 Mark kriegen, aber erst morgen früh, wenn unsere LKWs wirklich die Nacht sicher überstanden haben.
2: Mhm. Dann gibst du dem die 10 Mark, geht er nach Hause und sagt, schön,
0: so, Dankeschön. Und auf einmal zieht er das Gewehr durch und meinte, ihr gebt mir das Geld, sonst knalle ich euch ab.
2: Da sind die so, auf einmal alle
0: erstarrt in den Autos und ich dachte,
2: 10 Mark rausgeholt und denen das Geld gegeben. Und danach haben sie auch noch Bier zusammen getrunken und so. Und dann kam ja auch noch Garda del Financia, oder wie die heißen.
3: Ja, ja, in der Zwischenzeit so, weil ich so noch nachgeschaut habe, ja, so von, sagen wir mal, Kaffertruppen oder ja, aus einem Staatsstamm, wo das ein bisschen richtig funktioniert. Und dann dachte ich, der Garda Financia.
1: So ein Haufen Sicherheit.
3: Und da hat den Kommandanten angesprochen, was er eben zu machen ist. Die kannten natürlich das Problem auch schon ein bisschen, deshalb stelle ich öfters die Anfrage. Und die halfen uns dann sehr, dass er einmal mit den Zollbehörden gesprochen hat. Danach verschwand auch das Gewehr von dem, als er mit da war, was mit dem 10-Mark haben ist. Konnte also der italienische Kommandant gar nicht so mit verstehen. Und ja, der organisiert sich dann sehr hilfsbereit, muss ich sagen. Also die Militärs, ich bin nicht unbedingt ein sonst so militärfreundlicher Mensch oder Freudiger, aber ich muss sagen,
1: an der Stelle
3: haben sie uns sehr, die haben uns auch sehr geholfen. Also in einer Sache, wo ich dachte, das ist eigentlich militärische Sicherheitswahl, da könnte ich ja nicht reinlassen, aber die waren da also sehr hilfsbereit und schafften gleich eine Übernachtungsmöglichkeit im italienischen Militärhospital. Und
1: in der Nacht, jetzt
0: in der ersten Nacht.
4: Nach der Nacht im italienischen Militärstützpunkt ging es am nächsten Morgen weiter in Richtung Kosovo durch Albanien.
0: So, also da gab es noch die eine oder andere Hürde, aber im Endeffekt, wir konnten fahren. Alle waren froh, alle waren glücklich. Wir waren keine 5 Minuten aus dem Hafen raus, kam der erste Lektion albanische Mentalität. In dem auf einmal fuhr ein Mercedes neben uns, machte Warnblinkanlage ran, fuhr rechts ran. Und ich dachte, nee, wir fahren weiter, wir halten hier nirgendwo an. So, und auf einmal kam ein Jeep, ein weißer Jeep, und setzte sich vor unseren LKW und bremste den aus. So, auf einmal sprangen alle Leute raus, wir haben angehalten und auf einmal baut der eine... Ja,
2: ihr da seid waren innerhalb von 2 Minuten bestimmt 30 Albaner auf dem Fleck und fingen da an loszupalabern und meinten, dass unser LKW-Fahrer dem Mercedes da reingefahren ist. Und alle haben es gesehen und auf einmal war auch die Polizei da und das innerhalb von Minuten. Also ja, es war sehr organisiert.
0: Das wurde einfach durchgeplant, dass so in etwa die Form raus und wir kriegen jetzt ein neues Auto. Weil der meinte gleich, du hast mir eine Beule ins Auto gefahren, ich will ein neues Auto von dir haben. Und er hat sich auf nichts eingelassen. So nach einer Stunde, anderthalb Stunden wurde das dann irgendwie geregelt. Und das waren wirklich Minuten auch wieder der Angst, weil das sind die Leute, die dir tagsüber begegnen und dich nachts überfallen. So und nach einer anderthalb Stunden haben sie dich dann irgendwann mal umarmt und dann war die Welt in Ordnung.
4: Und das sollte nicht das letzte Hindernis auf dem Weg nach Tirana bleiben. Außerdem war da noch die Frage nach einer wiederum sicheren Übernachtung. Schon vor der Hauptstadt in Rinas bot sich die Möglichkeit in einem kleinen Militärcamp, in dem auch Bundeswehrsoldaten stationiert waren.
0: Ja, wir sind dann nach Rinas gefahren und sind dort zu einem Leutnant Franz, der war der Ansprechpartner dort. Und und dann meinten wir, man musste mal erschreckend feststellen, das sind nur 8 Mann.
3: Also vom deutschen Kontingent.
0: Vom deutschen Kontingent, ja. Also da waren auch Schweizer, Österreicher, Amerikaner, Franzosen. So, und,
2: aber der hat uns gleich aufgenommen, hat uns gleich Kaffee gegeben.
0: Kaffee gegeben und kalte Getränke und hat uns gefragt, so ein bisschen. Und bei allen Deutschen war die Frage, wie sieht's in Deutschland aus? Was habt ihr für Wetter und so?
4: Gegenseitige Hochachtung war die beste Voraussetzung für ein gutes Auskommen miteinander. So fragten die Hilfstransporter nach einer Übernachtungsmöglichkeit im Camp.
0: Wenn ihr uns eure Fahrzeuge hier unterstellen wollt, das ist ziemlich viel Aufwand, weil da musst du den französischen Colonel anrufen, den amerikanischen Campchef und das ist alles ein bisschen viel Aufwand. Aber wenn ihr heute nach Tirana kommt, dann ist es kein Problem und unsere Erfahrungen sind da ganz gut. So, und dann sind wir dann los und auf halber Strecke kam uns auf einmal der ganze Konvoi entgegen.
1: Euer Konvoi?
0: Ja, unser ganzer Konvoi, der war schon in Tirana. Und wollte zu Mutter Teresa und auf einmal kamen die alle wieder zurück. Wir dachten, was ist denn nun los? Da standen wirklich erwachsene Männer da, kreidebleich, teilweise zitternd und meinten, wir wurden überfallen. Und wir standen an der Straße und dann kamen Jugendliche, 13, 14, 15-Jährige.
2: Nee, das haben sie uns zu dem Zeitpunkt noch nicht erzählt. Die haben nur Hilfe, Hilfe, wir sind überfallen worden. Die haben uns 1000 Mark und alle Pässe und alles weg und Hilfe. Wir wollen auch zu den Bundeswehrkämpfen. Und wir dann, Gott, scheiße, schrecklich. Und sind dann wieder los, haben uns dann nochmal knien den angefleht, dass wir da irgendwie übernachten können, dass das irgendwie geht. Und hat er sämtliche Hebel in Bewegung gesetzt, ist zu den Franzosen, ist zu den Amerikanern, hat da gefragt und hat unsere 18 LKWs angemeldet und meinte, ja gut, ihr könnt dazwischen Checkpoint und Checkpoint irgendwie eure LKWs hinstellen und wir haben 60 Schlafplätze, ihr könnt duschen, essen, ihr könnt alles machen. Und wir dann, oh super, danke. Und
4: auch der französische Colonel war an den ungewöhnlichen Besuchern interessiert und zeigte sich sehr gastfreundlich.
2: Er hat uns so über unser Problem gefragt, so ein bisschen Französisch, ein bisschen Englisch. Und dann haben wir denen das halt erklärt, unsere Lage geschildert. Und er, ach, und, oh, wie schrecklich, und ihr könnt bei uns schlafen. Und wir haben dann auch so ein Lazarettzelt und das könnt duschen, ihr könnt essen, das ist alles gar kein Problem, ihr schlaft bei uns. Und ich dann so, muss ich erstmal die anderen fragen, das kann ich so einfach nicht entscheiden. Dann haben wir das dann so erzählt und dann war das kein Problem.
0: Ah, das waren aber auch richtig ganz liebe Leute, so wirklich so französische Gastfreunde. Ja, unkompliziert, französische Gastfreunde. So. Das war richtig, das waren richtig liebe, nette Leute. So. Ja, es war ja ein militärischer Sperrbereich, Sicherheitsbereich und wo wir dann drin standen und dass wir da überhaupt rein durften. So, dann kamen die Amerikaner mit einem riesen Gabelstapler gleich durchgefahren, haben Dixies geholt
2: und Trinkwasser.
0: Also innerhalb von einer Viertelstunde hatten die eine Logistik aufgestellt, was wirklich
2: unschlagbar war. Es war auch problematisch, weil zu dem Zeitpunkt gerade Wachablösung war und da war das alles ein bisschen durcheinander.
0: Und aber sie haben das so die wussten, dass wir da sind, der eine wusste nicht, dass wir da sind und das war nachher so ein kleines Problem und dann meinten die Amerikaner auch gleich, also die Leute, die in den LKWs schlafen, nur in beleuchteten Teile des Parkplatzes gehen
2: nicht nachts rumlaufen
0: und am besten nicht nachts rumlaufen, weil das hat auch der Deutsche nochmal uns ins Herz gelegt, weil die schießen sofort, weil
2: die gucken nicht, wer es ist,
0: weil alles, was keine Uniform hat, ist was Fremdes. So, und wer nicht gerade in einem Lichtkegel läuft, muss damit rechnen, dass er erschossen wird. Und das wurde dann wirklich auch so ein bisschen heiß. Naja, wir sind dann irgendwann mal, da kam der amerikanische Chef von dem Camp. Also wirklich ein GI, wie man sich so vorstellt. Oh,
3: der hat 2 Meter für groß, kleines Gesicht. Stahlhelm auf, das hat die Leute gefallen, sollen sie ja nicht, so zwar Uniform, aber nicht jetzt in so martialischer Kleidung, aber gleich mit kugelsicher Weste, Stahlhelm auf und Gewehr auf an der Seite.
2: Stellt ganz präzise Fragen immer nur, also entweder ja oder nein oder 5 oder 10, also konnte man nicht rumdiskutieren.
0: So, naja, eine präzise Frage, wollte auch eine präzise Antwort haben. So. Und da gab es nichts dazwischen. Naja, und wir sind dann irgendwann mal in das Camp und naja, dann
3: hatten wir das Französische, also
0: ja. In das französische Camp und die hatten uns da eingeladen, da konnten wir noch duschen, das war wirklich.
3: Super, nach den langen Tagen, wo im Auto geschlafen hat, nicht geduscht und sowas. Da. Das hatte ich ja von der Zeit gebracht, dann kam auch Flasche Wein vorbei und so Kuchen.
0: Das war richtig, das war richtig so.
3: Das war super gemacht.
0: Ja, das war richtig super. Da haben wir auch gleich so ein Gefühl von
2: Sicherheit, weil von wir Sicherheit den Abend zu Hause auch beschlossen haben, dass wir jetzt nicht mehr weitermachen. Also da war für uns eigentlich nach dieser Situation und nach dieser Gefahr, haben wir gedacht, wir gehen zum UNHCR, das war auch auf dem Gelände, geben da unsere Ladung ab und fahren über Mazedonien zurück, weil das war echt zu heiß.
0: Ja, also wenn man aus Heiligenthal kommt und wohlbehütetes Dörfchen und hier kannst du auf die Straße gehen, hier kannst du nachts lang fahren und da heißt es für dich, wenn so wie du hinten Ware hast, die für jemanden...
2: Nicht mal das, du brauchst nur ein schönes Auto haben.
0: Ja,
2: die fragen auch nicht, gib mir dein Auto oder
0: Geld, Ware, irgendwelche Werte, wo sich jemand dran bereichern kann, bist du dort eigentlich nichts wert, sondern das, was du hast. Und insofern bist du da wirklich, stehst du da auf einer Abschussliste, mehr oder weniger. Und
3: das warteten alle sehnsüchtig auf uns. Dann haben wir gesagt, gut, wir fahren weiter. Und dann ging es durch die Berge, durch die Schluchten des Balkans. Das war ein unheimlich schönes Gebirge eigentlich.
2: Obwohl sie uns davor alle Angst gemacht haben. Also ich hatte so eine Angst vor den Bergen, weil die alle meinten, fahrt nicht nachts durch die Berge. Und es hieß, wir brauchen 18 Stunden für die Fahrt durch die Berge bis Kukës. Und es war früh um 6, also wir wären in die Dunkelheit gekommen. Und da hatte ich so viel Angst, weil die meinten, da sind alles nur Banden, nur organisierte Banden. Und wie man sich so die Berge vorstellt. Ja. Ich meine, nachts waren sie auch wirklich gruselig, aber tagsüber waren sie so schön.
0: Die
2: Wasserfälle und
0: also,
2: Felsen, also wunderbar.
0: So, und wir sind irgendwann, waren wir dann nachmittags um 5, waren wir dann irgendwo 50 Kilometer vor Kukës. So, und wir dachten, Mensch, wunderbar, alles klasse. Und wir schaffen das noch am helllichten Tag. So, und dann kam das große Nanu, weil, das sieht man hier auch auf irgendeinem Foto so schön, auf einmal war da in irgendeiner Kurve irgendein LKW umgekippt. Die Straßen waren auch nicht dafür ausgelegt. Das war einfach... eine Murztour da lang zu fahren und vor allen Dingen mit so riesen LKWs. Und wie gesagt, da kippte irgendwann mal ein LKW von irgendwelchen Albanern um.
2: Und das Problem war, es ging rechts eine Klippe hoch und links ein Abhang runter. Also
0: man konnte nicht drumherum.
3: Ja, dann wollte den mit einem anderen LKW aufrichten, dabei fiel dann der andere LKW mit um und nachher also auch mal auf der Straße. Und dann kam dieses typische, wir wollen jetzt alle durch oder so, dann fuhren die ersten schon ran und da fuhren sie noch mit einem W50. So. Ja, von uns. Ja. Aber wenn man so eine kleine Schlippe, so, also das kann man sich auch nicht vorstellen, so, vielleicht 150 Meter steiler Abhang dazwischen, da wollten die mit dem kleinen W50 dann noch durchqueren. Zwischen 2 ungestopften LKWs verhaken sich natürlich auch noch. Der konnte nicht mehr vor, nicht mehr zurück, zur Seite ging, nicht auf der einen Seite der LKW, auf der anderen Seite schluckt und alles drückte von hinten, dann konnte wieder durchfahren. Also,
0: und irgendwann war es dann so, da hatten sich die Albaner irgendwie da unten zu entschlossen, dass da kam so ein Unimog mit einem Schiebeschild vorne dran und so ein Bagger und da haben sie die Kurve verbreitert, so haben sie den Felsen ein bisschen weggekratzt und die Erde weggekratzt und haben sie die Spur, so die Kurve nach hinten hin verbreitert.
2: Also PKWs konnten
0: durch und 7,5 Tonner passten durch, also der Großteil unseres Konvois konnte weiter.
2: Bis auf zwei
0: LKWs von uns und oder beziehungsweise dann nur einer. Der eine hat sich dann irgendwie durchgedrängelt, aber unser Herr Mattes, der meinte, hier stirbt einer, wenn ich jetzt da durchfahre.
2: Er
0: hätte es wirklich nicht geschafft. So. Und dann sind wir nochmal zu den Belgiern. Es lief dann schon alles so ein bisschen. Ich bin nochmal zu den Belgiern und meinte, Mensch, jetzt steht noch ein LKW von uns hier. Wenn ihr kommt, weil die hatten auch so einen riesen LKW und meinten, wir kommen auch nicht durch. Und wenn wir durchkommen, kommt euer großer LKW durch. Und wir, wenn wir die Nacht hier bleiben müssen, halten wir ein Auge mit da drauf. Und wir kriegen nachher Verstärkung, dann sollte das kein Problem sein. So, und dann lief das weiter. Und dann merkte man wirklich so diese Angst, die in jedem Albaner damit steckte. Weil die sind umso dunkler das wurde, umso schneller fuhren die Autos. Und da konnte man vielleicht 30 fahren, höchstens.
3: Ja, die haben dann aus Sicherheitsgründen gesagt, die Frau Scharmann bleibt noch mit beim LKW oben, mit dem LKW-Fahrer, dass da zwei sind. Standen ja auch noch ein hier davor, albanische. Und die hatten gesagt, wir fahren mit dem Bus und der anderen Kolonne, die hatten auch auf uns gewartet gehabt, runter nach Kukesch und dann erstmal über die Grenze. Und da ist man dann auf der kosovarischen Seite, da sind die Gefahren vor Überfällen nicht, da gibt es dann Minengefahren, aber es ist eben nicht so, dass man irgendwie auf einer Straße dann plötzlich ausgeplündert wird und war dann einfach aus dem Sicherheitsgrund, dass so wenig wie möglich Gefährdung für die Einsätze sind durchgefahren.
2: Das zwei LKWs auch, haben wir dann da oben stehen lassen, ja, weil Herr Mattes konnte nicht durch, und dann ist Herr Devan mit seinem LKW solidarisch, wie er war.
0: Solidarisch, ja.
3: Ist er da geblieben. Fahren wir auch nicht, dass da noch ein paar mehr mit oben dann stehen. Also Mutter Teresa hat der Stelle auch ganz hoch anrechnen, dass die Leute auch gesagt haben, wir fahren als Kontrolle
2: und dann
3: sind alle verantwortlich für die Sicherheit.
0: Und die hatten wirklich alle Angst, die haben sich da in den Autos mit Messern bewaffnet und falls einer kommt, dass sie dann gleich auf die Leute losgehen können, um nicht dann erschossen zu werden. So, naja, wir sind dann irgendwann mal, sind wir los, standen wir dann in Kukes. Durch Kukes kann man wirklich nur mit Polizeischutz und Militärschutz fahren.
3: Die fingen also schon die Autos ab, vor der Stadt.
1: Da wird dann erschossen, oder was?
0: Ja, naja, die beklauen, das ist so wahrscheinlich die letzte Stelle, wo man noch alles erbeuten kann.
2: Der Kukes ist auch mit das Gefährlichste, haben sie auch
0: gehört. So ein Kukes ist wirklich mit am Gefährlichsten. Und
3: ich stand also Polizeisprache, Militärsprache im afghanischen Militär und Polizei eigentlich schon vorne und fing die Autos ab, stecken immer Transporte zusammen und leiteten die dann durch die Stadt durch. Also so mit bewaffneten vorne dran, mit Blaulicht. Und, also dass auch ja keiner in Kukes irgendwo auf Abwege kommen würde und da Opfer irgendwelcher Gewalttaten wäre.
0: Haben wir da kurz gewartet und dann sind wir losgefahren. Es dauerte vielleicht nochmal eine halbe, dreiviertel Stunde bis zur Grenze. Und es war eine Autoschlange, das waren Massen an Autos, die da hinter uns waren. Also es war fast nicht vorstellbar, also was da alles in Kosovo wollte. Es stand auf der albanischen Seite belgisches Militär und albanisches Militär. So, und die haben uns dann gleich durchgewunken.
3: Die Belgier
0: haben uns
3: also, das muss man auch wieder sagen, sobald Hilfskonvoi kam, haben die gleich gesagt, hier auf die Seite lang, weil die Mentalität der Albanier kennen. Und die schlug dann auch voll durch. Der Konvoi war von denen durchgeleitet, hatten also gleich so belgische bewaffnete Sicherheitskräfte und die sagten gleich durch, gar nicht erst anhalten, ja, am albanischen Zoll. Und dann ging das Palaver Albaner los. Wir waren also auf der deutschen Seite dann, das ist also bei Brüssel der deutsche Sektor, und waren sozusagen da schon in Sicherheit. Nun kamen allerdings die Albaner, wollten Papiere haben von dem Ganzen und wollten eben nochmal ihr
0: bisschen verdienen dran. Am besten alle LKWs zurück und aufmachen und kontrollieren.
2: Und so uns halt so ein bisschen über die Gefahren im Kosovo noch informiert mit den Minen, dass man, wie ich dummerweise, an den Straßenrand fahren, dass diese Minen bis zur Straße, bis zum Asphalt hin verlegt werden. Falls wirklich einer ausweicht, dass
0: so
2: wirklich
0: auf eine Mine fährt.
3: Richtig. Die Löcher da waren weniger jetzt kaputte Straßen, aber es war Zerfallswahrscheinlich, oder irgendwelche Minen hochgegangen
0: waren.
2: Also die Löcher auf der Straße.
0: Dann haben die Serben einfach total, also haben da teilweise reingeschossen in die Straßen.
2: Damit man ausweicht.
0: Und dann, also Sebastian und ich, wir haben ja da bis zum Früh, die erste Nacht dort an der Grenze bis zum 4 Uhr früh da gesessen und haben uns was gekocht. Und da kamen dann Soldaten zu uns, meinten, mal schön, andere Gesichter zu sehen und wir haben hier lange Wache. Und dann hatten die uns schon so ein bisschen aufgeklärt, was für Gefahren dort sind und natürlich auch die Massengräber. Also von der Grenze nach Prizren hat man so am Straßenrand 4, 5 Massengräber und dann ist unten der See, da liegen Wasserleichen drin und keiner kann die bergen. Und weil der ganze See ist vermint, also die haben die Serben teilweise die Minen da bis in den See reingeworfen. Also,
2: und das Dumme ist, die haben die nicht nach dem Schema verlegt.
0: Ja, die haben die nicht
2: sonst, nach, die haben die einfach.
0: Der meinte, der eine Hauptfeldwebel zu uns, wenn du eine findest oder zwei findest, dann weißt du, wo die anderen sind. Aber das ist bei Serben anders, die haben ihre Karte genommen, haben einen großen Kreis drumherum gemacht. Und die trauen sich da nicht rein. Also
2: die, ja, selbst die, die Räume, wissen nicht mehr.
0: Die Räumkommandos trauen sich da nicht rein, weil sie Angst haben, dass sie auf eine Mine treten. Das ist, weil es nicht mehr kontrollierbar ist, wo eine überhaupt liegt.
2: Da an dem See ist irgendwo in den Bergen eine Höhle, da liegen wohl noch 80 exekutierte Albaner drin. Und der ganze Eingang ist vermint, das ist, kommt keiner rein.
0: Das kann niemand die Leichen bergen.
2: Und den Nachmittag vorher, bevor wir da angekommen sind, ist ein albanischer Bauer auf eine Mine getreten, den hat beide Beine weggerissen. Der hat nur geschrien und keiner konnte ihm helfen, es konnte keiner hin, weil sie selbst nicht wussten, wo die nächste Mine liegt. Und der hat sich dann abgebunden und ist dann zu seinem Haus und haben sie dann rausgeholt und wie in das Lazarett und verarztet.
0: Ja, es ist wirklich nicht vorstellbar.
2: Überall liegen Tierkadaver rum, irgendwelche zerfetzten Pferde und verweste Pferde.
0: Die traut sich immer wegzunehmen.
3: Geruch, verwesenen Fleisch, und den ganzen Bereich liegt dort. Hatten auch die stationären Soldaten, dass sie auch die Kühe und so, die einfach sich verlaufen haben oder da reinlaufen, normalerweise, weil es ihr Weidegrund ist, die müssen da einfach schießen, weil die können auf eine Mine treten und einen Splitterbereich von 200-300 Meter wird es also die Kosten gefährden.
0: Und wurden auch teilweise Panzerminen als Personenminen eingesetzt und die haben dann einen riesengroßen Splitterradius und das sind faustgroße Splitter, die dann rumfliegen und dann auf einmal auf, Sebastian kam und kurz vorher kam dann unser LKW, alles freute sich und alles war glücklich, die waren wieder da, es ist nichts passiert und so, und dann haben wir uns dann Richtung Pristina auf den Weg gemacht und
1: Da sollte das abgeliefert werden
0: bei Mutter Teresa Hilfswerk. Also die haben da 5 Lager und in einem von den Lagern.
3: Da stand also überall erst die deutschen Panzer, dann im englischen Sektor, überall englische Panzer, überall
2: Straßenpanzer. Jedes zweite Fahrzeug, was einem da entgegenkam, war irgendein Jeep oder irgendein UNHCR-Fahrzeug irgendwie immer.
3: Und es war Ausgangssperre, also von 0 bis 5 Uhr, da kann man eigentlich gar nicht auf der Straße gehen, sobald man da drauf ist. Also wird unwillkürlich auch von jeder Militärstreife von der Schusswaffe Gebrauch gemacht. Also. Aber dadurch ist natürlich das Land als solches erstmal
0: relativ
3: Wandel befriedet. Das so andersrum dann alles, was Kriminalität ist und so, das kann das Militär ja nicht leisten. Also da würde ich sagen, es ist unheimlich wichtig, dass da so schnell wie möglich Kriminalbeamte ein bisschen in der Verwaltungsstruktur hinkommen. Weil wie gesagt, die Serben hatten das mit ihren Leuten besetzt gehabt und als die dann weggezogen waren, gibt es niemanden mehr, der Müll abfuhr sich kümmert, der Wasserleitung sich kümmert, der elektrischen Strom sich kümmert. Das ist nicht da, also es funktioniert einfach die Infrastruktur, da ist niemand, der die Verwaltung machen könnte. Die Kosovaren sind dazu nicht ausgebildet worden, einfach aus ethnischen Gründen, weil sie Kosovaren gewesen sind und damit fehlt die ganze Nomenklatur für Verwaltung und ähnliches. Und das kann das Militär eben auch einfach nicht leisten. Die machen das nicht recht und gut, so wie es eben in ihren Strukturen geht, aber da denke ich, müssen Kriminalbeamte auch Leute, die sich damit auskennen, unbedingt hin.
0: Ja, das war eben. So auf dem Weg so nach Pristina war auch sehr, sehr faszinierend, dass die teilweise doch wirklich arg beschädigten Häuser schon teilweise wieder fast aufgebaut waren. Da waren, wo die Dachstühle runtergebrannt wurden und waren neue Dächer drauf und die Leute waren wirklich bemüht, sich um ihr Land zu kümmern, um wirklich dort was wieder zu bewegen. Und das ist ja, schön.
2: Also im Gegensatz zu größeren waren die Dörfer, wo wir nachher durchgekommen sind, die großen Städte ja nicht mehr so, aber die Dörfer, wo wir durchgekommen sind, da war fast jedes Haus.
0: Zerstört und zerschossen.
2: Versiebt von Schüssen. Also
0: das war wirklich.
2: Also man konnte es nachher nicht mehr sehen. Die Fahrt dauerte vielleicht 4 Stunden oder so.
3: Und dann überall lagen so Steinhaufen und dann sagten sie schon, da sind Massengräber drunter und die sahen also so mindestens 10 Kilometer kam dort ein Massengrab, wo man vermuten konnte, dass da so 20, 30 Leute mindestens drunter lagen, die Häuser abgebrannt, keine Dachstühle mehr drauf, zerschossene Fassaden und Fenster. Also da hat sicherlich einiges an Damen und Kämpfen sich abgespielt.
2: Kamen wir gegen Abend um 9 oder so
0: in Pristina an.
2: Haben die LKWs erstmal abgestellt, haben uns ein bisschen unterhalten, ich weiß nicht.
0: Ein bisschen gequatscht und dann sind wir zu dem Diamandeva in die Wohnung und konnten da dann so Klamotten niederlegen und uns erstmal ein bisschen hinsetzen, besinnen und mal 5 Minuten ausspannen und dann sind wir dann abends runter und ich muss sagen, das Leben in Pristina, das geht weiter. Da war ein Fußballspiel, Kosovo gegen UNHCR und man sieht es denen einfach nicht an. Das Leben geht dort weiter und die Geschäftsräume, die waren da, teilweise waren da die Scheiben kaputt, die wurden dann noch in der Nacht ausgewechselt. So, wir saßen da und im Geschäft nebenan wurden die Scheiben ausgewechselt und wir haben dann eine Pizza bekommen für also
2: für 10 Mark
0: und die war total lecker, war ein bisschen, war eine andere Pizza als die, die man hier bekommt, aber die war unheimlich lecker. Und es war faszinierend, es war einfach eine ganz tolle Erfahrung, was man eben, wo man dann eben, es sind Albaner im Kosovo und es sind Albaner in Albanien. Und was das hat, das eine hat mit dem anderen echt nichts zu tun. Und das war wirklich faszinierend, das zu sehen.
2: Ja, und dann haben wir uns unsere Müdigkeit hingegeben und sind einfach eingeschlafen und sind erst um 11 oder so wieder aufgewacht. So. Na, aber natürlich diese Verladung von dem Winde, das Abladen halt.
0: Das haben, wir natürlich, verschlafen. Das haben wir natürlich voll verschlafen und ja, das ging nicht. Also
2: wir sind dann um 12 in das Lager und da war natürlich alles schon ausgeräumt.
0: Es war eigentlich, es war ein gutes Gefühl und, ja. Und es war, ja, es war schön. Ja.
2: So und da war dann unsere Mission
0: erfüllt. Ja, wir haben es geschafft, Mission erfüllt und
2: nochmal ein dickes Umarm und dann los zur mazedonischen
0: Grenze. Und dann los zur mazedonischen Grenze, ne, und dann auf dem Weg dachten wir uns, oh, jetzt müssen wir erstmal einen Kaffee trinken und da haben wir dann uns noch eine Einbuchtung haben wir dann angehalten und unser LKW-Fahrer, der hat ja eine Kaffeemaschine im Auto, hat er dann für alle Kaffee gekocht. Und dann kamen dann die kleinen Kinder so aus so einem Dörfchen und dann wir hatten dann noch von der Apotheke hier in Hettstedt, hatten wir noch diese Vitamin-Drops und da haben wir die dann noch so ein bisschen verteilt und dann kam so ein Opa, so ein richtig schöner Opa, so mit so einer komischen Kappe und so richtig,
2: naja, ja, war richtig sich lieb
0: und der freute sich und dann auch so ein bisschen da.
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325 Jahre Bergbau im Röpplinger Revier. Das wollen wir heute auch hier zum 21. Fest am Salzigen See feiern. Natürlich mit einem zünftigen Festumzug. Wir begrüßen alle Gäste, die mit dabei sind, sagen Hallo, herzlich willkommen und natürlich bergmännisch Glück auf. Angeführt unser Festumzug natürlich von der Blütenkönigin, gemeinsam mit dem Bürgermeister, der Landrätin des Landkreises Mansfeld-Südharz und Frau Eicher, der Geschäftsführerin von Romonta. Hallo, herzlich willkommen. Musikalisch angeführt unser Festumzug vom Bergmännischen Musikverein Ehrenfriedersdorf. Herzlich willkommen euch. Wir freuen uns, dass ihr dabei seid. Bereits 1931 wurde die erste Bergkapelle in Ehrenfriedersdorf gegründet. Ab 1991 wurde sie als Bergmännischer Musikverein weitergeführt. Und seitdem sind sie mit dabei, wenn es darum geht, das bergmännische Brauchtum zu fördern und zu pflegen. Ja, natürlich ganz wichtig für diese Region ist die Romonta GmbH. Glück auf, sagen wir auch an euch. Schön, dass ihr da seid. Rund 420 Mitarbeiter sind bei der Romonta GmbH tätig. Damit ist sie einer der größten Arbeitgeber der Region. 2017 wird sie Geburtstag feiern. 95 Jahre. Das ist natürlich ein tolles Jubiläum. Und sie sind natürlich Partner des diesjährigen Seefestes. Dann folgt als nächstes hier

auf dem Gelände des Parkes der Bergmannsverein Zielitz e.V. Herzlich willkommen, Scholle von Kalfürde, so ist der Untertitel. Und wir haben natürlich hier eine kleine Abordnung nur da, denn immerhin gibt es 130 Mitglieder plus dazu 30 Mitglieder der Grubenwehr. Wir sagen auch euch ein herzliches Willkommen der Schalmeinkapelle Landgraf Roda, die natürlich musikalisch hier einmarschieren.

0: 1979 gegründet. Und wir schauen wieder zum Eingang. Hier kommt der Traditionsverein der Bergschule Eisleben e.V. Auch an euch ein Glück auf. Wir begrüßen den Verein der Mansfelder Berg- und Hüttenleute e.V. aus der Lutherstadt Eisleben. Auch hier freut sich natürlich die Oberbürgermeisterin, euch hier zu sehen. Glück auf auch an euch. Und dann gleich noch ein buntes Schild von weg, damit wir es auch wirklich nicht übersehen können. Den Heimatverein Goldenes Horn aus Hornburg. Hallo, herzlich willkommen. Wir schauen natürlich auch noch zur Seite und begrüßen die Nächsten, die hier in den Park einmarschieren. Der Heimat- und Bergbauverein der Seegemeinden Röppling am See. 25 Mitglieder zählt der Verein, eine Abordnung ist da.
1: Insgesamt 250 Teilnehmer zählte der Festumzug, den wir hier in Ausschnitten zeigten. Ein wirklich imposanter Umzug, der durch den Ort Röpplingen am See auch seine Zuschauer fand. Leider war der Besucherstrom den Rest des Tages eher verhalten. Wenige hunderte Leute feierten das Fest am Salzigen See. Dabei hatten die Organisatoren sich einiges einfallen lassen. Für die Kinder gab es jede Menge Aktivitäten zum Mitmachen und Spielen. Doch Künstlerinnen wie Anja Schröter oder sogar Rosanna Rocci sangen vor fast leeren Bänken. Lediglich die Plätze vor der Leinwand, auf der abends das Fußballspiel Deutschland gegen Italien lief, waren gut gefüllt.
2: Die Projekt 3 GmbH als Anbieter sozialer Dienstleistungen für Menschen mit Suchterkrankungen, geistigen Behinderungen oder im Alter im Raum Sangerhausen wird derzeit für seinen seniorenfreundlichen Service durch den Kreis Seniorenrat geehrt. Nachdem die Häuser in Bayern-Naumburg schon vor einigen Tagen ihr Zertifikat erhielten, war es am 5. Juli in der Mühlgasse 29 in Sangerhausen soweit. Der ambulante Pflegedienst und die Tagespflege erhielten das Zertifikat seniorenfreundlicher Service aus den Händen von Carina Kaiser vom Kreis Seniorenrat. Sie übergab das Zertifikat an die Einrichtungsleiterin Stefanie Weingart.
3: Ja, ich habe heute die erfreuliche Aufgabe, Ihnen das Zertifikat seniorenfreundlicher Service zu überreichen. Die Einrichtung hier in Sangerhausen ist ja sehr neu. Vormals war es die Tennstedt. Ich freue mich, dass Sie auch hier, wie gesagt, dieses Zertifikat erhalten und würde Ihnen das gern überreichen. Und ich habe auch eine Kleinigkeit mitgebracht, auch für die Bewohner. Eine Spielesammlung, ein Werfelbecher und ein Kartenspiel. Ich hoffe, dass Sie damit auch gut hier unterhalten werden können. Hier sehe ich schon, wird Mensch ärgerlich nicht gespielt. Das sind, glaube ich, die Dinge, die auch hier gut ankommen.
4: Ja.
3: Also recht herzlich, alles Gute, weiterhin und einen schönen Gruß vom Kreisseniorenrat an Projekt 3.
4: Ja, vielen Dank dafür von allen Mitarbeitern und auch von den Tagespflegegästen. Wir sind jetzt hier gerade in der Tagespflege. Hier werden 12 Leute betreut. Die werden frühs abgeholt von zu Hause und nachmittags wieder nach Hause gefahren, werden hier beschäftigt, machen Lauftraining, Sport.
2: Ja. Aber damit waren die Ehrungen für Projekt 3 nicht zu Ende. Als nächstes sollten die neue Tagespflege und die Villa-Domäne in Uftrungen das Zertifikat seniorenfreundlicher Service erhalten.
0: ...1979 gegründet.

0: Und wir schauen wieder zum Eingang. Hier kommt der Traditionsverein der Bergschule Eisleben e.V. Auch an euch ein Glück auf. Wir begrüßen den Verein der Mansfelder Berg- und Hüttenleute e.V. aus der Lutherstadt Eisleben. Auch hier freut sich natürlich die Oberbürgermeisterin, euch hier zu sehen. Glück auf auch an euch. Und dann gleich noch ein buntes Schild von weg, damit wir es auch wirklich nicht übersehen können. Den Heimatverein Goldenes Horn aus Hornburg. Hallo, herzlich willkommen. Wir schauen natürlich auch noch zur Seite und begrüßen die Nächsten, die hier in den Park einmarschieren. Der Heimat- und Bergbauverein der Seegemeinden Röppling am See. 25 Mitglieder zählt der Verein, eine Abordnung ist da.
1: Insgesamt 250 Teilnehmer zählte der Festumzug, den wir hier in Ausschnitten zeigten. Ein wirklich imposanter Umzug, der durch den Ort Röpplingen am See auch seine Zuschauer fand. Leider war der Besucherstrom den Rest des Tages eher verhalten. Wenige hunderte Leute feierten das Fest am salzigen See. Dabei hatten die Organisatoren sich einiges einfallen lassen. Für die Kinder gab es jede Menge Aktivitäten zum Mitmachen und Spielen. Doch Künstlerinnen wie Anja Schröter oder sogar Rosanna Rocci sangen vor fast leeren Bänken. Lediglich die Plätze vor der Leinwand, auf der abends das Fußballspiel Deutschland gegen Italien lief, waren gut gefüllt.
2: Am 8. und 9. Juli wurde im Johanniterhaus Mansfeld Sommerfest gefeiert. Einzelheiten zum Programmablauf verriet uns die Einrichtungsleiterin Undine Heisig.
3: Heute feiern wir wieder unser jährliches Sommerfest hier im Johanniterhaus Mansfeld. Dies feiern wir nicht nur einen Tag, sondern zwei Tage. Aber der erste Tag ist ganz gewidmet den Bewohnern und deren Angehörigen. Dafür sind natürlich heute wieder ganz viele Angehörige angereist und freuen sich, mit uns gemeinsam zu feiern. Als Höhepunkt des heutigen Tages haben wir die Salzertaler eingeladen, die natürlich mit besonderen Evergreens und Musik- und Showeinlagen das Fest ganz besonders gestalten. Am Sonnabend haben wir als Höhepunkte die Einetaler Jägerblaskapelle. Da freuen wir uns ganz besonders, denn das bringt natürlich auch die Stimmung in einem richtigen Festzelt richtig zum Beben.
2: Im Festzelt konnten die Bewohner mit ihren Angehörigen ausgiebig feiern.

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0: Bereits vor Beendigung des Krieges im Kosovo hatte die evangelische Kirchengemeinde Hettstedt einen Spendenaufruf gestartet. Als Ende Juli der Hilfstransport in den Kosovo aufbrach, fuhren 4 Leute der Gemeinde mit. Pfarrer Sebastian Bartsch, Tobias Jung, Peggy Schneider und die freie Journalistin Ursula Schabert. Bekannte und Verwandte hatten sie für verrückt erklärt, denn Albanien ist ja ein nicht ganz ungefährliches Pflaster. So schlossen sie sich einem Konvoi von 17 LKWs an, die vorwiegend von in Deutschland lebenden Albanern gefahren wurden und ebenfalls Hilfsgüter im Wert von 160.000 D-Mark in den Kosovo bringen wollten. Die Fahrt ging über Österreich nach Italien, von dort mit der Fähre nach Albanien. Und dass sich gerade diese Fahrt durch Albanien als das schwierigste Stück Weg herausstellte, hätte vorher niemand gedacht. Dabei ging es nicht nur um die schlechten Straßenverhältnisse in Albanien, sondern vor allem darum, dass dort im Moment ein Menschenleben wenig wert ist, wie es ein französischer Colonel den Hettstedtern gegenüber ausdrückte. Doch sie machten ihre eigenen Erfahrungen. Alles begann im albanischen Hafen Durrës.
1: Im Hafen angekommen und da kam der Herr, wie heißt der, Samuel aus Tirana und meinte, er hat in Tirana gehört, dass hier wohl heute der größte private Hilfstransport ankommt. Also hat er schon wie ein Lauffeuer sich verbreitet und also der hat uns nachher im Endeffekt auch geholfen. Der kam auch aus Leipzig, hat ja die Bahnhofsmission ins Leben gerufen und so und war ein sehr netter, hat uns auch gute Ratschläge gegeben und so. Aber im Endeffekt
2: ging es weiter, dann sind wir also angekommen.
1: Ja, dann standen wir 30 Stunden im Hafen.
3: Ja, aber was wir können ja schon erzählen, wie wir in Italien losgefahren sind.
2: Ja,
3: also gleich los, dass die ersten 2 albanischen Zollbeamten da saßen und wir hatten keinen
1: Visum.
3: Ja, Visum brauchen wir ja nicht, das für Albanien, sondern die wollten eine Dokumentation, dass wir wirklich einen humanitären Auftrag fuhren.
4: Und, ja.
3: Sache mitgab. Und da erwies sich das gut, dass er selber also gleich leere Formulare mit hatte und für eine Schreibmaschine mit im
1: und
3: Auto
1: Stempel.
3: Und so fort. Sagten, die wollten das also gleich ganz machen. Da kommt ein Stolz, wir brauchen das Schokolade, und müssen wir wieder raus. Und waren da ganz überrascht. Kein Problem, schreibt mir das Auto, Zettel rausgeholt, Stempel auch gedrückt auf dem. Und unter der Weserwerk und den hingegeben, dann waren die sofort leise, dachten nicht mehr. Und
1: aber es war mehr Schikane
4: ja,
1: als
4: vor allen Dingen, war es ja auch so, die Schikane ging ja schon los, weil sie damit einfach nicht gerechnet haben, dass wir ja eine Schreibmaschine dabei haben. Dann wurde gefragt, können wir das handschriftlich machen? Und er meinte, handschriftlich funktioniert das gar nicht mehr. Heute ist ein Computer interessant, aber keine handschriftlichen Bestätigungen mehr. Oder
3: Schreibmaschine.
4: So, und dann wir haben doch eine Schreibmaschine. Und damit hat von denen einfach keiner gerechnet. So, und dann wurde das dann in der Fähre vor zwischen Menschenmassen, wurde dann, jeder guckte, jeder dachte, oh, was sind das für Leute? Und naja, wir sahen ja auch nicht alle so berauschend aus, wir haben 3 Tage kaum geschlafen, wir haben uns kaum gewaschen und wir sahen wirklich irgendwie ein bisschen muffig aus. Und dann guckten die und dann schrieb der war das schnell und dann ging das auch alles klar. So, und das war natürlich dann die erste Hürde, die dann genommen wurde. Und dann kam er dann im Hafen an und dann war das auch natürlich ein bisschen desorganisiert, da wir mit unseren Kleinbussen mussten auf eine Fähre. Und
2: wie viele Fahrzeuge waren das jetzt insgesamt?
4: 17 Fahrzeuge und darunter waren 2 Kleinbusse.
1: 3
4: 3 Kleinbusse und der restliche
1: 7,5 Tonne und 2 größere LKWs. Also unser Herr Mattes mit dem
3: 30
1: und einer, der noch mit Hänger, also ein größerer.
4: So.
1: Also wir waren zwar noch mit dem Deva und ein paar Albanern da auf der Fähre, aber eben mit unserem Herrn Mattes und den LKW-Fahrern waren wir halt nicht zusammen.
4: So. Und das erwies sich erstmal als erstes Problem, da wir

0: Baue zu verschiedenen Zeiten im Hafen ankam. Wir waren circa 4-5 Stunden eher da und standen dort im Hafen rum. Und naja.
1: Wolltet warten?
0: Wir wollten
2: nicht rausgekommen.
0: So, wir sind auch erstmal gar nicht rausgekommen.
2: Das war ja.
0: So, und das dauerte auch schon 3 Stunden, also ehe das erstmal das Gröbste geklärt war.
3: Glühender Hitze und dann kamen die Kinder an. Bettelten, hatten wir von der Apotheke hier irgendwie auf dem Markt, hatten wir solche Vitamintropse gekriegt und haben wir die dann halt verteilt und freuten sie sich. Aber sobald du ein Kind da was gegeben hast, kamen 20 weitere.
0: Und so, und dann genügte das nicht mehr, dann wollten sie Geld haben oder eben vom Peggy ein Armband.
3: Ja,
0: oder
3: die kamen an und wollten
0: hier dein Armband. Und das ist dann aber irgendwann mal nicht mehr machbar. Und vor allen Dingen, dann kam dann so eine Mutter, was mich auch sehr, sehr irgendwo erstmal berührt hat. Da hatte das Kind wirklich
3: ein
0: ganz kleines Baby, hatte wirklich eine eitrige Binde um Fuß gewickelt und dann zeigte sie immer da drauf.
3: Und, hatte so ganz gute blaue
0: und dann haben wir ihr ein bisschen Geld gegeben und dachten, naja, jetzt ist das erledigt. So, dann kam sie noch 3-4 Mal und wollte noch mehr Geld haben. Und da dachten wir, nee, du hast Geld bekommen und wir haben ja auch nur begrenzte Kapazitäten.
3: Wir hatten gar kein Kleingeld, wir hatten ja nur Reiseschecks und so.
0: Und
3: das ging auch gar nicht weiter.
0: So, naja, und dann sind wir dann irgendwann mal aus dem Hafen raus, sind zu dem anderen Hafenteil gefahren, wo unsere anderen Leute ankommen sollten.
3: Also
0: und da kam dann die besagte Frau wieder vorbei und das Kind hatte keinen Verband mehr. Kind hatte keinen Verband mehr und dann kamen dann so kleine Kinder und wollten Wasser haben. Mhm. Und dann haben sie Wasser bekommen, sind sie zum nächsten LKW und das verkauft.
3: Oder so haben leere Wasserflaschen mit Leitungswasser, was man eben nicht trinken kann, auf jeden Fall.
0: So, und das ist wirklich...
2: Ja, kann man es ja nur daraus aber auch verstehen. Also wie bei den Zöllnern, im Grunde kann man denen noch nicht mehr sauer sein, denn die haben nichts.
0: Überhaupt nicht. Wahrscheinlich, also...
2: Die Struktur zusammen,
0: also ich vermute...
2: Muss man sich durchschlagen eben, richtig.
0: Ich vermute, dass es dort einfach so ist. Es gibt dort Leute, die haben Arbeit, das sind so Polizisten und Zöllner. Die sich dann durch die eine korrupte oder andere korrupte Handlung dann noch ein bisschen was dazu verdienen.
3: Aber irgendwie die Albaner wollen noch gar nicht. Wo wir frühst durch Albanien durchgefahren sind, da ist keiner, der irgendwie, die laufen alle auf der Straße rum, die sitzen in Cafés, die wollen
2: gar nicht. Ja, das ist eine Lethargie im Land.
3: Ja, also die haben keinen Ansporn, irgendwie was zu tun, was für sich zu tun.
0: Ja, die sind einfach so arm, dass einfach nur wirklich um ihr materielles Hab und Gut bestrebt sind. Und
2: ja, die ganze Infrastruktur ist zusammengebracht, dann funktioniert also eine Straße, was bei uns Bundesstraße wäre, sind halt ausgefahrene Dings, die Fabriken, die am Straßenrand stehen, die sind bestimmt seit 10 Jahren nicht mehr benutzt. Also da fällt einfach alles, rottet alles.
0: Die Äcker stehen leer,
2: überall nicht Müll,
0: da bebaut keiner einen Acker, die Äcker sind eigentlich teilweise zugestellt mit Autos, die dann irgendwann nicht mehr funktionierten. Die wurden dort hingestellt.
3: Den Müll schmeißen sie auch dahin, wo sie
1: gerade stehen. Hat keiner den Treif, mal zu sagen?
0: Nein, hat dort keiner. Der hat keiner die Ambition,
1: dass... Wenn ich Land habe, kann ich irgendwie nur leben.
0: Ja, und aber das funktioniert dort nicht.
3: Das Einzige, was funktioniert, ist das organisierte Verbrechen.
0: Das funktioniert.
3: Da standen wir dann 30 Stunden in Duresch im Hafen.
2: Ja, nachdem wir rausgekommen waren, weil
1: wir dann
2: eher gefahren waren, sind wir dann auch rausgekommen in den Teil, wo der Zollhafen dann ist. Und dann kamen in der Zwischenzeit die anderen Fähre. Da kamen wieder bloß 7 LKWs durch, die anderen standen dann drunter, da stimmte irgendwo ein Papier nicht, dann wollten sie es verblenden, dann fehlte dort eine Stimme, da verschwanden die Papiere plötzlich und wollten eben auch ein kleines Allee haben, damit sie die Papiere wieder auftreiben konnten.
3: Ja, so. Sie haben auch so gedacht, 7 LKWs für Kosovo ist okay und die restlichen können ja dann für Albanien. Albanien ist auch ein armes Land und die Hilfsgüter für Albanien. Ja, es war natürlich nicht in unserem Interesse.
0: Man hat sich dann teilweise wirklich die Frage gestellt, ist es wirklich nicht angebracht, dort zu helfen. Also mir ging es so.
2: Ist ja vollkommen.
0: Aber dann kamen Leute zu uns und meinten, wenn er das macht, dann könnt ihr auch gleich nach Tirana auf den Schwarzmarkt fahren und das dorthin stellen. Mhm. Weil das passiert mit den Hilfsgütern. Mhm. Und dann kamen Leute zu uns und meinten, du hast ihnen jetzt die Drops gegeben und da kannst du hundertprozentig davon ausgehen, dass die Drops auf dem Schwarzmarkt landen. Mhm. Und es ist einfach nicht mehr nachvollziehbar, was damit passiert. Weil die Strukturen einfach jeder untereinander so korrupt ist und das funktioniert da nicht mehr.
1: Deswegen ist es ja so wichtig, dass es wirklich das an die Stelle gebracht wird.
0: Ja, und das muss man wirklich, da muss man wirklich sicher gehen, dass wenn du was dorthin bringst, dass es auch wirklich dort landet, wo du dir das wünschst. Und man kann dann nicht einfach ein Paket schicken, weil das kommt wahrscheinlich nie an.
3: Nee.
2: Und ja, man kann auch allen, die jetzt haben verschiedene schon mal angerufen, die auch sowas machen wollen, nur raten, das eben mit einer seriösen Organisation zu machen. Und wo auch klar ist, dass dann Lager vorhanden ist, wo das eben erstmal hinkommen kann, was auch sicher ist, was abgesichert ist. Also einfach auf blauen Dutz hinfahren und sagen, so teilen wir das mal, dass sicherlich, wenn man die Bilder sieht, auch wenn man diese Innen im Lande sieht, wahrscheinlich die menschlichste Reaktion wird sagen, da muss man etwas machen, da muss man ihnen helfen. Aber das geht nicht, weil das in Strukturen versagt, die man einfach nicht mehr in...
1: Die sind nicht mehr beherrschbar.
2: Im Blick haben. Ja, und dann stand man da am Hafen
0: drin. Dann stand man im Hafen, so, dann kamen dann Deutsche vorbei, die vom deutsch-medizinischer Verein oder so eine Hilfsorganisation aus Deutschland, recht groß, und die meinten, na, passt auf hier, ihr könnt hier nicht im Hafen stehen, so wie es dunkel wird, ist hier die Hölle los. So, und vor drei Tagen wurde hier im Hafen ein 16-Jähriger erschossen. Und man muss sich vorstellen, hier ist der Hafen und hier ist die Polizei. Und da kann keiner was machen. Mhm. So, und da standen wir, da hatten wir uns die ersten Gedanken gemacht. So, dann wurde es immer dunkler und die alten kaputten Autos wechselten durch hochtechnisierte, tolle neue Mercedes.
3: Die da so langsam langfuhren, sich die Autos anguckten, wieder abfuhren.
0: Oh, so, dann kam irgendwann nochmal der Zoll und hat geguckt und auf einmal kam ein privater Wachmann vom Zoll. Mhm. So, das war eine Arbeitsbeschaffungsmaßnahme, weil der hatte noch ein Gewehr zu Hause. Und so sah das für uns aus und wollte dann auf einmal pro Fahrzeug 10 Mark haben.
3: Was
0: so, zum Bewachen. Mhm. So. Naja, da dachte man, ja, okay. So, und dann meinten die Albaner zu ihm, so, alles klar, du kannst die 10 Mark kriegen, aber erst morgen früh, wenn unsere LKWs wirklich die Nacht sicher überstanden haben.
3: Mhm. Dann gibst du denen die 10 Mark, geht er nach Hause und sagt, schön,
0: danke schön. So, und auf einmal zieht er das Gewehr durch und meinte, ihr gebt mir das Geld, sonst knalle ich euch ab.
3: Sind die so, auf einmal alle
0: erstarrt in den Autos und ich dachte,
3: 10 Mark rausgeholt und denen das Geld gegeben. Und danach haben sie auch noch Bier zusammen getrunken und so. Und dann kam ja auch noch Garda del Financia, oder wie die heißen.
2: Ja, ja, aber in der Zwischenzeit so mal so und noch nachgeschaut, ja, eher so von, sagen wir mal, Kaffertruppen oder ja, aus einem Staat stammenden, obwohl das ein bisschen richtig funktioniert. Und dann nach die italienische Garda Financia.
1: So ein Haufen Sicherheit.
2: Und ja, da hat die den Kommandanten angesprochen, was er eben zu machen ist. Die hatten natürlich das Problem auch schon ein bisschen, deshalb stehen die öfters die Anfrage. Und die helfen uns dann sehr, dass er einmal mit den Zollbehörden gesprochen hat. Danach verschwand auch das Iwea von dem, als er da war, was mit dem 10-Mark-Hafen ist. Konnte also der italienische Kommandant gar nicht so mit verstehen. Ja, der organisiert sich dann sehr hilfsbereit, muss ich sagen. Also die Militärs, ich bin nicht unbedingt ein sonst so ein sehr freundlicher Mensch oder freudiger, aber ich muss sagen,
1: letztendlich
2: haben sie uns sehr, die haben uns auch sehr geholfen. Also in einer Sache, wo ich dachte, das ist ein militärischer Sicherheitsbereich, da habe ich ja hineinlassen, aber die waren da also sehr hilfsbereit und schafften gleich eine Übernachtungsmöglichkeit im italienischen Militärhospital. Und
1: in der Nacht, jetzt in der ersten
4: Nacht. Nach der Nacht im italienischen Militärstützpunkt ging es am nächsten Morgen weiter in Richtung Kosovo durch Albanien.
0: So, also da gab es noch die eine oder andere Hürde, aber im Endeffekt, wir konnten fahren. Alle waren froh, alle waren glücklich. Wir waren keine 5 Minuten aus dem Hafen raus, kam der erste Lektion albanische Mentalität. In dem auf einmal fuhr ein Mercedes neben uns, machte Warnblinkanlage ran, fuhr rechts ran. Und ich dachte, nee, wir fahren weiter, wir halten hier nirgendwo an. So, und auf einmal kam ein Jeep, ein weißer Jeep, und setzte sich vor unseren LKW und bremste den aus. So, auf einmal sprangen alle Leute raus, wir haben angehalten und auf einmal baut der eine...
3: Ja, da waren innerhalb von 2 Minuten bestimmt 30 Albaner auf dem Fleck und fingen da an loszupalabern und meinten, dass unser LKW-Fahrer dem Mercedes da reingefahren ist. Und alle haben es gesehen und auf einmal war auch die Polizei da und das innerhalb von Minuten. Also es war wohl schon sehr organisiert.
0: Es war sehr organisiert, das wurde einfach durchgeplant, dass so in etwa die Form raus und wir kriegen jetzt ein neues Auto, weil der meinte gleich, du hast mir eine Beule ins Auto gefahren, ich will ein neues Auto von dir haben. Und er hat sich auf nichts eingelassen, so nach einer Stunde, anderthalb Stunden war das dann irgendwie geregelt und das waren wirklich Minuten auch wieder der Angst, weil das sind die Leute, die dir tagsüber begegnen und dich nachts überfallen. Mhm. So, und nach einer anderthalb Stunden haben sie dich dann irgendwann mal umarmt und dann war die Welt in Ordnung.
4: Und das sollte nicht das letzte Hindernis auf dem Weg nach Tirana bleiben. Außerdem war da noch die Frage nach einer wiederum sicheren Übernachtung. Schon vor der Hauptstadt in Rinas bot sich die Möglichkeit in einem kleinen Militärcamp, in dem auch Bundeswehrsoldaten stationiert waren.
0: Ja, wir sind dann nach Rinas gefahren und sind dort zu einem Leutnant Franz der war der Ansprechpartner dort und naja, und dann meinten sie, man musste mal erschreckend feststellen, das sind nur 8 Mann.
2: Mhm. Vom deutschen Kontingent.
0: Vom deutschen Kontingent, ja. Also da waren auch Schweizer, Österreicher, Amerikaner, Franzosen. So, und,
3: aber der hat uns gleich aufgenommen, hat uns vielleicht Kaffee gegeben.
0: Kaffee gegeben und kalte Getränke und hat uns gefragt, so ein bisschen. Und bei allen Deutschen wurde die Frage, wie sieht's in Deutschland aus? Was habt ihr für Wetter und so?
4: Gegenseitige Hochachtung war die beste Voraussetzung für ein gutes Auskommen miteinander. So fragten die Hilfstransporter nach einer Übernachtungsmöglichkeit im Camp.
0: Wenn ihr uns eure Fahrzeuge hier unterstellen wollt, das ist ziemlich viel Aufwand, weil da muss ich den französischen Colonel anrufen, den amerikanischen Campchef und das ist alles ein bisschen viel Aufwand. Aber wenn ihr heute nach Tirana kommt, dann ist das kein Problem und unsere Erfahrungen sind da ganz gut. So, naja, und dann sind wir dann los. Und auf halber Strecke kam uns auf einmal der ganze Konvoi entgegen.
1: Euer Konvoi?
0: Ja, unser ganzer Konvoi, der war schon in Tirana und wollte zu Mutter Teresa und auf einmal kamen die alle wieder zurück. Wir dachten, na, was ist nun los? Da standen wirklich erwachsene Männer da, kreidebleich, teilweise zitternd und meinten, wir wurden überfallen und wir standen an der Straße und dann kamen Jugendliche, 13, 14, 15-Jährige.
3: Nee, das haben sie uns zu dem Zeitpunkt noch nicht erzählt. Die haben nur Hilfe, Hilfe, wir sind überfallen worden, die haben uns 1000 Mark und alle Pässe und alles weg und Hilfe. Wir wollen auch zu den Bundeswehrkämpfen. Und wir dann, Gott, scheiße, schrecklich, und sind dann wieder los, haben uns dann nochmal auf Knien den angefleht, dass wir da irgendwie übernachten können, dass das irgendwie geht, und hat er sämtliche Hebel in Bewegung gesetzt, ist zu den Franzosen, ist zu den Amerikanern, hat da gefragt und hat unsere 18 LKWs angemeldet und meinte, ja gut, ihr könnt dazwischen Checkpoint und Checkpoint irgendwie eure LKWs hinstellen und wir haben 60 Schlafplätze, ihr könnt duschen, essen, ihr könnt alles machen. Und wir dann, oh super, danke. Und
4: auch der französische Colonel war an den ungewöhnlichen Besuchern interessiert und zeigte sich sehr gastfreundlich.
3: Hat uns so über unser Problem gefragt, so ein bisschen Französisch, ein bisschen Englisch. Und dann haben wir denen das halt erklärt, unsere Lage geschildert. Und er, ach, und oh, wie schrecklich, und ihr könnt bei uns schlafen. Und wir haben dann auch so ein Lazarettzelt und das könnt duschen, ihr könnt essen, das ist alles gar kein Problem, ihr schlaft bei uns. Und ich dann so, naja, muss ich erstmal die anderen fragen, das kann ich so einfach nicht entscheiden. Dann haben wir das dann so erzählt und dann war das kein Problem.
0: Ah, das waren einfach auch richtig ganz liebe Leute, so wirklich so französisch gastfreundlich. Französisch gastfreundlich. So. Das war richtig, das waren richtig liebe, nette Leute.
1: Muss man eigentlich dazu ziehen, dass die dann sagen, okay.
0: Ja, es war ja ein militärischer Sperrbereich, Sicherheitsbereich und wo wir dann drin standen und dass wir da überhaupt rein durften. So, naja, dann kamen die Amerikaner mit einem riesen Gabelstapler gallerlich durchgefahren, haben Dixies geholt
3: und Trinkwasser.
0: Also innerhalb von einer Viertelstunde hatten die eine Logistik aufgestellt,
3: Es war auch problematisch, weil zu dem Zeitpunkt gerade Wachablösung war und da war das alles ein bisschen durcheinander.
0: Und genau, aber die wussten, dass wir da sind, der eine wusste nicht, dass wir da sind und das war nachher so ein kleines Problem. Und dann meinten die Amerikaner auch gleich, also die Leute, die in den LKWs schlafen, nur in beleuchteten Teile des Parkplatzes gehen.
3: Nicht nachts rumlaufen.
0: Und am besten nicht nachts rumlaufen, weil das hat auch der Deutsche nochmal uns ins Herz gelegt, weil die schießen sofort.
3: Die gucken nicht, wer es ist,
0: weil alles, was keine Uniform hat, ist was Fremdes. So, und wer nicht gerade in einem Lichtkegel läuft, muss damit rechnen, dass er erschossen wird. Und das wurde dann wirklich auch so ein bisschen heiß. Naja, wir sind dann irgendwann mal, da kam der amerikanische Chef von dem Camp. Also wirklich ein GI, wie man sich so vorstellt.
2: 2,5 Meter groß, kerniges Gesicht, Stahlhelm auf, das hat die Leute in Franzosen ja nicht, die so zwar Uniform, aber nicht jetzt in so martialischer Kleidung, aber gleich mit kugelsicher Weste, Stahlhelm auf und Gewehr auf einer Seite.
3: Stellte ganz präzise Fragen immer nur, also entweder ja oder nein oder 5 oder 10, also konnte man nicht rumdiskutieren.
0: So, eben auf eine präzise Frage, wollte auch eine präzise Antwort haben. So. Und da gab es nichts dazwischen. Naja, und wir sind dann irgendwann mal in das Camp und
2: hatten wir das französische
0: Camp und die hatten uns da eingeladen, da konnten wir duschen, das war wirklich...
2: Super, nach dem langen Tag nur im Auto geschlafen, nicht geduscht und sowas, da... Das hatte ich ja von der Elbracht, dann gleich noch Flasche Wein vorbei und so Kuchen.
0: Das war richtig so.
2: Das war super gemacht.
0: Ja, es war richtig super. Da hat man gleich so ein Gefühl von Sicherheit und Zuhause.
3: Wir auch beschlossen haben, dass wir jetzt nicht mehr weitermachen. Also da war für uns eigentlich nach dieser Situation und nach dieser Gefahr haben wir gedacht, wir gehen zum UNHCR, das war auch auf dem Gelände, geben da unsere Ladung ab und fahren über Mazedonien zurück, weil das war echt zu heiß.
0: Ja, also wenn man aus Heiligenthal kommt und wohlbehütetes Dörfchen und hier kannst du auf der Straße gehen, hier kannst du nachts lang fahren und da heißt es für dich, wenn so wie du hinten Ware hast, die für jemanden...
3: Nicht mal das, du brauchst nur ein schönes Auto haben.
0: Ja,
3: gib mir dein Auto oder
0: Geld, ja. Ware, irgendwelche Werte, wo sich jemand dran bereichern kann, bist du dort eigentlich nichts wert, sondern das, was du hast. Und insofern bist du da wirklich, stehst du da auf einer Abschussliste, mehr oder weniger.
2: Und die warteten alle sehnsüchtig auf uns. Und dann haben wir gesagt, gut, wir fahren weiter. Und dann ging es durch die Berge, durch die Schluchten des Balkans. Das war ein unheimlich schönes Gebirge eigentlich.
3: Obwohl sie uns davor alle Angst gemacht haben. Also ich hatte so eine Angst vor den Bergen, weil die alle meinten, fahrt nicht nachts durch die Berge. Und es hieß, wir brauchen 18 Stunden für die Fahrt durch die Berge bis Kukës. Und es war früh um 6, also wir wären in die Dunkelheit gekommen. Und da hatte ich so viel Angst, weil die meinten, da sind alles nur Banden, nur organisierte Banden. Und wie man sich so die Berge vorstellt. Ja. Ich meine, nachts waren sie auch wirklich gruselig, aber tagsüber waren sie so schön.
0: Die Wasserfälle
3: und Felsen, also wunderbar.
0: So, und wir sind irgendwann, waren wir dann nachmittags um 5, waren wir dann irgendwo 50 Kilometer vor Kukës. So, und wir dachten, Mensch, wunderbar, alles klasse. Und wir schaffen das noch am helllichten Tag. So, und dann kam das große Nanu, weil, das sieht man hier auch auf irgendeinem Foto so schön, auf einmal war da in irgendeiner Kurve irgendein LKW umgekippt.
2: Die Straßen waren auch nicht dafür ausgelegt.
0: Das war einfach... eine Murztour da lang zu fahren und vor allen Dingen mit so riesen LKWs. Und wie gesagt, da kippte irgendwann mal ein LKW von irgendwelchen Albanern um.
3: Und das Problem war, es ging rechts eine Klippe hoch und links ein Abhang runter. Also
0: man konnte nicht drum herum.
2: Ja, dann wollte sie den mit einem anderen LKW wieder aufrichten. Ja. Dabei fiel dann der andere LKW nicht um und nachher also auch mal auf der Straße.
1: Wahnsinn.
2: Und dann kam dieses typische, wir wollen jetzt alle durch oder so. Dann fuhren die ersten schon ran und dann fuhren sie noch mit einem W50. So. Ja, von uns. Aber irgendwann war das so eine kleine Schlippe. So, also das kann ich mir auch nicht vorstellen. So, vielleicht 150 Meter steiler Abhang dazwischen. Da wollten die mit den kleinen W50 dann noch durchqueren. Zwischen den zwei ungestopften LKWs verhaken sich natürlich auch noch. Der konnte nicht mehr vor, die werden zurück zur Seite ging. Nicht auf der einen Seite der LKW, auf der anderen Seite schluckt. Und alles drückte von hinten, dann wollte er durchfahren. Also,
0: und irgendwann war es dann so, da hatten sich die Albaner irgendwie da unten zu entschlossen, dass da kam so ein Unimog mit einem Schiebeschild vorne dran und so ein Bagger und da haben sie die Kurve verbreitert, so haben sie den Felsen ein bisschen weggekratzt und die Erde weggekratzt und haben sie die Spur, so die Kurve nach hinten hin verbreitert.
3: Also
0: PKWs konnten durch und 7,5 Tonner passten durch, also der Großteil unseres Konvois konnte weiter.
3: Bis auf zwei
0: LKWs von uns und oder beziehungsweise dann nur einer. Der eine hat sich dann irgendwie durchgedrängelt, aber unser Herr Mattes, der meinte, hier stirbt einer, wenn ich jetzt da durchfahre.
3: Er hätte es wirklich nicht geschafft.
0: So. Und dann sind wir nochmal zu den Belgiern. Es lief dann schon alles so ein bisschen. Ich bin nochmal zu den Belgiern und meinte, Mensch, jetzt steht noch ein LKW von uns hier. Wenn ihr kommt, weil die hatten auch so einen riesen LKW und meinten, wir kommen auch nicht durch. Und wenn wir durchkommen, kommt euer großer LKW durch. Und wir, wenn wir danach hier bleiben müssen, halten wir ein Auge mit da drauf. Und wir kriegen nachher Verstärkung, dann sollte das kein Problem sein. So, und dann lief das weiter. Und dann merkte man wirklich so diese Angst, die in jedem Albaner damit steckte. Weil die sind
2: umso dunkler das wurde,
0: umso schneller fuhren die Autos. Und da konnte man vielleicht 30 fahren, höchstens.
2: Ja, die hatten dann aus Sicherheitsgründen gesagt, die Fahrscharin bleibt noch mit beim LKW oben, mit dem LKW-Fahrer, dass da zwei sind. Standen ja auch noch ein hier davor, albanische. Und die hatten gesagt, wir fahren mit dem Bus und der anderen Kolonne, die hatten auch auf uns gewartet gehabt, runter nach Kukës und dann erstmal um die Grenze. Und da ist man dann auf der kosovarischen Seite, da sind die Gefahren vor Überfällen nicht, da gibt es dann Minengefahren, aber es ist eben nicht so, dass man irgendwie auch auf einer Straße dann plötzlich ausgeplündert wird. Dann war dann also aus dem Sicherheitsgrund, dass so wenig wie möglich Gefährdung für die Einsätze sind durchgefahren.
3: Das zwei LKWs haben wir dann da oben stehen lassen, weil Herr Mattes konnte nicht durch und dann ist Herr Devan mit seinem LKW
2: fahren wir auch nicht, dass da noch ein paar mehr mit oben dann stehen muss. Also Mutter Teresa hat der Stelle auch ganz hoch anrechnen, dass die Leute dann auch gedacht haben, wir fahren als Kontrolle
3: und dann sind wir
2: alle verantwortlich für die Sicherheit.
0: Und die hatten wirklich alle Angst, die haben sich da in den Autos mit Messern bewaffnet und falls einer kommt, dass sie dann gleich auf die Leute losgehen können. um nicht dann erschossen zu werden. So, naja, wir sind dann irgendwann mal, sind wir los, standen wir dann in Kukes. Durch Kukes kann man wirklich nur mit Polizeischutz und Militärschutz fahren.
2: Die fingen also schon die Autos ab,
0: die
2: vor der Stadt.
1: Aber dann erschossen oder was?
0: Ja, ja, die beklauen, das ist so wahrscheinlich die letzte Stelle, wo man noch alles erbeuten kann.
3: Der Kukes ist auch mit das Gefährlichste, haben sie auch
0: gehört. So ein Kukes ist wirklich mit am Gefährlichsten. Und
2: ist deine Polizeisprache, Militärsprache im afghanischen militärischen Polizei eigentlich schon vorne und fing die Autos ab, stecken immer Transporte zusammen und leiteten die dann durch die Stadt durch. Also so mit Bewaffneten vorne dran, mit Blaulicht. Und, also das war ja keiner dass man auf Abwege kommen würde und da Opfer irgendwelcher Gewalttaten wäre.
0: Haben wir da kurz gewartet und dann sind wir losgefahren. Das dauerte vielleicht noch mal eine halbe, dreiviertel Stunde bis zur Grenze. Und es war eine Autoschlange, das waren Massen an Autos, die da hinter uns waren. Also es war fast nicht vorstellbar, also die, was da alles in Kosovo wollte. Es stand auf der albanischen Seite belgisches Militär und albanisches Militär. So, und die haben uns dann gleich durchgewunken.
2: Die Belgier
0: haben uns...
2: Also, das muss man auch wieder sagen, sobald Hilfskonvoi kamen, haben die gleich gesagt, hier auf die Seite lang, weil die die Mentalität der Albanier kennen. Und die schlug dann auch voll durch. Der Konvoi war von denen durchgeleitet, hatten also gleich so belgische bewaffnete Sicherheitskräfte und die sagten gleich durch, gar nicht erst anhalten, ja, am albanischen Zoll. Und
0: ja,
2: da ging das Palabre Albaner los. Wir waren also auf der deutschen Seite dann, das ist also bei Brüssel der deutsche Sektor, und waren sozusagen da schon in Sicherheit. Nun kamen allerdings die Albaner, wollten Papiere haben von dem Ganzen und wollten eben nochmal ihr
0: bisschen verdienen dran. Am besten alle LKWs zurück und aufmachen und kontrollieren.
3: Und uns halt so ein bisschen über die Gefahren im Kosovo noch informiert mit den Minen, dass man, wie ich dummerweise, an den Straßenrand fahren, dass diese Minen bis zur Straße, bis zum Asphalt hin verlegt werden. Falls wirklich einer ausweicht, dass
0: so
3: wirklich
0: auf eine Mine fährt.
2: Richtig. Ja, die Löcher da waren dann weniger jetzt kaputte Straßen, aber es war Zerfallserscheinungen oder irgendwelche Minen hochgegangen.
0: Ja, da
3: also die Löcher auf der Straße.
0: Dann haben die Serben einfach total, also haben da teilweise reingeschossen in die Straßen.
3: Damit man ausweicht.
0: Auf diesen grünen Streifen fährt. Und dann, also Sebastian und ich, wir haben ja da bis zum Früh, die erste Nacht dort an der Grenze bis um 4 Uhr früh da gesessen und haben uns was gekocht. Und dann kamen dann Soldaten zu uns und meinten, ah, mal schön, andere Gesichter zu sehen und wir haben hier lange Wache. Und dann hatten die uns schon so ein bisschen aufgeklärt, was für Gefahren dort sind und natürlich auch die Massengräber. Also von der Grenze nach Prizren hat man so am Straßenrand 4-5 Massengräber und dann ist unten der See, da liegen Wasserleichen drin und keiner kann die bergen. Und weil der ganze See ist vermint, also die haben die Serben
3: teilweise
0: die Minen da bis in den See reingeworfen. Also,
3: ja, und das Dumme ist, die haben die nicht nach dem Schema verlegt.
0: Ja, die haben die nicht
3: sonst, nach, die haben die einfach.
0: Der meinte, der eine Hauptfeldwebel zu uns, wenn du eine findest oder zwei findest, dann weißt du, wo die anderen sind. Aber das ist bei Serben anders, die haben ihre Karte genommen, haben einen großen Kreis drumherum gemacht. Und die trauen sich da nicht rein. Also die Räumkommandos trauen sich da nicht rein, weil sie Angst haben, dass sie auf eine Mine treten. Das ist, weil es nicht mehr kontrollierbar ist, wo eine überhaupt liegt.
3: Da an dem See ist irgendwo in den Bergen eine Höhle, da liegen wohl noch 80
0: Albaner exekutierte.
3: Drin. Und der ganze Eingang ist vermint, das kommt keiner rein.
0: Es kann niemand die Leichen bergen.
3: Und den Nachmittag vorher, bevor wir da angekommen sind, ist ein albanischer Bauer auf eine Mine getreten, den hat beide Beine weggerissen. Der hat nur geschrien und keiner konnte ihm helfen. Es konnte keiner hin, weil sie selbst nicht wussten, wo die nächste Mine liegt. Und der hat sich dann abgebunden und ist dann zu seinem Haus und haben sie dann rausgeholt und wie in das Lazarett und verarztet.
0: Es ist wirklich nicht vorstellbar.
3: Überall liegen Tierkadaver rum, irgendwelche zerfetzten Pferde und verweste
0: Pferde. Die
3: traut
0: sich immer wegzunehmen.
2: Geruch, verwesenen Fleisch, der über den ganzen Bereich liegt. Hatten auch die stationären Soldaten, dass sie auch die Kühe und so, die einfach sich verlaufen haben oder da reinlaufen. Normalerweise, weil es ihr Weidegrund ist, die müssen einfach schießen, weil die könnten auf eine Mine treten und ein Splitterbereich von 200-300 Meter würde es also die Kosten gefährden.
0: Wurden auch teilweise Panzerminen als Personenminen eingesetzt und die haben dann einen riesengroßen Splitterradius und das sind faustgroße Splitter, die dann rumfliegen und kreuzten dann auf einmal auf. Sebastian kam und kurz vorher kam dann unser LKW. Kam dann unser LKW, alles freute sich und alles war glücklich, die waren wieder da, es ist nichts passiert und So, und dann haben wir uns dann Richtung Pristina auf den Weg gemacht. Und
1: da sollte das abgeliefert
0: werden? Ja. Da sollte das abgeliefert werden bei Mutter Teresa Hilfswerk. Also die haben da 5 Lager und in einem von den Lagern.
2: Aber da standen also überall erst die deutschen Panzer, dann im englischen Sektor, überall englische Panzer, überall
3: Straßenpanzer. Jedes zweite Fahrzeug, ja, was einem da entgegenkam, war irgendein Jeep oder irgendein UNHCR-Fahrzeug, irgendwie, immer.
2: Und zwar Ausgangssperre, also von 0 bis 5 Uhr, sollte, kann man eigentlich gar nicht auf der Straße gehen, sobald man da drauf ist. Also wird unwillkürlich auch von jeder Militärstreife von der Schusswaffe gebraucht. Aber dadurch ist natürlich das Land als solches erstmal
0: relativ
2: Wandel befriedet. Das so andersrum dann alles, was Kriminalität ist und so, das kann das Militär ja nicht leisten. Also da würde ich sagen, es ist unheimlich wichtig, dass da so schnell wie möglich Kriminalbeamte ein bisschen in der Verwaltungsstruktur hinkommen. Weil wie gesagt, die Serben hatten das mit ihren Leuten besetzt gehabt und als die dann weggezogen waren, gibt es niemanden mehr, der Müllabfuhr sich kümmert, der Wasserleitung sich kümmert, der Elektrostrom sich kümmert. Also Das ist nicht da, also es funktioniert einfach keine Infrastruktur, da ist niemand, der die Verwaltung machen könnte. Die Kosovaren sind dazu ausgebildet worden, einfach aus ethnischen Gründen, weil sie Kosovaren gewesen sind und damit fehlt die ganze Nomenklatur für Verwaltung und ähnliches und das kann das Militär eben auch einfach nicht leisten, die machen das nicht recht und gut, so wie es eben in ihren Strukturen geht, aber da denke ich, müssen Kriminalbeamte, auch Leute, die sich damit auskennen, unbedingt hin.
0: Ja, das war eben. So auf dem Weg so nach Pristina war auch sehr, sehr faszinierend, dass die teilweise doch wirklich arg beschädigenden Häuser schon teilweise wieder fast aufgebaut waren. Da waren, wo die Dachstühle runtergebrannt wurden und waren neue Dächer drauf und die Leute waren wirklich bemüht, sich um ihr Land zu kümmern, um wirklich dort was wieder zu bewegen. Und das ist schön.
3: Also im Gegensatz zu größeren waren die Dörfer, wo wir nachher durchgekommen sind, die großen Städte ja nicht mehr so, aber die Dörfer, wo wir durchgekommen sind, da war fast jedes Haus
0: zerstört und zerschossen.
3: Versiebt von Schüssen. Also
0: es war wirklich.
3: Also man konnte es nachher nicht mehr sehen, die Fahrt dauerte vielleicht 4 Stunden oder so.
2: Und dann überall lagen so Steinhaufen, ja, und da sagten die schon, da sind Massengräber drunter und die sahen halt so schnell, so mindestens 10 Kilometer kam dort der Massengrab, wo man vermuten konnte, dass da so 20, 30 Leute mindestens drunter lagen, die Häuser abgebrannt, keine Dachstühle mehr drauf, zerschossene Fassaden, Fenster, also da hat sicherlich einiges an Damen und an Ketten sich abgespielt.
3: Kamen wir gegen Abend um 9 oder so
0: in Pristina an.
3: Haben die LKWs erstmal abgestellt, haben uns ein bisschen unterhalten, ich weiß nicht.
0: Ja, ein bisschen gequatscht und dann sind wir zu dem Diamant Deva in die Wohnung und konnten da dann unsere Klamotten niederlegen und erstmal ein bisschen hinsetzen, besinnen und mal 5 Minuten ausspannen und dann sind wir dann abends runter und ich muss sagen, das Leben in Pristina, das geht weiter, da war ein Fußballspiel, Kosovo gegen UNHCR und man sieht es denen einfach nicht an, das Leben geht dort weiter und die Geschäftsräume, die waren da teilweise, waren da die Scheiben kaputt, die wurden dann noch in der Nacht ausgewechselt, so wir saßen da und im Geschäft nebenan wurden die Scheiben ausgewechselt und wir haben dann eine Pizza bekommen für 10 Mark und die war total lecker, war eine andere Pizza als die man hier bekommt, aber die war unheimlich lecker und es war faszinierend, es war einfach eine ganz tolle Erfahrung, es sind Albaner im Kosovo und es sind Albaner in Albanien und was das hat jetzt das eine hat mit dem anderen echt nichts zu tun und das war wirklich faszinierend, das zu sehen.
3: Ja, und dann haben wir uns unsere Müdigkeit hingegeben und sind einfach eingeschlafen und sind erst um 11 oder so wieder aufgewacht. So. Aber natürlich diese Verladung von dem Winde, das Abladen halt
0: das ein haben wenig wir verschlafen. Das haben wir natürlich voll verschlafen und das ging nicht. Also es
3: wir sind dann um 12 in das Lager und da war natürlich alles schon ausgeräumt.
0: Es war ein gutes Gefühl und Es war schön.
3: Ja. Und da war
0: unsere Mission erfüllt. Ja, wir haben es geschafft, Mission erfüllt. Und
3: nochmal ein dickes Umarm
0: und dann los zur mazedonischen Grenze. Und dann auf dem Weg dachten wir uns, oh, jetzt müssen wir erstmal einen Kaffee trinken. Und dann haben wir dann noch eine kleine Einbuchtung haben wir dann angehalten. Und unser LKW-Fahrer, der hat ja eine Kaffeemaschine im Auto, hat er dann für alle Kaffee gekocht. Und dann kamen dann die kleinen Kinder so aus so einem Dörfchen und dann hatten wir dann noch von der Apotheke hier in Hedstedt, hatten wir noch diese Vitamin-Drops und da haben wir die dann noch so ein bisschen verteilt und dann kam so ein Opa, so ein richtig schöner Opa, so mit so einer komischen Kappe und so richtig,
3: richtig lieb
0: und er freute sich und hat auch so ein bisschen gefragt, es kam so rüber. Das war eigentlich schön, das war richtig
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325 Jahre Bergbau im Röpplinger Revier. Das wollen wir heute auch hier zum 21. Fest am Salzigen See feiern. Natürlich mit einem zünftigen Festumzug. Wir begrüßen alle Gäste, die mit dabei sind, sagen Hallo, herzlich willkommen und natürlich bergmännisch Glück auf. Angeführt unser Festumzug natürlich von der Blütenkönigin, gemeinsam mit dem Bürgermeister, der Landrätin des Landkreises Mansfeld-Südharz und Frau Eichert, der Geschäftsführerin von Romonta. Hallo, herzlich willkommen. Musikalisch angeführt unser Festumzug vom Bergmännischen Musikverein Ehrenfriedersdorf. Herzlich willkommen euch, wir freuen uns, dass ihr dabei seid. Bereits 1931 wurde die erste Bergkapelle in Ehrenfriedersdorf gegründet. Ab 1991 wurde sie als Bergmännischer Musikverein weitergeführt. Und seitdem sind sie mit dabei, wenn es darum geht, das bergmännische Brauchtum zu fördern und zu pflegen. Ja, natürlich ganz wichtig für diese Region ist die Romonta GmbH. Glück auf, sagen wir auch an euch. Schön, dass ihr da seid. Rund 420 Mitarbeiter sind bei der Romonta GmbH tätig. Damit ist sie einer der größten Arbeitgeber der Region. 2017 wird sie Geburtstag feiern. 95 Jahre. Das ist natürlich ein tolles Jubiläum. Und sie sind natürlich Partner des diesjährigen Seefestes. Dann folgt als nächstes hier auf dem Gelände des Parkes der Bergmannsverein Zielitz e.V. Herzlich willkommen, Scholle von Kalförde, so ist der Untertitel. Und wir haben natürlich hier eine kleine Abordnung nur da, denn immerhin gibt es 130 Mitglieder plus dazu 30 Mitglieder der Grubenwehr. Wir sagen auch euch ein herzliches Willkommen der Schallmeinkapelle Landgraf Roda, die natürlich musikalisch hier einmarschieren.

1979 gegründet. Und wir schauen wieder zum Eingang. Hier kommt der Traditionsverein der Bergschule Eisleben e.V. Auch an euch ein Glück auf. Wir begrüßen den Verein der Mansfelder Berg- und Hüttenleute e.V. aus der Unterstadt

0: Eisleben. Auch hier freut sich natürlich die Oberbürgermeisterin, euch hier zu sehen. Glück auf auch an euch. Und dann gleich noch ein buntes Schild vom Leck, damit wir es auch wirklich nicht übersehen können. Den Heimatverein Goldenes Horn aus Hornburg. Hallo, herzlich willkommen. Wir schauen natürlich auch noch zur Seite und begrüßen die Nächsten, die hier in den Park einmarschieren. Der Heimat- und Bergbauverein der Seegemeinden Röppling am See. 25 Mitglieder zählt der Verein, eine Abordnung ist da.
1: Insgesamt 250 Teilnehmer zählte der Festumzug, den wir hier in Ausschnitten zeigten. Ein wirklich imposanter Umzug, der durch den Ort Röpplingen am See auch seine Zuschauer fand. Leider war der Besucherstrom den Rest des Tages eher verhalten. Wenige hunderte Leute feierten das Fest am Salzigen See. Dabei hatten die Organisatoren sich einiges einfallen lassen. Für die Kinder gab es jede Menge Aktivitäten zum Mitmachen und Spielen. Doch Künstlerinnen wie Anja Schröter oder sogar Rosanna Rocci sangen vor fast leeren Bänken. Lediglich die Plätze vor der Leinwand, auf der abends das Fußballspiel Deutschland gegen Italien lief, waren gut gefüllt.
2: Die Projekt 3 GmbH als Anbieter sozialer Dienstleistungen für Menschen mit Suchterkrankungen, geistigen Behinderungen oder im Alter im Raum Sangerhausen wird derzeit für seinen seniorenfreundlichen Service durch den Kreis Seniorenrat geehrt. Nachdem die Häuser in Bayern-Naumburg schon vor einigen Tagen ihr Zertifikat erhielten, war es am 5. Juli in der Mühlgasse 29 in Sangerhausen soweit. Der ambulante Pflegedienst und die Tagespflege erhielten das Zertifikat seniorenfreundlicher Service aus den Händen von Carina Kaiser vom Kreis Seniorenrat. Sie übergab das Zertifikat an die Einrichtungsleiterin Stefanie Weingart.
3: Ja, ich habe heute die erfreuliche Aufgabe, Ihnen das Zertifikat seniorenfreundlicher Service zu überreichen. Die Einrichtung hier in Sangerhausen ist ja sehr neu. Vormals war es die Tennstedt. Ich freue mich, dass Sie auch hier, wie gesagt, dieses Zertifikat erhalten und würde Ihnen das gern überreichen. Und ich habe auch eine Kleinigkeit mitgebracht, auch für die Bewohner. Eine Spielesammlung, ein Werfelbecher und ein Kartenspiel. Ich hoffe, dass Sie damit auch gut hier unterhalten werden können. Hier sehe ich schon, wird Mensch ärgerlich nicht gespielt. Das sind, glaube ich, die Dinge, die auch hier gut ankommen.
4: Ja.
3: Also recht herzlich glücklich, alles Gute, weiterhin und einen schönen Gruß vom Kreisseniorenrat an Projekt 3.
4: Ja, vielen Dank dafür von allen Mitarbeitern und auch von den Tagespflegegästen. Wir sind jetzt hier gerade in der Tagespflege. Hier werden 12 Leute betreut. Die werden frühs abgeholt von zu Hause und nachmittags wieder nach Hause gefahren, werden hier beschäftigt, machen Lauftraining, Sport.
2: Ja. Aber damit waren die Ehrungen für Projekt 3 nicht zu Ende. Als nächstes sollten die neue Tagespflege und die Villa Domäne in Uftrungen das Zertifikat seniorenfreundlicher Service erhalten.

0: 1979 gegründet. Und wir schauen wieder zum Eingang. Hier kommt der Traditionsverein der Bergschule Eisleben e.V. Auch an euch ein Glück auf. Wir begrüßen den Verein der Mansfelder Berg- und Hüttenleute e.V. aus der Lutherstadt Eisleben. Auch hier freut sich natürlich die Oberbürgermeisterin, euch hier zu sehen. Glück auf auch an euch. Und dann gleich noch ein buntes Schild von weg, damit wir es auch wirklich nicht übersehen können. Den Heimatverein Goldenes Horn aus Hornburg. Hallo, herzlich willkommen. Wir schauen natürlich auch noch zur Seite und begrüßen die Nächsten, die hier in den Park einmarschieren. Der Heimat- und Bergbauverein der Seegemeinden Röppling am See. 25 Mitglieder zählt der Verein, eine Abordnung ist da.
1: Insgesamt 250 Teilnehmer zählte der Festumzug, den wir hier in Ausschnitten zeigten. Ein wirklich imposanter Umzug, der durch den Ort Röpplingen am See auch seine Zuschauer fand. Leider war der Besucherstrom den Rest

0: des Tages eher verhalten. Wenige hunderte Leute feierten das Fest am Salzigen See. Dabei hatten die Organisatoren sich einiges einfallen lassen. Für die Kinder gab es jede Menge Aktivitäten zum Mitmachen und Spielen. Doch Künstlerinnen wie Anja Schröter oder sogar Rosanna Rocci sangen vor fast leeren Bänken. Lediglich die Plätze vor der Leinwand, auf der abends das Fußballspiel Deutschland gegen Italien lief, waren gut gefüllt.
1: Am 8. und 9. Juli wurde im Johanniterhaus Mansfeld Sommerfest gefeiert. Einzelheiten zum Programmablauf verriet uns die Einrichtungsleiterin Undine Heisig.
2: Heute feiern wir wieder unser jährliches Sommerfest hier im Johanniterhaus Mansfeld. Dies feiern wir nicht nur einen Tag, sondern zwei Tage. Aber der erste Tag ist ganz gewidmet den Bewohnern und deren Angehörigen. Dafür sind natürlich heute wieder ganz viele Angehörige angereist und freuen sich, mit uns gemeinsam zu feiern. Als Höhepunkt des heutigen Tages haben wir die Salzertaler eingeladen, die natürlich mit besonderen Evergreens und Musik- und Showeinlagen das Fest ganz besonders gestalten. Am Sonnabend haben wir als Höhepunkte die Einetaler Jäger Blaskapelle. Da freuen wir uns ganz besonders, denn das bringt natürlich auch die Stimmung in einem richtigen Festzelt richtig zum Beben.
1: Im Festzelt konnten die Bewohner mit ihren Angehörigen ausgiebig feiern.

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0: einen Spendenaufruf gestartet. Als Ende Juli der Hilfstransport in den Kosovo aufbrach, fuhren 4 Leute der Gemeinde mit. Pfarrer Sebastian Bartsch, Tobias Jung, Peggy Schneider und die freie Journalistin Ursula Schabert. Bekannte und Verwandte hatten sie für verrückt erklärt, denn Albanien ist ja ein nicht ganz ungefährliches Pflaster. So schlossen sie sich einem Konvoi von 17 LKWs an, die vorwiegend von in Deutschland lebenden Albanern gefahren wurden und ebenfalls Hilfsgüter im Wert von 160.000 D-Mark in den Kosovo bringen wollten. Die Fahrt ging über Österreich nach Italien, von dort mit der Fähre nach Albanien. Und dass sich gerade diese Fahrt durch Albanien als das schwierigste Stück Weg herausstellte, hätte vorher niemand gedacht. Dabei ging es nicht nur um die schlechten Straßenverhältnisse in Albanien, sondern vor allem darum, dass dort im Moment ein Menschenleben wenig wert ist, wie es ein französischer Colonel den Hetzschildern gegenüber ausdrückte. Doch sie machten ihre eigenen Erfahrungen. Alles begann im albanischen Hafen Durres.
1: Durres im Hafen angekommen und da kam der Herr, wie heißt der, Samuel aus Tirana und meinte, er hat in Tirana gehört, dass hier wohl heute der größte private Hilfstransport ankommt. Also hat er schon wie ein Lauffeuer sich verbreitet und also der hat uns nachher im Endeffekt auch geholfen. Er kam auch aus Leipzig, hat ja die Bahnhofsmission ins Leben gerufen und so und war ein sehr netter, hat uns auch gute Ratschläge gegeben und so. Aber im Endeffekt
2: ging es weiter, dann sind wir also angekommen.
1: Ja, dann standen wir 30 Stunden im Hafen.
3: Ja, aber was wir können ja schon erzählen, wie wir in Italien losgefahren sind.
2: Ja,
3: also gleich los, dass die ersten 2 albanischen Zollbeamten da saßen und wir hatten kein
1: Visum.
3: Ja, Visum brauchen wir ja nicht, das für Albanien, sondern die wollten eine Dokumentation, dass wir wirklich in humanitären Auftrag fuhren.
4: Ja.
3: Da erwies sich das gut, dass man selber also gleich leere Formulare mit hatte und für eine Schreibmaschine mit im
1: und
3: Auto
1: Stempel.
3: Und so fort. Sagten, die wollten das also gleich ganz machen. Da kommt ein Storch, wir brauchen das Schokolade, ich muss da wieder raus. Und waren dann ganz überrascht. Kein Problem, schreibt mir das Audio. Zettel abgeholt, Stempel aufgedrückt auf dem 500er Weserwerk und den hingegeben. Dann haben diese Verteilte Sachen nicht mehr. Und
1: aber es war mehr Schikane
4: ja, als vor allen Dingen war es ja auch so, die Schikane ging ja schon los, weil sie damit einfach nicht gerechnet haben, dass wir ja eine Schreibmaschine dabei haben. Ja. Dann wurde gefragt, können wir das handschriftlich machen? Und er meinte, handschriftlich funktioniert halt gar nicht mehr. Heute ist ein Computer interessant, aber keine handschriftlichen Bestätigungen mehr. Oder
3: Schreibmaschine.
4: So, und dann wir haben doch eine Schreibmaschine und damit hat von denen einfach keiner gerechnet. So, und dann wurde das dann in der Fähre vor zwischen Menschenmassen, wurde dann, jeder guckte, jeder dachte, oh, was sind das für Leute? Und naja, wir sahen ja auch nicht alle so berauschend aus, wir haben 3 Tage kaum geschlafen, wir haben uns kaum gewaschen und wir sahen wirklich irgendwie ein bisschen muffig aus. Und dann guckten die und dann schrieb der war das schnell und dann ging das auch alles klar. So, und das war natürlich dann die erste Hürde, die dann genommen wurde. Und dann kam er dann im Hafen an und dann war das auch natürlich ein bisschen desorganisiert, da wir mit unseren Kleinbussen mussten auf eine Fähre. Und
2: wie viele Fahrzeuge waren das jetzt insgesamt?
4: 17 Fahrzeuge und darunter waren 2 Kleinbusse. 3 Kleinbusse und der restliche...
1: 7,5 Tonnen und 2 größere LKWs, also unser Herr Mattes mit dem...
3: Das 30,
1: ja, ja, und einer, der noch mit Hänger, also ein größerer...
4: So.
1: Also wir waren zwar noch mit dem Deva und ein paar Albanern da auf der Fähre, aber eben mit unserem Herrn Mattes und den LKW-Fahrern waren wir halt nicht zusammen.
4: So. Und das erwies sich erstmal als erstes Problem, da wir zu verschiedenen Zeiten im Hafen ankamen. Wir waren circa 4-5 Stunden eher da und standen dort im Hafen rum. Und naja...
2: Wolltet warten.
4: Wir wollten
3: ja, natürlich nicht rausgekommen.
4: So, wir sind auch erstmal gar nicht rausgekommen.
3: Das war ja.
4: So, und das dauerte auch schon 3 Stunden, also ehe das erstmal das Gröbste geklärt war.
1: Glühender Hitze und dann kamen dann die Kinder an, bettelten, hatten wir von der Apotheke hier irgendwie auf dem Markt, hatten wir solche Vitamintropse gekriegt und haben wir die dann halt verteilt und freuten sie sich. Aber sobald du ein Kind da was gegeben hast, kamen 20 weitere.
4: Und so, und dann genügte das nicht mehr, dann wollten sie Geld haben oder eben vom Peggy ein Armband.
1: Ja,
4: oder
1: kam das an, so ein Plüschtier
4: und das ist dann aber irgendwann mal nicht mehr machbar. Und Und vor allen Dingen, dann kam dann so eine Mutter, was mich

0: sehr, sehr irgendwo erstmal berührt hat. Da hatte das Kind wirklich
1: Also ein Baby, ein ganz kleines
0: ein Baby,
1: Baby.
0: ein ganz kleines Baby, hatte wirklich eine eitrige Binde um Fuß gewickelt und dann zeigte sie immer da drauf.
1: Und es hatte so ganz viele
0: Und
1: blaue
0: dann haben wir ihr ein bisschen
1: Flecken.
0: Geld gegeben und dachten, naja, jetzt ist das erledigt. So, dann kam sie noch 3, 4 Mal und wollte noch mehr Geld haben. Und da dachten wir, nö, du hast Geld bekommen und wir haben ja auch nur begrenzte Kapazitäten
1: Na,
0: und
1: wir hatten gar kein Kleingeld, wir hatten ja nur Reiseschecks
0: ja,
1: und so.
0: so
1: Es ging auch gar nicht weiter.
0: so, naja, und dann sind wir dann irgendwann mal aus dem Hafen raus, sind zu dem anderen Hafenteil gefahren, wo unsere anderen Leute ankommen sollten.
1: Also
0: Und da
1: hier
0: kam
1: zu
0: dann
1: dem.
0: die besagte Frau wieder vorbei und das Kind hatte keinen Verband mehr.
1: Es war nichts. Es war
0: Das Kind hatte
1: nichts.
0: keinen Verband mehr und dann kamen dann so kleine Kinder und wollten Wasser haben. Und dann haben sie Wasser bekommen, sind sie zum nächsten LKW und
1: Und
0: das
1: haben es verkauft.
0: verkauft.
1: Oder
0: So,
1: haben leere
0: okay.
1: Wasserflaschen mit Leitungswasser, was man eben nicht trinken kann, aufgefüllt.
0: So, und das ist wirklich.
2: Ja, kann man aus der Not heraus aber auch verstehen. Also wie bei den Zöllnern, da wird eben noch nicht mehr sauer sein, wenn die haben nichts. Da ist
0: Ja,
2: überhaupt nicht.
0: wahrscheinlich,
2: Das ist die Struktur
0: also ich
2: zusammengebrochen, da
0: vermute,
2: muss man sich durchschlagen eben richtig.
0: ich vermute, dass es dort einfach so ist. Es gibt dort Leute, die haben Arbeit, das sind so Polizisten und Zöllner, die sich dann durch die eine korrupte oder andere korrupte Handlung dann noch ein bisschen was dazu verdienen.
1: Aber irgendwie die
0: Und
1: Albaner wollen auch
0: dann,
1: gar nicht. Wo wir
0: ach
1: da
0: so,
1: frühest
0: dann.
1: durch Albanien durchgefahren sind, da ist keiner, der irgendwie, die laufen alle auf der Straße rum, die sitzen in Cafés, die wollen
2: Ja, das ist
1: gar
2: eine
1: nicht.
2: Lethargie im Land,
1: Ja,
2: also
1: also die
2: überhaupt.
1: haben keinen Ansporn, irgendwie was zu tun, was für sich zu tun
0: Ja,
1: oder was
0: die sind einfach so arm, dass sie einfach nur wirklich um ihr materielles Hab und Gut bestrebt sind.
2: Ja, die ganze Infrastruktur ist zusammengebracht, dann funktioniert also eine Straße, was bei uns Bundesstraße wäre, ist ein Feldweg, ausgefahrene Dings, die Fabriken, die am Straßenrand stehen. Die sind bestimmt seit 10 Jahren nicht mehr benutzt. Also da fällt einfach alles, rottet alles
0: Die
2: vor
0: Äcker
2: innen.
0: stehen leer,
2: Überall liegt Müll,
0: da
2: die Äcker
0: bebaut
2: stehen
0: keiner einen
2: leer.
0: Acker, die Äcker sind eigentlich teilweise zugestellt mit Autos, die dann irgendwann nicht mehr funktionierten. Die
1: Den
0: wurden
1: Müll,
0: dorthin
1: den schmeißen sie
0: gestellt.
1: auch dahin, wo sie
3: Hat doch
1: gerade
3: keiner den
1: stehen.
3: Treif mal zusammen.
0: Nein, hat dort keiner.
1: Klar,
0: Der hat keiner die
1: und
0: Ambition
3: wenn ich
0: dazu.
3: Land habe, normalerweise, wenn ich Land habe, kann ich irgendwie nur leben. Ja.
0: Ja, aber das funktioniert dort nicht.
1: Das Einzige, was funktioniert, das ist organisierte Verbrechen.
0: Das
1: Da standen wir
0: funktioniert.
1: dann 30 Stunden in Duresch im Hafen und
2: Ja, nachdem wir rausgekommen waren, weil wir dann gefahren waren, sind wir dann auch wieder rausgekommen in den Teil, wo der Zollhafen dann ist. Und dann kam in der Zwischenzeit die andere Fähre. Da kamen wieder bloß 7 LKWs durch, die anderen standen dann drin, da stimmte irgendwo ein Papier nicht, dann wollten sie es verblomben, dann fehlte dort eine Stimme, da verschwanden die Papiere plötzlich und wollten eben auch ein kleines Allee haben, damit sie die Papiere wieder auftreiben konnten. Ja, und so
1: Sie haben auch
2: ging
1: so
2: das
1: gedacht,
2: dann.
1: 7 LKWs für Kosovo ist okay und die restlichen können ja dann für Albanien. Albanien ist auch ein armes Land und die Hilfsgüter für Albanien. Ja, es war natürlich nicht in unserem Interesse.
0: Man hat sich dann teilweise wirklich die Frage gestellt, ist es wirklich nicht angebracht, dort zu helfen? Also mir ging es
2: Ist
0: so.
2: ja vollkommen richtig.
0: Aber
1: Aber das
0: dann kamen
1: Problem,
0: Leute zu
1: was.
0: uns und meinten, wenn er das macht, dann könnt ihr auch gleich nach Tirana auf den Schwarzmarkt fahren und das dorthin stellen. Weil das passiert mit den Hilfsgütern. Und dann kamen Leute zu uns und meinten, du hast ihnen jetzt die Drops gegeben und da kannst du hundertprozentig davon ausgehen, dass die Drops auf dem Schwarzmarkt landen. Und es ist einfach nicht mehr nachvollziehbar, was damit passiert. Weil die Strukturen einfach jeder untereinander so korrupt ist und das funktioniert da nicht mehr.
3: Deswegen ist es ja so wichtig, dass es wirklich das an die Stelle gebracht wird.
0: Ja, und das muss man wirklich, da muss man
3: Ausgeführt
0: wirklich
3: wird.
0: sicher gehen, dass wenn du was dorthin bringst, dass es auch wirklich dort landet, wo du dir das wünschst. Und man kann dann nicht einfach ein Paket schicken, weil das kommt wahrscheinlich nie an.
1: Nee.
0: Und
2: ja, man kann auch allen, die jetzt haben verschiedene schon ein paar angerufen, die auch sowas machen wollen, nur raten, das eben mit einer seriösen Organisation zu machen. Und wo auch klar ist, dass dann Lager vorhanden ist, wo das eben erstmal hinkommen kann, was auch sicher ist, was abgesichert ist. Also einfach auf blauen Dunst hinfahren und sagen, so teilen wir das mal, was sicherlich, wenn man die Bilder sieht, auch wenn man diese Elend im Lande sieht, wahrscheinlich die menschlichste Reaktion wird sagen, da muss man alles machen, da muss man ihnen helfen. Aber das geht nicht, weil das in Strukturen versagt, die man einfach nicht mehr
3: Die sind nicht mehr beherrschbar.
2: Im Blick
0: Ja.
2: hat. Ja, und dann standen wir da am Hafen drin.
0: Dann standen wir im
3: Ja.
0: Hafen so, dann kamen dann Deutsche vorbei. Die vom deutsch-humanitären, nee, nee, nicht, nee, nee,
1: Na, auch
0: deutsch-medizinischer Verein
1: so
0: oder
1: ein
0: so,
1: Hilfsdienst.
0: so eine Hilfsorganisation aus Deutschland, recht groß, und die meinten, na, passt auf hier, ihr könnt hier nicht im Hafen stehen, so wie es dunkel wird, ist hier die Hölle los. So, und Vor drei Tagen wurde hier am Hafen ein 16-Jähriger erschossen. Und man muss sich vorstellen, hier ist der Hafen und hier ist die Polizei. Und da kann keiner was machen. Mhm. So, und da stand man, da hatten wir uns die ersten Gedanken gemacht. So, dann wurde es immer dunkler und die alten kaputten Autos wechselten durch hochtechnisierte, tolle neue Mercedes.
1: Die da so langsam langfuhren, sich die Autos anguckten, wieder abfuhren.
0: Oh, dann kam irgendwann nochmal der Zoll und hat geguckt und auf einmal kam ein privater Wachmann vom Zoll. Mhm. So, das war eine Arbeitsbeschaffungsmaßnahme, weil der hat noch ein Gewehr zu Hause und so sah das für uns aus und wollte dann auf einmal pro Fahrzeug 10 Mark haben.
1: Was
0: so, zum Bewachen. Mhm. So. Naja, da dachte man, ja, okay. So, und dann meinten die Albaner zu ihm, so, alles klar, du kannst die 10 Mark kriegen, aber erst morgen früh, wenn unsere LKWs wirklich die Nachtsicherung verstanden haben.
1: Mhm. Dann gibst du denen die 10 Mark, geht er nach Hause und sagt, schön,
0: danke schön. So, und auf einmal zieht er das Gewehr durch und meinte, ihr gebt mir das Geld, sonst knalle ich euch ab.
1: Da sind die so, auf einmal alle
0: erstarrt in den Autos und ich dachte,
1: 10 Mark rausgeholt und denen das Geld gegeben. Und danach haben sie auch noch Bier zusammen getrunken und so. Und dann kam ja auch noch Garda del Financia, oder wie die heißen.
2: Ja, ja, so, und halt so, weil ich so und noch nachgeschaut habe, ja, so von Kaffertruppen oder ja, aus einem Staatsstand, wo das ein bisschen richtig funktioniert. Und dann dachte die italienische Garda Financia. Das
3: ist so ein Haufen Sicherheit.
2: Und ja, da hatte den Kommandanten angesprochen, was er eben zu machen ist. Die kannten natürlich das Problem auch schon ein bisschen, deshalb stehen die öfters die Anfrage. Und die helfen uns dann sehr, dass er einmal mit den Zollbehörden gesprochen hat. Danach verschwand auch das Gewehr von dem, als er mit da war, was mit dem 10 Mark haben ist. Konnte also der italienische Kommandante gar nicht so mit verstehen. Und der organisiert sich dann sehr hilfsbereit, muss ich sagen. Also die Militärs, ich bin nicht unbedingt ein sonst so sehr freundlicher Mensch oder freudiger, aber ich muss sagen, die haben uns auch sehr geholfen. Also in einer Sache, wo ich dachte, das ist eigentlich militärische Sicherheitswahl, da könnte ich ja hineinlassen, aber die waren da also sehr hilfsbereit und schafften gleich eine Übernachtungsmöglichkeit im italienischen Militärhospital.
4: Nach der Nacht im italienischen Militärstützpunkt ging es am nächsten Morgen weiter in Richtung Kosovo durch Albanien.
0: So, also da gab es noch die eine oder andere Hürde, aber im Endeffekt, wir konnten fahren. Alle waren froh, alle waren glücklich. Wir waren keine 5 Minuten aus dem Hafen raus, kam der erste Lektion albanische Mentalität. Auf einmal fuhr ein Mercedes neben uns, machte Warnblinkanlage ran, fuhr rechts ran. Und ich dachte, nee, wir fahren weiter, wir halten hier nirgendwo an. So, und auf einmal kam ein weißer Jeep und setzte sich vor unseren LKW und bremste den aus. So, auf einmal sprangen alle Leute raus, wir haben angehalten und auf einmal behauptete
1: waren innerhalb von 2 Minuten bestimmt 30 Albaner auf dem Fleck und fingen da an loszupalabern und meinten, dass unser LKW-Fahrer dem Mercedes da reingefahren ist. Und alle haben es gesehen und auf einmal war auch die Polizei da und das innerhalb von Minuten. Also ja, es war sehr organisiert,
0: es wurde einfach durchgeplant, dass so in etwa die fahren raus und wir kriegen jetzt ein neues Auto, weil der meinte gleich, du hast mir eine Beule ins Auto gefahren, ich will ein neues Auto von dir haben. Und er hat sich auf nichts eingelassen, so nach einer Stunde, anderthalb Stunden war das dann irgendwie geregelt und das waren wirklich Minuten auch wieder der Angst, weil das sind die Leute, die dir tagsüber begegnen und dich nachts überfallen. Mhm. So, und nach einer anderthalb Stunden haben sie dich dann irgendwann mal umarmt und dann war die Welt in Ordnung.
4: Und das sollte nicht das letzte Hindernis auf dem Weg nach Tirana bleiben. Außerdem war da noch die Frage nach einer wiederum sicheren Übernachtung. Schon vor der Hauptstadt in Rinas bot sich die Möglichkeit in einem kleinen Militärcamp, in dem auch Bundeswehrsoldaten stationiert waren.
0: Wir sind dann nach Rinas gefahren und sind dort zu einem Leutnant Franz, der war der Ansprechpartner dort. Und und dann meinten wir, man muss mal erschreckend feststellen, das sind nur 8 Mann.
2: Also vom deutschen Kontingent.
0: Vom deutschen Kontingent, ja. Also da waren auch Schweizer, Österreicher, Amerikaner, Franzosen. So, und
1: aber der hat uns gleich aufgenommen, hat uns vielleicht Kaffee gegeben.
0: Kaffee gegeben und kalte Getränke und hat uns gefragt, so ein bisschen. Und bei allen Deutschen war die Frage, wie sieht's in Deutschland aus? Was habt ihr für Wetter und so?
4: Gegenseitige Hochachtung war die beste Voraussetzung für ein gutes Auskommen miteinander. So fragten die Hilfstransporter nach einer Übernachtungsmöglichkeit im Camp.
0: Wenn ihr uns eure Fahrzeuge hier unterstellen wollt, das ist ziemlich viel Aufwand, weil da muss ich einen französischen Kolonel anrufen. den amerikanischen Kampfchef und das ist alles ein bisschen viel Aufwand. Aber wenn er heute nach Tirana kommt, dann ist es kein Problem.

0: Problem und unsere Erfahrungen sind da ganz gut. So, naja, und dann sind wir dann los und auf halber Strecke kam uns auf einmal der ganze Konvoi entgegen.
1: Euer Konvoi?
0: Ja, unser ganzer Konvoi, ja, der war schon in Tirana und wollte zu Mutter Teresa und auf einmal kamen die alle wieder zurück. Wir dachten, na, was ist denn nun los? Da standen wirklich erwachsene Männer da, kreidebleich, teilweise zitternd und meinten, wir wurden überfallen und wir standen an der Straße und dann kamen Jugendliche, 13, 14, 15-Jährige.
2: Nee, das haben sie uns zu dem Zeitpunkt noch nicht erzählt. Die haben nur, Hilfe, Hilfe, wir sind überfallen worden, die haben uns 1000 Mark und alle Pässe und alles weg und Hilfe. Wir wollen auch zu den Bundeswehrcampen. Und wir dann, Gott, scheiße, schrecklich, und sind dann wieder los, haben uns dann nochmal knien den angefleht, dass wir da irgendwie übernachten können, dass das irgendwie...
0: Ja.
2: Dass das irgendwie geht, und hat er sämtliche Hebel in Bewegung gesetzt, ist zu den Franzosen, ist zu den Amerikanern, hat da gefragt und hat unsere 18 LKWs angemeldet und meinte, ja gut, ihr könnt dazwischen Checkpoint und Checkpoint irgendwie eure LKWs hinstellen und wir haben 60 Schlafplätze, ihr könnt duschen, essen, ihr könnt alles machen. Und wir dann, oh super, danke. Und
3: auch der französische Colonel war an den ungewöhnlichen Besuchern interessiert und zeigte sich sehr gastfreundlich.
2: Hat uns so über unser Problem gefragt, so ein bisschen Französisch, ein bisschen Englisch. Und dann haben wir denen das halt erklärt, unsere Lage geschildert. Und er, ach, und oh, wie schrecklich, und ihr könnt bei uns schlafen. Und wir haben dann auch so ein Lazarettzelt und das könnt duschen, ihr könnt essen, das ist alles gar kein Problem, ihr schlaft bei uns. Und ich dann so, naja, muss ich erstmal die anderen fragen, das kann ich so einfach nicht entscheiden. Dann haben wir das dann so erzählt und dann war das kein Problem.
0: Ah, das waren aber richtig ganz liebe Leute, so wirklich so französisch gastfreundlich. Ja, unkompliziert, französisch gastfreundlich. So. Das war richtig, das waren richtig liebe, nette Leute. So. Ja, es war ja ein militärischer Sperrbereich, Sicherheitsbereich, und wo wir dann drin standen und dass wir da überhaupt rein durften. So, na, dann kamen die Amerikaner mit einem riesen Gabelstapler galerisch durchgefahren, haben Dixies geholt
2: und Trinkwasser.
0: Also innerhalb von einer Viertelstunde hatten die eine Logistik aufgestellt,
2: es war auch problematisch, weil zu dem Zeitpunkt gerade Wachablösung war und da war das alles ein bisschen durcheinander.
0: Und genau, die wussten, dass wir da sind, der eine wusste nicht, dass wir da sind und das war nachher so ein kleines Problem und dann meinten die Amerikaner auch gleich, also die Leute, die in den LKWs schlafen, nur in beleuchteten Teile des Parkplatzes gehen
2: nicht nachts rumlaufen
0: und am besten nicht nachts rumlaufen, weil das hat auch der Deutsche nochmal uns ins Herz gelegt, weil die schießen sofort, weil
2: die gucken nicht, wer es ist,
0: weil alles, was keine Uniform hat, ist was Fremdes. So, und wer nicht gerade in einem Lichtkegel läuft, muss damit rechnen, dass er erschossen wird. Und das wurde dann wirklich auch so ein bisschen heiß. Naja, wir sind dann irgendwann mal, da kam der amerikanische Chef von dem Camp. Also wirklich ein GI, wie man sich so vorstellt. Oh,
4: 10 Meter groß, kerniges Gesicht, Stahlhelm auf. Das hatten die Leute in Franzosen ja nicht. Zwar Uniform, aber nicht jetzt in so martialischer Kleidung, aber gleich mit kugelsicher Weste, Stahlhelm auf und Gewehr auf einer Seite.
2: Stellt ihr ganz präzise Fragen immer nur, also entweder ja oder nein oder 5 oder 10, also konnte man nicht rumdiskutieren.
0: So, naja, irgendeine präzise Frage, wollte auch eine präzise Antwort haben, so. Und da gab es nichts dazwischen. Naja, und wir sind dann irgendwann mal in das Camp und naja, dann
4: hatten wir das französische
0: Camp und die hatten uns da eingeladen, da konnten wir duschen, das war wirklich...
4: Super, nach den Tagen nur im Auto geschlafen, nicht geduscht und sowas, da... Weil das hatte ich, der Kolonel brachte dann gleich noch Flasche Wein vorbei und so Kuchen.
0: Das war richtig so.
4: Das war super gemacht.
0: Ja, es war richtig super. Da hatten wir auch gleich so ein Gefühl von Sicherheit
2: und
0: Zuhause.
2: Wir auch beschlossen haben, dass wir jetzt nicht mehr weitermachen. Also da war für uns eigentlich nach dieser Situation und nach dieser Gefahr, haben wir gedacht, wir gehen zum UNHCR, das war auch auf dem Gelände, geben da unsere Ladung ab und fahren über Mazedonien zurück, weil das war echt zu heiß.
0: Ja, also wenn man aus Heiligenthal kommt und wohlbehütetes Dörfchen und hier kannst du auf die Straße gehen, hier kannst du nachts lang fahren und da heißt es für dich, wenn so wie du hinten Ware hast, die für jemanden...
2: Nicht mal das, du brauchst nur ein schönes Auto haben.
0: Ja,
2: irgendwelche
0: Werte, wo sich jemand dran bereichern kann, bist du dort eigentlich nichts wert, sondern das, was du hast. Und insofern stehst du da auf einer Abschussliste, mehr oder weniger.
4: Es waren alle sehnsüchtig erfolgt. Dann haben wir gesagt, gut, wir fahren weiter. Und dann ging es durch die Berge, durch die Schluchten des Balkans. Das war ein unheimlich schönes Gebirge eigentlich.
2: Obwohl sie uns dafür alle Angst gemacht haben. Also ich hatte so eine Angst vor den Bergen, weil die alle meinten, fahrt nicht nachts durch die Berge und es

0: hieß, wir brauchen 18 Stunden für die Fahrt durch die Berge bis Kukës.
1: Und natürlich
0: Und es war früh um 6, also wir wären in die Dunkelheit gekommen und da hatte ich so viel Angst, weil die meinten, da sind alles nur Banden, nur organisierte Banden. Und wie man sich so die Berge vorstellt. Ja. Ich meine, nachts waren sie auch wirklich gruselig, aber tagsüber waren sie so schön.
1: Die
0: Wasserfälle
1: waren
0: und
1: also,
0: Felsen, also wunderbar.
1: So, und wir sind irgendwann, waren wir dann nachmittags um 5, waren wir dann irgendwo 50 Kilometer vor Kukës. So, und wir dachten, Mensch, wunderbar, alles klasse. Und wir schaffen das noch am helllichten Tag. So, und dann kam das große Nanu, weil, das sieht man hier auch auf irgendeinem Foto so schön, auf einmal war da in irgendeiner Kurve irgendein LKW umgekippt.
2: Also die
0: Kurven, die waren
1: auch... Die Straßen waren auch nicht dafür ausgelegt. Das war einfach... eine Mordstour da lang zu fahren und vor allen Dingen mit so riesen LKWs. Und wie gesagt, da kippte irgendwann mal ein LKW von irgendwelchen Albanern um.
0: Und das Problem war, es ging rechts eine Klippe hoch und links ein Abhang runter. Also
1: man konnte nicht drumherum.
2: Ja, dann wollte den mit einem anderen LKW wieder aufrichten. Ja. Dabei fiel dann der andere LKW nicht um und nach, also auch noch auf der Straße. Und dann kam dieses typische, wir wollen jetzt alle durch. Oder so. Dann fuhren die ersten schon ran und da fuhren sie noch mit einem W50. So. Ja, von uns. Ja. Aber im Moment war das so eine kleine Schlippe. So, also das kann ich mir auch nicht vorstellen. So, vielleicht 150 Meter steiler Abhang dazwischen. Da wollten eben den kleinen W50 dann noch durchqueren. Zwischen zwei umgestürzten LKWs verhaken sich natürlich auch noch. Der konnte nicht mehr vor, nicht mehr zurück, zur Seite ging. Nicht auf der einen Seite der LKW, auf der anderen Seite schluckt. Und alles drückte von hinten, dann konnte wieder durchfahren. Also,
1: und irgendwann war es dann so, da hatten sich die Albaner irgendwie da unten zu entschlossen, dass da kam so ein, irgendwie so ein Unimog mit einem Schiebeschild vorne dran und so ein Bagger und da haben sie die Kurve verbreitert, so haben sie den Felsen ein bisschen weggekratzt und die Erde weggekratzt und haben sie die Spur, so die Kurve nach hinten hin verbreitert.
0: Also PKWs
1: konnten, durch und 7,5 Tonner passten durch, also der Großteil unseres Konvois konnte weiter.
0: Bis auf
1: zwei LKWs von uns und oder beziehungsweise dann nur einer. Der eine hat sich dann irgendwie durchgedrängelt, aber unser Herr Mattes, der meinte, hier stirbt einer, wenn ich jetzt da durchfahre.
0: Ja, also der hätte es nicht geschafft, da drum herumzukommen.
1: Er hätte es wirklich nicht geschafft. So. Und dann sind wir nochmal zu den Belgiern. Es lief dann schon alles so ein bisschen. Ich bin nochmal zu den Belgiern und meinte, Mensch, jetzt steht noch ein LKW von uns hier. Wenn ihr kommt, weil die hatten auch so einen riesen LKW und meinten, wir kommen auch nicht durch. Und wenn wir durchkommen, kommt euer großer LKW durch. Und wir, wenn wir dann nach dir bleiben müssen, halten wir einen Auge mit da drauf. Mhm. Und wir kriegen nachher Verstärkung und dann sollte das kein Problem sein. So, und dann lief das weiter. Und dann merkte man wirklich so diese Angst, die in jedem Albaner damit steckte. Weil die sind umso dunkler das wurde, umso schneller fuhren die Autos. Und da konnte man vielleicht 30 fahren, höchstens.
2: Ja, wir hatten dann aus Sicherheitsgründen gesagt, die Fahrscharin bleibt noch mitten beim LKW oben, mit dem LKW-Fahrer, dass da zwei sind, standen ja auch noch ein hier davor, albanische. Und wir hatten gesagt, wir fahren mit dem Bus und der anderen Kolonne, die hatten auch auf uns gewartet gehabt, runter nach Kukës und dann erstmal über die Grenze. Da ist man dann auf der kosovarischen Seite, da sind die Gefahren vor Überfällen nicht, da gibt es dann Minengefahren, aber es ist eben nicht so, dass man irgendwie auf offener Straße dann plötzlich ausgeplündert wird. Dann war dann also aus dem Sicherheitsgrund, dass so wenig wie möglich Gefährdung für die Einsätze sind durchgefahren.
0: Das zwei LKWs auch, haben wir dann da oben stehen lassen, weil Herr Mattes konnte nicht durch, und dann ist Herr Dever mit seinem LKW solidarisch, wie er war.
1: Solidarisch, ja.
2: Ist er da geblieben. Fahren wir auch nicht, dass da noch ein paar mehr mit oben dann stehen müssen. Also Mutter Teresa hat der Stelle auch ganz hoch anrechnen, dass die Leute also auch gedacht haben, wir fahren als Kontrolle
0: und dann
2: sind alle verantwortlich für die Sicherheit.
1: Und die hatten wirklich alle Angst, die haben sich da in den Autos mit Messern bewaffnet und falls einer kommt, dass sie dann gleich auf die Leute losgehen können, um nicht dann erschossen zu werden. So, naja, wir sind dann irgendwann mal, sind wir los, standen wir dann in Kukës. Durch Kukës kann man wirklich nur mit Polizeischutz und Militärschutz fahren.
2: Die fingen also schon die Autos ab, vor der Stadt
3: einfahren. Geschossen oder
1: was? Ja, naja, die beklauen, das ist so wahrscheinlich die letzte Stelle, wo man noch alles erbeuten kann.
0: Kukës so, ist auch mit das Gefährlichste, haben sie auch
1: gehört. So, und Kukës ist wirklich mit am Gefährlichsten. Und
2: ich stand also Polizeisprache, Militärsprache, im afghanischen Militär und Polizei eigentlich schon vorne und fing die Autos ab, stecken immer Transporte zusammen und leiteten die dann durch die Stadt durch. Also so mit bewaffneten vorne dran, mit Blaulicht, also dass auch gar keiner in Kukës irgendwo auf Abwege kommen würde und da Opfer irgendwelcher Gewalttaten wäre.
1: Haben wir da kurz gewartet und dann sind wir losgefahren. Das dauerte vielleicht nochmal eine halbe, dreiviertel Stunde bis zur Grenze. Und es war eine Autoschlange, das waren Massen an Autos.

0: Autos, die da hinter uns waren. Also es war fast nicht vorstellbar, also was da alles in Kosovo wollte. Es stand auf der albanischen Seite belgisches Militär und albanisches Militär. So, und die haben uns dann gleich durchgewunken.
1: Belgier,
0: die Belgier haben uns...
1: Also das muss man auch wieder sagen, sobald Hilfskonvoi kam, haben die gleich gesagt, hier auf die Seite lang, weil die Mentalität der Albanier kennen. Und die schlug dann auch voll durch, der Konvoi war von denen durchgeleitet, hatten also gleich so belgische bewaffnete Sicherheitskräfte und die sagten gleich durch, gar nicht erst anhalten, ja, am albanischen Zoll. Und dann ging das Palaver Albaner los, wir waren also auf der deutschen Seite dann, das ist also bei Brüssel der deutsche Sektor, und waren sozusagen da schon in Sicherheit. Nun kamen allerdings die Albaner, wollten Papiere haben von dem Ganzen und wollten eben nochmal ihr
0: bisschen verdienen dran. Am besten alle LKWs zurück und aufmachen und kontrollieren.
2: Und uns halt so ein bisschen über die Gefahren im Kosovo noch informiert mit den Minen, dass man, wie ich dummerweise, an den Straßenrand fahren, dass diese Minen bis zur Straße, bis zum Asphalt hin verlegt werden. Falls wirklich einer ausweicht, dass
0: so
2: wirklich
0: auf eine Mine fährt.
2: Auf eine Mine fährt.
1: Richtig, ja, die Löcher da waren weniger jetzt kaputte Straßen, aber es war Verfallserscheinung, oder irgendwelche Minen hochgegangen waren.
0: Ja, da
2: also die Löcher auf
0: der Straße. Dann haben die Serben einfach total, also haben da teilweise reingeschossen in die Straßen.
2: Damit man ausweicht.
0: Damit man ausweicht. Und dann, also Sebastian und ich, wir haben ja da bis zum Früh, die erste Nacht dort an der Grenze bis zum 4 Uhr früh da gesessen und haben uns was gekocht. Und dann kamen dann Soldaten zu uns und meinten, oh, mal schön, andere Gesichter zu sehen und wir haben hier lange Wache. Und dann hatten die uns schon so ein bisschen aufgeklärt, was für Gefahren dort sind und natürlich auch die Massengräber. Also von der Grenze nach Prizren hat man so am Straßenrand 4-5 Massengräber und dann ist unten der See, da liegen Wasserleichen drin und keiner kann die bergen. Und weil der ganze See ist vermint, also die haben die Serben
2: teilweise
0: die Minen da bis in den See reingeworfen. Also,
2: ja, und das Dumme ist, die haben die nicht nach dem Schema verlegt.
0: Ja, die haben die nicht
2: sonst, nach, die haben die einfach.
0: Der meinte, der eine Hauptfeldwebel zu uns, wenn du eine findest oder zwei findest, dann weißt du, wo die anderen sind. Aber das ist bei Serben anders, die haben ihre Karte genommen, haben einen großen Kreis drumherum gemacht. Und die trauen sich da nicht rein. Also die Räumkommandos trauen sich da nicht rein, weil sie Angst haben, dass sie auf eine Mine treten. Das ist, weil es nicht mehr kontrollierbar ist, wo eine überhaupt liegt.
2: Da an dem See ist irgendwo in dem Berg eine Höhle, da liegen wohl noch 80 exekutierte Albaner drin. Und der ganze Eingang ist vermint, es kommt keiner rein.
0: Es kann niemand die Leichen bergen.
2: Und den Nachmittag vorher, bevor wir da angekommen sind, ist ein albanischer Bauer auf eine Mine getreten, den hat beide Beine weggerissen. Der hat nur geschrien und keiner konnte ihm helfen, es konnte keiner hin, weil sie selbst nicht wussten, wo die nächste Mine liegt. Und der hat sich dann abgebunden und ist dann zu seinem Haus und haben sie dann rausgeholt und wie in das Lazarett und verarztet.
0: Ja, es ist wirklich nicht vorstellbar.
2: Überall liegen Tierkadaver rum, irgendwelche zerfetzten Pferde und verweste
0: Pferde.
2: Weil
0: die traut sich immer wegzunehmen.
1: Geruch, verwesenen Fleisch, und den ganzen Bereich liegt dort. Hatten auch die stationären Soldaten, dass sie auch die Kühe und so, die einfach sich verlaufen haben oder da reinlaufen. Normalerweise, weil es ihr Weidegrund ist, die müssen einfach schießen, weil die können auf eine Mine treten und einen Splitterbereich von 200-300 Meter würde es also die Kosten gefährden.
0: Wurden auch teilweise Panzerminen als Personenminen eingesetzt und die haben dann einen riesengroßen Splitterradius und das sind faustgroße Splitter, die dann rumfliegen und dann auf einmal auf. Sebastian kam und kurz vorher kam dann unser LKW. Kam dann unser LKW, alles freute sich und alles war glücklich. Die waren wieder da, es ist nichts passiert und so. Und dann haben wir uns dann Richtung Pristina auf den Weg gemacht und da sollte das abgeliefert werden bei Mutter Teresa Hilfswerk. Also die haben da 5 Lager und in einem von den Lagern.
1: Aber da standen also überall erst die deutschen Panzer, dann im englischen Sektor, überall englische Panzer, überall
2: Straßenpanzer. Jedes zweite Fahrzeug, was einem da entgegenkam, war irgendein Jeep oder irgendein UNHCR-Fahrzeug, irgendwie immer.
1: Und es war auch Ausgangssperre, also von 0 bis 5 Uhr, sollte, kann man eigentlich gar nicht auf der Straße gehen, sobald man da drauf ist. Also wird unwillkürlich auch von jeder Militärstreife von der Schusswaffe Gebrauch gemacht. Also. Aber dadurch ist natürlich das Land als solches erstmal
0: relativ
1: unter dem Wandel befriedet. Dass so andersrum dann alles, was Kriminalität ist und so, das kann das Militär ja nicht leisten. Also da würde ich sagen, es ist unheimlich wichtig, dass da so schnell wie möglich Kriminalbeamte ein bisschen in der Verwaltungsstruktur hinkommen. Weil wie gesagt, die Serben hatten das mit ihren Leuten besetzt gehabt und als die dann weggezogen waren, gibt es niemanden mehr, der Müll abfuhr, sich kümmert, der Wasserleitung sich kümmert, der dem Strom sich kümmert. Also das ist eine Standard. Also es funktioniert einfach keine Infrastruktur, da ist niemand, der die Verwaltung machen könnte. Die Reservaten sind dazu nicht ausgebildet worden, einfach aus ethnischen Gründen, weil sie Reservaten gewesen sind und damit fehlt die ganze Nomenklatur für Verwaltung und ähnliches. Und das kann das Militär eben auch einfach nicht leisten. Die machen das nicht recht und gut, so wie es eben in ihren Strukturen geht. Aber da denke ich, müssen Kriminalbeamte, auch Leute, die sich damit auskennen, unbedingt hin.
0: Ja, das war eben. So auf dem Weg so nach Pristina war auch sehr, sehr faszinierend, dass die teilweise doch wirklich arg beschädigten Häuser schon teilweise wieder fast aufgebaut waren. Da waren, wo die Dachstühle runtergebrannt wurden und waren neue Dächer drauf und die Leute waren wirklich bemüht, sich um ihr Land zu kümmern, um wirklich dort was wieder zu bewegen. Und das ist ja, schön.
2: Also im Gegensatz zu größeren waren die Dörfer, wo wir nachher durchgekommen sind, die großen Städte ja nicht mal so, aber die Dörfer, wo wir durchgekommen sind, da war fast jedes Haus
0: zerstört und zerschossen.
2: Durchsiebt von Schüssen. Also
0: es war wirklich.
2: Also man konnte es nachher nicht mehr sehen, die Fahrt dauerte vielleicht 4 Stunden oder so.
1: Und dann überall lagen so Steinhaufen, da sind Massengräber drunter und die sahen also so mindestens 10 Kilometer gab und ein Massengrab, wo man vermuten konnte, dass also 20, 30 Leute mindestens drin lagen, die Häuser abgebrannt, keine Dachstühle mehr drauf, zerschossene Fassaden und Fenster. Also da hat sicherlich einiges an Damen und an Kämpfen sich abgespielt.
2: Kamen wir gegen Abend um 9 oder so
0: in Pristina an.
2: Haben die LKWs erstmal abgestellt, haben uns ein bisschen unterhalten. Ich weiß nicht,
0: wie sind wir eigentlich? Ein bisschen gequatscht und dann sind wir zu dem Diamandeva in die Wohnung und konnten da dann so Klamotten niederlegen und uns erstmal ein bisschen hinsetzen, besinnen und mal 5 Minuten ausspannen. Und dann sind wir dann abends runter und ich muss sagen, das Leben in Pristina, das geht weiter. Da war ein Fußballspiel, Kosovo gegen UNHCR und man sieht es denen einfach nicht an. Das Leben geht dort weiter und die Geschäftsräume, die waren da teilweise die Scheiben kaputt, die wurden dann noch in der Nacht ausgewechselt. So, wir saßen da und im Geschäft nebenan wurden die Scheiben ausgewechselt und wir haben dann eine Pizza bekommen für 10 Mark und die war total lecker, war eine andere Pizza als die man hier bekommt, aber die war unheimlich lecker. Und es war faszinierend, es war einfach eine ganz tolle Erfahrung, es sind Albaner im Kosovo und es sind Albaner in Albanien. Und das eine hat mit dem anderen echt nichts zu tun. Und das war wirklich faszinierend, das zu sehen.
2: Ja, und dann haben wir uns unsere Müdigkeit hingegeben und sind einfach eingeschlafen und sind erst um 11 oder so wieder aufgewacht. So. Aber natürlich diese Verladung von dem Winde, das Abladen halt.
0: Das haben wir natürlich voll verschlafen und das ging nicht. Also
2: wir sind dann um 12 in das Lager und da war natürlich alles schon ausgeräumt.
0: Es war ein gutes Gefühl und es war schön.
2: Ja. Und da war dann unsere Mission erfüllt.
0: Ja, wir haben es geschafft, Mission erfüllt und
2: nochmal ein dickes Umarm und dann los zur mazedonischen
0: Grenze. Und dann los zur mazedonischen Grenze. Ne? Und dann auf dem Weg dachten wir uns, jetzt müssen wir erstmal einen Kaffee trinken. Und da haben wir dann so eine kleine Einbuchtung haben wir dann angehalten. Und unser LKW-Fahrer, der hat ja eine Kaffeemaschine im Auto, hat dann für alle Kaffee gekocht. Und dann kamen dann die kleinen Kinder so aus so einem Dörfchen. Und dann wir hatten dann noch von der Apotheke hier in Hettstedt, hatten wir noch diese Vitamin-Drops. Und da haben wir die dann noch so ein bisschen verteilt. Und dann kam so ein Opa, so ein richtig schöner Opa, so mit so einer komischen Kappe und so richtig, war richtig lieb und der freute sich und dann hat auch so ein bisschen gedacht, das kam so gut.
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325 Jahre Bergbau im Röpplinger Revier. Das wollen wir heute auch hier zum 21. Fest am Salzigen See feiern. Natürlich mit einem zünftigen Festumzug. Wir begrüßen alle Gäste, die mit dabei sind, sagen Hallo, herzlich willkommen und natürlich bergmännisch Glück auf. Angeführt unser Festumzug natürlich von der Blütenkönigin, gemeinsam mit dem Bürgermeister, der Landrätin des Landkreises Mansfeld-Südharz und Frau Eichert, der Geschäftsführerin von Romonta. Hallo, herzlich willkommen. Musikalisch angeführt unser Festumzug vom Bergmännischen Musikverein Ehrenfriedersdorf. Herzlich willkommen euch. Wir freuen uns, dass ihr dabei seid. Bereits 1931 wurde die erste Bergkapelle in Ehrenfriedersdorf gegründet. Ab 1991 wurde sie als Bergmännischer Musikverein weitergeführt. Und seitdem sind sie mit dabei, wenn es darum geht, das bergmännische Brauchtum zu fördern und zu pflegen. Ja, natürlich ganz wichtig für diese Region ist die Romonta GmbH. Glück auf, sagen wir auch an euch. Schön, dass ihr da seid. Rund 420 Mitarbeiter sind bei der Romonta GmbH tätig. Damit ist sie einer der größten Arbeitgeber der Region. 2017 wird sie Geburtstag feiern. 95 Jahre. Das ist natürlich ein tolles Jubiläum. Und sie sind natürlich Partner des diesjährigen Seefestes. Dann folgt als nächstes hier auf dem Gelände des Parkes der Bergmannsverein Zielitz e.V. Herzlich willkommen, Scholle von Kalförde, so ist der Untertitel. Und wir haben natürlich hier eine kleine Abordnung nur da, denn immerhin gibt es 130 Mitglieder plus dazu 30 Mitglieder der Grubenwehr. Wir sagen auch euch ein herzliches Willkommen der Schalmeinkapelle Landgraf Roda, die natürlich musikalisch hier einmarschieren.

0: 1979 gegründet. Und wir schauen wieder zum Eingang. Hier kommt der Traditionsverein der Bergschule Eisleben e.V. Auch an euch ein Glück auf. Wir begrüßen den Verein der Mansfelder Berg- und Hüttenleute e.V. aus der Lutherstadt Eisleben. Auch hier freut sich natürlich die Oberbürgermeisterin, euch hier zu sehen. Glück auf auch an euch. Und dann gleich noch ein buntes Schild von weg, damit wir es auch wirklich nicht übersehen können. Den Heimatverein Goldenes Horn aus Hornburg. Hallo, herzlich willkommen. Wir schauen natürlich auch noch zur Seite und begrüßen die Nächsten, die hier in den Park einmarschieren. Der Heimat- und Bergbauverein der Seegemeinden Röppling am See. 25 Mitglieder zählt der Verein, eine Abordnung ist da.
1: Insgesamt 250 Teilnehmer zählte der Festumzug, den wir hier in Ausschnitten zeigten. Ein wirklich imposanter Umzug, der durch den Ort

0: Böblingen am See auch seine Zuschauer fand. Leider war der Besucherstrom den Rest des Tages eher verhalten. Wenige hunderte Leute feierten das Fest am Salzigen See. Dabei hatten die Organisatoren sich einiges einfallen lassen. Für die Kinder gab es jede Menge Aktivitäten zum Mitmachen und Spielen. Doch Künstlerinnen wie Anja Schröter oder sogar Rosanna Rocci sangen vor fast leeren Bänken. Lediglich die Plätze vor der Leinwand, auf der abends das Fußballspiel Deutschland gegen Italien lief, waren gut gefüllt.
1: Die Projekt 3 GmbH als Anbieter sozialer Dienstleistungen für Menschen mit Suchterkrankungen, geistigen Behinderungen oder im Alter im Raum Sangerhausen wird derzeit für seinen seniorenfreundlichen Service durch den Kreis Seniorenrat geehrt. Nachdem die Häuser in Bayern-Naumburg schon vor einigen Tagen ihr Zertifikat erhielten, war es am 5. Juli in der Mühlgasse 29 in Sangerhausen soweit. Der ambulante Pflegedienst und die Tagespflege erhielten das Zertifikat seniorenfreundlicher Service aus den Händen von Carina Kaiser vom Kreis Seniorenrat. Sie übergab das Zertifikat an die Einrichtungsleiterin Stefanie Weingart.
2: Ja, ich habe heute die erfreuliche Aufgabe, Ihnen das Zertifikat seniorenfreundlicher Service zu überreichen. Die Einrichtung hier in Sangerhausen ist ja sehr neu. Vormals war es die Tennstedt. Ich freue mich, dass Sie auch hier, wie gesagt, dieses Zertifikat erhalten und würde Ihnen das gern überreichen. Und ich habe auch eine Kleinigkeit mitgebracht, auch für die Bewohner. Eine Spielesammlung, ein Würfelbecher und ein Kartenspiel. Ich hoffe, dass Sie damit auch gut hier unterhalten werden können. Hier sehe ich schon, wird Mensch ärgerlich nicht gespielt. Das sind, glaube ich, die Dinge, die auch hier gut ankommen.
3: Ja.
2: Also recht herzlich, vielen Dank, alles Gute, weiterhin und einen schönen Gruß vom Kreisseniorenrat an Projekt 3.
3: Ja, vielen Dank dafür von allen Mitarbeitern und auch von den Tagespflegegästen. Wir sind jetzt hier gerade in der Tagespflege, hier werden 12 Leute betreut. Die werden frühs abgeholt von zu Hause und nachmittags wieder nach Hause gefahren, werden hier beschäftigt, machen Lauftraining, Sport.
1: Ja. Aber damit waren die Ehrungen für Projekt 3 nicht zu Ende. Als nächstes sollten die neue Tagespflege und die Villa Domäne in Uftrungen das Zertifikat seniorenfreundlicher Service erhalten.

0: 1979 gegründet. Und wir schauen wieder zum Eingang. Hier kommt der Traditionsverein der Bergschule Eisleben e.V. Auch an euch ein Glück auf. Wir begrüßen den Verein der Mansfelder Berg- und Hüttenleute e.V. aus der Lutherstadt Eisleben. Auch hier freut sich natürlich die Oberbürgermeisterin, euch hier zu sehen. Glück auf auch an euch. Und dann gleich noch ein buntes Schild vom Weg, damit wir es auch wirklich nicht übersehen können. Den Heimatverein Goldenes Horn aus Hornburg. Hallo, herzlich willkommen. Wir schauen natürlich auch noch zur Seite und begrüßen die Nächsten, die hier in den Park einmarschieren. Der Heimat- und Bergbauverein der Seegemeinden Röppling am See. 25 Mitglieder zählt der Verein, eine Abordnung ist da.
1: Insgesamt 250 Teilnehmer zählte der Festumzug, den wir hier in Ausschnitten zeigten. Ein wirklich imposanter Umzug, der durch den Ort Röpplingen am See auch seine Zuschauer fand. Leider war der Besucherstrom den Rest des Tages eher verhalten. Wenige hunderte Leute feierten das Fest am Salzigen See. Dabei hatten die Organisatoren sich einiges einfallen lassen. Für die Kinder gab es jede Menge Aktivitäten zum Mitmachen und Spielen. Doch Künstlerinnen wie Anja Schröter oder sogar Rosanna Rocci sangen vor fast leeren Bänken. Lediglich die Plätze vor der Leinwand, auf der abends das Fußballspiel Deutschland gegen Italien lief, waren gut gefüllt.
2: Am 8. und 9. Juli wurde im Johanniterhaus Mansfeld Sommerfest gefeiert. Einzelheiten zum Programmablauf verriet uns die Einrichtungsleiterin Undine Heisig.
3: Heute feiern wir wieder unser jährliches Sommerfest hier im Johanniterhaus Mansfeld. Dies feiern wir nicht nur einen Tag, sondern zwei Tage. Aber der erste Tag ist ganz gewidmet den Bewohnern und deren Angehörigen. Dafür sind natürlich heute wieder ganz viele Angehörige angereist und freuen sich, mit uns gemeinsam zu feiern. Als Höhepunkt des heutigen Tages haben wir die Salzertaler eingeladen, die natürlich mit besonderen Evergreens und Musik- und Showeinlagen das Fest ganz besonders gestalten. Am Sonnabend haben wir als Höhepunkte die Einetaler Jägerblaskapelle. Da freuen wir uns ganz besonders, denn das bringt natürlich auch die Stimmung in einem richtigen Festzelt richtig zum Beben.
2: Im Festzelt konnten die Bewohner mit ihren Angehörigen ausgiebig feiern.

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0: Der Kolonel, den Hedgestedern gegenüber, ausdrückte. Doch sie machten ihre eigenen Erfahrungen. Alles begann im albanischen Hafen Durrës.
1: Durrës im Hafen angekommen und da kam der Herr, wie hieß der, Samuel aus Tirana und meinte, er hat in Tirana gehört, dass hier wohl heute der größte private Hilfstransport ankommt. Also hat er schon wie ein Lauffeuer sich verbreitet und also der hat uns nachher im Endeffekt auch geholfen. Er kam auch aus Leipzig, hat ja die Bahnhofsmission ins Leben gerufen und so und war ein sehr netter, hat uns auch gute Ratschläge gegeben und so. Aber im Endeffekt
2: ging es weiter, dann sind wir also angekommen.
1: Ja, dann standen wir 30 Stunden im Hafen.
3: Ja, aber wir können ja schon erzählen, wie wir in Italien losgefahren sind.
2: Ja,
3: also gleich los, dass die ersten zwei albanischen Zollbeamten da saßen und wir hatten keinen
2: Wieso
3: brauchen wir ja nicht das für Albanien, sondern die wollten eine Dokumentation, dass wir wirklich einen humanitären Auftrag fuhren.
2: Und ja.
3: Die Sache hat hier mitgearbeitet. Da erwies sich das gut, dass er selber also gleich leere Formulare mit hatte und wir eine Schreibmaschine mit im
1: und
3: Auto
1: und
3: so fort. Die wollten das also gleich ganz machen. Da kommt ein Sturz, wir brauchen das Schokolade und müssen wieder raus. Und ich war dann ganz überrascht. Kein Problem, schreibt mir das Audio. Zettel ausgeholt, ja. Stempel aufgedrückt auf dem. Und unter der Weser, wir haben den hingegeben, dann haben die sofort drei Sachen nicht mehr. Und
1: aber es war mehr Schikane.
4: Ja,
1: als
4: vor allen Dingen war es ja auch so, die Schikane ging ja schon los, weil sie damit einfach nicht gerechnet haben, dass wir ja eine Schreibmaschine dabei haben.
3: Ja,
4: dann wurde gefragt, können wir das handschriftlich machen? Und der meinte, handschriftlich funktioniert das gar nicht mehr. Heute ist ein Computer interessant, aber keine handschriftlichen Bestätigungen mehr. Oder
3: Schreibmaschine.
4: So, ja. Und dann wir haben doch eine Schreibmaschine. Und damit hat von denen einfach keiner gerechnet. So, und dann wurde das dann in der Fähre vor zwischen Menschenmassen, wurde dann, jeder guckte, jeder dachte, oh, was sind das für Leute? Und naja, wir sahen ja auch nicht alle so berauschend aus. Wir haben 3 Tage kaum geschlafen, wir haben uns kaum gewaschen und wir sahen wirklich irgendwie ein bisschen muffig aus. Und dann guckten die und dann schrieb der war das schnell und dann ging das auch alles klar. So, und das war natürlich dann die erste Hürde, die dann genommen wurde. Und dann kam er dann im Hafen an und dann war das auch natürlich ein bisschen desorganisiert, da wir mit unseren Kleinbussen mussten auf eine Fähre. Und
2: wie viele Fahrzeuge waren das jetzt insgesamt?
4: 17 Fahrzeuge und darunter waren 2 Kleinbusse.
1: Drei
4: Kleinbusse und der restliche
1: 7,5 Tonnen und 2 größere LKWs. Also unser Herr Mattes mit dem
3: 30
1: und einer, der noch mit Hänger, also ein größerer.
4: So.
1: Also wir waren zwar noch mit dem Deva und ein paar Albanern da auf der Fähre, aber eben mit unserem Herrn Mattes und den LKW-Fahrern waren wir halt nicht zusammen.
4: So. Und das erwies sich erstmal als erstes Problem, da wir zu verschiedenen Zeiten im Hafen ankamen. Wir waren circa 4-5 Stunden eher da und standen dort im Hafen rum. Und naja.
2: Wolltet warten?
4: Und wollten
3: ja, sind wir nicht rausgekommen.
4: So, wir sind auch erstmal gar nicht rausgekommen.
3: Das war ja.
4: So, und das dauerte auch schon 3 Stunden, also ehe das erstmal das Gröbste geklärt war.
1: Standen wir da in Hitze und dann kamen die Kinder an, bettelten, hatten wir von der Apotheke hier irgendwie auf dem Markt, hatten wir solche Vitamintropse gekriegt und dann haben wir die dann halt verteilt und freuten sie sich. Aber sobald du ein Kind da was gegeben hast, kamen 20 weitere und es war
4: so, und dann
1: schlimm.
4: Genügte das nicht mehr, dann wollten sie Geld haben oder eben vom Päckchen ein Armband
1: oder
4: das,
1: kamen an,
4: so ein Plüschtier und das ist dann auch irgendwann nicht mehr machbar und vor allen Dingen, dann kam dann so eine Mutter, was mich auch sehr, sehr irgendwo erstmal berührt hat. Da hatte das Kind wirklich
1: ein
4: ganz kleines Baby, hatte wirklich eine eitrige Binde um Fuß gewickelt und dann zeigte sie immer da drauf.
1: Und hatte so ganz viele blaue
4: und dann haben wir ihr ein bisschen Geld gegeben und dachten, naja, jetzt ist es erledigt. So, dann kam sie noch 3-4 Mal und wollte noch mehr Geld haben. Und da dachten wir, nö, du hast Geld bekommen und wir haben ja auch nur begrenzte Kapazitäten. Und
1: na, wir hatten gar kein Kleingeld, wir hatten ja nur Reiseschecks und so.
4: Und
1: das ging auch gar nicht weiter.
4: So, naja, und dann sind wir dann irgendwann mal aus dem Hafen raus, sind zu dem anderen Hafenteil gefahren, wo unsere anderen Leute ankommen sollten.
1: Also
4: und da kam dann die besagte Frau wieder vorbei und das Kind hatte keinen Verband mehr. Kind hatte keinen Verband mehr und dann kamen dann so kleine Kinder und wollten Wasser haben. Und dann haben sie Wasser bekommen, sind sie zum nächsten LKW und das verkauft.
1: Oder so haben leere Wasserflaschen mit Leitungswasser, was man eben nicht trinken kann, aufgefüllt.
4: So, und das ist wirklich, das,
3: Der kann man aus der Not heraus aber auch verstehen. Also wie bei den Zöllnern.

0: kann man eben noch nicht mehr sauer sein, wenn ja nichts da ist.
1: Ja, überhaupt nicht. Wahrscheinlich, also.
0: Struktur
1: also, ich vermute.
0: Muss man sich durchschlagen, eben richtig.
1: Ich vermute, dass es dort einfach so ist: Es gibt dort Leute, die haben Arbeit, das sind so Polizisten und Zöllner, die sich dann durch die eine korrupte oder andere korrupte Handlung dann noch ein bisschen was dazu verdienen.
2: Aber irgendwie und, die Albaner wollen noch gar nicht. Wo wir so, da frühest durch Albanien durchgefahren sind, da ist keiner, der irgendwie, die laufen alle auf der Straße rum, die sitzen in Cafés, die wollen gar nicht.
0: Ja, das ist eine Lethargie im Land.
2: Also die haben keinen Ansporn, irgendwie was zu tun, was für sich zu tun.
1: Ja, na, die sind einfach so arm, dass einfach nur wirklich um ihr materielles Hab und Gut bestrebt sind. Und
0: ja, die ganze Infrastruktur ist zusammengebracht, dann funktioniert also eine Straße, was bei uns Bundesstraße wäre, ist ein Feldweg, ausgefahrene Dings, die Fabriken, die am Straßenrand stehen, die sind bestimmt seit 10 Jahren nicht mehr benutzt. Also da fällt einfach alles, rottet alles.
1: Die Äcker stehen leer,
0: überall nicht
1: Müll, da bebaut keiner einen Acker. Die Äcker sind eigentlich teilweise zugestellt mit Autos, die dann irgendwann nicht mehr funktionierten.
2: Die wurden dort hingestellt. Auch dahin, wo sie
3: gerade stehen. Hat keiner den Drive, mal zu sagen.
1: Nein, hat dort keiner. Der hat keiner die Ambition
3: dazu. Wenn ich Land habe, normalerweise, wenn ich Land habe, kann ich euch nicht übernehmen.
1: Ja, und aber das funktioniert dort nicht.
2: Das Einzige, was funktioniert, ist das organisierte Verbrechen.
1: Das funktioniert.
2: Dann wir dann 30 Stunden in Duresch im Hafen.
0: Ja, nachdem wir rausgekommen waren, weil wir
3: dann
0: sehr gefahren waren, sind wir dann auch mal rausgekommen in den Teil, wo der Zollhafen dann ist. Und dann kam in der Zwischenzeit die andere Fähre. Da kamen wieder bloß 7 LKWs durch, die anderen standen dann unter der Stunde bei den Papier nicht, dann wollten es verblomben, dann fehlte dort eine Stunde, da verschwanden die Papiere plötzlich und wollten eben auch ein kleines Allee haben, damit sie die Papiere wieder auftreiben konnten.
2: So, sie haben auch so gedacht, 7 LKWs für Kosovo ist okay und die restlichen können ja dann für Albanien. Albanien ist auch ein armes Land und die Hilfsgüter für Albanien. Ja, das war natürlich nicht in unserem Interesse.
1: Man hat sich dann teilweise wirklich die Frage gestellt, ist es wirklich nicht angebracht, dort zu helfen. Also mir ging es so.
0: Ist ja
1: aber dann kamen Leute zu uns und meinten, wenn er das macht, dann könnt ihr auch gleich nach Tirana auf den Schwarzmarkt fahren und das dorthin stellen. Mhm. Weil das passiert mit den Hilfsgütern. Mhm. Und dann kamen Leute zu uns und meinten, du hast ihnen jetzt die Drops gegeben und da kannst du hundertprozentig davon ausgehen, dass die Drops auf dem Schwarzmarkt landen. Mhm. Und es ist einfach nicht mehr nachvollziehbar, was damit passiert. Weil die Strukturen einfach jeder untereinander so korrupt ist und das funktioniert da nicht mehr.
3: Deswegen ist es ja so wichtig, dass es wirklich das an die Stelle gebracht wird.
1: Ja, und das muss man wirklich, da muss man wirklich sicher gehen, dass wenn du was dorthin bringst, dass es auch wirklich dort landet, wo du dir das wünschst. Und man kann dann nicht einfach ein Paket schicken, weil das kommt wahrscheinlich nie an. Nee.
0: Und ja, man kann auch allen, die jetzt haben verschiedene schon mal angerufen, die auch sowas machen wollen, nur raten, das eben mit einer seriösen Organisation zu machen. Und wo auch klar ist, dass dann Lager vorhanden ist, wo das eben erstmal hinkommen kann, was auch sicher ist, was abgesichert ist. Also einfach auf blauen Dunst hinfahren sein, das verteilen wir das mal. Was sicherlich, wenn man die Bilder sieht, auch wenn man diese Elend im Lande sieht, wahrscheinlich die menschlichste Reaktion wird sagen, da muss man alles machen, da muss man ihnen helfen. Aber das geht nicht, weil das in Strukturen versagt, die man einfach nicht mehr in.
3: Die sind nicht mehr beherrschbar.
1: Im Blick hat.
0: Ja, und dann stand man da am Hafen
1: drin. Dann stand man im Hafen so, dann kamen dann Deutsche vorbei. Die vom deutsch-medizinischer Verein oder so eine Hilfsorganisation aus Deutschland, recht groß, und die meinten, na, passt auf hier, ihr könnt hier nicht im Hafen stehen, so wie es dunkel wird, ist hier die Hölle los. So, und vor drei Tagen wurde hier am Hafen ein 16-Jähriger erschossen. Und man muss sich vorstellen, hier ist der Hafen und hier ist die Polizei. Und da kann keiner was machen. So, und da stand man, da hat man uns die ersten Gedanken gemacht. So, dann wurde es immer dunkler und die alten kaputten Autos wechselten durch hochtechnisierte, tolle neue Mercedes.
2: Die da so langsam langfuhren, sich die Autos anguckten, wieder abfuhren.
1: Oh, so dann kam irgendwann nochmal der Zoll und hat geguckt und auf einmal kam ein privater Wachmann vom Zoll. Mhm. So, das war eine Arbeitsbeschaffungsmaßnahme, weil der hat noch ein Gewehr zu Hause. Und so sah das für uns aus und wollte dann auf einmal pro Fahrzeug 10 Mark haben.
2: Was hat
1: er so zum Bewachen. So. Naja, da dachte man, ja, okay. So, und dann meinten die Albaner zu ihm, so, alles klar, du kannst die 10 Mark kriegen, aber erst morgen früh, wenn unsere LKWs wirklich die Nacht sicher überstanden haben.
2: Mhm. Dann gibst du dem die 10 Mark, geht er nach Hause und sagt, schön,
1: so, danke schön. Und auf einmal zieht er das Gewehr durch und meinte, ihr gebt mir das Geld, sonst knalle ich euch ab.
2: Und sind die so, auf einmal alle
1: erstarrt zurück. Erstarrt in Autos und ich dachte,
2: 10 Mark rausgeholt und denen das Geld gegeben. Und danach haben sie auch noch Bier zusammen getrunken und so. Und dann kam ja auch noch Garda del Financia oder wie die heißen.
0: Ja, ja, in der Zwischenzeit so, weil ich so noch nachgeschaut habe, ja, so von Kaffertruppen oder ja, aus einem Staatsstamm, wo das ein bisschen richtig funktioniert hat. Da dachte die italienische Garda Financia.
3: So ein Haufen Sicherheit.
0: Und ja, da hat den Kommandanten angesprochen, was er eben zu machen ist. Die kannten natürlich das Problem auch schon ein bisschen, deshalb stehen die öfters die Anfrage. Und die halfen uns dann sehr, dass er einmal mit den Zollbehörden gesprochen hat. Danach verschwand auch das IWA von dem, als er da war, was für den 10 Mark haben ist. Konnte also der italienische Kommandant gar nicht so mit verstehen. Und der organisiert sich dann sehr hilfsbereit, muss ich sagen. Also die Militärs, ich bin nicht unbedingt ein sonst so sehr freundlicher Mensch oder freudiger, aber ich muss sagen,
3: da warst du willkommen.
0: Haben sie uns sehr, die haben uns auch sehr geholfen. Also in einer Sache, wo ich dachte, das ist ein militärischer Sicherheitsbereich, da könnte ich auch hineinlassen, aber die waren da also sehr hilfsbereit und schafften gleich eine Übernachtungsmöglichkeit im italienischen Militärhospital. Und
4: Nach der Nacht im italienischen Militärstützpunkt ging es am nächsten Morgen weiter in Richtung Kosovo durch Albanien.
1: So, also da gab es noch die eine oder andere Hürde, aber im Endeffekt, wir konnten fahren. Alle waren froh, alle waren glücklich. Wir waren keine 5 Minuten aus dem Hafen raus, kam der erste Lektion albanische Mentalität. Indem auf einmal fuhr ein Mercedes neben uns, machte Warnblinkanlage ran, fuhr rechts ran. Und ich dachte, nee, wir fahren weiter, wir halten hier nirgendwo an. So, und auf einmal kam ein Jeep, ein weißer Jeep, und setzte sich vor unseren LKW und bremste den aus. So, auf einmal sprangen alle Leute raus, wir haben angehalten, und auf einmal behauptete der eine, klar,
2: ihr seid. Da waren innerhalb von 2 Minuten bestimmt 30 Albaner auf dem Fleck und fingen da an loszupalabern und meinten, dass unser LKW-Fahrer dem Mercedes da reingefahren ist. Und alle haben es gesehen und auf einmal war auch die Polizei da und das innerhalb von Minuten. Also es war wohl schon sehr organisiert.
1: Es war sehr organisiert, das wurde einfach durchgeplant, dass so in etwa die Form raus und wir kriegen jetzt ein neues Auto. Weil der meinte gleich, du hast mir eine Beule ins Auto gefahren, ich will ein neues Auto von dir haben. Und er hat sich auf nichts eingelassen, so nach einer Stunde, anderthalb Stunden war das dann irgendwie geregelt und das waren wirklich Minuten auch wieder der Angst, weil das sind die Leute, die dir tagsüber begegnen und dich nachts überfallen. So, und nach einer anderthalb Stunden haben sie dich dann irgendwann mal umarmt und dann war die Welt in Ordnung.
4: Und das sollte nicht das letzte Hindernis auf dem Weg nach Tirana bleiben. Außerdem war da noch die Frage nach einer wiederum sicheren Übernachtung. Schon vor der Hauptstadt in Rinas bot sich die Möglichkeit in einem kleinen Militärcamp, in dem auch Bundeswehrsoldaten stationiert waren.
1: Ja, wir sind dann nach Rinas gefahren und sind dort zu einem Leutnant Franz. Der war der Ansprechpartner dort und und dann meinten wir, man musste mal erschreckend feststellen, das sind nur 8 Mann.
0: Also das deutsche Kontingent.
1: Vom deutschen Kontingent, ja. Also da waren auch Schweizer, Österreicher, Amerikaner, Franzosen. So, und
2: aber der hat uns gleich aufgenommen, hat uns vielleicht Kaffee gegeben.
1: Kaffee gegeben und kalte Getränke und hat uns gefragt, so ein bisschen. Und bei allen Deutschen wurde die Frage, wie sieht's in Deutschland aus? Was habt ihr für Wetter und so?
4: Gegenseitige Hochachtung war die beste Voraussetzung für ein gutes Auskommen miteinander. So fragten die Hilfstransporter nach einer Übernachtungsmöglichkeit im Camp.
1: Wenn ihr uns eure Fahrzeuge hier unterstellen wollt, das ist ziemlich viel Aufwand, weil da muss ich den französischen Kolonel anrufen, den amerikanischen Campchef und das ist alles ein bisschen viel Aufwand. Aber wenn ihr heute nach Tirana kommt, dann ist das kein Problem und unsere Erfahrungen sind da ganz gut. So, naja, und dann sind wir dann los. Und auf halber Strecke kam uns auf einmal der ganze Konvoi entgegen.
3: Euer Konvoi?
1: Ja, unser ganzer Konvoi, der war schon in Tirana und wollte zu Mutter Teresa und auf einmal kamen die alle wieder zurück. Wir dachten, was ist nun los? Da standen wirklich erwachsene Männer da, kreidebleich, teilweise zitternd und meinten, wir wurden überfallen und wir standen an der Straße und dann kamen Jugendliche, 13, 14, 15-Jährige.
2: Nee, das haben sie uns zu dem Zeitpunkt noch nicht erzählt. Die haben nur, Hilfe, wir sind überfallen worden, die haben uns 1000 Mark und alle Pässe und alles weg und Hilfe. Wir wollen auch zu den Bundeswehrkämpfen. Und wir dann, Gott, scheiße, schrecklich, und sind dann wieder los, haben uns dann nochmal Knien den angefleht, dass wir da irgendwie übernachten können, dass das irgendwie geht. Dann hat er sämtliche Hebel in Bewegung gesetzt, ist zu den Franzosen, ist zu den Amerikanern, hat da gefragt und hat unsere 18 LKWs angemeldet. meinte, ja gut, ihr könnt dazwischen Checkpoint und Checkpoint irgendwie eure LKWs hinstellen und wir haben 60 Schlafplätze, ihr könnt duschen, essen, ihr könnt alles machen. Und wir dann, oh super, danke. Und dann
4: auch der französische Colonel war an den ungewöhnlichen Besuchern interessiert und zeigte sich sehr gastfreundlich.
2: Hat uns so über unsere Probleme gefragt, so ein bisschen Französisch, ein bisschen Englisch. Und dann haben wir denen das halt erklärt, unsere Lage geschildert. Und er, och, und, oh, wie schrecklich, und ihr könnt bei uns schlafen. Und wir haben dann auch so ein Lazarettzelt und das könnt duschen, ihr könnt essen, das ist alles gar kein Problem, ihr schlaft bei uns. Und ich dann so, naja, muss ich erstmal die anderen fragen, das kann ich so einfach nicht entscheiden. Dann haben wir das dann so erzählt und dann war das kein Problem.
1: Ah, das waren einfach auch richtig ganz liebe Leute, so, ja. So wirklich so französisch gastfreundlich. Ja, unkompliziert, ja. Französisch gastfreundlich. So. Das, war richtig, das waren richtig liebe, nette Leute. So. Ja, es war ja ein militärischer Sperrbereich, Sicherheitsbereich, und wo wir dann drin standen und dass wir da überhaupt rein durften. So, ne, dann kamen die Amerikaner mit einem riesen Gabelstapler gleich durchgefahren, haben Dixies geholt
2: und Trinkwasser.
1: Also innerhalb von einer Viertelstunde hatten die. Innerhalb von einer Viertelstunde hatten die eine Logistik aufgestellt, was wirklich
2: es war auch problematisch, weil zu dem Zeitpunkt gerade Wachablösung war und da war das alles ein bisschen durcheinander.
1: Und genau, aber die wussten, dass wir da sind, der eine wusste nicht, dass wir da sind und das war nachher so ein kleines Problem und dann meinten die Amerikaner auch gleich, also die Leute, die in den LKWs schlafen, nur in beleuchteten Teile des Parkplatzes gehen.
2: Und am besten nicht nachts rumlaufen,
1: weil das hat auch der Deutsche nochmal uns ins Herz gelegt, weil die schießen sofort. Die gucken nicht, wer es ist, weil alles, was keine Uniform hat, ist was Fremdes. Mhm. So, und wer nicht gerade in einem Lichtkegel läuft, muss damit rechnen, dass er erschossen wird. Und das war dann wirklich auch so ein bisschen heiß. Naja, wir sind dann irgendwann mal, da kam der amerikanische Chef von dem Camp. Also wirklich ein GI, wie man sich so vorstellt.
0: 10 Meter für groß, kerniges Gesicht, Stahlhelm auf. Das hatten die Leute in Franzosen ja nicht. Die so zwar Uniform, aber nicht jetzt in so martialischer Kleidung, aber gleich mit kugelsicher Weste, Stahlhelm auf und Gewehr auf einer Seite.
2: Stellte ganz präzise Fragen immer nur, also entweder ja oder nein oder 5 oder 10, also konnte man nicht rumdiskutieren.
1: Eine präzise Frage, wollte auch eine präzise Antwort haben. So. Und da gab es nichts dazwischen. Naja, und wir sind dann irgendwann mal in das Camp und naja, dann
0: hatten wir das französische
1: Camp und die hatten uns da eingeladen, da konnten wir duschen, das war wirklich...
0: Super, nach dem langen Tag nur im Auto geschlafen, nicht geduscht und sowas. Weil das herrlich, der Colonel brachte dann gleich noch Flasche Wein vorbei und so Kuchen.
1: Das war richtig so.
0: Das war super gepasst.
1: Ja, das war richtig super. Da hat man gleich so ein Gefühl von Sicherheit und Zuhause.
2: Wir haben beschlossen, dass wir jetzt nicht mehr weitermachen. Also da war für uns eigentlich nach dieser Situation und nach dieser Gefahr, haben wir gedacht, wir gehen zum UNHCR, das war auch auf dem Gelände, geben da unsere Ladung ab und fahren über Mazedonien zurück, weil das war echt zu heiß.
1: Ja, also wenn man aus Heiligenthal kommt und wohlbehütetes Dörfchen und hier kannst du auf der Straße gehen, hier kannst du nachts lang fahren und da heißt es für dich, wenn so wie du hinten Ware hast, die für jemanden...
2: Nicht mal das, du brauchst nur ein schönes Auto haben.
1: Ja,
2: die fragen auch nicht, gib mir dein Auto oder Geld.
1: Irgendwelche Werte, wo sich jemand dran bereichern kann, bist du dort eigentlich nichts wert, sondern das, was du hast. Und insofern stehst du da auf einer Abschussliste, mehr oder weniger.
0: Die warteten alle sehnsüchtig auf uns. Dann haben wir gesagt, gut, wir fahren weiter. Und dann ging es durch die Berge, durch die Schluchten des Balkans. Das war ein unheimlich schönes Gebirge eigentlich.
2: Obwohl sie uns davor alle Angst gemacht haben. Also ich hatte so eine Angst vor den Bergen, weil die alle meinten, fahrt nicht nachts durch die Berge. Und es hieß, wir brauchen 18 Stunden für die Fahrt durch die Berge bis Kukës.
1: Und
2: es war früh um 6, also wir wären in die Dunkelheit gekommen. Und da hatte ich so viel Angst, weil die meinten, da sind alles nur Banden, nur organisierte Banden. Und wie man sich so die Berge vorstellt. Ja. Ich meine, nachts waren sie auch wirklich gruselig, aber tagsüber waren sie so schön.
1: Die
2: Wasserfälle
1: und
2: Felsen, also wunderbar.
1: So, und wir sind irgendwann, waren wir dann nachmittags um 5, waren wir dann irgendwo 50 Kilometer vor Kukës. So, und wir dachten, Mensch, wunderbar, alles klasse. Und wir schaffen das noch am helllichten Tag. So, und dann kam das große Nanu, weil, das sieht man hier auch auf irgendeinem Foto so schön, auf einmal war da in irgendeiner Kurve irgendein LKW umgekippt.
0: Die Straßen waren auch nicht dafür ausgelegt.
1: Das war einfach... eine Murztour da lang zu fahren und vor allen Dingen mit so riesen LKWs. Und wie gesagt, da kippte irgendwann mal ein LKW von irgendwelchen Albanern um.
2: Und das Problem war, es ging rechts eine Klippe hoch und links ein Abhang runter. Also
1: man konnte nicht drumherum.
0: Ja, dann wollte sie den mit einem anderen LKW wieder aufrichten. Ja. Dabei fiel dann der LKW nicht um und nach, also auch mal auf der Straße. Wahnsinn. Und dann kam dieses typische, wir wollen jetzt alle durch oder so. Ja, ja. Dann fuhren die ersten schon ran und da fuhren sie noch mit einem B50, so ein Jahr von uns. Ja. Aber immer war das eine kleine Schlippe. So, also das kann ich mir auch nicht vorstellen, so, vielleicht 150 Meter steiler Abhang dazwischen, da wollten die mit den kleinen B50 dann noch durchquälen. Zwischen zwei umgestopften LKWs und verhaken sich natürlich auch noch. Oh. Der konnte nicht mehr vor, nicht mehr zurück, zur Seite ging, nicht auf der einen Seite der LKW, auf der anderen Seite schluckt. Und alles drückte von hinten, dann konnte er dann durchfahren. Also,
1: und irgendwann mal war es dann so, da hatten sich die Albaner irgendwie da unten zu entschlossen, dass da kam so ein, irgendwie so ein Unimog mit einem Schiebeschild vorne dran und so ein Bagger und da haben sie die Kurve verbreitert, so haben sie den Felsen ein bisschen weggekratzt und die Erde und die Erde weggekratzt und haben sie die Spur, so die Kurve nach hinten hin verbreitert.
2: Also PKWs
1: konnten durch. PKWs konnten durch und 7,5 Tonner passten durch, also der Großteil unseres Konvois konnte weiter.
2: Bis auf unser
1: Gruppe. Bis auf zwei LKWs von uns und oder beziehungsweise dann nur einer. Der eine hat sich dann irgendwie durchgedrängelt, aber unser Herr Mattes, der meinte, hier stirbt einer, wenn ich jetzt da durchfahre.
2: Ja, also der hätte es nicht geschafft, da
1: rumzukommen. Er hätte es wirklich nicht geschafft. So. Und dann sind wir nochmal zu den Belgiern. Es lief dann schon alles so ein bisschen. Ich bin nochmal zu den Belgiern und meinte, Mensch, jetzt steht noch ein LKW von uns hier. Wenn ihr kommt, weil die hatten auch so einen riesen LKW und meinten, wir kommen auch nicht durch. Und wenn wir durchkommen, kommt euer großer LKW durch. Und wir, wenn wir danach hier bleiben müssen, halten wir ein Auge mit da drauf. Und wir kriegen nachher Verstärkung, dann sollte das kein Problem sein. So, und dann lief das weiter. Und dann merkte man wirklich so diese Angst, die in jedem Albaner damit steckte. Weil die sind
0: umso dunkler es wurde.
1: Umso dunkler das wurde, umso schneller fuhren die Autos. Und da konnte man vielleicht 30 fahren, höchstens.
0: Ja, wir hatten dann aus Sicherheitsgründen gesagt, die Fahrerin bleibt noch mit beim LKW oben, mit dem LKW-Fahrer, dass da zwei sind. Standen ja auch noch ein hier davor, albanische. Und wir hatten gesagt, wir fahren mit dem Bus und der anderen Kolonne, die hatten auch auf uns gewartet gehabt, runter nach Kukesch und dann erstmal über die Grenze. Da ist man dann auf der kosovarischen Seite, da sind die Gefahren vor Überfällen nicht, da gibt es dann Minengefahren, aber es ist eben nicht so, dass man irgendwie auf einer Straße dann plötzlich ausgeplündert wird und war dann also aus dem Sicherheitsgrund, dass so wenig wie möglich Gefährdung für die Einzelnen sind durchgefahren.
2: Das zwei LKWs auch, haben wir dann da oben stehen lassen, weil Herr Mattes konnte nicht durch, und dann ist Herr Devan mit seinem LKW solidarisch, wie er war.
1: Solidarisch, ja.
0: Ist er da geblieben. Fahren wir auch nicht, dass da noch ein paar mehr mit oben dann stehen muss. Also Mutter Teresa hat der Stelle auch ganz hoch anrechnen, dass die Leute halt auch gesagt haben, wir fahren als Kontrolle
2: und dann wirklich
0: sind alle verantwortlich für die Sicherheit.
1: Und die hatten wirklich alle Angst, die haben sich da in den Autos mit Messern bewaffnet und falls einer kommt, dass sie dann gleich auf die Leute losgehen können, um nicht dann erschossen zu werden. So, naja, wir sind dann irgendwann mal, sind wir los, standen wir dann in Kukes. Durch Kukes kann man wirklich nur mit Polizeischutz und Militärschutz fahren.
0: Die fingen also schon die Autos ab,
1: die
0: vor der Stadt.
3: Ja, oder geschossen oder was?
1: Ja, ja, die beklauen, das ist so wahrscheinlich die letzte Stelle, wo man noch alles erbeuten kann.
2: Kukes so, ist auch mit das Gefährlichste, haben sie auch
1: gehört. So, und Kukes ist wirklich mit am Gefährlichsten und
0: ich stand also Polizeisprache, Militärsprache vom afghanischen Militär und Polizei eigentlich schon vorne und fing die Autos ab, stecken immer Transporte zusammen und leiteten die dann durch die Stadt durch. Also so mit bewaffneten vorne dran, mit Blaulicht. Und, also dass auch ja keiner in Kugels irgendwo auf Abwege kommen würde und da Opfer irgendwelcher Gewalttaten wäre.
1: Haben wir da kurz gewartet und dann sind wir losgefahren. Das dauerte vielleicht noch mal eine halbe, dreiviertel Stunde bis zur Grenze. Und es war eine Autoschlange, das waren Massen an Autos, die da hinter uns waren. Also es war fast nicht vorstellbar, also die, was da alles in Kosovo wollte. Es stand auf der albanischen Seite belgisches Militär und albanisches Militär. So, und die haben uns dann gleich durchgewunken.
0: Die
1: Belgier
0: haben uns... Also das muss man auch wieder sagen, sobald Hilfskonvoi kam, haben die gleich gesagt, hier auf die Seite lang, weil die Mentalität der Albanier kennen. Und die schlug dann auch voll durch. Der Konvoi war von denen durchgeleitet, hatten also gleich so belgische bewaffnete Sicherheitskräfte und die sagten gleich durch, gar nicht erst anhalten, ja, am albanischen Zoll. Und da ging das Palaver der Albaner los. Wir waren also auf der deutschen Seite dann, das ist also bei Brüssel der deutsche Sektor, und waren sozusagen da schon in Sicherheit. Nun glaube allerdings, die Albaner wollen Papiere haben von den ganzen
1: Unternehmen nochmal hier. Am besten, ein bisschen verdienen dran. Am besten alle LKWs zurück und aufmachen und kontrollieren.
2: Und so uns halt so ein bisschen über die Gefahren im Kosovo noch informiert mit den Minen, dass man, wie ich dummerweise, an den Straßenrand fahren, dass diese Minen bis zur

0: Straße bis zum Asphalt hin verlegt. Ja. Falls wirklich einer ausweicht, dass
1: so
0: wirklich
1: auf eine Mine fährt.
0: Auf eine Mine fährt.
2: Richtig. Ja, die Löcher da waren dann weniger jetzt kaputte Straßen, aber das war falsch wahrscheinlich, weil welche Mine hochgegangen
1: war. Ja, da
0: also die Löcher auf der Straße.
1: Dann haben die Serben einfach total, also haben da teilweise reingeschossen in die Straßen.
0: Damit man ausweicht.
1: Damit man ausweicht. Und dann, also Sebastian und ich, wir haben ja da bis zum Früh die erste Nacht dort an der Grenze bis zum 4 Uhr früh da gesessen und haben uns was gekocht und da kamen dann Soldaten zu uns und meinten, oh, mal schön, andere Gesichter zu sehen und wir haben hier lange Wache und dann hatten die uns schon so ein bisschen aufgeklärt, was für Gefahren dort sind und natürlich auch die Massengräber, also von der Grenze nach Prizren hat man so am Straßenrand 4, 5 Massengräber und dann ist unten der See, der See, da liegen Wasserleichen drin und keiner kann die bergen und weil der ganze See ist vermint, also die haben die Serben teilweise die Minen da bis in den See reingeworfen. Also,
0: ja, und das Dumme ist, die haben die nicht nach dem Schema verlegt.
1: Ja, die haben die
0: nicht sonst, die haben die einfach.
1: Und die der meinte, der eine Hauptfeldwebel zu uns, wenn du eine findest oder zwei findest, dann weißt du, wo die anderen sind. Aber das ist bei Serben anders, die haben ihre Karte genommen, haben einen großen Kreisturm um gemacht und die trauen sich da nicht rein. Also
0: die, ja, selbst die Serben wissen nicht mehr.
1: Die Räumkommandos trauen sich da nicht rein, weil sie Angst haben, dass sie auf eine Mine treten. Das ist, weil es nicht mehr kontrollierbar ist, wo eine überhaupt liegt.
0: Da an dem See ist irgendwo in den Berg eine Höhle, da liegen wohl noch 80 exekutierte Albaner drin. Und der ganze Eingang ist vermint, da kommt keiner rein.
1: Es kann niemand die Leichen bergen.
0: Und den Nachmittag vorher, bevor wir da angekommen sind, ist ein albanischer Bauer auf eine Mine getreten, den hat beide Beine weggerissen. Der hat nur geschrien und keiner konnte ihm helfen, es konnte keiner hin, weil sie selbst nicht wussten, wo die nächste Mine liegt und der hat sich dann abgebunden und ist dann zu seinem Haus und haben sie dann rausgeholt und wie in das Lazarett und verarztet.
1: Ja, es ist wirklich nicht vorstellbar.
0: Überall liegen Tierkadaver rum, irgendwelche zerfetzten Pferde und verwesten
1: Pferde.
0: Die
1: traut sich keiner wegzunehmen.
2: Geruch, verwesenen Fleisch, der über den ganzen Bereich liegt, dann sagten auch die stationären Soldaten, dass sie auch die Kühe und so, die einfach sich verlaufen haben oder da reinlaufen. Normalerweise, weil es ihr Weidegrund ist, die müssen einfach schießen, weil die können auf eine Mine treten und einen Splitterbereich von 200-300 Meter würde es also die Kosten gefährden.
1: Wurden auch teilweise Panzerminen als Personenminen eingesetzt und die haben dann einen riesengroßen Splitterradius und das sind faustgroße Splitter, die dann rumfliegen und dann auf einmal auf, Sebastian kam und kurz vorher kam dann unser LKW. Ja, kam dann unser LKW, alles freute sich und alles war glücklich, die waren wieder da, es ist nichts passiert und so, und dann haben wir uns dann Richtung Pristina auf den Weg gemacht und
3: Da sollte das abgeliefert werden
1: bei Mutter Teresa Hilfswerk. Also die haben da 5 Lager und in einem von den Lagern.
2: Aber da standen also überall erst die deutschen Panzer, dann im englischen Sektor überall englische Panzer, überall
0: jedes zweite Fahrzeug, was einem da entgegenkam, war irgendein Jeep oder irgendein UNHCR-Fahrzeug irgendwie immer.
2: Und zwar Ausgangssperre, also von 0 bis 5 Uhr, sollte, kann man eigentlich gar nicht auf der Straße gehen, sobald man da drauf ist. Also wird unwillkürlich auch von jeder Militärstreife von der Schusswaffe Gebrauch gemacht. Also. Aber dadurch ist natürlich das Land als solches erstmal
1: relativ
2: Wandel befriedet. Das so andersrum dann alles, was Kriminalität ist und so, das kann das Militär ja nicht leisten. Also da würde ich sagen, es ist unheimlich wichtig, dass da so schnell wie möglich Kriminalbeamte ein bisschen in der Verwaltungsstruktur hinkommt. Weil wie gesagt, die Serben hatten das mit ihren Leuten besetzt gehabt und als die dann weggezogen waren, gibt es niemanden mehr, der Müllabfuhr sich kümmert, der Wasserleitung sich kümmert, der Elektrostrom sich kümmert. Also das ist nicht da, also es funktioniert einfach keine Infrastruktur, da ist niemand, der die Verwaltung machen könnte, die Kosovaren sind dazu ausgebildet worden, einfach aus ethnischen Gründen, weil sie Kosovaren gewesen sind und damit fehlt die ganze Nomenklatur für Verwaltung und Ähnliches und das kann das Militär eben auch einfach nicht leisten, die machen das nicht recht und gut, so wie es eben in ihren Strukturen geht, aber da denke ich, muss Kriminalbeamte auch Leute, die sich damit auskennen, unbedingt hin.
1: Ja, das war eben. So auf dem Weg so nach Pristina war auch sehr, sehr faszinierend, dass die teilweise doch wirklich arg beschädigten Häuser schon teilweise wieder fast aufgebaut waren. Da waren, wo die Dachstühle runtergebrannt wurden und waren neue Dächer drauf und die Leute waren wirklich bemüht, sich um ihr Land zu kümmern, um wirklich dort was wieder zu bewegen. Kollegen und das ist ja, schön.
0: Also im Gegensatz zu größeren waren die Dörfer, wo wir nachher durchgekommen sind, die großen Städte ja nicht mal so, aber die Dörfer, wo wir durchgekommen sind, da war fast jedes Haus
1: zerstört und zerschossen.
0: Durchsiebt von Schüssen. Also.
1: Es war wirklich.
0: Also man konnte es nachher nicht mehr sehen, die Fahrt dauerte vielleicht 4 Stunden oder so.
2: Und dann überall lagen so Steinhaufen, ja. Und da sind dann da so Massengräber ja, drunter und die sahen halt so, also mindestens 1,5 Kilometer lang, mhm. Der Massengrab, wo man vermuten konnte. Dass also 20, 30 Leute mindestens drin lagen, die Häuser abgebrannt, keine Dachschräge mehr drauf, zerschossene Häuser an Fenster. Also da hat sicherlich einiges an Dramen und an Kämpfen sich abgespielt.
0: Kamen wir gegen Abend um 9 oder so,
1: in Pristina an.
0: Haben und die LKWs erstmal abgestellt, haben uns ja, ein bisschen unterhalten, ich weiß nicht.
1: Ja, ein bisschen, gequatscht und dann sind wir zu dem Diamandeva in die Wohnung und konnten da dann so Klamotten niederlegen und erstmal ein bisschen hinsetzen, besinnen und mal 5 Minuten ausspannen. Und dann sind wir dann abends runter und ich muss sagen, das Leben in Pristina, das geht weiter. Da war ein Fußballspiel, Kosovo gegen UNHCR und man sieht es denen einfach nicht an. Das Leben geht dort weiter und die Geschäftsräume, die waren da, teilweise waren da die Scheiben kaputt, die wurden dann noch in der Nacht ausgewechselt. So, wir saßen da und im Geschäft nebenan wurden die Scheiben ausgewechselt und wir haben dann eine Pizza bekommen für 10 Mark und die war total lecker, war ein bisschen war eine andere Pizza als die man hier bekommt, aber die war unheimlich lecker. Und es war faszinierend, es war einfach eine ganz tolle Erfahrung, was man eben, wo man dann eben, es sind Albaner im Kosovo und es sind Albaner in Albanien und was das hat, das eine hat mit dem anderen echt nichts zu tun und das war wirklich faszinierend, das zu sehen.
0: Ja, und dann haben wir uns unsere Müdigkeit hingegeben und sind einfach eingeschlafen und sind erst um 11 oder so wieder aufgewacht, so. Na, aber natürlich diese Verladung von dem Winde, das Abladen halt.
1: Das haben wir natürlich voll verschlafen und ja, das ging nicht. Also es
0: wir sind dann um 12 in das Lager und da war natürlich alles schon ausgeräumt.
1: Es war ein gutes Gefühl und es war schön.
0: Ja. So und da war dann unsere Mission erfüllt.
1: Ja, wir haben es geschafft, Mission erfüllt und
0: nochmal dickes Umarm und dann los zur mazedonischen
1: Grenze. Und dann los zur mazedonischen Grenze ne? Und dann auf dem Weg dachten wir uns, oh, jetzt müssen wir erstmal einen Kaffee trinken und da haben wir dann so eine kleine Einbuchtung haben wir dann angehalten und unser LKW-Fahrer, der hat ja eine Kaffeemaschine im Auto, hat er dann für alle Kaffee gekocht. Und dann kamen dann die kleinen Kinder so aus so einem Dörfchen und dann hatten wir dann noch von der Apotheke hier in Hettstedt, hatten wir noch diese Vitamin-Drops und da haben wir die dann noch so ein bisschen verteilt und dann kam so ein Opa, so ein richtig schöner Opa, so mit so einer komischen Kappe und so richtig, ja, war richtig lieb und er freute sich und dann hat auch
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